0: zwischen Selbwest und Tiersheim eine Sperrung wegen Bergungsarbeiten. Gute Fahrt!
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0: Die kommt aus Hamburg von NDR Info. Jetzt geht's weiter mit mir. Ich bin Milad Kupay. Hallo, herzlich willkommen. Deutschland und Frankreich wollen militärisch enger zusammenarbeiten. Das wurde ja bereits im März vereinbart. Jetzt wird das Ganze konkreter. Zum ersten Mal beteiligt sich die Bundeswehr an Nuklearübungen der französischen Armee. Damit wolle man die NATO-Abschreckung ergänzen und stärken. Weitere Themen bei den deutsch-französischen Regierungskonsultationen waren Bürokratieabbau, Wettbewerbsfähigkeit in der EU oder auch der EU-Haushalt. Hauptthema aber war die militärische Zusammenarbeit, eben auch weil Deutschland sich bei der nuklearen Abschreckung nicht mehr allein auf die USA verlassen will. Christina Nagel.
2: Dass Kanzler Friedrich Merz den französischen Präsidenten Emmanuel Macron und die Ministerinnen und Minister auf Schloss Augustusburg in Brühl empfängt, kommt nicht von ungefähr. Die prächtige Kulisse garantiert nicht nur schöne Bilder, es gibt auch einen historischen Kontext, der dem Kanzler wichtig ist. Hier im Schloss hatte der frühere französische Präsident de Gaulle dem damaligen Kanzler Adenauer einen Freundschaftsvertrag angeboten. Der daraus entstandene Élysée-Vertrag gilt bis heute als das Fundament für die Zusammenarbeit zwischen beiden Ländern. Die, darauf legen Merz und Macron großen Wert, eine besondere Beziehung pflegen. Eine, die auch für Europa entscheidend ist, betont Emmanuel Macron. Es ist allen klar, wenn sich Frankreich und Deutschland nicht einig sind, dann kommt Europa nicht voran. Merz und Macron hatten sich deshalb vorgenommen, den viel beschworenen deutsch-französischen Motor wieder flott zu machen. Sie wollen eine ganze Reihe europäischer Initiativen vorantreiben. Dabei geht es um Bürokratieabbau, den Aufbau eines gemeinsamen Kapitalmarkts, den künftigen EU-Haushalt oder auch den Umgang mit China.
3: Wir arbeiten für unsere Integration, für eine tiefere Integration des europäischen Binnenmarktes. Wir kämpfen für entschiedenen Rückbau der Bürokratie. Wir setzen eine ehrgeizige Handelsagenda.
2: Vor dem Ministerrat hatte bereits der Sicherheits- und Verteidigungsrat der beiden Länder auf dem Militärflugplatz in Nörvenich bei Köln getagt. Vereinbart wurden hier erste Schritte, um auszuloten, wie eine gemeinsame nukleare Abschreckung aussehen könnte. Es ist ein völlig neuer Weg, den die Bundesregierung einschlägt. Was am Ende stehen wird, sei noch offen, betont der Kanzler. Erst einmal habe man eine Steuerungsgruppe eingerichtet.
3: Diese Steuerungsgruppe hat nicht mehr und nicht weniger als den Auftrag, alle strategischen Optionen für uns zu erörtern und auch entsprechende Vorschläge zu machen, wie wir Schritt für Schritt unsere Verteidigungsfähigkeit verbessern können.
2: Französische Kampfjets, die auch Atomwaffen tragen können, wurden dazu heute nach Nörvenich verlegt. Außerdem sollen deutsche Soldatinnen und Soldaten erstmals an einer französischen Nuklearübung teilnehmen. An der atomaren Absicherung durch die NATO, also vor allem durch die USA, soll all das nichts ändern. Wichtig war dem Kanzler und dem französischen Präsidenten auch zu demonstrieren, dass sich das Aus des Prestigeprojektes FCAS nicht negativ auf die Rüstungszusammenarbeit auswirkt. Frankreich und Deutschland hatten gemeinsam ein hochmodernes Luftkampfsystem entwickeln wollen. Auch wenn es den dafür vorgesehenen Kampfjet nicht geben wird, sollen zentrale Teile des Systems, das Drohnen, Flugzeuge und Satelliten vernetzen soll, kommen.
3: Wir werden zum Beispiel die wichtige Cloud-Lösung aus FCAS in anderem Rahmen fortentwickeln. Wir werden dort enger zusammenarbeiten, wo es für unsere Sicherheit den größten Unterschied macht. Das betrifft unter anderem integrierte Luftabwehr und Abstandswaffen, die wir gemeinsam entwickeln.
2: Beiden Seiten ist es wichtig, dass von dem Treffen möglichst viele positive Signale ausgehen und Projekte auf die Schiene gesetzt werden. Denn für den französischen Präsidenten ist es der letzte gemeinsame Ministerrat, an dem er teilnimmt, bevor er aus dem Amt scheidet. Wie es nach der Wahl im deutsch-französischen Verhältnis weitergeht, wird maßgeblich vom Ergebnis in Frankreich abhängen.
0: Auch im Falle eines Wahlsiegs von Marine Le Pen, bekräftigte Bundeskanzler Merz, werde man an der deutsch-französischen Partnerschaft festhalten. Ja, wie sehen denn die Perspektiven der deutsch-französischen Beziehungen aus? Das hat Julia Barth vom WDR, die Leiterin des Deutsch-Französischen Instituts, gefragt, die Politikwissenschaftlerin Isabel Hoffmann. Und zunächst wollte sie von ihr wissen, ob Merz und Macron nach den etwas verkorksten letzten Monaten denn eine gemeinsame Linie hinbekommen haben.
4: Selbstverständlich kriegen die das zusammen hin, denn die Deutsch-Franzosen kriegen das immer zusammen hin, denn sie müssen es ja zusammen hinkriegen. Ich einerseits, weil es klare deutsch-französische Strukturen gibt, man spricht ständig miteinander. Einmal im Jahr gibt es diesen Ministerrat. Ein Gipfel ist vorbei, dann laufen fast schon die Vorbereitungen für den nächsten. Man sieht sich auf europäischer Ebene, man hat durchlaufend viel Arbeit miteinander und von daher ist das ja keine Spitzenperformance, wenn Sie so wollen. Das sind die Elemente, die wir sehen. So, könnte es noch besser laufen? Klar, wenn Sie mich fragen, könnte es immer noch besser laufen. Und im Augenblick liegen natürlich auch Schatten über dieser Beziehung. In Toulon im vergangenen Jahr war die Stimmung besser. Das war natürlich eine Stimmung des Aufbruchs. Große Hoffnung, dass jetzt die Dynamik besser wird und damit die Ergebnisse auch besser werden. Aber man hat halt relativ schnell gemerkt, dass es Dossiers gibt, in denen die Schwierigkeiten groß sind. Das sind ja Dossiers, die auf dem Tisch liegen, schon sehr viel länger, als sozusagen die Regierung Merz jetzt im Amt ist.
5: Können Sie das mit den Dossiers ein bisschen spezifizieren? Also mal ein Beispiel nennen?
4: Genau, also auf der einen Seite, das ist jetzt fast schon wieder vergessen, aber gab natürlich eine große Enttäuschung um das Mercosur-Abkommen, also das Handelsabkommen mit den lateinamerikanischen Staaten, zu dem dann Frankreich im Endeffekt nicht zugestimmt hat, obwohl das auf zwischen den beiden Ländern anders abgesprochen war. Das ist in Berlin nicht sehr gut gelandet. Da hätte man sich doch sehr gewünscht, dass die Franzosen an Bord bleiben. Das ist zwar dann angenommen worden, aber nicht mit französischer Unterstützung. Und das ist natürlich als Makel empfunden worden. So, und dann natürlich alles, was im Augenblick noch recht frisch auch in der Erinnerung ist, ist das Aus des gemeinsamen Kampfflugzeugs, beziehungsweise das war ja ein ganzes Luftabwehrsystem mit Drohnen und Software und Technik und so weiter. Aber das Flugzeug war das wichtigste Stück. Da sind wir jetzt an dem Punkt gelangt, dass das nicht möglich ist, das zusammenzubauen, auch weil es offenbar nicht zu überwindende Differenzen zwischen den hauptindustriellen Vertretern Airbus auf der einen Seite und Dassault auf der anderen Seite gab. Und jetzt bauen beide Seiten halt mal wieder das eigene Flugzeug in anderen Kooperationsstrukturen, aber halt nicht zusammen und nicht mit dieser Vision. Das sollte ein großes Signal nach außen sein. Und das Signal ist jetzt leider geworden, die deutschen Franzosen kriegen es nicht hin, die Europäer kriegen es nicht hin in der Übersetzung. Und das kann uns nicht freuen. Aber jetzt muss der Blick natürlich nach vorne gerichtet werden, geschaut werden, was können wir denn jetzt noch machen.
5: Nach allem, was man Stand jetzt annehmen muss, laut Umfragen, ist es ja nicht so unwahrscheinlich, dass die nächste Präsidentin dann Marine Le Pen vom Rassemblement National heißt in Frankreich, also einer rechtsnationalen Partei. Was würde das denn für die deutsch-französischen Beziehungen bedeuten?
4: Ich antworte gleich auf Ihre Frage, aber ich möchte nur eins vorneweg schieben. Ich weiß, wie die Situation aussieht. Marine Le Pen hat sehr gute Umfragen. Sie hat stabile Wahlergebnisse in der letzten Zeit gehabt mit ihrer Partei Rassemblement National. Es gibt aber auch einen starken Kandidaten links außen. Und in der Mitte haben wir im Augenblick das Problem, dass es zu viele Kandidaten gibt, dass sie sich gegenseitig zu viel Konkurrenz machen, dass im Augenblick noch nicht klar ist, wer sich da durchsetzen wird.
5: So. Wie könnte denn eine gute Zusammenarbeit aussehen? Also wie könnte man es denn trotzdem hinkriegen? Sie haben ja schon gesagt, Frankreich und Deutschland, die müssen einfach miteinander.
4: Ja, auf der einen Seite haben wir halt viele Strukturen, die einfach da sind. Regelmäßige Gesprächstermine, und zwar nicht nur auf allerhöchster Ebene, sondern auch auf der Arbeitsebene. Und da ist immer dann eine Frage, natürlich kann man das alles sabotieren, aber die politischen Realitäten hören ja auch nicht auf, wenn der Élysée von dem Rassemblement National besetzt wäre. Die haben eine Haushaltslage, die extrem angespannt ist. Sie brauchen vertrauensvollen Blick von außen, dass sie sich ernsthaft darum bemühen, diese Haushaltslage zu managen und in den Griff zu kriegen, weil sie Geldgeber haben. Sie brauchen eine gute Kooperationsstruktur in der EU, die ihnen dabei hilft, dieses Vertrauen nach außen aufzubauen. Und da spielt Deutschland eine ganz zentrale Rolle. So, das sind absolute Realitäten, an denen die auch nicht vorbei argumentieren können, egal was die Ideologie ist.
0: Das sagt die Leiterin des Deutsch-Französischen Instituts, Isabel Hoffmann. 2.13 Uhr ist es.
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0: Jens Spahn und sein Mann Daniel Funke freuen sich über die Geburt ihres Sohnes. Ausgetragen wurde das Kind von einer Leihmutter in den USA. Strafbar ist das für die Wunscheltern nicht. Trotzdem steht der Chef der Unionsfraktion politisch unter Druck. Denn Jens Spahn eigener Partei, die CDU, lehnt Leihmutterschaft ab. Und auch er selbst hat sich gegen eine Legalisierung ausgesprochen. Jetzt gibt es erste Rücktrittsforderungen. Sarah Beham.
6: Nicht mehr tragbar, Doppelmoral, Rücktritt. Diese scharfe Kritik an Spahn kommt aus den eigenen Reihen. Aus Mecklenburg-Vorpommern, aus der Frauenunion dort, aus der Berliner CDU. Der Vorwurf immer derselbe. Privat handle Spahn anders, als er politisch abstimme. Zudem umgehe er das deutsche Gesetz. Daher schwingt bei den Glückwünschen immer auch ein Aber mit. Deutlich wird das auch an CSU-Landesgruppenchef Alexander Hoffmann.
7: Ich wünsche Jens Spahn und seiner Familie alles Gute und Gottes Segen. Die gesetzlichen Regelungen zum Thema Leihmutterschaft in Deutschland sind gut begründet. Es besteht dort kein Änderungsbedarf.
6: Privat Glückwünsche, politisch Verbot. Doch die Debatte dreht sich weiter, auch inhaltlich, und das nicht zum ersten Mal.
8: Wir hatten damals keine Mehrheiten in Aussicht,
6: sagt Karl Lauterbach von der SPD. Er war damals Gesundheitsminister. Die Ampelregierung wollte das sogenannte Embryonenschutzgesetz reformieren. Denn das regelt all diese Themen, unter anderem das Verbot der Leihmutterschaft. Lauterbach hält seinen damaligen Vorschlag bis heute für richtig.
8: Und ich glaube, die Zeit ist reif, dass man darüber nachdenkt, die Leihmutterschaft zu ermöglichen für Paare, die miteinander befreundet oder verwandt sind.
6: Die sogenannte altruistische Leihmutterschaft, also ohne Geld. Die kommerzielle lehnt auch Lauterbach ab. Niemand solle Kinder für Reichere austragen. Dasselbe Prinzip führt er beim nächsten Verbot im Gesetz an, der Eizellspende. In Deutschland verboten. Der Grund, die sogenannte gespaltene Mutterschaft. Bedeutet, die Mutter, die das Kind bekommt, ist nicht die genetische Mutter, die die Eizelle gespendet hat. Man ging davon aus, dass dadurch das Kindeswohl gefährdet wird. Das Gesetz, das es regelt, ist von 1990. Vieles hat sich seitdem in Medizin und Gesellschaft verändert. Und politisch? Bundesgesundheitsministerin Nina Wagen von der CDU hatte sich bei der Eizellspende offen gezeigt, das Verbot zu lockern. Heute heißt es aus ihrem Haus:
9: Ich kann gerne den Anfang machen, ich habe da allerdings nichts Neues mitzuteilen.
6: Mitteilen, da halten sich seit Jens Spahns Vaterschaft viele zurück. Wer dagegen spricht, ist etwa Bundesjustizministerin Stefanie Hubich.
10: Also wir werden immer durch alles zum Nachdenken angeregt.
6: Ihr Nachdenken gilt allerdings nicht der Leihmutterschaft, sondern der doppelten Mutterschaft. Für sie wäre es gut,
10: wenn wir da zu einer Situation kämen, dass in einer langjährigen Partnerschaft, in der die eine Frau das Kind auf die Welt bringt und die andere eben keine biologische Mutter ist, dass man da zu einer doppelten Mutterschaft kommen kann.
6: Bisher gilt, Mutter ist, wer das Kind geboren hat. Die gleichgeschlechtliche Partnerin muss adoptieren. Ein langes Verfahren. Hubich verbindet mit einer Liberalisierung eine Hoffnung, gerichtet an Spahn, die auch als Seitenhieb verstanden werden kann.
10: Es freut mich, dass der Fraktionsvorsitzende CDU-CSU jetzt Familienzuwachs hat und sicherlich dann auch Verständnis hat für die Situation von zwei Müttern. Und das wäre, glaube ich, schon mal ein guter Schritt, da voranzukommen.
6: Welche Schritte wirklich folgen, ist offen. Auch wie der Weg für Jens Spahn weitergeht, privat und politisch.
0: Ein Bericht von Sarah Beham. Ja, er und sein Mann Daniel Funke haben eine hitzige Debatte losgetreten über das Thema Leihmutterschaft und über das Thema Vorbildfunktion in der Politik. Und genau da liegt das Problem. Kritisiert wird, dass ein Politiker mit Macht und Geld einfach ein Verbot umgeht. Zu Recht sei die Leihmutterschaft in Deutschland verboten, sagt auch Alice Schwarzer, Journalistin, Publizistin, Gründerin der Frauenzeitschrift Emma und führende Figur der Frauenbewegung in Deutschland. Simone Friedrich vom HR hat Alice Schwarzer nach ihrer Meinung gefragt.
11: Ja, ich meine, es ist eigentlich liegt auf der Hand. Nicht, also ein Kind zu kaufen, in Auftrag zu geben und für Geld sich ein Kind zu kaufen und dieses Kind von einer fremden Frau austragen lassen, das verstößt ganz einfach gegen die elementarste Menschenwürde. Ja, das ist ja sozusagen, man kauft eine Frau als Gebärmaschine, ja, und behandelt das Kind wie eine Ware. Das ist etwas, was nicht geht. Und zum Glück sieht Deutschland das so und hat es deswegen verboten.
12: Der Kinderwunsch war bei Jens Spahn und seinem Mann, so kann man ja nur vermuten, vielleicht größer als die Moral. Was sagt das denn über den Menschen Spahn aus Ihrer Sicht aus, der gegen die Prinzipien des Politikers Spahn ja damit eigentlich verstößt?
11: Ja, er war ja bisher gegen die Leihmutterschaft. Und das ist auch richtig. Er ist ein christdemokratischer Politiker, auch noch aus dem sehr christlichen Münsterland. Und nun hat er sich aber in aller Lässigkeit in der Sommerpause erlaubt, gegen die Prinzipien, die eigenen Morale und Prinzipien und die seiner Partei zu verstoßen. Das sagt, dass eine gewisse Hemmungslosigkeit ausgebrochen ist. Es ist schon erstaunlich, dass jemand wie Spahn sich das erlaubt und glaubt, erlauben zu können.
12: Jetzt sitzt auch Hendrik Streeck für die CDU im Bundestag und vertritt seine Partei auch im Gesundheitsausschuss. Sein Kind wurde im US-Bundesstaat Idaho geboren. Er hat zwar nie gesagt, es sei eine Leihmutterschaft, aber welche andere Möglichkeit gäbe es wohl sonst? Und auch er lebt in einer gleichgeschlechtlichen Ehe. Und die Forderung, die Leihmutterschaft weltweit zu verbinden, hat sich auch nicht durchsetzen können. Geht das Verbot denn vielleicht an der Lebenswirklichkeit der Menschen vorbei?
11: Nein, das sieht ja gar nicht so aus. Wir sehen ja jetzt, dass die Empörung groß ist in Deutschland, in den deutschen Medien. Und ich meine, die Vereinten Nationen haben gerade ein weltweites Verbot der Leihmutterschaft gefordert, das für sie eine Sklaverei ist. Und die Leihmutterschaft ist ein Menschenhandel. Und damit benennen sie es sehr genau. Also man kann nicht alles, was man sich wünscht, realisieren, vor allem nicht, wenn es auf Kosten Dritter geht.
12: Jetzt sagen Sie, man kann sich nicht alles realisieren, was man sich wünscht. Vielleicht gibt es ja doch eine Lösung, vielleicht gibt es ja sogar eine, die Sie für vertretbar halten, wenn Paare, aus welchen Gründen auch immer, keine Kinder bekommen können, auch gleichgeschlechtliche Paare. Würde Ihnen da was einfallen?
11: Ja, natürlich, sie können adoptieren. Und ich denke, da gibt es ja auch genug Kinder, die sich freuen würden, mit Fürsorge und Liebe großgezogen zu werden.
0: Leihmutterschaft ist Menschenhandel, das sagt die Publizistin und Frauenrechtlerin Alice Schwarzer. Einen Befürworter der Leihmutterschaft lassen wir hier in der ARD-Infonacht später ebenfalls zu Wort kommen. Mehr Büroflächen in Wohnungen umwandeln, das fordern viele Parteien, um der Berliner Wohnungsnot zu begegnen. Doch das funktioniert nicht immer so leicht, wie es auf den ersten Blick aussieht, sagt Reporterin Anja Meyer.
13: So klingt's in vielen Berliner Büros längst nicht mehr. Seit der Pandemie arbeiten immer mehr Menschen im Homeoffice. Andere Bürojobs werden von künstlicher Intelligenz übernommen, mit der Folge, viele Büroflächen stehen leer. In ganz Berlin sind es Schätzungen zufolge rund 2 Millionen Quadratmeter. Der Umbau zu Wohnungen, eine Lösung für den extrem angespannten Wohnungsmarkt. Sebastian Bartels vom Berliner Mieterverein sagt,
14: ja, das ist eine ganz tolle Idee. Man rechnet damit, dass ungefähr 30.000 Wohnungen entstehen könnten, wenn man jetzt davon nur ein Drittel nimmt, das unverzüglich oder jedenfalls zeitnah umgebaut werden könnte. Dann wären es allein schon 8.000 bis 13.000 Wohnungen. Das würde der Stadt unglaublich helfen.
13: Denn nur bei diesem Drittel der freien Flächen würde eine Umnutzung praktisch überhaupt funktionieren. Viele liegen in Gewerbegebieten mit schlechter Infrastruktur. An Wohnräume gibt es außerdem strengere Vorschriften, etwa für Rettungswege und Lärmschutz. Aygül Özkan vom Zentralen Immobilienausschuss warnt vor zu großen Hoffnungen.
15: Das Gebäude selbst, das sind oft tiefe Räume mit wenig Tageslicht. Wir haben Versorgungsschächte immer zentral in Bürogebäuden. Das heißt, wenn Sie Wohnungen haben wollen, müssen Sie die Versorgungsschächte tatsächlich dezentral machen, mehr Versorgungsschächte bauen für Abwasser, für Leitungswasser. Und das sind immense Kosten.
13: Mit einem neuen Bundesprogramm kann jede umgewandelte Wohnung mit bis zu 30.000 Euro gefördert werden. Doch hohe Kosten und Genehmigungswege bei niedrigerer Miete bleiben laut Özkan trotzdem eine Hürde für Eigentümer von Büroflächen. Für die Architektin Theresa Keilhacker von der Stiftung Zukunft Berlin ist die Umwandlung dennoch ein wichtiger Baustein, um neuen Wohnraum zu schaffen. Sie fordert Eigentümer auf, nicht nur darauf zu spekulieren, in der Zukunft neue Büromieter zu finden, und so mehr Rendite zu machen.
16: Und es müssen aber schon auch die, die Büros leer stehen lassen, einen Schritt auf die Gesellschaft zugehen und da mehr fürs Gemeinwohl tun. Es ist nun mal eine gesellschaftspolitische Aufgabe, da für alle Wohnraum bereitzustellen. Da müssen alle ein Stück weit mithelfen. Wir können es uns einfach nicht leisten und wir haben soziale Spaltung. Also insofern denke ich mal, es ist eine Ansprache an die Immobilienwirtschaft, dass sie sich bewegen und da gibt es auch einige, die sich bewegen.
13: Nicht zu vergessen, ein Bestandsgebäude umzuwandeln ist auch für das Klima deutlich besser, als auf der grünen Wiese neu zu bauen und Flächen zu versiegeln.
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17: mit Max Seip. Morgen Abend ist es soweit, dann wird der neue Fußballweltmeister gekürt im Finale Spanien gegen Argentinien in East Rutherford nahe New York. Der einzige Deutsche, der da im Einsatz sein wird, ist Bastian Dankert als Videoschiedsrichter. Schon heute Abend klärt sich, wer sich Platz 3 holt, Thomas Tuchels Engländer oder Frankreich. Frage an Philipp Hofmeister, für beide Teams ist der große Traum vom WM-Finale geplatzt. Worum geht's in dem Spiel noch?
18: Diesmal geht's tatsächlich um eine ganze Menge, allen voran um den goldenen Schuh, also die Auszeichnung für den besten Torjäger dieser WM. Da liegt Kylian Mbappé derzeit ganz vorne. Gemeinsam mit Lionel Messi hat Frankreichs Kapitän bislang 8-mal getroffen, kann also heute Abend im Fernduell mit Messi schon mal vorlegen. Dann sind viele Augen auf die beiden Trainer gerichtet. Didier Deschamps wird letztmals in seiner erfolgreichen Ära auf der französischen Bank sitzen. Und ob Englands deutscher Trainer Thomas Tuchel weitermachen darf, das ist zumindest offiziell auch noch längst nicht sicher. Viele Geschichten also in diesem kleinen Finale, das übrigens offiziell diesmal nicht Spiel um Platz 3 heißt, sondern Achtung, Finale um Bronze. So kann man es natürlich auch verpacken. Auch das eine neue, lustige Idee der FIFA.
17: Und davon gab es bei diesem Turnier ja einige. Man denke nur an die Trinkpause. Anpfiff beim Spiel Frankreich gegen England ist heute Abend um 23 Uhr. Ein Rekordwechsel nach England legt Johan Mansambi vom SC Freiburg hin. Für bis zu 70 Millionen Euro wechselt Mansambi zu Aston Villa und wird damit der teuerste Transfer in der Freiburger Vereinsgeschichte. Mehr von Kersten Eichhorn.
19: Nach dem obligatorischen Medizincheck unterschrieb der Schweizer WM-Fahrer einen langfristigen Vertrag in Birmingham. Der 20-Jährige spielte zuletzt beim Sportclub eine überzeugende Rückrunde in der Bundesliga, wurde anschließend bei der WM zum Shootingstar der Schweiz. Johan Mansambi schoss 3 Tore und bereitete 2 weitere vor.
17: Ebenfalls fix ist auch der Wechsel von Ex-Nationalspieler Robin Gosens zu Schalke 04. Das hat der Club jetzt bekannt gegeben. Wir machen weiter mit Radsport und der Tour de France. Da stand gestern die 13. Etappe auf dem Programm, die längste der gesamten Tour. Über 200 Kilometer von Dole nach Belfort. Ganz vorne landete bei der Bergetappe keiner der Favoriten. Mehr von Steffen Gahr.
20: Diese Vogesen-Etappe hatte 2 große Sieger. Den Schweizer Mauro Schmid, aber auch den Briten Thomas Pidcock. Schmid, der Mann aus Zürich, sicherte sich seinen ersten Tour-Tagessieg im Zweiersprint gegen einen kolumbianischen Ausreißerkollegen. Beide hatten sich 15 Kilometer vor dem Ziel aus der Fluchtgruppe des Tages gelöst. Zu dieser Gruppe gehörte auch der britische Mountainbike-Olympiasieger Thomas Pidcock. Er wurde Tagesdritter. Damit machte Pidcock in der Gesamtwertung einen Sprung auf Platz 4. Vorne in der Gesamtwertung weiter souverän Tadej Pogacar. Aber dahinter hat sich der Kampf ums Podium zugespitzt. Florian Lipowitz ist einen Platz abgerutscht und jetzt nur noch 7.
17: Das kann sich in den kommenden Tagen aber natürlich alles noch durchmischen. Der deutsche Topsprinter Owen Unser, der präsentiert sich aktuell ja in Topform, lief erst im Juni einen deutschen Rekord, einen neuen über die 100 Meter und das in unter 10 Sekunden. Jetzt drohen ihm aber Probleme. Die nationale Anti-Doping-Agentur, die ermittelt, weil Unser eine Dopingprobe verweigert haben soll. Mittlerweile hat sich der Hamburger zu den Vorwürfen geäußert. Lars Bente mit den Einzelheiten.
21: In einem Statement des Deutschen Leichtathletikverbands, da wird er wie folgt zitiert: Ich bin vergangene Woche als Nachrücker ganz kurzfristig ins Startfeld bei der Diamond League in Monaco gerutscht. Am Donnerstag gegen 14.30 Uhr wollte ich gerade Richtung Flughafen aufbrechen, als ein Kontrolleur außerhalb meines Zeitfensters klingelte und um die Abgabe einer Dopingprobe bat. Ich war schon sehr spät dran und konnte so kurzfristig die Probe nicht abgeben, zumal ich kurz zuvor die Toilette besucht hatte. Dies habe ich mit dem Kontrolleur besprochen. Es wurde nicht angeboten, dass der Kontrolleur mit zum Flughafen fährt, damit ich dort die Probe abgeben kann. Zudem wurden keinerlei Konsequenzen aufgezeigt. Der Kontrolleur wünschte mir noch viel Glück in Monaco. Dort wurde ich am Wettkampftag von der WADA kontrolliert, ebenso am folgenden Montag von der NADA in dem von mir angegebenen Zeitfenster. Ich werde alles dafür tun, um den Sachverhalt aufzuklären.
17: Was für Owen Unser in diesem Fall aber wichtig ist, er wurde nicht gesperrt, kann also Stand jetzt in gut 3 Wochen bei der Europameisterschaft in Birmingham an den Start gehen.
0: Das war der Sport mit Henrik Lückhoff.

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1: Um 2.29 Uhr mit Olaf Knapp. Bundeswirtschaftsministerin Reiche hat ihre umstrittenen Pläne für neue Energiegesetze deutlich entschärft. Nach Angaben aus Regierungskreisen sollen die nun vorgelegten Entwürfe zeitnah ins Kabinett eingebracht und verabschiedet werden. Aus der Nachrichtenredaktion Sven Kuden.
2: Ministerin Reiche wollte eigentlich komplett abschaffen, dass Besitzer neuer Anlagen einen garantierten Abnahmepreis für ihren eingespeisten Strom bekommen. Dies war der SPD aber zu radikal. Sie machte sich Sorgen um die Energiewende. Für neue Solaranlagen soll es nun doch, wenn auch zeitlich begrenzt auf 3 Jahre, eine feste Zahlung geben. Danach müssen die Eigentümer ihren Strom direkt vermarkten. Und auch Windparkbetreiber brauchen wohl nicht mit ganz so starken Einschnitten rechnen, wenn an manchen Tagen die Netze überlastet sind.
3: Eine kurze Unterbrechung für eine Verkehrsmeldung. Achtung, es ist ein Falschfahrer auf der A1 Lübeck Richtung Bremen zwischen Kreuz Hamburg Ost und Stillhorn. Hier kommt Ihnen ein Falschfahrer entgegen. Und auch auf der A25 Geesthacht Richtung Hamburg zwischen Geesthacht und Dreieck Hamburg Südost. Auch hier ist ein Falschfahrer entgegen. Vorsicht bitte in beiden Richtungen und weiter geht's mit den Nachrichten.
1: Auch Vertreter der großen Kirchen kritisieren Unionsfraktionschef Spahn. Der Politiker ist mit Hilfe einer Leihmutter in den USA Vater geworden. Aus der Nachrichtenredaktion Thomas Bertsch.
4: Der katholische Passauer Bischof Oster spricht von einem echten Skandal. Zur Erfüllung seiner eigenen Wünsche habe Spahn bewusst gegen die Gesetze des Landes und die Grundlinien der eigenen Partei verstoßen, so Oster in einer Videobotschaft. Der evangelische württembergische Landes Bischof Gohl befürchtet, dass durch Spahns Verhalten das Vertrauen in die Politik beschädigt wird. Davon profitierten dann am Ende Antidemokraten, heißt es in einer Mitteilung der Kirche. Spahn selbst verteidigte sich in einem Podcast von Bild. Er sagte, er bereue es, sich nicht früher positioniert zu haben.
1: SPD-Generalsekretär Klüssendorf hat eine harte Auseinandersetzung mit der Union um die Rückkehr der Vermögenssteuer angekündigt. Das Gleiche gelte nach der Sommerpause für eine höhere Erbschaftssteuer. Die SPD werde das noch in diesem Jahr zu ihrem Schlüsselthema machen. Klüssendorf sagte der Neuen Osnabrücker Zeitung weiter, gerade in Deutschland gäbe es eine zunehmende Konzentration von Vermögen. Ursächlich dafür sei auch die fehlgeleitete Steuerpolitik der vergangenen Jahrzehnte. Der Iran-Krieg setzt die Landwirte in Deutschland offenbar zusätzlich unter Druck. Der Präsident des Bauernverbands Ruckwied sagte dem Redaktionsnetzwerk Deutschland, die Blockade der Straße von Hormuz beeinträchtigt die Versorgung mit Dünger. Es gibt laut Ruckwied zwar noch keinen Engpass, aber die Preise für Stickstoff verharren nach seinen Worten auf hohem Niveau und die Vorräte für die neue Saison seien gefährlich gering. Das Wetter in Deutschland. Nachts meist trocken, im Osten und Süden teils noch Schauer und kräftige Gewitter, Tiefstwerte 18 bis 12 Grad. Am Tage gebietsweise Schauer, in der Mitte und im Süden zum Teil kräftige Gewitter, sonst meist trocken, Höchstwerte 19 Grad in Nordfriesland bis 29 Grad am Oberrhein. Das waren die Nachrichten.
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3: Mit 2 Falschfahrern, einmal auf der A1 Lübeck Richtung Bremen zwischen Kreuz Hamburg Ost und Stillhorn. Hier kommt Ihnen ein Falschfahrer entgegen. Genauso auf der A25 Geesthacht Richtung Hamburg zwischen Geesthacht und dem Dreieck Hamburg Südost. Dann eine Entwarnung für die A6 im Verlauf A81 Richtung Würzburg. Hier ist kein Falschfahrer mehr. Zwischen der Ausfahrt Heilbronn unter Eisesheim und dem Tunnel Hölzern unterwegs. A7 Fulda Richtung Würzburg zwischen dem Dreieck Fulda und Bad Brückenau Wildflecken. 3 Kilometer Stau. A8 Stuttgart Richtung München zwischen Sulzemoos und Dachau-Fürstenfeldbrück. Ebenfalls 3 Kilometer Stau. Und die A93 Hof Richtung Weiden ist zwischen Selb-West und Tiersheim wegen Bergungsarbeiten gesperrt.
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3: Mit Bilat Kupay. Windparks im Meer spielen eine entscheidende Rolle für die Energiewende in Deutschland. Jede fünfte Kilowattstunde Strom soll zukünftig in Nord- und Ostsee erzeugt werden. In Kürze geht der leistungsstärkste Windpark ans Netz, den Deutschland je hatte. Er kann rein rechnerisch mehr als 1 Million Haushalte ein Jahr lang mit Strom versorgen. Gleichzeitig stockt aber der weitere Ausbau der Offshore-Windkraft. Zuletzt bot kein Windparkbetreiber mehr auf neu ausgeschriebenen Flächen. Woran liegt das? Das haben Arne Schulz und Susanne Tappe für den Podcast ARD Klima Update recherchiert.
5: Was braucht es, damit die Offshore-Windkraft zum Erfolg wird? Mit dieser Frage haben wir uns schon mehrfach hier beschäftigt. Und vor kurzem war mein Kollege Arne Schulz nochmal unterwegs und hat darüber mit Leuten aus der Branche im dänischen Esbjerg geredet. Hallo Arne, warum in Esbjerg?
6: Hi. Weil das eine spannende Stadt ist, die sich immer neu erfunden hat. Also früher war das mal ein Fischereihafen, dann eine Weile Zentrum der Öl- und Gaswirtschaft. Inzwischen aber werden von hier aus ganz viele Windräder auf die Nordsee gebracht und dann dort installiert. Ich war im Frühjahr da, da lagerten gerade Anlagen für den Windpark He-Dreit vom Energiekonzern NBW da auf den Flächen. Der soll bald komplett am Netz sein und dann ist das der größte deutsche Offshore-Windpark. Und daneben gab es aber auch schon Flächen, wo Windkraftanlagen für andere Parks lagen. Und manche sagen, Esbjerg ist tatsächlich der wichtigste Basishafen für die Offshore-Windkraft weltweit.
5: Und sieht man das gleich, wenn man nach Esbjerg kommt?
6: Ja, also je nachdem, wo man ist, da gibt es auch Straßenzüge, die sind so ganz hübsch, dänisch, gemütlich, hügelig. Aber wenn man dann im Zentrum so runtergeht Richtung Meer, dann ist da einfach grauer Industriehafen. Und über diesen ganzen Hafengebäuden, da sieht man schon von Weitem überall so Masten aufragen, etwa 150 Meter hoch. Und das sind die Türme der Offshore-Windkraftanlagen. Daneben sieht man auch diese Kräne. Und ich glaube, man kann aus Esbjerg sehr viel lernen, wie dieser Ausbau funktioniert und wo die Probleme liegen.
5: Warte mal, 150 Meter? Das ist aber doch viel mehr als früher, oder?
6: Ja, das stimmt. Und da kommen ja dann auch noch die Flügel dran, also die Rotorblätter, genauer gesagt. Wenn man das alles zusammen aufbaut, diese Rotorblätter, die haben einen Durchmesser von mehr als 230 Metern. Außerdem noch die Maschinenhäuser, auch das sind gigantische Teile. Das sind also diese Dinger, die später ganz oben hinter den Rotorblättern dranhängen mit der ganzen Technik drin. Und die gesamte Anlage, die ist mittlerweile fast so groß wie der Eiffelturm. Und das hat nicht nur mich beeindruckt, sondern auch Jörn Dehinghaus, der ist Projektleiter für den Windpark He-Dreit von NBW. Den habe ich da im Hafen getroffen, so ein ruhiger, bodenständiger, sehr freundlicher Typ ist das. Und was ich ganz lustig fand oder was ich zumindest nicht erwartet hatte, der Besuch da war für ihn selbst auch noch total spannend. Offenbar ist er so weit oben in der Hierarchie, dass er selbst gar nicht mehr so oft rausfährt. Der war erst das zweite Mal vor Ort in Esbjerg, seit dieses Projekt läuft.
7: Allein jetzt hier vor Ort zu sein und die Komponenten zu sehen. Also lange Zeit, man hat ja Jahre daran gearbeitet und viel Papier gewälzt und Verträge verhandelt und die Anlagen immer nur konzeptionell gesehen. Und wenn man dann zum ersten Mal die Anlage in den Dimensionen sieht, ist das schon stark beeindruckend. Ja.
5: NBW baut die Windräder nicht selbst, richtig?
6: Nee, genau. NBW hat Anlagen bei Vestas bestellt. Das ist ein großer dänischer Hersteller. Und die sind verantwortlich für den Bau der Windräder, aber auch das Verladen hier im Hafen und dann die Errichtung der Windräder im Meer. NBW ist sozusagen deren Kunde und eben aber auch später der Windparkbetreiber. Und das, was Dehinghaus einkauft an Windkraftanlagen, das ist wirklich nicht mehr vergleichbar mit früheren Projekten. Es gab da unfassbare technologische Entwicklungen in den vergangenen Jahren. Und das hat er direkt miterlebt. 2010 ist er angefangen bei NBW und sein erstes Projekt war der Ostsee-Windpark Baltic 1, der erste kommerzielle deutsche Offshore-Windpark überhaupt. Und das waren viel kleinere Anlagen. Also um den Strom zu erzeugen, den dieser gesamte Windpark Baltic 1 liefert, braucht man heute nur noch 3 Anlagen. Die bauen aber bei He-Dreit in diesem aktuellen Projekt nicht 3, die bauen 64 Anlagen.
5: Also 64 Windräder in diesem riesigen Format, du hast es gesagt, Eiffelturmgröße. Das heißt ja dann, die Zahl habe ich gelesen, dieser eine Windpark allein, der wird Strom für mehr als 1 Million Haushalte liefern. Aber ich habe ja am Anfang schon gesagt, dass es gerade auch Krisennachrichten aus der Branche gibt. Das heißt, diese Erfolgsgeschichte, die muss ja irgendwo einen Haken haben. Und dieser Haken, das sind die Kosten, denn auch die sind massiv gestiegen, oder?
6: Ja, also ich glaube, um es nochmal ganz kurz klar zu kriegen, also dass diese Anlagen viel größer und effizienter geworden sind, das war erstmal super. Also das hat die Kosten für die Offshore-Windkraft massiv gedrückt in den vergangenen Jahren. Ich habe mit Experten gesprochen, die haben ganz grob geschätzt, die Kosten, um Windstrom auf dem Meer zu erzeugen, die haben sich so halbiert innerhalb von nur 10 Jahren. Aber Dann gab es eben andere Probleme und die haben die Kosten im Gegensatz dazu getrieben. Man kann eigentlich so sagen, es gab so einen Wendepunkt, Corona, da hat sich der Wind gedreht.
5: Ja, ich glaube, wir erinnern uns alle noch, damals ist der Welthandel teilweise zum Erliegen gekommen, Lieferketten sind reihenweise gerissen und wer irgendwas hat,

0: sehr viel Energie für die Herstellung von Stahl. Deshalb sind auch die Stahlpreise stark gestiegen. Und das hat natürlich dann die Windräder total verteuert. Gleichzeitig braucht es aber zum Beispiel auch viel Kupfer für die Kabel. Auch da sind die Preise gestiegen. Und dann sind ja so Windparks auch wirklich Milliardenprojekte. Da sind ganz hohe Investitionen nötig. Und da wird der Großteil von Banken und Investoren getragen. Und die verlangen auch heute viel höhere Zinsen als noch vor einigen Jahren. Und wenn man das alles so zusammennimmt, dann war das quasi so ja fast eine toxische Mischung für die Windparkbetreiber. NBW-Projektleiter Jörn Dehinghaus hat mir dazu später im Büro das hier gesagt.
1: Das sind natürlich Faktoren, die so konkret keiner vorhersehen und kalkulieren kann. Ne? Natürlich müssen wir sowas, machen wir auch, wir berücksichtigen solche Marktpreisverwerfungen, Preisschocks als in Risikoszenarien, aber sie können immer nur Annahmen treffen, mit was zu rechnen ist.
0: Also für Hedreit, für diesen NBW-Windpark, war wohl das Glück, dass die viele Lieferverträge schon geschlossen hatten, kurz bevor es so richtig abging. Aber insgesamt für die Branche muss man sagen, das war einfach zu viel auf einmal. Man könnte vielleicht auch sagen, das Worst-Case-Szenario, was die immer drin haben, wenn die so einen Park planen, das ist eigentlich noch getoppt worden.
2: Okay, aber jetzt ist es ja so, dass die Betreiber normalerweise gestiegene Kosten umlegen, nämlich über den Preis für Strom auf ihre Kunden. Jetzt ist meine Frage, ist der so teuer geworden, dass die den einfach nicht mehr loswerden oder wie ist das?
0: Nee, man muss da so ein bisschen aufpassen, dass man nicht nur in den Extremen das bewertet, ne? Also Offshore-Windkraft lohnt sich schon immer noch für alle Beteiligten. Deshalb sind ja auch weiter Windparks im Bau. Und zwar, weil das ja immer noch große Vorteile hat. Also einer ist, der Wind auf dem Meer, der weht sehr regelmäßig und stark. Und damit kann man eben fast alle Tage im Jahr auch verlässlich Strom produzieren dort auf See. Und dann hast du es ja auch gesagt, das ist auch unverzichtbar in den Klimaschutzplänen der Bundesregierung. Alleine ja auch schon deshalb, weil es gar nicht so viele Flächen für Windräder und Solarparks auf dem Festland gibt, die man dafür gerne hergeben würde. Und wenn man dann auf die Preise schaut, dann ist Windstrom vom Meer immer noch viel günstiger als vor 15 Jahren, als eben dieser erste deutsche Windpark gebaut wurde. Nur eben nicht mehr so günstig wie vor Corona.
2: Aber ich hatte ja am Anfang gesagt, die Energieunternehmen BP und Total, die legen lange geplante Projekte plötzlich auf Eis. Die wollen ihre Offshore-Windparks zum Teil zumindest doch nicht mehr bauen. Das müssen wir jetzt an der Stelle erklären, wenn das immer noch attraktiv ist und es nicht an der Nachfrage für Strom vom Meer liegt. Was reitet die denn da?
0: Ja, also es gab eben zuletzt noch einen weiteren Kostentreiber und über den haben wir eben noch nicht gesprochen. Windparks auf See bekommen schon seit ein paar Jahren keine staatliche Vergütung mehr für Strom. Hedreit war beim Projekt Start vor 9 Jahren einer der ersten ohne staatliche Förderung. In den Folgejahren haben Unternehmen den Staat aber sogar dafür bezahlt, für das Recht, Windparks auf bestimmten Flächen im Meer zu bauen, weil das eben so attraktiv schien wirtschaftlich. BP und Total haben genau das gemacht. Die haben insgesamt 4 Flächen ersteigert und zusammengenommen fast 13 Milliarden Euro dafür geboten.
2: Und, das war ein Hammer damals.
0: Ja, das war ein Hammer und hat aber natürlich die Windparks in der Kalkulation viel teurer gemacht. Also als Betreiber müssen die natürlich diese hohen Anfangsinvestitionen irgendwie wieder reinkriegen. Aber dann kamen eben diese ganzen Kostensteigerungen, über die wir gesprochen haben. Und dadurch ist es eben sehr schwierig. Also man kann eigentlich sagen, BP und Total haben sich massiv verkalkuliert.
2: Ja, halten wir fest, diese Kampfkalkulationen, an denen es ja damals schon viel Kritik gab, auch von anderen Windparkbetreibern, die waren eine mäßig kluge Idee. Aber wir können auch nicht alles auf die schieben, denn im vergangenen Jahr, da wollte auch kein anderes Unternehmen mehr auf ausgeschriebene Flächen bieten. Windparks in der deutschen Nord- und Ostsee zu bauen, erscheint also offenbar im Moment allen in der Branche wirtschaftlich riskant. Und das wiederum, wir haben es gehört, gefährdet die Energiewende. Deshalb braucht es dafür Lösungen. Eine, die gerade diskutiert wird, die hat mit der Politik zu tun. Darüber spreche ich nachher noch mit einem Experten. Aber vielleicht kann die Branche sich ja auch am eigenen Schopf aus dem Sumpf ziehen. Du hattest vorhin gesagt, diese immer leistungsstärkeren Anlagen, die haben die Kosten zunächst mal massiv gedrückt. Das heißt doch, die müssen nur so weitermachen, noch größere, noch leistungsfähige Anlagen bauen und dann sollte auch alles wieder billiger werden, oder?
0: Ist grundsätzlich eine gute Idee.
2: Ja, ich höre das Aber.
0: Ja, genau, es gibt ein Aber. Tatsächlich gibt es schon so größere Anlagen. Siemens Gamesa testet zum Beispiel einen Prototypen. Um es mal ins Verhältnis zu setzen, wie gesagt, diese Anlagen in Esbjerg, die da aktuell verbaut werden, die haben einen Flügeldurchmesser von so 230 Metern. Bei Siemens Gamesa sind das schon mehr als 270 Meter. Und die

0: Hersteller aus China, die setzen da eigentlich die Rekorde gerade. Da gibt's eine Anlage, die größte, die hat schon 310 Meter Durchmesser. Also das sind nochmal Riesensprünge, genau. Aber man muss das ja in Serie produzieren, dann Tausende davon verkaufen und im Meer installieren. Und diesen Schritt zu machen, der ist nicht so einfach.
1: Warum nicht? Normalerweise ist China zum Beispiel doch gut in sowas.
0: Ja, aber ich meine, stell dir vor, du baust schon den Eiffelturm oder bei neuesten Anlagen vielleicht sogar noch größer. Und dann muss man diesen Eiffelturm von der Fabrik zum Hafen bringen. Dann muss man mehrere davon gleichzeitig auf ein Schiff packen, weit raus aufs Meer fahren. Da kommt dann ein Sturm vielleicht, das muss der Turm aushalten. Dann muss der mit einem Kran von Bord gehievt werden und so sicher im Meer verankert werden, dass der auch zukünftig Wind und Welle standhält. Also
1: okay, warte. Mir schwankt schon leicht der Boden unter den Füßen, wenn ich mir das alles vorstelle. Ich sehe auch schon Eiffeltürme auf mich draufkippen. Also du willst mir sagen, umso größer die Windräder, desto größer die Herausforderung.
0: Genau, aber nicht nur die Herausforderung, sondern da entstehen dann eben auch neue Kosten. Ein ganz handfestes Beispiel. In den Werken, wo die Turbinen gebaut werden, also das Herzstück der Anlage sozusagen, da mussten Hersteller in den vergangenen Jahren immer wieder Fabriken umbauen, teilweise sogar neu bauen, um eben überhaupt diese größeren Anlagen produzieren zu können. Und das zieht sich dann eben so durch, ne? Beim Verladen im Hafen auch. Also auch da haben die größeren Anlagen Auswirkungen. Was das ganz genau heißt, das konnte ich ganz gut verstehen, als ich da in Esbjerg war. Und ich hatte da so mein Aha-Erlebnis, als ich näher rangegangen bin. Dafür musste ich aber erstmal in so einem Container Arbeitsschuhe anziehen, Helm, okay. Schutzbrille und so weiter.
2: You need the helmet, of course.
0: Dann sind wir raus aufs Gelände und da ist dann so ein langes Fahrzeug an uns vorbeigerattert, ohne Fahrer. Ich muss wohl auch ein bisschen erstaunt geguckt haben. Habe ihm verraten, dass ich nicht jeden Tag auf so einem Gelände rumlaufe und habe dann sofort eine ganz nette Erklärung bekommen.
3: Transportfahrzeuge, um die Komponenten hier an Land zu transportieren, SPMT, Selbstfahrer, die in der Windbranche sehr verbreitet sind oder auch in allen anderen Schwerlastbranchen.
0: Also die Dinger sind ferngesteuert und der mir das erklärt hat, das ist Henrik Thun von Vestas. Also von der Firma, die vor Ort das Sagen hat, weil die ja die Anlagen liefern für den Windpark. Der ist Ende 30, der leitet den Bau der Offshore-Projekte für ganz Zentraleuropa bei eben einem der größten Windkraftanlagenbauer der Welt. Und mit Henrik Thun bin ich dann rangegangen an die Kaikante. Da waren eben mehrere Türme der Windkraftanlagen schon aufgerichtet. Das waren die, die ich von Weitem gesehen hatte. Und jetzt von nahem konnte man eben sehen, dass auf der Fläche neben den Türmen die Kaikante abgesperrt war. Da war eine Baustelle und Bagger haben gerade den Boden aufgerissen. Und da habe ich natürlich direkt nachgefragt.
3: Wir brauchen eine sehr tragfähige Kiekante, wo entsprechend diese Großkräne die Komponenten verladen können. Wir brauchen ein gutes Seebett, wo die Schiffe sich positionieren können, um zum Verladen. Das heißt, sehr hohe Tragfähigkeit.
0: Also würde man bei einer normalen Kaikante diese riesigen Windkrafttürme mit einem Kran aufs Schiff heben, dann würde die Kante wahrscheinlich einfach abbrechen, weil die Windräder so schwer sind und die Kräne würden dann ins Meer fallen. Und das darf natürlich nicht passieren. Deshalb muss man eben bei jeder größeren Anlage wieder die Kaikanten verstärken. Muss da zum Beispiel so Pfähle in den Boden rammen, damit die Kaikante stabiler wird. Und das ist eben einer dieser echten Kostentreiber, wenn man die Anlagen immer größer macht. Und der Teil, auf dem diese Türme eben aufgebaut waren, der war natürlich schon verstärkt. Aber daneben wollen die bald ein weiteres Projekt abfertigen, brauchen noch mehr Platz. Deshalb wird eben schon wieder gebaggert.
1: Okay, das heißt, man kann im Betrieb später eine Menge Geld sparen, wenn man Windkraftanlagen größer und effizienter baut, weil man dann eben weniger Anlagen hat und damit mehr Strom erzeugen kann. Aber gleichzeitig hat man eben bis dahin auf dem Weg deutlich höhere Kosten, zum Beispiel für den Hafenausbau.
0: Genau, man muss im Grunde immer gegenrechnen, Effizienzgewinn minus die zusätzlichen Kosten, die entstehen. Und unter dem Strich muss dann natürlich ein Plus stehen. Aber man hat halt an unterschiedlichsten Stellen zusätzliche Kosten, auch zum Beispiel bei den Transportschiffen.
1: Okay, ich sehe es ein, also immer höher, schneller, weiter, so wie ich das vorgeschlagen habe, das ist nicht die Lösung. Aber was denn dann?
0: Also vielleicht ist es doch eine Lösung, ne? Also China treibt die Entwicklung weiter voran, noch höher, noch größer. Aber Vestas, die glauben zumindest eher nicht dran, wegen dieser ganzen beschriebenen Logistikprobleme. Und die hoffen auf was anderes, auf Standardisierung. Klingt ein bisschen langweilig, klingt ein bisschen technisch. Aber ich glaube, Standardisierung, das könnte theoretisch schon ein echter Gamechanger sein.
1: Ja, klingt ein bisschen deutsch, ne? Aber tatsächlich haben ja Standards in der Branche schon richtig viel gebracht. Man denke nur an den Schiffscontainer. Irgendwer hatte die Idee, komm, wir einigen uns da jetzt mal auf die Maße. Das ist immer so und so groß. Und schwupps, konnte man die alle auf jedem Schiff stapeln und viel mehr davon transportieren. Und das war auch nichts anderes als Standardisierung. Also da kann man schon irre viel Geld mitsparen.
0: Ja, genau. Und manche sagen eben, vielleicht kriegt man sowas ja auch in der Offshore-Windkraftbranche hin. Also dass man sagt, jetzt dürfen Anlagen für einen festgelegten Zeitraum, zum Beispiel 10 Jahre, erstmal nur noch so und so hoch sein bei uns in Europa, aber nicht höher. Und dann hätten die Hersteller, das wäre der Gewinn, mal ein paar Jahre Ruhe. Die könnten sich darauf konzentrieren, die bestehenden Anlagen besser zu machen und auch mehr von diesem Typ zu verkaufen, was dann dazu führen würde, dass sie die hohen Entwicklungskosten eben auf viel mehr Anlagen umlegen und damit eben die Kosten fürs einzelne Windrad senken. Ist auch nicht nur Vestas Idee. Jörn Dehinghaus, der Projektleiter von NBW, der meinte, persönlich fände er, wäre das auch schon ein Gedanke wert. Es gibt auch eine Initiative aus den Niederlanden, die das auch vorantreiben wollen, diese Idee. Und es gab auch schon Gespräche auf EU-Ebene.
1: Ich habe es ja vorhin schon angedeutet, eine Hilfestellung, um die Kosten zu senken, die könnte auch von der Politik kommen. Die überarbeitet nämlich gerade das Windenergie-auf-See-Gesetz und dabei geht es unter anderem darum, zu welchen Konditionen zukünftig Flächen in der Nord- und Ostsee vergeben werden. Mit dem bisherigen Auktionsdesign sind die Windparkbetreiber nämlich mehr als unzufrieden, deswegen hat zuletzt bei den Auktionen auch niemand mehr geboten. Was müsste sich also ändern? Das wollte ich wissen von Philipp Godron. Er ist beim Think Tank Agora Energiewende der Experte für alle Fragen rund um Strom, natürlich besonders erneuerbaren Strom. Und ich war gespannt zu hören, ob er denn der Kritik und auch den Forderungen aus der Wirtschaft zustimmt.
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1: Hallo Herr Godron, vielen Dank, dass Sie sich Zeit für uns nehmen. Die Industrie sagt ja, die Bedingungen für Offshore-Windkraft, die hätten sich in den vergangenen Jahren massiv verschlechtert. Und um besser kalkulieren zu können und ihr Risiko für die Zukunft zu verringern, da fordern die Betreiber deshalb für neue Parks sozusagen einen staatlich garantierten Preis. Also einen Preis, zu dem sie heute schon wissen, dass sie dann ihren Strom ins Netz einspeisen können. Es geht dabei um sogenannte Differenzverträge. Das heißt, ist der dann geltende Marktpreis für Strom geringer als vereinbart, dann stockt der Staat auf. Ist der dann geltende Marktpreis höher, dann geben die Unternehmen die Differenz an den Staat ab. Großbritannien vereinbart genau das mit Windparkbetreibern bereits und seitdem bieten auch wieder welche auf die staatlichen Flächen. Was meinen Sie, ist das der Gamechanger, den auch Deutschland jetzt braucht, damit es vorangeht?
5: Wir brauchen Veränderungen im regulatorischen Rahmen und der Gesetzgeber hat da eine Reihe von Hebeln in der Hand. Einer davon ist in der Tat die Absicherung der Investitionen über Differenzverträge. Warum ist das gut? Gut für uns alle. Die kriegen dann von der Bank günstigere Kredite und können auch günstiger die Anlagen bauen. Und das schlägt sich am Ende dann im Strompreis positiv nieder und schlägt sich im Übrigen am Ende auch günstig nieder bei der Frage, ob der Staat da Geld dazugeben muss oder nicht. Und warum sind Differenzverträge da eine gute Lösung? Die haben eben eine Absicherung, die geht in beide Seiten. Die haben eine Absicherung für die Investoren, aber gleichzeitig sagt der Staat für uns Stromkunden oder für uns Steuerzahler, wenn der Strompreis höher ist, als du kalkuliert hast, du also mehr einnimmst, als du eigentlich brauchst, dann musst du im Gegenzug auch was an uns zurückzahlen. Also es ist auch eine Absicherung gegen hohe Strompreise für die Verbraucherinnen und Verbraucher.
1: Wenn ich da gleich mal einhaken darf, der Teufel, der steckt da ja wie immer im Detail. Also ist der vereinbarte Strompreis zu niedrig, dann bietet möglicherweise kein Unternehmen. Ist er zu hoch, dann kostet das Ganze den Steuerzahler am Ende unnötig viel Geld. Wie findet man da denn dann den perfekten Preis?
5: Da kommen wir schon ein ganzes Stück in das Design solcher Differenzverträge. Richtig ist es, den Preis für diese Differenzverträge nicht staatlich vorzugeben, sondern über Ausschreibung im Wettbewerb zu ermitteln. Der Staat gibt die Bedingungen vor, sagt, also was ihr hier bietet, bietet ihr auf Basis eines Differenzvertrages und der den günstigsten Preis bietet, der kommt dann zum Zuge.
1: Droht dann nicht aber wieder die Gefahr eines Unterbietungswettbewerbs? Also am Ende sagt das Unternehmen dann, Mist, für den Strompreis, den ich da angegeben habe, ist das Ganze heute gar nicht mehr wirtschaftlich und dann wird der Park am Ende doch nicht gebaut. Sehr ähnlich, wie wir das gerade erleben.
5: Gleichzeitig muss man sich sicherlich auch noch mal angucken, was passiert denn, wenn die nicht bauen? Da muss der Staat noch strenger vermutlich kontrollieren, was den Bau, Investitions- und Baufortschritt angeht und dann auch mit schmerzhafteren Vertragsstrafen drohen, falls am Ende die Investoren nicht bauen. Weil wenn das der Fall ist, verlieren wir viel Zeit.
1: An welchen Stellschrauben könnte die Bundesregierung denn noch drehen oder müsste sie noch drehen, damit der Ausbau der Offshore-Windkraft stärker vorangeht?
5: Es gibt noch ein paar andere Schwierigkeiten, die Investoren haben. Das eine ist, einige der zukünftigen Projekte könnten auch deshalb unwirtschaftlicher und damit teurer werden, wenn die zu eng bebaut werden. Und Deutschland hat nicht so wahnsinnig viel Fläche in der Nord- und Ostsee, aber ambitionierte Pläne. Und da Anpassungen zu leisten, dass auch wirklich jedes Windrad dann gut im Wind steht und viel Wind abbekommt, auch das würde helfen. Da können uns unsere Nachbarn, da kann uns die europäische Kooperation wirklich helfen. Dänemark beispielsweise hat schon gesagt, wir haben Windgebiete, die können genutzt werden für Windanlagen. Wir brauchen aber den Strom gar nicht. Viel kleineres Land, deutlich mehr Zugang zu Ost- und Nordsee. In den Niederlanden ist es nicht viel anders. Da kann also Deutschland, wenn in diese Planung von 70 Gigawatt Flächen mit einbezogen werden, aus Dänemark, aus den Niederlanden, echt profitieren. Die Parks stehen nicht so eng beieinander. Wir haben mehr Windertrag. Die stehen möglicherweise auch nicht ganz so weit draußen in der Nord- und Ostsee. Und auch das hilft, die Kosten zu reduzieren beim Bau, bei der Wartung und auch bei den Stromkabeln, die wir da ja über viele Kilometer ins Wasser legen müssen.
1: Dann sage ich herzlichen Dank für das Gespräch.
5: Sehr gerne.
1: Für heute machen wir Schluss. Vielen Dank fürs Zuhören und natürlich hoffentlich bis bald.
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6: Der Druck auf Unionsfraktionschef Jens Spahn nimmt zu wegen seines privaten Geschäfts mit einer Leihmutter in den USA, die ihm und seinen Mann den Kinderwunsch erfüllt hat. Jetzt kommen aus seiner eigenen Partei, der CDU, Rücktrittsforderungen. Die Volksstimme aus Magdeburg findet das nachvollziehbar.
7: Den Bundesbürgern ist ein Weg verboten, weil er berechtigt erhebliche ethische Fragen aufwirft. Man selbst jedoch schert sich nicht darum. Das ist pure Doppelmoral. Die Frage drängt sich auf, ob Jens Spahn hinsichtlich seines moralischen Kompasses für höchste Staatsämter geeignet ist, auf die er ja hinarbeitet. Wohl eher nicht.
6: Der Kölner Stadtanzeiger fällt über die Causa Spahn zwar, wie die meisten anderen Medien, ein negatives Urteil, schreibt allerdings auch:
7: Die Welle der Wut, die in Kommentaren und sozialen Netzwerken über Spahn hineinbricht, sprengt jedes Maß an angemessener Kritik. Sie sagt auch viel aus über seine Gegner, die in ihrem Hass jede Maske fallen lassen. Spahn hat viele kleine und große Skandale überstanden. Dieser Fall allerdings trifft die CDU in ihrem Markenkern. Es könnte sein, dass er dieses Mal Konsequenzen ziehen muss. Zumal auch ein Jens Spahn mit einem Baby verletzlicher ist, als wenn er alleine im Sturm steht.
6: Zu einem anderen Thema. Der Musiker Danger Dan sollte zusammen mit dem Pianisten Igor Levit in der Kabarettsendung Die Anstalt auftreten. Das ZDF hat die beiden Künstler kurzfristig wieder ausgeladen mit der Begründung, dass der Text des Liedes Keine Angst als Aufruf zur Gewalt verstanden werden kann. Die Augsburger Allgemeine zeigt Verständnis für das Eingreifen der Geschäftsleitung des Senders.
7: Danger Dan hat die Meinungsfreiheit auf seiner Seite. Das ZDF hätte sich im Falle der Ausstrahlung auf die Pressefreiheit berufen können. Der Sender hat sich aber dagegen entschieden. Redaktion und Intendanz mögen inhaltliche, juristische und taktische Gründe dazu bewogen haben. Die Ausstrahlung eines Appells zu Selbstjustiz und Straftaten, der sich auch gegen die AfD richtet, hätte das ZDF in eine delikate Lage gebracht und den Druck auf das ohnehin angeschlagene System des öffentlich-rechtlichen Rundfunks unnötig erhöht. Danger Dan und Igor Levit werfen dem ZDF einen autoritären Akt vor. Zur Pressefreiheit gehört auch, höchst fragwürdige Inhalte abzulehnen. Der Sender hat das Richtige getan.
6: Kolja Unger vom Deutschlandfunk ist ganz anderer Meinung. Er sagt Richtung ZDF, eine falsche Entscheidung zur falschen Zeit.
8: Der öffentlich-rechtliche Rundfunk wurde von den Alliierten gegründet als ein medienpolitisches Instrument, um die deutsche Bevölkerung vor einer erneuten Faschisierung zu schützen. Zu seinem Auftrag gehört es im Zuge dessen auch, ein breites Spektrum an künstlerischen Ausdrucksformen abzubilden, ausdrücklich auch kontroverse, meinungsstarke oder gesellschaftskritische. Diesem Auftrag hat sich die Geschäftsführung des ZDF nun verweigert. In Zeiten, in denen rechtsextreme Parteien immer mehr erstarken,
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9: Die Nachrichten mit Klaus Janssen. Guten Morgen. Vertreter der großen Kirchen kritisieren Unionsfraktionschef Spahn. Der Politiker und sein Mann sind mit Hilfe einer Leihmutter in den USA Väter geworden. Thomas Bertsch für WDR aktuell.
10: Der katholische Passauer Bischof Oster spricht von einem echten Skandal. Zur Erfüllung seiner eigenen Wünsche habe Spahn bewusst gegen die Gesetze des Landes und die Grundlinien der eigenen Partei verstoßen, so Oster in einer Videobotschaft. Der evangelische württembergische Landesbischof Gohl befürchtet, dass durch Spahns Verhalten das Vertrauen in die Politik beschädigt wird. Davon profitierten dann am Ende Antidemokraten, heißt es in einer Mitteilung der Kirche. Spahn selbst verteidigte sich in einem Podcast von Bild. Er sagte, er bereue es, sich nicht früher positioniert zu haben.
9: Bundeswirtschaftsministerin Reiche hat ihre umstrittenen Pläne zum Förderaus für kleine Solaranlagen offenbar abgemildert. Die Förderung neuer kleiner Anlagen soll nach wie vor abgeschafft werden, aber mit einer längeren Übergangsfrist von bis zu 3 Jahren. Der neue Entwurf soll jetzt bald zur Abstimmung ins Kabinett eingebracht werden. Im Zugverkehr gibt es künftig mehr Konkurrenz. Die Bundesnetzagentur hat entschieden, dass auf bestimmten Strecken mindestens 1/4 der Kapazitäten an Wettbewerber der Deutschen Bahn gehen muss. 2028 will das italienische Unternehmen Italo in den deutschen Fernverkehr einsteigen. Kritiker befürchten, dass die DB so weniger Geld für weniger lukrative Strecken hat. Am späten Abend findet in Florida das vorletzte Spiel der Fußball-WM statt. Frankreich und England spielen ab 23 Uhr um Platz 3.
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9: Die Flughäfen in Nordrhein-Westfalen haben sich zum Ferienstart auf viele Passagiere an diesem Wochenende eingestellt. Für viele ging es schon kurz nach der Schule in den Urlaub. Am Flughafen Köln-Bonn etwa war es am Abend deutlich voller. Die Lage war aber insgesamt entspannt, berichtet Oliver Köhler für WDR aktuell.
11: Der Flughafen Köln-Bonn, der hat ja aufgerüstet mit neuer Technik. Neue Scananlagen wurden hier eingebaut. Die haben zwar auch so ein paar Pannen produziert, aber das Ganze scheint jetzt unter Kontrolle zu sein. In Düsseldorf gab es ja immer wieder Probleme mit Personalmangel in den Sicherheitskontrollen. Dort ist das Personal aufgestockt worden und selbst Mitarbeiter der Verwaltung, die packen jetzt da an. Also es stehen noch verkehrsreiche Tage den Flughäfen bevor, aber sie scheinen vorbereitet zu sein.
9: Das Wetter in Nordrhein-Westfalen. Bis zum Morgen ziehen in Westfalen vereinzelt noch Schauer durch, sonst bleibt es trocken. Es kühlt sich auf 16 bis 13 Grad ab. Tagsüber scheint die Sonne nur gelegentlich. Am Nachmittag können sich vor allem in Südwestfalen und im südlichen Rheinland ein paar Schauer bilden. Dazu in Bad Münstereifel bis zu 23 Grad, in Lippstadt 24 und in Grevenbruch bis zu 25 Grad. Das war WDR aktuell.
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6: Mit einer Entwarnung für die A1 Lübeck Richtung Bremen. Hier ist kein Falschfahrer mehr zwischen Kreuz Hamburg-Ost und Stillhorn unterwegs. Genauso wenig auf der A25 Geesthacht Richtung Hamburg. Zwischen Geesthacht und Dreieck Hamburg-Südost ist auch hier kein Falschfahrer mehr unterwegs. Die A8 Stuttgart Richtung München zwischen Sulzemoos und Dachau-Fürstenfeldbruck. 3 Kilometer Stau. Gute Fahrt.
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6: Mit Bilat Kupay aus den Studios von NDR Info in Hamburg. Ein deutscher Spitzenpolitiker macht etwas im Ausland, was im eigenen Land verboten ist. Wir sprechen weiter über Jens Spahn, den Chef der Unionsfraktion. Er und sein Mann sind jetzt glückliche Väter eines Kindes geworden. Allerdings kam das Kind durch eine Leihmutter aus den USA zur Welt. Deswegen steht er zunehmend unter Druck. Die Frage lautet inzwischen nicht mehr nur ob, sondern wie sehr das dem Vertrauen in den Rechtsstaat schadet. Spahns Partei, Die CDU lehnt Leihmutterschaft ab und auch er selbst hatte sich gegen eine Legalisierung ausgesprochen. Georg Schwarte.
12: Nach wachsender Kritik, auch aus den eigenen Reihen und der ersten Rücktrittsforderung des CDU-Landesverbandes Mecklenburg-Vorpommern, hat sich jetzt auch der Kanzler zur Leihmutterschaftsfrage rund um Unionsfraktionschef Spahn geäußert. Zuvor hatte es bereits massive Kritik von Kirchen, aber auch aus der Frauenunion der CDU gegeben.
13: Mir ist bewusst, dass dieses Thema in seiner ganzen Dimension menschlich, juristisch, gesellschaftlich, ethisch sehr viele Menschen im Augenblick in Deutschland aus diesem aktuellen Anlass bewegt.
12: Am Mittwoch war bekannt geworden, dass Spahn und sein Ehemann Eltern geworden sind per Leihmutterschaft in den USA. In Deutschland ist eine Leihmutterschaft verboten. Die CDU und auch Jens Spahn selbst hatten sich in der Vergangenheit stets gegen eine Legalisierung der Leihmutterschaft hierzulande ausgesprochen. Der Vorsitzende der CDU Mecklenburg-Vorpommern Peters sagte, Spahn sei als Fraktionschef nicht mehr tragbar. Auch aus dem Berliner Landesverband gibt es erste Rücktrittsforderungen. Kanzler Merz verteidigte jetzt Jens Spahn auf die Frage eines Journalisten nicht explizit, sondern las am Rande einer Pressekonferenz zum deutsch-französischen Ministerrat ein offenbar vorbereitetes Statement ab.
13: Wir haben dazu in Deutschland eine klare Rechtslage. Wir haben in der Partei, in der CDU, einen Parteitagsbeschluss. Ich sehe nicht, dass an der Rechtslage oder an dem Parteitagsbeschluss Änderungen vorgenommen werden sollen. Und alles Weitere werden wir in der nächsten Sitzung des Präsidiums der CDU Deutschlands besprechen.
12: Spahn sieht sich zunehmend dem Vorwurf der Unglaubwürdigkeit ausgesetzt. Hauptkritikpunkt, er handle als Privatmann anders als in seiner politischen Funktion.
6: Leihmutterschaft ist in Deutschland verboten und eine Gesetzesinitiative der FDP zu diesem Thema, die ist vor einigen Jahren gescheitert. Auch der damalige Bundesgesundheitsminister Jens Spahn war dagegen. Hat die Leihmutterschaft dann aber selbst in Anspruch genommen, und zwar im Ausland. Wir haben ja vorhin in der Sendung die Autorin und Frauenrechtlerin Alice Schwarzer gehört, die sich klar gegen Leihmutterschaft positioniert. Wir hören jetzt die Perspektive von einem, der sich möglicherweise über diesen Fall freut, weil er die Diskussion über Leihmutterschaft wieder in die Öffentlichkeit trägt. Jens Landwehr, er ist der Gründer der Feel Community, ein Verein zur Förderung der Legalisierung der Leihmutterschaft. Und WDR-Kollege Tobias Strauß hat ihn gefragt, wie typisch der Fall von Jens Spahn und seinem Partner ist.
14: Also erstmal möchte ich sagen, ich freue mich tatsächlich sehr darüber und möchte den beiden auch von dieser Stelle nochmal ganz herzlich gratulieren. Ja, typisch sind beide Fälle eigentlich nicht, denn es sind im Wesentlichen Heteropaare, die diesen Weg gehen, also zumindest mal 70%. Und oft ist eben ein langer, langer Leidensweg steht dort den Paaren erstmal bevor. Oft ist es ja so, dass sie ins europäische Ausland nochmal gehen, um verschiedene IVF-Verfahren zu testen, um selber eben genetische Eltern zu werden, weil das auch selbst das in Deutschland ja oft nicht geht. Und ja, auch wenn das nicht funktioniert, dann kommt ganz am Ende, bei manchen Paaren bleibt dann der Wunsch so stark, dass sie sagen, ja, Leihmutterschaft ist eine Möglichkeit, die wir nochmal in Betracht ziehen, auch wenn es in Deutschland eben nicht geht. Also das ist eigentlich der typischere Fall als der von Jens Spahn. Aber er ist natürlich jetzt ein prominentes Beispiel.
15: Und dann geht man in die USA oder sucht man sich zum Beispiel als Paar auch eine Freundin im Umfeld, die sagt, komm, ich mach das für euch?
14: Also es mag sein, dass es diese privaten Arrangements gibt, aber das ist eher untypisch. Also heute ist es so, dass die Paare sich dann eben online informieren. In Deutschland ist es ja so, dass man offiziell nicht darüber sprechen darf. Also insbesondere die Fertilitätsmediziner, die Kliniken, wo die Paare ja oft dann über Jahre schon in Behandlung sind, dürfen offiziell darüber nicht sprechen. Unter der Hand wird es natürlich dann trotzdem getan. Aber ansonsten informieren sich die Paare dann halt online und ja, dann kommen sie halt, geraten sie an Agenturen und das ist in der Regel, wird das ethisch und medizinisch korrekt in den USA zum Beispiel oder auch in Kanada gemacht. Aber es gibt eben auch dann die Negativbeispiele in Ländern, wo es ja aus unserer Sicht nicht so optimal abläuft. Das ist natürlich deutlich günstiger. Insofern ist es sehr, sehr unfair auch wiederum, weil der Preis hier entscheidet oder das, also das Einkommen letztendlich oder das verfügbare Einkommen darüber entscheidet, wie ethisch man das Ganze angehen kann.
15: Ja, also man bezahlt in den USA wohl so was von um die 150.000 Euro, um sich seinen Kinderwunsch zu erfüllen. Das ist natürlich gesellschaftspolitisch schon ein Problem, wenn sich das dann nicht jeder leisten kann.
14: Ja, richtig. Aber das ist ja eine Motivation dafür, dass wir sagen, das sollte in Deutschland eben auch möglich sein, weil die Kosten entstehen ja auch, die hohen Kosten natürlich durch unterschiedliche Faktoren sind das, aber letztendlich auch Reisekosten. Und das ist ja sozusagen aus der Hand der Paare hier aus Deutschland. Aber wenn das hier in Deutschland möglich wäre, dann würden ja die Kosten ganz anders zusammengesetzt werden und man hätte einfach eine viel bessere Handhabe, das auch fair zu organisieren, diesen Prozess, und insbesondere eben ethisch und medizinisch und juristisch sauber zu aufzusetzen.
15: Ja, aber selbst wenn man das alles sauber hätte, dann bleibt es ja so, dass man für ein Kind bezahlt. Wie gucken Sie auf dieses Konzept grundsätzlich?
14: Ja, das ist halt sehr stark mit Vorurteilen besetzt. Vielleicht ist hier der Jens Spahn ein ganz gutes Beispiel, weil er hat ja selber sich dagegen ausgesprochen, noch vor einigen Jahren, wie er jetzt im Februar in der CDU am Parteitag abgestimmt hat, wissen wir nicht. Vielleicht wird er uns das im Nachgang noch sagen. Aber
15: da gab's einen Antrag,
14: er hat ja offensichtlich... Ja, genau. Da gab es einen Antrag, der mehrheitlich eben sich auch dagegen ausgesprochen hat. Und jetzt habe ich Ihre Frage vergessen. Die müssen jetzt nochmal ganz kurz
15: für ein Kind zu bezahlen. Also ich meine, die Emma titelt jetzt auch schon, auch Spahn hat gekauft, und Frauenrechtsorganisationen wie Terre des Femmes sagen, das ist eigentlich Menschenhandel.
14: Richtig, das ist eben unsachlich, diese Argumentation. Ich habe es auch gesehen, wie die Emma das jetzt wieder aufgezogen hat. Ist natürlich auch nicht überraschend, aber es ist überhaupt nicht sachlich. Also sachlich wäre, wenn man sich wissenschaftlich damit auseinandersetzt, wenn man auch die vielen Studien, die es insbesondere in Europa, auch aus UK, Irland oder auch Holland gibt, dazu auch mit tausenden von Interviews mit Leihmüttern, was überhaupt die Motivation ist. Und es ist halt völlig falsch, dort von Ausbeutung zu sprechen, wenn in irgendeinem Weise ein Zwang dahinter steht, dann lehnen wir das dann selbstverständlich ab, wie natürlich auch anderen Formen des Zwanges. Also Zwangsprostitution, was auch immer, wird natürlich abgelehnt, das ist ganz klar. Aber ich glaube, das kann man Jens Spahn auch unterstellen, dass er sich diesen Prozess hier ganz genau angeguckt hat, und wenn er sich nicht sicher gewesen wäre zusammen mit seinem Mann, dass dieser Prozess eben komplett ethisch und freiwillig abläuft, hätte er es sicher nicht gemacht.
15: Würden Sie sagen, ist es jetzt anderen Paaren vielleicht sogar schuldig, sich für die Legalisierung von Leihmutterschaft einzusetzen, wenn es schon seine Partei nicht tut?
14: Ja, ich bin gespannt, wie er jetzt mit dem Thema weiter umgeht. Also seine Fraktion wird ihn sicher dazu befragen. Und
15: gibt schon die ersten Rücktrittsforderungen von der Frauenunion?
14: Ja, soweit würde ich tatsächlich nicht gehen. Ich freue mich eher darüber, dass er offensichtlich dazugelernt hat. Und so kann er natürlich auch ein Role Model sozusagen sein dafür, wie sich eine Einstellung auch ändern kann.
6: Sagt Jens Landwehr, der Gründer der Feel Community, einem Verein zur Förderung der Legalisierung der Leihmutterschaft. Das von Jens Spahn umgangene Leihmutterschaftsverbot, es schade dem Vertrauen in den Rechtsstaat, das meint Mario Kubina. Hier dazu sein Kommentar.
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17: Vor dem Gesetz sind alle gleich. Und im Fall von Leihmutterschaften ist das Gesetz eindeutig. Sie sind in Deutschland verboten. Dafür gibt es gute Gründe. Jens Spahn und seinen Mann hat das nicht davon abgehalten, ihren Kinderwunsch mit Hilfe einer Leihmutter in den USA Wirklichkeit werden zu lassen. Das ist politisch falsch. Und es wirft moralische Fragen auf, denen sich der Unionsfraktionschef stellen muss. Wenn jemand ein so wichtiges Amt wie Spahn hat, hat er eine politische Vorbildfunktion. Aber die verkehrt der CDU-Politiker gerade ins Gegenteil. Zur Erinnerung, das Embryonenschutzgesetz gilt auch für den Chef einer Regierungsfraktion. Und es widerspricht dem Geist dieses Gesetzes, wenn Spitzenpolitiker es umgehen, indem sie sich eben im Ausland eine Leihmutter suchen. Spahn schadet damit dem Vertrauen in den Rechtsstaat. Die unfreiwillige Botschaft, Regeln gelten für alle. Es sei denn, man hat das Geld, sie zu unterlaufen. Eine Leihmutterschaft in den USA ist so teuer, dass sie nur Spitzenverdiener in Erwägung ziehen können. Dass sich Spahn damit gegen die Linie seiner eigenen Partei stellt, fällt da kaum noch ins Gewicht. Schwer wiegen die moralischen Implikationen. Leihmutterschaften bergen das Risiko, dass sich Frauen wegen einer wirtschaftlichen Notlage dazu bereit erklären. Und auch wenn dies nicht immer der Fall ist, vom Prinzip her wird der Körper einer Frau instrumentalisiert, damit andere Eltern werden können. Deshalb sind Leihmutterschaften ja hierzulande verboten. Wenn Spahn das ändern will, muss er es sagen. Wegducken geht jetzt nicht mehr.
6: Und das ist die Meinung von Mario Kubina, Korrespondent in Berlin. 3:14 Uhr.
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6: Es passiert nicht allzu oft, dass Donald Trump eine Fernsehansprache an die Nation hält. Sonst sind es meist Auftritte vor seinen Anhängern. Jetzt also eine staatstragende Rede, die die US-Demokraten allerdings überhaupt nicht staatstragend fanden. US-Präsidenten haben in diese Form der Fernsehansprache in der Vergangenheit oft genutzt, um das amerikanische Volk über einen bevorstehenden Krieg zu informieren, um in einer Krise den Zusammenhalt der Amerikaner zu beschwören. HR-Moderator Werner Schliericke hat mit Michael Koss, Politikwissenschaftler an der Leuphana-Universität, darüber gesprochen und ihn gefragt, was das denn seiner Meinung nach für eine Rede war.
18: Das war die Rede eines US-Präsidenten, dem man vieles vor- und nachsagen kann, aber sicherlich nicht, dass er irgendeinem anderen US-Präsidenten ähnelt. Und dementsprechend eigenwillig war der Auftritt von Donald Trump auch. Ja, es ging aus meiner Sicht, aber das ist spekulativ, weil man dazu wenig Rationales sagen kann zu so einem irrationalen Verhalten, darum der Trumpschen Rede von dem großen Diebstahl der Wahl von 2020 schon mal den ganz großen Diebstahl der Midterms von 2026 nachzuschieben sozusagen, damit er dann den Rest seiner Amtszeit was zu jammern hat, warum jetzt nichts mehr klappt, obwohl, das würde ich noch ergänzen, vorher auch schon nichts klappt in der Präsidentschaft.
19: Trumps Ziel dürfte vielen klar sein. Seine Kritiker sagen, der will seinen Safe America Act durchbringen. Trumps Gesetzentwurf soll Staatsbürgerschaftsnachweis und Ausweispflicht beim Wählen in Bundesrecht gießen. Viele sagen, das wird viele Wähler von der Wahl ausschließen. Dann die Zweifel, die Trump am Wahlsystem insgesamt zu schüren versucht. Könnte das nur ein Vorspiel sein für einen ganz anderen Showdown, dass Trump also mit allen Mitteln versuchen wird, das Ergebnis der Parlamentswahlen im November zu torpedieren?
18: Er wird auf jeden Fall das Ergebnis torpedieren. Den Blick in die Glaskugel kann man wagen. Wie ist die Frage? Ob er jetzt nur in Anführungsstrichen lamentiert, wie nach der Präsidentschaftswahl von 2020, klar, dann noch zu einem begrenzten bewaffneten Aufstand animiert, ich glaube, das wird man sagen können, oder ob er eben all in geht sozusagen und wirklich sich als Präsident an das Wahlergebnis der Midterms nicht gebunden fühlt. Ja, das ist, glaube ich, genau, dass wir über sowas spekulieren und nicht über den katastrophalen Irankrieg reden, über die Inflation in den USA. Das ist, glaube ich, ein, wenn man da was Rationales reingeheimnissen will, rationales Ziel dieser Rede, das hiermit ja mal wieder erreicht ist, weil wir schon wieder nur uns fragen, was macht er jetzt morgen, anstatt was hat er eigentlich bisher gemacht, nämlich gar nichts, zumindest nichts im Sinne auch seiner Wählerschaft. Und das ist eigentlich, was auf dem Prüfstein stehen sollte im November bei den Midterms.
19: Blicken wir mal auf die Inhalte dieser Rede. Donald Trump wirft China vor, die Wahl 2020 manipuliert zu haben. Das waren jetzt mal in dieser Form ganz neue Vorwürfe. Früher hatte er andere im Verdacht gehabt. Es geht auch oft gegen den Deep State, den er da am Werke sieht. Die Vorwürfe von Wahlmanipulation, der gestohlenen Wahl, die sind nicht neu. Trump hat es ja immer wieder geäußert. Neue Beweise hat er jetzt nicht vorgebracht. Wen erreicht der amerikanische Präsident noch mit diesen Aussagen?
18: Ja, zum Beispiel uns beiden. Ne? Wir reden wieder nur darüber, dass da irgendjemand schreit, Feuer, Feuer, dabei brennt es nirgends. Aber es gibt sehr viele große andere Probleme. So gesehen ist das sehr, sehr wirkmächtig, wie man an diesem Interview gerade sehen kann. Und deswegen würde ich nochmal sagen, es gibt keine Gründe zu glauben, dass die Wahlen manipuliert worden sind oder manipuliert werden in Zukunft. Aber es gibt viele Gründe zu glauben, dass Donald Trump wirklich ein auch im Sinne seiner eigenen Wählerschaft, wenn es sich nicht um genuin weiße Suprematisten handelt, ja, die wirklich einfach die Einwanderungsbevölkerung und eben die Schwarzen in den USA um jeden Preis unterdrücken wollen, ja, im Augen seiner eigenen Wählerschaft ein einfach katastrophaler Präsident ist. Ich glaube, das ist, was man eigentlich hier mal betonen sollte.
19: Mehrere große Fernsehsender haben Trumps Rede nicht live ausgestrahlt. Andere haben die Rede dann abgebrochen. Nur Fox News hat sie in Gänze übertragen. Was sagt Ihnen das über den Zustand der Demokratie in den USA, dass solche Maßnahmen ergriffen werden müssen? Oder ist das vielleicht auch ein positives Zeichen aus Ihrer Sicht?
18: Ja, da kann man jetzt lange streiten. Ich glaube, wir müssen uns einfach daran gewöhnen, dass es diese eine Öffentlichkeit, diese eine medial vermittelte Öffentlichkeit nicht mehr gibt. Ja, wir kommen dahin in Deutschland auch. Darüber können wir jetzt sehr lange jammern und unser Bedauern äußern. Ich bin grundsätzlich geneigt, das auch zu tun, aber man muss wahrscheinlich einfach damit leben, dass Digitalisierung im Allgemeinen und sogenannte soziale Medien im Besonderen das mit sich bringen. Und deswegen gibt es, glaube ich, außer ja in Deutschland vielleicht im Spiel der Nationalmannschaft, in den USA ja nicht mal der Super Bowl. Ne? Es wurde eine verschiedene Halbzeitshow gezeigt auf verschiedenen Sendern. Ja? Also es gibt kaum noch dieses Lagerfeuer, wo alle sich dran wärmen in einem politischen System. bedauerlich, aber wahrscheinlich bis auf Weiteres kaum zu ändern.
19: Aber ist es nicht so, dass wenn einzelne Sender sagen, wir steigen da aus, dass es schon so ist, dass einige noch sagen, der König hat gar keine Kleider an?
18: Ja, na klar, bloß die predigen natürlich auch zu den Konvertiten, ne? Das muss man leider auch dazu sagen. Das sind Sender, deren Zuschauerschaft Donald Trump als Wählergruppe nicht wirklich im Blick hat, ne? Sondern das sind die Fox News Leute und die dann, da geht's ja noch rechts sehr weit weiter, Breitbart, und dann geht es immer noch weiter, ne? Und die sind natürlich geneigt, diese Vorwürfe gegen die Wahlen, sowohl die vergangenen als auch die kommenden, für bare Münze zu nehmen aus politischen Gründen. Deswegen, Entwarnung würde ich da jetzt nicht geben. Ich würde einfach sagen, so sieht es mittlerweile aus in Demokratien und damit werden wir uns wahrscheinlich ins Benehmen setzen müssen.
6: Sagt Michael Koss, Politikwissenschaftler an der Leuphana Universität, über die Rede des US-Präsidenten Trump zur Lage an die Nation.
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6: Und heute vor 25 Jahren hat der Autobauer BMW eine Milliardeninvestition bekannt gegeben. Nach einem längeren Auswahlverfahren wurde als neuer Werkstandort Leipzig ausgewählt. Andreas Neumann.
20: Das Jahr 2001 fällt für die Region Leipzig wirtschaftlich in eine dunkle Zeit. Die Arbeitslosenquote liegt bei bis zu 25%. Der Lichtblick kommt aus Bayern.
21: Der BMW 3er. Die Sicherheit der großen BMW im 3er-Format. BMW, Freude am Fahren.
20: Der Dreier hat sich zum Erfolgsmodell entwickelt und die Automobilbauer aus München planen ein neues Produktionswerk, um überhaupt Dreierautos in ausreichender Stückzahl bauen zu können. Leipzig bewirbt sich als Standort ebenso wie 250 andere Städte und Regionen. Mitte 2001 sind noch 5 Bewerber im Rennen. Das französische Arras, Kolín in Tschechien, Schwerin, Augsburg und eben Leipzig. Am 18. Juli dann lädt BMW zu einer Pressekonferenz. Der Vorstand will verkünden, wer ihn in Sachen Arbeitskräfte vor Ort, Verkehrsanbindung und Kosten überzeugt hat.
22: In der Abwägung all dieser Kriterien und ihrer unternehmerischen Bewertung ist letzten Endes die Entscheidung für Leipzig-Halle gefallen. Hier sehen wir den Standort mit der besten Perspektive.
20: Der damalige Vorstandschef Joachim Milberg lässt die Katze aus dem Sack. Der Leipziger Bürgermeister ist begeistert, ebenso wie die Menschen in seiner Region.
23: Die Leipziger liegen ihnen zu Füßen wie die Fußmatten im BMW. Wir freuen uns, dass BMW hier investiert.
24: Sehr gut, wirklich wahr.
25: Dass man da jetzt mehr Arbeitsplätze schaffen kann, dadurch vielleicht auch mehr Ausbildungsmöglichkeiten.
26: Sehr fantastisch, ja, weil das für Leipzig ein unwahrscheinlicher Imagegewinn ist.
20: Über 3 Milliarden Euro wird BMW investieren. Geplant sind 5.500 Arbeitsplätze, ein Schub für Leipzig und Sachsen. Auch der Bewerber Augsburg aus dem bayerischen Stammland des Autobauers hätte sich das sehr gewünscht. Aber die Kosten für Industrieflächen in seiner Stadt sind einfach zu hoch, muss der Bürgermeister enttäuscht feststellen.
27: Augsburg ist kein teures Pflaster, im Gegenteil. Nur in Relation zu den östlichen Ländern können wir natürlich preislich nicht mithalten.
20: Vom ersten Tag der Bauplanung an melden sich tausende Menschen auf der damals größten Industriebaustelle Europas, um sich auf einen Job zu bewerben. So wie der Handwerksmeister Lutz Kühn aus Wittenberg, der in der Wirtschaftskrise seine Elektrowerkstatt schließen muss.
28: Diese wirtschaftliche Situation kennt sicherlich jeder aus unserer Region. Und so habe ich mir eigentlich gesagt, Mensch, versuch's da einfach mal, nutz diese Chance und bewirbst dich. Es kann nicht schaden.
20: Kühn wird genommen. Mittlerweile sind fast 7.000 Menschen im BMW-Werk Leipzig beschäftigt. Ein Werk, das auch Krisen in der Automobilbranche zum Trotz eine stete Erfolgsgeschichte schreibt. Seit 2005 der erste Dreier BMW dort vom Band lief.
29: In Leipzig ist der 100.000. BMW vom Band gerollt.
30: Ist das 250.000. Auto vom Band gerollt.
31: BMW erweitert Leipziger Werk.
32: Wurde 2016 fast 250.000 Fahrzeuge produziert.
33: Ist das 100.000. Elektroauto i3 vom Band gerollt.
20: Über 4 Millionen Fahrzeuge rollten bisher insgesamt im Werk Leipzig vom Band. Längst werden hier auch andere Modelle als der Dreier montiert. Auch solche der Marke Mini, ebenso wie die ersten BMW-Elektroautos. Die Region Leipzig hat nach dem Untergang der DDR-Industrie die Position als ein wichtiger Industriestandort zurückgewonnen. Und das alles begann am 18. Juli 2001 mit der Bekanntgabe von BMW, ein neues Werk in Sachsen zu bauen. Das war heute, vor 25 Jahren.
6: Der Stichtag von Andreas Neumann war das.
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0: Mit Lars Bente und einer Etappe bei der Tour de France, die sicherlich nicht so lief, wie sich die großen Favoriten das vorher gedacht haben. Denn ein Gesamtklassementfahrer war Teil der Ausreißergruppe, die mit gut 7,5 Minuten Vorsprung auf eben Pogacar, Vingegaard und auch Lipowitz ins Ziel gekommen ist. Ja, haben sich die Favoriten bei dieser 13. Etappe, die übrigens der Schweizer Mauro Schmid zum ersten Mal gewinnen konnte, vielleicht etwas verpokert? Unser Tourreporter Holger Gersker, der schätzt das so ein.
1: Ja, man muss, glaube ich, ein bisschen Perspektive schauen, was jetzt kommt am Wochenende. Und auf dieser Etappe war ja eigentlich nur einer unterwegs, der in der Gesamtwertung eine Rolle spielen könnte. Um die Plätze 6, 7, 8, Thomas Pidcock, er ist jetzt Vierter, aber er ist keine echte Gefahr fürs Podium. Und deswegen sind sie es auch ein bisschen defensiver angegangen, weil letztlich die zweite Vogesen-Etappe um so viele schwerer ist. Und weil direkt danach dann am Sonntag die Karten gelegt werden in Richtung der Gesamtwertung, dann gibt's die erste wirkliche Kletterherausforderung. 11 Kilometer lang und das Ziel ist oben auf dem Berg. Da verpulvert man nicht einfach so Kräfte, um einen einzelnen Ausreißer zu jagen.
0: Die Tour de France geht ja noch bis Ende Juli und die Fußball-Weltmeisterschaft, die endet hingegen am Sonntag. Nach 104 Spielen. 102 davon sind ja schon gespielt. Das vorletzte, das wird das Spiel um Platz 3 sein. Frankreich gegen England. Für die Spieler, die ja kurz zuvor das Finale verpasst haben, ist es ja traditionell die wohl unbeliebteste Partie. Philipp Hofmeister.
2: Für viele Fans ist es diesmal aber das Endspiel der Herzen. Im Duell der beiden Halbfinalverlierer hoffen sowohl Frankreich als auch England auf einen versöhnlichen WM-Ausklang. Für Englands Trainer Thomas Tuchel könnte das Spiel um Platz 3 richtungsweisend sein. Die berufliche Zukunft von Tuchel ist nach dem Einbruch seiner Engländer im Halbfinale gegen Argentinien noch nicht abschließend geklärt. Auch Frankreich reist mit hängenden Köpfen ins schwülwarme Miami. Der Traum vom Titel platzte gegen Spanien. Jetzt wollen die Franzosen wenigstens ihren scheidenden Erfolgstrainer Didier Deschamps würdig verabschieden. Für Kylian Mbappé geht es zudem um den goldenen Schuh des besten WM-Torjägers. Mbappé hat bislang 8-mal getroffen, genauso oft wie Lionel Messi.
0: Das Spiel um Platz 3 beginnt um 23 Uhr. Im Schatten dieser Weltmeisterschaft bereiten sich ja die Clubs auf die kommende Saison vor. Und ein Bundesliga-Absteiger, der hat sich die Dienste eines 24-fachen deutschen Nationalspielers gesichert. Robin Gosens wechselt zu Schalke 04. Und zwar auf Leihbasis. Und die Einzelheiten zu diesem Transfer hat Mareike Zeck.
3: Wie Schalke jetzt mitteilt, leiht der Club den 32-Jährigen tatsächlich von der AC Florenz aus. Der Vertrag beinhalte aber Modalitäten, die eine feste Verpflichtung möglich machen würden. Die Verpflichtung könnte eine Win-Win-Situation sein. Zum einen ist Gosens eine qualitativ hochwertige Lösung für die linke Abwehrseite. Zum anderen sei Schalke für ihn eine Herzensangelegenheit, sagt Gosens. Denn er stammt gebürtig aus Emmerich, rund 100 Kilometer von Gelsenkirchen entfernt. Schalke wiederum hofft auf einen echten Leader, viel Leidenschaft, Torgefahr und enorme Laufstärke, heißt es im Clubstatement zur Leihe. Gosens wiederum könnte mit guten Leistungen bei Schalke auch nochmal bei der Nationalmannschaft auf sich aufmerksam machen. Sein letztes Spiel im DFB-Trikot ist bereits ein Jahr her.
0: Und noch ein Wechsel steht fest, und zwar ein Rekordtransfer für den SC Freiburg. Wie zu erwarten war, wechselt der Schweizer Nationalspieler Johan Mansambi in die Premier League zu Aston Villa. Laut englischen Medien erhalten die Breisgauer inklusive möglicher Boni knapp 70 Millionen Euro für den 20-jährigen Offensivspieler.
6: Das war Neues vom Sport mit Lars Bente.
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10: Um 3.29 Uhr mit Olaf Knapp. Bundeswirtschaftsministerin Reiche hat ihre umstrittenen Pläne für neue Energiegesetze deutlich entschärft. Nach Angaben aus Regierungskreisen sollen die nun vorgelegten Entwürfe zeitnah ins Kabinett eingebracht und verabschiedet werden. Aus der Nachrichtenredaktion Sven Kuhnen.
11: Ministerin Reiche wollte eigentlich komplett abschaffen, dass Besitzer neuer Anlagen einen garantierten Abnahmepreis für ihren eingespeisten Strom bekommen. Dies war der SPD aber zu radikal. Sie machte sich Sorgen um die Energiewende. Für neue Solaranlagen soll es nun doch, wenn auch zeitlich begrenzt auf 3 Jahre, eine feste Zahlung geben. Danach müssen die Eigentümer ihren Strom direkt vermarkten. Und auch Windparkbetreiber brauchen wohl nicht mit ganz so starken Einschnitten rechnen, wenn an manchen Tagen die Netze überlastet sind.
10: Auch Vertreter der großen Kirchen kritisieren Unionsfraktionschef Spahn. Der Politiker ist mit Hilfe einer Leihmutter in den USA Vater geworden. Aus der Nachrichtenredaktion Thomas Bertsch.
12: Der katholische Passauer Bischof Oster spricht von einem echten Skandal. Zur Erfüllung seiner eigenen Wünsche habe Spahn bewusst gegen die Gesetze des Landes und die Grundlinien der eigenen Partei verstoßen, so Oster in einer Videobotschaft. Der evangelische württembergische Landesbischof Gohl befürchtet, dass durch Spahns Verhalten das Vertrauen in die Politik beschädigt wird. Davon profitierten dann am Ende Antidemokraten, heißt es in einer Mitteilung der Kirche. Spahn selbst verteidigte sich in einem Podcast von Bild. Er sagte, er bereue es, sich nicht früher positioniert zu haben.
10: SPD-Generalsekretär Klüssendorf hat eine harte Auseinandersetzung mit der Union um die Rückkehr der Vermögenssteuer angekündigt. Das gleiche gelte nach der Sommerpause für eine höhere Erbschaftssteuer. Die SPD werde das noch in diesem Jahr zu ihrem Schlüsselthema machen. Klüssendorf sagte der Neuen Osnabrücker Zeitung weiter, gerade in Deutschland gäbe es eine zunehmende Konzentration von Vermögen. Ursächlich dafür sei auch die fehlgeleitete Steuerpolitik der vergangenen Jahrzehnte. US-Präsident Trump droht dem Nachbarn Kanada mit weiteren Zollerhöhungen. Er begründet das mit dem Rauch der ausgedehnten Waldbrände in Kanada, der weite Teile der USA erreicht und vor allem an der US-Ostküste für schlechte Luft sorgt. Trump schreibt dazu, die Kosten dieser Verschmutzung müssten den Zöllen hinzugefügt werden. Die Auswirkungen der Brände sind auch im US-Bundesstaat New Jersey dort deutlich spürbar. Dort soll am Sonntagabend deutscher Zeit das Finale der Fußball-WM zwischen Spanien und Argentinien ausgetragen werden. Das Wetter in Deutschland. Am Tage gebietsweise Schauer, in der Mitte und im Süden zum Teil kräftige Gewitter, sonst meist trocken bei Höchstwerten von 19 Grad in Nordfriesland und 29 am Oberrhein. Das waren die Nachrichten.
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6: Die A8 Stuttgart Richtung München zwischen Sulzemoos und Dachau-Fürstenfeldbruck, 3 Kilometer Stau.
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6: Mit Milat Kupay. In Kiew und anderen Städten der Ukraine gehen die Proteste gegen die Personalpolitik von Präsident Selenskyj auch am dritten Tag weiter. Die Demonstranten fordern vor allem die Wiedereinsetzung des entlassenen Verteidigungsministers Fedorow. Ein Thema in der neuesten Folge des NDR-Podcasts Streitkräfte und Strategien, heute mit Peter Hornung und Kai Köstner.
14: Fedorow! Fedorow! Fedorow!
15: Fedorow! Fedorow! In mehreren ukrainischen Städten rufen die Menschen den Namen des Mannes, der aus ihrer Sicht gerade den Krieg gegen Russland gewinnt. Michailo Fedorow, bislang Verteidigungsminister, jung, zupackend, erfolgreich. Nun aber von Präsident Selenskyj kaltgestellt. Hat der Präsident damit ausgerechnet zu einem Zeitpunkt, in dem die Ukraine militärisch so gut dasteht wie lange nicht, ohne Not eine schwere innenpolitische Krise heraufbeschworen? Übrigens sollten wir all das, was wir gleich besprechen, mit der Fußnote versehen, dass derlei wütende Proteste wie die jetzigen in der Ukraine oder auch eine Pressekonferenz eines geschassten Ministers unter einem autoritären Regime wie dem in Russland völlig undenkbar wären. Aber das ist ja auch genau der Grund, warum die Ukraine sich militärisch wehrt. Wir reden gleich ausführlich über Fedorow, wollen aber auch dessen politisch-militärisches Erbe beleuchten, soweit man nach einem halben Jahr im Amt von Erbe sprechen kann. Konkret in unserem Schwerpunkt fragen wir, wie steht die Ukraine Mitte 2026 militärisch da? Und wir sortieren all das, was uns in den letzten Tagen an Meldungen fast ein wenig überflutet hat. Kann die Ukraine wirklich schnell Patriot-Flugabwehrraketen nachbauen? Wie weit ist das gemeinsam mit anderen Europäern verkündete antiballistische System freier? Was lernen wir aus all dem für die eigene Abschreckung in Europa? Das bespreche ich mit Frank Sauer, Politikwissenschaftler und Sicherheitsexperte an der Universität der Bundeswehr in München.
17: Aus meiner Sicht ist die Ukraine aktuell in der Vorderhand. Man merkt es ja auch daran, dass Herr Trump sich plötzlich auf die Seite der Ukraine stellt. Das passt zu ihm. Der steht dann immer lieber auf der Seite der Gewinner. Und was da eben passiert ist in den letzten Monaten, ist sehr spannend, weil es an einer zentralen Frage rührt, die wir uns auch mehr stellen müssen, als wir es bisher tun. Und diese Frage ist, wie bringt man Russland eigentlich dazu, aufzuhören, wenn so ein Krieg mal angefangen hat? Das ist ja eigentlich das, was uns alle umtreibt. Und wir haben, glaube ich, bemerkt, mit gut zureden und mit dem Anbieten eines bedingungslosen Waffenstillstands, den die Ukraine ja seit Minute 1 anbietet, ist es offensichtlich nicht getan. Herr Putin will diesen Krieg weiterführen. Also muss man eben Moskau irgendwie vermitteln, dass dieser Krieg sich nicht mehr lohnt. Und die Ukraine hat die Antwort auf diese Frage noch nicht gefunden, aber sie legt zumindest eine Fährte in eine Richtung, die die Antwort bringen könnte.
15: Das ganze Interview mit Frank Sauer also gleich. Zunächst aber, Peter, zur unruhigen ukrainischen Innenpolitik, die ja viel mit dem Krieg zu tun hat. Präsident Zelensky hat die Regierung umgebildet. Es geht um einen außenpolitischen Strategiewechsel, sagte Zelensky. Es gibt jetzt einen neuen Premierminister, Serhii Koretzki heißt der. Und nach einem Treffen mit der Militärführung hat Zelensky eben auch den Verteidigungsminister entlassen, Michailo Fedorov, 35 Jahre alt, sehr beliebt. Und er war bereits mit zahlreichen Etiketten behängt worden. Korruptionsbekämpfer, Drohnenkriegsarchitekt, Elon Musk-Flüsterer. Warum, Peter, wird der jetzt nach 6 Monaten im Amt schon wieder abgelöst?
18: Ja, das ist eine zentrale Frage. Fedorov ist ja eine ganz spannende Figur. Der war ursprünglich Minister für digitale Transformation der Ukraine. Und er war eben erst, du hast es gesagt, sehr kurz Verteidigungsminister seit Januar. Dass er jetzt entlassen wurde, dahinter steht offenbar ein Konflikt zwischen Fedorov und dem Armeechef Oleksandr Sirski. Fedorov, der hat sich geäußert nach seiner Entlassung auf einer Pressekonferenz eben und er warf dem Armeechef vor.
6: Hier ist der Verkehrsservice der AD Infonacht. Achtung, Falschfahrer auf der B4 Nürnberg Richtung Erlangen. Zwischen Boxdorf und Sebastianstraße kommt Ihnen ein Falschfahrer entgegen. Vorsicht bitte in beiden Richtungen.
18: Pressekonferenz gegeben und da hat er sich auch zum Hintergrund seiner Ablösung geäußert. Fedorov sagt, es sei ihm um grundlegende Personalentscheidungen gegangen, um einen Wechsel. Er wollte den Armeechef und den Chef des Generalstabes austauschen. Tatsächlich haben wir keine andere Wahl, sagte Fedorov wörtlich bei dieser Pressekonferenz, wenn wir den Feind asymmetrisch und mit minimalen Verlusten besiegen wollen. Der Präsident Zelensky, der hat da übrigens nicht klar Position bezogen, also auch nicht gegen Fedorov. Er hat gesagt, es gehe ihm um eine gute Zusammenarbeit zwischen Armee und Verteidigungsministerium. Die aber, die gab's nicht. Und da hat sich Zelensky eben für den General entschieden, für den Armeechef. Es gab eben einen grundlegenden Konflikt zwischen Fedorov und Sirski, zwischen dem 35-Jährigen und dem 60-Jährigen, den Fedorov nun verloren hat. Der Kiew Independent, der zitiert den Leiter des Nationalen Korruptionsrates und der sagte, das ist ein Konflikt zwischen einem jungen Technokraten und einem General, der einer weitgehend postsowjetischen Militärschule entstammt. Sirski, der Armeechef, der ist Jahrgang 65, der stammt aus einer Offiziersfamilie. Seine erste Zeit hat er ja als sowjetischer Soldat verbracht. Er war auf der Moskauer Höheren Militärkommandoschule, das war die Kaderschmiede der Sowjetunion und er ist auch Afghanistan-Veteran, also gegensätzlicher als Sirski und Fedorov, der ja überhaupt keinen militärischen Hintergrund hatte, kann man kaum sein.
15: Also fast ein echter Systemkonflikt jenseits des Generationenkonflikts. Aber was bedeutet jetzt diese Abberufung Fedorovs?
18: Also sie bedeutet zunächst wohl, dass der Reformprozess in den Streitkräften und im Verteidigungsministerium gestoppt wird. Ein Reformprozess, von dem Fedorow selbst gesagt hatte, dass er unpopulär, aber eben extrem wichtig sei. Das bedeutet auch, dass sich die Führungskultur in der Armee nicht ändern wird, wahrscheinlich. Die wird als sowjetisch beschrieben. Ein Vorwurf ist zum Beispiel, dass Soldaten einfach verheizt werden an der Front, was wir ja auf russischer Seite noch viel extremer sehen. Also das Gegenteil von dem, was Fedorow jetzt gerade gesagt hat, den Feind asymmetrisch und mit minimalen Verlusten besiegen. Und man muss klar sehen, Fedorow hat zahlreiche Erfolge vorzuweisen. Du hast es ja schon erwähnt, er war derjenige,

0: Heute ist unser Land viel weiter vom Sieg entfernt.
1: Wie geht's denn aus deiner Sicht jetzt weiter? Nachfolger Fedorows ist ja bereits ausersehen.
0: Also zunächst gab's Gerüchte, dass der Innenminister General Ihor Klimenko neuer Verteidigungsminister werden soll. Jetzt aber hat Präsident Selenskyj Jewgeni Chmara ernannt. Der war bisher Leiter des Inlandsgeheimdienstes SBU. Und Selenskyj hat das auch begründet mit seiner beispiellosen Erfahrung bei technologischen Kampfeinsätzen. Der Präsident hat in dem Zusammenhang auch die SBU-Spezialeinheit Alpha erwähnt. Und die führt ja über große Entfernungen Angriffe auf die russische Öl- und Rüstungsindustrie aus. Angriffe, die, wie wir wissen, ziemlich erfolgreich sind.
1: Gucken wir mal auf den Iran. Präsident Trump hatte Anfang der Woche zunächst angekündigt, er werde jetzt eine Maut erheben lassen für die Durchfahrt durch die Straße von Hormus. Das war aber schnell wieder vom Tisch. Dann sagte er, Könige, Emire und all jene Persönlichkeiten, die uns gut bekannt sind, hätten ihn angerufen und ihn davon abgebracht. Aber er hatte Iran ja auch wieder gedroht mit der Zerstörung ziviler Infrastruktur, von Kraftwerken, von Brücken. Und dann hat Trump erklärt, eine Frist für solche Angriffe werde es nicht geben. Aber jetzt gibt's tatsächlich Meldungen, die in diese Richtung gehen.
0: Ja, zumindest was die Brücken anbelangt. Die Nacht von Donnerstag auf Freitag war die sechste mit neuen Angriffen auf den Iran. CENTCOM, das zuständige Regionalkommando der US-Streitkräfte, das hat auf X mitgeteilt, es ginge darum, die militärischen Fähigkeiten Irans weiter zu schwächen. Aber es gibt nun iranische Medienberichte, wonach zwei Brücken im Süden des Iran angegriffen worden seien. 7 Tote habe es gegeben. Das sind Berichte, die sich nicht überprüfen lassen. Das sei in der Provinz Hormuzgan gewesen. Die Hauptstadt kennt man, Bandar Abbas. Das ist der größte Hafen Irans. Und dann hat es wohl einen Kontrollturm im iranischen Hafen Chabahar am Golf von Oman getroffen. Der ist eingestürzt nach US-Angriffen. Und US-Verteidigungsminister Pete Hegseth, der hat ein Foto veröffentlicht. Das soll diesen einstürzenden Kontrollturm zeigen. Die Iraner sagen, das sei zivile Infrastruktur. Der Turm habe der Überwachung des kommerziellen Schiffsverkehrs im dortigen Hafen gedient. Aber man muss wohl auch sagen, nebenan sollen Einheiten der Revolutionsgarden stationiert sein.
1: Und wie reagieren die Iraner auf all das?
0: Wieder mit Drohnenangriffen auf Bahrain, auf Kuwait, auf Katar. Da gab es wieder Warnungen an alle Mobiltelefone, dass man sich in Sicherheit bringen soll. Angriffe gegen US-Einrichtungen seien das, sagen die Iraner. Aber aus Kuwait gab es Berichte über Angriffe auf ein Kraftwerk und eine Entsalzungsanlage. Meldungen über Tote gibt es bisher nicht, aber in Katar sei ein Kind bei der Abwehr eines iranischen Raketenangriffs durch Trümmerteile verletzt worden.
1: Und damit kommen wir zu unserem heutigen Schwerpunkt. Never change a winning minister. Tausche nie einen erfolgreichen Minister aus. Gegen diesen ehernen Grundsatz scheint der ukrainische Präsident Selenskyj verstoßen zu haben, als er Verteidigungsminister Mykhailo Fedorow entließ, dem viele zugutehalten, im Abwehrkampf gegen Russland eine Trendwende herbeigeführt zu haben. Wir wollen genauer beleuchten, wie steht die Ukraine wirklich militärisch da, und wir wollen vor allem ein bisschen sortieren, was bedeuten all die Vereinbarungen, die NATO-Staaten mit der Ukraine zuletzt trafen? Patriot-Lizenz, Scout-Nachbau, gemeinsames Antiraketensystem Freier, da konnte man zuletzt durchaus den Über- und den Durchblick verlieren. Und den wollen wir uns zurückholen mit Frank Sauer. Er ist Politikwissenschaftler und Sicherheitsexperte an der Bundeswehr-Uni in München. Und ich freue mich, dass wir heute sprechen können.
2: Ich freue mich, dass ich mal wieder dabei sein kann.
1: Herr Sauer, der jetzt Ex-Verteidigungsminister Fedorow hat in einem Post aufgelistet, was er alles an Erfolgen vorzuweisen hat, unter anderem die Isolation der Krim, die massive Ausweitung der Drohnenproduktion, die höhere Abfangrate bei russischen Drohnen und Marschflugkörpern. Wie viel hat die Ukraine aus Ihrer Sicht gerade in letzter Zeit militärisch erreicht?
2: Viel hat sie erreicht, überraschend viel, würde ich sogar sagen. Also wenn Sie mich vor anderthalb Jahren gehört haben, weiß ich noch, war ich deutlich besorgter, was den Hergang in der Ukraine angeht, und hatte so ein bisschen, wie viele andere auch, den Eindruck, dass es eben Russland immer mehr, ja, Menschen auf das Problem werfen, dass es Russland dann doch irgendwann gelingen könnte, da

0: weiter vorzudringen. Und davon kann heute keine Rede mehr sein. Also wir können mindestens drei Dinge beobachten. Zum einen, Sie hatten es schon genannt, die isolierte Krim, wo zum Teil längere Stromausfälle zu beobachten sind, jetzt wo es einen massiven Treibstoffmangel gibt. Dann die Angriffe auf die Schattenflotte und natürlich eben das Aufhalten der russischen Streitkräfte am Boden und zum Teil sogar das Zurückgewinnen von Gelände. Das sind mindestens drei Punkte, die mir einfallen, die dafür sprechen, dass die Ukraine tatsächlich aktuell in der Vorderhand ist. Und vieles davon wird eben auch auf Herrn Fedorow zurückgeführt.
1: Bevor wir ins Detail gehen, vielleicht nochmal allgemeiner gefragt. EU-Kommissionspräsidentin von der Leyen sagt ja, das Blatt wendet sich. Es ist viel von Trendwende in Anführungsstrichen zu hören und zu lesen zugunsten der Ukraine. Ist das aus Ihrer Sicht schon so oder ist das noch etwas zu weit?
0: Nee, das ist schon so. Was da eben passiert ist in den letzten Monaten, ist sehr spannend, weil es an einer zentralen Frage rührt, die wir uns auch vermehrt, würde ich sagen, stellen müssen oder mehr stellen müssen, als wir es bisher tun. Und diese Frage ist, wie bringt man Russland eigentlich dazu, aufzuhören, wenn so ein Krieg mal angefangen hat? Das ist ja eigentlich das, was uns alle umtreibt. Und wir haben, glaube ich, bemerkt, mit gut Zureden und mit dem Anbieten eines bedingungslosen Waffenstillstands, den die Ukraine ja seit Minute 1 anbietet, ist es offensichtlich nicht getan. Herr Putin will diesen Krieg weiterführen. Also muss man eben Moskau irgendwie vermitteln, dass dieser Krieg sich nicht mehr lohnt. Und die Ukraine hat die Antwort auf diese Frage noch nicht gefunden, aber sie legt zumindest eine Fährte in eine Richtung, die die Antwort bringen könnte. Und was die Ukraine eben gemacht hat, ist in drei Tiefen, durch unbemannte Systeme, durch das, was man halt so landläufig Drohnen nennt und auch durch die Nutzung von Autonomie, Russland erheblich unter Druck zu setzen. Wenn ich das kurz erläutern darf, also ich würde eben vorne an der Front in der kürzesten Distanz es so beschreiben, dass die Ukraine es schafft, da mehr Russen zu töten und kampfunfähig zu machen, als rekrutiert werden können pro Tag. Oder pro Monat. Ja, wir wissen ja, dass zum Teil in den letzten Monaten war eben tatsächlich die Verlustrate Russlands vorne an der Front höher als die Rekrutierungsrate. Dann ist es in der mittleren Distanz, das ist ja diese Midrange-Campaign, die jetzt so sehr viel besprochen wurde in den letzten Wochen und Monaten, eben gelungen, die Logistik zu unterbrechen, sodass es immer noch schwieriger wird, für Russland vorzudringen und auch bestimmte Schlüsselfähigkeiten auszuschalten, elektronische Kampfführung, bodengebundene Flugabwehr und so weiter. Und dann in der tiefen Distanz, diese Deep-Strike-Kampagne, die hat es eben geschafft, die fossile Energieinfrastruktur Russlands massiv unter Druck zu setzen, sodass wir eben wissen, zum Beispiel von den Zahlen, die der Kollege Janis Kluge von der SWP immer mal wieder sozusagen dankenswerterweise teilt, dass eben diese wahnsinnigen Gewinne, die man ja hätte erwarten können für den russischen Staatshaushalt, dadurch, dass durch den Iran-Krieg der Ölpreis stark gestiegen ist, dass die sich nicht materialisiert haben. Das heißt, vereinfacht gesagt, die Ukraine hat es geschafft, vorne sehr, sehr hohe Verlustraten zu erzeugen und hinten das Geld knapp werden zu lassen, was man braucht, um diese Verlustraten durch Rekrutierung auszugleichen. Und das ist, wie ich sagte, noch nicht die Antwort auf die Frage, wann hört Russland mit dem Kriegsführen auf? Aber man darf die Hoffnung haben, dass es vielleicht sich diese Antwort über Zeit nähert. Ich glaube, der Druck auf Russland ist jetzt gerade so groß, wie er nie war oder vielleicht höchstens in diesen Momenten, als es der Ukraine zu Beginn mal gelungen war, wirklich Russland stark zurückzudrängen.
1: Und zu diesem Thema Druck gehört auch, dass gerade in den letzten Tagen eine ganze Reihe an militärischen Abkommen und Zusagen von europäischen NATO-Staaten, aber auch aus den USA kamen in Richtung Ukraine. Wir können ja mal, um das alles zu sortieren, vielleicht mit der Patriot-Flugabwehr anfangen. Für deren Bau hat US-Präsident Trump der Ukraine die Zusage gemacht, dass sie die Lizenz dafür bekommen soll. Jetzt hat der ukrainische Präsident Zelensky erklärt, bis Ende des Jahres werde sein Land technisch in der Lage sein, diese Patriots selbst herzustellen. Ist das, Herr Sauer, aus Ihrer Sicht realistisch?
0: Extrem schwer einzuschätzen. Ich würde mit einer Gegenfrage beginnen, weil ich hatte das nachgeschaut vor einer Weile, aber jetzt nicht mehr direkt vor unserem Gespräch. Als ich das letzte Mal nachgeschaut habe, war es immer noch nicht klar, von was wir hier eigentlich genau reden. Deswegen an Sie die Frage, wissen Sie eigentlich, ob es um Patriot Pakt 2 oder um Pakt 3 geht?
1: Ja, genau die Frage habe ich in einer unserer letzten Sendungen auch gestellt, aber auch noch ohne Antwort. Man hofft ja immer, weil Pakt 3 ja einzig in der Lage ist, diese ballistischen Raketen aus Russland aufzuhalten, dass es um Pakt 3 geht. Aber gesichert war das aus meiner Sicht auch noch nicht, leider.
0: Ja, genauso sehe ich es auch. Und Hoffen habe ich prinzipiell aufgegeben mit Blick auf Herrn Trump. Und das passt natürlich auch ins Bild, das wäre so ein bisschen mein Meta-Kommentar, dass wir so von Tag zu Tag in einem 24-Stunden-Rhythmus aktuell durch so eine Ankündigungsrhetorik durchhecheln. Und überall, wo man mal genauer hinguckt, gibt's keine Details. Ja, wir wissen nicht, welche Patriots sollen das eigentlich sein. Wir wissen nicht, diese Tomahawks, die wir jetzt angeblich kaufen, wann werden die denn überhaupt geliefert und so weiter. Also alles so Probleme. Um zu versuchen, die Frage einzugrenzen zumindest, würde ich darauf verweisen, dass MBDA in Schrobenhausen ja auch eine Lizenzproduktion von Patriot Pakt 2 wohlgemerkt gerade im Begriff ist zu beginnen. Und da war der Vorlauf natürlich schon ein längerer. Und jetzt ist Pakt 3 eigentlich das, was man dringend bräuchte. Das wird bisher nach meinem Kenntnisstand noch gar nicht irgendwo in Lizenz produziert. Ist nochmal auch ein bisschen ein leistungsfähigerer Flugkörper. Sicher sehr, sehr kompliziert. Und ob das der Ukraine gelingt, es in diesem rasanten Tempo eben zu produzieren, was auch immer es dann ist, Pakt 2 oder 3, ich würde zumindest ein Fragezeichen dahinter machen. Sind die super schnell und agil und machen Dinge, die wir für unmöglich halten? Absolut, ja. Also ich meine, die gesamte Ausrüstung, die da zum Einsatz kommt, wir hatten gerade drüber gesprochen, zum Beispiel für diese Deep Strike Campaign, ja, Firepoint 1 und 2 und Firepoint 5, Flamingo etc., diese Dinge, ja, auch mangels Taurus und so, hat sich ja die Ukraine im Grunde einfach selbst zurechtgelegt. Das heißt, die können das, absolut. Können sie es in einem halben Jahr? Weiß ich nicht.
1: Stichwort durchhecheln durch Ankündigung. Europa und die Ukraine wollen ja auch gemeinsam ein antiballistisches Raketenprojekt namens Freya auf die Beine stellen. Eine mögliche Abschussbasis und Rakete hätte die Ukraine bereits, hat jetzt Selenskyj, der ukrainische Präsident, erklärt, dass beide, also sowohl die Ukraine als auch die europäischen NATO-Staaten, da Nachholbedarf haben. Das ist, glaube ich, offensichtlich, Herr Sauer. Ist das also ein notwendiger, wichtiger Schritt, der da getan wird?
0: Unbedingt. Also ich will jetzt quasi mal die politische Bewertung voranstellen und sagen, es ist extrem wichtig, dass wir in diesen Zusammenhängen europäisch eigenständiger werden. Und selbst wenn wir sozusagen im besten aller denkbaren transatlantischen Verhältnisse gerade leben würden, was wir wahrlich nicht tun, müssten wir vermutlich lange warten auf solche Bestellungen, Patriot Pakt 3 oder sowas wie JASSM oder Tomahawk, weswegen es einfach notwendig ist, aus der Situation heraus, dass wir solche Fähigkeiten für uns selbst auch entwickeln. Das ist nicht einfach, also die Lenkflugkörper, ich habe mich gerade jüngst mit jemandem darüber unterhalten, der das wirklich alles deutlich besser versteht als ich und habe mir das alles nochmal erklären lassen. Und die Lenkflugkörper sind die eine Sache, aber das andere ist eben, und das ist wohl auch das, was Patriot eben so besonders macht, sind die Radare. Und da hat man in den USA eben lange Entwicklungszeiten gehabt, lange Phasen, wo diese Systeme gereift sind und diesen Wirkungsgrad erreicht haben, den sie heute haben. Und da wurden wirklich viele Milliarden draufgeworfen. Das muss einem also klar sein. Das ist jetzt nicht nur Raketen bauen, sondern das ist die Infrastruktur drumherum, die am Ende dazu führt, dass diese Rakete dann auch tatsächlich das Ziel trifft und eben diese ballistische Rakete, die angeflogen kommt, abfängt. Plus, das haben wir auch gesehen, das ist ein ewiges Katz-und-Maus-Spiel. Die Russen haben ja die Flugbahnen geringfügig geändert von ihren Raketen und noch ein paar andere Dinge getan. So dass es für die Patriot-Systeme, die es zu diesem Zeitpunkt in der Ukraine noch in ausreichender Stückzahl gab, schwieriger wurde, die Ballistik da abzufangen. Also die Abfangquote ist tatsächlich gesunken, eben weil Russland auch reagiert hat auf diese Defensive. Das heißt, man muss da dann natürlich immer auch mitgehen und drauf reagieren, was macht der Gegner, wenn plötzlich sozusagen diese Abfangsysteme nicht mehr so genau treffen, wie sie es vielleicht vorgetan haben oder wie man sich es erhofft. Und das sind alles Teile der Diskussion, das gehört alles dazu. Das ist nicht so einfach wie Raketen kaufen, sondern man muss diese Fähigkeiten entwickeln, man muss die technologischen Grundbedingungen dafür schaffen und dann diese Dinge entwickeln und permanent weiter lernen und verbessern. Und damit muss man irgendwann anfangen, ja. Und der beste Zeitpunkt dafür wäre gestern gewesen und der zweitbeste ist heute.
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2: Der Druck auf Unionsfraktionschef Jens Spahn nimmt zu wegen seines privaten Geschäfts mit einer Leihmutter in den USA, die ihm und seinem Mann den Kinderwunsch erfüllt hat. Jetzt kommen aus seiner eigenen Partei, der CDU, Rücktrittsforderungen. Die Volksstimme aus Magdeburg findet das nachvollziehbar.
3: Den Bundesbürgern ist ein Weg verboten, weil er berechtigt erhebliche ethische Fragen aufwirft. Man selbst jedoch schert sich nicht darum. Das ist pure Doppelmoral. Die Frage drängt sich auf, ob Jens Spahn hinsichtlich seines moralischen Kompasses für höchste Staatsämter geeignet ist, auf die er ja hinarbeitet. Wohl eher nicht.
2: Annette Zoch aus dem Politikressort der Süddeutschen Zeitung ist der Ansicht, dass Spahns Handeln Politikverdrossenheit fördert. Im Podcast Auf den Punkt sagt sie, dass deshalb Alarmstimmung in der CDU herrscht.
4: Die Menschen an der Basis, die wissen sehr genau, wie das ankommt bei den Wählern. Und das Schlimme daran ist ja auch, das zahlt ja leider auf das Narrativ ein, zum Beispiel der AfD, die damit ja immer argumentiert, nämlich die Politiker kümmern sich ja eigentlich gar nicht um euch oder um die Wähler. Die machen, was sie wollen, sie bedienen sich irgendwie, wie sie lustig sind. Und genau dieses Narrativ bedient Jens Spahn jetzt mit seinem Handeln. Und das ist ein großes Problem.
2: Der Kölner Stadtanzeiger fällt über die Causa Spahn zwar wie die meisten anderen Medien ein negatives Urteil, schreibt allerdings auch:
3: Die Welle der Wut, die in Kommentaren und sozialen Netzwerken über Spahn hineinbricht, sprengt jedes Maß an angemessener Kritik. Sie sagt auch viel aus über seine Gegner, die in ihrem Hass jede Maske fallen lassen. Spahn hat viele kleine und große Skandale überstanden. Dieser Fall allerdings trifft die CDU in ihrem Markenkern. Es könnte sein, dass er dieses Mal Konsequenzen ziehen muss. Zumal auch ein Jens Spahn mit einem Baby verletzlicher ist, als wenn er alleine im Sturm steht.
2: Zu einem anderen Thema. Der Musiker Danger Dan sollte zusammen mit dem Pianisten Igor Levit in der Kabarettsendung Die Anstalt auftreten. Das ZDF hat die beiden Künstler kurzfristig wieder ausgeladen mit der Begründung, dass der Text des Liedes Keine Angst als Aufruf zu Gewalt verstanden werden könnte. Die Augsburger Allgemeine zeigt Verständnis für das Eingreifen der Geschäftsleitung des Senders.
3: Danger Dan hat die Meinungsfreiheit auf seiner Seite. Das ZDF hätte sich im Falle der Ausstrahlung auf die Pressefreiheit berufen können. Der Sender hat sich aber dagegen entschieden. Redaktion und Intendanz mögen inhaltliche, juristische und taktische Gründe dazu bewogen haben. Die Ausstrahlung eines Appells zu Selbstjustiz und Straftaten, der sich auch gegen die AfD richtet, hätte das ZDF in eine delikate Lage gebracht und den Druck auf das ohnehin angeschlagene System des öffentlich-rechtlichen Rundfunks unnötig erhöht. Danger Dan und Igor Levit werfen dem ZDF einen autoritären Akt vor. Zur Pressefreiheit gehört auch, höchst fragwürdige Inhalte abzulehnen. Der Sender hat das Richtige getan.
2: Kolja Unger vom Deutschlandfunk ist ganz anderer Meinung. Er sagt Richtung ZDF, eine falsche Entscheidung zur falschen Zeit.
5: Der öffentlich-rechtliche Rundfunk wurde von den Alliierten gegründet als ein medienpolitisches Instrument, um die deutsche Bevölkerung vor einer erneuten Faschisierung zu schützen. Zu seinem Auftrag gehört es im Zuge dessen auch, ein breites Spektrum an künstlerischen Ausdrucksformen abzubilden. Ausdrücklich auch kontroverse, meinungsstarke oder gesellschaftskritische. Diesem Auftrag hat sich die Geschäftsführung des ZDF nun verweigert. In Zeiten, in denen rechtsextreme Parteien immer mehr erstarken, da macht eine Ausladung von Danger Dan, Igor Levit und Keine Angst, große Angst.
2: Und das waren Standpunkte, zusammengestellt von Janine Artist.

Frankreich und Deutschland wollen jetzt militärisch enger zusammenarbeiten. Das ist eines der Themen, die bei den deutsch-französischen Regierungskonsultationen gestern besprochen wurde. Wir schauen uns das gleich einmal ganz ausführlich an nach den nächsten Nachrichten hier in der ARD Infonacht.

0: Es ist 4 Uhr. 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
1: Die Nachrichten mit Klaus Janssen. Guten Morgen. Neue kleine Solaranlagen sollen nun doch länger gefördert werden als bisher geplant. Bundeswirtschaftsministerin Reiche hat dazu einen überarbeiteten Entwurf des Erneuerbare-Energien-Gesetzes vorgelegt. Torben Müller für WDR aktuell.
2: Übergangsweise ist eine abgesenkte Einspeisevergütung für bis zu 36 Monate vorgesehen. Danach müssten Anlagenbetreiber auf sogenannte Direktvermarktung umsteigen. Das betrifft kleine Solaranlagen bis 25 Kilowatt installierter Leistung, die ab 2027 errichtet werden. Bisher hatten Besitzer kleiner Anlagen, vor allem Privathaushalte, 20 Jahre lang pro Kilowattstunde einen festen Betrag für die Einspeisung erhalten. Reiche hatte geplant, das 2027 abzuschaffen. Das hatte breite Kritik ausgelöst.
1: Unionsfraktionschef Spahn hat sein Vorgehen, durch eine Leihmutter ein Kind zu bekommen, verteidigt. Er sagte der Bild-Zeitung, er bedauere, sich nicht schon früher positioniert zu haben. Noch im Februar hatte sich die CDU auf einem Parteitag gegen Leihmutterschaft ausgesprochen. Auch Kirchen werfen Spahn jetzt Doppelmoral vor. Die USA haben den Iran die siebte Nacht in Folge angegriffen. Wie eine iranische Nachrichtenagentur berichtet, sind bei US-Angriffen im Süden mehrere Menschen getötet und verletzt worden. Der Iran griff offenbar Ziele unter anderem in Kuwait und Bahrain an. Berichte, dass in der Straße von Hormuz zwei Öltanker brennen, wiesen die USA als falsch zurück. In der Ostsee ist wieder ein Buckelwal aufgetaucht. Laut dem Umweltministerium in Schleswig-Holstein wurde der Wal in der Kieler Förde gesichtet. Inzwischen soll er aber wieder Richtung offenes Meer schwimmen.
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1: Viele Krankenhäuser im Bergischen Land haben weiter mit den Folgen der Sommerhitze zu kämpfen. Sie haben noch immer zu wenige Blutkonserven. Welche Folgen das haben kann, erklärt Gabi van den Boomen, WDR Wuppertal.
3: Nach Auskunft des Klinikums Solingen sind durch die Hitze die Blutbestände stark zurückgegangen. Heißt, Blut muss gespart, geplante Operationen womöglich verschoben werden. Auch im Wuppertaler Bethesda Krankenhaus haben die Mitarbeiter in den letzten Wochen am Limit gearbeitet, um den Ansturm zu bewältigen. Der schwerste Fall von Überhitzung wurde im Bethesda Krankenhaus behandelt. Hier wurde ein Patient mit einer Körpertemperatur von 43 Grad eingeliefert.
1: Das Wetter in Nordrhein-Westfalen. Bis zum Morgen ziehen in Westfalen vereinzelt noch Schauer durch, sonst bleibt es trocken. Es kühlt sich auf 16 bis 13 Grad ab. Tagsüber scheint die Sonne nur gelegentlich. Am Nachmittag können sich vor allem in Südwestfalen und im südlichen Rheinland ein paar Schauer bilden. Dazu in Dorsten bis zu 23 Grad, in Nümbrecht 24 und in Brühl bis zu 25 Grad. Am Sonntag ziehen bei Sonne und Wolken in Westfalen vereinzelt Schauer durch, sonst bleibt es meist trocken, bei starken Windböen höchstens 19 bis 23 Grad. Das war WDR aktuell.
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4: Mit einer Entwarnung für die B4 Nürnberg Richtung Erlangen kein Falschfahrer mehr zwischen Boxdorf und Sebastianstraße.
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4: Die kommt aus Hamburg von NDR Info. Ich bin Milat Kupay. Moin. Deutschland und Frankreich wollen militärisch enger zusammenarbeiten. Das wurde bereits im März vereinbart. Jetzt wird's konkreter. Zum ersten Mal beteiligt sich die Bundeswehr an Nuklearübungen der französischen Armee. Damit wolle man die NATO-Abschreckung ergänzen und stärken. Weitere Themen bei den deutsch-französischen Regierungskonsultationen waren Bürokratieabbau, Wettbewerbsfähigkeit in der EU oder auch der EU-Haushalt. Hauptthema war aber die militärische Zusammenarbeit, eben auch weil Deutschland sich bei der nuklearen Abschreckung nicht mehr allein auf die USA verlassen will. Christina Nagel.
5: Dass Kanzler Friedrich Merz den französischen Präsidenten Emmanuel Macron und die Ministerinnen und Minister auf Schloss Augustusburg in Brühl empfängt, kommt nicht von ungefähr. Die prächtige Kulisse garantiert nicht nur schöne Bilder, es gibt auch einen historischen Kontext, der dem Kanzler wichtig ist. Hier im Schloss hatte der frühere französische Präsident de Gaulle dem damaligen Kanzler Adenauer einen Freundschaftsvertrag angeboten. Der daraus entstandene Élysée-Vertrag gilt bis heute als das Fundament für die Zusammenarbeit zwischen beiden Ländern. Die, darauf legen Merz und Macron großen Wert, eine besondere Beziehung pflegen. Eine, die auch für Europa entscheidend ist, betont Emmanuel Macron. Es ist allen klar, wenn sich Frankreich und Deutschland nicht einig sind, dann kommt Europa nicht voran. Merz und Macron hatten sich deshalb vorgenommen, den viel beschworenen deutsch-französischen Motor wieder flott zu machen. Sie wollen eine ganze Reihe europäischer Initiativen vorantreiben. Dabei geht es um Bürokratieabbau, den Aufbau eines gemeinsamen Kapitalmarkts, den künftigen EU-Haushalt oder auch den Umgang mit China.
6: Wir arbeiten für unsere Integration, für eine tiefere Integration des europäischen Binnenmarktes. Wir kämpfen für entschiedenen Rückbau der Bürokratie. Wir setzen eine ehrgeizige Handelsagenda.
5: Vor dem Ministerrat hatte bereits der Sicherheits- und Verteidigungsrat der beiden Länder auf dem Militärflugplatz in Nörvenich bei Köln getagt. Vereinbart wurden hier erste Schritte, um auszuloten, wie eine gemeinsame nukleare Abschreckung aussehen könnte. Es ist ein völlig neuer Weg, den die Bundesregierung einschlägt. Was am Ende stehen wird, sei noch offen, betont der Kanzler. Erst einmal habe man eine Steuerungsgruppe eingerichtet.
6: Diese Steuerungsgruppe hat nicht mehr und nicht weniger als den Auftrag, alle strategischen Optionen für uns zu erörtern und auch entsprechende Vorschläge zu machen, wie wir Schritt für Schritt unsere Verteidigungsfähigkeit verbessern können.
5: Französische Kampfjets, die auch Atomwaffen tragen können, wurden dazu heute nach Nörvenich verlegt. Außerdem sollen deutsche Soldatinnen und Soldaten erstmals an einer französischen Nuklearübung teilnehmen. An der atomaren Absicherung durch die NATO, also vor allem durch die USA, soll all das nichts ändern. Wichtig war dem Kanzler und dem französischen Präsidenten auch zu demonstrieren, dass sich das Aus des Prestigeprojektes FCAS nicht negativ auf die Rüstungszusammenarbeit auswirkt. Frankreich und Deutschland hatten gemeinsam ein hochmodernes Luftkampfsystem entwickeln wollen. Auch wenn es den dafür vorgesehenen Kampfjet nicht geben wird, sollen zentrale Teile des Systems, das Drohnen, Flugzeuge und Satelliten vernetzen soll, kommen.
6: Wir werden zum Beispiel die wichtige Cloud-Lösung aus FCAS in anderem Rahmen fortentwickeln. Wir werden dort enger zusammenarbeiten, wo es für unsere Sicherheit den größten Unterschied macht. Das betrifft unter anderem integrierte Luftabwehr und Abstandswaffen, die wir gemeinsam entwickeln.
5: Beiden Seiten ist es wichtig, dass von dem Treffen möglichst viele positive Signale ausgehen und Projekte auf die Schiene gesetzt werden. Denn für den französischen Präsidenten ist es der letzte gemeinsame Ministerrat, an dem er teilnimmt, bevor er aus dem Amt scheidet. Wie es nach der Wahl im deutsch-französischen Verhältnis weitergeht, wird maßgeblich vom Ergebnis in Frankreich abhängen.
4: Ja, wie sehen die Perspektiven der deutsch-französischen Beziehungen aus? Das hat Julia Barth vom WDR, die Leiterin des Deutsch-Französischen Instituts, gefragt, die Politikwissenschaftlerin Isabel Hoffmann. Und zunächst wollte sie von ihr wissen, ob Merz und Macron nach den etwas verkorksten letzten Monaten eine gemeinsame Linie hinbekommen haben.
7: Selbstverständlich kriegen die das zusammen hin, denn die Deutsch-Franzosen kriegen das immer zusammen hin, denn sie müssen es ja zusammen hinkriegen. Einerseits, weil es klare deutsch-französische Strukturen gibt, man spricht ständig miteinander, einmal im Jahr gibt es diesen Ministerrat, ein Gipfel ist vorbei, dann laufen fast schon die Vorbereitungen für den nächsten. Man sieht sich auf europäischer Ebene, man hat durchlaufend viel Arbeit miteinander und von daher ist das ja keine Spitzenperformance, wenn Sie so wollen. Das sind die Elemente, die wir sehen. So, könnte es noch besser laufen? Klar, wenn Sie mich fragen, könnte es immer noch besser laufen. Und im Augenblick liegen natürlich auch Schatten über dieser Beziehung. In Toulon im vergangenen Jahr war die Stimmung besser. Das war natürlich eine Stimmung des Aufbruchs. Große Hoffnung, dass jetzt die Dynamik besser wird und damit die Ergebnisse auch besser werden. Aber man hat halt relativ schnell gemerkt, dass es Dossiers gibt, in denen die Schwierigkeiten groß sind. Das sind ja Dossiers, die auf dem Tisch liegen, schon sehr viel länger, als sozusagen die Regierung Merz jetzt im Amt ist.
8: Können Sie das mit den Dossiers ein bisschen spezifizieren? Also mal ein Beispiel nennen?
7: Genau, also auf der einen Seite, das ist jetzt fast schon wieder vergessen, aber gab natürlich eine große Enttäuschung um das Mercosur-Abkommen, also das Handelsabkommen mit den lateinamerikanischen Staaten, zu dem dann Frankreich im Endeffekt nicht zugestimmt hat, obwohl das zwischen den beiden Ländern anders abgesprochen war. Das ist in Berlin nicht sehr gut gelandet. Da hätte man sich doch sehr gewünscht, dass die Franzosen an Bord bleiben. Das ist zwar dann angenommen worden, aber nicht mit französischer Unterstützung. Und das ist natürlich als Makel empfunden worden. So, und dann natürlich alles, was im Augenblick noch recht frisch auch in der Erinnerung ist, ist das Aus des gemeinsamen Kampfflugzeugs, beziehungsweise das war ja ein ganzes Luftabwehrsystem mit Drohnen und Software und Technik und so weiter. Aber das Flugzeug war das wichtigste Stück. Da sind wir jetzt an dem Punkt gelangt, dass das nicht möglich ist, das zusammenzubauen, auch weil es offenbar nicht zu überwindende Differenzen zwischen den hauptindustriellen Vertretern Airbus auf der einen Seite und Dassault auf der anderen Seite gab. Und jetzt bauen beide Seiten halt mal wieder das eigene Flugzeug in anderen Kooperationsstrukturen, aber halt nicht zusammen und nicht mit dieser Vision. Das sollte ein großes Signal nach außen sein. Und das Signal ist jetzt leider geworden, die deutschen Franzosen kriegen es nicht hin, die Europäer kriegen es nicht hin in der Übersetzung. Und das kann uns nicht freuen. Aber jetzt muss der Blick natürlich nach vorne gerichtet werden, geschaut werden, was können wir denn jetzt noch machen.
9: Nach allem, was man Stand jetzt annehmen muss, laut Umfragen, ist es ja nicht so unwahrscheinlich, dass die nächste Präsidentin dann Marine Le Pen vom Rassemblement National heißt in Frankreich, also einer rechtsnationalen Partei. Was würde das denn für die deutsch-französischen Beziehungen bedeuten?
7: Ich antworte gleich auf Ihre Frage, aber ich möchte nur eins vorneweg schieben. Ich weiß, wie die Situation aussieht. Marine Le Pen hat sehr gute Umfragen. Sie hat stabile Wahlergebnisse in der letzten Zeit gehabt mit ihrer Partei Rassemblement National. Es gibt aber auch einen starken Kandidaten links außen. Und in der Mitte haben wir im Augenblick das Problem, dass es zu viele Kandidaten gibt, dass sie sich gegenseitig zu viel Konkurrenz machen, dass im Augenblick noch nicht klar ist, wer sich da durchsetzen wird.
9: So. Wie könnte denn eine gute Zusammenarbeit aussehen? Also wie könnte man es denn trotzdem hinkriegen? Sie haben ja schon gesagt, Frankreich und Deutschland, die müssen einfach miteinander.
7: Ja, auf der einen Seite haben wir halt viele Strukturen, die einfach da sind. Regelmäßige Gesprächstermine, und zwar nicht nur auf allerhöchster Ebene, sondern auch auf der Arbeitsebene. Und da ist immer dann eine Frage, natürlich kann man das alles sabotieren, aber die politischen Realitäten hören ja auch nicht auf, wenn der Élysée von dem Rassemblement National besetzt wäre. Die haben eine Haushaltslage, die extrem angespannt ist. Sie brauchen einen vertrauensvollen Blick von außen, dass sie sich ernsthaft darum bemühen, diese Haushaltslage zu managen und in den Griff zu kriegen, weil sie Geldgeber haben. Sie brauchen eine gute Kooperationsstruktur in der EU, die ihnen dabei hilft, dieses Vertrauen nach außen aufzubauen. Und da spielt Deutschland eine ganz zentrale Rolle. So, das sind absolute Realitäten, an denen die auch nicht vorbei argumentieren können, egal was die Ideologie ist.
4: Sagt die Leiterin des Deutsch-Französischen Instituts, Isabel Hoffmann. So, jetzt schauen wir aufs Wetter hier bei uns in der ARD-Infonacht. Es gibt tagsüber hier und da ein paar Schauer in der Mitte und im Süden auch kräftige Gewitter. Sonst meist trocken. Die Höchstwerte 19 Grad in Nordfriesland bis 29 Grad am Oberrhein. Dann noch ein paar aktuelle Temperaturen. Beginnen wir mal ganz oben im Norden. Hamburg 17 Grad, Berlin 18 Grad, Frankfurt am Main ist auch mit 17 Grad dabei. 20 Grad haben wir in Berlin. Nein, Verzeihung, in Dresden. Weiter in Köln 18 Grad, Leipzig 18 Grad, München ebenfalls 18, Stuttgart 17 Grad.

0: Jetzt ist es 4.14 Uhr.
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0: Jens Spahn und sein Mann Daniel Funke freuen sich über die Geburt ihres Sohnes. Ausgetragen wurde das Kind von einer Leihmutter in den USA. Strafbar ist das für die Wunscheltern nicht. Trotzdem steht der Chef der Unionsfraktion politisch unter Druck. Denn Spahns eigene Partei, die CDU, lehnt Leihmutterschaft ab. Und auch er selbst hat sich gegen eine Legalisierung ausgesprochen. Jetzt gibt es erste Rücktrittsforderungen. Sarah Beham.
2: Nicht mehr tragbar, Doppelmoral, Rücktritt. Diese scharfe Kritik an Spahn kommt aus den eigenen Reihen. Aus Mecklenburg-Vorpommern, aus der Frauenunion dort, aus der Berliner CDU. Der Vorwurf immer derselbe. Privat handle Spahn anders, als er politisch abstimme. Zudem umgehe er das deutsche Gesetz. Daher schwingt bei den Glückwünschen immer auch ein Aber mit. Deutlich wird das auch an CSU-Landesgruppenchef Alexander Hoffmann.
3: Ich wünsche Jens Spahn und seiner Familie alles Gute und Gottes Segen. Die gesetzlichen Regelungen zum Thema Leihmutterschaft in Deutschland sind gut begründet. Es besteht dort kein Änderungsbedarf.
2: Privat Glückwünsche, politisch Verbot. Doch die Debatte dreht sich weiter, auch inhaltlich. Und das nicht zum ersten Mal.
4: Wir hatten damals keine Mehrheiten in Aussicht.
2: Sagt Karl Lauterbach von der SPD. Er war damals Gesundheitsminister. Die Ampelregierung wollte das sogenannte Embryonenschutzgesetz reformieren. Denn das regelt all diese Themen, unter anderem das Verbot der Leihmutterschaft. Lauterbach hält seinen damaligen Vorschlag bis heute für richtig.
4: Und ich glaube, die Zeit ist reif, dass man darüber nachdenkt, die Leihmutterschaft zu ermöglichen für Paare, die miteinander befreundet oder verwandt sind.
2: Die sogenannte altruistische Leihmutterschaft, also ohne Geld. Die kommerzielle lehnt auch Lauterbach ab. Niemand solle Kinder für Reichere austragen. Dasselbe Prinzip führt er beim nächsten Verbot im Gesetz an, der Eizellspende. In Deutschland verboten. Der Grund, die sogenannte gespaltene Mutterschaft. Bedeutet, die Mutter, die das Kind bekommt, ist nicht die genetische Mutter, die die Eizelle gespendet hat. Man ging davon aus, dass dadurch das Kindeswohl gefährdet wird. Das Gesetz, das es regelt, ist von 1990. Vieles hat sich seitdem in Medizin und Gesellschaft verändert. Und politisch? Bundesgesundheitsministerin Nina Wagen von der CDU hatte sich bei der Eizellspende offen gezeigt, das Verbot zu lockern. Heute heißt es aus ihrem Haus:
5: Ich kann gerne den Anfang machen, ich habe da allerdings nichts Neues mitzuteilen.
2: Mitteilen, da halten sich seit Jens Spahns Vaterschaft viele zurück. Wer dagegen spricht, ist etwa Bundesjustizministerin Stefanie Hubig.
6: Also wir werden immer durch alles zum Nachdenken angeregt.
2: Ihr Nachdenken gilt allerdings nicht der Leihmutterschaft, sondern der doppelten Mutterschaft. Für sie wäre es gut,
6: wenn wir da zu einer Situation kämen, dass in einer langjährigen Partnerschaft, in der die eine Frau das Kind auf die Welt bringt und die andere eben keine biologische Mutter ist, dass man da zu einer doppelten Mutterschaft kommen kann.
2: Bisher gilt, Mutter ist, wer das Kind geboren hat. Die gleichgeschlechtliche Partnerin muss adoptieren. Ein langes Verfahren. Hubig verbindet mit einer Liberalisierung eine Hoffnung, gerichtet an Spahn, die auch als Seitenhieb verstanden werden kann.
6: Es freut mich, dass der Fraktionsvorsitzende CDU/CSU jetzt Familienzuwachs hat und sicherlich dann auch Verständnis hat für die Situation von zwei Müttern. Und das wäre, glaube ich, schon mal ein guter Schritt, da voranzukommen.
2: Welche Schritte wirklich folgen, ist offen. Auch wie der Weg für Jens Spahn weitergeht, privat und politisch.
0: Und inzwischen sagte Jens Spahn, über seine politische Zukunft solle die Fraktion entscheiden. Er und sein Mann Daniel Funke haben eine hitzige Debatte losgetreten über das Thema Leihmutterschaft und über das Thema Vorbildfunktion in der Politik. Und genau da liegt das Problem. Kritisiert wird, dass ein Politiker mit Macht und Geld einfach ein Verbot umgeht. Zu Recht sei die Leihmutterschaft in Deutschland verboten, sagt auch Alice Schwarzer, Journalistin, Publizistin, Gründerin der Frauenzeitschrift Emma und führende Figur der Frauenbewegung. Simone Friedrich vom Hessischen Rundfunk hat Alice Schwarzer nach ihrer Meinung gefragt.
7: Ja, ich meine, es ist eigentlich liegt auf der Hand. Nicht, also ein Kind zu kaufen, in Auftrag zu geben, und für Geld sich ein Kind zu kaufen und dieses Kind von einer fremden Frau austragen lassen, das verstößt ganz einfach gegen die elementarste Menschenwürde. Ja, das ist ja sozusagen, man kauft eine Frau als Gebärmaschine, ja, und behandelt das Kind wie eine Ware. Das ist etwas, was nicht geht. Und zum Glück sieht Deutschland das so und hat es deswegen verboten.
8: Der Kinderwunsch war bei Jens Spahn und seinem Mann, so kann man ja nur vermuten, vielleicht größer als die Moral. Was sagt das denn über den Menschen Spahn aus Ihrer Sicht aus, der gegen die Prinzipien des Politikers Spahn ja damit eigentlich verstößt?
7: Ja, er war ja bisher gegen die Leihmutterschaft. Und das ist auch richtig. Er ist ein christdemokratischer Politiker, auch noch aus dem sehr christlichen Münsterland. Und nun hat er sich aber in aller Lässigkeit in der Sommerpause erlaubt, gegen die Prinzipien, die eigenen Morale und Prinzipien und die seiner Partei zu verstoßen. Das sagt, dass eine gewisse Hemmungslosigkeit ausgebrochen ist. Es ist schon erstaunlich, dass jemand wie Spahn sich das erlaubt und glaubt, erlauben zu können.
8: Jetzt sitzt auch Hendrik Streeck für die CDU im Bundestag und vertritt seine Partei auch im Gesundheitsausschuss. Sein Kind wurde im US-Bundesstaat Idaho geboren. Er hat zwar nie gesagt, es sei eine Leihmutterschaft, aber welche andere Möglichkeit gäbe es wohl sonst? Und auch er lebt in einer gleichgeschlechtlichen Ehe. Und die Forderung, die Leihmutterschaft weltweit zu verbieten, hat sich auch nicht durchsetzen können. Geht das Verbot denn vielleicht an der Lebenswirklichkeit der Menschen vorbei?
7: Nein, das sieht ja gar nicht so aus. Wir sehen ja jetzt, dass die Empörung groß ist in Deutschland, in den deutschen Medien. Und ich meine, die Vereinten Nationen haben gerade ein weltweites Verbot der Leihmutterschaft gefordert, das für sie eine Sklaverei ist. Und die Leihmutterschaft ist ein Menschenhandel. Und damit benennen sie es sehr genau. Also man kann nicht alles, was man sich wünscht, realisieren, vor allem nicht, wenn es auf Kosten Dritter geht.
8: Jetzt sagen Sie, man kann sich nicht alles realisieren, was man sich wünscht. Vielleicht gibt es ja doch eine Lösung, vielleicht gibt es ja sogar eine, die Sie für vertretbar halten, wenn Paare, aus welchen Gründen auch immer, keine Kinder bekommen können, auch gleichgeschlechtliche Paare. Würde Ihnen da was einfallen?
7: Ja, natürlich, sie können adoptieren. Und ich denke, da gibt es ja auch genug Kinder, die sich freuen würden, mit Fürsorge und Liebe großgezogen zu werden.
0: Leihmutterschaft ist Menschenhandel, sagt also die Publizistin und Frauenrechtlerin Alice Schwarzer. Einen Befürworter der Leihmutterschaft lassen wir hier in dieser ARD-Infonacht später natürlich auch zu Wort kommen. Anderes Thema. Waren die Matheprüfungen im Abitur zu schwer? In Bayern wird darüber gerade gestritten, in Bremen und auch in Sachsen-Anhalt, denn die Ergebnisse im Mathe-Abi, die sind deutlich schlechter als früher. Woran liegt dieser Einbruch? André Seifert ist den möglichen Gründen mal nachgegangen.
9: Analysis, Geometrie und Stochastik. Anfang Mai kämpften sich die Abiturienten in Sachsen-Anhalt durch komplexe Aufgaben aus genau diesen Bereichen. Je nach Kursniveau dauerte die Mathematikprüfung bis zu 5 Stunden. Und am Ende 6,9 Punkte erreichte der durchschnittliche Abiturient in der Prüfung. Das entspricht einer schlechten 3-. Auch in anderen Bundesländern klagen Schüler über schlechte Ergebnisse. Unter anderem in den sozialen Medien. Ein Influencer organisiert zurzeit via Instagram eine Petition.
10: Weil dieses Jahr war in eurem Bundesland das Mathe-Abi wirklich zu schwer. Ich persönlich würde euch empfehlen, auch jetzt schon zu unterschreiben.
9: Der Landesschülerrat Sachsen-Anhalts konnte sich auf Anfrage von MDR aktuell nicht äußern. Das Bildungsministerium des Landes dagegen schon. Das verteidigt die Aufgaben gegen pauschale Kritik. Mehr als die Hälfte stamme aus einem zentralen Pool, den ein Institut der Berliner Humboldt-Universität im Auftrag der Kultusministerkonferenz zusammenstellt. Das soll bundesweit für vergleichbare Anforderungen sorgen, sagt Bildungsminister Jan Riedel MDR aktuell. Dennoch würden die Ergebnisse nun analysiert, so der Minister.
11: Das ist von uns auch kritisch zu hinterfragen. Welche Bedingungen hatte dieser Jahrgang und wie schaffen wir es tatsächlich, also auch die Schulqualität, die Unterrichtsqualität dort weiter zu sichern, anzuheben, sodass also die Ergebnisse in den nächsten Jahren wieder besser werden.
9: Das schwächere Abschneiden könnte auch mit der Corona-Pandemie zusammenhängen, sagt Jan Riedel. Nur warum fiel das Mathe-Abi dann so viel schlechter aus als im Vorjahr, als der Prüfungsschnitt bei noch über 9 Punkten lag. Hat es doch was mit den Aufgaben zu tun? Das sei durchaus möglich, sagt Thorsten Wahl, Landeschef des Lehrerverbands Bildung und Erziehung. Die Schwierigkeit der Prüfungsaufgaben variiere von Jahr zu Jahr sehr. In diesem Jahr sei hinzugekommen, dass nur noch eingeschränkte Hilfsmittel erlaubt waren, so Thorsten Wahl.
12: Es gibt eine Formelsammlung, die ist erheblich ausgedünnt, erheblich vereinfacht. Taschenrechner, die bislang für das Abitur zugelassen waren, sind nicht mehr zugelassen. Also insofern sind da die Rahmenbedingungen ganz einfach für die Schüler sehr zum Nachteil verändert worden.
9: Die Gründe könnten auch Jahre zurückliegen, sagt Thorsten Wahl. Denn gerade in Mathe komme es auf solide Grundlagen an. Wer schon in den unteren Klassen Schwierigkeiten habe, schleppe diese oft über viele Jahre mit sich herum. Es komme daher auch auf die Lehrer an, meint Eva Gerd, die Vorsitzende der Gewerkschaft Erziehung und Wissenschaft. Sie fordert vom Bildungsministerium,
13: dass man tatsächlich ernsthaft darüber redet, dass wir Lehrkräfte brauchen und wann brauchen wir die Lehrkräfte und vor allen Dingen in welchen Fächern brauchen wir die Lehrkräfte. Natürlich ist Mathematik ein, vielleicht ein Angstfach. Das heißt, wir brauchen gut ausgebildete Lehrkräfte.
9: Übrigens, in Sachsen und Thüringen scheint die Debatte über schwierige Matheprüfungen in diesem Jahr auszubleiben. Das Kultusministerium Sachsens teilt mit, die Ergebnisse bewegten sich im Schnitt der letzten Jahre. Beschwerden seien nicht eingegangen. Und in Thüringen wird die Statistik zurzeit noch zusammengestellt. Die Aufgaben, so teilt das dortige Ministerium mit, seien aber als angemessen eingeschätzt worden.
14: Sport. Mit Max Seib. Morgen Abend ist es soweit, dann wird der neue Fußballweltmeister gekürt im Finale Spanien gegen Argentinien in East Rutherford nahe New York. Der einzige Deutsche, der da im Einsatz sein wird, ist Bastian Dankert als Videoschiedsrichter. Schon heute Abend klärt sich, wer sich Platz 3 holt, Thomas Tuchels Engländer oder Frankreich. Frage an Philipp Hofmeister, für beide Teams ist der große Traum vom WM-Finale geplatzt. Worum geht's in dem Spiel noch?
15: Diesmal geht's tatsächlich um eine ganze Menge. Allen voran um den goldenen Schuh, also die Auszeichnung für den besten Torjäger dieser WM. Da liegt Kylian Mbappé derzeit ganz vorne. Gemeinsam mit Lionel Messi hat Frankreichs Kapitän bislang 8-mal getroffen. Kann also heute Abend im Fernduell mit Messi schon mal vorlegen. Dann sind viele Augen auf die beiden Trainer gerichtet. Didier Deschamps wird letztmals in seiner erfolgreichen Ära auf der französischen Bank sitzen. Und ob Englands deutscher Trainer Thomas Tuchel weitermachen darf, das ist zumindest offiziell auch noch längst nicht sicher. Viele Geschichten also in diesem kleinen Finale, das übrigens offiziell diesmal nicht Spiel um Platz 3 heißt, sondern Achtung, Finale um Bronze. So kann man es natürlich auch verpacken. Auch das eine neue, lustige Idee der FIFA.
14: Und davon gab es bei diesem Turnier ja einige. Man denke nur an die Trinkpause. Anpfiff beim Spiel Frankreich gegen England ist heute Abend um 23 Uhr. Ein Rekordwechsel nach England legt Johan Mansambi vom SC Freiburg hin. Für bis zu 70 Millionen Euro wechselt Mansambi zu Aston Villa und wird damit der teuerste Transfer in der Freiburger Vereinsgeschichte. Ebenfalls fix ist auch der Wechsel von Ex-Nationalspieler Robin Gosens zu Schalke 04. Das hat der Club jetzt bekannt gegeben. Wir machen weiter mit Radsport und der Tour de France. Da stand gestern die 13. Etappe auf dem Programm, die längste der gesamten Tour. Über 200 Kilometer von Dole nach Belfort. Ganz vorne landete bei der Bergetappe keiner der Favoriten. Mehr von Steffen Gahr.
16: Diese Vogesen-Etappe hatte zwei große Sieger. Den Schweizer Mauro Schmid, aber auch den Briten Thomas Pidcock. Schmid, der Mann aus Zürich, sicherte sich seinen ersten Tour-Tagessieg im Zweiersprint gegen einen kolumbianischen Ausreißerkollegen. Beide hatten sich 15 Kilometer vor dem Ziel aus der Fluchtgruppe des Tages gelöst. Zu dieser Gruppe gehörte auch der britische Mountainbike-Olympiasieger Thomas Pidcock. Er wurde Tagesdritter. Damit machte Pidcock in der Gesamtwertung einen Sprung auf Platz 4. Vorne in der Gesamtwertung weiter souverän Tadej Pogacar. Aber dahinter hat sich der Kampf ums Podium zugespitzt. Florian Lipowitz ist einen Platz abgerutscht und jetzt nur noch Siebter.
14: Das kann sich in den kommenden Tagen aber natürlich alles noch durchmischen. Der deutsche Topsprinter Owen Ansa, der präsentiert sich aktuell ja in Topform, lief erst im Juni einen deutschen Rekord, einen neuen über die 100 Meter und das in unter 10 Sekunden. Jetzt drohen ihm aber Probleme. Die nationale Anti-Doping-Agentur, die ermittelt, weil Ansa eine Dopingprobe verweigert haben soll. Mittlerweile hat sich der Hamburger zu den Vorwürfen geäußert. Lars Bente mit den Einzelheiten.
17: In einem Statement des Deutschen Leichtathletikverbands, da wird er wie folgt zitiert: Ich bin vergangene Woche als Nachrücker ganz kurzfristig ins Startfeld bei der Diamond League in Monaco gerutscht. Am Donnerstag gegen 14.30 Uhr wollte ich gerade Richtung Flughafen aufbrechen, als ein Kontrolleur außerhalb meines Zeitfensters klingelte und um die Abgabe einer Dopingprobe bat. Ich war schon sehr spät dran und konnte so kurzfristig die Probe nicht abgeben, zumal ich kurz zuvor die Toilette besucht hatte. Dies habe ich mit dem Kontrolleur besprochen. Es wurde nicht angeboten, dass der Kontrolleur mit zum Flughafen fährt, damit ich dort die Probe abgeben kann. Zudem wurden keinerlei Konsequenzen aufgezeigt. Der Kontrolleur wünschte mir noch viel Glück in Monaco. Dort wurde ich am Wettkampftag von der WADA kontrolliert, ebenso am folgenden Montag von der NADA in dem von mir angegebenen Zeitfenster. Ich werde alles dafür tun, um den Sachverhalt aufzuklären.
14: Was für Owen Unser in diesem Fall aber wichtig ist, er wurde nicht gesperrt, kann also Stand jetzt in gut 3 Wochen bei der Europameisterschaft in Birmingham an den Start gehen.
0: Der Sport war das mit Max Seib.
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18: Um 4.30 Uhr mit Olaf Knapp. Bundeswirtschaftsministerin Reiche hat ihre umstrittenen Pläne für neue Energiegesetze deutlich entschärft. Nach Angaben aus Regierungskreisen sollen die nun vorgelegten Entwürfe zeitnah ins Kabinett eingebracht und verabschiedet werden. Aus der Nachrichtenredaktion Sven Kuhnen.
19: Ministerin Reiche wollte eigentlich komplett abschaffen, dass Besitzer neuer Anlagen einen garantierten Abnahmepreis für ihren eingespeisten Strom bekommen. Dies war der SPD aber zu radikal. Sie machte sich Sorgen um die Energiewende. Für neue Solaranlagen soll es nun doch, wenn auch zeitlich begrenzt auf 3 Jahre, eine feste Zahlung geben. Danach müssen die Eigentümer ihren Strom direkt vermarkten. Und auch Windparkbetreiber brauchen wohl nicht mit ganz so starken Einschnitten rechnen, wenn an manchen Tagen die Netze überlastet sind.
18: Auch Vertreter der großen Kirchen kritisieren Unionsfraktionschef Spahn. Der Politiker ist mit Hilfe einer Leihmutter in den USA Vater geworden. Aus der Nachrichtenredaktion Thomas Bertsch.
20: Der katholische Passauer Bischof Oster spricht von einem echten Skandal. Zur Erfüllung seiner eigenen Wünsche habe Spahn bewusst gegen die Gesetze des Landes und die Grundlinien der eigenen Partei verstoßen, so Oster in einer Videobotschaft. Der evangelische württembergische Landesbischof Gohl befürchtet, dass durch Spahns Verhalten das Vertrauen in die Politik beschädigt wird. Davon profitierten dann am Ende Antidemokraten, heißt es in einer Mitteilung der Kirche. Spahn selbst verteidigte sich in einem Podcast von Bild. Er sagte, er bereue es, sich nicht früher positioniert zu haben.
18: Außenminister Wadefuhl hat auf Fortschritte im stockenden Gaza-Friedensprozess gedrängt und vor einer erneuten Aufrüstung der islamistischen Hamas gewarnt. Wadefuhl sagte dem Redaktionsnetzwerk Deutschland, Israel müsse mehr humanitäre Hilfe in den Gazastreifen lassen. Zugleich solle die Hamas, wie zugesagt, entwaffnet werden. Tatsächlich passiere aber gerade eher das Gegenteil. Sie bewaffne sich wieder. Dem Drängen mehrerer EU-Staaten auf Handelsbeschränkungen für Waren aus israelischen Siedlungen im Westjordanland erteilte Wadefuhl erneut eine Absage. Der ukrainische Präsident Selenskyj will das Verhältnis zum Nachbarland Polen wieder verbessern. Gute Beziehungen seien angesichts der polnischen Hilfe seit dem russischen Einmarsch 2022 entscheidend. Selenskyj kündigte an, Untersuchungen zu Massakern an Polen im Zweiten Weltkrieg auszuweiten. Hintergrund ist die Umbenennung einer ukrainischen Armeeeinheit nach einer Partisanengruppe. Diese hat nicht nur die deutschen Besatzer bekämpft, sondern vermutlich auch Zehntausende Polen getötet. Das wurde in Warschau als Eklat aufgefasst. Kiew will diesen Schritt aber nicht zurücknehmen. Das Wetter in Deutschland. Am Tage gebietsweise Schauer in der Mitte und im Süden, zum Teil kräftige Gewitter. Sonst meist trocken bei Höchstwerten von 19 Grad in Nordfriesland bis 29 Grad am Oberrhein. Das waren die Nachrichten.
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0: Und da haben wir keine Meldungen. Die Straßen sind frei. Gute Fahrt.
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0: Mit Milat Kupay. Windparks im Meer spielen eine entscheidende Rolle für die Energiewende in Deutschland. Jede fünfte Kilowattstunde Strom soll zukünftig in Nord- und Ostsee erzeugt werden. In Kürze geht der leistungsstärkste Windpark ans Netz, den Deutschland je hatte. Er kann rein rechnerisch mehr als 1 Million Haushalte ein Jahr lang mit Strom versorgen. Gleichzeitig stockt aber der weitere Ausbau der Offshore-Windkraft. Zuletzt bot kein Windparkbetreiber mehr auf neu ausgeschriebene Flächen. Woran liegt das? Das haben Arne Schulz und Susanne Tappe für den Podcast ARD Klima Update recherchiert.
3: Was braucht es, damit die Offshore-Windkraft zum Erfolg wird? Mit dieser Frage haben wir uns schon mehrfach hier beschäftigt. Und vor kurzem war mein Kollege Arne Schulz nochmal unterwegs und hat darüber mit Leuten aus der Branche im dänischen Esbjerg geredet. Hallo Arne, warum in Esbjerg?
21: Hi. Weil das eine spannende Stadt ist, die sich immer neu erfunden hat. Also früher war das mal ein Fischereihafen, dann eine Weile Zentrum der Öl- und Gaswirtschaft. Inzwischen aber werden von hier aus ganz viele Windräder auf die Nordsee gebracht und dann dort installiert. Ich war im Frühjahr da, da lagerten gerade Anlagen für den Windpark He Dreit vom Energiekonzern NBW da auf den Flächen. Der soll bald komplett am Netz sein und dann ist das der größte deutsche Offshore-Windpark. Und daneben gab es aber auch schon Flächen, wo Windkraftanlagen für andere Parks lagen. Und manche sagen, Esbjerg ist tatsächlich der wichtigste Basishafen für die Offshore-Windkraft weltweit.
3: Und sieht man das gleich, wenn man nach Esbjerg kommt?
21: Ja, also je nachdem, wo man ist, da gibt's auch Straßenzüge, die sind so ganz hübsch, dänisch, gemütlich, hügelig. Aber wenn man dann im Zentrum so runtergeht Richtung Meer, dann ist da einfach grauer Industriehafen. Und über diesen ganzen Hafengebäuden, da sieht man schon von Weitem überall so Masten aufragen, etwa 150 Meter hoch. Und das sind die Türme der Offshore-Windkraftanlagen. Daneben sieht man auch diese Kräne. Und ich glaube, man kann aus Esbjerg sehr viel lernen, wie dieser Ausbau funktioniert und wo die Probleme liegen.
3: Warte mal, 150 Meter? Das ist aber doch viel mehr als früher, oder?
21: Ja, das stimmt. Und da kommen ja dann auch noch die Flügel dran, also die Rotorblätter, genauer gesagt. Wenn man das alles zusammen aufbaut, diese Rotorblätter, die haben einen Durchmesser von mehr als 230 Metern. Außerdem noch die Maschinenhäuser, auch das sind gigantische Teile. Das sind also diese Dinger, die später ganz oben hinter den Rotorblättern dranhängen mit der ganzen Technik drin. Und die gesamte Anlage, die ist mittlerweile fast so groß wie der Eiffelturm. Und das hat nicht nur mich beeindruckt, sondern auch Jörn Dehinghaus, der ist Projektleiter für den Windpark He Dreit von NBW. Den habe ich da im Hafen getroffen, so ein ruhiger, bodenständiger, sehr freundlicher Typ ist das. Und was ich ganz lustig fand oder was ich zumindest nicht erwartet hatte, der Besuch da war für ihn selbst auch noch total spannend. Offenbar ist er so weit oben in der Hierarchie, dass er selbst gar nicht mehr so oft rausfährt. Der war erst das zweite Mal vor Ort in Esbjerg, seit dieses Projekt läuft.
22: Allein jetzt hier vor Ort zu sein und die Komponenten zu sehen, also lange Zeit, man hat ja Jahre dran gearbeitet und viel Papier gewälzt und Verträge verhandelt und die Anlagen immer nur konzeptionell gesehen und wenn man dann zum ersten Mal die Anlage in den Dimensionen sieht, ist das schon stark beeindruckend. Ja.
3: NBW baut die Windräder nicht selbst, richtig?
21: Nee, genau. NBW hat Anlagen bei Vestas bestellt. Das ist ein großer dänischer Hersteller. Und die sind verantwortlich für den Bau der Windräder, aber auch das Verladen hier im Hafen und dann die Errichtung der Windräder im Meer. NBW ist sozusagen deren Kunde und eben aber auch später der Windparkbetreiber. Und das, was Dehinghaus einkauft an Windkraftanlagen, das ist wirklich nicht mehr vergleichbar mit früheren Projekten. Es gab da unfassbare technologische Entwicklungen in den vergangenen Jahren. Und das hat er direkt miterlebt. 2010 ist er angefangen bei NBW und sein erstes Projekt war der Ostsee-Windpark Baltic 1, der erste kommerzielle deutsche Offshore-Windpark überhaupt. Und das waren viel kleinere Anlagen. Also um den Strom zu erzeugen, den dieser gesamte Windpark Baltic 1 liefert, braucht man heute nur noch 3 Anlagen. Die bauen aber bei He Dreit in diesem aktuellen Projekt nicht 3, die bauen 64 Anlagen.
3: Also 64 Windräder in diesem riesigen Format, du hast es gesagt, Eiffelturmgröße. Das heißt ja dann, die Zahl habe ich gelesen, dieser eine Windpark allein, der wird Strom für mehr als 1 Million Haushalte liefern. Aber ich habe ja am Anfang schon gesagt, dass es gerade auch Krisennachrichten aus der Branche gibt. Das heißt, diese Erfolgsgeschichte, die muss ja irgendwo einen Haken haben. Und dieser Haken, das sind die Kosten, denn auch die sind massiv gestiegen, oder?
21: Ja, also ich glaube, um es nochmal ganz kurz klarzukriegen, also dass diese Anlagen viel größer und effizienter geworden sind, das war erstmal super. Also das hat die Kosten für die Offshore-Windkraft massiv gedrückt in den vergangenen Jahren. Ich habe mit Experten gesprochen, die haben ganz grob geschätzt, die Kosten, um Windstrom auf dem Meer zu erzeugen, die haben sich so halbiert innerhalb von nur 10 Jahren. Aber dann gab es eben andere Probleme und die haben die Kosten im Gegensatz dazu getrieben. Man kann eigentlich so sagen, es gab so einen Wendepunkt, Corona, da hat sich der Wind gedreht.
3: Ja, ich glaube, wir erinnern uns alle noch, damals ist der Welthandel teilweise zum Erliegen gekommen, Lieferketten sind reihenweise gerissen und wer irgendwas haben wollte, der musste ordentlich draufzahlen. Ich kann mir denken, das war bei der Produktion von Windrädern nicht anders, ne?
21: Ja, genau, das war ein Problem und dann war es ja eigentlich so, nach Corona kam der Ukraine-Krieg und die Wirtschaft war eigentlich jahrelang quasi im Dauerkrisenmodus. Es gibt ein ganz zentrales Beispiel, um das zu veranschaulichen, was da passiert ist. Du brauchst für so eine Riesenanlage auch riesige Mengen Stahl, einmal für die Fundamente am Meeresboden, aber auch für die Türme. Und jetzt ist eben durch den Ukraine-Krieg sind ja die Energiepreise in die Höhe geschossen. Man braucht aber sehr viel Energie für die Herstellung von Stahl. Deshalb sind auch die Stahlpreise stark gestiegen. Und das hat natürlich dann die Windräder total verteuert. Gleichzeitig braucht es aber zum Beispiel auch viel Kupfer für die Kabel. Auch da sind die Preise gestiegen. Und dann sind ja so Windparks auch wirklich Milliardenprojekte. Da sind ganz hohe Investitionen nötig. Und da wird der Großteil von Banken und Investoren getragen. Und die verlangen auch heute viel höhere Zinsen als noch vor einigen Jahren. Und wenn man das alles so zusammennimmt, dann war das quasi so ja fast eine toxische Mischung für die Windparkbetreiber. NBW-Projektleiter Jörn Dehinghaus hat mir dazu später im Büro das hier gesagt.
22: Das sind natürlich Faktoren, die so konkret keiner vorhersehen und kalkulieren kann. Ne? Natürlich müssen wir sowas, machen wir auch, wir berücksichtigen solche Marktpreisverwerfungen, Preisschocks als in Risikoszenarien, aber sie können immer nur Annahmen treffen, mit was zu rechnen ist.
21: Also für Hedreit, für

0: so ein bisschen aufpassen, dass man nicht nur in den Extremen das bewertet. Ne? Also Offshore-Windkraft lohnt sich schon immer noch für alle Beteiligten. Deshalb sind ja auch weiter Windparks im Bau. Und zwar, weil das ja immer noch große Vorteile hat. Also einer ist, der Wind auf dem Meer, der weht sehr regelmäßig und stark. Und damit kann man eben fast alle Tage im Jahr auch verlässlich Strom produzieren dort auf See. Und dann hast du es ja auch gesagt, es ist auch unverzichtbar in den Klimaschutzplänen der Bundesregierung. Alleine ja auch schon deshalb, weil es gar nicht so viele Flächen für Windräder und Solarparks auf dem Festland gibt, die man dafür gerne hergeben würde. Und wenn man dann auf die Preise schaut, dann ist Windstrom vom Meer immer noch viel günstiger als vor 15 Jahren, als eben dieser erste deutsche Windpark gebaut wurde, nur eben nicht mehr so günstig wie vor Corona.
1: Aber ich hatte ja am Anfang gesagt, die Energieunternehmen BP und Total, die legen lange geplante Projekte plötzlich auf Eis. Die wollen ihre Offshore-Windparks zum Teil zumindest doch nicht mehr bauen. Das müssen wir jetzt an der Stelle erklären, wenn das immer noch attraktiv ist und es nicht an der Nachfrage für Strom vom Meer liegt. Was reitet die denn da?
0: Ja, also es gab eben zuletzt noch einen weiteren Kostentreiber und über den haben wir eben noch nicht gesprochen. Windparks auf See bekommen schon seit ein paar Jahren keine staatliche Vergütung mehr für Strom. He3 war beim Projekt Start vor 9 Jahren einer der ersten ohne staatliche Förderung. In den Folgejahren haben Unternehmen den Staat aber sogar dafür bezahlt, für das Recht, Windparks auf bestimmten Flächen im Meer zu bauen, weil das eben so attraktiv schien wirtschaftlich. BP und Total haben genau das gemacht. Die haben insgesamt 4 Flächen ersteigert und zusammengenommen fast 13 Milliarden Euro dafür geboten.
1: Und, das war ein Hammer damals.
0: Ja, das war ein Hammer und hat aber natürlich die Windparks in der Kalkulation viel teurer gemacht. Also als Betreiber müssen die natürlich diese hohen Anfangsinvestitionen irgendwie wieder reinkriegen. Aber dann kamen eben diese ganzen Kostensteigerungen, über die wir gesprochen haben. Und dadurch ist es eben sehr schwierig. Also man kann eigentlich sagen, BP und Total haben sich massiv verkalkuliert.
1: Ja, halten wir fest, diese Kampfkalkulationen, an denen es ja damals schon viel Kritik gab, auch von anderen Windparkbetreibern, die waren eine mäßig kluge Idee. Aber wir können auch nicht alles auf die schieben, denn im vergangenen Jahr, da wollte auch kein anderes Unternehmen mehr auf ausgeschriebene Flächen bieten. Windparks in der deutschen Nord- und Ostsee zu bauen, erscheint also offenbar im Moment allen in der Branche wirtschaftlich riskant. Und das wiederum, wir haben es gehört, gefährdet die Energiewende. Deshalb braucht es dafür Lösungen. Eine, die gerade diskutiert wird, die hat mit der Politik zu tun. Darüber spreche ich nachher noch mit einem Experten. Aber vielleicht kann die Branche sich ja auch am eigenen Schopf aus dem Sumpf ziehen. Du hattest vorhin gesagt, diese immer leistungsstärkeren Anlagen, die haben die Kosten zunächst mal massiv gedrückt. Das heißt doch, die müssen nur so weitermachen, noch größere, noch leistungsfähige Anlagen bauen und dann sollte auch alles wieder billiger werden, oder?
0: Ist grundsätzlich eine gute Idee.
1: Ja, ich höre das Aber.
0: Ja, genau, es gibt ein Aber. Tatsächlich gibt es schon so größere Anlagen. Siemens Gamesa testet zum Beispiel einen Prototypen. Um es mal ins Verhältnis zu setzen, wie gesagt, diese Anlagen in Esbjerg, die da aktuell verbaut werden, die haben einen Flügeldurchmesser von so 230 Metern. Bei Siemens Gamesa sind das schon mehr als 270 Meter. Und die Hersteller aus China, die setzen da eigentlich die Rekorde gerade. Da gibt es eine Anlage, die größte, die hat schon 310 Meter Durchmesser. Also das sind nochmal Riesensprünge, genau. Aber man muss das ja in Serie produzieren, dann Tausende davon verkaufen und im Meer installieren. Und diesen Schritt zu machen, der ist nicht so einfach.
1: Warum nicht? Normalerweise ist China zum Beispiel doch gut in sowas.
0: Ja, aber ich meine, stell dir vor, du baust schon den Eiffelturm oder bei neuesten Anlagen vielleicht sogar noch größer. Und dann muss man diesen Eiffelturm von der Fabrik zum Hafen bringen. Dann muss man mehrere davon gleichzeitig auf ein Schiff packen, weit raus aufs Meer fahren. Da kommt dann ein Sturm vielleicht, das muss der Turm aushalten. Dann muss der mit einem Kran von Bord gehievt werden und so sicher im Meer verankert werden, dass der auch zukünftig Wind und Welle standhält. Also
1: okay, warte. Mir schwankt schon leicht der Boden unter den Füßen, wenn ich mir das alles vorstelle. Ich sehe auch schon Eiffeltürme auf mich draufkippen. Also du willst mir sagen, umso größer die Windräder, desto größer die Herausforderung.
0: Genau, aber nicht nur die Herausforderung, sondern da entstehen dann eben auch neue Kosten. Ein ganz handfestes Beispiel. In den Werken, wo die Turbinen gebaut werden, also das Herzstück der Anlage sozusagen, da mussten Hersteller in den vergangenen Jahren immer wieder Fabriken umbauen, teilweise sogar neu bauen, um eben überhaupt diese größeren Anlagen produzieren zu können. Und das zieht sich dann eben so durch, ne? Beim Verladen im Hafen auch. Also auch da haben die größeren Anlagen Auswirkungen. Was das ganz genau heißt, das konnte ich ganz gut verstehen, als ich da in Esbjerg war. Und ich hatte da so mein Aha-Erlebnis, als ich näher rangegangen bin. Dafür musste ich aber erstmal in so einem Container Arbeitsschuhe

0: anziehen, Helm, Schutzbrille und so weiter. Dann sind wir raus aufs Gelände und da ist dann so ein langes Fahrzeug an uns vorbeigerattert, ohne Fahrer. Ich muss wohl auch ein bisschen erstaunt geguckt haben. Habe ihm verraten, dass ich nicht jeden Tag auf so einem Gelände rumlaufe und habe dann sofort eine ganz nette Erklärung bekommen.
1: Transportfahrzeuge, um die Komponenten hier an Land zu transportieren. SPMT, Selbstfahrer, die in der Windbranche sehr verbreitet sind und auch in allen anderen Schwerlastbranchen.
0: Also die Dinger sind ferngesteuert und der mir das erklärt hat, das ist Henrik Thun von Vestas. Also von der Firma, die vor Ort das Sagen hat, weil die ja die Anlagen liefern für den Windpark. Der ist Ende 30, der leitet den Bau der Offshore-Projekte für ganz Zentraleuropa bei eben einem der größten Windkraftanlagenbauer der Welt. Und mit Henrik Thun bin ich dann rangegangen an die Kaikante. Da waren eben mehrere Türme der Windkraftanlagen schon aufgerichtet. Das waren die, die ich von Weitem gesehen hatte. Und jetzt von nahem konnte man eben sehen, dass auf der Fläche neben den Türmen die Kaikante abgesperrt war. Da war eine Baustelle und Bagger haben gerade den Boden aufgerissen. Und da habe ich natürlich direkt nachgefragt.
1: Wir brauchen eine sehr tragfähige Kiekante, wo entsprechend diese Großkräne die Komponenten verladen können. Wir brauchen ein gutes Seebett, wo die Schiffe sich positionieren können, um zum Verladen. Das heißt, sehr hohe Tragfähigkeit.
0: Also würde man bei einer normalen Kaikante diese riesigen Windkrafttürme mit einem Kran aufs Schiff heben, dann würde die Kante wahrscheinlich einfach abbrechen, weil die Windräder so schwer sind und die Kräne würden dann ins Meer fallen. Und das darf natürlich nicht passieren. Deshalb muss man eben bei jeder größeren Anlage wieder die Kaikanten verstärken. Muss da zum Beispiel so Pfähle in den Boden rammen, damit die Kaikante stabiler wird. Und das ist eben einer dieser echten Kostentreiber, wenn man die Anlagen immer größer macht. Und der Teil, auf dem diese Türme eben aufgebaut waren, der war natürlich schon verstärkt. Aber daneben wollen die bald ein weiteres Projekt abfertigen, brauchen noch mehr Platz. Deshalb wird eben schon wieder gebaggert.
2: Okay, das heißt, man kann im Betrieb später eine Menge Geld sparen, wenn man Windkraftanlagen größer und effizienter baut, weil man dann eben weniger Anlagen hat und damit mehr Strom erzeugen kann. Aber gleichzeitig hat man eben bis dahin auf dem Weg deutlich höhere Kosten, zum Beispiel für den Hafenausbau.
0: Genau, man muss im Grunde immer gegenrechnen, Effizienzgewinn minus die zusätzlichen Kosten, die entstehen. Und unter dem Strich muss dann natürlich ein Plus stehen. Aber man hat halt an unterschiedlichsten Stellen zusätzliche Kosten, auch zum Beispiel bei den Transportschiffen.
2: Okay, ich sehe es ein, also immer höher, schneller, weiter, so wie ich das vorgeschlagen habe, das ist nicht die Lösung. Aber was denn dann?
0: Also vielleicht ist es doch eine Lösung, ne? Also China treibt die Entwicklung weiter voran, noch höher, noch größer. Aber Vestas, die glauben zumindest eher nicht dran, wegen dieser ganzen beschriebenen Logistikprobleme. Und die hoffen auf was anderes, auf Standardisierung. Klingt ein bisschen langweilig, klingt ein bisschen technisch. Aber ich glaube, Standardisierung, das könnte theoretisch schon ein echter Gamechanger sein.
2: Ja, klingt ein bisschen deutsch, ne? Aber tatsächlich haben ja Standards in der Branche schon richtig viel gebracht. Man denke nur an den Schiffscontainer. Irgendwer hatte die Idee, komm, wir einigen uns da jetzt mal auf die Maße. Das ist immer so und so groß. Und schwupps, konnte man die alle auf jedem Schiff stapeln und viel mehr davon transportieren. Und das war auch nichts anderes als Standardisierung. Also da kann man schon irre viel Geld mitsparen.
0: Ja, genau. Und manche sagen eben, vielleicht kriegt man sowas ja auch in der Offshore-Windkraftbranche hin. Also dass man sagt, jetzt dürfen Anlagen für einen festgelegten Zeitraum, zum Beispiel 10 Jahre, erstmal nur noch so und so hoch sein bei uns in Europa, aber nicht höher. Und dann hätten die Hersteller, das wäre der Gewinn, mal ein paar Jahre Ruhe. Die könnten sich darauf konzentrieren, die bestehenden Anlagen besser zu machen und auch mehr von diesem Typ zu verkaufen, was dann dazu führen würde, dass sie die hohen Entwicklungskosten eben auf viel mehr Anlagen umlegen und damit eben die Kosten fürs einzelne Windrad senken. Ist auch nicht nur Vestas Idee. Jörn Dehinghaus, der Projektleiter von NBW, der meinte persönlich, fände er, wäre das auch schon ein Gedanke wert. Es gibt auch eine Initiative aus den Niederlanden, die das auch vorantreiben wollen, diese Idee. Und es gab auch schon Gespräche auf EU-Ebene.
2: Ich habe es ja vorhin schon angedeutet, eine Hilfestellung, um die Kosten zu senken, die könnte auch von der Politik kommen. Die überarbeitet nämlich gerade das Windenergie-auf-See-Gesetz und dabei geht es unter anderem darum, zu welchen Konditionen zukünftig Flächen in der Nord- und Ostsee vergeben werden. Mit dem bisherigen Auktionsdesign sind die Windparkbetreiber nämlich mehr als unzufrieden, deswegen hat zuletzt bei den Auktionen auch niemand mehr geboten. Was müsste sich also ändern? Das wollte ich wissen von Philipp Godron. Er ist beim Think Tank Agora Energiewende der Experte für alle Fragen rund um Strom, natürlich besonders erneuerbaren Strom. Und ich war gespannt zu hören, ob er denn der Kritik und auch den Forderungen aus der Wirtschaft zustimmt.
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2: Hallo Herr Gaudron, vielen Dank, dass Sie sich Zeit für uns nehmen. Die Industrie sagt ja, die Bedingungen für Offshore-Windkraft, die hätten sich in den vergangenen Jahren massiv verschlechtert. Und um besser kalkulieren zu können und ihr Risiko für die Zukunft zu verringern, da fordern die Betreiber deshalb für neue Parks sozusagen einen staatlich garantierten Preis. Also einen Preis, zu dem sie heute schon wissen, dass sie dann ihren Strom ins Netz einspeisen können. Es geht dabei um sogenannte Differenzverträge. Das heißt, ist der dann geltende Marktpreis für Strom geringer als vereinbart, dann stockt der Staat auf. Ist der dann geltende Marktpreis höher, dann geben die Unternehmen die Differenz an den Staat ab. Großbritannien vereinbart genau das mit Windparkbetreibern bereits und seitdem bieten auch wieder welche auf die staatlichen Flächen. Was meinen Sie, ist das der Gamechanger, den auch Deutschland jetzt braucht, damit es vorangeht?
4: Wir brauchen Veränderungen im regulatorischen Rahmen und der Gesetzgeber hat da eine Reihe von Hebeln in der Hand. Einer davon ist in der Tat die Absicherung der Investitionen über Differenzverträge. Warum ist das gut? Gut für uns alle. Die kriegen dann von der Bank günstigere Kredite und können auch günstiger die Anlagen bauen. Und das schlägt sich am Ende dann im Strompreis positiv nieder und schlägt sich im Übrigen am Ende auch günstig nieder bei der Frage, ob der Staat da Geld dazugeben muss oder nicht. Und warum sind Differenzverträge da eine gute Lösung? Die haben eben eine Absicherung, die geht in beide Seiten. Die haben eine Absicherung für die Investoren, aber gleichzeitig sagt der Staat für uns Stromkunden oder für uns Steuerzahler, wenn der Strompreis höher ist, als du kalkuliert hast, du also mehr einnimmst, als du eigentlich brauchst, dann musst du im Gegenzug auch was an uns zurückzahlen. Also es ist auch eine Absicherung gegen hohe Strompreise für die Verbraucherinnen und Verbraucher.
2: Wenn ich da gleich mal einhaken darf, der Teufel, der steckt da ja wie immer im Detail. Also ist der vereinbarte Strompreis zu niedrig, dann bietet möglicherweise kein Unternehmen. Ist er zu hoch, dann kostet das Ganze den Steuerzahler am Ende unnötig viel Geld. Wie findet man da denn dann den perfekten Preis?
4: Da kommen wir schon ein ganzes Stück in das Design solcher Differenzverträge. Richtig ist es, den Preis für diese Differenzverträge nicht staatlich vorzugeben, sondern über Ausschreibung im Wettbewerb zu ermitteln. Der Staat gibt die Bedingungen vor, sagt, also was ihr hier bietet, bietet ihr auf Basis eines Differenzvertrages und der den günstigsten Preis bietet, der kommt dann zum Zuge.
2: Droht dann nicht aber wieder die Gefahr eines Unterbietungswettbewerbs? Also am Ende sagt das Unternehmen dann, Mist, für den Strompreis, den ich da angegeben habe, ist das Ganze heute gar nicht mehr wirtschaftlich und dann wird der Park am Ende doch nicht gebaut. Sehr ähnlich, wie wir das gerade erleben.
4: Gleichzeitig muss man sich sicherlich auch noch mal angucken, was passiert denn, wenn die nicht bauen? Da muss der Staat noch strenger vermutlich kontrollieren, was den Bau, Investitions- und Baufortschritt angeht und dann auch mit schmerzhafteren Vertragsstrafen drohen, falls am Ende die Investoren nicht bauen. Weil wenn das der Fall ist, verlieren wir viel Zeit.
2: An welchen Stellschrauben könnte die Bundesregierung denn noch drehen oder müsste sie noch drehen, damit der Ausbau der Offshore-Windkraft stärker vorangeht?
4: Es gibt noch ein paar andere Schwierigkeiten, die Investoren haben. Das eine ist, einige der zukünftigen Projekte könnten auch deshalb unwirtschaftlicher und damit teurer werden, wenn die zu eng bebaut werden. Und Deutschland hat nicht so wahnsinnig viel Fläche in der Nord- und Ostsee, aber ambitionierte Pläne. Und da Anpassungen zu leisten, dass auch wirklich jedes Windrad dann gut im Wind steht und viel Wind abbekommt, auch das würde helfen. Da können uns unsere Nachbarn, da kann uns die europäische Kooperation wirklich helfen. Dänemark beispielsweise hat schon gesagt, wir haben Windgebiete, die können genutzt werden für Windanlagen. Wir brauchen aber den Strom gar nicht. Viel kleineres Land, deutlich mehr Zugang zu Ost- und Nordsee. In den Niederlanden ist es nicht viel anders. Da kann also Deutschland, wenn in diese Planung von 70 Gigawatt Flächen mit einbezogen werden, aus Dänemark, aus den Niederlanden, echt profitieren. Die Parks stehen nicht so eng beieinander. Wir haben mehr Windertrag. Die stehen möglicherweise auch nicht ganz so weit draußen in der Nord- und Ostsee. Und auch das hilft, die Kosten zu reduzieren beim Bau, bei der Wartung und auch bei den Stromkabeln, die wir da ja über viele Kilometer ins Wasser legen müssen.
2: Dann sage ich herzlichen Dank für das Gespräch.
4: Sehr gerne.
2: Für heute machen wir Schluss. Vielen Dank fürs Zuhören und natürlich hoffentlich bis bald.
5: 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Jetzt ist es 4.56 Uhr. Guten Morgen.
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5: Der Druck auf Unionsfraktionschef Jens Spahn nimmt zu wegen seines privaten Geschäfts mit einer Leihmutter in den USA, die ihm und seinem Mann den Kinderwunsch erfüllt hat. Jetzt kommen aus seiner eigenen Partei, der CDU, Rücktrittsforderungen. Die Volksstimme aus Magdeburg findet das nachvollziehbar.
6: Den Bundesbürgern ist ein Weg verboten, weil er berechtigt erhebliche ethische Fragen aufwirft. Man selbst jedoch schert sich nicht darum. Das ist pure Doppelmoral. Die Frage drängt sich auf, ob Jens Spahn hinsichtlich seines moralischen Kompasses für höchste Staatsämter geeignet ist, auf die er ja hinarbeitet. Wohl eher nicht.
5: Der Kölner Stadtanzeiger fällt über die Causa Spahn zwar wie die meisten anderen Medien ein negatives Urteil, schreibt allerdings auch:
6: Die Welle der Wut, die in Kommentaren und sozialen Netzwerken über Spahn hineinbricht, sprengt jedes Maß an angemessener Kritik. Sie sagt auch viel aus über seine Gegner, die in ihrem Hass jede Maske fallen lassen. Spahn hat viele kleine und große Skandale überstanden. Dieser Fall allerdings trifft die CDU in ihrem Markenkern. Es könnte sein, dass er dieses Mal Konsequenzen ziehen muss. Zumal auch ein Jens Spahn mit einem Baby verletzlicher ist, als wenn er alleine im Sturm steht.
5: Zu einem anderen Thema. Der Musiker Danger Dan sollte zusammen mit dem Pianisten Igor Levit in der Kabarettsendung Die Anstalt auftreten. Das ZDF hat die beiden Künstler kurzfristig wieder ausgeladen mit der Begründung, dass der Text des Liedes Keine Angst als Aufruf zu Gewalt verstanden werden könnte. Die Augsburger Allgemeine zeigt Verständnis für das Eingreifen der Geschäftsleitung des Senders.
6: Danger Dan hat die Meinungsfreiheit auf seiner Seite. Das ZDF hätte sich im Falle der Ausstrahlung auf die Pressefreiheit berufen können. Der Sender hat sich aber dagegen entschieden. Redaktion und Intendanz mögen inhaltliche, juristische und taktische Gründe dazu bewogen haben. Die Ausstrahlung eines Appells zu Selbstjustiz und Straftaten, der sich auch gegen die AfD richtet, hätte das ZDF in eine delikate Lage gebracht und den Druck auf das ohnehin angeschlagene System des öffentlich-rechtlichen Rundfunks unnötig erhöht. Danger Dan und Igor Levit werfen dem ZDF einen autoritären Akt vor. Zur Pressefreiheit gehört auch, höchst fragwürdige Inhalte abzulehnen. Der Sender hat das Richtige getan.
5: Kolja Unger vom Deutschlandfunk ist ganz anderer Meinung. Er sagt Richtung ZDF, eine falsche Entscheidung zur falschen Zeit.
7: Der öffentlich-rechtliche Rundfunk wurde von den Alliierten gegründet als ein medienpolitisches Instrument, um die deutsche Bevölkerung vor einer erneuten Faschisierung zu schützen. Zu seinem Auftrag gehört es im Zuge dessen auch, ein breites Spektrum an künstlerischen Ausdrucksformen abzubilden. Ausdrücklich auch kontroverse, meinungsstarke oder gesellschaftskritische. Diesem Auftrag hat sich die Geschäftsführung des ZDF nun verweigert. In Zeiten, in denen rechtsextreme Parteien immer mehr erstarken, da macht eine Ausladung von Danger Dan, Igor Levit und Keine Angst große Angst.
5: Und das waren die Standpunkte, zusammengestellt hat sie Janine Artist.

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1: Die Nachrichten mit Klaus Janssen. Guten Morgen. Neue kleine Solaranlagen sollen nun doch länger gefördert werden als bisher geplant. Bundeswirtschaftsministerin Reiche hat dazu einen überarbeiteten Entwurf des Erneuerbare-Energien-Gesetzes vorgelegt. Sven Kuhnen für WDR aktuell.
2: Ministerin Reiche wollte eigentlich komplett abschaffen, dass Besitzer neuer Anlagen einen garantierten Abnahmepreis für ihren eingespeisten Strom bekommen. Dies war der SPD aber zu radikal. Sie machte sich Sorgen um die Energiewende. Für neue Solaranlagen soll es nun doch, wenn auch zeitlich begrenzt auf 3 Jahre, eine feste Zahlung geben. Danach müssen die Eigentümer ihren Strom direkt vermarkten. Und auch Windparkbetreiber brauchen wohl nicht mit ganz so starken Einschnitten rechnen, wenn an manchen Tagen die Netze überlastet sind. Bis zum 22. Juli können sich jetzt Bundesländer und Verbände zu den Plänen äußern.
1: Unionsfraktionschef Spahn hat verteidigt, dass er und sein Mann ein Kind durch eine Leihmutter haben austragen lassen. Er sagte der Bild-Zeitung, er bedauere, sich nicht schon früher positioniert zu haben. Noch im Februar hatte sich die CDU auf einem Parteitag gegen Leihmutterschaft ausgesprochen. Auch Kirchen werfen Spahn jetzt Doppelmoral vor und Rücktrittsforderungen werden laut. In der Erdbebenregion von Venezuela sind inzwischen mehr als 5.000 Tote gefunden worden. Die Regierung spricht außerdem von mehr als 16.000 Verletzten. Einsatzkräfte suchen in Venezuela immer noch nach Vermissten, auch 3,5 Wochen nach dem Doppelerdbeben. Am späten Abend findet in Florida das vorletzte Spiel der Fußball-WM statt. Frankreich und England spielen ab 23 Uhr um Platz 3. Für den französischen Trainer Deschamps ist es sein letztes Spiel als Nationalcoach.
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1: Nach mehr als 100 Jahren wird heute die Lutherkirche in der Kölner Südstadt entwidmet. Dagegen ist eine Demonstration mit 200 Teilnehmenden angemeldet. Der Grund für die Schließung sind vor allem sinkende Mitgliederzahlen und finanzielle Probleme der evangelischen Gemeinde. Estella Masur, WDR Köln.
3: Es ist der letzte Gottesdienst in der Lutherkirche. Mit der Entwidmung verliert sie ihren kirchlichen Status. Künftig soll ein Gebäudeteil mit einem Investor umgenutzt werden. Auf dem restlichen Gelände ist ein Neubau geplant. Die Lutherkirche ist vor allem für ihr großes soziales und kulturelles Programm bekannt. Rund 120 Konzerte finden hier jedes Jahr statt. Deshalb hat eine Initiative bis zuletzt versucht, die Schließung doch noch abzuwenden. Unter anderem mit einer Petition, die von mehr als 13.000 Menschen unterschrieben worden ist.
1: Das Wetter in Nordrhein-Westfalen. Bis zum Morgen ziehen in Westfalen vereinzelt noch Schauer durch, sonst bleibt es trocken bei 16 bis 13 Grad. Tagsüber scheint die Sonne dann nur gelegentlich. Am Nachmittag können sich vor allem in Südwestfalen und im südlichen Rheinland ein paar Schauer bilden. Dazu in Waldbröl bis zu 23 Grad, in Castrop-Rauxel 24 und in Heinsberg bis zu 25 Grad. Das war WDR aktuell.
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4: Und da haben wir eine Meldung, die A7 Fulda Richtung Würzburg zwischen Bad Kissingen, Obertulba und Hammelburg. 4 Kilometer Stau, dort ist die Mittelleitplanke verschoben.
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4: Mit Milat Kupay aus den Studios von NDR Info in Hamburg. Guten Morgen. Ein deutscher Spitzenpolitiker macht etwas im Ausland, was im eigenen Land verboten ist. Wir sprechen weiter über Jens Spahn, den Chef der Unionsfraktion. Er und sein Mann sind jetzt glückliche Väter eines Kindes geworden. Allerdings kam das Kind durch eine Leihmutter aus den USA zur Welt. Deswegen steht er zunehmend unter Druck. Die Frage lautet inzwischen nicht mehr nur ob, sondern wie sehr er das dem Vertrauen in den Rechtsstaat schadet. Spahns Partei, die CDU, lehnt nämlich Leihmutterschaft ab und auch er selbst hatte sich gegen eine Legalisierung ausgesprochen. Georg Schwarte.
5: Nach wachsender Kritik, auch aus den eigenen Reihen und der ersten Rücktrittsforderung des CDU-Landesverbandes Mecklenburg-Vorpommern, hat sich jetzt auch der Kanzler zur Leihmutterschaftsfrage rund um Unionsfraktionschef Spahn geäußert. Zuvor hatte es bereits massive Kritik von Kirchen, aber auch aus der Frauenunion der CDU gegeben.
6: Mir ist bewusst, dass dieses Thema in seiner ganzen Dimension, menschlich, juristisch, gesellschaftlich, ethisch, sehr viele Menschen im Augenblick in Deutschland aus diesem aktuellen Anlass bewegt.
5: Am Mittwoch war bekannt geworden, dass Spahn und sein Ehemann Eltern geworden sind, per Leihmutterschaft in den USA. In Deutschland ist eine Leihmutterschaft verboten. Die CDU und auch Jens Spahn selbst hatten sich in der Vergangenheit stets gegen eine Legalisierung der Leihmutterschaft hierzulande ausgesprochen. Der Vorsitzende der CDU Mecklenburg-Vorpommern, Peters, sagte, Spahn sei als Fraktionschef nicht mehr tragbar. Auch aus dem Berliner Landesverband gibt es erste Rücktrittsforderungen. Kanzler Merz verteidigte jetzt Jens Spahn auf die Frage eines Journalisten nicht explizit, sondern las am Rande einer Pressekonferenz zum deutsch-französischen Ministerrat ein offenbar vorbereitetes Statement ab.
6: Wir haben dazu in Deutschland eine klare Rechtslage. Wir haben in der Partei, in der CDU, einen Parteitagsbeschluss. Ich sehe nicht, dass an der Rechtslage oder an dem Parteitagsbeschluss Änderungen vorgenommen werden sollen. Und alles Weitere werden wir in der nächsten Sitzung des Präsidiums der CDU Deutschlands besprechen.
5: Spahn sieht sich zunehmend dem Vorwurf der Unglaubwürdigkeit ausgesetzt. Hauptkritikpunkt: Er handle als Privatmann anders als in seiner politischen Funktion.
4: Dieses Jahr 2026 hat schon eine gewisse Ironie, muss man sagen, denn in den letzten Wochen und Monaten sind es immer wieder Politiker ausgerechnet einer konservativen Partei, die mit eher progressiven persönlichen Lebensentscheidungen in den Fokus geraten. Sepp Müller von der CDU, Wolfgang Steffinger von der CSU, die sind seit einem Monat das erste verheiratete schwule Paar im Bundestag. Der Drogenbeauftragte der Bundesregierung, Hendrik Streeck von der CDU, ist zusammen mit seinem Ehemann Vater geworden, und der Unionsfraktionschef Jens Spahn, der reiht sich ein. Der hat in dieser Woche ebenfalls öffentlich gemacht: Mein Mann ist Papa geworden und ich mit ihm. Seitdem die beiden das bekannt gegeben haben, läuft eben diese Debatte. Wir schauen jetzt darauf, wie immer aus verschiedenen Perspektiven, und haben uns jetzt eine kritische Stimme eingeladen. Sina Tonk, sie arbeitet für Terre des Femmes, ein Verein, der sich nach eigenen Angaben einsetzt für ein gleichberechtigtes und selbstbestimmtes Leben von Mädchen und Frauen weltweit. Tobias Strauß vom WDR hat mit ihr gesprochen.
7: Also für mich geht es an dem Punkt nicht um Einzelfälle, sondern wir als Terre des Femmes, wir sprechen uns insgesamt gegen Leihmutterschaft aus, und das aus guten Gründen. Weil für uns an der Stelle die Würde der Frau wichtig ist, und die wird an der Stelle verletzt.
8: Warum?
7: Weil der Körper der Frau, der wird einfach zum Gegenstand zur Erfüllung des Kinderwunsches von Dritten gemacht. Und da sprechen wir uns dagegen aus. Der Körper der Frau, der wird reduziert auf ihre reproduktive Funktion. Und das kann nicht sein und das darf nicht sein. Eine Schwangerschaft ist einfach nicht mit einer normalen Dienstleistung vergleichbar. Und wir haben ja auch geltendes Recht in Deutschland. Es ist verboten. Ja?
8: Aber in den USA ist es eben nicht verboten. Und es gibt Menschen, die auch ihre Positionen kritisieren, weil sie sagen, sie sprechen damit ja erwachsenen Frauen die Fähigkeit ab, über den eigenen Körper zu entscheiden. Was antworten Sie darauf?
7: Ja, also bei dem Thema Leihmutterschaft muss man auch drauf schauen, dass das hier um ein globales Geschäftsmodell geht und dass das oft eben keine vermeintliche freiwillige Entscheidung ist, sondern dass Frauen in dem Modell ausgebeutet werden.
8: Aber vielleicht jetzt mal in den Vereinigten Staaten.
7: Ja. Also auch da verdienen ja am allermeisten verdienen Vermittlungsagenturen. Das ist auch in den USA so. Und die Frauen bekommen einen Bruchteil des Geldes. Und das ist einfach nicht vertretbar.
8: Und trotzdem ist es ja so in den Vereinigten Staaten, zum Beispiel in Idaho, da gibt es seit 3 Jahren ein Gesetz, wo jeder dieser Verträge gerichtlich geprüft wird. Also es gibt zumindest eine gewisse Regulierung.
7: Das mag ja sein, aber ich meine, wir sind ja hier in Deutschland, und in Deutschland ist die Leihmutterschaft verboten. Und die CDU-CSU hat ja jetzt auch gerade nochmal bekräftigt und auch schon zuvor in diesem Jahr, dass sie an diesem Verbot auch festhalten möchte. Und wir sprechen uns nicht nur für die oder gegen die kommerzielle Leihmutterschaft aus, sondern auch gegen die altruistische. Und es gab auch unter der Ampelregierung eine Kommission, die dazu Empfehlungen herausgegeben hat und die auch gesagt hat, wenn überhaupt altruistisch, dann nur in ganz strengen Formen, in einer ganz strengen Regelung. Und auch da sagen wir, das lehnen wir ab, weil da auch einfach immer noch ein großes Missbrauchsrisiko da ist und wir nicht sicherstellen können, dass da auch keine Umgehungen gibt.
8: Also altruistische Leihmutterschaften, wenn jemand im Umfeld eine Freundin hat, die sagt, ich mache das für dich und für deinen Partner, weil ich euch mag und weil ich euch diesen Wunsch erfüllen will. So läuft es ja zum Beispiel in Großbritannien. Warum ist das ein Problem?
7: Also auch da betrifft es ja immer noch die Würde der Frau. Also da ist es immer noch so, dass sie den Kinderwunsch von anderen erfüllen muss. Man muss jetzt auch sagen, dass in England da herrscht eine andere Form wie die, die jetzt bei uns wahrscheinlich dann empfohlen werden würde. Auch da werden noch große Aufwandsentschädigungen gezahlt unter der altruistischen Form. Und bislang ist auch so, dass nur von der Frau gefordert wird, altruistisch zu handeln. In anderen Ländern, wo das altruistische Modell gibt, auch da verdienen dann die Vermittlungsagenturen. Und das ist einfach, das geht nicht.
8: Jetzt ist das Kind aber ja da. Das heißt, Georg, es hat zwei Väter, es wird in Deutschland aufwachsen und der deutsche Staat wird die Elternschaft anerkennen. So läuft das ja in der Praxis. Sollte das aus Ihrer Sicht konsequenterweise dann auch anders sein?
7: Ja, auf jeden Fall. Also man sollte diese Lücken, die es gibt oder diese Umgehungswege, das sollte man prüfen und das sollte man auch verhindern.
8: Aber was soll jetzt mit dem Kind passieren?
7: Dazu. Ja. Ja, also das Kind ist ja jetzt da. Ne? Also ich meine, solche Gesetze, die zielen dann auch auf die Zukunft ab. Wir wissen um diese Lücke und wir wissen darum, dass es umgangen wird. Und da müssen einfach gesetzliche Regelungen getroffen werden, dass es in der Zukunft nicht mehr so passiert.
4: Sina Tonk vom Verein Terre des Femmes. Das von Jens Spahn umgangene Leihmutterschaftsverbot. Es schadet dem Vertrauen in den Rechtsstaat, meint Mario Kubina. Hier dazu seinen Kommentar.
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9: Vor dem Gesetz sind alle gleich. Und im Fall von Leihmutterschaften ist das Gesetz eindeutig. Sie sind in Deutschland verboten. Dafür gibt es gute Gründe. Jens Spahn und seinen Mann hat das nicht davon abgehalten, ihren Kinderwunsch mit Hilfe einer Leihmutter in den USA Wirklichkeit werden zu lassen. Das ist politisch falsch. Und es wirft moralische Fragen auf, denen sich der Unionsfraktionschef stellen muss. Wenn jemand ein so wichtiges Amt wie Spahn hat, hat er eine politische Vorbildfunktion. Aber die verkehrt der CDU-Politiker gerade ins Gegenteil. Zur Erinnerung, das Embryonenschutzgesetz gilt auch für den Chef einer Regierungsfraktion. Und es widerspricht dem Geist dieses Gesetzes, wenn Spitzenpolitiker es umgehen, indem sie sich eben im Ausland eine Leihmutter suchen. Spahn schadet damit dem Vertrauen in den Rechtsstaat. Die unfreiwillige Botschaft, Regeln gelten für alle. Es sei denn, man hat das Geld, sie zu unterlaufen. Eine Leihmutterschaft in den USA ist so teuer, dass sie nur Spitzenverdiener in Erwägung ziehen können. Dass sich Spahn damit gegen die Linie seiner eigenen Partei stellt, fällt da kaum noch ins Gewicht. Schwer wiegen die moralischen Implikationen. Leihmutterschaften bergen das Risiko, dass sich Frauen wegen einer wirtschaftlichen Notlage dazu bereit erklären. Und auch wenn dies nicht immer der Fall ist, vom Prinzip her wird der Körper einer Frau instrumentalisiert, damit andere Eltern werden können. Deshalb sind Leihmutterschaften ja hierzulande verboten. Wenn Spahn das ändern will, muss er es sagen. Wegducken geht jetzt nicht mehr.
4: Und das war die Meinung von Mario Kubina, Korrespondent in Berlin. Wir schauen aufs Wetter hier bei uns in der ARD-Infonacht. Es wird tagsüber gebietsweise schauerartig, in der Mitte und im Süden auch teils mit kräftigen Gewittern. Ansonsten meist trocken, Höchstwerte 19 Grad in Nordfriesland bis 29 Grad am Oberrhein. Und ein paar aktuelle Temperaturen habe ich auch für Sie. Fangen wir an in Hamburg 17 Grad, Berlin 18 Grad, in Frankfurt sind es 16 Grad, Dresden ist mit 19 Grad mit voller Partie. Dann in Köln 18 Grad, München 18 Grad und Stuttgart 17 Grad.

0: die Zeit. 5.14 Uhr ist es jetzt. Guten Morgen.
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0: Wohnungsmangel, schlechte Jobaussichten und keine Kinderbetreuung. Sind die Belastungen für junge Familien zu groß? Elif Chanel will von Sozialforscher Kilian Hampel wissen, wie in Deutschland die Geburtenrate wieder steigen könnte. Im Gespräch hat sie ihn zuerst gefragt, was die Gründe sind, warum sich junge Menschen für oder gegen eigene Kinder entscheiden.
2: Ja, also zunächst einmal ist es so, dass diejenigen, die wir befragen, die 14- bis 29-Jährigen ohne Kinder, wenn wir die fragen, wollt ihr mal später Kinder haben, sagen 55% ja. Das muss man erstmal festhalten. Dann gibt es 18%, die sagen nein, also fast jede fünfte Person. Und wir haben aber auch 27%, die unentschlossen sind, die einfach es noch nicht wissen tatsächlich. Und wenn wir sie fragen, woran liegt das, was sind so die Faktoren, auf die es ankommt, dann gibt es also drei harte Hebel. Der erste ist Wohnen, also knapper, teurer Wohnraum ist ein riesen Hebel derzeit, ein riesen Problem, was auf junge Menschen lastet. Aber wenn man das zur Verfügung hat, dann lockert das auch die Situation. Dann Betreuung, anderer großer Punkt, Betreuungskapazitäten, Öffnungszeiten, Qualitätslücken, aber dann der dritte große Punkt, die Erwerbsbiografie. Also die Arbeitswelt, die ja vor deutlichen Umbrüchen steht, die letzten Jahre, aber auch noch, was die nächsten Jahre angeht, wo viele ja mit zu kämpfen haben und das natürlich auch den Wunsch nach hinten schiebt.
3: Das ist spannend, weil das bedeutet ja im Grunde genommen, sie wollen Kinder, also mehr Personen wollen Kinder, als am Ende Menschen Kinder bekommen.
2: Genau, also die 1,35, die steht statistisch im Raum. Gleichzeitig ist der Kinderwunsch bei 2 Kindern pro Person, also 2 Kinder pro Kopf. Bedeutet, wir haben da eine Diskrepanz und die Diskrepanz, die liegt deutlich vor.
3: Ja. Das ist eine spannende Sache. Jetzt muss man natürlich gucken, warum gibt es diese Diskrepanz und wie kriegt man die vielleicht eben aus dem Weg gezogen. Wir geben ja grundsätzlich schon auch viele Milliarden für Familienpolitik aus in Deutschland. Aber welche Entscheidung oder beziehungsweise wie hilfreich ist das bei der Entscheidung für oder gegen ein Kind, die Familienpolitik oder das Geld für die Familienpolitik?
2: Ja, also die Milliarden, die man für Familienpolitik ausgibt und trotzdem eine sinkende Rate hat, die stehen ja auch hier fest. Und das Problem ist, glaube ich, nicht die Summe, die man da insgesamt ausgibt, sondern die Adresse. Und Themen, die Sie gerade auch schon angesprochen haben, wie das Elterngeld zum Beispiel, das ist im Moment falsch adressiert. Denn da reden wir ganz offen über Elterngeld, das seit 2007 im Raum steht, im Land steht. Da kann man einerseits erstmal stolz drauf sein, ja. Gleichzeitig wurde es nie erhöht seitdem, nicht mal inflationsbedingt bereinigt. Und das wird seit Jahren wirklich klar und laut gefordert, wir müssen das erhöhen, denn das hat einen wirklichen Hebel. Jetzt reden wir aber eher über eine Kürzung und es geht in die ganz falsche Richtung.
3: Das bedeutet, dass die Symbole, also dass es nur noch symbolischen Wert hat, zum Beispiel das Elterngeld.
2: Ja, also wir haben tatsächlich damals gesehen, als es eingeführt wurde, die Jahre danach gab es tatsächlich einen leichten Boom. Ist nicht hundertprozentig erklärbar, ob der wirklich am Elterngeld lag, aber die Rate ging hoch tatsächlich. Mhm. Das konnte man sehen bis 2014. Und es macht natürlich auch etwas gesellschaftlich, auch kulturell, wenn man über so etwas diskutiert, wenn man viele Menschen befragt, was wir auch tun, die frustriert sind, weil sie das Gefühl haben, dass es nicht empfänglich ist, dass es nicht willkommen ist, ein Kind in die Welt zu setzen. Gleichzeitig kriegt man aber als junger Mensch heutzutage sehr oft gesagt, du bist zu faul, du übernimmst keine Verantwortung und Kinder willst du auch nicht bekommen. Und wenn wir dann aber an solchen Stellen ja wirklich da ansetzen, den Rotstift, dann machen wir uns das viel zu leicht, beziehungsweise schießen uns eher ins eigene Bein in dem Fall.
3: Ich habe das Gefühl, dass hier so die Ebenen da auch ein bisschen verschwimmen. Also einerseits geht es darum, wie kann ich mein Leben gestalten? Da sind wir auf dem Wohnungsmarkt, da sind wir auf dem Arbeitsmarkt, dann sind wir da bei den Milliarden oder beim Geld, um Familien zu unterstützen, zu entlasten. Und dann aber gleichzeitig auch so eine psychologische Komponente zu sagen, ich bin eigentlich schon überlastet mit all diesen Anforderungen, da mache ich überhaupt gar nicht mehr mit. Wie will man das auffangen?
2: Na klar, also die aktuellen Zukunftsperspektiven junger Menschen, die sind wirklich kritisch zu sehen, denn da sagen sie selber von sich aus, dass die Zukunft nicht rosig wird, das sagen aber auch die Älteren, also ich habe das auch von ihren Eltern gesagt, von den Großeltern und diese Krisen, diese Dauerkrisen, die sie spüren, diesen wenigen Optimismus, den sie auch verspüren gleichzeitig, die führen natürlich dazu, dass man in erster Linie dann erstmal denkt, du musst erstmal um dich sorgen, erstmal für dich auch wirklich ja sorgen, auch wenn wir aufs Thema Rente gucken, zum Beispiel Thema demografischer Wandel und der Wunsch dann aber ein Kind zu bekommen, der kann zwar im Raum stehen, aber wenn solche Krisen gleichzeitig wirken, kann es ja vielleicht beim jungen Menschen dazu führen, das aufzuschieben. Hm. Weil ein Aufschub ist ja auch ein Nein erstmal und ein klares Ja ist etwas anderes.
3: Ich würde Sie gleich fragen, Herr Hampel, was das quasi gesellschaftlich auch für uns bedeutet, jetzt nicht nur für die Rente, aber trotzdem noch einmal so ein kleiner Exkurs. In der Vergangenheit gab es ja auch mal immer mal so einen Knick in der Geburtenrate. Was ist jetzt anders?
2: Die Knicke gab es tatsächlich. Sie waren, ja, wir hatten zum Beispiel den größten Knick in den 90er Jahren nach der Wiedervereinigung tatsächlich. Da gab es aber dann die Perspektive, nämlich, dass man dann auch ein Wohlstandsversprechen gegeben hat. Und gerade, also es gab auch früher Krisen, das darf man wirklich bei dieser Diskussion nie außer Acht lassen. Das sagen auch ältere Generationen. Was gerade fehlt, ist das Wohlstandsversprechen, dass man sich auch beim Thema Wohnen zum Beispiel ein Eigenheim wirklich noch leisten kann. Dass man wirklich in der Lage ist, dass später sich einmal ein Haus mit Garten zu finanzieren. Da sagen viele gerade, das wird nicht möglich sein. Und das führt zu so einem generellen Pessimismus, der gerade ja ziemlich Einzug hält.
3: Was bedeutet das eben, also über die Rente haben wir schon immer wieder gesprochen, zu wenig junge Menschen, zu viele alte Menschen, das ist ja schon, das kann man schon nachbeten. Aber warum sagen Sie, ist das abseits der Rente auch ein Problem für ein Land, wenn es über so wenig junge Menschen in der Zukunft verfügt?
2: Ja, weil die Verantwortung ja in den jungen Menschen liegt. Also Rente ist, klar, das darf man nicht ganz ausklammern, das hat vom Generationenvertrag eine wichtige Rolle, aber auch alles, was darüber hinaus wirkt. Also wie ich auch das Land strukturiere, wie ich die Gesellschaft sehe, wie ich junge Menschen beteilige. Wir schimpfen über junge Menschen, dass sie zu viel am Handy hängen, dass sie nicht mehr draußen sind. Gleichzeitig kürzen wir massiv in der kommunalen Ebene auch Jugendarbeit, Beteiligungsprojekte, haben richtig zu kämpfen. Die Vereine, die halten sich gerade so über Wasser. Und das macht natürlich dann was mit jungen Menschen, dass sie das Gefühl haben, hier ist nicht die Perspektive für sie gegeben, sondern eher Politik für Ältere gemacht. Und die große Gefahr, die darin liegt, ist dann jung gegen alt aufzuspielen, gegeneinander zu spielen. Also dass man sie auseinanderhält irgendwie, dass dann die Älteren denken, wenn wir was den Jüngeren geben, dann wird uns was genommen und auch andersrum. Und da muss man viel mehr miteinander denken.
3: Dann lassen Sie uns noch mal zum Schluss auch noch mal gucken, was würde denn helfen, damit junge Menschen sich doch für Kinder entscheiden? Sie blicken ja auch ins Ausland. Gibt es da vielleicht Beispiele, Perspektiven, die helfen würden?
2: Ja, also wir sehen, was hilft. Wir sehen auch, was auch nicht hilft zum Beispiel. Wir haben in Frankreich, was hilft, von der Infrastruktur wirklich auch Ganztagskrippen, wirklich ein anderes Modell, wo wir dann auch eine höhere Geburtenrate haben. Da liegt sie bei 1,6, 1,7 tatsächlich. Das heißt, auch der Weg dann zurück in die Berufswelt, der ist dort einfach leichter, weil man sich nicht doppelt überlegen muss, wie das funktionieren kann, während hier gleichzeitig über die Lifestyle-Teilzeit geschimpft wird. Also auch kulturell muss man da ein bisschen ansetzen, dass man sich überlegt, was bedeutet das eigentlich und welche Debatten wir da gerade dazu führen. Was nicht hilft zum Beispiel, in Ungarn haben wir das gesehen, da wurde eine große Steuerfreiheit für Mütter entschieden, Kredite, die sich mit dem Kind dann erledigen, das hat nichts gebracht tatsächlich. Da ging es eher sogar noch runter, also die haben eher davon nicht profitiert. Also nur Geld ist es auch nicht, sondern es braucht auch kulturell, gesellschaftlich einige Faktoren.
3: Das ist spannend, also Geld alleine ist es nicht, also auch das Elterngeld würden Sie dann auch nicht so hoch einstufen, nehme ich jetzt an?
2: Na, es müsste schon angepasst werden, vor allem inflationsbedingt. Wir haben eine extreme Inflation erlebt die letzten Jahre. Junge Menschen leiden am stärksten von den Preissteigerungen. Eine Dönerpreisbremse, die ist nicht nur aus Spaß ausgerufen worden bei der letzten Bundestagswahl. Da muss man schon auch reingehen. Aber es ist nicht nur das Geld, es sind auch natürlich andere Faktoren und die dann dadurch auch durch eine niedrige Geburtenrate dazukommen. Also zum Beispiel eine Kinderunfreundlichkeit, dass man nicht durch die Stadt laufen kann, ohne blöd angeschaut zu werden, wenn das Kind schreit zum Beispiel. Da berichten auch viele junge Menschen, dass sich zum Teil schämen, wenn dann irgendwie laut geschrien wird. Da muss man auch als Gesellschaft offener dafür werden und auch empfänglich sein, wenn dann jemand entscheidet, ein Kind zu bekommen.
3: Also auch strukturell, also tatsächlich die Perspektiven, wenn wir jetzt das französische Beispiel, was Sie angeführt haben, beschreiben, also es geht um die Kinderbetreuung, es geht darum, wie kann ich mein Leben gestalten, also wie kann ich eine Perspektive haben, um mit Kind gut in der Gesellschaft akzeptiert und angenommen zu werden. Das heißt, wenn man zum Beispiel eine gute Perspektive auf den Wiedereinstieg in den Beruf hat, dann habe ich ja auch quasi die Arbeitgeberinnen und Geber hinter mir. Ich habe die Struktur um mich herum, die gegeben ist. Aber gesellschaftlich, so das Mindset, wie man manchmal ja auch sagt, das zu verändern, ist das A, politische Aufgabe und liegt es B, überhaupt in der Hand der Politik?
2: Ja, ich würde schon sagen, dass das eine politische Aufgabe ist, das sich aber auch sehr leicht ändern kann, nämlich allein durch die Sprache. Also wie wir auftreten, wie wir mit jungen Menschen sprechen, was wir ihnen versprechen, was wir ihnen halten, was wir nicht halten. Da haben wir die letzten Monate auch gar nicht so viel richtig gemacht auf der Regierungsseite. Wenn ich über die BAföG-Erhöhung oder Nichterhöhung nachdenke, dann über die Appelle danach, dass die jungen Menschen mal gefälligst arbeiten sollen. Das waren alles Themen, wo man auch sprachlich viel bewirken kann und dann auch natürlich so ein Grundbild, so ein Gesamtbild beitragen kann, wie familienfreundlich ein Land auch ist. Das sind strukturelle Themen, ja, aber das sind auch Themen, die wir als Gesellschaft beeinflussen können, wo jeder was machen kann, aber natürlich auch von politischer Seite.
0: Das sagt Sozialforscher Kilian Hampe im Gespräch mit Elif Chanel.
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4: Mit Lars Bente und einer Etappe bei der Tour de France, die sicherlich nicht so lief, wie sich die großen Favoriten das vorher gedacht haben. Denn ein Gesamtklassementfahrer war Teil der Ausreißergruppe, die mit gut 7,5 Minuten Vorsprung auf eben Pogacar, Vingegaard und auch Lipowitz ins Ziel gekommen ist. Ja, haben sich die Favoriten bei dieser 13. Etappe, die übrigens der Schweizer Mauro Schmid zum ersten Mal gewinnen konnte, vielleicht etwas verpokert? Unser Tourreporter Holger Gersker, der schätzt das so ein.
5: Ja, man muss, glaube ich, ein bisschen Perspektive schauen, was jetzt kommt am Wochenende. Und auf dieser Etappe war ja eigentlich nur einer unterwegs, der in der Gesamtwertung eine Rolle spielen könnte. Um die Plätze 6, 7, 8, Thomas Pidcock, er ist jetzt Vierter, aber er ist keine echte Gefahr fürs Podium. Und deswegen sind sie es auch ein bisschen defensiver angegangen, weil letztlich die zweite Vogesen-Etappe um so viele schwerer ist. Und weil direkt danach dann am Sonntag die Karten gelegt werden in Richtung der Gesamtwertung, dann gibt's die erste wirkliche Kletterherausforderung. 11 Kilometer lang und das Ziel ist oben auf dem Berg. Da verpulvert man nicht einfach so Kräfte, um einen einzelnen Ausreißer zu jagen.
4: Die Tour de France geht ja noch bis Ende Juli und die Fußball-Weltmeisterschaft, die endet hingegen am Sonntag. Nach 104 Spielen. 102 davon sind ja schon gespielt. Das vorletzte, das wird das Spiel um Platz 3 sein. Frankreich gegen England. Für die Spieler, die ja kurz zuvor das Finale verpasst haben, ist es ja traditionell die wohl unbeliebteste Partie. Philipp Hofmeister.
6: Für viele Fans ist es diesmal aber das Endspiel der Herzen. Im Duell der beiden Halbfinalverlierer hoffen sowohl Frankreich als auch England auf einen versöhnlichen WM-Ausklang. Für Englands Trainer Thomas Tuchel könnte das Spiel um Platz 3 richtungsweisend sein. Die berufliche Zukunft von Tuchel ist nach dem Einbruch seiner Engländer im Halbfinale gegen Argentinien noch nicht abschließend geklärt. Auch Frankreich reist mit hängenden Köpfen ins schwülwarme Miami. Der Traum vom Titel platzte gegen Spanien. Jetzt wollen die Franzosen wenigstens ihren scheidenden Erfolgstrainer Didier Deschamps würdig verabschieden. Für Kylian Mbappé geht es zudem um den goldenen Schuh des besten WM-Torjägers. Mbappé hat bislang 8-mal getroffen, genauso oft wie Lionel Messi.
4: Das Spiel um Platz 3 beginnt um 23 Uhr. Im Schatten dieser Weltmeisterschaft bereiten sich ja die Clubs auf die kommende Saison vor. Und ein Bundesliga-Absteiger, der hat sich die Dienste eines 24-fachen deutschen Nationalspielers gesichert. Robin Gosens wechselt zu Schalke 04. Und zwar auf Leihbasis. Und die Einzelheiten zu diesem Transfer hat Mareike Zeck.
7: Wie Schalke jetzt mitteilt, leiht der Club den 32-Jährigen tatsächlich von der AC Florenz aus. Der Vertrag beinhalte aber Modalitäten, die eine feste Verpflichtung möglich machen würden. Die Verpflichtung könnte eine Win-Win-Situation sein. Zum einen ist Gosens eine qualitativ hochwertige Lösung für die linke Abwehrseite. Zum anderen sei Schalke für ihn eine Herzensangelegenheit, sagt Gosens. Denn er stammt gebürtig aus Emmerich, rund 100 Kilometer von Gelsenkirchen entfernt. Schalke wiederum hofft auf einen echten Leader, viel Leidenschaft, Torgefahr und enorme Laufstärke, heißt es im Clubstatement zur Leihe. Gosens wiederum könnte mit guten Leistungen bei Schalke auch nochmal bei der Nationalmannschaft auf sich aufmerksam machen. Sein letztes Spiel im DFB-Trikot ist bereits ein Jahr her.
4: Und noch ein Wechsel steht fest, und zwar ein Rekordtransfer für den SC Freiburg. Wie zu erwarten war, wechselt der Schweizer Nationalspieler Johan Mansambi in die Premier League zu Aston Villa. Laut englischen Medien erhalten die Breisgauer inklusive möglicher Boni knapp 70 Millionen Euro für den 20-jährigen Offensivspieler.
0: Das war der Sport mit Lars Bente.
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14: Um 5.28 Uhr mit Olaf Knapp. Bundeswirtschaftsministerin Reiche hat ihre Pläne für neue Energiegesetze deutlich entschärft. Nach Angaben aus Regierungskreisen sollen die nun vorgelegten Entwürfe zeitnah ins Kabinett eingebracht und verabschiedet werden. Aus der Nachrichtenredaktion Sven Kuhnen.
15: Ministerin Reiche wollte eigentlich komplett abschaffen, dass Besitzer neuer Anlagen einen garantierten Abnahmepreis für ihren eingespeisten Strom bekommen. Dies war der SPD aber zu radikal. Sie machte sich Sorgen um die Energiewende. Für neue Solaranlagen soll es nun doch, wenn auch zeitlich begrenzt auf 3 Jahre, eine feste Zahlung geben. Danach müssen die Eigentümer ihren Strom direkt vermarkten. Und auch Windparkbetreiber brauchen wohl nicht mit ganz so starken Einschnitten rechnen, wenn an manchen Tagen die Netze überlastet sind.
14: Die AfD startet heute mit Parteichefin Weidel offiziell ihren Wahlkampf vor der Landtagswahl in Sachsen-Anhalt am 6. September. Die Veranstaltung findet in einer Halle auf dem Messegelände in Magdeburg statt. AfD-Gegner haben ab Mittag Proteste angekündigt. Die Partei lag in jüngsten Umfragen in Sachsen-Anhalt bei mehr als 40%. Sie hofft auf eine absolute Mehrheit der Mandate im Landtag und die Übernahme der Landesregierung. Erklärtes Ziel sind radikale Änderungen, unter anderem in der Migrations-, Bildungs- und Medienpolitik. Der Iran-Krieg setzt die Landwirte in Deutschland offenbar zusätzlich unter Druck. Der Präsident des Bauernverbands Ruckwied sagte dem Redaktionsnetzwerk Deutschland, die Blockade der Straße von Hormus beeinträchtigt die Versorgung mit Dünger. Es gibt laut Ruckwied zwar noch keinen Engpass, aber die Preise für Stickstoff verharren nach seinen Worten auf hohem Niveau und die Vorräte für die neue Saison seien gefährlich gering. Arbeiten an 3 Brücken in Hamburg sorgen in den kommenden Wochen für erhebliche Einschränkungen im Bahnverkehr. Fern- und Regionalzüge fallen teilweise aus oder fahren von anderen Bahnhöfen. Aus der Nachrichtenredaktion Volko Damm.
16: Grund sind der Einbau der neuen Sternbrücke sowie Arbeiten an 2 weiteren Brücken zwischen Altona und Sternschanze. Schon jetzt fahren deshalb auf dem Abschnitt bis zum 30. August keine S-Bahnen. Von heute an ist auch der übrige Bahnverkehr betroffen. An den Bahnhöfen Dammtor und Altona fahren bis zum 15. August keine Fernverkehrszüge. Am Hauptbahnhof entfallen viele Fahrten oder werden umgeleitet. Reisende müssen dann auf die Bahnhöfe Pinneberg, Bergedorf oder Harburg ausweichen. Und es verkehren weniger ICE-Züge nach Berlin und Richtung Süddeutschland. Auch der Fernverkehr Richtung Kiel wird bis Mitte August ausgedünnt.
14: Das Wetter in Deutschland. Am Tage gebietsweise Schauer. In der Mitte und im Süden zum Teil kräftige Gewitter, sonst ist es meist trocken. Höchstwerte 19 Grad in Nordfriesland bis 29 Grad am Oberrhein. Am Sonntag im Südwesten Sonne, Richtung Osten Schauer und vereinzelt kräftige Gewitter, 18 bis maximal 26 Grad. Und am Montag oft heiter, im Nordosten Schauer und Gewitter bei 18 bis 26 Grad. Das waren die Nachrichten.
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0: Und da ist soweit nichts los auf den Straßen. Ich wünsche Ihnen eine gute Fahrt.
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0: Mit Milat Kupay, guten Morgen. Vor 2 Wochen ließ sich die AfD auf ihrem Bundesparteitag noch als geschlossene und regierungsbereite Partei feiern. Jetzt wird die Autorität ihrer wiedergewählten Vorsitzenden gleich mehrfach auf die Probe gestellt. In Nordrhein-Westfalen ist die Aufstellung der Kandidatenliste in einen offenen Machtkampf gekippt. Parteichefin Weidel wird aus den eigenen Reihen scharf angegriffen. Gleichzeitig steht Co-Chef Chrupalla wegen eines umstrittenen Wahlkampfauftritts in Dessau-Roßlau in der Kritik. Dagmar Pepping über eine ausgesprochen unruhige Woche für die AfD-Spitze.
17: Vor einigen Monaten war die Laune in der AfD noch prächtig. Parteichefin Alice Weidel bei einem Wahlkampfauftritt in Baden-Württemberg. Dort und in Rheinland-Pfalz holte die AfD bei den Landtagswahlen jeweils Rekordergebnisse.
18: Ich liebe euch auch!
17: Alice Weidel die klare Nummer 1 in der AfD. Das wurde auch Anfang Juli auf dem Bundesparteitag in Erfurt deutlich. Dort holte Weidel ein deutlich besseres Wahlergebnis als ihr Co-Vorsitzender Tino Chrupalla.
18: Ich möchte mit euch gemeinsam dazu beitragen, diese Partei weiterhin zum Erfolg zu führen. Und dafür
19: bitte ich um euer Vertrauen und ich möchte mich auch nochmal bedanken für die Zeiten, wenn es auch nicht gut gelaufen ist, wenn es auch mal schwierig war.
17: Schwierig ist es auch jetzt gerade. Aktueller Brandherd Nordrhein-Westfalen, der größte Landesverband der Partei. Dort eskaliert ein schon lange geführter Machtkampf zwischen dem Lager von Landeschef Martin Vinzenz und dem Lager um den Rechtsextremisten Matthias Helferich. Ein Parteitag, auf dem die Kandidatenliste für die Landtagswahl im kommenden Jahr aufgestellt werden soll, gerät zur Chaosveranstaltung. Von Beleidigungen und Drohungen ist die Rede.
20: Weil ich mich nicht einschüchtern lasse.
21: Lieber Fabian Jakobi, auch wenn du mir gerade zwei Stinkefinger zeigst, das kannst du dir sparen.
22: Das ist die Definition von Kameradenschwein.
17: Der Landesvorstand um Vinzenz wirft dem Helferich-Lager vor, die Listenaufstellung zu sabotieren, indem bis zu 90 Kandidaten für einen Platz nominiert werden. Schlüsselfigur dieser Blockadetaktik soll Sven Tritschler sein, ein enger Vertrauter von Alice Weidel, dessen Aufstieg in der Bundespartei sie in Erfurt durchsetzt.
19: Ich schlage als ersten stellvertretenden Sprecher Sven Tritschler aus Nordrhein-Westfalen vor.
17: Der frisch gewählte AfD-Bundesvize und Weidel-Freund Tritschler als Strippenzieher mit Rückendeckung von Weidel. So sieht es der Landesvorstand in NRW. In einem Brandbrief an den Bundesvorstand spricht Landeschef Vinzenz sogar vom Weidel-Helferich-Lager, in dessen Auftrag die Sabotageaktion stattfinde. Die AfD-Bundesspitze um Weidel will, dass die Listenaufstellung, die an diesem Wochenende fortgesetzt wird, abgebrochen wird.
23: Wir brauchen eine geeinte AfD hinter unserer künftigen Kanzlerin Alice Weidel,
17: ruft ein Weidel-Anhänger in den Saal.
23: Insofern beantrage ich, diesen Parteitag der Schande abzubrechen.
17: Das geschieht aber nicht. Der NRW-Landeschef Vinzenz setzt sich gegen Weidel durch, zumindest vorerst. Am Montag dürfte sich der Bundesvorstand erneut mit dem Chaos in NRW befassen. Mit dabei ist dann Co-Parteichef Tino Chrupalla.
0: Ein Bericht war das von Dagmar Pepping.
1: Wirtschaft.
0: Mit Ausnahme des Flixtrain hat die Deutsche Bahn bislang keinen Wettbewerber im Fernverkehr. In anderthalb Jahren soll sich das aber ändern. Dann kommen die Italiener und bedienen lukrative Strecken wie Hamburg-München. Jörg Sauerwein über die Entscheidung der Bundesnetzagentur.
24: Die Schranken öffnen sich mit dem heutigen Tag für das italienische Zugunternehmen Italo. Die Bundesnetzagentur hat den Weg freigemacht für geplante Investitionen von mehr als 3,5 Milliarden Euro. Und die stellvertretende Präsidentin der Bonner Behörde, Daniela Brönstrup, ist überzeugt.
25: Das ist ein guter Tag für Bahnkunden, weil es stärkt den fairen Wettbewerb auf der Schiene.
24: Fahrgäste sollen im besten Fall von günstigeren Ticketpreisen und modernen neuen Zügen profitieren. Zum Beispiel auf Strecken von München über Frankfurt nach Dortmund oder von München über Berlin nach Hamburg. Gut zwei Wochen lang wurde der Entwurf des Beschlusses der Netzagentur diskutiert, unter anderem auch von Politikern, die im Eisenbahninfrastrukturbeirat sitzen. Am Ende aber bleibt die Behörde bei ihrer Entscheidung. Die Deutsche Bahn kann maximal noch 75% der Kapazitäten auf den besonders lukrativen Strecken für sich beanspruchen. Wenn ein Konkurrent wie Italo einsteigen will, muss er mindestens 25% bekommen können.
25: Unsere Wettbewerbsklausel gilt dort, wo das Schienennetz besonders überlastet ist, also dort, wo es richtig eng wird im Netz. Das betrifft zum Beispiel die wichtigen Knoten München und Frankfurt.
24: Im Vorfeld gab es von verschiedenen Seiten Warnungen vor möglichen Risiken. Die sieht man auch beim Fahrgastverband Pro Bahn. Detlef Neuss glaubt, dass Italo sich nur die Rosinen rauspicken könnte. Der Deutschen Bahn würden dann Einnahmen entgehen, die sie brauche, um auch nicht so attraktive Strecken zu bedienen. Der Pro Bahn-Sprecher fürchtet, die Bahn könnte dann viele Verbindungen auf Nebenstrecken prüfen.
26: Und diese Verbindungen dann einstellen, das würde dazu führen, dass in der Fläche die Leute oft ein ganzes Stück mit dem Nahverkehr fahren müssen, bevor sie an einen Bahnhof kommen, wo Fernverkehr auch stattfindet.
24: Das aber glaubt man bei der Bundesnetzagentur nicht.
25: Wir verstehen die Sorgen und deswegen haben wir uns das Thema auch genau angesehen. Allerdings können wir es zum jetzigen Zeitpunkt so nicht nachvollziehen. Die Bundesnetzagentur hat die Aufgabe, darauf zu achten, dass fairer Wettbewerb herrscht. Am Ende ist die Frage des Angebots und das, was die Verkehrsunternehmen anbieten wollen, eine unternehmerische Entscheidung.
24: Bei Pro Bahn wünscht man sich, dass sich spätestens jetzt die Politik einschalten sollte. Der Fahrgastverband fordert gesetzliche Leitplanken, wenn Wettbewerber auf die deutschen Fernverkehrsstrecken wollen.
26: Wir wünschen uns, dass die Politik da auch sagt, wenn ihr diese lukrativen Strecken haben wollt, dann müsst ihr aber auch in das ganze System Bahn einsteigen und nicht nur die wirklich lukrativen Strecken, die Geld bringen, dann euch rauspicken und alles andere der Deutschen Bahn AG überlassen.
24: Und was sagt die Deutsche Bahn selbst dazu? Erstmal nur, dass man den Beschluss der Bundesnetzagentur ausführlich prüfen und bewerten will. Möglicherweise könnte es wegen der Entscheidung der Bonner Behörde noch vor das Verwaltungsgericht Köln gehen. Auch wenn sich die Schranken für Italo also geöffnet haben, ob ab 2028 wirklich auch Züge fahren werden, ist noch nicht hundertprozentig sicher.
0: Grünes Licht bzw. Signal der Bundesnetzagentur für den Einstieg von Italo in den deutschen Bahnfernverkehr. Jedes Jahr landen in Deutschland rund 1 Million Tonnen Altkleider in Sammelcontainern. Viele davon sind inzwischen überfüllt. Für gemeinnützige Sammler lohnt sich das Geschäft mit Altkleidern kaum noch. In Bamberg sind etliche Container jetzt sogar abgebaut worden. Sandra Jozipovic mit Gründen und Reaktionen.
2: Der letzte Altkleidercontainer der Malteser ist komplett voll. Neben dem Container stapeln sich tütenweise Altkleider. Der Bedarf an Altkleiderentsorgung ist groß, trotzdem kommen alle Container in Bamberg weg. Damit verliert die Stadt 77 Altkleidercontainer von Malteser und Kolping. Die Seniorin Gisela Wernicke geht kopfschüttelnd an dem Container vorbei.
3: Ich finde es unmöglich. Jeder hat kein Auto, dass er das irgendwo hinfahren kann. Und die alten Leute schon gar nicht.
2: Der Grund für den Abbau der Container: der Altkleidermarkt steckt in einer Krise, erklärt Claudia Ramiger, Diözesan-Geschäftsführerin des Malteser Hilfsdienstes.
4: Wir haben im letzten Jahr eindeutig Verlust gemacht. Wir haben im Prinzip jeden Container hier in der Stadt Bamberg mit ca. 80 Euro kofinanziert. Der ganze Verkauf der Altkleider, zum Beispiel in die Ukraine, aber auch in andere östliche Länder, ist eingebrochen.
2: Gleichzeitig landet mehr minderwertige Fast Fashion in den Containern. Günstig hergestellte Textilien können aber nicht weiterverkauft werden. Außerdem sind viele Kleidungsstücke schmutzig oder kaputt.
4: Es ist sehr schade eigentlich, weil alles, was wir sozusagen an einem

0: Teil der Altkleider im Laden. Der Rest geht an eine Recyclingfirma. Selina Hoppe, Geschäftsführerin der R&H Textil Recycling GmbH, findet zwischen all den Altkleidern auch Schirme, Tassen und sogar Messer.
1: Alle gute Bekleidung, die lose drinnen ist oder unverpackt, wird dann kontaminiert und auch Abfall. Von dem, was übrig bleibt und gut ist, lässt sich auch aktuell gerade mal 50% als Gebrauchkleidung noch verwenden. Der Rest muss in Recyclingprozesse gehen, sprich Putzlappen, Reiswolle oder Faser-zu-Faser-Recycling, was alles sehr kostenaufwendiger Prozess ist.
0: Künftig sollen in Deutschland auch Bekleidungshersteller stärker in die Pflicht genommen werden und sich am Recycling von Altkleidern beteiligen. Aber eins ist sicher, es verschwinden immer mehr Container aus dem Stadtbild.
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3: König des Nordens. Dieser Spitzname sagt viel über die Anerkennung, die sich Andy Burnham als Bürgermeister von Manchester erworben hat. In der Industriemetropole hatte sich Burnham für bezahlbaren Nahverkehr, Wohnungsbau und die Gesundheitsversorgung eingesetzt. Themen und Erfahrungen, an die der Labour-Politiker künftig als neuer britischer Premier anknüpfen will. Gestern hat ihn der Parteitag zum neuen Labour-Chef gewählt und damit den Weg freigemacht für die Nachfolge von Keir Starmer in der Downing Street. Christoph Prössl aus dem Studio London stellt Burnham vor.
4: Andy Burnham hat in den vergangenen Wochen immer wieder eine Idee vorgetragen. Es ist seine Vision, wie er Großbritannien nach vorne bringen will, wie er Wachstum generieren möchte. Die Regionen sollen gestärkt werden, mehr Macht für lokale Verwaltungen, vor allem in den Ballungsräumen. Griffig formulierte Andy Burnham, dass er deswegen Teile der Administration in der Downing Street nach Manchester verlegen werde. Ich werde auch vor Ort sein. Es ist wirklich wichtig, einen neuen Schwung zu zeigen, wie wir Macht aus Westminster verlagern. Ich möchte Wachstum in allen Regionen fördern. In Manchester habe ich bewiesen, wie wir Wachstum schaffen können. Das ist Andy Burnhams Geschichte. Der Politiker aus dem Norden, der auch einen leicht nordenglischen Akzent hat, will die Regionen stärken. Eigenverantwortlichkeit für die Politiker vor Ort, mehr Budgetrechte, eigene Steuern. Einnahmen, so sieht der Plan aus. Für deutsche Ohren klingt das ungewöhnlich, weil in der Bundesrepublik der Föderalismus stark ist und Steuereinnahmen auch auf kommunaler Ebene abgeschöpft werden. Im Vereinigten Königreich ist das anders. Großbritannien ist extrem zentralisiert. Wenn in der Region eine Großinvestition ansteht, müssen die Politiker in London für die Finanzierung werben. Es ist bemerkenswert, dass Andy Burnham mit einer solchen nüchternen Vision, die eher mit der Theorie des Staatsaufbaus zu tun hat, Zuhörer gewinnt. Vielleicht auch, weil er so normal klingt, auch selbstkritisch sein kann.
5: My generation of politicians, I think, has failed in many ways.
4: Seine Politikergeneration habe in zahlreichen Bereichen versagt.
5: In that the country isn't where it should be right now. The country needs lifting up.
4: Das Land sei nicht dort, wo es stehen müsste. Das Land müsse aufgerichtet werden. Das ist genau das, was viele Menschen empfinden. Burnham verspricht viel, die Erwartungen an ihn sind hoch. Keir Starmer musste erleben, wie schnell die Stimmung im Land sich drehen kann. 2024 erlangte Starmer einen fulminanten Sieg für Labour. 2 Jahre später fegte ihn eine verlorene Regional- und Kommunalwahl aus dem Amt. Von Starmer hatten die Menschen eben auch sehr viel erwartet. Doch Reformen, und das dürfte Andy Burnhams Herausforderung sein, brauchen Zeit. Burnham wird auch wahrgenommen als nahbar, der nette Nachbar von nebenan. Ganz anders als Keir Starmer, der immer der Anwalt war und als posch galt, als vornehm, aus gutem Hause, obwohl sein Vater Handwerker war. Andy Burnham hat interessanterweise eine Karriere hingelegt, die durchaus mit Establishment überschrieben werden könnte. Nach dem Studium fing er in einem Abgeordnetenbüro in Westminster an. Mit 31 zog er selbst als Volksvertreter ins Parlament ein, wurde später sogar Minister. Seit 2017 war er Bürgermeister von Manchester, nachdem er erfolglos für den Parteivorsitz kandidiert hatte. Diesmal hat es also geklappt. Parteivorsitzender ist er schon mal. Am Montag dürfte er zum Premier gekürt werden. Ganz maßgeblich dazu beigetragen haben dürfte seine Erfahrung aus Manchester und die Geschichte regionaler Entwicklung, die er so glaubhaft verkörpert. Maurice Lang, Analyst bei der Denkfabrik Center for Cities.
6: So it's a political message in the sense that.
4: Das ist eine politische Nachricht in dem Sinn, dass Menschen außerhalb von London sich abgegrenzt fühlen von den Entscheidungen, die in London getroffen werden. Nun

0: soll es also mehr Entscheidungen nahe bei den Menschen geben. Damit können sich viele verbinden. Aus seiner Sicht ist eine weitere Föderalisierung, eine Auslagerung der Macht in die Regionen, für das Wachstum essentiell. Und Wachstum ist das Wichtigste, was Großbritannien jetzt braucht.
1: Kultur.
2: Mit der wirklich wunderbaren Schachserie Das Damengambit wurde Anya Taylor-Joy weltweit bekannt. Seitdem gehört sie zu den gefragtesten Schauspielerinnen Hollywoods. In der neuen Apple-TV-Serie Lucky spielt sie eine ehemalige Trickdiebin, die eigentlich aussteigen wollte und plötzlich sowohl vom FBI als auch von ihrer kriminellen Schwiegermutter gejagt wird. Carsten Umlauf stellt Lucky einmal vor.
3: Eigentlich ist alles bereit für einen Neuanfang. Lucky und ihr Mann Carrie feiern auf dem Dach eines Hotels. Ein Koffer voller Geld wartet im Zimmer. Die Flucht aus dem alten Leben ist minutiös geplant. Was soll da passieren?
4: Alles läuft so, wie es geplant war.
5: Solange nichts schief läuft.
3: Die junge Frau mit den glatten roten Haaren und dem scheinbar verträumten Blick spürt es. Und dann läuft so ziemlich alles anders als gedacht.
5: Harry? Mein Mann war weg, als ich heute Morgen aufgewacht bin.
3: Lucky findet sich ab dem nächsten Tag auf einer atemlos epischen Flucht. Einmal vor einer hartnäckigen FBI-Agentin und dann vor ihrer hochkriminellen Schwiegermutter, die ihr Geld wiederhaben möchte.
6: Hallo Schätzchen, lang nicht mehr gesehen.
7: Wo ist mein Sohn?
5: Weiß ich nicht.
7: Wo ist mein Geld?
5: Ich habe das Geld nicht.
7: Das ist die falsche Antwort.
3: Lucky gerät von einer ausweglosen Klemme in die nächste und kann sich nur durch Einfallsreichtum und Entschlossenheit daraus befreien. Und durch ihr Talent, Leute zu manipulieren.
5: Entschuldigung, Sir, können Sie mir helfen?
8: Dann bringen wir Sie an einen sicheren Ort.
5: Vielen Dank. Danke.
3: Wie Lucky in diese Lage gekommen ist, das hat vor allem was mit ihrem Vater John zu tun, der im Gefängnis sitzt. Die Hintergründe erfährt man über klug dosierte Rückblenden im Verlauf der Serie und noch so einiges mehr über potenziell toxische Eltern-Kind-Beziehungen. Den Leuten etwas vorzugaukeln und sie zu betrügen, das sei keine große Kunst, sagt ihr Vater irgendwann in der Serie, sondern Natur, reiner Überlebenswille. Und den hat er seiner Tochter von klein auf eingepflanzt.
9: Lucky, ich sag dir mal was. Die Welt ist kompliziert. Ich hab dir beigebracht, in der Welt, in die du geboren wurdest, zu überleben.
5: Ich weiß, Dad.
3: Mit diesem Überlebenswillen im Gepäck ist man in der Serie von den ersten Minuten an mit hohem Tempo unterwegs. Es scheppert bei Autoverfolgungsjagden. Lucky ist im Laufschritt über Trucks unterwegs, taucht blutverschmiert bei einem Kindergeburtstag unter und sitzt kurz darauf elegant gekleidet in einem neuen Auto. Das hat was von Houdinis Entfesselungskunst und ist zwar hochgradig unrealistisch, treibt den Spannungs- und Fun-Faktor aber beim Zuschauen ordentlich in die Höhe.
9: Jeder Mensch hat seinen Rhythmus. Kennst du den erstmal? Kannst du jeden zum Tanzen bringen.
3: Dennoch lässt Serienschöpfer Jonathan Tropper auch immer wieder kurze Momente zum Durchschnaufen, in denen einem klar wird, was die Frauen dieser Serie durch Väter, Vorgesetzte oder Liebhaber erleiden. Und was sie an quasi Unmenschlichem leisten müssen, um sich von Schuldgefühlen zu befreien, von Existenzängsten oder dem ständigen Gefühl, benutzt zu werden. Zum feministischen Role Model taugt Lucky zwar nur bedingt, aber wie Anya Taylor-Joy auf dem schmalen Grat wandelt zwischen zerbrechlich und berechnend, zwischen Opfer- und Zockernatur, das macht den Reiz ihrer Figur aus. Mit Annette Bening als zynischer Schwiegermutter, Timothy Oliphant als Vater oder Outer Banks-Star Drew Starkey als ihrem Mann sind auch die anderen Rollen großartig besetzt. Wer darauf Lust hat, darf sich gefasst machen auf eine rasante Fahrt durchs Thriller-Genre mit brillanter Optik und überraschenden Wendungen. Wobei es sich lohnt, ganz bis zum Ende angeschnallt zu bleiben.
5: Ich bin fertig mit Weglaufen. Vor dir, vor einfach allen.
2: Lucky ist jetzt bei Apple TV zu sehen. Produziert wurde die siebenteilige Serie übrigens von Reese Witherspoon.
1: Standpunkte.
2: Der Druck auf Unionsfraktionschef Jens Spahn nimmt zu wegen seines privaten Geschäfts mit einer Leihmutter in den USA, die ihm und seinem Mann den Kinderwunsch erfüllt hat. Jetzt kommen aus seiner eigenen Partei, der CDU, Rücktrittsforderungen. Die Volksstimme aus Magdeburg findet das nachvollziehbar.
8: Den Bundesbürgern ist ein Weg verboten, weil er berechtigt erhebliche ethische Fragen aufwirft. Man selbst jedoch schert sich nicht darum. Das ist pure Doppelmoral. Die Frage drängt sich auf, ob Jens Spahn hinsichtlich seines moralischen Kompasses für höchste Staatsämter geeignet ist, auf die er ja hinarbeitet. Wohl eher nicht.
2: Annette Zoch aus dem Politikressort der Süddeutschen Zeitung ist der Ansicht, dass Spahns Handeln Politikverdrossenheit fördert. Im Podcast Auf den Punkt sagt sie, dass deshalb Alarmstimmung in der CDU herrscht.
10: Die Menschen an der Basis, die wissen sehr genau, wie das ankommt bei den Wählern. Und das Schlimme daran ist ja auch, das zahlt ja leider auf das Narrativ ein, zum Beispiel der AfD, die damit ja immer argumentiert, nämlich die Politiker kümmern sich ja eigentlich gar nicht um euch oder um die Wähler. Die machen, was sie wollen, sie bedienen sich irgendwie, wie sie lustig sind. Und genau dieses Narrativ bedient Jens Spahn jetzt mit seinem Handeln. Und das ist ein großes Problem.
2: Der Kölner Stadtanzeiger fällt über die Causa Spahn zwar wie die meisten anderen Medien ein negatives Urteil, schreibt allerdings auch:
8: Die Welle der Wut, die in Kommentaren und sozialen Netzwerken über Spahn hineinbricht, sprengt jedes Maß an angemessener Kritik. Sie sagt auch viel aus über seine Gegner, die in ihrem Hass jede Maske fallen lassen. Spahn hat viele kleine und große Skandale überstanden. Dieser Fall allerdings trifft die CDU in ihrem Markenkern. Es könnte sein, dass er dieses Mal Konsequenzen ziehen muss. Zumal auch ein Jens Spahn mit einem Baby verletzlicher ist, als wenn er alleine im Sturm steht.
2: Zu einem anderen Thema. Der Musiker Danger Dan sollte zusammen mit dem Pianisten Igor Levit in der Kabarettsendung Die Anstalt auftreten. Das ZDF hat die beiden Künstler kurzfristig wieder ausgeladen mit der Begründung, dass der Text des Liedes Keine Angst als Aufruf zu Gewalt verstanden werden könnte. Die Augsburger Allgemeine zeigt Verständnis für das Eingreifen der Geschäftsleitung des Senders.
8: Danger Dan hat die Meinungsfreiheit auf seiner Seite. Das ZDF hätte sich im Falle der Ausstrahlung auf die Pressefreiheit berufen können. Der Sender hat sich aber dagegen entschieden. Redaktion und Intendanz mögen inhaltliche, juristische und taktische Gründe dazu bewogen haben. Die Ausstrahlung eines Appells zu Selbstjustiz und Straftaten, der sich auch gegen die AfD richtet, hätte das ZDF in eine delikate Lage gebracht und den Druck auf das ohnehin angeschlagene System des öffentlich-rechtlichen Rundfunks unnötig erhöht. Danger Dan und Igor Levit werfen dem ZDF einen autoritären Akt vor. Zur Pressefreiheit gehört auch, höchst fragwürdige Inhalte abzulehnen. Der Sender hat das Richtige getan.
2: Kolja Unger vom Deutschlandfunk ist ganz anderer Meinung. Er sagt Richtung ZDF eine falsche Entscheidung zur falschen Zeit.
11: Der öffentlich-rechtliche Rundfunk wurde von den Alliierten gegründet als ein medienpolitisches Instrument, um die deutsche Bevölkerung vor einer erneuten Faschisierung zu schützen. Zu seinem Auftrag gehört es im Zuge dessen auch, ein breites Spektrum an künstlerischen Ausdrucksformen abzubilden, ausdrücklich auch kontroverse, meinungsstarke oder gesellschaftskritische. Diesem Auftrag hat sich die Geschäftsführung des ZDF nun verweigert. In Zeiten, in denen rechtsextreme Parteien immer mehr erstarken, da macht eine Ausladung von Danger Dan, Igor Levit und Keine Angst große Angst.
2: Und das waren die Standpunkte, zusammengestellt von Janine Artist.
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2: Heute vor 25 Jahren hat BMW eine Milliardeninvestition bekannt gegeben. Nach einem längeren Auswahlverfahren wurde Leipzig als neuer Werkstandort ausgewählt. Andreas Neumann blickt zurück.
12: Das Jahr 2001 fällt für die Region Leipzig wirtschaftlich in eine dunkle Zeit. Die Arbeitslosenquote liegt bei bis zu 25%. Der Lichtblick kommt aus Bayern.
13: Der BMW 3er. Die Sicherheit der großen BMW im 3er-Format.
12: Der 3er hat sich zum Erfolgsmodell entwickelt und die Automobilbauer aus München planen ein neues Produktionswerk, um überhaupt 3er-Autos in ausreichender Stückzahl bauen zu können. Leipzig bewirbt sich als Standort ebenso wie 250 andere Städte und Regionen. Am 18. Juli dann lädt BMW zu einer Pressekonferenz. Der Vorstand will verkünden, wer ihn in Sachen Arbeitskräfte vor Ort, Verkehrsanbindung und Kosten überzeugt hat.
14: In der Abwägung all dieser Kriterien und ihrer unternehmerischen Bewertung ist letzten Endes die Entscheidung für Leipzig-Halle gefallen. Hier sehen wir den Standort mit der besten Perspektive.
12: Der damalige Vorstandschef Joachim Milberg lässt die Katze aus dem Sack. Über 3 Milliarden Euro wird BMW investieren. Geplant sind 5.500 Arbeitsplätze. Ein Schub für Leipzig und Sachsen. Vom ersten Tag der Bauplanung an melden sich tausende Menschen auf der damals größten Industriebaustelle Europas, um sich auf einen Job zu bewerben. So wie der Handwerksmeister Lutz Kühn aus Wittenberg, der in der Wirtschaftskrise seine Elektrowerkstatt schließen muss.
15: Diese wirtschaftliche Situation kennt sicherlich jeder aus unserer Region. Und so habe ich mir eigentlich gesagt, Mensch, versuch's da einfach mal, nutz diese Chance und bewirbst dich. Es kann nicht schaden.
12: Kühn wird genommen. Mittlerweile sind fast 7000 Menschen im BMW-Werk Leipzig beschäftigt. Ein Werk, das auch Krisen in der Automobilbranche zum Trotz eine stete Erfolgsgeschichte schreibt. Seit 2005 der erste Dreier BMW dort vom Band lief. Längst werden hier auch andere Modelle als der Dreier montiert. Und das alles begann am 18. Juli 2001 mit der Bekanntgabe von BMW, ein neues Werk in Sachsen zu bauen. Das war heute, vor 25 Jahren.
2: Und das war der Stichtag von Andreas Neumann und soweit die ARD-Infonacht. Hier geht's gleich weiter mit Ihren Infoprogrammen. Die Zeit, es ist 5.58 Uhr.

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1: Um 6 Uhr mit Claudia Drews. Neue kleine Solaranlagen sollen nun doch länger gefördert werden als bisher geplant. Bundeswirtschaftsministerin Reiche hat dazu einen überarbeiteten Entwurf des Erneuerbare-Energien-Gesetzes vorgelegt. Aus der Nachrichtenredaktion Torben Müller.
2: Übergangsweise ist eine abgesenkte Einspeisevergütung für bis zu 36 Monate vorgesehen. Danach müssten Anlagenbetreiber auf sogenannte Direktvermarktung umsteigen. Das betrifft kleine Solaranlagen bis 25 Kilowatt installierter Leistung, die ab 2027 errichtet werden. Bisher hatten Besitzer kleiner Anlagen, vor allem Privathaushalte, 20 Jahre lang pro Kilowattstunde einen festen Betrag für die Einspeisung erhalten. Reiche hatte geplant, das 2027 abzuschaffen. Das hatte breite Kritik ausgelöst.
1: SPD-Generalsekretär Klüssendorf hat eine harte Auseinandersetzung mit der Union um die Rückkehr der Vermögenssteuer angekündigt. Das Gleiche gelte für eine höhere Erbschaftssteuer. Die SPD werde das noch in diesem Jahr zu ihrem Schlüsselthema machen, sagte Klüssendorf der Neuen Osnabrücker Zeitung. Gerade in Deutschland gäbe es eine zunehmende Konzentration von Vermögen. Das gelte für Immobilien wie für Unternehmensbesitz. Damit landeten auch die Profite bei immer weniger Menschen, so der SPD-Generalsekretär. Die USA und der Iran haben auch in dieser Nacht ihre gegenseitigen Angriffe fortgesetzt. Es ist die 7. Nacht in Folge, dass es entsprechende Attacken gab. Aus der Nachrichtenredaktion Ivo Maruschik.
3: Ziel sei erneut gewesen, die militärischen Fähigkeiten des Iran weiter zu schwächen, heißt es vom US-Militärkommando für den Nahen Osten. Das iranische Staatsfernsehen berichtete von Explosionen in Sirik im Süden des Landes und in der wichtigen Hafenstadt Bandar Abbas. Der Iran habe daraufhin Raketen auf Ziele in Jordanien und Kuwait abgefeuert. Kuwait bestätigte, dass die Luftabwehr im Einsatz war. Auch in Bahrain gab es in der Nacht Luftalarm. Außerdem behauptet eine halbstaatliche iranische Nachrichtenagentur, zwei Öltanker seien in der Straße von Hormuz auf Minen gefahren und in Brand geraten. Das US-Militär weist das aber als falsch zurück.
1: Trotz der erneuten Eskalation im Irankrieg hat sich Außenminister Wadephul gegen neue Entlastungsmaßnahmen für Bürger wie einen Tankrabatt ausgesprochen. Er glaube nicht, dass das der richtige Weg sei, sagte er dem Redaktionsnetzwerk Deutschland. Aus der Nachrichtenredaktion Viktor Kupka.
4: Es gehöre zur Ehrlichkeit dazu, den Menschen zu sagen, dass zwei Großkonflikte in der Ukraine und in der Golfregion leider dazu führten, dass die Energiepreise und andere Preise steigen. Das könne man nicht dauerhaft abfedern. Umso wichtiger für ihn, dass die Bundesregierung Verhandlungen in den Konflikten unterstützt. Außerdem müsse die Blockade der Straße von Hormuz ein Weckruf sein. Erneuerbare Energien sollten schnell ausgebaut werden, forderte der CDU-Politiker.
1: Im Müritz-Nationalpark kämpfen hunderte Feuerwehrleute weiter dagegen, dass sich der Waldbrand ausbreitet. Nach Angaben des Landkreises sind auch heute wieder Hubschrauber der Bundeswehr im Einsatz. Mit angehängten 5000 Liter Tanks holen sie Wasser aus umliegenden Seen und verteilen es auf bestimmte Waldgebiete. Wegen der Gefahr durch Altmunition dürfen die Piloten den Brand nicht direkt überfliegen. Laut den Behörden wurden bislang knapp 380 Hektar Land zerstört. Das entspricht in etwa der Fläche des Stadtstaates Monaco. Zuletzt hatte sich das Brandgebiet kaum ausgedehnt. Das waren die Nachrichten. Das Wetter in Deutschland. Tagsüber gebietsweise Schauer in der Mitte und im Süden Deutschlands zum Teil kräftige Gewitter, sonst meist trocken. Höchstwerte 19 Grad in Nordfriesland bis 29 Grad am Oberrhein. Es ist 6.04 Uhr.
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1: Und da haben wir derzeit nur eine Meldung. Die A3 Arnheim Richtung Oberhausen ist zwischen Rees und Hamminkeln nach einem Unfall gesperrt. Wir wünschen allen, die jetzt unterwegs sind, eine gute Fahrt.

0: Heute mit Xaver Schäffer. Die Vaterschaft von Unionsfraktionschef Spahn mit Hilfe einer Leihmutter sorgt weiter für Gesprächsstoff. Kritik kommt aus der Kirche, aber auch in der CDU stößt Spahns Verhalten auf Ablehnung, wie unsere Hauptstadtkorrespondentin Kirsten Girschig gestern Abend im bayerischen Fernsehen im Gespräch mit Nuschka Horn erklärte.
1: Kirsten, Jens Spahn steht also massiv in der Kritik. Wie angeschlagen ist der CDU-Fraktionschef durch die Kontroverse um die Leihmutterschaft?
2: Ja, Jens Spahn ist sehr angeschlagen. Also zum einen gibt es Rücktrittsforderungen von außen, zum Beispiel vom CDU-Chef von Mecklenburg-Vorpommern oder von zwei Landesverbänden der Frauenunion. Zum anderen sind die eigenen Abgeordneten in der Fraktion in großen Teilen fassungslos, wie instinktlos Jens Spahn sich eben in den USA etwas erlaubt hat, was in Deutschland verboten ist. Und wie er damit ganz offensiv gegen Grundsätze und Beschlüsse der CDU zu Leihmutterschaft verstößt. Und dementsprechend ist da eine sehr große Angst da, dass die Glaubwürdigkeit der CDU massiv beschädigt wird durch ihn.
1: Spahn will ja die Entscheidung über seine politische Zukunft der Fraktion überlassen. Das würde dann nicht vor September geschehen. Kann er sich damit Zeit kaufen?
2: Ich glaube, das ist die Hoffnung, die Jens Spahn damit verbindet, dass er das in der Fraktion klären will. Rein formal kann ihn ja auch nur die Fraktion abwählen. Aber das wird nicht klappen. Das haben wir vergangenes Jahr gesehen bei der Kontroverse um die verpatzte Richterwahl. Da hat man dann auch gesagt, na gut, machen wir in aller Ruhe dann im Herbst. Und dazu kam es nie, weil die Debatte ließ sich einfach nicht austreten. Das Gleiche erwarte ich in diesem Fall. Und dass diese Diskussion weitergehen wird. Und es gibt viele in der Fraktion, so hat man das Gefühl, die darauf hoffen, dass Jens Spahn von sich aus zurücktritt. Und er hat sich ja auch in dem Podcast heute mit Paul Ronsheimer ein Hintertürchen offen gelassen, indem er gesagt hat, ja, das Wichtigste sowieso, das merkt er jetzt noch mehr als früher, ist die Familie. Also da ist schon so ein kleiner Notausgang zu erkennen.
1: Die Causa Spahn kommt für die Union zur Unzeit, denn im Herbst stehen Landtagswahlen im Osten an. Die AfD ist dort auf Erfolgskurs. Wie sehr schadet das Thema der CDU?
2: Ja, der CDU im Osten schadet das massiv. Zum einen müssen sie ja jetzt schon an den Wahlkampfständen den Leuten erklären, wie die Reformen doch gut sind, obwohl es eben Leute dort, deren Löhne ja häufig viel niedriger sind, sehr stark trifft. Dann ist es sehr schwierig, wenn man sieht, wie jemand wie Jens Spahn mit sehr viel Geld sich einfach sozusagen zu einer Leihmutterschaft in den USA kaufen kann. Zum anderen erwartet man dort auch von der CDU eben ein glaubwürdiges, konservativ-christliches, also zumindest konservatives Profil. Und dazu passt es dann natürlich gar nicht, wenn man gegen die eigenen Beschlüsse zur Leihmutterschaft verstößt. Und zum Dritten wird natürlich die Opposition dieses Thema Doppelmoral der CDU bei jeder sich passenden Gelegenheit aufs Brot schmieren.
1: Der Kanzler will die Causa Spahn in der nächsten Präsidiumssitzung ansprechen. Was hörst du? Wie groß ist der Unmut an der Parteispitze? Also kann es sich die CDU überhaupt leisten, jetzt den Fraktionschef zu schassen?
2: Naja, also Jens Spahn gilt als sehr gut vernetzt und als Motor und Machtfaktor in der Fraktion. Aber so erzählte es mir eine Abgeordnete, es gibt ja noch ein paar andere, über 200 Abgeordnete und ein paar andere gute Leute in dieser großen Fraktion. Der Kanzler zumindest kann gar nicht damit zufrieden sein, weil der hatte ja gehofft, er geht mit einem gut geeinten Reformpaket und einer gut gelaunten Koalition in die Sommerpause. Und jetzt hat die CDU wieder ein Thema an der Backe, was ihr keine Punkte bringt und was der Koalition auch keine Punkte bringt. Und ich gehe davon aus, dass am Montag im CDU-Präsidium da doch deutlich Tacheles gesprochen wird mit Jens Spahn.
0: Kirsten Girschig war das im Gespräch mit Nuschka Horn über Jens Spahn, der mit Hilfe einer Leihmutter in den USA Vater geworden ist. Eigentlich soll 2026 für die AfD zum großen Erfolgsjahr werden. Das Ziel: bei den Landtagswahlen gewinnen und am besten in Sachsen-Anhalt sogar erstmals einen Ministerpräsidenten stellen. Negative Schlagzeilen über innerparteilichen Streit, die stören da natürlich, wie er derzeit auf offener Bühne im Landesverband Nordrhein-Westfalen ausgetragen wird. Dort findet ein Machtkampf statt und Bundesparteichefin Weidel mischt mit. Dazu kommt, dass Co-Parteichef Chrupalla mit einem Auftritt in Sachsen-Anhalt in die Kritik geraten ist. Dagmar Pepping über unruhige Wochen in der AfD.
3: Vor einigen Monaten war die Laune in der AfD noch prächtig. Parteichefin Alice Weidel bei einem Wahlkampfauftritt in Baden-Württemberg. Dort und in Rheinland-Pfalz holte die AfD bei den Landtagswahlen jeweils Rekordergebnisse.
4: Ich liebe euch auch!
3: Alice Weidel, die klare Nummer eins in der AfD. Das wurde auch Anfang Juli auf dem Bundesparteitag in Erfurt deutlich. Dort holte Weidel ein deutlich besseres Wahlergebnis als ihr Co-Vorsitzender Tino Chrupalla.
4: Ich möchte mit euch gemeinsam dazu beitragen, diese Partei weiterhin zum Erfolg zu führen. Und dafür bitte ich um euer Vertrauen und ich möchte mich auch nochmal bedanken für die Zeiten, wenn es auch nicht gut gelaufen ist, wenn es auch mal schwierig war.
3: Schwierig ist es auch jetzt gerade. Aktueller Brandherd, Nordrhein-Westfalen, der größte Landesverband der Partei. Dort eskaliert ein schon lange geführter Machtkampf zwischen dem Lager von Landeschef Martin Vinzenz und dem Lager um den Rechtsextremisten Matthias Helferich. Ein Parteitag, auf dem die Kandidatenliste für die Landtagswahl im kommenden Jahr aufgestellt werden soll, gerät zur Chaosveranstaltung. Von Beleidigungen und Drohungen ist die Rede.
5: Weil ich mich nicht einschüchtern lasse.
6: Lieber Fabian Jakobi, auch wenn du mir gerade zwei Stinkefinger zeigst, das kannst du dir sparen.
5: Das ist die Definition von Kameradenschwein.
3: Der Landesvorstand um Vinzenz wirft dem Helferich-Lager vor, die Listenaufstellung zu sabotieren, indem bis zu 90 Kandidaten für einen Platz nominiert werden. Schlüsselfigur dieser Blockadetaktik soll Sven Tritschler sein, ein enger Vertrauter von Alice Weidel, dessen Aufstieg in der Bundespartei sie in Erfurt durchsetzt.
4: Ich schlage als ersten stellvertretenden Sprecher Sven Tritschler aus Nordrhein-Westfalen vor.
3: Der frisch gewählte AfD-Bundesvize und Weidel-Freund Tritschler als Strippenzieher mit Rückendeckung von Weidel. So sieht es der Landesvorstand in NRW. In einem Brandbrief an den Bundesvorstand spricht Landeschef Vinzenz sogar vom Weidel-Helferich-Lager, in dessen Auftrag die Sabotageaktion stattfinde. Die AfD-Bundesspitze um Weidel will, dass die Listenaufstellung, die an diesem Wochenende fortgesetzt wird, abgebrochen wird.
7: Wir brauchen eine geeinte AfD hinter unserer künftigen Kanzlerin Alice Weidel,
3: ruft ein Weidel-Anhänger in den Saal.
7: Insofern beantrage ich, diesen Parteitag der Schande abzubrechen.
3: Das geschieht aber nicht. Der NRW-Landeschef Vinzenz setzt sich gegen Weidel durch, zumindest vorerst. Am Montag dürfte sich der Bundesvorstand erneut mit dem Chaos in NRW befassen. Mit dabei ist dann Co-Parteichef Tino Chrupalla, der auch keine einfachen Wochen hat. Erst das schlechte Ergebnis bei seiner Wiederwahl in Erfurt, dann eine AfD-Veranstaltung in Sachsen-Anhalt, die Schlagzeilen macht. Chrupalla sitzt neben Ulrich Siegmund, dem AfD-Spitzenkandidaten für die Landtagswahl, auf der Bühne, als der Kabarettist Uwe Steimle sagt:
8: Mittlerweile muss ich sagen, wenn ich Friedrich Merz sehe, frage ich mich manchmal, wo ist eigentlich Stauffenberg, wenn man ihn mal wirklich braucht.
3: Das Publikum johlt, Chrupalla schweigt. Dann das Ende der Veranstaltung.
9: Das machen wir immer in Sachsen-Anhalt. Uwe, du stimmst jetzt mal die deutsche Nationalhymne. Kennst du die?
3: Fragt Chrupalla.
10: Auferstanden aus Ruinen.
3: Steimle stimmt die Nationalhymne der DDR an.
10: Zugewandt.
3: Chrupalla lächelt und singt teilweise mit. Kritik daran weist er zurück. Er teilt mit, die alte DDR-Hymne Auferstanden aus Ruinen drücke die Hoffnung aus, die die Bürger in Ostdeutschland empfinden würden.
0: Dagmar Pepping über Machtkämpfe innerhalb der AfD. Heute am späten Abend geht es sozusagen um die Bronzemedaille. In Miami wird das vorletzte Spiel der Fußball-WM angepfiffen. Frankreich spielt gegen England um den dritten Platz. Dann wird sich auch zeigen, wie gut die Mannschaften die Enttäuschung über das verpasste Finale weggesteckt haben. Philipp Hofmeister, Blick voraus.
11: Das vorletzte WM-Spiel ist für die Spieler selbst traditionell das unbeliebteste. Für viele Fans ist es diesmal aber das Endspiel der Herzen. Im Duell der beiden Halbfinalverlierer hoffen sowohl Frankreich als auch England auf einen versöhnlichen WM-Ausklang. Für Englands Trainer Thomas Tuchel könnte das Spiel um Platz 3 richtungsweisend sein. Die berufliche Zukunft von Tuchel ist nach dem Einbruch seiner Engländer im Halbfinale gegen Argentinien noch nicht abschließend geklärt. Auch Frankreich reist mit hängenden Köpfen ins schwülwarme Miami. Der Traum vom Titel platzte gegen Spanien. Jetzt wollen die Franzosen wenigstens ihren scheidenden Erfolgstrainer Didier Deschamps würdig verabschieden. Für Kylian Mbappé geht es zudem um den goldenen Schuh des besten WM-Torjägers. Mbappé hat bislang 8-mal getroffen, genauso oft wie Lionel Messi.
0: 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Es ist 6:15 Uhr.
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13: Mit Yajimai. CDU-Politiker Spahn verteidigt Leihmutterentscheidung. In einem Podcast sagte Spahn, er habe lange mit sich gerungen und sich dann mit seinem Mann für ein von einer dafür bezahlten Frau in den USA ausgetragenes Kind entschieden. Spahn sieht sich harter Kritik ausgesetzt, weil Leihmutterschaft in Deutschland verboten ist und weil er und seine Partei dieses Verbot immer verteidigt haben. Aus der evangelischen Kirche wird Spahn Doppelmoral vorgeworfen. Der katholische Bischof Oster in Passau spricht von einem echten Skandal. Bahnmitarbeiter stürzt aus fahrendem Zug. Der Sicherheitsmann war mit einem pöbelnden Fahrgast in eine Auseinandersetzung geraten. Als beide zu Boden gingen, öffnete sich aus unbekannten Gründen die Zugtür und der Mitarbeiter fiel heraus. Er wurde mit lebensgefährlichen Verletzungen ins Krankenhaus gebracht. Der Fahrgast wurde noch im Zug festgenommen. Der Vorfall erinnert an den Schaffner Serkan Çala, der bei einer Ticketkontrolle totgeschlagen worden war. Wirtschaftsministerin nimmt Einschnitte für kleine Solaranlagen zurück. Wer eine solche Anlage auf seinem Dach neu in Betrieb nimmt, kann auch künftig mit einem festen Preis für den erzeugten Strom rechnen, heißt es jetzt. Allerdings liegt dieser Preis niedriger als bisher und er soll nur 3 Jahre lang gezahlt werden. US-Präsident Trump droht Kanada mit höheren Zöllen. Er begründet das mit dem Rauch der ausgedehnten Waldbrände in Kanada, der vor allem an der US-Ostküste die Luftqualität beeinträchtigt und damit auch am Ort des WM-Endspiels morgen Abend. Schon heute steht das Spiel um den 3. Platz an, allerdings in Florida, ganz im Süden der USA. Salzburger Festspiele beginnen heute. Tagsüber wird zunächst in der gesamten Altstadt gefeiert. Am Abend steht dann auf dem Domplatz das Traditionsstück Jedermann auf dem Programm. Das Wetter in Bayern, Sonne und Wolken, im Süden öfter Schauer und Gewitter, 21 bis 28 Grad.
0: Rauchen soll in Deutschland künftig deutlich teurer werden. Das Bundeskabinett hat dazu eine Erhöhung der Tabaksteuer auf den Weg gebracht. Das soll die Gesundheit der Menschen besser schützen, aber auch der Staatshaushalt profitiert von den Steuermehreinnahmen. Nicht nur in Berlin beschäftigt das Thema Politikerinnen und Politiker. Auch bei der EU schaut man sich derzeit die Tabaksteuer genauer an und plant Änderungen. Aus Brüssel berichtet Thomas Spickhofen.
14: Die Schachtelzigaretten für weniger als 5 Euro. Keine E-Zigaretten, keine Vapes. Das ist die Zeit, aus der die EU-Richtlinie zur Tabakbesteuerung stammt. Das Jahr 2011.
15: Ich halte die Reform der Tabaksteuerrichtlinie für überfällig,
14: sagt Matthias Ecke, Abgeordneter der Sozialdemokraten im Europaparlament und dort Experte für Steuerpolitik. Überfällig nicht nur, weil gerade in diesem Markt viele neue Produkte hinzugekommen sind.
15: Wir haben einen Flickenteppich nationaler Regeln und den müssen wir ersetzen durch eine gemeinsame europäische Regel.
14: Mit rund 9 Euro für eine kleine Packung Zigaretten bewegt sich Deutschland heute im europäischen Mittelfeld. Deutlich billiger sind die Kippen in Italien und Spanien mit 5 bis 6 Euro. In Belgien und Frankreich kostet die Schachtel dagegen mehr als 11 Euro, also ungefähr das, was für Deutschland in 4 Jahren geplant ist. An die alte EU-Richtlinie will der zuständige Kommissar Wopke Hoekstra nicht nur aus finanziellen Gründen ran.
16: Wir sollten anerkennen, dass Europa beim Tabak ein signifikantes Problem hat. Laut WHO sind wir wieder auf Platz 1 des Tabakkonsums weltweit.
14: Trotz Rauchverboten und hoher Preise, rund ein Viertel der EU-Bevölkerung qualmt. Vor allem das Vaping sei inzwischen ein großes Problem, sagt Hoekstra.
17: Particularly vaping is a huge problem, if you will, that is.
16: Wenn man so will, ist das die Revanche der Tabakindustrie. Denn damit werden gezielt junge Menschen angesprochen und anfällig gemacht für dieses spezielle Produkt.
14: Vor einem Jahr hat die Kommission ihre Vorschläge zur Überarbeitung der Richtlinie vorgelegt. Der Mindeststeuersatz, der im Moment bei nur 1,80 Euro pro Schachtel liegt, soll um mehr als das Doppelte angehoben werden auf 4,50 Euro. Für die Verbraucher kommen dann ja noch die jeweils nationalen Steuern hinzu. Und die Richtlinie soll künftig auch für E-Zigaretten gelten. Der Vorschlag ist nicht ganz uneigennützig, denn 15% der Tabaksteuer will die Kommission für die EU-Kassen haben, als sogenannte Eigenmittel. Kann ich mitleben, sagt Sozialdemokrat Ecke, auch wenn man bei den Eigenmitteln immer sehr genau abwägen müsse.
15: Für eine europäische Beteiligung an den Tabaksteuereinnahmen gibt es aber durchaus gute Argumente, etwa weil Schmuggel und grenzüberschreitender Handel keine rein nationalen Angelegenheiten sind.
14: Allerdings hängen die Pläne zurzeit fest, sowohl im Rat der Mitgliedsländer wie auch im Europäischen Parlament. Aber jetzt hat ja für ein halbes Jahr Irland die Ratspräsidentschaft übernommen. Und in Sachen Rauchen sagen die Iren selten sorry. 2004 waren sie die Ersten, die ein totales Rauchverbot in öffentlichen Räumen und Restaurants einführten. Und mit 17 Euro pro Packung liegt die grüne Insel auf einem Spitzenplatz in der EU.
0: Was sich in Europa gerade in Sachen Tabaksteuer tut. Ein Beitrag war das von Thomas Spickhofen. Sie sind für Mensch und Tier gefährlich. Die Brennhaare des Eichenprozessionsspinners. Die können Hautreizungen und Atemwegsbeschwerden auslösen. Dieses Jahr, besonders von dem Tier befallen, ist die Region Nordostniedersachsen. Deshalb haben viele Kommunen dort die Nester auf öffentlichen Flächen entfernt. Lisa Göllert hat sich angeschaut, wieso das Problem gerade in Nordostniedersachsen so groß ist und wie das Bekämpfen in der Gemeinde Seewetal im Landkreis Harburg abgelaufen ist.
12: Zeitweise war dieser Weg am See im Großen Moor in Seewetal fast komplett gesperrt. Einem Badesee mit Rundweg, der auch bei Spaziergängern beliebt ist. Denn direkt am Weg hingen in den Eichen die Nester des Eichenprozessionsspinners. Im Juli wurden die Tiere dann abgesaugt. Baumpfleger Sören Koppermann entfernte die Nester per Hebebühne und Industriesauger.
18: Das ist ein Spezialsauger, der einfach einen spezielleren Sack hat, dass die Brennhaare auch wirklich da drin gefangen sind. Die gehen nachher speziell in eine Müllverbrennung, damit die nicht wieder irgendwo in Umlauf kommen. Also müssen schon speziell entsorgt werden, dass die nicht einfach in normalen Hausmüll oder Ähnliches fliegen.
12: Denn die Brennhaare enthalten ein Eiweißgift, das zu Juckreiz oder Nesselsucht führen kann. Das Absaugen musste zeitnah passieren, sonst werden aus den Raupen Falter, die wiederum neue Eier legen, sagt Bürgermeisterin Emily Wede, die auch mit vor Ort war.
19: Im Moment ist es so, die haben sich schon verpuppt und die würden ausfliegen in ungefähr 3-4 Wochen. Und genau dieses Stadium müssen wir nutzen, um die dann abzusaugen. Und dass wir im nächsten Jahr weniger haben.
12: Nicht nur Seewetal, auch das Wendland oder einige Gemeinden im Landkreis Lüneburg sind in diesem Sommer besonders stark betroffen, darunter Badowiek. Hier saugte die Gemeinde in einigen Bereichen so viele Tiere weg wie noch nie zuvor. An insgesamt rund 1000 Eichen. Laut Landkreis Lüneburg konnte sich die Raupe im letzten Jahr wegen optimaler Wetterbedingungen besonders rasant vermehren. Der Landkreis erprobte dieses Jahr deswegen parallel zur Bekämpfung mit Nematoden den Einsatz herkömmlicher Pestizide, um das Problem in den Griff zu kriegen. Den Eichenprozessionsspinner zu bekämpfen, kann eine teure Angelegenheit werden, so Baumpfleger Koppermann in Seewetal.
18: Die Kosten liegen für so einen Tageseinsatz jetzt bei so circa 2.500 Euro. Es ist natürlich auch viel Vor- und Nachbereitung. Es muss nachher alles sauber gemacht werden, entsorgt werden. Also es ist nicht mit dem reinen Einsatz hier vor Ort getan.
12: Aktuell hat die Gemeinde Seewetal nach eigenen Angaben insgesamt etwa 4.000 Euro bezahlt. In der Hansestadt Lüneburg etwa kostete das Bekämpfen im vergangenen Jahr sogar rund 130.000 Euro. Aber das kostspielige Absaugen ist keine Garantie, dass alle Tiere verschwunden sind.
18: Es können immer noch mal Nester irgendwo sein, die man nicht gesehen hat, Rückstände. Er kann in der Eiche ein paar Meter weiter sein, die wir jetzt nicht mit im Auftrag hatten. Also das kann man so leider nicht gewährleisten, dass er ganz weg ist.
12: Zumindest am Badesee in Seewetal war der Einsatz erfolgreich. Der Rundweg ist seit Mitte Juli wieder geöffnet. In Badowiek dauere das Absaugen in Wohngebieten oder rund um Schulen aber immer noch an. Beide Gemeinden sind sich sicher, dass sie wegen steigender Temperaturen auch im nächsten Sommer wieder mit dem Tier zu kämpfen haben.
0: Lisa Göllert berichtete. Er ist einer der Helden der Musica Popular Brasileira, also der Popmusik aus Brasilien. Der Gitarrist und Sänger João Bosco. Vergangenen März war er mit der NDR Big Band in Brasilien auf Tour. Orda ist der Titel des Albums, das Bosco mit seinen deutschen Big Band Freunden herausgebracht hat. Für Ulrich Möller-Arnsberg das Jazz-Album des Monats.
20: Die Leichtigkeit und Ideenfreude ist ansteckend. Da sitzt João Bosco vor der NDR Big Band an seiner Gitarre, gibt mit zwinkerndem Auge den Puls brasilianischer Rhythmik vor. Drängt sich nicht in den Vordergrund, lächelt einladend, als wolle er sagen, will jemand ein Solo spielen? Und dann geht es mit den Arrangements von Rafael Rocha wundersam dahin.
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20: So viel merkt man beim Zuhören auch. Bosco und die Big Band kennen sich nicht erst seit kurzem. Alles begann mit einer Tour nach Brasilien im Jahr 2007. Damals ging man in Hamburg ins Studio für das Album Senhoras do Amazonas. Der Titel erinnert an eine poetische Hommage, die Bosco 1984 an seine Heimat komponiert hat. Es geht um beide Seiten des Lebens, Freude und Karneval, aber auch die Klage über soziale Missstände. Nun ist man wieder zusammengekommen für die Aufnahmen zu Orda. Es geht nicht nur um Brasilien, um Nationalität. Nein, es geht um die Worte von Bosco zu gebrauchen, um ein intensives Gebräu, das aus der Fusion von verschiedenen Kulturen entsteht. Elf Kompositionen von João Bosco hat der brasilianische Posaunist Rafael Rocha für die NDR Big Band und das Projekt Orda arrangiert. Mit Orda ist eine vielschichtige, ambivalente Gemeinschaft gemeint, die Schutz bietet und in der der Umgang miteinander immer wieder aufs Neue zu verhandeln ist. Es kann kollektive Verständigung geben, es kann sich aber auch gruppendynamische Energie entfalten, die autoritäre Züge annimmt, so Gitarrist João Bosco. Eine Erkenntnis, die gerade in unserer heutigen Zeit von globaler Bedeutung sei. Musik könne beide Seiten erfahrbar machen. Die Horde findet sich in den unterschiedlichen Rhythmen von Cabeca de Niego, Apricot de Mocaco oder Agua me Agua jeweils auf neue Weise zusammen.

Order von João Bosco und der NDR Big Band ist mehr als nur Musica Popular Brasileira. Es ist Musik, die Einflüsse aus Rock, Jazz, afrikanischer und arabischer Kultur zu einer ganz eigenen Mixtur zusammenbringt. Ein gewaltiges musikalisches Spektrum, in dem die gesungenen Worte von João Bosco mit instrumentalen Klängen verschmelzen und Klänge mal in geflüsterte, mal in energische Worte übergehen. Wie etwa zu erleben in dem Titel Sinha, einem Song, den João Bosco zusammen mit dem gleichaltrigen brasilianischen Singer-Songwriter Chico Buarque geschrieben hat.

0: Xinya.
1: Am Ende des Titels Agua Mue Agua singt João Bosco: Bring mir ein neues Begehren und schau, dass ich wieder auf die Beine komme. In dieser Zeile stecke alles für das Leben eines Musikers und Künstlers, der immer auf der Suche nach Neuem sei. Die NDR Big Band begleitet den brasilianischen Altmeister auf kongeniale Weise. Ora ist beim Münchner Label Yellowbird Records erschienen.
2: Ulrich Müller-Arnsberg über das Jazz-Album des Monats.

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1: Um 6.30 Uhr mit Claudia Drews. Bundeswirtschaftsministerin Reicher hat ihre Pläne für neue Energiegesetze entschärft. Nach Angaben aus Regierungskreisen sollen die nun vorgelegten Entwürfe zeitnah ins Kabinett eingebracht und verabschiedet werden. Aus der Nachrichtenredaktion Sven Kuhnen.
2: Ministerin Reicher wollte eigentlich komplett abschaffen, dass Besitzer neuer Anlagen einen garantierten Abnahmepreis für ihren eingespeisten Strom bekommen. Dies war der SPD aber zu radikal. Sie machte sich Sorgen um die Energiewende. Für neue Solaranlagen soll es nun doch, wenn auch zeitlich begrenzt auf 3 Jahre, eine feste Zahlung geben. Danach müssen die Eigentümer ihren Strom direkt vermarkten. Und auch Windparkbetreiber brauchen wohl nicht mit ganz so starken Einschnitten rechnen, wenn an manchen Tagen die Netze überlastet sind.
1: Die USA und der Iran haben ihre gegenseitigen Angriffe in der Nacht fortgesetzt. Nach Angaben staatlicher iranischer Medien wurden im Süden des Landes 3 Menschen getötet. Außerdem soll es mehrere Verletzte geben. Von der US-Armee hieß es, die Attacken sollten den Iran weiter schwächen. Die Islamische Republik reagierte mit Angriffen auf amerikanische Militäreinrichtungen in Kuwait, Bahrain und Jordanien. Der Konflikt zwischen den USA und dem Iran war vor knapp einer Woche wieder eskaliert. Seitdem gab es jede Nacht gegenseitige Attacken. Unionsfraktionschef Spahn hat seine Entscheidung verteidigt, über eine Leihmutter in den USA ein Kind zu bekommen. Der CDU-Politiker steht deswegen auch in den eigenen Reihen in der Kritik und sieht sich mit Rücktrittsforderungen konfrontiert. Aus der Nachrichtenredaktion Laura Janke.
3: Spahns Fall hat eine Kontroverse ausgelöst, weil Leihmutterschaften in Deutschland nicht zulässig sind. Seine eigene Partei ist gegen eine Legalisierung. Auch Spahn selbst war in der Vergangenheit dagegen. Jetzt sagt er, er habe lange mit sich gerungen, sei zerrissen gewesen und habe sich dann aber gemeinsam mit seinem Mann für ein Kind per Leihmutterschaft entschieden, so Spahn im Podcast Ronsheimer. Die Entscheidung über seine politische Zukunft will er der Unionsfraktion überlassen nach der Sommerpause. Voraussichtlich wird sich aber das CDU-Präsidium am Montag mit dem Thema befassen. Das hat Kanzler Merz angekündigt.
1: In der ukrainischen Hauptstadt Kiew haben erneut tausende Menschen gegen die Ablösung des beliebten Verteidigungsministers Fedorow protestiert. Fedorow war am Mittwoch im Rahmen einer Regierungsumbildung von Präsident Selenskyj zurückgetreten. Aus Kiew Stefan Lag.
4: Sie forderten nicht nur die Rückkehr Fedorows, sondern teilweise auch die Entlassung des Oberkommandierenden der Streitkräfte Sirski. Zwischen den beiden soll es zuletzt erhebliche Spannungen gegeben haben. Während Fedorow dem Armeechef vorwarf, notwendige Reformen ausgebremst zu haben, wird Sirski nachgesagt, Fedorows Vorstöße als Einmischung empfunden zu haben. Dass Selenskyj seine Entscheidung zur Entlassung Fedorows bislang nicht öffentlich begründet hat, stößt bei vielen Demonstrierenden auf Unverständnis. Für sie steht Fedorow für die erfolgreiche Einführung technologischer Innovationen, insbesondere im Bereich der Drohnenkriegsführung, sowie für einen glaubwürdigen Kampf gegen Korruption innerhalb des Militärs.
1: US-Präsident Trump droht dem Nachbarn Kanada mit weiteren Zollerhöhungen. Er begründet das mit dem Rauch der ausgedehnten Waldbrände in Kanada, der weite Teile der USA erreicht und vor allem an der US-Ostküste für schlechte Luft sorgt. Trump schreibt dazu, die Kosten dieser Verschmutzung müssten den Zöllen hinzugefügt werden. Die Auswirkungen der Brände sind auch im US-Bundesstaat New Jersey deutlich zu spüren. Dort soll am Sonntagabend deutscher Zeit das Finale der Fußball-WM zwischen Spanien und Argentinien ausgetragen werden. Das Wetter in Deutschland. Tagsüber gebietsweise Schauer, in der Mitte und im Süden zum Teil kräftige Gewitter, sonst meist trocken. Höchstwerte 19 Grad in Nordfriesland bis 29 am Oberrhein. Am Sonntag, also morgen im Südwesten Sonne, Richtung Osten Schauer und vereinzelt kräftige Gewitter, 18 bis 26 Grad. Und zum Wochenbeginn am Montag oft heiter, im Nordosten Schauer und Gewitter, 18 bis 26 Grad wieder. Das waren die Nachrichten.
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1: Eine Meldung haben wir nach wie vor. Die A3 Arnheim Richtung Oberhausen ist zwischen Rees und Hamminkeln nach einem Unfall gesperrt. Wir wünschen allen unterwegs gute Fahrt.

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1: Mit Achim Hofbauer. Von 104 Spielen dieser XXL-Fußball-WM sind nur noch zwei über. Das Finale morgen zwischen Spanien und Argentinien, bei dem in East Rutherford bei New York auch Bastian Dankert als Videoschiedsrichter mit dabei sein wird. Und dann das Spiel, von dem viele geglaubt haben, das wird das Finale dieser WM. Frankreich gegen England. Statt um den goldenen Pokal geht's im Duell der Enttäuschten um Platz 3. Und Englands Trainer Thomas Tuchel hat darauf keine allzu große Lust, wie scheint.
2: Keiner dieser Spieler oder der französischen Spieler möchte dieses Spiel spielen. Sie wollen das Finale spielen. Wir haben alles gegeben, um im Finale zu sein, und jeder spielt, um die Weltmeisterschaft zu gewinnen. Aber es ist, wie es ist.
1: Ganz so ist es aber nicht, denn zu sagen, es geht ja nur noch um Platz 3, wäre falsch, glaubt unser WM-Reporter Phil Hofmeister.
3: Diesmal geht es tatsächlich um eine ganze Menge, allen voran um den goldenen Schuh, also die Auszeichnung für den besten Torjäger dieser WM. Da liegt Kylian Mbappé derzeit ganz vorne. Gemeinsam mit Lionel Messi hat Frankreichs Kapitän bislang 8-mal getroffen, kann also heute Abend im Fernduell mit Messi schon mal vorlegen. Dann sind viele Augen auf die beiden Trainer gerichtet. Didier Deschamps wird letztmals in seiner erfolgreichen Ära auf der französischen Bank sitzen. Und ob Englands deutscher Trainer Thomas Tuchel weitermachen darf, das ist zumindest offiziell auch noch längst nicht sicher. Viele Geschichten also in diesem kleinen Finale, das übrigens offiziell diesmal nicht Spiel um Platz 3 heißt, sondern Achtung, Finale um Bronze. So kann man es natürlich auch verpacken. Auch das eine neue, lustige Idee der FIFA.
1: Anpfiff beim Spiel Frankreich gegen England ist dann um 23 Uhr unserer Zeit. Und England ist ein ganz gutes Stichwort, denn dahin, genauer gesagt zu Aston Villa, zieht's Johan Mansambi vom SC Freiburg. Damit lässt er im Breisgau die Kasse ordentlich klingeln. Um die 70 Millionen Euro gibt's für ihn. Mansambi ist damit der Rekordtransfer der Freiburger Vereinsgeschichte. Es war eine Etappe, die sich wohl auf dem Sattel gezogen hat, wie Kaugummi. Über 200 Kilometer waren es bis Belfort, die längste Strecke in diesem Jahr bei der Tour de France. Und am Ende strahlte auf dem Siegerfoto keiner der Favoriten, Steffen Gahr.
4: Diese Vogesen-Etappe hatte zwei große Sieger, den Schweizer Mauro Schmid, aber auch den Briten Thomas Pidcock. Schmid, der Mann aus Zürich, sicherte sich seinen ersten Tour-Tagessieg im Zweiersprint gegen einen kolumbianischen Ausreißerkollegen. Beide hatten sich 15 Kilometer vor dem Ziel aus der Fluchtgruppe des Tages gelöst. Zu dieser Gruppe gehörte auch der britische Mountainbike-Olympiasieger Thomas Pidcock. Er wurde Tagesdritter. Damit machte Pidcock in der Gesamtwertung einen Sprung auf Platz 4. Vorne in der Gesamtwertung weiter souverän Tadej Pogacar. Aber dahinter hat sich der Kampf ums Podium zugespitzt. Florian Lipowitz ist einen Platz abgerutscht und jetzt nur noch Siebter.
1: Kann sich aber alles noch ändern. Bis Paris sind es ja schließlich noch ein paar Tage. Vor ein paar Wochen hat Owen Ansah erst einen neuen deutschen Rekord über die 100 Meter Sprint hingelegt. Jetzt steht er allerdings wegen einer anderen Sache im Rampenlicht. Die nationale Anti-Doping-Agentur hat ein sogenanntes sportrechtliches Verfahren gegen den Hamburger eingeleitet. Es besteht der Verdacht auf einen Verstoß gegen die Anti-Doping-Bestimmungen. Konkret wird Owen Ansah vorgeworfen, eine Dopingkontrolle verweigert zu haben. Mittlerweile hat sich Ansah auch selbst zu den Vorwürfen geäußert. Mehr dazu von Lars Bente.
5: In einem Statement des Deutschen Leichtathletikverbands, da wird er wie folgt zitiert: Ich bin vergangene Woche als Nachrücker ganz kurzfristig ins Startfeld bei der Diamond League in Monaco gerutscht. Am Donnerstag gegen 14.30 Uhr wollte ich gerade Richtung Flughafen aufbrechen, als ein Kontrolleur außerhalb meines Zeitfensters klingelte und um die Abgabe einer Dopingprobe bat. Ich war schon sehr spät dran und konnte so kurzfristig die Probe nicht abgeben, zumal ich kurz zuvor die Toilette besucht hatte. Dies habe ich mit dem Kontrolleur besprochen. Es wurde nicht angeboten, dass der Kontrolleur mit zum Flughafen fährt, damit ich dort die Probe abgeben kann. Zudem wurden keinerlei Konsequenzen aufgezeigt. Der Kontrolleur wünschte mir noch viel Glück in Monaco. Dort wurde ich am Wettkampftag von der WADA kontrolliert, ebenso am folgenden Montag von der NADA in dem von mir angegebenen Zeitfenster. Ich werde alles dafür tun, um den Sachverhalt aufzuklären. Ja, und genau das wird auch der Deutsche Leichtathletikverband tun und dabei mit Ansah im engen Austausch stehen.
1: Ja, und apropos Leichtathletik, da gibt's heute eine neue Folge der Diamond League, das Ganze in London. Im Laufe des Nachmittags schauen wir immer mal wieder drauf, was sich da so tut. Und die deutschen Volleyballer haben nach der nächsten Enttäuschung in der Nations League praktisch keine Chance mehr auf die erstmalige Teilnahme am Finalturnier. Das Team von Bundestrainer Massimo Botti unterlag in Belgrad auch dem Iran mit 2-3. Schon am Vortag hat es zum Auftakt in Belgrad ein 1-3 gegen Slowenien gegeben.
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6: Am Mikrofon Xaver Schäffer. Der Iran-Krieg sorgt weiter für große Unsicherheit an den Finanzmärkten. Das zeigte sich in dieser Woche auch wieder an der deutschen Börse. Denn zuletzt gingen die gegenseitigen Angriffe zwischen den USA und dem Iran weiter und der deutsche Leitindex DAX nach unten. Aber es gab auch noch andere Nachrichten. Bianca von der Au blickt zurück.
7: Die Woche begann mit einem Börsengang. SMAC Mobile Antenna Masts wagte den Schritt aufs Frankfurter Börsenparkett und ist damit der dritte Kandidat aus der Rüstungsbranche, der in diesem Jahr an die Börse geht. Das Unternehmen aus Salzgitter stellt bewegliche Antennenmastsysteme her, die wichtig sind für eine stabile Kommunikation, vor allem für militärische Zwecke, wie SMAC-CEO Ulrich Feind betont.
8: Das ist heute ein ganz besonderer Tag in der Geschichte dieses Unternehmens. Wir sind mit dem Börsengang sehr zufrieden und uns steht ein sehr profitables Wachstum bevor, an dem auch unsere Aktionärinnen und Aktionäre partizipieren werden.
7: Schaut man die Kursentwicklung der ersten Woche an, so zeichnet sich dies noch nicht ab. Die Aktie wurde schon deutlich unter dem von Banken festgelegten Ausgabepreis am Markt verkauft. Startpreis war 35 Euro. Im Laufe der Woche rutschte der Kurs weiter ab auf 28 Euro je Anteilsschein. All das Zeichen dafür, dass Rüstung kein Selbstläufer mehr an der Börse ist, so Marc Richter vom Handelshaus Streubing AG, das den Börsengang begleitet hat.
9: Ja, wenn wir uns die Kurse anschauen von den großen Rüstungsunternehmen,

0: Ist es ja so, dass die Fahrer, die üblicherweise die Taxidienste erledigen, auch zumindest teilweise das Essen ausliefern. Die Fahrer haben tatsächlich auch nur eine App und können dann sagen, ob sie nur Menschen befördern wollen, Essen befördern wollen oder beides befördern wollen.
1: Geld verdient hat Delivery Hero in seiner Geschichte übrigens noch nie. Zumindest ist kein Nettogewinn unterm Strich rausgekommen. Dafür ist das Unternehmen auf Pump weltweit expandiert und hat Märkte erschlossen in Asien, der arabischen Halbinsel und Afrika, die das Unternehmen attraktiv für Uber macht. Der deutsche Leitindex steht in dieser Woche unter Druck wegen der erneuten Eskalation am Persischen Golf, was den Ölpreis treibt, und wegen der Verkaufswelle am US-Aktienmarkt. Das färbt auf den DAX ab, der mit 0,3% Minus aus der Woche geht, bei 24.830 Punkten. Auf Wochensicht ein Minus von 1%.
2: Bianca von der Au blickte auf das Geschehen am deutschen Aktienmarkt in dieser Woche zurück. Es ist mitten im Juli und in ganz Deutschland sommerlich warm bis richtig heiß. Da kommen natürlich mehr Leute auf die Idee, sich zu Hause eine Klimaanlage einzubauen. Diese baulich im bestehenden Gebäude unterzubringen, ist allerdings nicht immer einfach. Außerdem gibt es Vorschriften, die beachtet werden müssen. Arno Trümper mit einem Überblick.
3: Wem heiß ist, der hat die Qual der Wahl und muss sich für eins von den vielen Klimaanlagenmodellen entscheiden. Die einfachsten und billigsten sind mobile Klimageräte. Etwas größer als ein Nachtkästchen haben sie einen dicken Schlauch, durch den die heiße Luft ins Freie geblasen wird. Der Nachteil? Die Geräte verbrauchen relativ viel Strom und sind eher für kleine Räume geeignet. Die Stiftung Warentest hat einige getestet in der Preisklasse von 400 bis 700 Euro. Auch getestet wurden fest installierbare Klimageräte im Bereich von 900 bis 2000 Euro. Hier kommen aber auch die Kosten für die Installation dazu. Je nach baulicher Situation können das einige tausend Euro sein. Der Vorteil dieser Geräte, sie sind deutlich effizienter und damit im Betrieb kostengünstiger als die mobilen. Wer sich dafür entscheidet, muss allerdings darauf achten, dass Lärm- und Baugrenzen eingehalten werden. Hierüber gibt das zuständige Bauamt Auskunft.

0: 6.45 Uhr.
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2: Mit Jerzy May. Unionsfraktionschef Spahn äußert sich zu Rücktrittsforderungen. In einem Interview sagte Spahn, das habe die Fraktion zu entscheiden. Übermorgen will sich auch das CDU-Präsidium mit Spahn befassen. Kanzler Merz sagte, ihm sei bewusst, dass dessen Umgang mit der Leihmutterschaft sehr viele Menschen bewege. Spahn und sein Mann hatten ihr Kind von einer Leihmutter in den USA austragen lassen. In Deutschland ist das verboten, auch weil Spahn und die Union sich immer wieder für das Verbot eingesetzt haben. Bahnmitarbeiter stürzt aus fahrendem Zug. Der Sicherheitsmann war bei Karlsruhe zu einer eskalierten Ticketkontrolle hinzugerufen worden. Als der mutmaßlich betrunkene Fahrgast und der Mitarbeiter im Streit zu Boden gingen, öffnete sich die Zugtür und der Sicherheitsmann fiel hinaus. Er wurde mit lebensgefährlichen Verletzungen ins Krankenhaus gebracht. Der Fahrgast wurde vorläufig festgenommen. Die defekte Zugtür wird untersucht. Bundesinnenminister Dobrindt warnt vor verschärfter Sicherheitslage. In einem Interview sagte er, Anschlagspläne gegen unser Land seien klar erkennbar. Sein Ziel sei es nun, die Nachrichtendienste weiterzuentwickeln, zu echten Geheimdiensten mit deutlich mehr Befugnissen. USA und Iran setzen gegenseitige Angriffe fort. Iranische Medien melden Explosionen im Land und 3 Todesopfer. Unter Feuer sind auch US-Stützpunkte in Jordanien und Kuwait. Noch unklar ist, was in der Straße von Hormus passiert. Die iranischen Revolutionsgarden teilen mit, 2 Öltanker seien durch Minen explodiert. Die US-Armee dementiert das. England-Trainer Tuchel weist Kritik zurück. Vor dem Spiel um den 3. Platz gegen Frankreich sagte Tuchel, ein Sieg wäre Englands bestes WM-Ergebnis seit 60 Jahren. Das Spiel beginnt heute um 23 Uhr.

0: Uhr. Das Finale steht dann morgen an um 21 Uhr. Das Wetter in Bayern: Sonne und Wolken, im Süden öfter Schauer und Gewitter, 21 bis 28 Grad.
1: Damit sich ein Land verteidigen kann, sind nicht nur Berufssoldaten wichtig, es muss auch genügend Reservistinnen und Reservisten geben. Deutschland hat hier ein Ziel. Bis 2035 sollen 200.000 Menschen als Reserve verfügbar sein. Aber wie bereitet man Leute vor, die gar nicht ständig bei der Bundeswehr sind? Das BR-Politikmagazin Kontrovers hat hinter die Kulissen geschaut und eine Kompanie von Reservistinnen und Reservisten bei einer 24-Stunden-Übung im mittelfränkischen Roth begleitet. Astrid Halder und Anna Feininger berichten.
2: Kai Friedrich ist 56 Jahre alt und Bankmanager. Heute steht er aber in Tarnkleidung auf einem Übungsplatz der Bundeswehr in Roth.
3: Schiss habe ich schon. Ich bin seit über 35 Jahren aus der Bundeswehr draußen.
2: Die Bundeswehr braucht Reservisten wie ihn dringend, vor allem für den Heimatschutz. Deutschland muss als logistische Drehscheibe der NATO reibungslos funktionieren. Das übernehmen vor allem Reservisten. 200.000 sind das Ziel der Bundeswehr, aktuell gibt es aber nur 60.000 Aktive. Seit knapp 2 Wochen trainieren Kai Friedrich und die anderen Reservisten des Heimatschutzregiments 1 in Roth zusammen. Sie alle sind keine Berufssoldaten und genau darum müssen sie in Übung bleiben, damit sie für den Fall der Fälle vorbereitet sind. Kai Friedrich hat sich erst vor kurzem dazu entschlossen, Reservist zu werden. 35 Jahre war er nicht für die Bundeswehr aktiv, seit seiner Zeit als Fallschirmjäger damals. Wie viel Soldat steckt 3 Jahrzehnte später noch in ihm?
3: Heute wird von mir verlangt, dass ich als Zugführer, ein Zugführer führt mehrere Gruppen, ungefähr 25 Soldaten, 30 Soldaten, dass ich entscheide, dass ich Kommandos gebe.
2: Das Ziel der 24-Stunden-Übung zum Abschluss des Trainings? Die Kompanie soll ein Munitionslager beschützen. Kontrovers, die Story begleitet die Reservisten bei der Übung. Das Übungsszenario? Aus dem Osten wird massiv aus der Luft angegriffen. Immer wieder kommen Meldungen über Funk. Verdächtige Personen gesichtet. Eine Frau mit Molotow-Cocktail. Ein unbekanntes Paket. Die Truppe bekommt die Lage immer wieder in den Griff. Schließlich kehrt Stille ein. Die Nacht bleibt ruhig. Plötzlich zerreißen Schüsse die Ruhe. Die Patrouille wird angegriffen. Dauerbeschuss am Haupttor, heißt es via Funk. Alles muss schnell gehen.
4: Deckung! Deckungsfeuer, ich verschiebe!
2: Keiner der Soldaten weiß, wie viele feindliche Soldaten unterwegs sind oder wo sie überall lauern. Und wo bleiben die Ansagen von Zugführer Kai Friedrich? Einige der Kameraden beginnen damit, eigenständig zu handeln.
5: Alle hier, Auge! Drei Mann, Zufahrt!
6: Rechte Hand 10 Meter. Und 4 Mann Zufahrt geradeaus, 10 Meter Waldrand.
5: 4 Mann Zufahrt geradeaus, 10 Meter Waldrand.
2: Kai Friedrich und der Drohnenpilot haben sich aus geschützter Position einen Überblick verschaffen können.
7: Ich gehe aber davon aus, dass die Informationen schon helfen, wenn wir sagen, wie viel Mann auf welcher Seite, welcher Höhe ungefähr sind. Aber das gehört dazu, das ist Improvisieren.
2: Doch der Überblick ist nicht alles. Der Truppe geht die Munition aus.
7: Keine Mun mehr. Okay, super. Gut, dass Sie sagen. Okay. Komplett leer. Ungefähr 150 Meter diese Richtung haben wir ein zweites MG-Nest.
8: Nein?
7: Haben wir nicht mehr?
8: Haben wir nicht mehr. Das muss wieder im Depot sein.
7: Im Depot? Staffelsentwickler, sorgen Sie dafür, dass wir die Munition aus dem Depot bekommen.
2: Dann, kurz vor Mittag, hört der feindliche Beschuss ebenso plötzlich auf, wie er angefangen hat. Die 24-Stunden-Übung geht zu Ende. Das Fazit der Ausbilder und des stellvertretenden Kommandeurs? Die Kompanie hat Potenzial, auch wenn Routinen noch fehlen. Und Kai Friedrich mehr Ansagen hätte machen müssen. Der hat sich vorgenommen, seine Truppe bei der nächsten Übung noch besser zu koordinieren und will auf jeden Fall weitermachen.
1: Die ganze Reportage von Kontrovers, die Story, mit dem Titel Reservisten am Limit, 24 Stunden Dauerübung für den Heimatschutz, gibt es in der ARD-Mediathek und auf YouTube. Die Vereinten Nationen haben sich das Ziel gesetzt, bis 2030 den Hunger auf der Welt zu beenden. Aber dieses Ziel ist leider kaum noch umsetzbar. Denn reiche Länder haben ihre Gelder für Entwicklungszusammenarbeit drastisch gekürzt. Allen voran die USA, aber auch Deutschland gibt immer weniger für humanitäre Hilfe aus. Außerdem wird die Situation für arme Menschen durch Kriege und den Klimawandel verschärft. All das beklagt die Welthungerhilfe. Diese Woche hat sie ihre Bilanz für das vergangene Jahr vorgestellt. Dazu Matthias Bertsch.
9: Die Zahl der Hungernden verharrt auf hohem Niveau. Weltweit haben rund 670 Millionen Menschen nicht genug zu essen. Die wichtigste Ursache sind dabei nach wie vor kriegerische Konflikte. Aber auch der Klimawandel mit Starkregen und Dürren spiele eine zunehmend wichtige Rolle, betont die Präsidentin der Welthungerhilfe, Marlene Thieme.
10: In manchen Regionen Afghanistans können Menschen nicht mehr leben, weil der Regen inzwischen vollständig ausbleibt, während in Pakistan die Felder durch zunehmend starke Fluten immer wieder überschwemmt werden.
9: In anderen Regionen ist es nicht ganz so dramatisch. Aber auch hier sei ein strategisches Umdenken im Kampf gegen den Hunger notwendig, so der Generalsekretär der Organisation Matthias Mogge. Vom reinen Reagieren auf Wetterextreme zu vorausschauendem Handeln. So könnte beispielsweise mit Hilfe meteorologischer Dienste die Bodenfeuchte gemessen und damit frühzeitig eine sich anbahnende Dürre erkannt und gehandelt werden.
11: Hier müssen wir jetzt anfangen, sofort Menschen zu helfen, zum Beispiel die Tiere zu impfen, Tieren zusätzliches Futter zu geben, Menschen aber auch Bargeld zum Beispiel zu geben, damit sie sich ernähren können, bevor sie in eine Lage geraten, wo sie alles verkauft haben, ihre Tiere gestorben sind, sie selber womöglich ums Überleben ringen oder sogar vielleicht sterben. Und da sagen wir, frühzeitig planen und dann auch frühzeitig reagieren.
9: Um wirksame Maßnahmen einzuleiten, braucht es jedoch Geld und den politischen Willen, vor allem der reichen Länder. Und daran mangle es nicht nur seitens der USA. Auch die Bundesregierung habe die Mittel für humanitäre Hilfe und Entwicklungszusammenarbeit drastisch gekürzt und weitere Kürzungen angekündigt.
10: Im aktuellen Regierungsentwurf zum Bundeshaushalt 2027 wird die Halbierung der humanitären Hilfe fortgeschrieben. Die Titel Krisenbewältigung, Wiederaufbau, Infrastruktur und Transformation der Agrar- und Ernährungssysteme im BMZ-Haushalt werden überproportional zwischen 30% und 40% gekürzt. Obwohl Hunger- und Armutsbekämpfung als prioritäre Bereiche in der Strategie des Bundesministeriums für wirtschaftliche Zusammenarbeit und Entwicklung festgelegt wurden.
9: Angesichts dieser Kürzungen rückt das Ziel in die Ferne, dem sich die Welthungerhilfe verpflichtet sieht. Eine Welt ohne Hunger, so wie es die Vereinten Nationen in ihren Nachhaltigkeitszielen bis 2030 anvisiert hatten. Matthias Mogge.
11: Mittlerweile sehe ich ein erlahmtes Commitment, Verpflichtung aus der Politik, dass man an den globalen Entwicklungszielen, die ja von allen Regierungen beschlossen sind und wo es eigentlich ein Versprechen gab, dass diese Entwicklungsziele erreicht werden können, muss ich sagen, ich habe da mittlerweile große Zweifel, weil wir sind doch weit davon entfernt und 2030 ist um die Ecke.
1: Das sagt der Generalsekretär der Welthungerhilfe. Ein Bericht von Matthias Bertsch war das. Wir schauen nach Marokko und zwar auf die Badekultur dort, denn die verändert sich in Schwimmbädern wie Stränden. In früheren Jahren waren viele Frauen von der Abkühlung dort ausgeschlossen, aber der Burkini, der Ganzkörperbadeanzug, hat hier Abhilfe geschaffen. Vor allem an der Atlantikküste sind die Sitten etwas strenger. Am Mittelmeer ist dagegen der Bikini durchaus angesagt. Luca Kissel berichtet aus Marokko.
12: Wellen rollen an den Strand von Busnica. Viele Kinder spielen im flachen Wasser. Wer Schatten sucht, kann sich für umgerechnet etwa 3 Euro einen Sonnenschirm mieten. Auch das ist für viele Familien einiges an Geld. Nur wenige Schritte entfernt beginnt ein privater Beachclub. Ein moderner Pool, große Sonnenschirme, ein schickes Restaurant, lila Trinkgläser auf den Tischen. Frauen sonnen sich im Bikini. Der Eintritt kostet mehr als 20 Euro am Tag. Warum viele Frauen im Bikini solche privaten Orte bevorzugen, erklärt die Lehrerin Sakia Kabu. Frauen, die sich im Bikini sonnen oder schwimmen möchten, gehen häufig an private Strände oder Pools. Dort ist die Atmosphäre entspannter. Es gibt weniger abwertende Blicke und weniger Belästigungen. Rund 40 Kilometer weiter nördlich liegt das Grand Piscine von Rabat, mutmaßlich das größte Freibad Afrikas. Die Wasserfläche ist so groß wie mehrere Fußballfelder. Bis zu 5000 Menschen finden Platz. Der Eintritt kostet umgerechnet nicht einmal 1 Euro. Bikinis sind erlaubt. Andere bedecken Haare, Arme und Beine mit einem vollständig bedeckenden Badeanzug, dem sogenannten Burkini. Den gibt es hier in vielen verschiedenen Varianten. Warum der Burkini inzwischen so häufig im Wasser zu sehen ist, zeigt sich in den Geschäften der Medina, der Altstadt von Rabat. In der Boutique Elegance finden sich bei Verkäufer Said Modelle in verschiedenen Farben und Schnitten. Je nach Ausführung kosten sie umgerechnet etwa 18 bis 26 Euro. Im Sommer verkauft sich der Burkini sehr gut, besser als der Bikini. Inzwischen bieten und verkaufen ihn die meisten Geschäfte. Nach eigenen Angaben verkauft Said an manchen Tagen bis zu 4 Stück. Der Burkini wurde geschaffen, damit alle an den Strand gehen können. Früher ging nur ein Teil der Gesellschaft baden. Heute können alle mit ans Meer. Die Lehrerin Sakia Kabu ordnet den Trend historisch ein. Auf Fotos aus den 70er, 80er und selbst den 90er Jahren trügen viele Marokkanerinnen gewöhnliche Badeanzüge. Die heutige Verbreitung des Burkinis führt sie auf gesellschaftliche, kulturelle und religiöse Veränderungen zurück. Jeder Mensch ist frei und kann tragen, was er möchte und worin er sich wohlfühlt. Burkini, Badeanzug oder Bikini. Ohne Druck und ohne Verurteilung. Die einen sonnen sich, die anderen planschen. Und sie alle suchen am Atlantik ein wenig Abkühlung.
1: Von der Badekultur in Marokko berichtete Luca Kissel.

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3: Es ist 7 Uhr. 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Die Nachrichten mit Kerstin Fischer. Guten Morgen. Wegen seiner Entscheidung für eine Leihmutterschaft wächst die Kritik an Unionsfraktionschef Spahn. Sie kommt inzwischen auch von Vertretern der katholischen und evangelischen Kirchen. Hintergrund der Diskussion ist, dass Spahn und sein Mann Eltern geworden sind mit Hilfe einer Leihmutter in den USA. In Deutschland ist Leihmutterschaft verboten. Thomas Bertsch für WDR aktuell.
4: Der katholische Passauer Bischof Oster spricht von einem echten Skandal. Zur Erfüllung seiner eigenen Wünsche habe Spahn bewusst gegen die Gesetze des Landes und die Grundlinien der eigenen Partei verstoßen, so Oster in einer Videobotschaft. Der evangelische württembergische Landesbischof Gohl befürchtet, dass durch Spahns Verhalten das Vertrauen in die Politik beschädigt wird. Davon profitierten dann am Ende Antidemokraten, heißt es in einer Mitteilung der Kirche. Spahn selbst verteidigte sich in einem Podcast von Bild. Er sagte, er bereue es, sich nicht früher positioniert zu haben.
3: In den USA geht am Wochenende die Fußball-WM zu Ende. Morgen bestreiten Spanien und Titelverteidiger Argentinien das Finale. Heute stehen sich im Spiel um Platz 3 England und Frankreich gegenüber. Anstoß in Miami ist um 23 Uhr. Felix Gerhardt, WDR Sport.
5: Es ist ein Spiel, das hoch umstritten ist. Englands Trainer Thomas Tuchel hatte nach dem verlorenen Halbfinale gesagt, weder sein Team noch die Franzosen hätten Lust darauf. Und auch Frankreichs Trainer Didier Deschamps bezeichnete das Spiel um Platz 3 als Pflicht. Für Deschamps wird es das letzte Spiel als Nationaltrainer. 14 Jahre lang hat er die Equipe Tricolore betreut und gewann 2018 den WM-Titel. Die Nationalmannschaft sei das Beste gewesen, was ihm in seinem beruflichen Leben passiert sei, sagte Deschamps. Es gilt als sicher, dass sein Nachfolger Zinedine Zidane wird. Beide gewannen mit Frankreich 1998 als Spieler die Weltmeisterschaft. Deschamps als Kapitän, Zidane als Doppeltorschütze im Finale.
3: Weitere Meldungen im Überblick. Kurzfristige und unerwartete Brückensperrungen, wie die in Bonn, wird es nach Einschätzung von Bundesverkehrsminister Schnieder in Zukunft noch deutlich mehr geben, weil die Brücken viel häufiger kontrolliert werden, als das früher der Fall war. In den nächsten 6 Jahren müssen allein 4000 Autobahnbrücken saniert werden, viele davon in NRW. Die USA haben in der 7. Nacht in Folge Ziele im Iran angegriffen. Laut US-Militärkommando sollten die militärischen Fähigkeiten des Iran weiter geschwächt werden. Staatliche iranische Medien melden 3 Tote im Süden des Landes. Die iranischen Streitkräfte haben nach eigenen Angaben als Vergeltung US-Militäreinrichtungen in Kuwait und Jordanien beschossen. In Köln wird das Niedrigwasser im Rhein heute für eine besondere Aktion genutzt. Der Verein Krake geht auf die Suche nach E-Scootern, die in den Fluss geworfen wurden. Das ist nicht die erste Suchaktion der Initiative. Sie hat in der Vergangenheit schon hunderte E-Scooter aus dem Rhein geholt, um zu verhindern, dass die Akkus das Wasser verschmutzen.
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3: In Bonn gehen heute Menschen der LGBTQ-Plus-Gemeinschaft auf die Straße, um für ihre Rechte einzustehen. Um 11 Uhr startet der Demozug in der Innenstadt, der am Nachmittag mit einem Flashmob auf dem Münsterplatz endet. Judith Räuber, WDR Bonn.
6: Das Bündnis Pride Bonn will mit der Demonstration auf Rechte von queeren Menschen hinweisen und diese sichtbar machen. Die Veranstalter erwarten rund 3500 Teilnehmer und Teilnehmerinnen. Die Polizei rechnet für die Dauer der Demonstration mit Verkehrsbeeinträchtigungen. Auch am 1. August wird es eine CSD-Veranstaltung in Bonn geben. Die Stadt will zum Anlass beider Termine und als Zeichen der Solidarität die Progress Pride Flagge hissen. Das ist eine erweiterte Version der Regenbogenflagge.
3: Das war WDR aktuell. Das Wetter in Nordrhein-Westfalen. Heute gibt es mehr Wolken als Sonne. Bis auf einzelne Schauer bleibt es aber meist trocken. Dazu weht der Wind in teils starken Böen. Wermelskirchen erreicht 22 Grad, Essen 24 und Aachen 25 Grad. Morgen wird es ähnlich. Bei 18 bis 23 Grad ist die Schauerwahrscheinlichkeit allerdings etwas höher. Die Zeit 7.04 Uhr. WDR 5, die Verkehrslage, es liegen keine Meldungen vor.
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7: Samstag, 18. Juli. Ich bin Uwe Schulz. Schön, dass wir uns hier treffen. Gerade gehört bei Kerstin in den Nachrichten, der Krieg am Golf geht weiter. Auch 4 Wochen nach dem losen Abkommen zwischen dem Regime in Teheran und Donald Trump. In 10 Minuten sind wir bei unserem Reporter in Katar. Bei Menschen zwischen den Fronten. Und in 20 Minuten wartet auf Sie der kleine Check angesichts der Riesennachfrage nach Klimaanlagen. Das ist das Spezialgebiet des Gebäudetechnologen, den wir gleich hören werden. Auch mit günstigeren Alternativideen. Aber wir fangen erstmal hier in Nordrhein-Westfalen an. Das war eine spezielle Woche für die AfD. Der Landeschef hat Stress, Martin Vinzenz, mit der eigenen Parteispitze in Berlin, mit Alice Weidel vor allem. Er meint sie, wenn er sagt:
8: Natürlich ist es keine angenehme Woche gewesen. Der Druck auf den Landesverband wurde erhöht.
7: Der Druck, den Martin Vinzenz spürt, der kommt aus dem Bundesvorstand. Und im Landesverband kommt der Druck von Leuten wie Matthias Helfferich, Abgeordneter im Bundestag, bekannt für nationalistische Töne, völkische Ideen, Sätze wie diesen.
9: Für uns ist klar, wenn wir in Ruhe Glühwein trinken wollen, wenn wir in Ruhe Mandeln essen wollen, wenn wir keine Merkel-Poller mehr um unsere Weihnachtsmärkte aufstellen wollen, dann braucht es Remigration, millionenfache Remigration.
7: Dieser Matthias Helfferich und seine Gleichgesinnten im Landesverband Nordrhein-Westfalen wollen eine andere Kandidatenliste für die Landtagswahl im April. Eine mit mehr Leuten auf den Top-Plätzen nach ihrem Geschmack. Streit deshalb beim Parteitag schon letztes Wochenende, dann Vertagung, dieses Wochenende wieder Streit. Und aus Berlin zwischendurch die Ansage, am besten fangt ihr nochmal ganz von vorne an mit der Wahl der Kandidaten. Das hat Landeschef Vinzenz abgelehnt, der Parteitag hat auch abgelehnt und weiter die Plätze vergeben auf der Landesliste. Worauf der besagte Matthias Helfferich jetzt sagt:
10: Ich denke, dass die gesamte Listenaufstellung entsprechend bewertet werden muss, gutachterlich. Und ich hoffe, dass Martin Vinzenz so klug ist, dass er eine rechtssichere Liste einreichen wird, damit die AfD NRW im Landtag Nordrhein-Westfalen vertreten ist.
7: Unser landespolitischer Korrespondent beobachtet diesen Konflikt schon lange zwischen zwei Flügeln. Christoph Ulrich, bleibt die Liste jetzt weiter unvollständig?
11: Nein, sie wird wahrscheinlich dieses Wochenende vollständig mit Kandidaten bestückt. Das liegt einfach daran, dass die, die im Grunde um den Parteitag am Sonntag blockiert haben, also aus dem hauptsächlich rechtsextremen Lager, die Unterstützung von Alice Weidel haben, die zurückgezogen haben und gesagt haben, nee, dann nehmen wir nicht am Parteitag teil. Und jetzt lässt Martin Vinzenz an diesem Wochenende wahrscheinlich eine ganze Wahlliste durchwählen und wird die wahrscheinlich auch ziemlich flugs bei der Landeswahlleitung einreichen, um eine Liste zu haben, weil man kriegt sowas immer relativ schwierig zurückgeholt, wenn man eine Landeswahlliste eingereicht hat als Partei.
7: Das allerdings würde einzahlen auf die Behauptung, er mache sich diesen Landesverband gefügig, indem er seine eigenen Leute so weit platziert, dass nur sie die Fraktion stellen würden, sollte sie so stark werden, wie es die Umfragen nahelegen.
11: Das ist die Erzählung derer, die gegen Martin Vinzenz sind. Aber wenn wir genau auf die Liste gucken, also bis dahin, wo es noch so halbwegs rund lief am vergangenen Wochenende, dann gehört auch zur Wahrheit, da sind ja auch Vertraute aus dem rechtsextremen Lager, zum Beispiel um einen wie Matthias Helfferich, auf die Liste gekommen. Da sind Leute auf vordere Plätze gekommen, mit denen Martin Vinzenz eigentlich im Clinch war und man gesagt hat, nee, komm, für die Landtagswahl raufen wir uns zusammen. Also so einfach ist es nicht, dass man sagt, der hat jetzt nur noch seine getreuen Leute da auf die Liste gesetzt. Es ist eskaliert, als es den Lager rund um Matthias Helfferich nicht genug war. Sie wollten mehr Leute und da hat die Mehrheit gesagt, nee, das geben wir euch nicht. Und das ist halt eben nicht akzeptiert worden. So kann man die Geschichte auch erzählen.
7: Hat es dich überrascht, dass Alice Weidel jetzt so klar ihre Verbindung zeigt zu Rechten in der Partei? Sie würde das wahrscheinlich wieder mit großer Empörung zurückweisen, dieses Attribut zu hören. Aber die Frage bleibt an dich, ist das bislang auch so erkennbar gewesen, dass der Bundesvorstand den NRW-Landesverband in einer anderen Tendenz sehen will?
11: Ja, das ist sehr eindeutig. Also Alice Weidel ist schon seit längerem dabei, mit ganz rechts zu paktieren, um ihre Macht im Bundesvorstand auch in der Partei zu festigen. Sie hat auf dem Bundesparteitag in Erfurt so gut wie jeden durchbekommen, den sie im Vorstand haben wollte. Und wenn man mal genau hinguckt, das sind Leute, die mit Martin Vinzenz zum Beispiel in NRW über Kreuz lagen. Das sind Leute, die eng mit Björn Höcke zusammengearbeitet haben. Das sind Leute aus der Generation Deutschland, die jetzt den Zugriff auf die Kasse haben, also Schatzmeister sind. Also sie hat sehr, sehr stark auf rechtsextreme Kräfte gesetzt, obwohl sie ja selber inhaltlich aus einem ganz, ganz anderen Lager kommt, eher den Nationalliberalen entstammt. Und natürlich hat sie ihre Macht auf dieser Basis gefestigt. Man hatte auch so ein bisschen Eindruck, man lässt es durchlaufen, wenn man sagt, naja komm, dann lassen wir sie, weil das zeigt parteiinterne Harmonie und das ist auch gut vor den Ostwahlen. Deshalb ist es eigentlich ziemlich überraschend, dass sie jetzt diesen großen Knall in NRW riskiert.
7: Der Landesvorsitzende selbst sagt, ihn hätten Gerüchte erreicht. Am Montag stünde seine Personalie beim Bundesvorstand auf der Agenda. Er hat es auch auf dem Parteitag gesagt in einer Rede, dass er all in gehe, selbst wenn es ihn seinen Job kosten würde. Das klingt jetzt wirklich nach dem entscheidenden Konflikt zwischen einem Landesvorsitzenden und dem Bundesvorstand.
11: Ja, das ist es. Also Montag, Tag der Bundesvorstand, bis jetzt noch turnusmäßig. Es kann auch sein, dass man das vorzieht auf eine Notfallsitzung. Und ja, eine der letzten Möglichkeiten wäre für Alice Weidel zu sagen, okay, ich habe eine Zweidrittelmehrheit, damit kann ich Landesvorstände absetzen. Und dass dann Martin Vinzenz abgesetzt wird mit der Begründung, er verhalte sich parteischädigend. Dann wird Martin Vinzenz vor Gericht gehen. Möglicherweise wird er da Recht bekommen, weil er einfach seine Landeswahlversammlung durchgezogen hat, autonom als Landeschef. Auf jeden Fall wird es eine lange juristische Auseinandersetzung geben. Also darüber wird spekuliert, ob man sich das dann am Ende traut. Weil das kann richtig in die Hose gehen, dass zum Beispiel die AfD am Ende nicht zur Landtagswahl zugelassen wird und so weiter. Das muss man abwarten. Aber was wir da sehen, ist ganz klar. Es gibt diese Alternative für Deutschland, so wie wir sie bisher kannten, also als diese Klammer rund um enttäuschte, wertkonservative CDU- und FDP-Wähler und Wählerinnen, die zusammen mit sehr rechtsextremen Menschen so eine Partei machen. Diese Sammelbewegung, die ist kaputt. Es gibt jetzt nur noch ein Entweder-Oder, sprich, entweder man bekennt sich zu immer weiter extremeren Tendenzen oder man sagt, nein, die AfD muss koalitionsfähig werden. Platt gesagt, die Brandmauer, die steht jetzt mitten in der AfD, gesetzt durch diesen Konflikt.
7: Das ist die Analyse unseres landespolitischen Korrespondenten zur Entscheidung innerhalb der Landes-AfD. Christoph Ulrich wird später auch noch mal zu hören sein mit einem Kommentar. Zitiert in 20 Minuten in unserer Medienschau hier in WDR 5. Gleich 7:12. Es war wieder eine Nacht am Golf, in der Raketen geflogen sind. So fasst es die Tagesschau zusammen heute früh.
12: USA greifen Iran 7. Nacht in Folge an. Ziel sei es, die Islamische Republik weiter zu schwächen, teilte das US-Militär mit. Iran attackierte wiederum die mit den USA verbündeten Staaten wie Bahrain, Katar und Kuwait. Nach den Worten eines hochrangigen Militärberaters werde Iran eine groß angelegte Offensive wieder aufnehmen, sollten die US-Angriffe weiterhin andauern.
7: Und wir haben uns gedacht, bevor sich irgendeine Art von Gewöhnung einstellt, schauen wir doch auf die Menschen, die es trifft in der Region, auch in unbeteiligten Ländern am Persischen Golf. Moritz Behrendt ist unser Reporter, seit einigen Tagen schon unterwegs in Katar, in der Hauptstadt Doha. Kann ich an diesem Tag guten Morgen sagen?
13: Ja, man kann guten Morgen sagen. Es gab hier Luftalarm, nicht in dieser Nacht, aber in der Nacht davor. Insofern ist das ein ruhiger und ein guter Morgen hier in Katar.
7: Vermittelt sich der Eindruck im Alltag, in einem Land zu sein zwischen den Fronten?
13: Gar nicht mal so unbedingt. Man hat nicht wirklich den Eindruck, mitten im Konfliktgebiet zu stecken. Es ist recht ruhig. Das hat aber auch den Grund, dass die meisten Leute im Hochsommer entweder verreist sind oder bei mehr als 40 Grad und sehr hoher Luftfeuchtigkeit lieber zu Hause bleiben. Und was in Katar noch dazu kommt, ist diese ganz besondere Mischung der Bevölkerung. Fast 80% der Menschen sind keine Einheimischen, sondern Gastarbeiter auf allen Stufen der sozialen Leiter, quasi vom Tellerwäscher bis zum Gasmanager oder meinetwegen auch Luxusinfluencer. Und was die alle gemeinsam haben, ist, dass ihr Aufenthaltsstatus in gewissem Maße prekär ist. Das heißt, über Politik oder den Krieg, da reden sie jetzt gar nicht unbedingt so gerne, vor allem nicht mit ausländischen Medien. Das macht es etwas schwer, die Stimmung zu erfassen, aber doch, es gibt hier in Doha durchaus einen vergleichsweise normalen Alltag, auch in diesen Tagen.
7: Ja, das Land liegt gute 60 Kilometer entfernt von der inzwischen berüchtigten Straße von Hormuz. Wenn wir es diplomatisch betrachten, wie positionieren sich die Golfstaaten insgesamt mit US-Militärstützpunkten in diesem Krieg?
13: Was wohl für alle Golfstaaten, arabische Golfstaaten gilt, ist, dass sie wirtschaftlich und militärisch von den USA abhängig sind, gleichzeitig aber nichts daran ändern können, dass der Iran ihr Nachbar auf der anderen Seite der Straße von Hormus oder des Golfes ist. Grundsätzlich betonen alle diese Golfstaaten weiterhin, das ist nicht unser Krieg. Aber da hört es dann mit der pauschalen Antwort vielleicht auch schon aus. Es gibt durchaus unterschiedliche Töne zwischen den verschiedenen Golfstaaten. Am aggressivsten äußern sich die Vereinigten Arabischen Emirate, auch Bahrain und Kuwait, die zuletzt am häufigsten angegriffen wurden. Katar gehört dagegen zu den Staaten, die am stärksten auf eine Verhandlungslösung setzen, sich selbst ja immer als Vermittler sieht. Vorgestern hat sich die Regierung einmal sehr, sehr scharf geäußert. Das war, nachdem israelische Medien die Meldung in Umlauf brachten, Katar wolle in den Krieg gegen den Iran mit einsteigen. Da hieß es dann, das sei komplett erfunden und ein bewusster Versuch, Katars Rolle als Vermittler zu untergraben. Katar habe nie und werde nie einen seiner Nachbarn angreifen. Und das bezieht auch den Iran mit ein.
7: Wir hören aus der Logistikbranche, sie arbeitet schon längst an anderen Routen, also Pipelines zu beleben oder was sich auf LKW packen lässt, soll so in die restliche Welt transportiert werden. Aber Katar gerade lebt mit LNG und Erdölexporten von diesem freien Seehandel. Wie läuft das denn jetzt über diese Straße von Hormus?
13: Ja, schwierig. Katar ist ja eine Halbinsel im Persischen Golf sozusagen komplett abhängig von dieser Straße von Hormus. Und wegen des Krieges im März und April konnten mehrere Verträge für große Gaslieferungen nicht eingehalten werden. Da berief sich die Regierung hier auf höhere Gewalt. Im Juni konnte über die Straße von Hormus dann einiges an Gas verschifft werden. Aber damit ist jetzt auch wieder Schluss. Aktuell können wegen der doppelten Blockade durch den Iran und die USA fast keine Schiffe die Straße von Hormus passieren. Gestern sollen es etwa 8 eher kleinere gewesen sein. Und das schlägt sich natürlich auf die Einnahmen des Landes nieder. Gleichzeitig ist das Land so reich und auch seine Bürger haben Reserven. Wer die allerdings nicht hat, das sind die ganz vielen Gastarbeiter aus Südostasien, die können derzeit deutlich weniger Geld an ihre Familien in der Heimat überweisen als sonst.
7: Und die hätten auch keinen Luftschutzbunker in der Nähe?
13: Nein, es gibt nicht zwingend Luftschutzbunker, noch gab es in Katar in diesem ganzen Krieg bislang keinen einzigen Toten. Zum Glück, bei Luftalarm bekommen alle Menschen Warnmeldungen auf ihre Handys. Sie werden aufgefordert, zu Hause zu bleiben oder sich an sichere Orte zu geben. Der Schutz ist die Luftabwehr, nicht zuletzt durch die Unterstützung der USA. Was aber schon mehrfach passiert sind, ist, dass Menschen verletzt wurden durch Trümmerteile, die herabgefallen sind, nachdem iranische Drohnen oder Raketen abgeschossen wurden. Und die meisten Verletzten waren tatsächlich auch Gastarbeiter, die aber auch ja die Mehrheit der Bevölkerung hier stellen.
7: Es ist immer noch Krieg am Golf und die Börsen reagieren, die Preise reagieren, die Unsicherheit regiert. Moritz Behrendt ist unser Reporter, hat sich gemeldet aus der Hauptstadt Katars, Doha. Wir sind WDR 5, das Morgenecho, gleich 17 nach 7.

0: Klassischer Sound von den Beach Fossils haben Sie gehört im WDR5-Morgen-Echo zum Start ins Wochenende, zum Start in den Samstag. Die Single hieß This Year. Wir werden gleich noch aufs Wetter gucken und auf die Zusammenhänge zum Klimawandel. Wir driften halt gerade wieder raus aus der Hitzewelle und rein in neue Debatten um Klimaschutz. Da wird es besonders interessant, was Europa gerade vorhat mit seinem zentralen Schutzmechanismus, dem Emissionshandel. Die Idee kennen Sie, für jede Tonne CO2, die ein Unternehmen rausbläst, muss es bezahlen. Also ein Zertifikat kaufen. Es kann auch verkaufen, wenn es weniger Klimagase verursacht als gedacht. So war der Deal bis hierhin. Jetzt will die Kommission in Brüssel das Tempo ändern. Und unser Europareporter hat dem zuständigen Kommissar intensiv zugehört.
1: Unser Emissionshandel in der EU, kurz ETS, der ist das Kernstück der europäischen Klimapolitik, versichert Wopke Hoekstra, der Klimakommissar der Europäischen Union.
2: No other policy instrument in Europe.
1: Kein anderes politisches Instrument hat den Emissionsausstoß in ähnlichem Maße reduziert. Das ist ein phänomenales Werkzeug in unserer Instrumentenbox für die Klimapolitik.
2: In our climate toolbox.
1: Trotzdem will die Kommission daran gehen. Zum einen, weil die einheimischen Unternehmen verstärkt unter Druck der globalen Konkurrenz geraten sind, die mit Staatssubventionen gefördert wird. Aber die europäischen Unternehmen selbst tun auch noch zu wenig, kritisiert Hoekstra. Und dann sind da noch die Mitgliedstaaten, die zu wenig Geld aus dem ETS in die Reduzierung der CO2-Emissionen stecken. Die Mitgliedstaaten erhalten rund 80% der ETS-Gewinne, aber gerade einmal 10% davon gehen wirklich in die Dekarbonisierung. Dabei war das immer das Versprechen. Der ETS sollte keine Steuer sein, sondern ein Motor für die Dekarbonisierung der Industrie. Nun will die Kommission der Industrie entgegenkommen, aber auch die Daumenschrauben anziehen. Eine Zeit lang wird es mehr Zertifikate für den Emissionshandel geben als ursprünglich geplant. Das nimmt etwas den Druck von den Unternehmen, ihren Ausstoß an Kohlendioxid runterzufahren. Es streckt den Zeitraum und reduziert die Kosten. Aber das Geld, das durch den ETS reinkommt, soll gezielter und vollständiger in Klimaschutzmaßnahmen in Europa gehen. Außerdem weitet die Kommission das ETS-System aus, zum Beispiel auf den Luft- und auf den Schiffsverkehr. Unsere Vorschläge, sagt Klimakommissar Hoekstra und betont das auch gleich doppelt, sind voll auf einer Linie mit den Klimazielen für 2040.
2: Today's proposal sets a trajectory that is fully in line, and I would like to underline it, fully in line with the EU's 2040 climate goals.
1: Und das meint, gemessen am Stand von 1990 sollen bis 2040 90% weniger Treibhausgase ausgestoßen werden und 2050 soll die Klimaneutralität erreicht sein.
0: Stand heute. Thomas Spickhofen ist unser Europareporter, behält das im Blick. 8:08. Milena Fuhrmann ist hier.
3: Ach, guten Morgen.
0: Und hat gemerkt, erster Tag der Sommerferien.
3: Ja.
0: Und jetzt fragen sich viele, wofür taugt denn dieses Wetter?
3: Das Wetter taugt auf jeden Fall dafür, um mal wieder richtig schön durchzulüften. Die heißen Tage sind jetzt vorerst tatsächlich erstmal vorbei. Es wird ein bisschen kühler, zum Teil heute sogar mit Werten unter dieser magischen 25 Grad Marke. Deswegen nenne ich sie magisch, weil ab 25 Grad sprechen wir offiziell von Sommertemperaturen und die werden wir heute tatsächlich nicht überall erreichen. Also vor allem so entlang des Rheins in den Großstädten, da können wir sie heute noch haben, die 25 Grad, aber ansonsten eigentlich eher verbreitet darunter bei uns in Nordrhein-Westfalen 22 Grad, 23 Grad, 24 Grad. Dazu mehr, insgesamt mehr Wolken als Sonnenschein, hin und wieder mal Sonne, also sie ist nicht gänzlich weg, aber es gibt auch immer mehr Wolken. Und es ist auch nicht gänzlich ausgeschlossen, dass sich hier und da mal so ein kleiner Schauer bildet, am ehesten noch so in den Höhenlagen. Aber ansonsten bleibt es meistens trocken.
0: Auch übers Wochenende?
3: Auch übers Wochenende. Es wird sogar tendenziell, wenn man jetzt so weiterguckt, auch die nächsten Tage, so in die erste Ferienwoche, wird es sogar wieder etwas kühler. 23 Grad zum Beispiel am Montag, Mittwoch dann nur noch 22 Grad bei einem ungefähr ähnlichen Wetterablauf wie heute. Aber die Tendenz sieht so aus, dass es in der zweiten Sommerferienwoche wieder sommerlicher werden soll.
0: Okay, klingt fast so, was ich von Milena höre, als könnte irgendwann auch wieder eine Hitzewelle kommen. Und die sollten wir nochmal durchdenken. Denn für viele in Deutschland heißt die Konsequenz, wir schaffen unsere Klimaanlage an. Letztes Jahr war die nicht mal in jedem fünften Haushalt zu finden. Jetzt läuft schon in jeder vierten Wohnung Klima und viele warten noch auf die Lieferung. Im Revier zum Beispiel.
4: Ich warte jetzt schon 3 Wochen. Ist schon ein bisschen heftig, weil es extrem heiß ist in der Wohnung. 30 Grad ist nicht mehr angenehm.
5: Der reicht uns, der Ventilator. Ich bin immer mit Hitze klargekommen, habe immer unterm Dachboden gewohnt. Man weiß natürlich auch nicht, wie das Klima in den nächsten Jahren ist. Und da kann ich meine Meinung vielleicht noch mal ändern zur Klimaanlage.
6: Meine Schwiegereltern zum Beispiel haben eine in Europa gebaute Anlage, die ist natürlich deutlich teurer als eine, die jetzt wie bei mir aus Asien kommt.
0: Auch noch ein Aspekt, auch die Frage, wer dann wartet, so eine Anlage. Frisches Urteil dazu gibt's auch vom Bundesgerichtshof. In der Eigentumswohnung hast du das Recht, eine Klimaanlage anbauen zu dürfen. Thomas Auer kennt den Trend und die Rechtslage als Professor am Lehrstuhl für Gebäudetechnologie und klimagerechtes Bauen der Technischen Universität München. Ich habe ihn angerufen und gefragt, wenn er das hört, was ist sein erster Gedanke?
7: Ja, mein erster Gedanke ist, dass die Klimaanlage eigentlich die letzte aller Lösungsmöglichkeiten sein sollte. Ich bin einigermaßen entsetzt im allgemeinen Sprech, auch in der Politik. Da hat sich durchgesetzt, dass Klimaanlagen die Lösung unserer Probleme ist.
0: Warum sind Sie es nicht Ihrer Meinung nach?
7: Also eine Klimaanlage verursacht Nebenwirkungen. Sie verursacht, dass die Menschen sich beschweren über Zugerscheinungen, über die Geräuschentwicklung. Und eigentlich ist die Idee Fenster geschlossen, Klimaanlage an. Das heißt, wir tun uns gegenüber der Umgebung hermetisch abriegeln. Wenn wir über Flächen kühlen, dann können wir trotzdem das kombinieren mit einer natürlichen Lüftung, mit einer natürlichen Luftbewegung. Wir sprechen in der Thermodynamik von erzwungener Luftbewegung, sprich Deckenventilatoren. Es gibt heute hervorragende, die geräuschlos arbeiten, die haben auch uns jetzt im letzten Sommer im Talkessel von Stuttgart wirklich gerettet. Die Leute haben Anspruch auf Komfort. Wir sehen Hitzeperioden, die so extrem sind, dass wir nicht mehr einfach nur sagen können, das geht vorüber. Es reicht nicht mehr. Wir müssen was machen. Und es wird auch Bereiche geben, wo Klimatisierung erforderlich ist, wo Klimatisierung notwendig ist. Aber in einem Ranking von uns wäre die Klimaanlage die letzte Maßnahme. Aber was alle meinen, ist Kühlung. Und ich glaube, das sollte man versuchen, einfach so ein bisschen zu differenzieren.
0: Wenn wir über Investitionen reden, dann ist die kuriose technische Entwicklung, dass die viel umstrittene Wärmepumpe in der modernen Variante auch als Klimaanlage funktionieren könnte. Wären Sie dafür eher technologieoffen?
7: Ich bin total technologieoffen. Die Wärmepumpe kann kühlen. Eine Kältemaschine und eine Wärmepumpe ist dasselbe Aggregat. Wir nutzen es nur andersrum. Das heißt, wir können mit einer Wärmepumpe kühlen. Und ich verstehe auch nicht, wieso man in dieser ganzen Wärmepumpendiskussion das Thema Kühlung nicht stärker in den Fokus rückt. Wir müssen unseren Gebäudebestand aufrüsten. So, das heißt jetzt aber noch nicht Klimatisierung. Wir haben jetzt erstmal kaltes Wasser. Wir können eine Fußbodenheizung im Sommer auch zur Kühlung verwenden. Wir können aber auch Heizkörper aufrüsten mit kleinen Gebläsen. Da lassen wir 20-gradiges Wasser durch den Heizkörper strömen und blasen den Heizkörper mit kleinen Gebläsen an und dann kriegen wir eine gewisse Kühlleistung in den Raum. Also es gibt andere Möglichkeiten, als so ein Gerät die Fassade zu hängen, das dann kalte Luft, trockene Luft einbläst. In dieser Klimaanlage entsteht im Sommer bei der Abkühlung von Luft auch Kondensat.
0: Also schlägt sich Feuchtigkeit nieder?
7: Da fällt Feuchtigkeit aus dieser Luft aus. Und diese Feuchtigkeit muss sauber abtransportiert werden, sonst kriegt man relativ schnell ein mikrobiologisches Wachstum. Also man muss Wartung und Instandhaltung und Pflege von diesen Geräten mit berücksichtigen. Und viele Menschen klagen schnell auch über zu trockene Luft.
0: Nun haben wir 2 Argumente von Ihnen gehört. Sie haben gar nicht über Energieeffizienz gesprochen, was ich als erstes Argument erwartet hätte, dass Sie gesagt hätten, verglichen mit einem Ventilator verbraucht eine Klimaanlage viel zu viel Strom.
7: Wirklich, Energieeffizienz sollte ganz hinten in der Diskussionskette sein. Also man wirft ja auch der Wissenschaft vor, dass man hier Energieeffizienz sozusagen als Mantra vor sich herträgt und ganz vernachlässigt, wie es den Menschen geht. Wenn wir wirklich in den Hitzeperioden dem Menschen Kühlung bereitstellen, dann ist der Energieverbrauch vernachlässigbar. Vor allem, wenn wir die Raumtemperatur 2, 3, maximal 4 Grad abkühlen. Das kombinieren mit Luftbewegungen durch einen Deckenventilator während Hitzeperioden ist der Energieverbrauch nicht nennenswert.
0: Dann sagen Sie doch zum Schluss noch, wo kriege ich die 2 bis 3 Grad weniger her? Wir haben im Kollegenkreis einige Menschen gehabt, im Dachgeschoss, haben Sie schon erwähnt. Die waren recht robust, aber die haben gesagt, bei 35 Grad auch über Nacht, weil das Gemäuer so abgestrahlt hat, war ich langsam auch etwas erschöpft. Woher bekommen wir da zumindest 2 bis 3 Grad Kühlung?
7: Dachgeschoss ist schwierig. Also 2 bis 3 Grad empfunden, liefert ein Deckenventilator. Mhm. Wie gesagt, es muss ein gutes Produkt sein, damit er geräuschfrei ist, damit ich den in der Nacht auch betreibe. In so einem Dachgeschoss 35, wir müssen unter 30 kommen. Das heißt, da würden die 2 bis 3 Grad nicht reichen. Das müsste man sicherlich kombinieren mit zum Beispiel Kaltwasser, das durch den Heizkörper geführt wird und der Heizkörper zusätzlich den Raum kühlt. Mhm. Über eine Fußbodenkühlung, über eine Deckenkühlung, wie auch immer, mit einer Strahlungskühlungsquelle. Aber wir werden, wenn man in Miete ist, in Dachgeschossen, in solche Situationen kommen, dass man baulich da nichts verändern kann, dass dann doch die Klimaanlage letztendlich der saure Apfel ist, in dem man beißen muss. Wir sind gar nicht technikfeindlich, klimaanlagenfeindlich. Wir müssen das verstehen, dass eine sanfte Kühlung gesünder ist, energieeffizienter ist, für die Menschen besser ist und eine Klimaanlage eigentlich die letzte Maßnahme sein sollte, wenn man keine Alternativen findet.
0: Er lebt im sehr heißen Stuttgart, er forscht und lehrt als Verfahrenstechniker an der Uni München. Thomas Auer.
8: Es ist 7.30 Uhr. 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
9: Die Nachrichten mit Robert Levin. Guten Morgen. Kurzfristige und unerwartete Brückensperrungen wie die in Bonn wird es in Zukunft vermutlich noch viel häufiger geben. Das sagt jetzt Bundesverkehrsminister Schnieder in einem dpa-Interview. Anna Jonacek, WDR aktuell dazu, wie der CDU-Politiker zu dieser Einschätzung kommt.
10: Schnieder sagt, dass auf Brücken mittlerweile viel genauer geguckt wird, weil allen klar ist, was sonst passieren kann und wie groß zum Beispiel die Probleme werden, wenn sie kurzfristig gesperrt werden müssen. Wir haben das ja Anfang Juni bei der Nordbrücke in Bonn gesehen. Da ist für die Stadt und alle, die da durch müssen, das Chaos ausgebrochen. Deshalb haben die Länder und der Bund in ihrer Bundesratssitzung letzte Woche auch nochmal ganz klar gesagt, dass das Geld aus dem sogenannten Sondervermögen noch konsequenter in die Infrastruktur fließen muss. Immerhin müssen in den nächsten 6 Jahren 4.000 Autobahnbrücken saniert werden, viele davon in NRW.
9: Neue kleine Solaranlagen sollen nun doch länger gefördert werden als bisher geplant. Bundeswirtschaftsministerin Reiche hat dazu einen überarbeiteten Entwurf des Erneuerbare-Energien-Gesetzes vorgelegt. Torben Müller für WDR aktuell.
11: Übergangsweise ist eine abgesenkte Einspeisevergütung für bis zu 36 Monate vorgesehen. Danach müssten Anlagenbetreiber auf sogenannte Direktvermarktung umsteigen. Das betrifft kleine Solaranlagen bis 25 Kilowatt installierter Leistung, die ab 2027 errichtet werden. Bisher hatten Besitzer kleiner Anlagen, vor allem Privathaushalte, 20 Jahre lang pro Kilowattstunde einen festen Betrag für die Einspeisung erhalten. Reiche hatte geplant, das 2027 abzuschaffen. Das hatte breite Kritik ausgelöst.
9: Weitere Meldungen im Überblick. Unionsfraktionschef Spahn hat verteidigt, dass er und sein Mann ein Kind durch eine Leihmutter in den USA haben austragen lassen. Der CDU-Politiker sagte der Bild-Zeitung, er bedauere, sich nicht schon früher positioniert zu haben. Noch im Februar hatte sich die CDU gegen Leihmutterschaft ausgesprochen. Es gibt Rücktrittsforderungen. Auch Kirchenvertreter werfen Spahn Doppelmoral vor. Die USA haben in der 7. Nacht in Folge Ziele im Iran angegriffen. Laut US-Militärkommando sollten die militärischen Fähigkeiten des Iran weiter geschwächt werden. Staatliche iranische Medien melden 3 Tote im Süden des Landes. Die iranischen Streitkräfte haben nach eigenen Angaben als Vergeltung US-Militäreinrichtungen in Kuwait und Jordanien beschossen. In der Nähe von Karlsruhe ist ein Bahnmitarbeiter aus einem fahrenden Zug gestürzt und lebensgefährlich verletzt worden. Es handelt sich um einen 26-jährigen Mitarbeiter des Sicherheitsdienstes der Bahn. Vorher hatte es eine gewaltsame Auseinandersetzung mit einem Fahrgast rund um eine Ticketkontrolle gegeben. Warum sich die Tür des Zuges öffnete, ist noch nicht geklärt.
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9: 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Barbara Geschwinde, WDR Kultur.
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9: Das war WDR aktuell. Das Wetter in Nordrhein-Westfalen. Heute mehr Wolken als Sonne, bis auf einzelne Schauer bleibt es meist trocken. Dazu weht der Wind in teils starken Böen. In Bad Salzuflen bis 22 Grad, Xanten 23, in Erftstadt 25 Grad. Morgen wird es bei 18 bis 23 Grad ähnlich, aber die Schauerwahrscheinlichkeit ist etwas höher. Die Zeit 7.34 Uhr. 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Im Moment liegen keine Meldungen vor.
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0: Erster Ferientag für alle, die Schulkinder zu Hause haben. Und alle anderen, die jetzt ein normales Wochenende planen. Schön, dass wir uns hier treffen. Ich bin Uwe Schulz. Die Bahn bekommt neue Konkurrenz auf der Fernstrecke, haben Sie wahrscheinlich schon gehört. Italo darf auf die Schiene, Stand heute. In 10 Minuten gucken wir auf Vor- und Nachteile und dann lerne ich auch noch Italo zu sagen. Und in einer guten Viertelstunde ist unser Mann hier aus der Sportschau mit der Bilanz zur Fußball-WM, kurz vor den beiden Schlussspielen. Dieser Wettbewerb wird wahrscheinlich was ändern, auch in unseren Stadien der ersten und zweiten Bundesliga. Da ist er ziemlich sicher. Aber wir fangen politisch an bei der Partei, die jetzt seit einigen Wochen immer vorn liegt in den Meinungsumfragen. Bundesweit einige Turbulenzen in der AfD und die stärksten nehmen wir wahr seit gut einer Woche. Hier in Nordrhein-Westfalen im Landesverband. Letztes Wochenende schon der Parteitag in Mahl, bei dem sich abgezeichnet hat, da prallen Welten aufeinander. Und der Auslöser bleibt für diesen Konflikt. Die Entscheidung, wer auf die Kandidatenliste kommt für die Landtagswahl in einem Dreivierteljahr. Die Fortsetzungsgeschichte ist noch nicht zu Ende.
13: Der 4. Tag des Landesparteitags der NRW-AfD begann mit einer Brandrede außerhalb der Mehrzweckhalle in Mahl, in der der Parteitag auch an diesem Wochenende stattfindet.
14: Wir gemeinsam haben es miteinander in der Hand, dass wir weiterhin diese Liste rechtssicher aufstellen.
13: Ja. Mit Megafon in der Hand ruft Parteilandeschef Vinzenz seinen Anhängern zu, sich von den Aufforderungen des AfD-Bundesvorstands nicht einschüchtern zu lassen. Dieser hatte in den letzten Tagen mehrfach gefordert, den Parteitag abzubrechen. Grund für die Forderung, die anhaltenden Auseinandersetzungen zwischen dem völkischen Flügel der Partei in NRW und dem gemäßigten Lager rund um Martin Vinzenz. Der Vorwurf, am ersten Parteitagswochenende hätten Vinzenz-Anhänger Mitglieder des anderen Lagers bedroht und bedrängt. Durchsetzen kann sich der AfD-Vorstand rund um Alice Weidel in Mahl mit seiner Forderung nicht. Eine Mehrheit der Delegierten stimmt gegen den Parteitagsabbruch. Ein Fehler, wie der Weidel vertraute und frisch gewählte stellvertretende AfD-Bundesvorsitzende Sven Tritschler meint.
15: Man hätte ja noch reichlich Zeit, das alles nochmal sauber neu aufzusetzen, aber man will jetzt auf Biegen und Brechen hier mit seiner kleinen Mehrheit durchregieren. Das kann man versuchen, muss halt dann auch mit den Folgen leben.
13: Als am Morgen die Niederlage der Abbruchbefürworter feststeht, verlassen diese mehrheitlich das Parteitagsgelände. Seitdem laufen die Abstimmungen über die weiteren Listenplätze für die Landtagswahl NRW ohne größere Probleme. Trotz allen Streits mit dem Bundesvorstand, glaubt Parteichef Vinzenz.
16: Alice Weidel ist, glaube ich, in Berlin von unseren Bundesvorstandsmitgliedern aus Nordrhein-Westfalen, die hier selber Interessen haben, nicht gut beraten. Und ich glaube, wenn wir jetzt mit ein bisschen Abstand zu den Wahlversammlungen darüber sprechen, wenn wir das nochmal ganz klar analysieren, dann werden wir da auch eher gemeinsam wieder drüber schmunzeln und gemeinsam dann natürlich auch in die Wahl 2027 starten.
13: Spätestens bis Sonntag soll die Kandidatenliste der AfD NRW stehen. Gleichzeitig gibt es aber weiterhin Spekulationen aus der Bundesspitze der Partei, NRW-Landeschef Martin Vinzenz per Vorstandsbeschluss absetzen zu wollen.
0: Ja, könnte sich vielleicht schon Montag entscheiden. Und soweit wir wissen, gibt es auch aus anderen Landesverbänden schon Stimmen, die sagen, so kann es nicht weitergehen in Nordrhein-Westfalen. Benedikt Walter mit dem Zwischenstand. Es entwickelt sich ja alles recht schnell. Wir haben es gerade schon gehört, der Bundesvorstand mischt sich ein in diese Landesverbandsangelegenheiten, hat dem Parteichef hier empfohlen, am besten fangt ihr noch mal ganz von vorne an mit der Wahl.
16: Es drängt sich der Eindruck auf, dass man schlichtweg einfach die Liste nicht mochte und deswegen jetzt zu diesem scharfen Schwert gegriffen hat. Und von mir jetzt zu verlangen, sozusagen, dass ich hier die Versammlung auflöse, beziehungsweise dass ich die Delegierten in eine gewisse Richtung schubse, das ist tatsächlich demokratietheoretisch sehr, sehr fragwürdig.
0: Und praktisch, mit Blick auf andere ähnliche Erfahrungen, wenn Landeslisten nicht ganz stringent zustande gekommen sind, könnte das Schwierigkeiten machen, überhaupt eine Zulassung zu behalten zur nächsten Wahl. Und dann wäre richtig was los. Wir haben es auch schon gehört, es gibt direkte Verbindungen aus dem Landesverband nach Berlin. Eine der Schlüsselfiguren ist Matthias Helfferich, den viele zum rechten Lager ordnen. Wir könnten reichlich Zitate dazu bringen. Und er scheint auch nach Berlin zu melden, wie er den Konflikt wahrnimmt, der gerade hier in Nordrhein-Westfalen die AfD so beschäftigt.
17: Wir waren immer streitbar, aber wir haben nie angefangen, Mitglieder oder Delegierte insbesondere im Hinblick auf ihr Wahlverhalten zu bedrohen. Und das ist ein neuer Tiefpunkt in der AfD NRW.
0: Ja, und das ist eine Lesart, die auch strittig ist. Gab es nun Bedrohungen oder waren das die üblichen rhetorischen Auseinandersetzungen? Alles ziemlich intransparent für euch, aber wir werden das jetzt sortieren. Habe ich euch gesagt? Für Sie, für uns. Wir haben viele Kommentare dazu.
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0: Mit Julius Schmidt.
18: Ja, guten Morgen.
0: Das ist schon bemerkenswert und deshalb viel Meinungsbildung gerade zu zitieren.
18: Ja, also das Redaktionsnetzwerk Deutschland schreibt, nach den internen Entmachtungen der ehemaligen Parteichefs Lucke, Petri und Meuthen habe es so ausgesehen, als ob die AfD es schafft, das völkisch-rechtsextreme zu umarmen, es in den Mainstream einzuspeisen und dann auch professioneller zu werden. Aber in NRW zeige sich jetzt auch, Zitat, Machtgeilheit ersetzt keine Professionalität. Und der Autor meint, man will gar nicht erleben müssen, wie die Intrigenmaschine AfD agieren wird, wenn sie dann wirklich mal Macht erlangt und wirklich etwas zu verteilen hat. Und die Taz schreibt, durch Stinkefinger, Handgreiflichkeiten und Strafanzeigen während der Listenaufstellung zeige die NRW-AfD, dass sie chronisch zerstritten ist. Ja, und das zeigen auch Zitate aus Chatgruppen, die die Taz da präsentiert. Da liest man von Intrigen, Blockadestrategien und auch gegenseitigen Beleidigungen. Ja, von der Landes- bis auf die Bundesebene.
0: So, das haben wir schon gehört. Die einen rund um Matthias Helfferich, um das mal zuzuordnen, haben den Saal dann verlassen, weil sie gesagt haben, das ganze Verfahren ist nicht unseres. Die Wahl ist dann weitergegangen, weil auch der Landesvorsitzende dafür die Mehrheit bekommen hat, der Versammlung. Wie soll denn das nun weitergehen?
18: Ja, also Christoph Ulrich aus der WDR-Landespolitik sagt da ganz klar,
19: es gibt keine Chance mehr für einen Kompromiss. Nur noch eine der beiden Seiten kann übrig bleiben. Und damit vollzieht sich etwas, was Martin Vinzenz vor 2 Jahren angekündigt hat. Er hat sich damals als die Brandmauer gegen Rechtsextreme innerhalb der AfD bezeichnet. Dafür ist er belächelt worden. Jetzt hat er tatsächlich diese Brandmauer mitten in die Partei gesetzt.
18: Ja, Christoph Ulrich meint außerdem, sollte Bundesparteichefin Weidel den NRW-Vorstand jetzt stürzen, riskiere sie sogar, dass die AfD nicht für die Landtagswahl in NRW zugelassen werden könnte. Du hattest es gerade schon in der Anmoderation erwähnt. Und die Partei würde sich endgültig Richtung Verbotsverfahren entwickeln, meint er. Sollte Weidel in diesem Konflikt aber stürzen, würde die AfD ja eher einen Kurs einschlagen, der für die CDU und die FDP vielleicht sogar koalitionswürdig wäre.
0: Unsere Hauptstadtkorrespondentin hat gestern schon gesagt, die Wellen dieser Erschütterung reichen.

0: auf Bundeskanzler Merz, nicht schlecht. Und ob Angela Merkel vielleicht hängen sollte, wäre auch eine Idee. Wortspiel angesichts eines Porträts, also lauter bedrohlich wirkende Töne für manche. Ja. Was sollen das für Zeichen sein?
1: Also der Kommentar in der Süddeutschen Zeitung besagt, der Wahlkampf der AfD kreist um die vermeintlich kleinen Leute, zielt auf erlittene Kränkungen ab und auch auf die Überzeugung, dass früher einfach alles besser war. Dabei sendet man, ja, aber wie zum Beispiel durch den Auftritt von Uwe Steimle, mehrdeutige Botschaften an eine radikalisierte Anhängerschaft. Und damit würde man Beleidigungen und Gewaltfantasien ja zu einem freiheitlichen Akt umdeuten. Und der Autor in der Frankfurter Allgemeinen Sonntagszeitung schreibt deshalb, diese Dynamik ist kaum einzufangen. Millionen AfD-Anhänger lassen sich von niemandem mehr vorschreiben, anständig zu sein. Und wenn das jemand aus der eigenen Partei will, dann wählen sie ihn einfach ab.
0: Frankfurter Allgemeine Sonntagszeitung, zum Schluss zitiert von Julius Schmidt. Angesichts dessen, was die AfD nicht nur in Nordrhein-Westfalen gerade für ein Bild abgibt. Medienschau gibt's auch auf Abruf. Gleich 16 vor 8. 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

0: Bin ich gut genug für dich? Das ist eine Frage, die passt eigentlich fast immer im Alltag. Jasmin Lacey hat sie in diesem Fall gestellt. Ich weiß nicht genau an wen. Die Deutsche Bahn stellt die Frage im Grunde jeden Tag neu, auch wenn sie es immer nicht so beabsichtigt. Ich frage mich das aber sehr oft. Und deshalb kommen wir auf ein besonderes Arbeitsfeld, nämlich den Fernverkehr der Deutschen Bahn. Das soll so ihr Schmuckstück sein. Sie hat ein bisschen Konkurrenz. Sie werden das kennen im Revier, wenn der burgunderrote Eurostar vorbeifährt. Ach, gucke mal, ab und zu haben sie doch andere auf der Schiene. Dann gibt's die knallgrünen Flixtrain. Ab und zu mal kommt eine österreichische Bahn vorbei oder eine Schweizer Bahn. Das wär's dann auch weitgehend. In knapp 2 Jahren dürfte noch ein Angebot dazukommen in Ferrari. Also im wahrsten Sinne dürfte.
1: Die Schranken öffnen sich für das italienische Zugunternehmen Italo. Die Bundesnetzagentur hat den Weg freigemacht für geplante Investitionen von mehr als 3,5 Milliarden Euro. Und die stellvertretende Präsidentin der Bonner Behörde, Daniela Brönstrup, ist überzeugt.
2: Das ist ein guter Tag für Bahnkunden, weil es stärkt den fairen Wettbewerb auf der Schiene.
1: Fahrgäste sollen im besten Fall von günstigeren Ticketpreisen und modernen neuen Zügen profitieren. Zum Beispiel auf Strecken von München über Frankfurt nach Dortmund oder von München über Berlin nach Hamburg. Gut 2 Wochen lang wurde der Entwurf des Beschlusses

0: der Netzagentur diskutiert, unter anderem auch von Politikern, die im Eisenbahninfrastrukturbeirat sitzen. Am Ende aber bleibt die Behörde bei ihrer Entscheidung. Die Deutsche Bahn kann maximal noch 75% der Kapazitäten auf den besonders lukrativen Strecken für sich beanspruchen. Wenn ein Konkurrent wie Italo einsteigen will, muss er mindestens 25% bekommen können.
1: Unsere Wettbewerbsklausel gilt dort, wo das Schienennetz besonders überlastet ist, also dort, wo es richtig eng wird im Netz. Das betrifft zum Beispiel die wichtigen Knoten München und Frankfurt.
0: Im Vorfeld gab es von verschiedenen Seiten Warnungen vor möglichen Risiken. Die sieht man auch beim Fahrgastverband ProBahn. Detlef Neuss glaubt, dass Italo sich nur die Rosinen rauspicken könnte. Der Deutschen Bahn würden dann Einnahmen entgehen, die sie brauche, um auch nicht so attraktive Strecken zu bedienen. Der ProBahn-Sprecher fürchtet, die Bahn könnte dann viele Verbindungen auf Nebenstrecken prüfen.
2: Und diese Verbindungen dann einstellen, das würde dazu führen, dass in der Fläche die Leute oft ein ganzes Stück mit dem Nahverkehr fahren müssen, bevor sie an einen Bahnhof kommen, wo Fernverkehr auch stattfindet.
0: Das aber glaubt man bei der Bundesnetzagentur nicht.
1: Wir verstehen die Sorgen und deswegen haben wir uns das Thema auch genau angesehen. Allerdings können wir es zum jetzigen Zeitpunkt so nicht nachvollziehen. Die Bundesnetzagentur hat die Aufgabe, darauf zu achten, dass fairer Wettbewerb herrscht. Am Ende ist die Frage des Angebots und das, was die Verkehrsunternehmen anbieten wollen, eine unternehmerische Entscheidung.
0: Bei ProBahn wünscht man sich, dass sich spätestens jetzt die Politik einschalten sollte. Der Fahrgastverband fordert gesetzliche Leitplanken, wenn Wettbewerber auf die deutschen Fernverkehrsstrecken wollen.
2: Wir wünschen uns, dass die Politik da auch sagt, wenn ihr diese lukrativen Strecken haben wollt, dann müsst ihr aber auch in das ganze Systembahn einsteigen und nicht nur die wirklich lukrativen Strecken, die Geld bringen, dann euch rauspicken und alles andere der Deutschen Bahn AG überlassen.
0: Und was sagt die Deutsche Bahn selbst dazu? Erstmal nur, dass man den Beschluss der Bundesnetzagentur ausführlich prüfen und bewerten will. Möglicherweise könnte es wegen der Entscheidung der Bonner Behörde noch vor das Verwaltungsgericht Köln gehen. Auch wenn sich die Schranken für Italo also geöffnet haben, ob ab 2028 wirklich auch Züge fahren werden, ist noch nicht hundertprozentig sicher.
3: Jörg Sauerwein sagt Bescheid, wenn die Entscheidung final steht auf allen Seiten. 8:10, 2 Spiele noch, 1 heute Nacht, 1 morgen Abend, dann haben wir die Plätze 1-4 ausgespielt bei der Fußball-WM der Männer in Amerika. Montag früh kommt die große Bilanz hier im WDR5 Morgen-Echo. Jetzt ist hier Khaled Nahar aus der Sportschau-Redaktion und guckt mit uns mehr aufs Geschäftliche. Also ich habe die Bilder vor Augen aus Stadien, die gerade in den Vereinigten Staaten sehr beeindruckend aufgepimpt waren. Großer Zuspruch, also da können wir schon bilanzieren.
4: Ja, die Rechnung von der FIFA, die ist bis dahin erstmal völlig aufgegangen. Die Stadien waren weitgehend voll, trotz absoluter Mondpreise bei den Tickets. Das hat dem keinen Abbruch getan. Es war eine Form von High-Society-Turnier, das ist auch klar. Die Folgefrage, die sich aus diesem ganzen Spektakel stellt, natürlich werden irgendwann andere Clubs und Wettbewerbe Gefallen daran finden, so eine Form von Dynamic Pricing zu übernehmen, weil man jetzt gesehen hat, was alles mit Fußballtickets rauszuholen ist. Der Fußball sieht sich ja selbst oft als Kulturgut mit einer gesellschaftlichen Relevanz. Und dann ist die Frage, inwieweit er sich zu einer derartigen Elitenveranstaltung wie diese WM verändern darf und kann.
3: Wir werden wahrscheinlich beim Finalspiel am Sonntag erleben, dass die Halbzeitpause nach US-amerikanischer Tradition deutlich ausgedehnt wird, weil die das so kennen aus ihrer Pausenkultur. Das war auch auffällig, leere Ränge oft nach der Halbzeit, weil die Leute es gar nicht rechtzeitig geschafft haben in den großen Stadien. Wir haben uns teilweise gewundert, wie flexibel solche Regeln dann auch handhabbar waren. Also plötzlich kann so eine Pause auch länger dauern. Ob das auch nochmal was ändert an der Kultur in den Stadien?
4: Also ich glaube, dazu muss man sagen, dass es auch in Deutschland dieses Phänomen gibt, dass vor allem auf den VIP-Plätzen viele Menschen beim Wiederanpfiff nach der Halbzeitpause nicht auf ihren Plätzen sind. Das ist kein rein amerikanisches Phänomen. Die Pause an sich, diese Halbzeitshow, ist etwas Besonderes, etwas Neues und gerade auch in dieser Länge. Damit kann man jetzt fremdeln, man kann das gut finden. Klar ist aber, die FIFA, die bricht hier die Regeln des Fußballsports, die Pause ganz klar und ausdrücklich auf 15 Minuten begrenzen. Und dafür gibt es auch gute Gründe, denn die Spieler werden kalt mit der Zeit. Es drohen Muskelverletzungen, wenn man zu lange dann inaktiv wird. Aber das ist an dieser Stelle nicht so wichtig. Und wir haben ja gesehen, dass es mit den Regeln bei diesem Turnier nicht immer so ganz genau genommen wird, wenn es irgendeinem Zweck dienlich ist.
3: Ja, da können wir gleich noch drüber reden. Die Trinkpause allerdings, die passt zum Reglement.
4: Die Trinkpause ist völlig regelkonform. Die Regeln erlauben diese Trinkpausen. Und die FIFA hat sich dazu entschieden, um es bei allen Spielen gleich zu haben, es bei jedem Spiel zu machen. Der Folgeeffekt ist aber natürlich, dass die Sender jetzt dort Werbung zeigen dürfen, laut FIFA. Und das ist natürlich auch irgendwo Zweck der Übung. Die Einnahmen steigen. Man muss auch sagen, ARD und ZDF haben Werbung gezeigt, solange das rechtlich möglich war. Mhm. Das ist etwas, was wir in der kommenden Saison in der Bundesliga und der Champions League nicht sehen werden.
3: Also nicht als regelmäßige Veranstaltung, diese Trinkpause. Wir haben das, glaube ich, gesehen, als mitten in der muslimischen Fastenzeit dann Trinkpausen möglich waren. Aber das war immer eine Einzelfallentscheidung pro Spiel, oder?
4: Genau. Trinkpausen sind generell möglich. Wenn wir jetzt über den Fastenmonat Ramadan sprechen, ist es möglich. Es ist auch bei hohen Temperaturen vor allem sogar ja gewünscht, dass eine Trinkpause eingelegt wird, um die Spieler zu schützen. Aber es als generelle Veranstaltung in jedem Spiel, in jeder Spielhälfte zu implementieren, wenn jetzt Wacker Burghausen im Januar bei -9 Grad im tiefen Bayern spielt, dann ist die Frage, wofür brauchen wir diese Trinkpause natürlich.
3: Dann hatten wir noch ganz kurios, es gab eine rote Karte, weil jemand zu seinem gegnerischen Spieler gesprochen hat und sich dabei die Hand vor den Mund gehalten hat.
4: Da hat die FIFA gesagt, wir sehen dort den erhärteten Verdacht, dass jemand versucht, eine rassistische, homophobe oder wie auch immer geartete Beleidigung zu verschleiern, indem er sich den Mund zuhält. Und deswegen soll das generell rot geben, nicht missverstehen. Man darf sich den Mund zuhalten im Gespräch mit dem Mitspieler, mit dem Trainer, mit dem Schiedsrichter, auch mit dem Gegner, wenn es in einer kollegialen Art und Weise passiert. Nur in einer Konfrontation soll es dabei jetzt rot geben. Die UEFA sagt aber, nein, das machen wir nicht. Wir sagen weiterhin, es kann immer noch ein Disziplinarverfahren eingeleitet werden und alle Strafen können erhoben werden. Aber der Schiedsrichter soll entscheiden, eine generelle rote Karte in dieser Situation, die sehen wir nicht.
3: Jetzt merke ich gerade, wie mich der Begriff Disziplinar doch triggert. Also ich glaube, das war für viele der gefühlte Tiefpunkt, was Glaubwürdigkeit und Integrität anging. Ein US-amerikanischer Spieler sieht eine rote Karte nach dem, was vom Impact her definitiv ein schweres Foul war. Begründung hinterher, ja, aber er hat es ja nicht beabsichtigt. Und dann wird diese Sperre von der angeblichen Disziplinarkommission aufgehoben. Es stellt sich hinterher heraus, es war genau ein einsamer Vorsitzender, der beschieden hat. Die rote Karte gilt erstmal nicht auf Bewährung. Ganz schlechtes Zeichen, oder?
4: Das bleibt als Fazit. Die Integrität dieses Turniers und der FIFA, die ist klar beschädigt worden durch diesen Vorgang. Es gibt zwar keine Bestätigung dazu, dass das genau so abgelaufen ist, dass Donald Trump direkt Einfluss darauf genommen hat, aber dieser Anschein der Einflussnahme ist ja schon ein Problem, dass man ihn hat aufkommen lassen und dass man auch nie in der Lage war, ihn glaubwürdig abzuräumen. Also diese Sperre, die automatische Sperre von einem Spiel, die war immer eine eiserne Regel für die FIFA. Sie hat früher Nationalverbänden wie dem DFB gedroht mit Ausschluss von der WM, wenn diese Sperre nicht implementiert wird. Was wir jetzt aber sehen ist, sofern es einem politischen Nutzen dient, ist man da bereit, diese Regel zu übergehen. Dabei hat man alle Paragraphen eingehalten, aber wir haben in den letzten Jahren gesehen, diese Paragraphen, die sind eine scharfe Waffe in der Hand des FIFA-Präsidenten. Und hier hat er sie augenscheinlich möglicherweise genutzt für seine Zwecke.
3: Und deshalb werden wir von Khaled Nahar auch noch hören, wie er die weitere Karriere von Gianni Infantino sich entwickeln sieht.

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1: Morgens, wenn der Tag noch nicht entschieden ist, da gehen einem ja manchmal merkwürdige Dinge durch den Kopf. Bilder oder auch Sorgen. Mein Freund Reinhard hatte einen schweren Radunfall mit Kopfverletzung, Rettungswagen, Intensivstation. Einige Wochen ist das jetzt her und langsam kommt er wieder auf die Beine. Geblieben ist unter anderem ein Jochbeinbruch. In dieser Gesichtspartie liegt vieles nah beieinander. Nase, Nebenhöhlen, Schleimhäute, Nerven und irgendwas stimmt da nicht mehr. Reinhard riecht und schmeckt kaum noch was. Zwei Sinne, die einfach sonst mitlaufen, die fehlen plötzlich im Alltag. Das ist keine Kleinigkeit. Riechen und Schmecken gehören zu unseren stillen Sicherheiten. Man denkt nicht drüber nach, bis sie ausfallen. Dann wird aus jedem Essen eine Frage und aus jedem Geruch ein Test. Kommt da noch was? Und die bange Frage, wird das wieder heil? Was macht man da? Sein Arzt hat ihm ein Riechtraining empfohlen. Tatsächlich, das gibt es. 4 kleine Fläschchen. Gewürznelke, Rose, Zitrone, Eukalyptus. So ein Riechtraining ist kein Trick. Es bringt den Geruch nicht auf Knopfdruck wieder zurück. Man kann ihn nicht erzwingen. Man kann ihn auch nicht herbeidenken. Man kann nur üben. Fläschchen öffnen, dran riechen und warten, was sich da für ein Duft einstellt oder eben auch nicht. Wie schön eine Rose duftet, das kriegt Reinhards Nase noch nicht wieder hin. Genau daran bleibe ich hängen. Vielleicht gilt das alles nicht nur für den Geruchssinn. Wir leben ja überhaupt davon, dass Wirklichkeit bei uns ankommt, dass wir merken, was da ist, bevor wir es deuten, bewerten oder erklären. Wahrnehmen ist der erste Kontakt zur Welt. Aus diesem Kontakt erst entsteht so etwas wie Orientierung. Hier beginnt überhaupt erst die Spur auch in Religiöses hinein. Nur wo spürbar etwas bei mir ankommt, kann ich mich ausrichten. Beim Geruch ist das besonders deutlich. Ich sehe ihn nicht, ich kann ihn nicht festhalten. Und doch ist er wirklich. Er liegt in der Luft. Wenn er mich erreicht, verändert er den Raum, kann er mich locken oder auch warnen. Düfte erinnern uns oft an etwas ganz Bestimmtes. So ähnlich ist es auch mit dem Göttlichen. Es steht nicht vor mir wie eine Eins, wie ein sichtbarer Gegenstand. Es ereignet sich in einer Atmosphäre, in einer Geste, einem Wort oder einem Schweigen, das nicht einfach leer bleibt. Die Bibel sagt das sehr sinnlich. Kostet und seht, wie gut der Herr ist. Da wird Gott nicht erklärt, da wird eine Wahrnehmung geweckt, ein Geschmack, eine Ahnung. Reinhard öffnet jeden Tag seine kleinen Fläschchen, Gewürznelke, Rose, Zitrone, Eukalyptus und wartet, ob etwas ankommt. Ich nehme dieses Bild mit in den Morgen. Offen bleiben für das, was sich nicht greifen lässt und doch da ist. Unsichtbar wie ein Duft, ein Hauch Gottes am Anfang dieses Tages. Ludger Ferst aus Köln.
0: 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Es ist 8 Uhr. 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
2: Die Nachrichten mit Kerstin Fischer. Guten Morgen.
3: Mir ist bewusst, dass dieses Thema in seiner ganzen Dimension menschlich, juristisch, gesellschaftlich, ethisch sehr viele Menschen aus diesem aktuellen Anlass bewegt.
2: Bundeskanzler Merz hat sich zu der aktuellen Leihmutterschaftsdebatte geäußert, ausgelöst durch Unionsfraktionschef Spahn. Es gibt mittlerweile immer mehr Rücktrittsforderungen. Erst im Februar hatte sich die CDU gegen Leihmutterschaft ausgesprochen. Da war Spahns Leihmutter längst mit seinem Sohn schwanger. Dass ihm jetzt eine Doppelmoral unterstellt wird, kann er nur bedingt verstehen, wie er in dem Podcast Ronsheimer sagte.
4: Es gibt die Fragen von auch kirchlicher Moral, ethischen Prinzipien, der entsprechenden Klarheit. Und gleichzeitig gibt es das Leben. Das weiß ich eben als Christ auch, als Katholischer zumal, dass das eine die reine Lehre ist und das andere das echte Leben.
2: Wie es politisch mit Spahn weitergeht, will seine Partei am Montag in der Sitzung des CDU-Präsidiums besprechen. Bei Karlsruhe ist ein Bahnmitarbeiter aus einem fahrenden Zug gestürzt und lebensgefährlich verletzt worden. Der 26-jährige Mitarbeiter des Sicherheitsdienstes der Bahn war mit einem Kollegen dazugeholt worden, nachdem es Streit bei einer Fahrscheinkontrolle gegeben hatte. Judith Hüvelmeier für WDR Aktuell.
5: Im Rahmen der Kontrolle soll der mutmaßlich alkoholisierte Fahrgast die beiden Sicherheitskräfte beleidigt haben. Danach war es laut Polizei zu einem Gerangel zwischen dem 36-jährigen Fahrgast und einem 26 Jahre alten Sicherheitsmann gekommen. Dabei gingen beide zu Boden. Hierbei öffnete sich aus bislang ungeklärter Ursache die Tür des fahrenden Zuges und der 26-Jährige stürzte auf Höhe von Ettlingen-Bruchhausen aus dem Zug. Der lebensgefährlich verletzte Bahnmitarbeiter wurde bei einer groß angelegten Suche im Gleisbereich gefunden und in ein Krankenhaus gebracht. Der Tatverdächtige ist noch im Zug festgenommen worden. Die genauen Hintergründe und der Ablauf des Geschehens werden noch ermittelt.
2: Weitere Meldungen im Überblick. Kurzfristige und unerwartete Brückensperrungen wie die in Bonn wird es nach Einschätzung von Bundesverkehrsminister Schnieder in Zukunft noch deutlich mehr geben, weil die Brücken viel häufiger kontrolliert werden, als das früher der Fall war. In den nächsten 6 Jahren müssen allein 4000 Autobahnbrücken saniert werden, viele davon in NRW. Die USA haben in der 7. Nacht in Folge Ziele im Iran angegriffen. Laut US-Militärkommando sollten die militärischen Fähigkeiten des Iran weiter geschwächt werden. Staatliche iranische Medien melden 3 Tote im Süden des Landes. Die iranischen Streitkräfte haben nach eigenen Angaben als Vergeltung US-Militäreinrichtungen in Kuwait und Jordanien beschossen. In den USA geht am Wochenende die Fußball-WM zu Ende. Heute stehen sich im Spiel um Platz 3 England und Frankreich gegenüber. Anstoß ist um 23 Uhr. Morgen bestreiten dann Spanien und Titelverteidiger Argentinien das Finale der Weltmeisterschaft.
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2: Nach mehr als 100 Jahren wird heute die Lutherkirche in der Kölner Südstadt entwidmet. Dagegen ist eine Demonstration mit 200 Teilnehmenden angemeldet. Die Gründe für die Schließung sind vor allem sinkende Mitgliederzahlen und finanzielle Probleme der evangelischen Gemeinde. Estella Masur, WDR Köln.
6: Es ist der letzte Gottesdienst in der Lutherkirche. Mit der Entwidmung verliert sie ihren kirchlichen Status. Künftig soll ein Gebäudeteil mit einem Investor umgenutzt werden. Auf dem restlichen Gelände ist ein Neubau geplant. Die Lutherkirche ist vor allem für ihr großes soziales und kulturelles Programm bekannt. Rund 120 Konzerte finden hier jedes Jahr statt. Deshalb hat eine Initiative bis zuletzt versucht, die Schließung doch noch abzuwenden. Unter anderem mit einer Petition, die von mehr als 13.000 Menschen unterschrieben worden ist.
2: Das war WDR aktuell. Das Wetter in Nordrhein-Westfalen. Heute mehr Wolken als Sonne. Bis auf einzelne Schauer bleibt es aber meist trocken. Brilon erreicht 21 Grad, Nümbrech 23 und Neuss 24 Grad. Morgen wird es ähnlich. Bei 18 bis 23 Grad ist die Schauerwahrscheinlichkeit allerdings etwas höher. Die Zeit 8.04 Uhr. WDR 5, die Verkehrslage. Meldungen liegen nicht vor.
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7: Samstag, 18. Juli oder wie viele sagen, erster Ferientag. Ich bin noch gar nicht richtig wach. Ich schon. Ich bin Uwe Schulz. Guten Morgen. Wir sind heute gedanklich immer wieder mal an der Straße von Hormus. Wir haben die Zusammenhänge oft genug erklärt zu dem, was unsere Energieversorgung angeht. Ist das eigentlich mit Seerecht vereinbar, was da gerade abläuft? Die Diskussion um Blockaden oder Mautgebühren, Schutz. Unser Reporter hat recherchiert und kann uns da den Stand der Dinge vermitteln. Und dann gucken wir noch auf die Partei, die im Moment in Meinungsumfragen vorne liegt, die AfD. Sie scheint sich im Moment selbst das Leben schwer zu machen, nicht nur im Landesverband Nordrhein-Westfalen, wo in diesem Moment gleich wieder ein Nominierungsparteitag weitergehen soll. Das ganze Bild unserer Hauptstadtkorrespondentin kommt auf Sie zu in gut 5 Minuten. Jetzt sind wir beim Blick nach vorne. Es sind 25 Jahre noch, dann will die Europäische Union klimaneutral wirtschaften. Nur wie kriegst du das hin in einem Binnenmarkt, der zu ungefähr einem Viertel an der Industrie hängt? Der Bundeskanzler hat dazu was gesagt diese Woche in der Sommerpressekonferenz, gerade nach den Hitzewellen. Ja, Klimaschutz ist wichtig.
8: Also wir sind da wirklich engagiert, aber wahr ist auch, wir können den Klimawandel allein aus Deutschland heraus oder allein aus Europa heraus nicht aufhalten.
7: Die ungefähr 6% der Treibhausgase weltweit verursacht im Moment die Europäische Gemeinschaft. Deshalb müsste das noch eine größere Anstrengung werden für die Weltgemeinschaft. Viele andere Regierungen scheinen das ähnlich zu sehen in der Europäischen Union. Deshalb soll die Kommission in Brüssel Druck rausnehmen beim Klimaschutz, beim Emissionshandel. Sarah Lopez ist unsere Europareporterin. Kann uns das noch mal ganz kurz erklären?
9: Also beim europäischen Emissionshandel ist es ja so, dass energieintensive Branchen pro ausgestoßene Tonne CO2 ein Zertifikat vorlegen müssen. Diese Zertifikate werden gehandelt und die werden mit der Zeit immer weniger und auch teurer. Das soll Anreize schaffen, in klimafreundlichere Methoden zu investieren. Dieser Emissionshandel, kurz ETS, ist das zentralste Instrument der EU auf dem Weg zur Klimaneutralität. Die EU-Kommission will dieses Instrument jetzt entschärfen. Die Obergrenze, wie viele Zertifikate es gibt, soll langsamer sinken als bisher geplant. Und in bestimmten Bereichen soll es mehr kostenlose Zertifikate geben. Die sollen aber an Bedingungen geknüpft werden. Einen Teil der Gratiszertifikate soll es nur noch geben, wenn die Unternehmen nachweisen, dass sie investiert haben, um ihren CO2-Ausstoß zu reduzieren. Die Kommission sagt, mit den Vorschlägen sei man immer noch auf Kurs beim Klimaziel. Bis 2040 sollen Treibhausgasemissionen im Vergleich zu 1990 um 90% gesenkt werden.
7: Andreas Löschel hat zugehört. Guten Morgen.
10: Guten Morgen, Herr Schulz.
7: Experte für Emissionshandel, kann ich sagen. CO2-Bepreisung, ökonomische Bewertung von Klimapolitik. Deshalb auch gefragt als Vorsitzender der Expertenkommission der Bundesregierung, um die Energiewende zu begleiten, wissenschaftlich als Professor an der Ruhr-Universität Bochum. Das ist, glaube ich, im Moment die 1-Million-Euro-Frage. Ist das eine gute Idee der Kommission, ein bisschen anders zu takten, den Umstieg Richtung Klimaneutralität?
10: Ja, also ich glaube, im Kern ist es schon so, dass der Druck auf die Kommission sehr, sehr hoch ist, hier den Emissionshandel auch so weiterzuentwickeln, dass er für die Unternehmen tragbar ist. Wir haben ja gesehen, dass augenblicklich die Situation sich massiv verschlechtert hat für viele Bereiche, insbesondere in der chemischen Industrie. Und dazu schauen, wie kann ich etwas Druck von den Unternehmen nehmen, ohne jetzt aber auch diese Anpassungsnotwendigkeit herunterzufahren. Ich glaube, das war die Balance, die man mit dem Vorschlag versucht hat. Und ich glaube, im Kern ist die auch ganz gut gelungen.
7: Wo liegen denn jetzt die Anreize, beim Pfad zu bleiben Richtung Dekarbonisierung?
10: Ja, das ist ganz wichtig. Also die Lenkungswirkung des CO2-Preises, die soll erhalten bleiben. Und ist eben ganz wichtig, dass zum einen die Unternehmen jetzt nicht nur sich auf freie Zertifikate verlassen können, sondern diese Verwendung der freien Zertifikate, das ist ja ein Transfer in den letzten 2 Jahrzehnten, haben die Unternehmen 250 Milliarden Euro kostenlos bekommen. Die sind aber eben nicht so oft in wirkliche Transformationsprojekte geflossen. Die sollen jetzt stärker gebunden werden an wirkliche Anstrengungen, auch hier besser zu werden, was den Klimaschutz angeht, in grüne Technologien zu investieren. Das ist also ein ganz zentraler Punkt. Und das Zweite, dürfen wir nicht nur auf Europa schauen, sondern wir müssen auch überlegen, wie kriegen wir andere dazu, mehr zu machen. Und da finde ich sehr gut, dass man jetzt auch internationale Zertifikate einbindet und die auch strategisch nutzen möchte, um Anreize zu setzen, dass andere Länder eben auch mehr machen. Und das wird den Unternehmen natürlich auch helfen. Da bekommt man eben dann gleiche Wettbewerbsbedingungen eher hin.
7: Da wir gerade über Wettbewerb sprechen, es gibt einzelne Unternehmen, die haben gesagt, wir verstehen den Geist dieses Green Deal, wir sind auch vom Zertifikatehandel überzeugt, wir steigen um, wir investieren auch in Dekarbonisierung. Wir hatten den Eindruck, dass zum Beispiel aus der Stahlbranche im Saarland deshalb Stimmen kamen, die hießen, das läuft jetzt eigentlich unserer Linie entgegen. Wir fühlen uns jetzt wie die Musterschüler, die viel zu weit vorgeprescht sind und werden dafür auch noch bestraft.
10: Ja, das wird jetzt auch ein großes Thema sein. Natürlich dürfen nicht die bestraft werden, die sich auf den Weg gemacht haben. Und es hängen ja auch ganz viele neue Investitionen in der Pipeline. Die sollen ja auch alle kommen. Und deswegen glaube ich, das Kritischste an diesem Paket tatsächlich ist die Ausgabe von zusätzlichen Zertifikaten beziehungsweise die Reduzierung der Minderung der Ausgaben. Also es kommen eben eben deutlich mehr Zertifikate auf den Markt, weil man eben diesen Reduktionspfad abgeschwächt hat. Und da muss man, glaube ich, aus meiner Sicht nochmal genau hinschauen, dass diese Abschwächung des Reduktionspfads eben nicht die Integrität des Systems wirklich beschädigt, weil sonst beschädigt man eben auch die, die sich auf den Weg gemacht haben. Und das sollte nicht der Fall sein.
7: Mhm. Wollen wir einmal noch auf die grundlegende Argumentation zu sprechen kommen. Wir hören immer wieder, auch vom Bundeskanzler, Deutschland ist gerade mal für 2% der Welttreibhausgasemissionen verantwortlich. Die EU bei 5-6%. Das ist die eine Leseart, die über allem läge und heißen könnte, wir müssen uns gar nicht anstrengen, der Rest der Welt muss sich viel mehr bewegen. Dann gibt es andere, die sagen, wenn du dir die Industrialisierungsgeschichte anguckst, ist die Last, die aus der Europäischen Union heraus, der heutigen, entstanden ist, bei einem Fünftel der Weltklimabelastung. Da haben wir eine historische Schuld abzuleisten. Welche Argumentation kommt Ihnen plausibler vor?
10: Also selbst wenn man sich mal anschaut, was sagt eigentlich die Industrie dazu, der BDI dazu, was sind eigentlich Sektoren, die in der Zukunft große Wertschöpfungspotenziale haben und in denen Deutschland gut aufgestellt ist, dann sind das häufig Sektoren, die auch mit der Transformation zusammenhängen, weil wir dort natürlich jetzt auch Wettbewerbsvorteile geschaffen haben. Also Effizienz, Elektrifizierung in Industrie, Wasserstoff. All das sind potenziell mögliche Wertschöpfungsbringer, die uns helfen, auch in Zukunft hier Wohlstand zu schaffen. Also die Geschichte, die ist eben doch schwieriger. Und ich glaube, es wird schon wichtig sein, die Unternehmen da auch in die Position zu bringen, in solchen Märkten auch wettbewerblich zu sein. Und dafür braucht es auch daheim entsprechende Anreize. Und deswegen ist ja der Emissionshandel so wichtig. Aber er darf eben nicht alleine stehen. Deswegen werden auch die Regierungen gefragt sein, auch hier in Deutschland zum Beispiel, sich gut zu überlegen, wie schaffe ich zum Beispiel den Hochlauf von Wasserstoff? Wie schaffe ich eine bessere Elektrifizierung in den Unternehmen? Denn nur so kann das natürlich gelingen.
7: Ich danke fürs Interview mit WDR 5.
10: Danke, Herr Schulz.
7: Andreas Löschel, Experte für Emissionshandel und Vorsitzender der Expertenkommission der Bundesregierung für die Energiewende. Und gerade zu hören als Kommentator zur Überlegung in der Europäischen Union, den Zertifikatehandel einzubremsen. Das Morgenecho, Ihr Info-Espresso zum Start ins Wochenende, in den Samstag, gleich 14 nach 8. Wir haben heute früh in der Medienschau schon solche Sätze gehört, vom Redaktionsnetzwerk Deutschland zum Beispiel kommentierend: Machtgeilheit ersetzt keine Professionalität. Gemeint ist die AfD, gerade in Nordrhein-Westfalen. Eine Intrigenmaschine sei sie. Die Taz hat geschrieben, Stinkefinger, Handgreiflichkeiten und Strafanzeigen während der Listenaufstellung deuten darauf hin, da ist ein Verband chronisch zerstritten. Wir müssen noch mal intensiver hingucken, was in dieser Partei gerade los ist.
11: Vor einigen Monaten war die Laune in der AfD noch prächtig. Parteichefin Alice Weidel bei einem Wahlkampfauftritt in Baden-Württemberg. Dort und in Rheinland-Pfalz holte die AfD bei den Landtagswahlen jeweils Rekordergebnisse.
12: Ich liebe euch auch!
11: Alice Weidel, die klare Nummer 1 in der AfD. Das wurde auch Anfang Juli auf dem Bundesparteitag in Erfurt deutlich. Dort holte Weidel ein deutlich besseres Wahlergebnis als ihr Co-Vorsitzender Tino Chrupalla.
12: Ich möchte mit euch gemeinsam dazu beitragen, diese Partei weiterhin zum Erfolg zu führen. Und dafür bitte ich um euer Vertrauen. Und ich möchte mich auch nochmal bedanken für die Zeiten, wenn es auch nicht gut gelaufen ist, wenn es auch mal schwierig war.
11: Schwierig ist es auch jetzt gerade. Aktueller Brandherd, Nordrhein-Westfalen, der größte Landesverband der Partei. Dort eskaliert ein schon lange geführter Machtkampf zwischen dem Lager von Landeschef Martin Vinzenz und dem Lager um den Rechtsextremisten Matthias Helferich. Ein Parteitag, auf dem die Kandidatenliste für die Landtagswahl im kommenden Jahr aufgestellt werden soll, gerät zur Chaosveranstaltung. Von Beleidigungen und Drohungen ist die Rede.
13: Weil ich mich nicht einschüchtern lasse. Lieber Fabian Jacobi, auch wenn du mir gerade zwei Stinkefinger zeigst, das kannst du dir sparen. Das ist die Definition von Kameradenschwein.
11: Der Landesvorstand um Vinzenz wirft dem Helferich-Lager vor, die Listenaufstellung zu sabotieren, indem bis zu 90 Kandidaten für einen Platz nominiert werden. Schlüsselfigur dieser Blockadetaktik soll Sven Tritschler sein, ein enger Vertrauter von Alice Weidel, dessen Aufstieg in der Bundespartei sie in Erfurt durchsetzt.
12: Ich schlage als ersten stellvertretenden Sprecher Sven Tritschler aus Nordrhein-Westfalen vor.
11: Der frisch gewählte AfD-Bundesvize und Weidel-Freund Tritschler als Strippenzieher mit Rückendeckung von Weidel. So sieht es der Landesvorstand in NRW. In einem Brandbrief an den Bundesvorstand spricht Landeschef Vincent sogar vom Weidel-Helferich-Lager, in dessen Auftrag die Sabotageaktion stattfinde. Die AfD-Bundesspitze um Weidel will, dass die Listenaufstellung, die an diesem Wochenende fortgesetzt wird, abgebrochen wird.
14: Wir brauchen eine geeinte AfD hinter unserer künftigen Kanzlerin Alice Weidel,
11: ruft ein Weidel-Anhänger in den Saal.
14: Insofern beantrage ich, diesen Parteitag der Schande abzubrechen.
11: Das geschieht aber nicht. Der NRW-Landeschef Vincent setzt sich gegen Weidel durch, zumindest vorerst. Am Montag dürfte sich der Bundesvorstand erneut mit dem Chaos in NRW befassen. Mit dabei ist dann Co-Parteichef Tino Chrupalla, der auch keine einfachen Wochen hat. Erst das schlechte Ergebnis bei seiner Wiederwahl in Erfurt, dann eine AfD-Veranstaltung in Sachsen-Anhalt, die Schlagzeilen macht. Chrupalla sitzt neben Ulrich Siegmund, dem AfD-Spitzenkandidaten für die Landtagswahl, auf der Bühne, als der Kabarettist Uwe Steimle sagt:
15: Mittlerweile muss ich sagen, wenn ich Friedrich Merz sehe, frage ich mich manchmal, wo ist eigentlich Stauffenberg, wenn man ihn mal wirklich braucht.
11: Das Publikum johlt, Chrupalla schweigt. Dann das Ende der Veranstaltung.
16: Das machen wir immer in Sachsen-Anhalt. Uwe, du stimmst jetzt mal die deutsche Nationalhymne. Kennst du die?
11: Fragt Chrupalla.
15: Auferstanden aus Ruinen.
11: Steimle stimmt die Nationalhymne der DDR an.
15: Zugewandt.
11: Chrupalla lächelt und singt teilweise mit. Kritik daran weist er zurück. Er teilt mit, die alte DDR-Hymne Auferstanden aus Ruinen drücke die Hoffnung aus, die die Bürger in Ostdeutschland empfinden würden.
7: Dagmar Pepping über eine Partei, die in den Wahlumfragen im Moment stabil bei mehr als 25% liegt, vor CDU und CSU. 18 Minuten nach 8.

0: Going, going, gone. Da geht sie hin, die Hitzewelle, die wir jetzt wieder ein paar Tage durchleiden mussten, war es jedenfalls für viele. Ich sehe aber gerade, dass Milena Fuhrmann eher den Kopf wiegt und sagt, ach, war ja doch auszuhalten. Und jetzt wird's aber richtig charmant für die meisten, die es unter 30 Grad netter finden.
1: Ja. Die kommen jetzt alle auf ihre Kosten, denn die drei da vorne, die werden wir jetzt einige Tage nicht mehr bekommen. Heute zum Beispiel maximal 25 Grad und das auch nur stellenweise, nicht überall, nicht flächendeckend. Flächendeckend liegen wir nämlich eher unter den 25 Grad, also noch nicht mal offiziell Sommertemperaturen, sondern erfrischende Frühlingswerte und dazu mehr Wolken als Sonne. Also auch die knallige Sonne wird es jetzt erstmal heute nicht haben. Nicht, dass sie gänzlich ausgeschlossen ist, aber eben mehr Wolken am Himmel, die es der Sonne insgesamt etwas schwerer machen. Und hier und da ist es nicht gänzlich ausgeschlossen, dass eventuell auch mal sich ein kleiner Schauer bildet. Ah. Aber tatsächlich ist das nur so eine, ich sag jetzt mal wirklich punktuelle Geschichte.
0: Okay, denn ich wollte dir eigentlich noch Grüße ausrichten von der Hortensie aus dem Nachbargarten. Ja. Wann kommen mal wieder Schauer vorbei? Aber wird ein bisschen spärlich bleiben.
1: Das ist eine berechtigte Frage. Tatsächlich bräuchten wir auch mal wieder Regen, weil auch die Flüsse, die Pegel da sehr niedrig sind. Aber tatsächlich sieht es erstmal so aus, dass das Wetterprogramm ähnlich bleibt. Unseren Prognosen nach könnte es am Mittwoch wieder etwas mehr Regen geben. Aber da müssen wir jetzt mal abwarten, wie viel da genau dann runterkommt.
0: Milena Fuhrmann aus der Wetterredaktion. Und auch das gehört zum Morgenbriefing dazu, dass Sie so wissen, was Sie sich klamottentechnisch bereitlegen könnten. 8 Minuten vor 8:30. Ein paar Branchen profitieren gerade von diesen Hitzewellen, vom Klimawandel. Die von drinnen kühlen, also Eisdiele, Limofabrik, Gazpacho, Küche. Und alle, die von draußen kühlen, noch mehr, also Ventilatorfabriken und alle, die Klimaanlagen verkaufen. Die sind gefragt, wie lange nicht. In jedem vierten Haushalt läuft schon eine Klimaanlage in Deutschland. Letztes Jahr um die Zeit war es noch jede fünfte. Und jetzt hat ja der Bundesgerichtshof entschieden, in der Eigentümergemeinschaft hast du ein Recht, dass du dir auf der Fassade eine anschrauben lassen darfst. Also überlegen jetzt weiter Leute, sich in Richtung Klimaanlage zu bewegen.
2: Draußen brennt die Sonne, drinnen soll endlich Schluss sein mit der Hitzeschlacht. Bei Familie Linden aus Rheinbach ist heute Klimaanlagenpremiere. Für Guido Linden ist sie sogar überlebenswichtig. Wegen seiner MS-Erkrankung setzt ihm Hitze besonders zu.
3: Also im Sommer ist es halt hier oben, gerade im Dachstudio und im Wohnzimmer durch den Wintergarten extrem heiß. Wo wir dann gesagt haben, irgendwann ist es alternativlos, keine Klimaanlage zu haben.
2: Installiert wird eine fest verbaute sogenannte Split-Klimaanlage. Diese gibt es ab 5.000 Euro inklusive Einbau. Dafür muss nicht nur im Haus gearbeitet werden, auch an der Außenwand wird ein Gerät angebracht. Genau das sorgt unter Eigentümern immer wieder für Streit. Denn diese Geräte können Lärm machen, stoßen Kondenswasser aus. Für den Kältemechatroniker Robin Crusius haben Split-Klimaanlagen dennoch nur Vorteile.
4: Das Besondere an der Anlage ist, dass sie eben sehr effizient läuft. Da entziehen wir dem Raum nur die Wärme. Bedeutet, wir können von nirgendwo noch Luft wieder reinholen, was unser Vorteil ist, weil sonst würde man mit einer mobilen Klimaanlage von sich irgendwo von Luft stützen, würde man sich die warme Luft wieder reinziehen.
2: Auch Holger Klöcke hat sich für eine Split-Klimaanlage entschieden. Dafür braucht er das Okay von der Eigentümergemeinschaft. Vor 3 Wochen wurde das Gerät installiert. Heute sind es angenehme 22 Grad in der Wohnung.
5: Es ist nicht so einfach. Also ich würde mir selber nicht wünschen, dass jetzt das Gebäude von außen zugeklustert wird mit irgendwelchen Kästen, die da vom Fenster hängen und da unter Umständen Krach machen. Es ist eine schwierige Entscheidung.
2: Eine Entscheidung, die der Bundesgerichtshof am Freitag abgenommen hat. Wohnungseigentümer haben im Prinzip ein Recht auf eine Klimaanlage. Die Vorsitzende Richterin Bettina Brückner begründet das Urteil so.
6: Der Betrieb einer den üblichen Anforderungen entsprechenden Klimaanlage ist im sozialen Miteinander in gewissen Grenzen hinzunehmen.
2: Das bedeutet, sollte die eingebaute Klimaanlage zu laut sein, können Nachbarn sich später dagegen wehren. Das Urteil gilt übrigens nur für Wohnungseigentümer. Wer als Mieter schwitzt, hat weiterhin schlechte Karten, erklärt Christoph Kehlbach von der ARD-Rechtsredaktion.
7: Wenn ich als Mieter eine Wohnung angemietet habe, in der sich keine Klimaanlage befindet, dann habe ich auch keinen direkten Anspruch gegen meinen Vermieter, dass er da eine solche Klimaanlage einbaut oder dem zustimmt. Allerdings kann es natürlich durchaus sein, dass sich Mieter und Vermieter einigen auf den Einbau einer Klimaanlage und dann wissen die Vermieter jedenfalls, ich muss dafür eine Genehmigung, ich brauche dafür den Beschluss der Wohnungseigentümergemeinschaft und den kriege ich jetzt aber in aller Regel.
0: So hat es unserem Reporter Cengiz Ünal erzählt. WDR 5, 8:55. Es war wieder eine Nacht am Golf, in der Raketen geflogen sind. Moritz Behrendt ist unser Reporter, hat von Menschen erzählt heute früh zwischen den Fronten und von den Volkswirtschaften, die leiden am Golf. Katar zum Beispiel.
8: Katar ist ja eine Halbinsel im Persischen Golf sozusagen, komplett abhängig von dieser Straße von Hormus. Und wegen des Krieges im März und April konnten mehrere Verträge für große Gaslieferungen nicht eingehalten werden. Da berief sich die Regierung hier auf höhere Gewalt. Im Juni konnte über die Straße von Hormus dann einiges an Gas verschifft werden. Aber damit ist jetzt auch wieder Schluss. Aktuell können wegen der doppelten Blockade durch den Iran und die USA fast keine Schiffe die Straße von Hormus passieren. Gestern sollen es etwa 8 eher kleinere gewesen sein. Und das schlägt sich natürlich auf die Einnahmen des Landes nieder. Gleichzeitig ist das Land so reich und auch seine Bürger haben Reserven. Wer die allerdings nicht hat, das sind die ganz vielen Gastarbeiter aus Südostasien, die können derzeit deutlich weniger Geld an ihre Familien in der Heimat überweisen als sonst.
0: Er hat es erwähnt, doppelte Blockade, also Iran hat anscheinend Minen verlegt, daraufhin hat die US-Marine wiederum die Blockierenden blockiert. Ist das eigentlich alles mit Seerecht vereinbar? Auch dann die Angebote, sowohl aus Teheran wie aus Washington, wenn ihr passieren wollt, könnt ihr gerne gegen eine Gebühr haben? Max Bauer bringt uns auf den Stand.
9: Meerengen, die für die internationale Schifffahrt bedeutsam sind, wie die Straße von Hormus, müssen frei durchfahren werden können. Freie Transitdurchfahrt ist ein Recht. Ungeschriebenes, aber trotzdem sehr wichtiges Völkergewohnheitsrecht, das von der Staatengemeinschaft anerkannt ist. Weder der Iran noch die USA haben das Seerechtsübereinkommen der Vereinten Nationen ratifiziert, aber wegen des Völkergewohnheitsrechts müssen sie das Recht auf freie Durchfahrt trotzdem beachten. Die Straße von Hormus darf in Friedenszeiten niemand blockieren. Aber im Krieg sei das anders, betont Pierre Thielberger, Völkerrechtsexperte von der Universität Bochum.
10: Hier sind nun allerdings die Besonderheiten des Seekriegsrechts zu beachten. Die USA könnten sich also darauf berufen, dass Blockaden im Seekrieg als Mittel der Kriegsführung nicht grundsätzlich ausgeschlossen sind. Allerdings muss die Blockade dann im Vorfeld kommuniziert werden. Und sie darf auch nur einen bestimmten Teil der See betreffen, innerhalb dessen sie dann auch effektiv durchgesetzt werden muss. Auch im Seekrieg darf man also nicht so einfach eine ganze Meerenge blockieren, sondern muss die Blockade gegen die Häfen der gegnerischen Konfliktpartei richten.
9: Wie weit die Blockade der USA gerade geht, ist schwer zu beurteilen. Eine Komplettblockade der Straße von Hormus durch die US Navy wäre aber völkerrechtlich unzulässig. Der Krieg der USA und Israels gegen den Iran ist nach Ansicht vieler Völkerrechtsexperten insgesamt völkerrechtswidrig. Kann eine Blockade iranischer Häfen dennoch zulässig sein, obwohl der Krieg es insgesamt nicht ist? Hier muss man unterscheiden, erklärt Völkerrechtsexperte Thielberger. Das Recht zum Krieg unterscheidet sich vom Recht im Krieg. Zum Krieg berechtigt ist ein Staat nur, wenn er sich selbst verteidigt oder wenn Gewalt vom UN-Sicherheitsrat erlaubt wurde. Im Krieg soll das Recht vor allem Soldaten und Zivilisten schützen und die Art der Kriegsführung regulieren. Ganz egal, ob ein Kriegseinsatz insgesamt völkerrechtswidrig oder erlaubt ist. Völkerrechtler Thielberger betont,
10: wenn eine konkrete gegen Häfen gerichtete Blockade nach dem Seekriegsrecht im Einzelfall vielleicht auch erlaubt sein mag, ändert das aber natürlich nichts daran, dass der militärische Gewalteinsatz insgesamt rechtswidrig sein mag.
9: In der Straße von Hormus ist eines klar. Eine komplette Blockade der Straße durch die USA oder den Iran ist auf jeden Fall völkerrechtswidrig. Das Gleiche gilt wohl auch für eine pauschale Maut für die Durchfahrt aller Schiffe.
10: Etwas schwieriger zu bewerten ist die Frage, ob eine Maut erhoben werden darf, wenn damit eine Gegenleistung verbunden ist. Zum Beispiel eine Art Lotsendienst, sagen wir mal, oder Begleitservice. Die ersten Reaktionen anderer Staaten deuten mir aber eher darauf hin, dass die aktuellen Mautpläne eher völkerrechtswidrig wären. Indien und das Vereinigte Königreich, aber auch die International Maritime Organization haben die Pläne zur Erhebung einer Maut jedenfalls deutlich kritisiert. Die Erhebung einer Maut in der Straße von Hormus ist demnach sehr wahrscheinlich völkerrechtswidrig, egal ob sie vom Iran oder von den USA erhoben wird.
9: Sagt Völkerrechtsprofessor Pierre Thielberger von der Universität Bochum.
0: Und das ist typisch für das Angebot von WDR 5 im Morgenecho. Sie bekommen hinter den Schlagzeilen von uns immer noch vertiefende Informationen.
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12: Die Nachrichten mit Robert Lewin. Guten Morgen. Die USA haben in der 7. Nacht in Folge Ziele im Iran angegriffen. Nach Angaben des US-Militärkommandos für den Nahen Osten sollten die militärischen Fähigkeiten des Iran weiter geschwächt werden. Ibo Maruschik für WDR aktuell.
13: Das iranische Staatsfernsehen berichtete von Explosionen in Sirik im Süden des Landes und in der wichtigen Hafenstadt Bandar Abbas. Der Iran habe daraufhin Raketen auf Ziele in Jordanien und Kuwait abgefeuert. Kuwait bestätigte, dass die Luftabwehr im Einsatz war. Auch in Bahrain gab es in der Nacht Luftalarm. Außerdem behauptet eine halbstaatliche iranische Nachrichtenagentur, zwei Öltanker seien in der Straße von Hormuz auf Minen gefahren und in Brand geraten. Das US-Militär weist das aber als falsch zurück.
12: Neue kleine Solaranlagen sollen nun doch länger gefördert werden als bisher geplant. Bundeswirtschaftsministerin Reiche hat dazu einen überarbeiteten Entwurf des Erneuerbare-Energien-Gesetzes vorgelegt. Torben Müller für WDR aktuell.
14: Übergangsweise ist eine abgesenkte Einspeisevergütung für bis zu 36 Monate vorgesehen. Danach müssten Anlagenbetreiber auf sogenannte Direktvermarktung umsteigen. Das betrifft kleine Solaranlagen bis 25 Kilowatt installierter Leistung, die ab 2027 errichtet werden. Bisher hatten Besitzer kleiner Anlagen, vor allem Privathaushalte, 20 Jahre lang pro Kilowattstunde einen festen Betrag für die Einspeisung erhalten. Reiche hatte geplant, das 2027 abzuschaffen. Das hatte breite Kritik ausgelöst.
12: Weitere Meldungen im Überblick. Unionsfraktionschef Spahn hat verteidigt, dass er und sein Mann ein Kind durch eine Leihmutter in den USA haben austragen lassen. Der CDU-Politiker sagte der Bild-Zeitung, er bedauere, sich nicht schon früher positioniert zu haben. Noch im Februar hatte sich die CDU gegen Leihmutterschaft ausgesprochen. Es gibt Rücktrittsforderungen. Auch Kirchenvertreter warfen Spahn Doppelmoral vor. Kurzfristige und unerwartete Brückensperrungen wie die in Bonn wird es nach Einschätzung von Bundesverkehrsminister Schnieder in Zukunft noch deutlich mehr geben, weil die Brücken viel häufiger kontrolliert werden, als das früher der Fall war. In den nächsten 6 Jahren müssten allein 4000 Autobahnbrücken saniert werden, viele davon in NRW. In der Erdbebenregion in Venezuela sind inzwischen mehr als 5000 Tote gefunden worden. Die Regierung spricht außerdem von mehr als 16.700 Verletzten. Einsatzkräfte suchen immer noch nach Vermissten. In der Nähe von Karlsruhe ist ein Bahnmitarbeiter aus einem fahrenden Zug gestürzt und lebensgefährlich verletzt worden. Es handelt sich um einen 26-jährigen Mitarbeiter des Sicherheitsdienstes der Bahn. Vorher hatte es eine gewaltsame Auseinandersetzung mit einem Fahrgast rund um eine Ticketkontrolle gegeben. Warum sich die Tür des Zuges öffnete, ist noch nicht geklärt.
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12: Heute startet der WDR Kultursommer. Damit bietet der Sender Newcomern aus der Kunst- und Kulturszene in Nordrhein-Westfalen eine Bühne. Barbara Geschwinde, WDR Kultur.
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12: Das war WDR aktuell. Das Wetter in Nordrhein-Westfalen. Heute mehr Wolken als Sonne, bis auf einzelne Schauer bleibt es meist trocken. Dazu weht der Wind in teils starken Böen. In Bad Münstereifel bis 22 Grad, Warburg 23, in Düsseldorf 24 Grad. Morgen wird es bei 18 bis 23 Grad ähnlich, aber die Schauerwahrscheinlichkeit ist etwas höher. Die Zeit 8.34 Uhr. WDR 5, die Verkehrslage. Im Moment liegen keine Meldungen vor.
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16: Guten Morgen, ich bin Uwe Schulz. Schön, dass wir uns hier treffen. Zum Start in den Tag gut informiert und hoffentlich auch gut gestimmt. Wir sind heute italienisch angehaucht, jedenfalls in dieser halben Stunde. Einmal, weil der Chef der FIFA seine Wurzeln ja bekanntlich in Kalabrien hat, Gianni Infantino. Und seine schweizerische Prägung zeigt sich im geschickten Umgang mit Geld, mit leicht italienischen Anleihen. In einer guten Viertelstunde die kleine Geschäfts-WM-Bilanz des FIFA-Präsidenten hier. Und aus Rom kommt in Ferrari-Rot italienische Kultur direkt zu uns um 8.46 Uhr. Kann sein, dass es leichte Verzögerungen gibt. Fahrkultur italienischer Prägung. Im Fernverkehr darf bald Italo mitmachen auf den Schienen der Deutschen Bahn, wie es heute aussieht. Ich bin verabredet mit einem absoluten Fachmann für solche Fragen, um für und wieder mit ihm zu wägen.
0: So kennen Sie uns. Schön, dass wir gemeinsam weitermachen. Wir fangen an mit den frischen Eindrücken, die die Partei hinterlässt, die gerade weit vorne liegt in den Meinungsumfragen AfD, gerade hier in Nordrhein-Westfalen. Der Landeschef hat Stress, Martin Vinzenz, mit der eigenen Parteispitze in Berlin, mit Alice Weidel vor allem. Er meint sie, wenn er sagt:
17: Natürlich ist es keine angenehme Woche gewesen. Der Druck auf den Landesverband wurde erhöht.
0: Der Druck, den Martin Vinzenz spürt, kommt aus dem Bundesvorstand, und im Landesverband kommt der Druck von Leuten wie Matthias Helfferich, Abgeordneter im Bundestag, bekannt für nationalistische Töne, völkische Ideen, Sätze wie diesen im letzten Advent.
18: Für uns ist klar, wenn wir in Ruhe Glühwein trinken wollen, wenn wir in Ruhe Mandeln essen wollen, wenn wir keine Merkel-Poller mehr um unsere Weihnachtsmärkte aufstellen wollen, dann braucht es Remigration. Millionenfache Remigration.
0: Dieser Matthias Helfferich und seine Gleichgesinnten im Landesverband wollen eine andere Kandidatenliste für die Landtagswahl im April. Eine mit mehr Leuten auf den Topplätzen nach ihrem Geschmack. Streit deshalb beim Parteitag schon letztes Wochenende, Vertagung auf dieses Wochenende und jetzt wieder Streit. Aus Berlin zwischendurch die Ansage, ihr fangt am besten nochmal ganz von vorne an mit der Wahl der Kandidaten. Das wiederum hat Landeschef Vinzenz abgelehnt und der Parteitag hat mit Mehrheit gesagt, ja, du hast recht, wir machen jetzt weiter. Die Plätze sind weiter vergeben, noch nicht ganz durch. Das wird wahrscheinlich bis morgen klappen auf der Landesliste. Worauf der besagte Matthias Helfferich sagt:
19: Ich denke, dass die gesamte Listenaufstellung entsprechend bewertet werden muss, gutachterlich. Und ich hoffe, dass Martin Vinzenz so klug ist, dass er eine rechtssichere Liste einreichen wird, damit die AfD NRW im Landtag Nordrhein-Westfalen vertreten ist.
0: Ich empfehle erstens unsere Medienschau dazu. Die finden Sie als Audio auf Abruf demnächst. Und jetzt das Gespräch mit unserem landespolitischen Korrespondenten, der schon lange diese Flügelkämpfe sieht, Christoph Ulrich. Bleibt die Liste für die Nordrhein-Westfalen-Wahl jetzt weiter unvollständig?
20: Nein, sie wird wahrscheinlich dieses Wochenende vollständig mit Kandidaten bestückt. Das liegt einfach daran, dass die, die im Grunde um den Parteitag am Sonntag blockiert haben, also aus dem hauptsächlich rechtsextremen Lager, die Unterstützung von Alice Weidel haben, die zurückgezogen haben und gesagt haben, nee, dann nehmen wir nicht am Parteitag teil. Und jetzt lässt Martin Vinzenz an diesem Wochenende wahrscheinlich eine ganze Wahlliste durchwählen und wird die wahrscheinlich auch ziemlich flugs bei der Landeswahlleitung einreichen, um eine Liste zu haben, weil man kriegt sowas immer relativ schwierig zurückgeholt, wenn man eine Landeswahlliste eingereicht hat als Partei.
0: Das allerdings würde einzahlen auf die Behauptung, er mache sich diesen Landesverband gefügig, indem er seine eigenen Leute so weit platziert, dass nur sie die Fraktion stellen würden, sollte sie so stark werden, wie es die Umfragen nahelegen.
20: Das ist die Erzählung derer, die gegen Martin Vinzenz sind. Aber wenn wir genau auf die Liste gucken, also bis dahin, wo es noch so halbwegs rund lief am vergangenen Wochenende, dann gehört auch zur Wahrheit, da sind ja auch Vertraute aus dem rechtsextremen Lager, zum Beispiel um einen wie Matthias Helfferich, auf die Liste gekommen. Da sind Leute auf vordere Plätze gekommen, mit denen Martin Vinzenz eigentlich im Clinch war und man gesagt hat, nee, komm, für die Landtagswahl raufen wir uns zusammen. Also so einfach ist es nicht, dass man sagt, der hat jetzt nur noch seine getreuen Leute da auf die Liste gesetzt. Es ist eskaliert, als es den Lager rund um Matthias Helfferich nicht genug war. Sie wollten mehr Leute und da hat die Mehrheit gesagt, nee, das geben wir euch nicht. Und das ist halt eben nicht akzeptiert worden. So kann man die Geschichte auch erzählen.
0: Hat es dich überrascht, dass Alice Weidel jetzt so klar ihre Verbindung zeigt zu Rechten in der Partei? Sie würde das wahrscheinlich wieder mit großer Empörung zurückweisen, dieses Attribut zu hören. Aber die Frage bleibt an dich, ist das bislang auch so erkennbar gewesen, dass der Bundesvorstand den NRW-Landesverband in einer anderen Tendenz sehen will?
20: Ja, das ist sehr eindeutig. Also Alice Weidel ist schon seit längerem dabei, mit ganz rechts zu paktieren, um ihre Macht im Bundesvorstand auch in der Partei zu festigen. Sie hat auf dem Bundesparteitag in Erfurt so gut wie jeden durchbekommen, den sie im Vorstand haben wollte. Und wenn man mal genau hinguckt, das sind Leute, die mit Martin Vinzenz zum Beispiel in NRW über Kreuz lagen. Das sind Leute, die eng mit Björn Höcke zusammengearbeitet haben. Das sind Leute aus der Generation Deutschland, die jetzt den Zugriff auf die Kasse haben, also Schatzmeister sind. Also sie hat sehr, sehr stark auf rechtsextreme Kräfte gesetzt, obwohl sie ja selber inhaltlich aus einem ganz, ganz anderen Lager kommt, eher den Nationalliberalen entstammt. Und natürlich hat sie ihre Macht auf dieser Basis gefestigt. Man hatte auch so ein bisschen Eindruck, man lässt es durchlaufen, wenn man sagt, naja komm, dann lassen wir sie, weil das zeigt parteiinterne Harmonie und das ist auch gut vor den Ostwahlen. Deshalb ist es eigentlich ziemlich überraschend, dass sie jetzt diesen großen Knall in NRW riskiert.
0: Der Landesvorsitzende selbst sagt, ihn hätten Gerüchte erreicht, am Montag stünde seine Personalie beim Bundesvorstand auf der Agenda. Er hat es auch auf dem Parteitag gesagt in einer Rede, dass er all in gehe, selbst wenn es ihn seinen Job kosten würde. Das klingt jetzt wirklich nach dem entscheidenden Konflikt zwischen einem Landesvorsitzenden und dem Bundesvorstand.
20: Ja, das ist es. Also Montag, Tag der Bundesvorstand, bis jetzt noch turnusmäßig. Es kann auch sein, dass man das vorzieht auf eine Notfallsitzung. Und ja, eine der letzten Möglichkeiten wäre für Alice Weidel zu sagen, okay, ich habe eine Zweidrittelmehrheit, damit kann ich Landesvorstände absetzen. Und dass dann Martin Vinzenz abgesetzt wird, mit der Begründung, er verhalte sich parteischädigend. Dann wird Martin Vinzenz vor Gericht gehen. Möglicherweise wird er da Recht bekommen, weil er einfach seine Landeswahlversammlung durchgezogen hat, autonom als Landeschef. Auf jeden Fall wird es eine lange juristische Auseinandersetzung geben. Also darüber wird spekuliert, ob man sich das dann am Ende traut. Weil das kann richtig in die Hose gehen, dass zum Beispiel die AfD am Ende nicht zur Landtagswahl zugelassen wird und so weiter. Das muss man abwarten. Aber was wir da sehen, ist ganz klar. Es gibt diese Alternative für Deutschland, so wie wir sie bisher kannten, also als diese Klammer rund um enttäuschte, wertkonservative CDU- und FDP-Wähler und Wählerinnen, die zusammen mit sehr rechtsextremen Menschen so eine Partei machen. Diese Sammelbewegung, die ist kaputt. Es gibt jetzt nur noch ein Entweder-Oder, sprich, entweder man bekennt sich zu immer weiter extremeren Tendenzen oder man sagt, nein, die AfD muss koalitionsfähig werden. Platt gesagt, die Brandmauer, die steht jetzt mitten in der AfD, gesetzt durch diesen Konflikt.
0: Sagt unser landespolitischer Korrespondent, der schon lange die AfD in Nordrhein-Westfalen analysiert, Christoph Ulrich. Sie finden übrigens ein ausführliches Interview mit dem Landesvorsitzenden der AfD und Christoph Ulrich in unserem Podcast zur Landespolitik 18 Millionen, wenn Sie ein bisschen länger im Catcher zurückblättern.

Das Morgenecho. Wie jeden Werktag unser Versuch, Sie auf den Stand der Dinge zu bringen. 18 Minuten vor 9. Vielleicht eine kleine Überraschung für einige

0: und Italo.
1: Es sei ein guter Tag für Bahnkunden, sagt Daniela Brönstrup, die stellvertretende Präsidentin der Bundesnetzagentur. Die Konkurrenz der Deutschen Bahn soll künftig einen besseren Zugang zum Netz bekommen. Auch dort, wo es auf den Fernverkehrsstrecken besonders eng ist, müssen künftig mindestens 25% der Kapazitäten an Wettbewerber gehen. Mit der Entscheidung sorge man dafür, dass sich für Italo die Investitionen in neue Züge auch lohnen können. Denn jetzt ist der Zugang auch zu ausgelasteten und attraktiven Strecken, wie zum Beispiel von München nach Frankfurt oder Berlin, für die Italiener garantiert. Beim Fahrgastverband ProBahn begrüßt man die Entscheidung zwar grundsätzlich, allerdings fürchtet man genauso wie bei der Eisenbahnergewerkschaft EVG, dass sich Italo nur die Rosinen, also besonders lukrative Strecken, rauspicken könnte. Als Folge könnten der Deutschen Bahn dann Einnahmen verloren gehen, die sie brauche, um auch nicht so attraktive Strecken zu bedienen. Diese Sorge teilt die Bundesnetzagentur jedoch nicht. Sie habe an erster Stelle für möglichst mehr Wettbewerb zu sorgen, heißt es aus Bonn.
0: Und so hat es Jörg Sauerwein für uns zusammengefasst. Christian Böttger hat mitgehört. Ich glaube, alle, die ihn schon mal gehört haben und gesehen haben, werden gleich wissen, mit wem wir es zu tun bekommen. Mit einem der härtesten Kritiker der Deutschen Bahn, aber nun mal auch ein Fachmann an der Hochschule für Technik und Wirtschaft in Berlin. Guten Morgen.
2: Ja, guten Morgen, Herr Schulz.
0: Ich nehme an, grundsätzlich sind Sie mit dieser Entscheidung, italienische Wettbewerber mit auf die Schiene zu lassen, einverstanden?
2: Also ich finde die Entscheidung sehr gut. Die Bundesnetzagentur hat natürlich den schwarzen Peter in der Hand gehabt, weil der Regelungsrahmen in Deutschland eben einfach so unbefriedigend ist. Und sie hat also aus diesem schlechten Regelungsrahmen, der ihr von der Politik, vom Ministerium vorgegeben ist, hat sie, finde ich, eine sehr kluge und salomonische Entscheidung getroffen.
0: Was daran ist denn klug?
2: Klug ist daran, dass man jetzt dieses Thema Rahmenverträge für 15 Jahre jetzt gar nicht mal festgeschrieben hat. Das hätte auch juristisch wohl nochmal weitere Probleme gebracht. Aber dass man festgelegt hat, dass eben von der Kapazität im Fernverkehr, nur um die Fernverkehrskapazität geht es also, dass davon also ein Teil auch an Wettbewerber des DB-Fernverkehrs vergeben werden muss. Und damit schafft man also die Möglichkeit für andere Betreiber tatsächlich auf den deutschen Markt zu kommen. Man schafft damit Rechtssicherheit für diese, ohne dass man dieses etwas juristisch heikle Instrument der Rahmenverträge tatsächlich nutzt.
0: Schafft man damit auch Sicherheit für die Kundschaft? Wir haben mehrfach jetzt die Sorge zitiert gehört, gerade für die Kundschaft. Das deutsche Bahngeschäft läuft ja auf Grundlage einer Mischkalkulation. Was du im Fernverkehr verdienst, kannst du im Nahverkehr dann auch ausgeben, kannst du auch nicht lukrative Strecken damit bedienen. Das könnte Schaden nehmen. Das ist die Sorge vieler.
2: Ja, also diese Mischkalkulation gibt es nicht, also mit Sicherheit nicht zwischen Nah- und Fernverkehr. Also die DB und ihre verbündeten Organisationen, die suggerieren, dass innerhalb des Fernverkehrs eine Mischkalkulation stattfindet. Aber was wir sehen, ist ja, dass die DB im Fernverkehr in den letzten Jahren die ganzen Nebenstrecken ja bereits abbestellt hat. Ja, und Sie kennen das, die Siegbahn bei Ihnen im Sendegebiet, da ist der Fernverkehr gerade gestrichen worden. Auf der Moselbahn fährt kein Fernverkehr mehr. Und wenn Sie sich das angucken, wir haben das deutschlandweit so, dass also die Nebenfernstrecken immer weniger bedient werden. Das heißt also, der DB-Fernverkehr zieht sich seit Jahren daraus zurück und er selber konzentriert sich auch nur noch auf die Sahnestrecken.
0: Aber das werden doch wahrscheinlich auch private Wettbewerber so halten. Also es wird ja jetzt kein Italo die Siegstrecke bedienen.
2: Richtig, richtig. Also die Italiener haben ja schon gesagt, Italo hat ja schon gesagt, wo man fahren will. Aber sie machen genau das, was die DB Fernverkehr auch macht. Wir haben also jetzt nicht so, dass man sagt, der Fernverkehr läuft heute als Mischkalkulation, sondern die DB Fernverkehr fährt zunehmend auch nur noch auf den Sahnestrecken. Und das macht jetzt eben auch ein anderer. Und aber daraus kann man jemandem keinen Vorwurf machen.
0: Dann kriegen wir mehr vom Gleichen, also zum Teil schlechte Versorgung, genau. Nur mehr Anbieter.
2: Ob schlechte Versorgung ist, also ich meine, die Infrastrukturprobleme bleiben natürlich auch für Italo bestehen. Aber der DB-Fernverkehr ist, glaube ich, durchaus auch managementmäßig sehr schwierig, wenn Sie sich angucken, wie oft eben die Züge eben in falscher Reihenfolge fahren, Wagen geschlossen sind, der Speisewagen nichts zu essen hat oder die Züge eben ganz ausfallen, weil die Werkstatt das nicht hinbekommt. Da muss man sagen, der DB-Fernverkehr hat eben auch eigene

0: eigene Probleme, die nichts mit dem Netz zu tun haben.
1: Und jetzt kriegt er noch einen Preiskampf obendrauf, mit dem die Probleme dann noch schwerer zu bewältigen sein werden.
0: Ja. Möglicherweise verschwindet er dann vom Markt, wenn man sagt, es gibt ein besseres Angebot. Das ist ja die Idee des Wettbewerbs. Aber warum sollen wir als Fahrgäste sozusagen schlechtes Management ertragen müssen?
1: Naja, weil das vielleicht ein Teil der Grundversorgung ist im Alltag und wir uns zumindest auf einen Konzern, der staatsnah ist, verlassen wollen.
0: So, gut. Und dann, das ist dann die andere Seite. Mhm. Es ist im Grundgesetz vorgesehen und vorgeschlagen worden, dass man ein Fernverkehrsgesetz erlässt. Das heißt, der Bund könnte also ein Gesetz machen, in ähnlicher Struktur, wie wir das im Regionalverkehr bereits haben, dass der Bund eben definiert, wo Fernverkehr stattfinden soll. Mhm. Dann könnte er eine Ausschreibung machen, er könnte sehen, dass er Gewinne abschöpft auf den profitablen Strecken und er könnte definieren, auf welchen weiteren Strecken auch Verkehr stattfinden soll. Ja, und ich bin ein großer Fan eines solchen Gesetzes. Seit Jahren wird das gefordert, nicht nur von mir, sondern auch die Bundesländer fordern das. Und der Bund zieht an dieser Stelle immer den Kopf ein und sagt, nö, das wollen wir nicht. Und deswegen sage ich also auch, wir haben einen schlechten gesetzlichen Rahmen. Okay. Ja, und dieser Rahmen, er ist vorgesehen im Grundgesetz, er war in der Bahnreform vorgeschlagen und der Bund setzt dieses nicht um. Und dann ist das jetzt eigentlich die nächstbeste Ersatzlösung. Aber ich wäre also ein großer Fan davon, dass sich das Verkehrsministerium bewegt und also ein solches Fernverkehrsgesetz einführt.
1: Noch ist es nicht ganz spruchreif. Wahrscheinlich wird die juristische Auseinandersetzung noch eine Weile gehen um Italo und die Zulassung für das deutsche Schienennetz. Aber Stand heute haben wir zumindest mit Christian Böttger schon mal Vor- und Nachteile abgewogen. Ich danke Ihnen für das Interview mit WDR 5.
0: Sehr gern. Schönen Tag.
1: Tschüss. Hochschule für Technik und Wirtschaft in Berlin. Verkehrswesen, Eisenbahn.

0: Caterina Crobelli, wunderschöner Song, Povera Mi, hat sie gesungen. 7:07. Jetzt ist Schluss mit Fußball. Endlich, werden einige sagen, die anderen auch, schade schon. Nach 104 Spielen, ich hatte mich gerade daran gewöhnt, also morgen wird Finale sein und heute das kleine Finale, das ja jetzt heißt Spiel um den Bronzeplatz. Viele haben sich gefragt, seit dem 11. Juni, wann wird eigentlich nochmal der Präsident zu sehen sein? Also der Präsident eines der wichtigsten Gastgeberländer. Wir haben seine Spur aufgenommen, Benjamin Best.
1: Kurz vor dem Finale zeigen sie sich noch einmal gemeinsam. US-Präsident Donald Trump und FIFA-Präsident Gianni Infantino am Freitag im Trump Tower. Zwei Männer, deren enge Beziehung diese Weltmeisterschaft immer wieder geprägt hat. Für Infantino ist es ein Turnier der Superlative. Rekordeinnahmen, volle Stadien, trotz teils enormer Ticketpreise. Das ist nicht nur die größte Weltmeisterschaft aller Zeiten. Es ist das größte gesellschaftliche und kulturelle Ereignis, das die Menschheit je erlebt hat. Und dafür danke ich Ihnen, Herr Präsident. Und Donald Trump antwortet.
2: This has been the most successful.
1: Das ist das erfolgreichste Sportereignis der Geschichte. Diese WM hat die Welt zusammengebracht, durch Zusammenhalt und Patriotismus. Und sie hat nahezu jeden Rekord gebrochen. Ich möchte mich bei Gianni und der FIFA bedanken. Auch in den Spielorten stößt die Weltmeisterschaft auf große Begeisterung. In den USA verfolgen Millionen die Spiele im Fernsehen. Vielerorts entwickelt sich das Turnier zum internationalen Fußballfest. Peter Loach von der George Washington University sieht darin einen seltenen Moment, der die Menschen zusammengebracht hat.
3: Unsere Politik spaltet die Menschen. Oft heißt es, Amerikaner seien grundlegend verschieden, je nachdem, woher sie kommen, wie sie beten oder welche Sprache sie sprechen. Dieses Turnier hat gezeigt, wie die USA sein können. Menschen feiern gemeinsam, haben Spaß. Das war großartig.
1: Doch die Weltmeisterschaft zeigt auch, wie eng Fußball und Politik miteinander verflochten sind. Nach der roten Karte gegen US-Stürmer Folarin Balogun greift Präsident Donald Trump persönlich ein und fordert in einem Telefonat mit Gianni Infantino eine Überprüfung. Ein beispielloser Vorgang. Die FIFA hebt die Sperre anschließend auf. Für Peter Loach hat Donald Trump mit seinem Anruf bei der FIFA genau das Bild bestätigt, das viele Menschen weltweit von ihm haben.
4: Präsident Trump.
3: Dass Präsident Trump persönlich bei der FIFA interveniert hat, um die rote Karte aufheben zu lassen, hat weltweit viele Vorurteile über ihn bestätigt. Es vermittelt den Eindruck, dass er alles tut, um Vorteile für die USA zu erreichen, auf Kosten anderer. Das zeigt seine Arroganz.
1: Auch die Einreisepolitik der USA prägt das Turnier. Fans aus mehreren Teilnehmerländern können nicht zu den Spielen einreisen. Auch dem somalischen Schiedsrichter Omar Atan verweigern die US-Behörden die Einreise. Das iranische Team muss sein Quartier kurzfristig nach Mexiko verlegen und darf nur unter strengen Auflagen zu seinen Spielen in die USA ein- und ausreisen. Menschenrechtlerin Minky Wharton von Human Rights Watch wirft Donald Trump vor, die Weltmeisterschaft für seine eigene politische Agenda genutzt zu haben.
5: Donald Trump hat die Bühne der Weltmeisterschaft gezielt genutzt, um rassistische, fremdenfeindliche und gegen Einwanderung gerichtete Botschaften zu verbreiten.
1: Dennoch dürfte Gianni Infantino mit dieser WM und ihren Rekordeinnahmen beste Chancen haben, im kommenden Jahr als FIFA-Präsident wiedergewählt zu werden.
0: Ja. Das scheint im Moment Konsens zu sein bei allen, die sich in dieser Szene auskennen. Wenn wir da nochmal anknüpfen, diese Bromance mit Donald Trump, vielleicht gibt's ja bald orangefarbene Karten im Spiel, wer weiß. Dann kommen wir zu Khaled Nahar, den wir heute früh schon gehört haben aus der Sportschau-Redaktion. Und der Frage Gianni Infantino und seine Zukunft. Wie wird's wohl weitergehen für ihn nach dieser WM?
6: Sein Image mag ein paar Kratzer abbekommen haben. Am Ende sitzt er aber fest im Sattel wie nie zuvor. Das ist eine klare Folge der Einnahmen, die dieses Turnier generiert. Er erwartet bis zu 14 Milliarden US-Dollar. Die verteilt er an die Nationalverbände, wie auch den DFB. Da kommt das Geld über WM-Preisgelder, über ein Verteilungsverfahren an. Und dieses Geld sorgt für gute Stimmung bei den Verbandspräsidenten, die dann nächstes Jahr im März stimmberechtigt sein werden, wenn es darum geht, Infantino für eine weitere Amtszeit bis 2031 zu wählen. Die Verbände aus Südamerika, Afrika und Asien haben schon ihre Unterstützung zugesagt. Das ist sogar schon eine Mehrheit, wenn die sich alle an diese Zusage halten sollten. Es kam im Zuge der Trump-Affäre mit der roten Karte gegen Belogin, kam ja ein bisschen Kritik aus Europa und auch vom DFB. Als echte Rebellion kann man das aber nicht kennzeichnen, denn um einen Gegenkandidaten aufzubauen, was ja die logische Konsequenz daraus wäre, dafür ist es viel zu spät. In 8 Monaten ist die Wahl und an der Wiederwahl von Infantino gibt's eigentlich keinen Zweifel.
0: Sagt Khaled Nahar. Und am Montag kriegen Sie eine ausführliche WM-Bilanz von uns im WDR 5 Morgen Echo. Das ist unser Job, zu gucken, was war und was so kommt und wo wir gerade stehen. Auch heute, 9:02. Ich bin sicher, Satire Deluxe wird es ab kurz nach 11 auch wieder auf eine sehr ironische Weise unternehmen. Nicht nur, was bei der Fußball-WM so gelaufen ist, sondern auch, was in der Bundespolitik gerade läuft, nämlich der Versuch, Bürokratie abzubauen. Es gab ja extra ein Entlastungskabinett, das Vorschläge bearbeitet hat, auch von normalen Menschen im Land. Wie das dann wohl weitergeht, die Arbeit an diesen Vorschlägen?
4: Na, druckst du dir wieder auf Staatskosten Sudokus fürs Wochenende aus?
7: Nix Sudokus, das sind die Einfach-Machen-Vorschläge.
4: Was für Vorschläge?
7: Von Einfach-Machen, diesem Meldeportal vom Digitalminister, wo Bürger Vorschläge zur Entbürokratisierung machen können.
4: Ich dachte, darum kümmert sich jetzt das Entlastungskabinett.
7: Ja, unter Zuhilfenahme der Vorschläge aus dem Volk.
4: Wie viele Vorschläge kamen denn da bisher?
7: Bisher 25.000.
4: Was? Und die mussten die alle lesen?
7: Quatsch, dafür hat der Wildberger doch bestimmt eine KI.
4: Und weshalb musst du die jetzt alle ausdrucken?
7: Archivierungsvorschrift nach Bundesverordnung für unnötige Datensammlung nach DIN 128 schlag mich tot.
4: Das ist ja wieder genau so ein Schwachsinn, der alles teurer, aufwendiger und komplizierter macht.
7: Stimmt eigentlich. Du kannst ja auf dem Portal die Abschaffung vorschlagen.
4: Gute Idee. Wie ist er noch? Einfach mal machen?
7: Nein, das ist Lindemanns Podcast. Nur einfach machen.
4: Nur mit H?
7: Nein, ohne nur. Einfach machen.
4: .de?
7: Nein, die URL ist einfach-machen.gov.de.
4: Komplizierter ging's nicht, oder was? Na toll, die Seite ist abgestürzt.
7: Dann hilf mir doch mal lieber hier beim Sortieren nach Zuständigkeit. Jedes Ministerium hat einen Stapel. Zum Beispiel hier fordert einer digitale Facharztüberweisung statt Zettelwirtschaft.
4: Genau das soll doch jetzt kommen, oder?
7: Na siehste, funktioniert also. Das kommt jetzt auf den Gesundheitsstapel. Was hast du da?
4: Hier fordert jemand die Abschaffung des Tempolimits, auch in geschlossenen Ortschaften. Meint ihr das ernst?
7: Wir beurteilen nicht, wir sortieren. Das kommt zum Verkehrsminister.
4: Na gut. Was haben wir denn hier? Vereinfachte Verlängerung des Pilotenscheins und Abschaffung der Kerosinsteuer für Privatflugzeuge. Schreibt denn sowas? Aus Arnsberg ein Friedrich Merz.
7: Keine Namen vorlesen, Datenschutz.
4: Sorry.
7: Ach, guck mal, das war schon der letzte.
4: Ist doch gut, dann wünsche ich einen schönen Feierabend.
7: Nix Feierabend. Ich muss die jetzt alle noch einzeln ins zentrale Bundesarchiv nach Koblenz faxen.
8: 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Die Nachrichten mit Kerstin Fischer. Guten Morgen. Die Verbraucherzentralen fordern klarere Regeln beim Handgepäck. Hält man die Maßgaben der Airlines beim Handgepäck nicht ein, wird es oft schnell sehr teuer. Oft ist aber gar nicht klar, wie genau das Maß sein soll. Denise Potzkay, WDR aktuell.
9: Laut EU-Recht müssen Fluggesellschaften zwar ein angemessenes Handgepäck kostenlos mitnehmen. Was jetzt genau angemessen heißt, legt jeder aber anders aus. Die Verbraucherschützer sagen, zum Teil ist es dann nur eine sehr kleine Tasche. Die Verbraucherzentralen haben jetzt Klage gegen mehrere Fluggesellschaften eingereicht. So wollen sie endgültig klären, wie groß oder schwer das Handgepäck sein darf, was kostenlos mitgenommen werden muss. Mitte nächsten Jahres treten dann noch neue EU-Regeln in Kraft, durch die es leichter werden soll, Preise zu vergleichen. Passagiere sollen dann direkt bei der Auswahl der Flüge sehen, welches Gepäck im Preis drin ist und was extra kostet.
8: Kurzfristige und unerwartete Brückensperrungen wie die in Bonn wird es in Zukunft vermutlich noch viel häufiger geben. Das sagt jetzt Bundesverkehrsminister Schnieder in einem dpa-Interview. Anna Jonecek, WDR aktuell. Wie kommt der CDU-Politiker zu dieser Einschätzung?
10: Weil Brücken viel häufiger kontrolliert werden, als das früher der Fall war. Schnieder sagt, die Brücken stehen im Fokus, weil allen klar ist, wie bedeutsam sie sind und vor allem, wie groß die Probleme werden, wenn sie kurzfristig gesperrt werden müssen. Wir haben das ja Anfang Juni bei der Nordbrücke in Bonn gesehen. Da bricht dann für eine Stadt und alle, die dort von A nach B fahren müssen, das absolute Chaos aus. Deshalb haben die Länder und der Bund in ihrer Bundesratssitzung letzte Woche auch noch mal ganz klar gesagt, dass das Geld aus dem sogenannten Sondervermögen noch konsequenter in die Infrastruktur fließen muss. Immerhin müssen in den nächsten 6 Jahren 4.000 Autobahnbrücken saniert werden, viele davon in NRW.
8: Weitere Meldungen im Überblick. Unionsfraktionschef Spahn hat verteidigt, dass er und sein Mann ein Kind durch eine Leihmutter in den USA haben austragen lassen. Der CDU-Politiker sagte der Bild-Zeitung, er bedauere, sich nicht schon früher positioniert zu haben. Noch im Februar hatte sich die CDU gegen Leihmutterschaft ausgesprochen. Es gibt Rücktrittsforderungen. Auch Kirchenvertreter werfen Spahn Doppelmoral vor. Bundesinnenminister Dobrindt warnt vor einer verschärften Sicherheitslage in Deutschland. Der CSU-Politiker sagte der Welt am Sonntag, dass er die Bedrohungslage hochgestuft hat. Das bedeutet, dass in Deutschland jederzeit mit dem Risiko von Anschlägen zu rechnen sei. Die Regierung befasst sich bald mit einer Reform der Nachrichtendienste, damit die in Zukunft mehr Kompetenzen haben. Bundeswirtschaftsministerin Reiche hat ihre umstrittenen Pläne zum Förderaus für kleine Solaranlagen abgemildert. Die Förderung neuer kleiner Anlagen, etwa auf Hausdächern, soll nach wie vor abgeschafft werden, aber mit einer längeren Übergangsfrist von bis zu 3 Jahren. Der neue Entwurf soll jetzt bald zur Abstimmung ins Kabinett eingebracht werden. Die USA haben in der 7. Nacht in Folge Ziele im Iran angegriffen. Laut US-Militärkommando sollten die militärischen Fähigkeiten des Iran weiter geschwächt werden. Staatliche iranische Medien melden 3 Tote im Süden des Landes. Die iranischen Streitkräfte haben nach eigenen Angaben als Vergeltung US-Militäreinrichtungen in Kuwait und Jordanien beschossen.
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8: In Rheine beginnt heute die Convention Octocon. Bei ihr dreht sich alles um die Themen Anime, Gaming und Nerdkultur. Werle Selig für WDR aktuell.
12: Die Messe vereint mehrere spannende Themenwelten. Die Cosplay-Szene ist zum Beispiel dabei. Sie schlüpfen mit selbstgemachten Kostümen in die Rolle ihrer Lieblingsfigur aus Film und Videospiel. Andere tauschen sich über Brett- und Kartenspiele aus. Es treffen sich Fans aus ganz Deutschland mitten in Rheine. Und auch Neulinge können unkompliziert in diese neue Welt eintauchen.
8: Das war WDR aktuell. Das Wetter in Nordrhein-Westfalen. Heute gibt es mehr Wolken als Sonne. Bis auf einzelne Schauer bleibt es aber meist trocken. Dazu weht der Wind in teils starken Böen. Attendorn erreicht 21 Grad, Minden 23 und Heinsberg 24 Grad. Morgen wird es ähnlich. Bei 18 bis 23 Grad ist die Schauerwahrscheinlichkeit allerdings etwas höher. Die Zeit 9.04 Uhr. WDR 5, die Verkehrslage. Meldungen liegen nicht vor.
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0: Samstag früh mit Uwe Schulz. Guten Morgen. Wir bringen Sie mit den wichtigsten Themen des Tages in Kontakt. Dass zum Beispiel die Hitze weicht, ist vielen eine Erwähnung wert. Nordrhein-Westfalen kühlt ein bisschen runter, wir haben es gerade gehört. Es ist Gelegenheit, ausgeruht über das Klima zu reden. Machen wir in einer Viertelstunde mit Blick auf die knapp 10 Millionen Klimaanlagen, die inzwischen laufen in deutschen Wohnungen. Dazu gehört die Erkenntnis, dass 4 von 5 Klimaanlagen made in China sind. Also auf eine gewisse Weise profitiert China vom Klimawandel. Einer der Gründe dafür, auch nochmal die europäische Klimaschutzpolitik zu revidieren, darauf werden wir um kurz nach halb zu sprechen kommen, wenn wir sehen, dass der Zertifikatehandel, also der Versuch, den CO2-Ausstoß runterzufahren bis Mitte des Jahrhunderts, ein anderes Tempo bekommen soll, wenn es nach der Kommission geht. Unser Europareporter meldet sich um kurz nach halb. Schön, dass wir uns hier treffen. Auch wenn wir Sie wieder wecken mussten mit der Erkenntnis, dass am Golf der Krieg weitergeht, so fasst es die Tagesschau zusammen heute früh.
13: USA greifen Iran 7. Nacht in Folge an. Ziel sei es, die Islamische Republik weiter zu schwächen, teilte das US-Militär mit. Iran attackierte wiederum die mit den USA verbündeten Staaten wie Bahrain, Katar und Kuwait. Nach den Worten eines hochrangigen Militärberaters werde Iran eine groß angelegte Offensive wieder aufnehmen, sollten die US-Angriffe weiterhin andauern.
0: Was ja schnell technisch und einfach nach Machtpolitik klingen kann, aber es trifft Menschen, auch in unbeteiligten Ländern am Persischen Golf. Deshalb habe ich mit Moritz Behrendt gesprochen, unserem Reporter, seit einigen Tagen schon unterwegs in Katar, in der Hauptstadt Doha. Da sind sie jetzt 1 Stunde weiter als wir, also 6:06. Ich habe Moritz heute früh gefragt, kann ich sagen, guten Morgen?
14: Ja, man kann guten Morgen sagen. Es gab hier Luftalarm, nicht in dieser Nacht, aber in der Nacht davor. Insofern ist das ein ruhiger und ein guter Morgen hier in Katar.
0: Vermittelt sich der Eindruck im Alltag, in einem Land zu sein zwischen den Fronten?
14: Gar nicht mal so unbedingt. Man hat nicht wirklich den Eindruck, mitten im Konfliktgebiet zu stecken. Es ist recht ruhig. Das hat aber auch den Grund, dass die meisten Leute im Hochsommer entweder verreist sind oder bei mehr als 40 Grad und sehr hoher Luftfeuchtigkeit lieber zu Hause bleiben. Und was in Katar noch dazu kommt, ist diese ganz besondere Mischung der Bevölkerung. Fast 80% der Menschen sind keine Einheimischen, sondern Gastarbeiter auf allen Stufen der sozialen Leiter, quasi vom Tellerwäscher bis zum Gasmanager oder meinetwegen auch Luxusinfluencer. Und was die alle gemeinsam haben, ist, dass ihr Aufenthaltsstatus in gewissem Maße prekär ist. Das heißt, über Politik oder den Krieg, da reden sie jetzt gar nicht unbedingt so gerne, vor allem nicht mit ausländischen Medien. Das macht es etwas schwer, die Stimmung zu erfassen. Aber doch, es gibt hier in Doha durchaus einen vergleichsweise normalen Alltag, auch in diesen Tagen.
0: Ja, das Land liegt gute 60 Kilometer entfernt von der inzwischen berüchtigten Straße von Hormuz. Wenn wir es diplomatisch betrachten, wie positionieren sich die Golfstaaten insgesamt mit US-Militärstützpunkten in diesem Krieg?
14: Was wohl für alle Golfstaaten, arabische Golfstaaten gilt, ist, dass sie wirtschaftlich und militärisch von den USA abhängig sind, gleichzeitig aber nichts daran ändern können, dass der Iran ihr Nachbar auf der anderen Seite der Straße von Hormuz oder des Golfes ist. Grundsätzlich betonen alle diese Golfstaaten weiterhin, das ist nicht unser Krieg. Aber da hört es dann mit der pauschalen Antwort vielleicht auch schon aus. Es gibt durchaus unterschiedliche Töne. Zwischen den verschiedenen Golfstaaten am aggressivsten äußern sich die Vereinigten Arabischen Emirate, auch Bahrain und Kuwait, die zuletzt am häufigsten angegriffen wurden. Katar gehört dagegen zu den Staaten, die am stärksten auf eine Verhandlungslösung setzen, sich selbst ja immer als Vermittler sieht. Vorgestern hat sich die Regierung einmal sehr, sehr scharf geäußert. Das war, nachdem israelische Medien die Meldung in Umlauf brachten, Katar wolle in den Krieg gegen den Iran mit einsteigen. Da hieß es dann, das sei komplett erfunden und ein bewusster Versuch, Katars Rolle als Vermittler zu untergraben. Katar habe nie und werde nie einen seiner Nachbarn angreifen. Und das bezieht auch den Iran mit ein.
0: Wir hören aus der Logistikbranche, sie arbeitet schon längst an anderen Routen, also Pipelines zu beleben oder was sich auf LKW packen lässt, soll so in die restliche Welt transportiert werden. Aber Katar gerade lebt mit LNG und Erdölexporten von diesem freien Seehandel. Wie läuft das denn jetzt über diese Straße von Hormuz?
14: Ja, schwierig. Katar ist ja eine Halbinsel im Persischen Golf sozusagen komplett abhängig von dieser Straße von Hormuz. Und wegen des Krieges im März und April konnten mehrere Verträge für große Gaslieferungen nicht eingehalten werden. Da berief sich die Regierung hier auf höhere Gewalt. Im Juni konnte über die Straße von Hormuz dann einiges an Gas verschifft werden. Aber damit ist jetzt auch wieder Schluss. Aktuell können wegen der doppelten Blockade durch den Iran und die USA fast keine Schiffe die Straße von Hormuz passieren. Gestern sollen es etwa 8 eher kleinere gewesen sein. Und das schlägt sich natürlich auf die Einnahmen des Landes nieder. Gleichzeitig ist das Land so reich und auch seine Bürger haben Reserven. Wer die allerdings nicht hat, das sind die ganz vielen Gastarbeiter aus Südostasien, die können derzeit deutlich weniger Geld an ihre Familien in der Heimat überweisen als sonst.
0: Und die hätten auch keinen Luftschutzbunker in der Nähe?
14: Nein, es gibt nicht zwingend Luftschutzbunker. Noch gab es in Katar in diesem ganzen Krieg bislang keinen einzigen Toten. Zum Glück, bei Luftalarm bekommen alle Menschen Warnmeldungen auf ihre Handys. Sie werden aufgefordert, zu Hause zu bleiben oder sich an sichere Orte zu geben. Der Schutz ist die Luftabwehr. Nicht zuletzt durch die Unterstützung der USA. Was aber schon mehrfach passiert sind, ist, dass Menschen verletzt wurden durch Trümmerteile, die herabgefallen sind, nachdem iranische Drohnen oder Raketen abgeschossen wurden. Und die meisten Verletzten waren tatsächlich auch Gastarbeiter, die aber auch ja die Mehrheit der Bevölkerung hier stellen.
0: Moritz Behrendt ist unser Korrespondent im Moment in Katar, in der Hauptstadt Doha. 9:10. Ja, Update zum Start ins Wochenende und in den Samstag mit WDR 5. Es sind noch genau 50 Tage bis zur Landtagswahl in Sachsen-Anhalt mit großen Chancen für die AfD, die absolute Mehrheit zu holen. Mit großer Geschlossenheit, wie es aussieht. In Nordrhein-Westfalen hat die AfD noch 280 Tage bis zur Landtagswahl, genau 281. Und sie ist zerstritten wie nie. Also chronisch seit Jahren schon, aber so akut wie seit letztem Wochenende haben wir das noch nie beobachtet. Da mussten sie sogar ihren Parteitag, um die Landesliste fertigzustellen, im Grunde auf Pause setzen, um jetzt weiterzumachen.
15: Der vierte Tag des Landesparteitags der NRW-AfD begann mit einer Brandrede außerhalb der Mehrzweckhalle in Mahl, in der der Parteitag auch an diesem Wochenende stattfindet.
16: Wir gemeinsam haben es miteinander in der Hand, dass wir weiterhin diese Liste rechtssicher aufstellen.
15: Mit Megafon in der Hand ruft Parteilandeschef Vinzenz seinen Anhängern zu, sich von den Aufforderungen des AfD-Bundesvorstands nicht einschüchtern zu lassen. Dieser hatte in den letzten Tagen mehrfach gefordert, den Parteitag abzubrechen. Grund für die Forderung: die anhaltenden Auseinandersetzungen zwischen dem völkischen Flügel der Partei in NRW und dem gemäßigten Lager rund um Martin Vinzenz. Der Vorwurf: am ersten Parteitagswochenende hätten Vinzenz-Anhänger Mitglieder des anderen Lagers bedroht und bedrängt. Durchsetzen kann sich der AfD-Vorstand rund um Alice Weidel in Mahl mit seiner Forderung nicht. Eine Mehrheit der Delegierten stimmt gegen den Parteitagsabbruch. Ein Fehler, wie der Weidel vertraute und frisch gewählte stellvertretende AfD-Bundesvorsitzende Sven Tritschler meint.
17: Man hätte ja noch reichlich Zeit, das alles nochmal sauber neu aufzusetzen, aber man will jetzt auf Biegen und Brechen hier mit seiner kleinen Mehrheit durchregieren. Das kann man versuchen, muss halt dann auch mit den Folgen leben.
15: Als am Morgen die Niederlage der Abbruchbefürworter feststeht, verlassen diese mehrheitlich das Parteitagsgelände. Seitdem laufen die Abstimmungen über die weiteren Listenplätze für die Landtagswahl NRW ohne größere Probleme. Trotz allen Streits mit dem Bundesvorstand, glaubt Parteichef Vinzenz.
18: Alice Weidel ist, glaube ich, in Berlin von unseren Bundesvorstandsmitgliedern aus Nordrhein-Westfalen, die hier selber Interessen haben, nicht gut beraten. Und ich glaube, wenn wir jetzt mit ein bisschen Abstand zu den Wahlversammlungen darüber sprechen, wenn wir das nochmal ganz klar analysieren, dann werden wir da auch eher gemeinsam wieder drüber schmunzeln und gemeinsam dann natürlich auch in die Wahl 2027 starten.
15: Spätestens bis Sonntag soll die Kandidatenliste der AfD NRW stehen. Gleichzeitig gibt es aber weiterhin Spekulationen aus der Bundesspitze der Partei, NRW-Landeschef Martin Vinzenz per Vorstandsbeschluss absetzen zu wollen.
0: Ja, das haben wir im Blick und werden gucken, was dabei rauskommt, weil auch viele andere Landesverbände angeblich sagen, so wie es in Nordrhein-Westfalen läuft, das schadet der gesamten Partei. Gerade wenn wir vergleichen die Meinungsumfragen, also Sachsen, Sachsen-Anhalt, Thüringen, alle über 40% im Moment für die AfD. Und wenn es Richtung Westen geht, dann sind die Umfrageergebnisse nur schlechter in Bremen. Und ich müsste noch mal in Ruhe durchgucken. Ich glaube auch in Berlin, das ist aber nicht so richtig Westdeutschland, nicht? Also das ist die eine Lesart, warum die NRW-AfD so stark unter Druck gerät. So, dass der Bundesvorstand dem Landesvorsitzenden gesagt hat, am besten fangt ihr noch mal ganz von vorne an.
18: Es drängt sich der Eindruck auf, dass man schlichtweg einfach die Liste nicht mochte und deswegen jetzt zu diesem scharfen Schwert gegriffen hat. Und von mir jetzt zu verlangen, sozusagen, dass ich hier die Versammlung auflöse, beziehungsweise dass ich die Delegierten in eine gewisse Richtung schubse, das ist tatsächlich demokratietheoretisch sehr, sehr fragwürdig.
0: Sagt Martin Vinzenz. Und sein Widersacher, wir haben ihn schon mehrfach erwähnt, Matthias Helfferich, hat auch einen guten Draht nach Berlin als Bundestagsabgeordneter und dahin auch seine Lesart der Ereignisse bis hierhin vermittelt.
19: Wir waren immer streitbar, aber wir haben nie angefangen, Mitglieder oder Delegierte insbesondere im Hinblick auf ihr Wahlverhalten zu bedrohen. Und das ist ein neuer Tiefpunkt in der AfD NRW.
0: Ja, selbst das ist strittig. Gab es nun Drohungen, die wirklich ernst gemeint waren, oder war das die übliche Rhetorik bei so einem Nominierungsparteitag? Die Liste könnte fertig werden an diesem Wochenende, aber der Streit wird bestimmt nicht fertig sein.
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0: Die zwei Lager in der AfD Nordrhein-Westfalens. Vielleicht ja nicht nur da, aber Thema für Kommentare, die Julius Schmidt für uns ausgewertet hat. Was sehen denn die Kommentare da für Signale?
20: Also das Redaktionsnetzwerk Deutschland schreibt, nach internen Entmachtungen der ehemaligen Parteichefs Lucke, Petri und Meuthen habe es so ausgesehen, als ob die AfD es schafft, das völkisch-rechtsextreme zu umarmen, es in den Mainstream einzuspeisen und dann noch professioneller zu werden. Aber in NRW zeige sich jetzt auch, Zitat, Machtgeilheit ersetzt keine Professionalität. Und der Autor meint, man will gar nicht erleben müssen, ja, wie die Intrigenmaschine AfD agieren wird, wenn sie dann mal Macht erlangt und ja wirklich etwas zu verteilen hat. Und die Taz schreibt, durch Stinkefinger, Handgreiflichkeiten und Strafanzeigen während der Listenaufstellung zeige die NRW-AfD, dass sie chronisch zerstritten ist. Und das zeigen auch Zitate aus Chatgruppen, die die Taz da präsentiert. Da liest man von Intrigen, Blockadestrategien und gegenseitigen Beleidigungen. Ja, und eben, wie du gerade schon sagtest, von der Landes- bis auf die Bundesebene.
0: Die ja anscheinend eher der Tendenz zu folgen scheint von Matthias Helfferich. Seine Anhänger haben den Saal verlassen, haben gesagt, wir machen jetzt gar nicht mehr mit. Ja. Wenn wir hier nicht durchdringen mit unserem Begehr, dass mehr Leute unserer Prägung auf die Liste kommen, wie soll das denn jetzt weitergehen?
20: Also Christoph Ulrich aus der WDR-Landespolitik, der hat da eine ganz klare Haltung zu.
21: Es gibt keine Chance mehr für einen Kompromiss. Nur noch eine der beiden Seiten kann übrig bleiben. Und damit vollzieht sich etwas, was Martin Vinzenz vor 2 Jahren angekündigt hat. Er hat sich damals als die Brandmauer gegen Rechtsextreme innerhalb der AfD bezeichnet. Dafür ist er belächelt worden. Jetzt hat er tatsächlich diese Brandmauer mitten in die Partei gesetzt.
20: Ja, und Christoph Ulrich meint außerdem, sollte Bundesparteichefin Weidel den NRW-Vorstand stürzen, riskiere sie sogar, dass die AfD ja nicht für die Landtagswahl in NRW zugelassen werden könnte und die Partei würde sich endgültig Richtung Verbotsverfahren entwickeln. Sollte Weidel in diesem Konflikt stürzen, würde die AfD allerdings eher einen Kurs einschlagen, meint er, der sogar für CDU und FDP koalitionswürdig wäre.
0: Also wir gucken jetzt auf den größten Landesverband der AfD, aber haben heute früh auch schon mit unserer Bundeshauptstadtkorrespondentin geguckt auf die gesamte Partei. Mhm. Und dazu gehört ins Bild auch, was in Sachsen-Anhalt sich zugetragen hat bei einer Wahlkampfveranstaltung, nämlich dass der Mann, der sich Kabarettist nennt, Uwe Steimle, bei einer Wahlkampfveranstaltung der AfD nicht nur als gefragt wurde, wollen wir nicht die Nationalhymne singen, die erste Strophe der DDR-Hymne angestimmt hat, was Tino Chrupalla, der Co-Vorsitzende, so halbherzig eine Weile mitgemacht hat. Das Video war zwischendurch verschwunden aus dem Netz, jetzt ist es anscheinend wieder da. Dann haben wir von Uwe Steimle Andeutungen gehört, dass es vielleicht ganz schön wäre, sich Friedrich Merz zu entledigen auf gewaltsame Weise. Lauter Dinge, die in diesem Umfeld viele irritiert haben. Was sollen das für Zeichen sein?
20: Ja, der Kommentar in der Süddeutschen Zeitung besagt, der Wahlkampf der AfD kreist immer um die vermeintlich kleinen Leute, zielt auf erlittene Kränkungen ab und auch auf die Überzeugung, dass früher einfach alles besser war. Dabei sendet man aber mehrdeutige Botschaften an eine radikalisierte Anhängerschaft und damit würde man Beleidigungen und Gewaltfantasien, wie in diesem Kabarettstück, ja zu einem freiheitlichen Akt umdeuten. Und der Autor in der Frankfurter Allgemeinen Sonntagszeitung, der schreibt deshalb, diese Dynamik ist kaum einzufangen. Millionen AfD-Anhänger lassen sich von niemandem mehr vorschreiben, anständig zu sein. Und wenn das jemand aus der eigenen Partei will, dann wählen sie ihn einfach ab. Ist in den letzten Jahren ja das ein oder andere Mal passiert.
0: Ja, wir müssen nur gucken, wer so alles sich schon im Vorsitzposten versucht hat im Bund für die AfD. Julius Schmidt mit einer Medienschau, von der wir sagen müssen, keine Ahnung, wie lang die Halbwertszeit ist, denn es entwickelt sich alles sehr dynamisch.
20: Schnelllebig.
0: Ja, Sie kriegen aber den Stand heute auf Abruf. Audio. Jetzt ein großartiger Track von Tracy Chapman. Klassiker. Fast Car. Gleich 20 nach 9.

0: Oh, die Nummer hat schon fast 4 Jahrzehnte auf dem Buckel, aber ich finde, sie altert sehr gut. Danke, Tracy Chapman. Und hallo, Milena Fuhrmann.
1: Guten Morgen.
0: Sie ist aus der Wetterredaktion extra rübergekommen, nur für uns. 7 Minuten vor 9:30. Und ich überlege wirklich kurz, ist es heute noch der Tag, um Ärmel loszutragen?
1: Also ich würde sagen, definitiv ja. Also ich trage keine Ärmel. Mhm. Ich habe Arme, aber keine Ärmel.
0: Verrückt.
1: Und ich finde schon, dass man das tragen kann. Ich finde, es ist ziemlich erfrischend. Heute Temperaturen bis maximal 25 Grad, auch nicht überall. Also die Sommertemperaturen, offiziellen Sommertemperaturen, haben wir ja immer ab 25 Grad. Die werden wir heute tatsächlich nicht überall haben. Es wird eher ein bisschen angenehmer mit der Temperatur drunter. Also das heißt für alle, die eher die kühleren Werte bevorzugen, richtig. Mhm. Die werden heute und auch die nächsten Tage auf ihre Kosten kommen, denn wir haben tatsächlich so ein bisschen so einen kleinen Dip an Temperaturen. Es geht ein bisschen runter, auch in den nächsten Tagen. 23 Grad, Mittwoch sogar 22 Grad. Also kann man endlich mal ein bisschen durchatmen und vor allem durchlüften. Ohne Klimaanlage.
0: Oh, das ist schon eine Andeutung auf das, was wir noch zu besprechen haben. Zum Beispiel das Recht in einer Wohneigentumsgemeinschaft, sich an der Außenfassade eine Klimaanlage anschrauben zu lassen, was ja normalerweise per Gemeinschaftsbeschluss abzustimmen ist. Aber Bundesgerichtshof sagt, nee, das muss so entschieden werden, dass das jemand darf. Brauchen wir bald wieder Klimaanlage nächste Woche?
1: Eventuell ja, denn tatsächlich sieht es aus, dass der Trend nächste Woche, also in der zweiten Sommerferienwoche, könnten wir wieder raufgehen mit den Temperaturen. Ob wir dann wieder auch die 3 davor haben, also dann wieder Hitzetemperaturen haben, kann ich jetzt noch nicht hundertprozentig sagen, aber es wird auf jeden Fall wieder wärmer.
0: Bevor Menschen sich melden an der WDR 5 Hotline und fragen, wo gibt es denn Milena Fuhrmanns Rezept für den Temperaturdip? Das war eine Metapher. Wir haben es erwähnt, Europa heizt sich schneller auf als jeder andere Kontinent. Und Asien hat es gemerkt.
2: China hat eine Lösung parat für Europas Hitzewellen. Klimaanlagen aus heimischer Produktion. Im Staatsfernsehen wird gezeigt, wie in einer Fabrik im südchinesischen Landesteil Guangdong Klimaanlagenmodule zusammengebaut werden. Am laufenden Band. Die Arbeiter würden extra Schichten einlegen, heißt es. Shi Chunbo, Finanzvorstand des Klimaanlagenherstellers Posi im chinesischen Staatsfernsehen. Europa macht 70% unserer Auslandsbestellungen aus. Unsere Produkte werden vorwiegend in Länder wie Frankreich, Deutschland und Spanien verkauft. Im Mai hat die Zahl unserer Bestellungen mehr als 900.000 Einheiten erreicht. Das seien 20% mehr als im Mai vergangenen Jahres. Während der Hitzewellen in Europa sind gerade die Bestellungen für mobile Klimaanlagen hochgegangen, also solche, die nicht fest installiert werden. Gleichzeitig wird in Europa über die Notwendigkeit diskutiert. Sind Klimaanlagen notwendig für ein paar heiße Tage im Jahr? Sie heizen die Städte auf durch ihre Abwärme. Es gibt Debatten um fest installierte Klimaanlagen an Außenfassaden. Und dann ist da noch der hohe Stromverbrauch. In China, wo schätzungsweise 80% aller Haushalte eine Klimaanlage installiert haben und Strom extrem billig ist, können viele diese Debatten nicht nachvollziehen.
3: Europe is baking, but only around 1 in 5 European homes has air conditioning.
4: Now Chinese manufacturers are getting a flood of orders.
2: Chinas Staatsmedien nutzen die gestiegene Nachfrage nach chinesischen Klimaanlagen außerdem, um europäischen Politikern beim Streitthema Überkapazitäten zu widersprechen. Wie diese Staatsinfluencerin im Online-Kanal von China Daily, einem englischsprachigen Propagandamedium der Kommunistischen Partei.
4: That is the irony. For years, some European politicians attacked China over so-called overcapacity. But when a heat wave hits, extra supply is not a threat. It is a lifeline.
2: Chinas Klimaanlagen seien keine Bedrohung, sondern würden bei Hitzewellen Leben retten, so die Influencerin. Europäische Politiker werfen Chinas Führung seit Jahren vor, in vielen Branchen viel zu viel zu produzieren, angetrieben von übermäßigen Subventionen. Weil die Märkte mit chinesischen Billigprodukten überflutet werden, leiden europäische Hersteller, deren Absätze zurückgehen. Dabei geht es nicht nur um Klimaanlagen, sondern um eine ganze Reihe von Branchen.
0: Ja, Und es geht auch um die Frage, wer diese Klimaanlagen alle warten wird in Zukunft, die dazugekommen sind. Letztes Jahr waren wir bei ungefähr einem Fünftel der Haushalte mit Klimaanlage, sind wir schon bei einem Viertel. Benjamin Eisel mit der Erkenntnis, dass 4 von 5 davon aus China stammen.

0: Mir fällt heute erst auf, wie dominant im Bahnverkehr Europas die Farbe Rot ist, gerade auf der deutschen Schiene. Wenn wir auf den Fernverkehr gucken, der ICE ist zwar weiß lackiert, aber dieser rote Streifen fällt doch schon auf, oder? Der Eurostar, den viele kennen, quer durchs Revier und Köln bis rüber nach London, Bordeaux-Rot. Die österreichische Bundesbahn ab und zu unterwegs in Verkehrsrot. Dann haben wir noch die Schweizer Bahn, die ist auch am liebsten karmesinrot lackiert. Ich glaube, als einziger fällt gerade raus Flixtrain in Knallgrün. Und es wird jetzt noch eine rote Konkurrenz dazukommen. Italo, Ferrari-Rot. Die dürfen wahrscheinlich ab 2028 das Fernverkehrsnetz mit bedienen, wenn alles so bleibt, wie es die Netzagentur möchte. Und sie werden wahrscheinlich wissen wollen, wer kommt denn da auf uns zu?
1: Vormittags am römischen Bahnhof Termini. Dass im italienischen Bahnverkehr zwei Unternehmen um die Gunst der Kunden werben, wird hier besonders deutlich. Auf der einen Seite des Bahnhofs stehen die Fahrkartenautomaten von Trenitalia, auf der anderen die von Italo. Die Kunden haben die Qual der Wahl. Das war nicht immer so. Als Italo 2012 in den italienischen Markt der Hochgeschwindigkeitszüge einstieg, wurde das Unternehmen zunächst an kleine Nebenbahnhöfe der Hauptstadt verbannt. Die italienische Wettbewerbsbehörde musste sich einschalten, bevor Italo Flächen im römischen Hauptbahnhof mieten durfte. Ähnliche Grabenkämpfe gab es anfangs um die Bahntrassen. Auch hier musste die Politik neue Regeln schaffen und die Behörde eingreifen. Heute hält Italo einen Marktanteil von rund 30% im italienischen Hochgeschwindigkeitsverkehr. Und mit der Konkurrenz habe sich für die Fahrgäste einiges verbessert, sagt Paolo Beria, Professor für Verkehrsökonomie und Verkehrspolitik von der Technischen Universität in Mailand. Einen Aspekt, den wir auch empirisch nachweisen konnten, ist die Auswirkung auf die Tarife. Wir haben einen Rückgang von 15-20% der Preise bei Trenitalia festgestellt und Italo ist ohnehin günstiger als Trenitalia. Außerdem gibt es einen weiteren Effekt bei der Qualität. Mit Qualität meint Paolo Beria vor allem die Frequenz, dass Züge häufiger fahren, es also ein breiteres Angebot für Bahnreisende gibt. Beria spricht davon, dass das Angebot auf den Schnellstrecken sich mehr als verdoppelt habe. Die Züge seien ausgelastet, die Nachfrage würde mit dem Angebot Schritt halten. Zwischen Rom und Mailand fahre zeitweise alle 10 Minuten ein Zug. Und unter einer Verbesserung der Qualität versteht er noch mehr. Beide Anbieter haben sehr moderne Züge, rühmen sich auch dieser Züge. Und der Service an Bord, vor allem in der ersten Klasse, hat ein sehr hohes Niveau. Dabei gehe es nicht nur um die Auswahl im Bordrestaurant, sondern auch um die bequemen Sitze oder das schnelle WLAN, so Beria. Der Verkehrsökonom sieht also vor allem Vorteile in der Konkurrenz der beiden Bahnunternehmen. Und er erwartet Ähnliches, sollte Italo in Deutschland einsteigen. Bedenken, dass durch den Einstieg von Italo bestimmte Orte weniger angefahren werden, teilt Paolo Beria nicht. Da könne man auch auf politischer Ebene regulatorisch eingreifen, ähnlich wie es derzeit in Frankreich geschehe, so der Professor. Italo selbst äußert sich auf Nachfrage schriftlich und bestätigt, dass das Unternehmen zunächst nur auf den Haupttrassen München-Dortmund und München-Hamburg einsteigen wolle, fügt aber hinzu:
2: Wir beabsichtigen, eine ähnliche Strategie zu verfolgen wie in Italien. Als wir in den Markt eintraten, bedienten wir 10 Städte. Heute verbinden wir 56 kleine, mittlere und große Städte im ganzen Land.
1: Italo erwartet, dass auch in Deutschland die Konkurrenz das Geschäft belebt und dass die Nachfrage steigen wird.
0: Und der Fachmann, mit dem ich heute früh gesprochen habe, über das Eisenbahnwesen, der dazu forscht, sagt, er erwartet das auch. Könnte sich sogar vorstellen, wenn die Deutsche Bahn diesen Wettbewerb nicht bestünde, dann müsste sie halt ganz weichen im Fernverkehr. Die Audios zu solchen Interviews finden Sie in der Regel über unsere digitalen Ausspielwege. Dieser Beitrag aus Rom kam von Anna Giordano. Wir sind's, ihr Start ins Wochenende und in den Samstag. Das Morgenecho.

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11: Vielleicht ja auch ein Angebot für alle, die es sich nicht leisten können, in Urlaub zu fahren. Dann haben sie zumindest ein bisschen Ferien für den Kopf. Wir driften ja gerade wieder raus aus der Hitzewelle und rein in neue Debatten um den Klimaschutz. Da wird es besonders interessant zu sehen, was Europa gerade vorhat mit seinem zentralen Mechanismus, dem Emissionshandel. Die Mehrheit der Regierungen in der Europäischen Union scheint das so zu sehen wie Bundeskanzler Merz, der diese Woche noch gesagt hat, Klimaschutz schön und gut.
12: Also wir sind da wirklich engagiert, aber wahr ist auch, wir können den Klimawandel allein aus Deutschland heraus oder allein aus Europa heraus nicht aufhalten.
11: Und deshalb will er Tempo rausnehmen beim Zertifikatehandel. Sie kennen die Idee, also Unternehmen, die CO2 rausblasen, kaufen Zertifikate und was sie nicht verbrauchen, können sie verkaufen und dafür gibt es dann eine Börse. Das sollte alles sauber getaktet sein durch eine Verknappung der Zertifikate, aber das kann alles unser Europareporter viel besser schildern, der dem Klimakommissar intensiv zugehört hat in Brüssel.
13: Unser Emissionshandel in der EU, kurz ETS, der ist das Kernstück der europäischen Klimapolitik, versichert Wopke Hoekstra, der Klimakommissar der Europäischen Union.
14: No other policy instrument in Europe.
13: Kein anderes politisches Instrument hat den Emissionsausstoß in ähnlichem Maße reduziert. Das ist ein phänomenales Werkzeug in unserer Instrumentenbox für die Klimapolitik.
14: In our climate toolbox.
13: Trotzdem will die Kommission daran gehen. Zum einen, weil die einheimischen Unternehmen verstärkt unter Druck der globalen Konkurrenz geraten sind, die mit Staatssubventionen gefördert wird. Aber die europäischen Unternehmen selbst tun auch noch zu wenig, kritisiert Hoekstra. Und dann sind da noch die Mitgliedstaaten, die zu wenig Geld aus dem ETS in die Reduzierung der CO2-Emissionen stecken. Die Mitgliedstaaten erhalten rund 80% der ETS-Gewinne, aber gerade einmal 10% davon gehen wirklich in die Dekarbonisierung. Dabei war das immer das Versprechen. Der ETS sollte keine Steuer sein, sondern ein Motor für die Dekarbonisierung der Industrie. Nun will die Kommission der Industrie entgegenkommen, aber auch die Daumenschrauben anziehen. Eine Zeit lang wird es mehr Zertifikate für den Emissionshandel geben als ursprünglich geplant. Das nimmt etwas den Druck von den Unternehmen, ihren Ausstoß an Kohlendioxid runterzufahren. Es streckt den Zeitraum und reduziert die Kosten. Aber das Geld, das durch den ETS reinkommt, soll gezielter und vollständiger in Klimaschutzmaßnahmen in Europa gehen. Außerdem weitet die Kommission das ETS-System aus, zum Beispiel auf den Luft- und auf den Schiffsverkehr. Unsere Vorschläge, sagt Klimakommissar Hoekstra und betont das auch gleich doppelt, sind voll auf einer Linie mit den Klimazielen für 2040.
14: Today's proposal sets a trajectory that is fully in line, and I would like to underline it, fully in line with the EU's 2040 climate goals.
13: Und das meint, gemessen am Stand von 1990 sollen bis 2040 90% weniger Treibhausgase ausgestoßen werden und 2050 soll die Klimaneutralität erreicht sein.
11: Und auch dazu habe ich heute früh einen Fachmann gesprochen, der unter anderem die Regierung berät in einem Expertengremium, wie Klimaschutz und Transformation gelingen. Und er sagt, ja, das ist schon okay, die Taktung neu zu durchdenken. Gerade in der Abwägung, wie Wirtschaftswachstum gewährleistet bleiben soll. 8:08. 104 Spiele werden es gewesen sein nach dem Abpfiff morgen Abend in New Jersey, wenn die Fußball-Weltmeisterschaft der Männer vorbei ist. Vielleicht werden es irgendwann noch mehr Spiele. Ich halte das für möglich. Halle Nahar klingt auch so ähnlich aus unserer Sportschau-Redaktion mit dem, was wir jetzt seit 11. Juni so gesehen haben in Kanada, Mexiko und den Vereinigten Staaten.
15: Ja, die Rechnung von der FIFA, die ist bis dahin erstmal völlig aufgegangen. Die Stadien waren weitgehend voll, trotz absoluter Mondpreise bei den Tickets. Das hat dem keinen Abbruch getan. Es war eine Form von High-Society-Turnier, das ist auch klar. Die Folgefrage, die sich aus diesem ganzen Spektakel stellt, natürlich werden irgendwann andere Clubs und Wettbewerbe Gefallen daran finden, so eine Form von Dynamic Pricing zu übernehmen, weil man jetzt gesehen hat, was alles mit Fußballtickets rauszuholen ist. Der Fußball sieht sich ja selbst oft als Kulturgut mit einer gesellschaftlichen Relevanz. Und dann ist die Frage, inwieweit er sich zu einer derartigen Elitenveranstaltung wie diese WM verändern darf und kann.
11: Wir werden wahrscheinlich beim Finalspiel am Sonntag erleben, dass die Halbzeitpause nach US-amerikanischer Tradition deutlich ausgedehnt wird, weil die das so kennen aus ihrer Pausenkultur. Das war auch auffällig, leere Ränge oft nach der Halbzeit, weil die Leute es gar nicht rechtzeitig geschafft haben in den großen Stadien. Wir haben uns teilweise gewundert, wie flexibel solche Regeln dann auch handhabbar waren. Also plötzlich kann so eine Pause auch länger dauern. Ob das auch nochmal was ändert an der Kultur in den Stadien?
15: Also ich glaube, dazu muss man sagen, dass es auch in Deutschland dieses Phänomen gibt, dass vor allem auf den VIP-Plätzen viele Menschen beim Wiederanpfiff nach der Halbzeitpause nicht auf ihren Plätzen sind. Das ist kein rein amerikanisches Phänomen. Die Pause an sich, diese Halbzeitshow, ist etwas Besonderes, etwas Neues und gerade auch in dieser Länge. Damit kann man jetzt fremdeln, man kann das gut finden. Klar ist aber, die FIFA, die bricht hier die Regeln des Fußballsports, die Pause ganz klar und ausdrücklich auf 15 Minuten begrenzen. Und dafür gibt es auch gute Gründe, denn die Spieler werden kalt mit der Zeit, es drohen Muskelverletzungen, wenn man zu lange dann inaktiv wird. Aber das ist an dieser Stelle nicht so wichtig und wir haben ja gesehen, dass es mit den Regeln bei diesem Turnier nicht immer so ganz genau genommen wird, wenn es irgendeinem Zweck dienlich ist.
11: Ja, da können wir gleich noch drüber reden. Die Trinkpause allerdings, die passt zum Reglement.
15: Die Trinkpause ist völlig regelkonform. Die Regeln erlauben diese Trinkpausen und die FIFA hat sich dazu entschieden, um es bei allen Spielen gleich zu haben, es bei jedem Spiel zu machen. Der Folgeeffekt ist aber natürlich, dass die Sender jetzt dort Werbung zeigen dürfen, laut FIFA. Und das ist natürlich auch irgendwo Zweck der Übung. Die Einnahmen steigen. Man muss auch sagen, ARD und ZDF haben Werbung gezeigt, solange das rechtlich möglich war. Mhm. Das ist etwas, was wir in der kommenden Saison in der Bundesliga und der Champions League nicht sehen werden.
11: Das also nicht als regelmäßige Veranstaltung, diese Trinkpause. Wir haben das, glaube ich, gesehen, als mitten in der muslimischen Fastenzeit dann Trinkpausen möglich waren. Aber das war immer eine Einzelfallentscheidung pro Spiel, oder?
15: Genau. Trinkpausen sind generell möglich. Wenn wir jetzt über den Fastenmonat Ramadan sprechen, ist es möglich. Es ist auch bei hohen Temperaturen vor allem sogar ja gewünscht, dass eine Trinkpause eingelegt wird, um die Spieler zu schützen. Aber es als generelle Veranstaltung in jedem Spiel, in jeder Spielhälfte zu implementieren, wenn jetzt Wacker Burghausen im Januar bei minus 9 Grad im tiefen Bayern spielt, dann ist die Frage, wofür brauchen wir diese Trinkpause natürlich.
11: Dann hatten wir noch ganz kurios, es gab eine rote Karte, weil jemand zu seinem gegnerischen Spieler gesprochen hat und sich dabei die Hand vor den Mund gehalten hat.
15: Da hat die FIFA gesagt, wir sehen dort den erhärteten Verdacht, dass jemand versucht, eine rassistische, homophobe oder wie auch immer geartete Beleidigung zu verschleiern, indem er sich den Mund zuhält. Und deswegen soll das generell rot geben, nicht missverstehen. Man darf sich den Mund zuhalten im Gespräch mit dem Mitspieler, mit dem Trainer, mit dem Schiedsrichter, auch mit dem Gegner, wenn es in einer kollegialen Art und Weise passiert. Nur in einer Konfrontation soll es dabei jetzt rot geben. Die UEFA sagt aber, nein, das machen wir nicht. Wir sagen weiterhin, es kann immer noch ein Disziplinarverfahren eingeleitet werden und alle Strafen können erhoben werden. Aber der Schiedsrichter soll entscheiden, eine generelle rote Karte in dieser Situation, die sehen wir nicht.
11: Jetzt merke ich gerade, wie mich der Begriff Disziplinar doch triggert. Also ich glaube, das war für viele der gefühlte Tiefpunkt, was Glaubwürdigkeit und Integrität anging. Ein US-amerikanischer Spieler sieht eine rote Karte nach dem, was vom Impact her definitiv ein schweres Foul war. Begründung hinterher, ja, aber er hat es ja nicht beabsichtigt. Und dann wird diese Sperre von der angeblichen Disziplinarkommission aufgehoben. Es stellt sich hinterher heraus, es war genau ein einsamer Vorsitzender, der beschieden hat. Die rote Karte gilt erstmal nicht auf Bewährung. Ganz schlechtes Zeichen, oder?
15: Das bleibt als Fazit. Die Integrität dieses Turniers und der FIFA, die ist klar beschädigt worden durch diesen Vorgang. Es gibt zwar keine Bestätigung dazu, dass das genau so abgelaufen ist, dass Donald Trump direkt Einfluss darauf genommen hat, aber

0: senden. Und hier hat er sie augenscheinlich möglicherweise genutzt für seine Zwecke.
1: Khaled Nahar, soweit mit der Zwischenbilanz. Die ganz große Endabrechnung eines Unternehmens namens FIFA Fußball WM finden Sie hier im Morgen-Echo am Montag, wenn alles entschieden ist. Nach dem Zeitzeichen gucken wir auch nochmal aus einem anderen Blickwinkel auf die Weltmeisterschaft im Medienmagazin mit Sebastian Sonntag und der Frage:
2: Wie wurde diese WM politisch genutzt, vor allem von der US-Regierung? Welche Themen sind da durch den Fokus auf die Sportberichterstattung untergegangen? Wie haben die USA versucht, ihr Image aufzupolieren mit der WM? Stichwort Sportswashing. Und ist das am Ende auch gelungen? Das schauen wir uns gleich genauer an.
1: Ja, und falls Sie sagen, nee, das schaffe ich nicht, ich muss ja noch die besten Kirschen des Jahres kaufen, sowas gibt's auch auf Abruf über den Podcast. Genauso wie das danach folgende Magazin Satire Deluxe mit Henning Bornemann und Axel Naumer. Aus dem Morgenecho finden Sie die besten Audios auch, wenn Sie ein bisschen rumklicken. Schönes Wochenende. Ich bin Uwe Schulz und raus.

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1: Es gibt so Tage, die bringen einfach kein Glück. Für die alten Römer ist das der 18. Juli. Mein Name ist Marfa Heimbach und ich erzähle heute, warum dieser Tag im antiken Rom so gefürchtet war, wie bei uns heute Freitag der 13.
2: 18. Juli 390 vor Christus. Die Kelten besiegen die Römer an der Allia.
1: Es ist ein heißer, staubiger Sommertag, an den sich die Römer noch Jahrhunderte erinnern werden. Ein schwarzer Tag. Am 18. Juli soll man tunlichst nicht heiraten, keine Feste feiern, keine Theateraufführungen oder Wagenrennen veranstalten und nicht den Göttern opfern. Schon Wochen vor dem 18. Juli 390 vor Christus verbreitet sich im alten Rom die Nachricht, dass die Kelten aus dem Norden über die Alpen gezogen und mit Riesengeschrei in Italien eingefallen seien. Plutarch, der antike griechische Historiker, glaubt genau zu wissen, warum.
3: Sie bekamen in ihrer Heimat Wein zu kosten, der aus Italien zu ihnen kam. Und sie fanden solchen Geschmack an dem herrlichen Rausch der Sinne, dass sie zu den Waffen griffen und mitsamt ihren Familien über die Alpen in das Land zogen, das eine solche Frucht hervorbrachte.
1: Lust am Rausch? Das sieht der römische Historiker Titus Livius anders.
3: Gallien war überreich an Menschen, dass die Gallier die drückende Überbevölkerung entlasten wollten.
1: Was stimmt, wissen wir nicht. Aber warum mal Kelten, mal Gallier?
4: Das sind einfach die Bezeichnungen, die entweder aus dem Griechischen oder aus dem Lateinischen stammen. Die beiden Begriffe Kelten und Gallier können wir praktisch synonym verwenden.
1: Der Althistoriker Simon Lentsch von der Universität Greifswald hat seine Doktorarbeit über die Niederlage der Römer an der Allia geschrieben. Die große Gallier-Katastrophe, die sich in der Frühzeit Roms ereignet.
4: Und ich habe mich dann gefragt, wie gerade eine Kultur, wo Siege so gefeiert werden im Triumphzug, in Denkmälern und so weiter, wie die eigentlich mit Niederlagen umging.
1: Um 390 vor Christus ist Rom noch nicht das Weltreich wie später zu Lebzeiten von Livius. Der schreibt erst 400 Jahre danach seine berühmte römische Geschichte Ab Urbe Condita. Von der Gründung Roms durch Romulus bis in seine, Livius, eigene Gegenwart. Also dem Beginn der römischen Kaiserzeit. 390 vor Christus ist das Reich nur die Stadt Rom selbst. Und mit der Schlacht an der Allia werden die Kelten oder Gallier der römische Albtraum schlechthin.
4: Von den Kelten erwartete man jederzeit Raubzüge in das eigene Gebiet und gegen die musste man sich deswegen schützen.
1: Noch Jahrhunderte später lässt sich die Furcht vor den Kelten politisch nutzen. So vom berühmten Feldherrn Julius Caesar, meint Althistoriker Uwe Wall.

0: Alter von der Universität Bielefeld.
1: Auch Cäsar hat die Erinnerung an die Allia-Schlacht verwendet, um seine Eroberung Galliens mit zu rechtfertigen. Er wusste, das ist eine Seite, die er da anschlagen kann.
0: Asterix und Obelix lästern noch heute mit Wonne über die ausgeprägte Gallierphobie der Römer. Aber die hat einen Grund. Jeder Römer weiß auch nach Jahrhunderten noch, was sich an jenem heißen Sommertag des 18. Juli 390 vor Christus etwa 15 Kilometer nördlich von Rom ereignet hat. Da, wo das kleine Flüsschen Allia in den Tiber mündet.
2: Alles ringsum war schon voll von Feinden. Und mit ihrer angeborenen Vorliebe für sinnloses Lärmen erfüllten die Gallier alles mit dem schauerlichen Klang ihres wilden Gesanges und Geschrei.
0: Die Römer verfallen in Schrecken und Panik, sagt Livius.
2: Es herrschte allgemeine Kopflosigkeit. Sie vergaßen, einen Wall aufzuwerfen, um sich dahinter zu schützen. Sie vergaßen, den Göttern zu opfern für günstige Vorzeichen. Sie vergaßen sogar, das Kampfgeschrei zu erwidern. Angst und der Wunsch zu fliehen bemächtigte sich der Römer.
0: Zu richtigen Kämpfen kommt es gar nicht. Die einen fliehen Richtung Tiber, wo viele in den Strudeln ertrinken. Andere retten sich ins benachbarte Veii. Wieder andere flüchten zurück nach Rom zu ihren Frauen und Kindern.
2: Die Gallier standen wie angewurzelt da, wie betäubt. Sie konnten das Wunder ihres plötzlichen Sieges nicht fassen.
0: Der eigentliche Albtraum für die Römer beginnt erst nach der Schlacht an der Allia. Denn nun fallen die Gallier in Rom ein. Sie verwüsten die Stadt, morden, rauben und setzen vieles in Brand. Die Römer flüchten hoch auf die Burg und das Kapitol mit Waffen, Getreide und Gold aus den Tempeln. Rom, die ewige Stadt. In der über 1000-jährigen Geschichte des Römischen Reiches wird Rom nur dreimal erobert. 390 vor Christus durch die Gallier und dann erst wieder 800 Jahre später von den Goten. Kurz darauf durch die Vandalen.
2: Als die Römer von der Burg aus ihre Stadt in Trümmern und voller Feinde sahen, waren sie fassungslos.
0: Natürlich versuchen die Gallier über die steilen Pfade und Klippen auch die Burg, das Kapitol, zu erklimmen.
2: Aber auf halber Höhe, an der steilsten Stelle, fingen die Verteidiger sie ab und warfen sie den Abhang hinunter.
0: Tage und Wochen vergehen. Der Hunger macht allen zu schaffen. Nicht nur den eingeschlossenen Römern auf der Burg, auch den Galliern, die die Lager in der Stadt ja niedergebrannt hatten. Und dann, eines Nachts, so berichtet Livius, versuchen sich die Gallier heimlich und leise über einen Steilhang auf die Burg zu schleichen.
2: Sie gelangten in solcher Stille bis zur Höhe, dass sie nicht einmal die Hunde aufweckten. Obwohl doch dieses Tier bei nächtlichen Geräuschen schnell unruhig wird. Die Gänse aber vermochten sie nicht zu täuschen.
0: Die heiligen Gänse der Göttin Juno. Trotz größten Hungers werden sie nicht angetastet.
2: Ihr Geschnatter weckte die Römer. Sie griffen zu den Waffen und verjagten die Feinde mit Geschossen. Die ganze Schar verlor den Halt und stürzte in die Tiefe.
0: Vielleicht hängt diese Geschichte bei Livius mit einem alten, äußerst merkwürdigen stadtrömischen Brauch zusammen.
3: Eine besonders eigenartige Prozession wurde angeblich durch Rom einmal im Jahr geführt, das sagt uns der griechische Autor Plutarch, wo ein Hund, der, man muss es leider so brutal sagen, gepfählt durch die Gassen getragen wurde und eine Gans auf einem Kissen hinterher.
0: Eine königlich thronende Gans? Ein gepfählter Hund?
3: Ja, die Hunde wurden bestraft, die Gänse werden gefeiert.
0: Hat dieser seltsame Brauch tatsächlich mit der Gallier-Katastrophe zu tun? Oder hat Livius die Geschichte vom Gänsegeschnatter nur stilistisch wirkungsvoll in seine Erzählung eingebaut, um so den Brauch nachträglich mit der Katastrophe zu verbinden? Das jedenfalls vermutet heute die Forschung.
3: Was es genau mit der Prozession zu tun hatte, wussten wahrscheinlich schon die Römer selbst nicht mehr, die sie durchgeführt haben.
0: Nach dem Desaster auf dem Kapitol schließen die Gallier nun ein Abkommen mit den Römern. Die sollen 1000 Pfund Gold als Lösegeld zahlen.
2: Für die Römer, die dereinst über die Völkerschaften herrschen sollten, kam eine besondere Schmach hinzu. Die Gallier brachten falsche Gewichte. Und ein unverschämter Gallier legte beim Wiegen des Goldes auch noch sein Schwert dazu mit den Worten: »Vae victis, wehe den Besiegten«. Unerträglich für die Römer.
0: Die Gallier-Katastrophe beginnt mit der Niederlage an der Allia. 390 vor Christus, sagt der Römer Livius, während der griechische Autor Polybios 387 errechnet. Egal, sagt Simon Lensch, wichtig ist der Tag, der 18. Juli. Und der gräbt sich tief ins kollektive Gedächtnis der Römer ein.
3: Der 18. Juli ist in römischen Kalendern, in inschriftlich erhaltenen Kalendern eingetragen als Dies Aliensis, als Tag der Allia, wodurch dann dieser Begriff jedes Jahr immer wieder in Erinnerung gerufen wurde.
0: Als schwarzer Tag, dem ein unheilvolles Omen anhaftet, vergleichbar dem diffusen Unglück, das wir heute mit Freitag, dem 13. verbinden. Am Dies Aliensis
3: durften keine Senatssitzungen stattfinden, da durfte selbstverständlich auch in Zukunft keine Schlacht begonnen werden. Da durften aber auch keine Verträge geschlossen werden, weswegen wohl auch die Geschäfte zu hatten an diesem Tag.
0: Die Erinnerung an den Dies Aliensis bewahrt nicht nur der Historiker Livius, auch andere, wie zum Beispiel der berühmte Liebesdichter Ovid.
3: Der empfiehlt seinen Lesern, sie sollten doch, wenn sie mit ihren Freundinnen oder Angebeteten durch Rom spazieren wollen, sich dafür am besten den 18. Juli aussuchen, weil dann die Geschäfte zu hätten und dann müsste man seiner Freundin zumindest keine Geschenke kaufen, weil es ja gar nicht geht an dem Tag.
0: Bis in die Spätantike ist die Gallier-Katastrophe im kollektiven Gedächtnis präsent, sagt Althistoriker Uwe Walter.
1: Es konnte bis in späteste Zeit aufgerufen werden. Also es gab einen gewissen Festus, der im 4. Jahrhundert nach Christus, also da gibt's Rom schon 1000 Jahre, schreibt er einen ganz kurzen Abriss der römischen Geschichte. 23 Seiten in der Übersetzung.
0: Eine Art Wissen to go für Neurömer in den fernen, später eroberten Provinzen des Reiches.
1: So eine Art Schnellkursus in römischer Geschichte. Da kann man keine 142 Bücher Livius mehr lesen, sondern 23 Seiten Abriss. Aber der hat ein Kapitel über die Bedrohungen durch Gallier. Die fängt an mit der Allia.
0: 390 vor Christus stehen die Römer in den Trümmern ihrer Stadt. Die meisten wollen sie aufgeben. Doch da lässt Livius den Anführer der Römer, einen gewissen Furius Camillus, als Retter Roms auftreten, der zu den Römern sagt:
1: Aufstehen, Staub abklopfen, wieder aufbauen, weitermachen.
0: Noch knapper lässt sich die mehrstündige Trost- und Motivationsrede des Camillus an die frustrierten Römer nicht zusammenfassen.
1: Die Geschichtskonstruktion, die darum dann herumgebaut worden ist, ist ja nicht die Niederlage, sondern ist die Bewältigung dieser Niederlage, dass man damit fertig geworden ist. Sie haben sie so verarbeitet, dass sie so etwas gewonnen haben, was wir heute neumodisch Resilienz nennen.
0: Die psychische Widerstandskraft, Krisen zu meistern. Bei Livius und anderen suchen die Römer die Fehler selbstkritisch, fast immer zuerst bei sich selbst. Sie sehen sich nicht als Opfer, sagt Althistoriker Simon Lensch.
3: Dass da nicht etwa gesagt wird, der Gegner wäre so stark gewesen oder wir mussten verlieren, wir wurden von einem stärkeren Gegner besiegt.
0: Der rote Faden, den Lensch in seiner Doktorarbeit über die großen Niederlagen des ansonsten eher siegegewohnten römischen Reiches erkennt, ist die Haltung:
3: Letzten Endes haben wir als Römer immer unser eigenes Schicksal in der Hand. Wir haben verloren, weil wir Fehler gemacht haben, aber wir können das in Zukunft vermeiden. Und das ist eine starke Botschaft.
0: Für Titus Livius verläuft die römische Geschichte in Zyklen von rund 400 Jahren. Als Symbol dafür kürt er das römische Dreigestirn: Romulus, Camillus, Augustus. Romulus 753 vor Christus, der legendäre Stadtgründer Roms. Camillus 365 Jahre später, der Neugründer Roms nach dem schwarzen Tag an der Allia.
1: Aufstehen, Staub abklopfen, wieder aufbauen, weitermachen.
0: Und nochmal 400 Jahre später, in Livius eigener Zeit, dann Augustus, mit dem die römische Kaiserzeit beginnt. Passt.
3: Ja, in der Tat. Also es passt hier sehr gut. Livius, wie er an seinem Schreibtisch saß, war da vermutlich auch ganz zufrieden, als er gesehen hat, das geht auf und ich kann das so den Leuten näher bringen.
0: Was Livius da noch nicht wissen kann, ist fast kurios. 400 weitere Jahre später wird Rom zum zweiten Mal erobert, durch die Goten. Und das ist dann der Anfang vom Ende des Weströmischen Reiches.
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6: Die Nachrichten mit Kerstin Fischer. Guten Tag. Bundesinnenminister Dobrindt hat die Bedrohungslage in Deutschland hochgestuft. Der CSU-Politiker sagte der Welt am Sonntag, dass jederzeit mit dem Risiko von Anschlägen gegen Infrastruktur, Einrichtungen und Personen zu rechnen sei. Damit die Nachrichtendienste besser auf die Bedrohungslage reagieren können, plant Dobrindt, ihnen mehr Befugnisse zu geben. Lissi Kaufmann, WDR Berlin.
7: Sie sollen nicht mehr nur Informationen sammeln und auswerten, sondern in bestimmten Situationen auch selber eingreifen dürfen. Zum Beispiel soll ihnen erlaubt werden, Wohnungen zu betreten und zu durchsuchen in akuten Terrorlagen, wenn die Polizei noch nicht da ist. Damit will Dobrindt die deutschen Nachrichtendienste zu, wie er sagt, echten Geheimdiensten weiterentwickeln, die wettbewerbs- und partnerschaftsfähig sein mit befreundeten Diensten im Ausland. Ein unabhängiger Kontrollrat soll die neuen Befugnisse kontrollieren.
6: Bei Karlsruhe ist ein Bahnmitarbeiter aus einem fahrenden Zug gestürzt und lebensgefährlich verletzt worden. Der 26-jährige Mitarbeiter des Sicherheitsdienstes der Bahn war mit einem Kollegen dazugeholt worden, nachdem es Streit bei einer Fahrscheinkontrolle gegeben hatte. Judith Hüvelmeier für WDR aktuell.
8: Im Rahmen der Kontrolle soll der mutmaßlich alkoholisierte Fahrgast die beiden Sicherheitskräfte beleidigt haben. Danach war es laut Polizei zu einem Gerangel zwischen dem 36-jährigen Fahrgast und einem 26 Jahre alten Sicherheitsmann gekommen. Dabei gingen beide zu Boden. Hierbei öffnete sich aus bislang ungeklärter Ursache die Tür des fahrenden Zuges und der 26-Jährige stürzte auf Höhe von Ettlingen-Bruchhausen aus dem Zug. Der lebensgefährlich verletzte Bahnmitarbeiter wurde bei einer groß angelegten Suche im Gleisbereich gefunden und in ein Krankenhaus gebracht. Der Tatverdächtige ist noch im Zug festgenommen worden. Die genauen Hintergründe und der Ablauf des Geschehens werden noch ermittelt.
6: Weitere Meldungen im Überblick. Die Verbraucherzentralen fordern einheitliche Regeln fürs Handgepäck beim Fliegen. Die Chefin des Bundesverbands sagte, es müsse genau geklärt werden, wie groß und schwer das sein dürfe. Zurzeit lege das jede Fluggesellschaft anders aus. Die Verbraucherzentralen haben deshalb jetzt Klagen gegen mehrere Airlines eingereicht. Kurzfristige und unerwartete Brückensperrungen wie die in Bonn wird es nach Einschätzung von Bundesverkehrsminister Schnieder in Zukunft noch deutlich mehr geben, weil die Brücken viel häufiger kontrolliert werden, als das früher der Fall war. In den nächsten 6 Jahren müssen allein 4000 Autobahnbrücken saniert werden, viele davon in NRW. In Köln wird das Niedrigwasser im Rhein heute für eine besondere Aktion genutzt. Der Verein Krake geht auf die Suche nach E-Scootern, die in den Fluss geworfen wurden. Das ist nicht die erste Suchaktion der Initiative. Sie hat in der Vergangenheit schon hunderte E-Scooter aus dem Rhein geholt, um zu verhindern, dass die Akkus das Wasser verschmutzen.
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6: In Duisburg brennt es auf einem Recyclinghof. Zunächst hat eine Fläche von nur etwa 20 Quadratmetern gebrannt. Der Brand von Kunststoff und anderem Abfall hat sich dann aber schnell ausgebreitet und droht sich auch auf andere Teile des Gebäudes auszuweiten. Hanna Markowka für WDR aktuell.
9: Das Feuer brach gegen kurz nach 7:30 am Samstagmorgen in einer Halle mit Abfall aus. Eine automatische Brandmeldeanlage alarmierte die Feuerwehr. Als die Einsatzkräfte eintrafen, war schon eine große Rauchwolke zu sehen. Deshalb wurde eine Warnung über die Nina-Warn-App rausgegeben. Eine Gefahr für Anwohner besteht nicht. Die Feuerwehr ist mit rund 70 Einsatzkräften vor Ort.
6: Das war WDR aktuell. Das Wetter in Nordrhein-Westfalen. Heute gibt es mehr Wolken als Sonne. Bis auf einzelne Schauer bleibt es aber meist trocken. Dazu weht der Wind in teils starken Böen. Waldbröl erreicht 22 Grad, Recklinghausen 23 und Euskirchen 25 Grad. Morgen wird es ähnlich. Bei 18 bis 23 Grad ist die Schauerwahrscheinlichkeit allerdings etwas höher. Am Montag oft trocken bei einem Wechsel aus Sonne und mal mehr, mal weniger Wolken. Dazu 19 bis 23 Grad. Die Zeit, es ist 10.04 Uhr. WDR 5, die Verkehrslage. A1 Köln Richtung Euskirchen zwischen Hürth und Kreuz Bliesheim, 6 Kilometer stockender Verkehr. A3 Frankfurt Richtung Köln zwischen Siebengebirge und Kreuz Bonn-Siegburg, etwa 10 Minuten plus, 3 Kilometer Stau. Und A40 Essen Richtung Dortmund zwischen Bochum-Harpen und Dortmund-Klei, 4 Kilometer stockender Verkehr.
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10: Sebastian Sonntag hier. Tag zusammen. Eins der Themen in den Medien diese Woche, die Ahrtal-Flutkatastrophe, die jetzt 5 Jahre her ist. Und vor allem die Entschuldigung vom rheinland-pfälzischen Ministerpräsidenten Gordon Schnieder dafür, dass der Staat seine Bürgerinnen und Bürger in dieser Nacht nicht ausreichend geschützt hat.
11: Der Staat hat in dieser Frage und in dieser Nacht versagt. Dafür bitte ich als Ministerpräsident um Entschuldigung.
10: Auch den Medien wurde in dieser Nacht Versagen vorgeworfen. Was da schiefgelaufen ist und was wir hier beim WDR aus dieser Katastrophennacht gelernt haben, das ist eins unserer Themen heute. Außerdem schauen wir auf die Fußball-Weltmeisterschaft der Männer, die morgen mit dem Finale zu Ende geht, und fragen, was für ein Eindruck bleibt von dieser WM?
12: Großes Drama um eine rote Karte für den US-amerikanischen Stürmer.
10: Ja, das ist sicher ein Thema, die Absprachen zwischen der FIFA und US-Präsident Donald Trump. Wie Trump und die US-Regierung die WM politisch genutzt haben, auch mit Blick darauf, wie die öffentliche Aufmerksamkeit gelenkt worden ist, also wo sie hingelenkt worden ist vor allem, aber auch wohin sie nicht gelenkt worden ist, das besprechen wir gleich. Und wir wollen Sie auf eine Zeitreise einladen.
13: So the plan is, I'm gonna check in at my room in the inn, get into the market, see how people actually live here, eat whatever they eat. And then later, I am meeting the actual king.
10: Das ist die Influencerin Chloe, die findet man auf YouTube und die hat große Pläne für ihre Reisen in die Vergangenheit. Es gibt nämlich, haben Sie gerade gehört, eine Roomtour, dann eine Runde auf dem Markt, das einheimische Essen steht auf dem Programm und auch ein Treffen mit dem König. Das alles kann man erleben, wenn man mit Chloe ins London im 16. Jahrhundert reist. Geht natürlich nicht in echt, ist alles KI-generiert, inklusive Chloe selbst. Warum solche Formate ziemlich erfolgreich sind und wie viel das wirklich mit Geschichtsvermittlung zu tun hat, das erfahren Sie auch heute im Medienmagazin. Schön, dass Sie da sind. Es sind Bilder, die wohl in unseren Köpfen bleiben werden.
14: Altenaar im Ahrtal, einer der Orte, der am heftigsten betroffen war, als es vor 5 Jahren nach tagelangem Starkregen zu verheerenden Sturzfluten in der Region kam.
15: In der Nacht vom 14. auf den 15. Juli stiegen die Pegelstände auf Werte, die bis dahin unvorstellbar schienen.
16: 42.000 Menschen insgesamt sind von der Flut betroffen, 17.000 verlieren alles.
17: Es gab in den Tagen davor schon Warnungen vor Starkregen, aber was dieser dann auslösen würde, damit hat mit Sicherheit niemand gerechnet.
10: Ja, damit hat niemand gerechnet. Aber warum nicht? Ne? Und damit sind wir auch schon bei einer der Fragen, die viel diskutiert worden ist in der Zeit danach. Warum wurden die Menschen nicht rechtzeitig gewarnt? Und was würde heute mit der Erfahrung von damals dann wirklich anders laufen? Sprechen wir drüber mit David Rühl, langjähriger WDR-Reporter, der im Dienst gewesen ist vor 5 Jahren in der Flutnacht. David, wie hast du diese Nacht erlebt?
18: Also das war der schlimmste Arbeitstag in meinem Berufsleben. Das geht auch mittlerweile über 20 Jahre. Mhm. Das sah erst einmal ruhig aus zu einem Dienstbeginn um 23 Uhr. Es hatte viel geregnet. Wir hatten gerade im Bergischen Land auch schon schlimme Meldungen gesehen. Das war aber nichts zum Vergleich, was sich dann Tage später alles herausgestellt hat. Ja. Der Regen war vorbei, als ich im WDR ankam, und auch Nachrichtenagenturen wie die deutsche Presseagentur dpa, die meldeten, die Lage hat sich beruhigt und der Regen ist vorbei. Die Kollegen vom Spätdienst, die sind nach Hause gegangen, und um kurz vor Mitternacht haben sich dann hier die Meldungen überschlagen, dramatische Meldungen. Da hieß es dann, die Staumauer in der Nähe von Euskirchen, da bin ich auch noch zu Hause, die droht zu brechen. Also ich wusste wirklich von der ersten Sekunde an, was da los ist und wie schlimm das werden könnte. Ja. Dann hieß es an der Wupper, eine Staumauer droht überzulaufen. Es gab Flutwarnungen, Hunderte innerhalb von gut 2 Stunden. Insgesamt war die Lage aber unklar, weil es waren ja Warnungen. Und da weiß man ja nicht, ist es dann jetzt begründet? Also wird die Warnung Realität? Das war die ganze Nacht über unklar. Und erst am Morgen, als dann die Sonne wieder aufging, war wirklich klar, was für ein krasses Schadensereignis wir eigentlich hier so haben.
19: Jetzt hast du auf der einen Seite von eben diesen Warnungen gesprochen, die eingelaufen sind. Auf der anderen Seite hast du eben kurz die dpa erwähnt. Woher kam denn überhaupt die Informationen in der Nacht? Und das hast du gesagt, vieles blieb auch unklar. Woher kamen sie auch nicht?
18: Also vielleicht schauen wir mal, wie wir uns überhaupt mit Informationen versorgen. Also wir haben natürlich sowas wie Hörer, die uns in der Regel ja was melden und sagen, oh, hier ist gerade was los. Dann haben wir auch Social Media. Wir sehen natürlich, wenn auf den Plattformen was gepostet wird. Das geht bei uns mittlerweile ziemlich schnell. Wir haben auch so Programme, die das ein bisschen scannen.
19: Ja.
18: Dann natürlich Kollegen, die anrufen und sagen, du David, hier geht gerade die Welt unter, da müssen wir was machen. Und dann natürlich die Behörden und die Nachrichtenagenturen. Also 5 verschiedene Sachen haben wir. Und das war in dieser Nacht sehr, sehr, sehr, sehr still. Die Behörden kamen sehr, sehr spät und dann damals noch für meine Begriffe zu ungenau, weil das war, also man muss sich vorstellen, wenn Köln 86 Stadtteile hat, dann gab es damals eine Warnung für jeden Stadtteil. Also es, bis ich das durchblickt habe, was war, hat das einfach auch lange gedauert. Also so eine Stunde geht dann schnell vorbei. Man denkt sich, ja, das muss doch jetzt alles ganz schnell gehen. Aber ich hätte selbst mit 1000 Leuten das nicht geschafft, mir einen guten Überblick zu verschaffen. Und ja, diese Agenturen berichteten halt Entspannung, dann die Behörden meldeten Warnung, dramatische Zuspitzung und viele Kollegen, wir hatten ja auch Reporter, die waren nicht erreichbar. Das Handynetz war im halben Land schon zusammengebrochen. Ich habe die angerufen und dann ging die Mailbox dran. Da denkst du dir natürlich auch, was ist denn jetzt? Die sind doch jetzt hoffentlich nicht schlafen gegangen.
19: Was ist los mit euch?
18: Ja, aber ich wusste halt natürlich nicht, dass das Handynetz zusammengebrochen war. Gerade so in diesen schlimmen Gebieten, Kreis Euskirchen, Kreis Düren, Aachener Land, im Bergischen wusste ich ja schon Bescheid, dass sich da die Lage zugespitzt hat. Also das muss man vielleicht auch nochmal sagen, in dieser Flutnacht, da war von 2 toten Feuerwehrmännern im Bergischen Land die Rede. Aber von mehr als 180 Toten, das war in dieser Nacht, da gab es nicht eine einzige Meldung darüber. Ich glaube, das muss man sich heute nochmal, wenn man so zurückblickt, nochmal deutlich machen.
19: Jetzt gab es ja durchaus auch Kritik an der Medienberichterstattung. Auch der WDR wurde kritisiert. Wie schaust du da heute drauf, auf diese Kritik?
18: Ja, wir haben das schon ehrlich aufgearbeitet. Wir haben es nicht geschafft, auf allen Radioprogrammen gleich stark zu berichten und auch zu warnen. Das geht heute anders. Natürlich, also die Behörden, also alle, die ich jetzt gerade genannt habe, sind natürlich viel sensitiver bei diesem Thema. Und wir haben uns das jetzt auch viel öfter durchgespielt. Es gab natürlich auch noch andere Sachen, große Brände, wo wir warnen mussten. Und natürlich auch schon kleinere Wetterereignisse. Also es ist jetzt schon so, dass es einfach ein anderes Spiel geworden ist, weil man sich natürlich auch, also ich habe natürlich selber den Wunsch und den Anspruch auch, es besser zu machen. Und insofern glaube ich, eine Sache muss man, wenn man Medien verstehen möchte, muss man auch noch bei den Behörden durchaus bedenken. Jetzt nehmen wir mal an, wir haben wirklich die absolute Apokalypse in einem Sendegebiet oder in einem kleinen Gebiet oder in einem Kreis. Und dann heißt es ja, wenn du, dann kriegst du ja mittlerweile, das ist ja auch eine Folge aus der Flutkatastrophe, eine Warnung aufs Handy. Wir machen auch immer diesen Alarmtag zweimal im Jahr. Das ist ja eine Folge da draus, dann steht dann da drauf, schalten Sie Radio und Fernsehen ein. Und wichtig ist, ich muss natürlich, wenn ich jetzt Radio und Fernsehen mache, muss ich ja Informationen haben.
19: Ja.
18: Und das Wichtigste ist, dass es dann jemanden gibt in der Behörde, der kühlen Kopf bewahrt, der den Überblick hat und mir mitteilt, was ich denn dann meinen Hörern und Zuschauern sagen soll. Darauf kommt's an. Also Kommunikation muss auch in einer schlimmen Lage da sein und da spielt der Faktor Mensch einfach eine Rolle.
19: Aber du würdest schon sagen, nämlich damit, es ist was passiert seitdem auf verschiedenen Ebenen, also auch an verschiedenen Stellen wurde schon was gelernt daraus.
18: Also wir haben auf jeden Fall technische Möglichkeiten verbessert, wir haben auch Abläufe nochmal viel stärker trainiert, also nicht, dass wir das vorher nicht gemacht hätten, aber man ist jetzt in einem besseren, ich bin in einem besseren Flow drin auf jeden Fall. Also wenn jetzt eine Warnmeldung kommt, erscheint das sehr, sehr schnell als Laufband im Fernsehen. Das kann man eigentlich auch nicht übersehen, weil das kommt mit so einer roten Warnfarbe auch schon ins Bild. Und wir haben natürlich die Möglichkeit, das ist technisch heute auch ein bisschen einfacher als vor 5 Jahren. Wir können aufs Handy solche Push-Nachrichten schicken, so Eilmeldungen, also warnt, gewarnt, kann auch übers Handy relativ schnell. Und im Radio haben wir die Möglichkeit, an einer ganz bestimmten Stelle alle Radioprogramme abzuschalten. Und dann nehme ich mir ein Mikrofon und sage auf allen Wellen gleichzeitig, Achtung, Achtung, da ist gerade was Schlimmes passiert, macht das und das, sagen die Behörden, oder die Behörden empfehlen das und das.
19: Vielleicht können wir das ja noch ein bisschen konkreter machen, wenn du jetzt sagst, irgendwie, ne, es gibt so ein paar Mittel, die waren schon da, da sind wir jetzt aber vielleicht noch ein bisschen sensibler im Umgang, auch Informationen werden jetzt vielleicht hoffentlich besser verteilt, Faktor Mensch spielt eine Rolle, so mit dem Blick auf die Frage, wie kommen wir jetzt gut an Informationen, wie würde jetzt so ein Katastrophenfall ablaufen, wenn du jetzt nochmal beteiligt wärst?
18: Also ich glaube, wir können uns mal von diesem Katastrophenfall vielleicht sogar lösen und einen ganz normalen Arbeitsalltag hier mal beschreiben. Also wir bekommen am Tag durchaus mehrere Warnmeldungen, bloß die sind kategorisiert in, da ist was, nur eine Information für euch, könnt ihr recherchieren, also vielleicht ein Unfall oder mal ein kleiner Stromausfall oder mit, oh, das ist was Größeres, aber da muss niemand gewarnt werden. Und dann gibt's natürlich noch diese Information, oh, jetzt muss gewarnt werden. Also das ist so quasi so eine amtliche Pflicht, die wir dann als öffentlich-rechtlicher Rundfunk haben. Und wie die kategorisiert wird, da spielt jetzt wieder der Faktor Mensch eine Rolle. Das macht jede Leitstelle im Prinzip für sich oder jedes Rathaus. Aber wir haben halt bei einem, ich sag jetzt mal so einen Scheunenbrand ohne Beteiligte, da ist auch schon mal wahrscheinlich aus Versehen dann die höchste Warnstufe mal ausgelöst worden. Also man merkt, man muss dann doch manchmal noch mal so ein bisschen nachtelefonieren und so, aber wir kriegen das aber sehr, sehr schnell hin.
19: David Rühl ist schon lange für den WDR als Reporter unterwegs und war im Dienst vor 5 Jahren in der Nacht der Flutkatastrophe im Ahrtal. Wir haben darüber gesprochen, wie er diese Nacht erlebt hat und welche Schlüsse er daraus gezogen hat.

0: WDR 5 hier, Sie hören das Medienmagazin. Diese WM wird in Erinnerung bleiben. Also ich rede jetzt schon mal in der Vergangenheitsform, weil ist ja bald vorbei mit der Fußball-Weltmeisterschaft der Männer. Morgen Finale, Spanien gegen Argentinien, das wäre der sportliche Teil. Die WM wird aber nicht nur unbedingt sportlich in Erinnerung bleiben, auch nicht, weil es die längste und die größte WM aller Zeiten gewesen ist, also Stand jetzt. Mit dieser WM, da hat sich was verschoben, was den Sport, glaube ich, noch eine ganze Weile beschäftigen wird. Und das hat vor allem zu tun mit dem Anruf zwischen US-Präsident Donald Trump und dem FIFA-Präsidenten Gianni Infantino und dem Verschwinden einer roten Karte. Höhepunkt einer Männerfreundschaft, der aber auch zeigt, wie viel Politik die Veranstaltung einer Fußball-Weltmeisterschaft am Ende auch ist. Wie die Politik, also in dem Fall vor allem die US-Politik, die WM im eigenen Land genutzt hat, Stichwort Sportswashing, also Image-Aufpolierung mit Hilfe von Sportveranstaltungen, das hat sich Sam Hover angeschaut.
1: Donald Trump telefoniert mit FIFA-Präsident Gianni Infantino. Kurz darauf wird die Sperre des US-Nationalspielers Folarin Balogun aufgehoben. Weltweit wird darüber diskutiert.
2: Großes Drama um eine rote Karte für den US-amerikanischen Stürmer Balogun.
3: Oder die FIFA gebeten, diese Entscheidung zurückzunehmen.
1: Doch schon wenig später bestimmen wieder Tore, Rekorde und Taktikdebatten die Schlagzeilen. Gleichzeitig dauern innenpolitische Spannungen in den USA und internationale Konflikte, an denen das Land beteiligt ist, an. Warum sie während einer Weltmeisterschaft oft in den Hintergrund geraten, erklärt der Amerikanist Daniel Stein von der Universität Siegen.
4: Die WM, würde ich sagen, nimmt einfach riesig viel Aufmerksamkeit und auch vielleicht mediale Ressourcen in Anspruch, sodass vielleicht andere Themen einfach weniger nach oben kommen. Also Krieg im Iran, klar, kommt alles vor, aber es ist nicht so dominant, wie es sonst vielleicht wäre. Es ist einfach die Realität, also so ein gewisser Bonus, den jedes Land, das so eine WM austrägt, vielleicht kriegt.
1: Sportjournalistin Alina Schwärmer kennt diesen thematischen Wechsel aus dem Sportjournalismus. Für die Taz ist sie während der WM vor Ort unterwegs und berichtet über Fußball, Politik und Gesellschaft.
5: Und bei Weltmeisterschaften sehen wir oft, dass es am Anfang so einen großen Boom gibt, über politische Themen zu schreiben und dann, aber wenn der Ball einmal rollt, dann gibt es eher die Tendenz, eigentlich nur über Sport berichten zu wollen, aber ganz viele andere politische Themen, die sind eigentlich während des Turniers total abgesoffen.
1: Aufmerksamkeit bekamen während der WM vor allen Dingen die politischen Themen, die sich unmittelbar mit dem Turnier verbanden. Im Fall des US-Nationalspielers Balogun zeigt sich für Daniel Stein, wie Donald Trump mit seiner politischen Einflussnahme eine zusätzliche mediale Bühne bekam.
4: Also das ist natürlich ein gefundenes Fressen. Die Medien müssen darüber berichten. Also man setzt das Thema. Also es ist eigentlich extrem geschickt. Einmal aufblitzen lassen, wenn ich die WM im Sinne meiner Mannschaft manipulieren will, dann kann ich das.
1: Das habe, so Daniel Stein, der Trump-Regierung in die Hände gespielt. Denn während viele politische Konflikte während der WM ohnehin in den Hintergrund gerückt sind, richtete sich die Kritik plötzlich vor allem gegen Gianni Infantino und die FIFA. Sportjournalistin Alina Schwärmer geht in ihrer Bewertung noch einen Schritt weiter.
5: ICE hat während der WM wahnsinnig viele Menschen verhaftet und in der Hinsicht ist die WM natürlich auch ein sehr guter und lukrativer Ablenkungsfaktor. Aus meiner Sicht war das eine doppelte US-Strategie, also zum einen sich positiv zu erzählen und damit das internationale Image zu polieren und zum anderen aber auch von Menschenrechtsverbrechen abzulenken.
1: Dass sich US-Präsident Donald Trump während der WM weitgehend aus der Öffentlichkeit raushielt, war für Daniel Stein Teil einer politischen Kommunikationsstrategie.
4: Er muss sich eben nicht dieser Gefahr aussetzen, dass er ausgebuht wird, dass es schlechte Bilder gibt. Also man kennt das ja, dass es unvorteilhafte Fotos gibt oder dass er einschläft, wie bei den Kabinettssitzungen. Das ist dann irgendwie, wenn man sich vorstellt, er schläft bei einem Fußballspiel ein, das wäre gefährlich für das Narrativ.
1: Auch deshalb richtet sich der Blick nun auf das Finale. Bei der Siegerehrung wird Donald Trump gemeinsam mit FIFA-Präsident Gianni Infantino erwartet. Für Trump eine der wenigen Gelegenheiten, sich noch einmal zu inszenieren, meint Daniel Stein.
4: Bei der Siegerehrung, er ist ja jemand, der auch immer sagt, er mag keine Loser. Und er mag nur Winners, da kann er natürlich sich dann quasi im Rampenlicht des Ereignisses, dass das die größte WM aller Zeiten wird, mit den meisten Zuschauern, den meisten Spielen, dem größten Profit, da kann er sich natürlich in diesem Spektakel sonnen und er kann gucken, dass er auf die ganzen Fotos draufkommt und irgendwie den Pokal hält.
1: Trump und Messi bei der Siegerehrung? Auch das wäre mehr als nur ein Fußballbild. Es wäre ein mögliches Schlussbild einer WM, die den Fußball in den USA größer machen soll und zugleich eine Geschichte von Erfolg, Größe und sportlichem Mythos inszeniert.
0: Und diese Inszenierung ist eben auch genutzt worden, um abzulenken von Dingen, die vielleicht gerade nicht so gut laufen für die US-Regierung. Sam Hover hat sich damit beschäftigt, wie die USA die WM politisch genutzt haben.

0: Susan Vega hier in WDR 5. Speakers Corner heißt der Song, den Sie gerade gehört haben. Sie sind beim Medienmagazin. Wir machen jetzt mal zusammen eine Zeitreise. Klar ist, es geht in die Vergangenheit. Und wird dann einfach mal drauf los. Irgendwie mitten rein in unsere Geschichte. Das finden vermutlich nicht nur geschichtsbegeisterte Menschen ziemlich spannend. So, und bevor Sie jetzt anfangen zu träumen, ich sag's Ihnen, wie es ist. Es gibt nach wie vor keine Zeitmaschinen. Aber es gibt KI. Und KI macht's möglich, dass Influencerinnen und Influencer auf TikTok, YouTube oder Instagram tatsächlich in die Vergangenheit reisen. Zu wichtigen historischen Ereignissen, um da dann Königinnen oder Präsidenten zu treffen. Es geht also nicht nur darum, Geschichte zu erzählen, sondern auch richtig erlebbar zu machen. Wie sich das dann anfühlt, davon erzählt uns jetzt Lena Fuhrmann.
1: So the plan is, I'm gonna check in at my room in the inn, get into the market, see how people actually live here, eat whatever they eat. And then later, I am meeting the actual king.
2: London im Jahr 1536. Chloe führt ihre Follower in Selfie-Perspektive durch die Stadt. Sie zeigt ihre Unterkunft, isst in einer Taverne und trifft später König Heinrich den VIII. Die junge Frau reist in ihren YouTube-Videos regelmäßig in die Vergangenheit. Etwa ins alte Ägypten oder ins Tudor-England. Millionenfach werden die Videos ihres Kanals Chloe vs. History geklickt. Dahinter steckt allerdings nicht wirklich eine US-amerikanische Influencerin, sondern der britische Creator Jonathan Laramie, der die Bilder mit Hilfe von künstlicher Intelligenz erstellt. Während manche Kommentare die Videos als sogenannten KI-Slop bezeichnen, also KI-Abfall, der gerade mit sinnfreien Clips das Netz überflutet, finden andere Nutzende lobende Worte. Für die fiktive Protagonistin, den Humor und die immersiven Einblicke in vergangene Zeiten.
3: Diese Straßenszenen, sehr, sehr realistisch, fast unheimlich. Das ist wahrscheinlich die beste Art, KI zu benutzen, die ich je gesehen habe.
2: Wer sich für Geschichte interessiert, kommt im Netz derzeit schwer an KI-Zeitreisenden vorbei. Auch die beiden Brüder Nils und Lars de Boer betreiben einen solchen Kanal namens Janella Through Time. Sie wohnen in den Niederlanden und arbeiten eigentlich in der Musikindustrie. Die Figur Janella haben sie nach dem Erfolg von Chloe vs. History kreiert.
4: Wir haben den Trend gesehen, Geschichtsvideos zu machen, auch in Bezug auf Chloe. Und wir dachten direkt, wir wollen da auch aufspringen. Also haben wir recherchiert, ein Team darauf angesetzt und alles aufeinander abgestimmt.
2: Die beiden erkennen einen Markt. 1 bis 2 Wochen brauchen sie, um ein neues Video zu erstellen. Musik und Erzählungen kommen von ihnen. Das Visuelle generiert ein KI-Programm in kurzen Clips, die sie dann zusammensetzen. Nils und Lars ist es wichtig, so faktentreu wie möglich zu arbeiten und umfassend zu recherchieren, sagen sie. Sie sehen in den Videos die Möglichkeit, Follower und Geld zu generieren, aber auch Geschichte etwa für Schulen interessanter zu gestalten. Dass KI immer auch fehlerhafte Ergebnisse liefern kann, ist ihnen dabei bewusst. In vielen Zeitreisevideos passen beispielsweise Architektur oder Essen nicht zur Epoche, dann tauchen modern gekleidete Menschen oder Grafikfehler im Hintergrund auf.
5: So in that sense it's always risky. In dem Sinne ist es immer riskant, KI hierfür zu nutzen. Aber ich denke, wir machen das auf eine gute Art und wir wollen Menschen helfen, sich zu bilden. Also wir machen das nicht mit einer bösen Absicht oder so.
2: Historische Formate sind seit Jahren beliebt in sozialen Netzwerken, so Geschichtswissenschaftler Roman Smirnov. Er forscht an der Universität Bochum zu digitalen Geschichtskulturen. KI bietet nun die Möglichkeit, dass auch gewöhnliche Nutzerinnen und Nutzer Videos zu historischen Themen produzieren. Was früher viel teures Equipment, Zeit und Expertise brauchte, kann heute in einem Bruchteil der Zeit erledigt werden. Menschen geben den Auftrag, Algorithmen erzeugen die Inhalte. Dabei folgen sie allerdings statistischen Logiken. Statt wie Historikerinnen und Historiker wissenschaftliche Quellen abzuwägen, erzeugen sie aus den Datenmengen, die ihnen etwa aus dem Netz zur Verfügung stehen, das wahrscheinlichste Ergebnis.
6: Wenn ich anhand von KI die Darstellung von Paris im Zweiten Weltkrieg oder in Zeit von großer französischer Revolution rekonstruiere, dann bekomme ich nicht die typische, sondern die typischste Darstellung, die schon mehrfach auf verschiedene Websites, Blogs und in popkulturelle Medien wie Netflix-Serien existiert. Also ich produziere mit KI quasi nichts Neues. Ich reproduziere oder KI reproduziert für mich nur die schon ziemlich verbreitete Ästhetik der Vergangenheit.
2: Historisch akkurat ist das nicht, sowohl inhaltlich als auch visuell. Zwar wirken die Videos mit Chloe, Janella und anderen Zeitreisenden auf den ersten Blick realistisch, aber die Farben sind zu satt, die Kanten zu glatt und die Protagonistin,
7: oft von männlichen Machern erstellt, normschön. Smirnov betont, KI könne auf Dauer gewohnte Erzählungen und Stereotype weiter verfestigen.
6: KI als Phänomen, nicht nur als Technologie, als soziokulturelles Phänomen, futtert sozusagen die digitale Geschichts- und Erinnerungskultur mit relativ gleich aussehenden synthetischen Inhalten. Und das werden wir merken. Also KI führt dazu, dass das bereits Kolonisierte noch mehr kanonisiert wird und originelle bzw. marginalisierte Darstellungen der Vergangenheit bleiben weiterhin marginalisiert.
7: Wenn es um die Risiken und Chancen von KI geht, von der Vermittlung bis hin zur unbewussten oder bewussten Desinformation, betont Smirnov, die Technologie wurde nicht speziell für die Geschichtskultur geschaffen. Ebenso wie Videospiele oder Wikipedia, die dann aber doch unser Bild von der Vergangenheit prägten. Uns bleibe es nur, mit der Technologie umzugehen.
6: Am Ende werden wir alle KI nutzen, direkt oder indirekt. Oder werden wir alle KI-generierte Inhalte konsumieren, auch ohne Wissen darüber.
7: Sie mögen immer echter aussehen, aber KI-Videos bleiben eine Rekonstruktion, wie auch andere mediale Bearbeitungen der Geschichte. Wenn uns das bewusst ist und Creator es transparent markieren, können die Zeitreisen sogar Interesse wecken. Für das Frühjahr und vielleicht sogar für echte Geschichtsforschung.
0: Lena Fuhrmann ist mit uns in die Vergangenheit gereist und hat uns gezeigt, wie Influencerinnen und Influencer, die auch nicht unbedingt echt sein müssen, mit Hilfe von KI Geschichte erlebbar machen.
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0: Wir bleiben bei KI, aber kommen zu der Frage, was hat die Medienaufsicht mit KI-Chatbots zu tun? Auf den ersten Blick wahrscheinlich nicht so wahnsinnig viel, würde man da denken. Die Medienaufsicht, die beaufsichtigt nun mal Medien, also Radio, Fernsehen, Verlage und so weiter. Und klar, vieles von dem, was da an Inhalten generiert wird, das spielt sich mittlerweile auch im Internet ab. Aber bisher sind Plattformen wie Google zum Beispiel eigentlich nicht für die Inhalte verantwortlich gemacht worden, die sie, wie jetzt bei Google, in der Suche verlinken. Bei KI hat die Medienaufsicht da aber jetzt offenbar eine etwas andere Perspektive drauf und sagt, ja, auch für KI-Suchmaschinen oder für Chatbots gilt das deutsche Medienrecht. Was das jetzt genau bedeutet und welche Konsequenzen das haben wird oder haben könnte, ja, letztlich auch für uns, die KI nutzen, das besprechen wir jetzt mit unserem WDR5-Netzdenker Jörg Schieb. Hallo Jörg.
9: Grüß dich, hallo.
0: Also die Medienaufsicht, die verschickt jetzt, so schön, wie man das so erwartet, von
9: auf
0: einer
9: Papier,
0: Medienaufsicht auf Papier, ich hoffe nicht auf Fax, Bescheide an Google und an Perplexity. Mhm. Was genau ist denn da jetzt entschieden worden?
9: Ja, ist ja so, dass wir immer öfter, wenn wir googeln, eine KI-Übersicht präsentiert bekommen. Ne? Also da beantwortet KI zwar mit Quellangaben schon mal Fragen, die wir stellen. Also wie backe ich einen Käsekuchen zum Beispiel? Und dann musst du nicht mehr auf die Chefkoch-Seite gehen, sondern kriegst direkt schon das Ergebnis angezeigt. Und das macht Perplexity, das ist so ein KI-Chatbot, ganz ähnlich. Und die Medienaufsicht hat jetzt festgestellt und festgelegt, also aus Sicht der Medienaufsicht, dass diese beiden Dienste Inhalteanbieter sind und keine neutralen Vermittler. Das ist eine wichtige juristische Bedeutung, denn die Begründung ist, die KI-Antworten, die stammen nicht mehr wörtlich aus einer Quelle, so wie bei Suchtreffern. Da kann man ja sehen, okay, was steht denn da bei WDR.de oder bei Schieb.de zum Beispiel, sondern die nehmen sich ja diese Inhalte und backen da was Neues draus zusammen, formulieren das um. Das ist dann also eine neue Formulierung und damit gibt's auch Verantwortung für diese Anbieter. Das ist ganz, ganz relevant. Also wer eigene Inhalte veröffentlicht, trägt dafür Verantwortung, wie ein Verlag, ein Sender oder auch ein Blogger, eine Bloggerin. Die Grundlage ist also, die Rechtsgutachten der Medienanstalten haben das genau untersucht und das einfach mal so festgelegt. Und das macht eben einen großen, großen Unterschied. Konkret betroffen sind erstmal Google mit der KI-Übersicht und Perplexity, der Chatbot, der eben ganz ähnliche Ergebnisse präsentiert.
0: Und du sagst schon, ne, das ist sowas wie, man könnte sagen, vielleicht sogar ein Paradigmenwechsel, weil bisher konnten sich die Konzerne ja immer darauf berufen, hallo, ich bin nur Plattform, quasi, ich habe keinerlei Verantwortung. Ich reiche durch, genau. Ich habe keinerlei Verantwortung für das, was ich hier durchreiche. Warum zieht das denn nicht mehr?
9: Also erstmal, das nennt man Haftungsprivileg, ne, weil man nicht dafür haftet, wenn man nur durchreicht, als Suchmaschine zum Beispiel. Sie haften nicht für fremde Inhalte, Facebook zum Beispiel auch nicht für jeden Kommentar, Google nicht für jede verlinkte Seite. Das wäre ansonsten ja auch wirklich fatal für diese Anbieter. Mhm. Und jahrzehntelang war das ein Schutzschild für die Tech-Konzerne, die konnten sich dahinter verstecken. In den USA ist das sogar noch krasser formuliert, was diese Verantwortungslosigkeit in dem Fall betrifft. Die Medienaufsicht argumentiert jetzt, die KI-Antwort greifen nicht auf die Inhalte zu und präsentieren sie nur so eins zu eins, sondern sie schreiben eben das nochmal um. Mhm. Da schreibt kein Nutzer. Das System erzeugt die Antworten selbst. Das ist der entscheidende Unterschied. Die Gerichte gehen übrigens in dieselbe Richtung. Das Landgericht München hat Google erst im Mai für falsche Behauptungen in einer KI-Übersicht haftbar gemacht. Bis 250.000 Euro Ordnungsgeld pro Verstoß. Also es geht auch in die Richtung. Die sagen, das ist ja nicht im Web so gewesen, sondern ihr habt das neu zusammengestellt, in dem Fall sogar falsch fabuliert, und dann übernimmt er dafür bitte auch Verantwortung. Das ist ein Paradigmenwechsel in der Tat.
10: Jetzt gibt's diese KI-Chatbots ja schon seit einer ganzen Weile und sie werden auch immer mehr benutzt und wir wissen schon auch, dass die durchaus mal falsche Dinge sagen oder fantasieren können. Warum greift die Medienaufsicht da ausgerechnet jetzt ein?
9: Naja, die Machtverhältnisse verschieben sich eben erkennbar und auch rasant. Die KI-Antwort ist ganz prominent oben. Die Linklisten, die rutschen immer weiter nach unten. Viele klicken gar nicht mehr weiter. Und das hat auch Konsequenzen für die Verlage, für Blogger, für alle, die davon leben, dass viel Traffic, also Besucher, auf die Webangebote kommen, damit sie dann Inhalte verkaufen können, Anzeigen verkaufen können und so weiter. Also es bedeutet weniger Besucher, weniger Einnahmen, obwohl gleichzeitig ihre Inhalte, das Rohmaterial der KI-Antworten liefern. Und der gesetzliche Auftrag der Medienaufsicht ist, Medienvielfalt sichern. Und wenn der eine hingeht, also Google in dem Fall, und profitiert von den Inhalten anderer und gleichzeitig die eigentlichen Inhalte, von denen sie aber auch selber profitieren, auch noch diskriminiert, indem sie gar nicht mehr sichtbar sind oder nur noch sehr schwer auffindbar, da sagt die Medienaufsicht, das ist unsere Aufgabe, dagegen was zu unternehmen. Also der Vorwurf an Google wörtlich, journalistische Angebote werden in unzulässigerweise diskriminiert. Und genauso kann man es natürlich auch sehen.
10: So, jetzt hat die Medienaufsicht was unternommen, hat eben diese Hinweise geschickt, per Papier oder wie auch immer. Ist jetzt die Frage, was passiert denn jetzt? Also was resultiert daraus? Ändert sich da jetzt direkt was? Also ich vermute mal nicht, dass die Google-Suche morgen anders aussieht.
9: Nein, da weint jetzt niemand im Silicon Valley. Ne? Und also kurzfristig ändert sich da nichts. Google legt Rechtsmittel ein, also die Entscheidung verkenne, wie sich das Suchverhalten wandelt. Zum Beispiel wird argumentiert, der Gerichtsweg, müssen wir ehrlich sein, der kann Jahre dauern, bis sich wirklich konkret auf diesem Rechtsweg was ändert. Mittelfristig ist aber wichtig der Beschwerdeweg. Verlage können sich bei den Medienanstalten beschweren, haben also auch offensichtlich ein offenes Ohr, wenn KI-Übersichten sie verdrängen. Das heißt, das Problem wird jetzt für Google und auch für Perplexity, aber vor allem für Google größer. Und die Beweislast dreht sich auch um. Google muss jetzt erklären, nach welchen Regeln die KI eigentlich auswählt und platziert. Das muss transparent gemacht werden. Das sind die Pflichten aus dem Medienstaatsvertrag. Transparenz und Diskriminierungsfreiheit. Also mehr Verantwortung eindeutig, auch jetzt schon für Google.
10: Aber mal ganz ehrlich, das ist doch eher so hier so eine Nummer David gegen Goliath. Ja, also die deutschen Landesmedienanstalten, ich meine, gegen Weltkonzerne, ne? Also kann das wirklich was bringen?
9: Naja, also manchmal ist das ja schon schmerzhaft auch und kostet hohe Bußgelder, und es hat sich auch bei den großen Konzernen, wenn auch nicht sofort, das würde ich zugeben, schon was verändert. Die nationale Aufsicht hat natürlich trotzdem Grenzen. Google baut sein Produkt nicht wegen einer deutschen Behörde einfach mal so um, aber EU-weit hätte das Ganze schon Bedeutung und Signalwirkung. Deutschland ist jetzt das erste Land, das KI-Suche dem Medienrecht unterwirft. Andere EU-Länder könnten das ja kopieren. Und ich glaube, da gibt es auch durchaus Interesse, das zu machen. Die Erfahrung ist, wenn Europa Regeln durchsetzt, dann passen Konzerne am Ende dann doch etwas an. Die DSGVO, Digital Markets Act und so weiter beweisen das ja. Also man muss ein bisschen Geduld haben, aber es kommt was in Bewegung, würde ich sagen.
10: Und es geht ja auch noch um mehr. Es geht ja am Ende um das Geschäftsmodell von Verlagen, was ja eh schon ein wackeligeres ist im Internet. Und da gibt es ja wohl offenbar auch Verlage, die so gar nicht mehr so gut auf Google zu sprechen sind und vielleicht sogar ja darüber nachdenken, sehr radikal sich vielleicht aus Google zurückzuziehen, ne?
9: Genau, den Stecker zu ziehen. Da gibt's schon etliche, die sogenannten Crawler, also die sich durcharbeiten durch die Inhalte. Da gibt es diese Crawler für Google. Es gibt aber auch diese Crawler für die KI, die einfach ausblocken, aussperren, zumindest die für KI, und immer mehr sagen jetzt, dann machen wir das aber auch für die Google-Suche, wir wollen gar nicht mehr da auftauchen. Und das ist natürlich schon dann auch ein Problem auf Dauer, wenn das viele machen, weil die KI dann nicht mehr trainiert werden kann, weil die KI nicht mehr up-to-date ist. Und da wird auch argumentiert, die Verlagsgruppe USA Today zum Beispiel, die hat durchaus Verträge mit Microsoft, Meta, OpenAI, die zahlen Gebühren dafür, dass sie die Inhalte benutzen, Google nicht. Und deswegen überlegt so eine Verlagsgruppe wie USA Today das Delisting. Das bedeutet, dass eben dass Google sich da nicht mehr bedienen kann. Und das könnte auch von vielen anderen Verlagen kopiert werden. Und wenn das viele machen, wäre das auch für Google durchaus ein Problem, eine Herausforderung. Und da verändert sich gerade was in diesem Machtgefüge.
10: Und was sich da genau verändert, also vor allen Dingen mit der Perspektive, wie sich dann möglicherweise auch die Art und Weise, wie wir dann Inhalte im Netz antreffen, ändern wird, das werden wir, und vor allen Dingen du, lieber Jörg, kritisch beobachten. Und
9: natürlich.
10: Wir werden weiter drüber sprechen. Jörg Schieb, unser Netzdenker, vielen Dank.
9: Gerne.

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3: Sie hören das Medienmagazin. Haben Sie auch schon dieses Haus gesehen in der chinesischen Stadt Chongqing, wo mitten durch eine U-Bahn fährt? Das ist eine Millionenmetropole, die auch dadurch bekannt ist, dass auf ganz verschiedenen Ebenen Plätze oder Einkaufsstraßen zu finden sind. Man weiß nie so ganz genau, ob man jetzt wirklich unten am Boden angekommen ist oder ob es nicht doch nochmal irgendwo 10 Stockwerke runtergeht. So sieht's zumindest auf den Videos aus, von denen man mittlerweile eine ganze Menge finden kann auf Social Media. Chongqing, eine riesige Stadt, von der vor ein paar Jahren viele im Rest der Welt gar nicht wussten, dass sie existiert, ist jetzt im Trend. Auch bei Touristinnen und Touristen. Und das wiederum gefällt der chinesischen Führung. Die wollen nämlich mehr Tourismus im Land und haben zum Beispiel für viele europäische Länder die Visapflicht deutlich gelockert. Und um Menschen ins Land zu locken, setzen sie auch ganz gezielt auf Influencerinnen und Influencer, wie uns unser Korrespondent für die Region Alfred Schmidt jetzt erklärt.
4: Hallo, schaut euch das mal an. So sieht es in Xinjiang aus. Das ruft der Reiseinfluencer mit dem Namen Lex in diesem Social-Media-Video hier seinen Followern zu. Dabei steht er in einem historischen Wachturm in der Stadt Yili. Und weiter sagt er, viele Ausländer haben schlechte Dinge über China auf Social Media gelesen. Dabei ist es hier so schön, ihr solltet mal herkommen und es euch selbst anschauen. Der Influencer Lex lebt seit 8 Jahren in China und stammt aus Russland. Er ist einer von etlichen Influencern, die an einem Kurzvideo-Wettbewerb teilgenommen haben, ausgeschrieben von chinesischen Botschaften in unterschiedlichen Ländern. Was dabei verlangt wird, eine Story über China zu erzählen, die das Land und seine Führung gut aussehen lässt. Jetzt hat auch die chinesische Botschaft in Berlin einen solchen Kurzvideo-Wettbewerb ausgeschrieben. Er hat den harmlos klingenden Titel »Die chinesische Modernisierung in meinen Augen«. Einsendeschluss der 31. August. In den Augen der Sinologin Professor Christine Schirr-Kupfer von der Uni Trier ist die Sache allerdings nicht ganz so harmlos, wie sie scheint. Besonders mit Blick auf den Landesteil Xinjiang, von dem am besten positive Geschichten von gesellschaftlicher Stabilität und Frieden erzählt werden sollen. Obwohl die Realität dort auch die Unterdrückung der Bevölkerungsgruppe der mehrheitlich muslimischen Uiguren umfasst.
5: Aus meiner Sicht ist das gerade mit Blick auf Xinjiang sehr, sehr problematisch, weil es nicht möglich ist, nach all dem, was ich weiß, auch von Journalisten und Journalistinnenkollegen dort wirklich eigenhändig, unabhängig zu recherchieren. Man kommt dort nur hin und es wird auch für akkreditierte Journalistinnen immer mal wieder angeboten mit organisierten Reisen von Seiten des chinesischen Parteistaates. Und natürlich bekommt man da keinen umfassenden Blick. Man hat nicht die Gelegenheit, unbeaufsichtigt mit Menschen dort zu sprechen. Also das ist ganz klar ein verzerrtes Bild, was dort über Xinjiang nur gezeichnet werden kann.
4: Die chinesische Führung denkt gerne langfristig und nur so ist es zu verstehen, dass die jetzige Aktion als Teil einer lange geplanten Strategie angesetzt wurde. Diese Strategie hat ein klares Ziel, China weltweit gut aussehen zu lassen. Und natürlich wissen die jugendlichen Influencer, die mit der Aktion angeworben werden sollen, selbst am besten, welche Sprache und welche Bilder für ihre Zielgruppe gut funktionieren.

0: Das hier zum Beispiel ist ein Video des pakistanischen Influencers Asif Zeb, der in Shanghai lebt. Auch er berichtet positiv an seine Follower. Im Rahmen des Wettbewerbs Xinjiang Vibes erträgt den Zusatztitel Weltweite Influencer Co-Kreative Kommunikationskampagne. Co-Kreativ, das wirkt ganz offen so wie das Zusammenbringen von Staatsinteressen mit den Eindrücken von Influencern. Wo ist allerdings dabei die Grenze zwischen reiner Propaganda und dem, was sich als Public Diplomacy bezeichnen lässt, also ein Zusammenwirken von Bildungs- oder Studienaustauschprogrammen mit einem Land? Gerade momentan gibt es auf Social Media viele begeisterte Reiseberichte von Influencern, die mittlerweile häufig visafrei in die Volksrepublik China kommen können. Und dabei ist nicht jeder Post aus China, der angenehm oder inspirierend ist, unbedingt unter Einfluss des chinesischen Parteistaates zustande gekommen. Es gab aber auch schon Fälle von Influencern, die von Reisen zurückkamen und offenlegten, dass sie für positive Berichterstattung angeworben wurden, berichtet die China-Forscherin Shir Kupfer und meint, ein genauer Blick ist auf jeden Fall nötig.
1: Also die Grenze ist auch da natürlich nicht leicht zu ziehen. Ich persönlich finde, das Beispiel Xinjiang zeigt sehr gut, dass es da ganz klar um Propaganda geht und auch wieder von einzelnen Darstellungen von Influencern, die wir kennen, die offengelegt haben, dass beispielsweise im Vorfeld genau gesagt wird, welche Themen nicht angesprochen werden oder dass auch bewusst keine politischen Themen angesprochen werden. Das geht nach meinem Verständnis schon sehr stark über Public Diplomacy hinaus.
0: Beim aktuell laufenden Wettbewerb der chinesischen Botschaft in Berlin ist es also eher unwahrscheinlich, dass ausgesprochen kritische Berichte ausgezeichnet werden.
2: China-Korrespondent Alfred Schmidt hat erklärt, wie die chinesische Führung Influencerinnen und Influencer nutzt, um das Image des Landes aufzupolieren und mehr Touristinnen und Touristen nach China zu locken.

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1: So, jetzt ist aber auch langsam mal Zeit für Urlaub. Bevor es aber soweit ist, musste Bundeskanzler Friedrich Merz noch einige unangenehm neugierige Fragen von Journalistinnen und Journalisten über sich ergehen lassen. Was er geantwortet hat, wenn er geantwortet hat, das fasst Uwe Schulz jetzt zusammen.
2: Erstmal für alle, die keine Zeit haben, sich den ganzen Schmuh hier anzuhören. Der Kanzler hat diese Woche gesagt über seine Kanzlerei:
3: Die Bilanz ist positiv.
2: Und weil sich das zu sehr nach Selbstlob anhören könnte, er hat auch das hier gesagt, sowas wie Selbstkritik.
3: Müssen wir besser kommunizieren? Müssen wir vielleicht auch unsere Politik überprüfen? Das tun wir ständig.
2: Das ist die Quintessenz. Und die 89 Minuten drumherum, die sind das Ritual.
4: Jetzt zur traditionellen Sommerpressekonferenz mit dem Kanzler.
5: Friedrich Merz, anderthalb Stunden bei der Bundespressekonferenz von den Kollegen, den Hauptstadtjournalisten, befragt.
2: Und weil das an sich noch nicht aufregend genug ist, bauen die Newskanäle noch was drumherum, als wäre gerade Fußball-WM. Und einer erklärt vorm K.O.-Spiel schon mal die Taktik. Bei Phoenix macht das der Erhard, der Hauptstadtkorrespondent.
6: Es ist ja insgesamt das Risiko bei dieser Bundespressekonferenz, dass man sich eben im Detail als Kanzler nicht weiß, was da auf einen zukommt.
2: Spannend. Und der Moderator packt noch einen Thrill-Faktor drauf.
7: Es gab immer so bei Angela Merkel, dass sie so einen Satz gerne auch prägte.
2: Da hat er recht. Wir erinnern uns an die unzähligen Sentenzen der Kanzlerin in ihren unzähligen Sommerpressekonferenzen.
8: Wir schaffen das.
2: Oder vor 11 Jahren ihr Satz:
8: Wir haben so vieles geschafft, wir schaffen das.
2: Und ich könnte jetzt noch endlos aufzählen aus ihrer großen Anekdotensammlung. Vielleicht noch als Beispiel das hier:
8: Wir schaffen das.
2: Das muss für heute reichen. Am Ende war der dollste Satz 2026 vom alten Merz der hier:
3: Ich bin ein lernfähiges System und lerne jeden Tag dazu.
2: Und wer hat ihm den entlockt mit einem raffiniert vorbereiteten Standard einer rhetorischen Flanke aus dem Berliner Halbfeld direkt vors Tor? Na? Es war der Schmiese vom ZDF.
9: Was empfinden Sie rückblickend als den schwächsten Moment Ihre Amtszeit?
2: Da hat aber einer gut aufgepasst beim Manager-Training für die Bewerbungsgespräche. Und genau wie bei der Fußball-WM nach dem Spiel dann die große Analyse. Vorneweg Welt-TV. Als Experte im Studio Jacques Schuster. Chefredakteur der Welt am Sonntag. Und die einzigartige Vizechefin im Ressort Politik, Dorothea Schupelius, die so kluge Sachen sagt wie:
10: Und er ist, wie er ist. Genau, das ist ja bei Merz definitiv. Merz ist ja doch ist ein Charakter für sich.
2: Während Herr Schuster gerne sagt, was er schon mal gesagt hat:
11: Na, ich fand, dass der Kanzler insgesamt souverän war, sagte ich ja schon.
2: Und zwischendurch ein Welt-TV-Nach-Sommer-Pressekonferenz-Analyse-Konferencier namens Max, der in einem Kanal von Axel Springer Sachen sagt. Er hätte so gerne was zum alten Wahlkampf-Hit der AfD gehört, zum Beispiel Migration. Und er hat gleich gemerkt,
5: dass da eben diese Fragen nicht gestellt wurden, aber zum Beispiel mehrfach zum Beispiel nach Klimaschutz gefragt wurde, anlässlich des einen heißen Wochenendes, was wir in diesem Sommer nun bisher hatten. Zugegebenermaßen ein sehr heißes Wochenende.
2: Ja, total übertrieben wegen eines heißen Wochenendes. All diese Klimafragen von der Meute links von Springer. Onkel Erhard hat nachgezählt bei Phoenix.
6: Dann gab es 2, wenn ich mich nicht verzählt habe, Fragen auch zum Thema Klimawandel oder Klimapolitik und zu den Hitzetoten.
2: 2 von mehr als 3 Dutzend Fragen. Vorher 12,5 Minuten Monolog vom Kanzler und unterm Strich für den Experten von Welt:
11: Ich finde, dass entscheidende Fragen einfach nicht gestellt worden sind.
2: Danke, Jacques. Gefragt wurde so läppisches Zeug wie:
12: Herr Bundeskanzler, eine Frage zur Ukraine.
13: Landtagswahlen Sachsen-Anhalt und Mecklenburg-Vorpommern. Ja.
14: Bei den Plänen zur Pflege werden es ebenfalls die Frauen sein, die wohl...
15: Es geht um die Commerzbank. Wichtige Wahlen im nächsten Jahr in Frankreich. Sollte der Bundespräsident von einer Frau beehrt werden?
16: Ich würde gerne über Ihre Umfrage sprechen, Herr Merz.
17: Lohnnebenkosten.
18: Ihre Regierung macht so viele neue Schulden wie keine andere Bundesregierung.
2: Alles nicht entscheidend. Auch diese Frage nicht von einem Kollegen aus Holland.
19: Bezüglich einem Podcast des RND, da war die Rede davon, dass Sie sich mit dem Chef von Axel Springer getroffen haben und über die AfD gesprochen haben. Und die Rede war davon, dass er Sie, also zur Zusammenarbeit mit der AfD gedrängt haben soll.
2: Bloß gut, dass der Kanzler zu so unentscheidenden Sachen nichts sagen will, weil er zu vertraulichen Sachen nie was sagt, sagt er.
20: Es gibt also noch einiges zu tun.
2: Richtig.
1: So, und ich ziehe jetzt auch einfach mal eine positive Bilanz für diese Sendung. Damit wir uns das jetzt auch nicht mehr versauen, gehen wir ganz schnell ab an die Kollegen von Satire Deluxe, die im Prinzip auch da weitermachen, wo wir aufgehört haben. Also Friedrich Merz wird wohl auch eine Rolle spielen und sein sogenanntes Entlastungskabinett. Wer oder was da entlastet wird, das erfahren Sie gleich nach WDR aktuell um 11. hier in WDR 5. Wir vom Medienmagazin sind nächste Woche wieder in Ihrem Radio, wie immer am Samstag um kurz nach 10. 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Und als letzten Hinweis, mehr zu unseren Themen finden Sie auch auf wdr5.de. Ich bin Sebastian Sonntag, wünsche Ihnen einen schönen Samstag. Tschüss, machen Sie es gut.

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1: Die Nachrichten mit Ulrike Frohleichs. Guten Tag.
2: Mir ist bewusst, dass dieses Thema in seiner ganzen Dimension, menschlich, juristisch, gesellschaftlich, ethisch, sehr viele Menschen aus diesem aktuellen Anlass bewegt.
1: Bundeskanzler Merz hat sich zu der aktuellen Leihmutterschaftsdebatte geäußert, ausgelöst durch Unionsfraktionschef Spahn. Es gibt mittlerweile immer mehr Rücktrittsforderungen. Erst im Februar hatte die CDU sich noch einmal gegen die Leihmutterschaft ausgesprochen. Da war Spahns Leihmutter längst mit seinem Sohn schwanger. Dass ihm jetzt eine Doppelmoral unterstellt wird, kann er nur bedingt verstehen, wie er im Podcast Ronsheimer sagte.
3: Es gibt die Fragen von auch kirchlicher Moral, ethischen Prinzipien, der entsprechenden Klarheit. Und gleichzeitig gibt es das Leben. Das weiß ich eben als Christ auch, als Katholischer zumal, dass das eine die reine Lehre ist und das andere das echte Leben.
1: Wie es politisch mit Spahn weitergeht, will seine Partei am Montag in der Sitzung des CDU-Präsidiums besprechen. In Köln wird das Niedrigwasser im Rhein heute für eine besondere Aktion genutzt. Der Verein Krake sucht jetzt gerade nach E-Scootern, die in den Fluss geworfen wurden und deren Akkus das Wasser verschmutzen. Anna Jonicek, WDR aktuell. Eigentlich dürften dort ja gar keine E-Scooter gefunden werden.
4: Eigentlich, denn nachdem vor ein paar Jahren hunderte Scooter aus dem Rhein rausgeholt wurden, hat die Stadt Köln verboten, dass geliehene Scooter rund um das Rheinufer abgestellt werden. Aber durch das Niedrigwasser konnte man die ersten trotzdem schon direkt sehen, ohne groß suchen zu müssen. Insgesamt sind E-Scooter in Städten sehr umstritten. Viele fühlen sich gestört, auch weil es immer mehr von ihnen gibt und immer mehr Menschen sie nutzen. Und es gibt auch mehr Unfälle. Das Statistische Bundesamt hat diese Woche Zahlen veröffentlicht. Letztes Jahr hat die Polizei demnach 16.500 E-Scooter-Unfälle registriert. Das waren knapp 40% mehr als im Jahr davor.
1: Weitere Meldungen im Überblick. Bundesinnenminister Dobrindt warnt vor einer verschärften Sicherheitslage in Deutschland. Der CSU-Politiker sagte der Welt am Sonntag, dass er die Bedrohungslage hochgestuft hat. Das bedeutet, dass in Deutschland jederzeit mit dem Risiko von Anschlägen zu rechnen sei. Die Regierung befasst sich bald mit einer Reform der Nachrichtendienste, damit die in Zukunft mehr Kompetenzen haben. In Nordrhein-Westfalen wird das Wohnen für Millionen Menschen teurer, weil die Grundsteuer weiter steigt. Der Bund der Steuerzahler hat ausgerechnet, dass jede dritte Kommune die Grundsteuer für das laufende Jahr erhöht hat. Über die Nebenkosten kann das auch an Mieter weitergegeben werden. Für Kommunen ist die Grundsteuer eine der wichtigsten Einnahmequellen. In Duisburg brennt es auf einem Recyclinghof. Im Moment brennt eine Halle mit Kunststoff und anderem Abfall. Das Feuer droht auf weitere Teile des Gebäudes überzugreifen. Die Rauchwolke zieht über die ganze Stadt. Die Feuerwehr Duisburg ist mit rund 70 Kräften auf dem Recyclinghof im Einsatz.
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1: In Bonn gehen heute Menschen der LGBTQ+-Gemeinschaft auf die Straße, um für ihre Rechte einzustehen. Gerade startet der Demozug in der Innenstadt, der am Nachmittag mit einem Flashmob auf dem Münsterplatz endet. Judith Räuber, WDR Bonn.
5: Das Bündnis Pride Bonn will mit der Demonstration auf Rechte von queeren Menschen hinweisen und diese sichtbar machen. Die Veranstalter erwarten rund 3.500 Teilnehmer und Teilnehmerinnen. Die Polizei rechnet für die Dauer der Demonstration mit Verkehrsbeeinträchtigungen. Auch am 1. August wird es eine CSD-Veranstaltung in Bonn geben. Die Stadt will zum Anlass beider Termine und als Zeichen der Solidarität die Progress Pride-Flagge hissen. Das ist eine erweiterte Version der Regenbogenflagge.
1: Das war WDR aktuell. Das Wetter in Nordrhein-Westfalen: am Nachmittag scheint die Sonne nur gelegentlich. Es ist oft grau, nur vereinzelt fallen Schauer. Der Wind weht in teils starken Böen. In Dorsten bis 22 Grad, in Heinsberg bis 24 und in Troisdorf bis 25 Grad. Morgen wird's ganz ähnlich. Bei 18 bis 23 Grad sind aber Schauer wahrscheinlicher. Die Zeit 11.04 Uhr. WDR 5, die Verkehrslage. A1 Köln Richtung Münster zwischen Schwerte und Kreuz Dortmund-Unna etwa 45 Minuten plus 5 Kilometer Stau. Nach einem Unfall ist dort nur ein Fahrstreifen frei. A1 Köln Richtung Euskirchen zwischen Hürth und Kreuz Bliesheim etwa 10 Minuten plus 4 Kilometer stockender Verkehr. A57 Köln Richtung Krefeld zwischen Dormagen und Dreieck Neuss-Süd 4 Kilometer Stau. A61 Mönchengladbach Richtung Koblenz zwischen Türnich und Dreieck Erftal etwa 10 Minuten plus 4 Kilometer Stau. Und auf der A61 Mönchengladbach Richtung Koblenz zwischen Rheinbach und Grafschaft Ringen etwa 10 Minuten plus 4 Kilometer stockender Verkehr.
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6: Ein ganz herzliches Willkommen von mir,
7: sehr gut.
6: Henning Bornemann und von Axel Naumer,
8: der heute einen Rekordpegelstand von 0 hatte.
6: Herzlichen Glückwunsch, Axel.
7: Was?
6: Das ist niedrig. 0 ist sehr niedrig. So viel schon mal dein Tagesbeitrag zur nationalen Wasserstrategie, vermute ich?
7: Ja, dokumentiert um 11.05 Uhr am Samstag, 18. Juli. Wir sind gerade live hier bei WDR 5 im Radio und wandern von da nachher nochmal später als Podcast ins Netz.
6: Aber nur noch heute,
7: was?
6: Denn
7: so.
2: Hinter uns liegen anspruchsvolle Wochen.
6: Und deswegen beginnen mit dem Schulgong nachher um 12 Axels und meine sechswöchigen Sommerferien. Was machen wir denn heute so? Ein bisschen Zeugnisvergabe oder nochmal ganz normal Unterricht?
7: Naja, natürlich ganz normal Unterricht.
6: Also,
7: bis zum Schluss.
6: Okay.
7: Ja, natürlich. Es kommt ja auch ein Lehrer kommt heute zu uns.
6: Ex-Lehrer und heute aber Comedian. Herr Schröder kommt. Und den können wir zum Beispiel fragen, wie lustig das Thema Schule überhaupt noch ist. Also wo das Bildungsniveau so hindriftet, seit die KI die Hausaufgaben macht.
7: Herr Schröder, gleich bei uns in der letzten Stunde vor den großen Ferien. Aber bevor Sie jetzt denken, es gibt 6 Wochen kein Satire Deluxe, also so ist es noch auch wieder nicht.
9: Wegen mir können wir auch den ganzen Sommer durcharbeiten, wenn was bei rumkommt.
10: Also Sommerpause aufheben, gar kein Thema.
9: Nein. Also es gibt keine Sommerpause.
7: Es gibt also Hoffnung vor allem. Es gibt eine für Henning und mich.
6: Jawohl.
7: Die folgenden 6 Ausgaben werden aber trotzdem ausgetragen von erprobten männlichen Leihmüttern aus der Redaktion. Fährst du eigentlich weg?
6: Nein. Also ja, eigentlich doch. Schon, aber ja. Man muss sich halt überraschen lassen, ne? Wie weit wir diesmal fahren, bis wir dann erstmal wieder stehen am ersten Ferienwochenende.
7: Ach so, ja, klar. Da gibt's übrigens, glaube ich, jetzt so einen Service.
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7: Das klingt doch super.
6: Toll,
7: oder?
6: Ja.
7: Und ich habe dazu passend gerade noch eine aktuelle Meldung reingekommen, bei welchem Reiseverkehrsmittel es ab sofort schneller gehen soll.
13: Am Flughafen Köln-Bonn sollen Passagiere in Zukunft schneller durch die Sicherheitskontrollen kommen. Dafür werden heute 11 neue Spuren für die Handygepäckkontrolle in Betrieb genommen.
6: Mhm. Oh, das ist gut. Handygepäckkontrolle. Ja. Das Handygepäck wird tatsächlich bei allen immer mehr.
7: Ja.
6: Bei dir auch? Bei mir auf jeden Fall. Ich habe inzwischen bei jedem Flug 2 Taschen mit Handygepäck. Zusätzlich zum normalen Handgepäck.
7: Ja, naja gut. Aber die Bahn dagegen, da war letzte Woche auch wieder irgendwie Chaos und alles kaputt. Und
6: zwar
7: direkt nach einer längeren Sperrung wegen Sanierung.
14: Wer zwischen Köln, Wuppertal und Hagen mit der Bahn fährt, braucht weiter Geduld. Wann die Brücke bei Opladen repariert ist, ist unklar.
6: Mhm. Ja, und ich habe gehört, die eingleisig gesperrte Bahnbrücke bei Opladen, die sorgt wohl auch international für Verwirrung.
14: Laut dem Iran ist sie gesperrt. US-Präsident Trump sagt, dass sie offen ist.
7: Ja, gegen Gebühr wahrscheinlich.
6: Ja.
7: Da bin ich sehr beruhigt.
6: Ja.
7: Donald Trump wird das in Opladen regeln in
6: den
7: nächsten Wochen. Erstmal hat er jetzt aber die freie Durchfahrt der Straße von Hormuz für alle Länder unter dem Schutz der USA versprochen.
15: Er bezeichnet die USA deshalb jetzt als Schutzengel der Straße von Hormuz. Doch wie immer bei Donald Trump sind Schutzengeltätigkeiten nicht kostenfrei zu haben.
6: Dann einigen wir uns doch vielleicht auf Schutzgeldengel.
7: Ja.
6: Aber da wir zu Trump ja gleich eh nochmal kommen, vielleicht schauen wir vorher mal, ob es auch noch angenehmere Themen gab diese Woche. Das hier doch zum Beispiel.
16: Zum Beispiel Kim Kardashian hat's gemacht, Cristiano Ronaldo. Ja, und jetzt eben Jens Spahn.
7: Erster Gedanke natürlich, Schönheitsoperation.
6: Jawohl.
7: Ja, aber es ist viel schöner.
17: Spahn und sein Ehemann sind Eltern geworden und haben damit eine Diskussion über Glaubwürdigkeit und Doppelmoral ausgelöst. Denn ihr Sohn ist von einer Leihmutter in den USA zur Welt gebracht worden.
6: Um Himmels Willen, das ist ja furchtbar.
7: Welcher Teil jetzt? Das von einer Leihmutter?
6: Nee, das in den USA. Weil dann darf der Spahn-Sohn ja amerikanischer Präsident werden.
7: Im Gegensatz zum Vater, der jetzt nicht mehr deutscher Kanzler werden kann. Ja, oder?
6: Was vermutlich nicht, nee.
7: Kann sein. Ich habe noch aufgeschrieben, diese Woche große Filmpremiere. Christopher Nolan hat die Odyssee verfilmt und zwar die von Friedrich Merz. Aus dem Umfragetief. Ja, kleiner Ausschnitt bitte.
18: Ich bin nie zufrieden mit dem, was wir erreicht haben, solange wir nicht deutlich besser dastehen, als wir im Augenblick dastehen. Aber ich muss sagen, die Koalition hat Tritt gefasst.
6: das kann ich mir, glaube ich, gut 3 Stunden angucken. In IMAX auch noch. Genau. So, und jetzt lass aber mal bitte hinmachen. Ich nämlich tatsächlich schon mit einem Bein in Ferienstimmung.
7: Also gut, dann können wir das machen. Hier Thema Fußball noch. Ja. Wir hatten diese Woche die Meldung, Deutschland wird niemals Weltmeister.
6: Was soll das für eine Meldung gewesen sein? Die habe ich nicht gehört.
7: Ja, also wir werden sogar nie wieder bei einer WM mitmachen überhaupt.
6: Das habe ich auch nicht gehört.
7: Ja, was in den Nachrichten war es so formuliert.
19: Der Deutsche Fußballbund hat ein Unterstützerschreiben für die Wiederwahl von FIFA-Präsident Infantino nicht unterzeichnet.
6: Ja, das ist natürlich auch selten dusselig. Ja, blöd. Naja, aber gut, dann spart man sich vielleicht auch diese großen Enttäuschungen immer. Hast du das gesehen, die Stimmung in England diese Woche? Auch wieder nur so mittel?
20: Wie verkraften das die Leute um dich herum?
21: Jetzt wird nur noch der Müll aufgeräumt. Ich werde wahrscheinlich auch gleich mit dem Müll und dem Teppichboden entsorgt. Und jetzt kommt der Fußball wieder nicht nach Hause.
7: Ja, aber dafür vielleicht Thomas Tuchel. Hä? Früher als gedacht. Also nach Hause, nach Deutschland.
6: Ach so, ja.
7: Ja. Und morgen geht's ja also zu Ende. Die politischste Fußballweltmeisterschaft aller Zeiten ist ja immer genannt worden, weil es das vorher noch nie gegeben hat, dass sich während einer WM dass das Gastgeberland mit einem Gastland im Krieg befindet.
6: Moment, das stimmt aber natürlich nicht ganz.
7: Wieso?
6: Ne? 74 Was? Und 2006, ja, da haben wir die Niederlande ja auch beide Male in Deutschland mitspielen lassen, trotz permanenter Scharmützel und Gefechte.
7: Ja.
6: Die Welt zu Gast bei Feinden war
7: das, musst du da. Ja, ne? Das ist richtig. Trotzdem herzlichen Glückwunsch. Wann ist der Radiopreis im September?
6: Ja,
7: eine
6: genau.
7: Hochpolitische Fußball-WM geht morgen zu Ende. Und für das Finale, also für die FIFA-Weltübergabe-Pokal, wird dann tatsächlich auch erstmals live bei einem Spiel in einem Stadion sein er, Donald Trump.
6: Ja, um nochmal das Ausscheiden der USA gegen Belgien anzufechten oder was?
7: Um den Pokal natürlich zu überreichen.
6: Natürlich.
7: Oder die Medaillen und Ringe zu verteilen oder rote Karten oder
6: sowas.
7: Was weiß denn ich? Der jeweilige Gastgeberpräsident hat jedenfalls immer eine offizielle Funktion und Aufgabe. Welche genau dieses Mal, das versucht Gianni Infantino gerade. Ich glaube, er versucht es gerade selber noch zu klären.
22: Okay, Donald, lass uns doch mal das WM-Finale durchgehen. Du darfst den Pokal überreichen, zusammen mit mir.
23: Gianni, ich mag den Pokal. Er sieht aus wie deine Frisur, aber mit Gold. Gib ihn mir.
22: Donald, morgen darfst du ihn anfassen und wenn es gut klappt, darfst du ihn sogar mal halten.
23: Ich will jetzt sofort diesen großartigen Pokal haben.
22: Natürlich, Donald, aber sei bitte vorsichtig, okay? Also, nach dem Spiel gehen wir zwei gemeinsam zum Weltmeister.
23: Warum erst nach dem Spiel? Ich will viel früher auf die Bühne. Ich mache die Halbzeitshow.
22: Die Halbzeitshow plant Chris Martin von Coldplay, aber du kannst bestimmt mal kurz im Stadion Hallo sagen zwischen den Auftritten von Madonna und Shakira. Vorsicht, passt du bitte auf, der Pokal rutscht dir gleich vom Schoß.
23: Niemand kann besser auf meinen Pokal aufpassen als ich.
22: Du meinst den Pokal vom Fußball-Weltmeister 2026?
23: Nein, der gehört jetzt mir. Ich habe schon sehr, sehr lange keinen Preis mehr von der FIFA bekommen, obwohl ich neue Kriege beendet habe.
22: Donald! Jetzt ist der Pokal runtergefallen.
23: Gianni, die Beule war da eben noch nicht. Das ist deine Schuld. Das ist jetzt ein sehr, sehr hässlicher Pokal. Ich will ihn nicht mehr. Messi kann ihn haben.
22: Wenn Argentinien morgen gewinnt.
23: Argentinien hat einen sehr guten Präsidenten. Wirklich, ich mag Milei. Argentinien wird morgen Weltmeister. Gianni, hast du das verstanden?
22: Ja, dann müsste ich mal kurz telefonieren.

0: Satire Deluxe hier mit Henning Bornemann und Axel Naumer und meinem Wort des Jahres.
1: Was denn jetzt schon?
0: Ja, natürlich, das wird nicht mehr getoppt. Entlastungskabinett.
1: Oh.
0: Gefällt mir sehr gut. Und es hat diese Woche getagt. War eigentlich eine ganz normale Kabinettssitzung, aber es ging halt ausschließlich um die Entlastungen, die den Bundesbürgern angetan werden, also die demnächst kommen.
1: So, und zwar noch schnell vor der Sommerpause.
0: Ja, so ein bisschen alles muss raus.
1: Ja. Ich weiß nur, dass die Familienministerin Frau Prien den, wie heißt das, Unterhaltsvorschuss, den will sie zusammenstreichen. Das entlastet wen? Zumindest mal den Bundeshaushalt.
2: An die Ministerin Prien. Ich glaube wirklich, sie haben nicht mehr alle Tassen im Schrank.
1: Sagt die Linke, weil es vor allem alleinerziehende Mütter trifft. Dann Tabaksteuer geht hoch.
3: Also tatsächlich ist es ja so, dass bei der Tabaksteuer wie bei der ein oder anderen weiteren Genusssteuer es auch darum geht, dass man eine ungesunde Lebensweise sozusagen in Rechnung stellt.
1: Ja, das entlastet dann die Krebsstationen, oder?
0: Ja, und aber auch den Geldbeutel der Raucher.
1: Ja,
0: ich habe übrigens auch noch eine beschlossene Entlastung, die Minijobs.
4: Viele Wirtschaftsverbände hatten die Bundesregierung eindringlich davor gewarnt. Im Zuge der geplanten Sozialreform die Minijobs abzuschaffen.
0: Ja, die bleiben deshalb und entlasten mein Schnitzel in der Gaststätte.
1: Ach, wie schön.
0: Ja, das ist schon nach der Mehrwertsteuersenkung sagenhaft billiger geworden. Und jetzt wird es auch noch sozialabgabenfrei serviert vom Minijobber.
1: Ja, wobei, Klingbeil will jetzt doch so ein bisschen abgabenpflichtig, will das schon machen.
0: Ach ja.
1: Ja, schauen wir mal nach unserem Urlaub, wo wir dann so stehen mit allem.
5: Herr Frey, im letzten Jahr hat der Bundeskanzler gesagt, die Bürger werden schon im Sommer Veränderungen spüren. Das hat nicht ganz geklappt. Wann werden die Bürger denn jetzt Veränderungen all dieser Reformen spüren?
3: So schnell wie möglich.
0: Aha. So schnell wie wem möglich?
3: Würde ich jetzt ein konkretes Datum nennen, wäre das einfach unseriös.
1: Ja, natürlich. Ja, es gibt natürlich so viele Entlastungen, da fehlt die Zeit, alle aufzuzählen.
0: Ja, oder? Weil sich ja auch alle Ministerien beteiligen.
1: Ja.
0: Bundesministerium für Arbeit und Soziales.
1: Sagt BMAS. Ah. Abkürzungen entlasten ja auch.
0: Okay. BMDS, Digitales und Staatsmodernisierung.
6: Die Digitalisierung der Sozialstaatsreform, die wir auch übergreifend machen, BMAS, unser Ministerium zusammen.
1: Ja. Zusammenarbeit mehrerer Buchstaben. Was für eine Entlastung des Alphabets.
0: Genau, dann fasse ich jetzt mal zusammen. Vor der Sommerpause hat das Entlastungskabinett getagt.
1: Richtig.
0: Aber konkret zu sagen, wann die Entlastungen kommen, das wäre unseriös.
1: Ja, es liegt auch daran, dass viele Entlastungen noch gar nicht so den Status der Entlastung erreicht haben.
0: Ach so.
1: Also, ja, weil man sie erst nach und nach abarbeiten muss und so weiter. Zumal viele Vorschläge kamen direkt aus der Bevölkerung, zum Beispiel für Entbürokratisierung.
7: Na, druckst du dir wieder auf Staatskosten Sudokus fürs Wochenende aus?
8: Nix Sudokus, das sind die Einfach-Machen-Vorschläge.
7: Was für Vorschläge?
8: Von Einfach-Machen, diesem Meldeportal vom Digitalminister, wo Bürger Vorschläge zur Entbürokratisierung machen können.
7: Ich dachte, darum kümmert sich jetzt das Entlastungskabinett.
8: Ja, und zur Hilfenahme der Vorschläge aus dem Volk.
7: Wie viele Vorschläge kamen denn da bisher?
8: Bisher 25.000.
7: Was? Und die mussten die alle lesen?
8: Quatsch, dafür hat der Wildberger doch bestimmt eine KI.
7: Und weshalb musst du die jetzt alle ausdrucken?
8: Archivierungsvorschrift nach Bundesverordnung für unnötige Datensammlung nach DIN 128 schlag mich tot.
7: Das ist ja wieder genauso ein Schwachsinn, der alles teurer, aufwendiger und komplizierter macht.
8: Stimmt eigentlich. Du kannst ja auf dem Portal die Abschaffung vorschlagen.
7: Gute Idee. Wie ist er noch? Einfach mal machen?
8: Nein, das ist Lindemanns Podcast. Nur einfach machen.
7: Nur mit H?
8: Nein, ohne nur. Einfach machen.
7: .de?
8: Nein, die URL ist einfach-machen.gov.de.
7: Komplizierter ging's nicht, oder was? Na toll, die Seite ist abgestürzt.
8: Dann hilf mir doch mal lieber hier beim Sortieren nach Zuständigkeit. Jedes Ministerium hat einen Stapel. Zum Beispiel hier fordert einer digitale Facharztüberweisung statt Zettelwirtschaft.
7: Genau das soll doch jetzt kommen, oder?
8: Na siehste, funktioniert also. Das kommt jetzt auf den Gesundheitsstapel. Was hast du da?
7: Hier fordert jemand die Abschaffung des Tempolimits, auch in geschlossenen Ortschaften. Meint ihr das ernst?
8: Wir beurteilen nicht, wir sortieren. Das kommt zum Verkehrsminister.
7: Na gut. Was haben wir denn hier? Vereinfachte Verlängerung des Pilotenscheins und Abschaffung der Kerosinsteuer für Privatflugzeuge. Schreibt denn sowas? Aus Arnsberg ein Friedrich Merz.
8: Keine Namen vorlesen, Datenschutz.
7: Sorry.
8: Ach, guck mal, das war schon der letzte.
7: Ist doch gut, dann wünsche ich einen schönen Feierabend.
8: Nix Feierabend. Ich muss die jetzt alle noch einzeln ins zentrale Bundesarchiv nach Koblenz faxen.
0: Letzte Woche ist ja Kai Wegner zurückgetreten als CDU-Kandidat für die Berliner Senatswahl. Und da haben wir, glaube ich, gar nichts dazu gemacht.
1: Ja, naja, gut. Aber wir haben ja gesagt, wir wollen ein paar Tage warten, bis er auch als regierender Bürgermeister zurücktritt.
0: Ne? Und wir warten noch. Ja. Mal sehen. Ich glaube, die Berliner CDU hat jetzt wahrscheinlich genug damit zu tun, den Nachfolgekandidaten aufzubauen. Und da kann sie ja nicht auch noch einen Rücktritt des Regierenden verarbeiten, weißt du, so kurz vor der Wahl. Ja, und solange die eigenen Parteifreunde noch hinter ihm stehen, warum sollte er als Regierender überhaupt zurücktreten?
1: Naja, weil er als Regierender gelogen hat.
0: Nein, doch nicht gelogen.
9: Ja, ich habe kommunikative Fehler gemacht.
1: Kommunikative Fehler, komm. Das Volk sagt Lügen. Ja, doch. Und er hat ja auch als regierender Bürgermeister gelogen und nicht als CDU-Kandidat. Weißt du? Also muss er doch als regierender Bürgermeister zurücktreten und nicht als Kandidat.
0: Hast du seine Pressekonferenz zum Rückzug eigentlich gesehen?
1: Ja, habe ich gesehen. Und zwar selbstverständlich habe ich sie gesehen. Ein unglaublich peinliches Schauspiel einer vollkommen überforderten Person. Und wenn Wegner damit schon überfordert ist.
9: Glauben Sie es mir, ich ärgere mich am meisten.
1: Ja.
9: Und das war auch Mist.
1: Ja.
9: Und deswegen habe ich mich auch bei den Berlinerinnen und Berlinern entschuldigt.
1: Ja.
9: Und ich ärgere mich am meisten.
1: Zweimal sogar.
0: Ja. Nee, vielleicht tritt er ja doch noch zurück. Weil den entscheidenden Fehler hat er ja jetzt erst gemacht. Weißt du, den schlimmsten, den es gibt. Er hat den Kanzler mit reingezogen. Ja, und das darf man nie machen. Nee. Das darf man nie machen bei so einer Sache. Die Nummer eins muss immer geschützt werden. Und das hat Kai Wegner nicht.
1: Nee, hat er. Du meinst sicher, weil er behauptet, er hätte an jenem Samstagabend, als in halb Berlin der Strom weg war, da hätte er persönlich um so 19 Uhr für 4 Minuten mit dem Kanzler telefoniert, ne?
0: Genau das, ja. Und dazu 5 Gedanken. Erstens, was fällt ihm ein, den Kanzler samstagsabends während der Sportschau anzurufen?
1: Das ist das Schlimmste.
0: Ja. Zweitens, was kann man im Fall eines so gigantischen Problems innerhalb von 4 Minuten überhaupt besprechen? Und drittens, jetzt muss sich der Kanzler aktiv nicht mehr dran erinnern.
1: Ja.
0: Viertens, der Regierungssprecher muss ein solches Telefonat suchen, wahrscheinlich so im Kleingedruckten vom Einzelverbindungsnachweis. Und fünftens muss er dann dementieren. Und zwar mehrfach und vorsichtig, weil man weiß ja nie.
10: Soweit feststellbar, und das ist, glaube ich, der entscheidende Punkt an der Stelle, soweit das für uns feststellbar ist, hat der Bundeskanzler während der Dauer des fragegegenständlichen Stromausfalls in Berlin im Januar 26 kein persönliches Gespräch mit dem regierenden Bürgermeister von Berlin, Wegner, geführt. Nochmal, soweit das feststellbar ist, war das für uns so nicht zu substantieren. Und soweit wir das feststellen können, nach allen uns vorliegenden Informationen, nach bestem Wissen und Gewissen, können wir so ein Telefonat nicht bestätigen.
11: Aber können Sie es dementieren?
10: Ich muss noch mal darauf verweisen, soweit feststellbar. Also wir können müssen uns dann auf den Weg machen und versuchen, Dinge dann auch zu überprüfen. Das haben wir getan. Und soweit wir es feststellen können, können wir so ein Gespräch nicht substantiieren und nicht bestätigen.
11: Nur die andere Seite sagt ja sehr konkret, wann etwas passiert sein soll. Und zwar 4 Minuten lang.
10: Soweit feststellbar, für uns feststellbar, hat der Bundeskanzler während der Dauer des fragegegenständlichen Stromausfalls kein persönliches Gespräch geführt. Nochmal, soweit das für uns feststellbar ist, auch 6 Monate lang.
1: Verstehst du? Und jemand, der dem Kanzleramt so viel Ärger macht, kann schon mal eine Erklärung vorbereiten, wie sehr er sich freut, in seinen alten Beruf als Versicherungskaufmann zurückzukehren, oder?
0: Der neue grüne Münchner OB, der hat übrigens sofort nach Amtsantritt einen Hitzeschutzplan entwickelt.
1: Ja.
0: All das ist ja Ländersache, beziehungsweise Sache der Kommunen.
1: Ja, also erfahrungsgemäß wird das in Berlin noch ein paar Jahrzehnte dauern.
0: Ja, aber nicht nur da. Oder kennst du einen einzigen Ort, an dem jetzt so richtig entschieden und konsequent Maßnahmen für besseren Hitzeschutz durchgezogen werden?
1: Nö. Aber das ist ja ein sensationeller Plot-Twist aus Kai Wegners Telefonzelle zu unserer Reporterin Jana Fischer. Jana, hast du einen Ort gefunden, an dem sie was für den Hitzeschutz machen?
12: Ich bin auf der wichtigsten Baustelle des Landes.
1: Ach.
12: Schloss Bellevue, der neue deutsche Hotspot für modernen Hitzeschutz.
1: Oh.
12: Beziehungsweise eigentlich ja mehr Coldspot. Jedenfalls, das soll hier das vorbildliche Hitzeschutzmodellprojekt werden. Hinter mir entstehen zum Beispiel gerade überlebensgroße Marmorstatuen von allen bisherigen Bundespräsidenten. Die spenden zusammengenommen 1 Quadratkilometer Schatten.
0: Das ist interessant. Du bist in Schloss Bellevue, wo die Renovierung angeblich ja 1 Milliarde Euro kostet. Und das heißt dann ja, das liegt an den Hitzeschutzmaßnahmen, dass der Umbau so teuer wird.
12: Naja, teuer, das hat so einen negativen Beigeschmack. Ich würde andere Adjektive wählen. Wertig, wegweisend, innovativ, nachhaltig, gründlich, Nobelpreiswürdig, mutig, wirkungsvoll, effektiv, spektakulär, beneidenswert.
1: Ja, jetzt hast du genug Beispiele genannt. Hast du denn Beispiele, was Herr Steinmeier da konkret für den Hitzeschutz tut, außer so einen deutschen Mount Rushmore da hinzuknallen?
12: Frag lieber, was tut er nicht? Klimaanlagen, Wärmedämmung, mehr Kellerräume. Dann wird eine Außenmauer komplett mit Eisbären bemalt, damit die Sonne glaubt, da unten wäre die Arktis. Hm. Und dann traut die sich gar nicht, da 40 Grad Temperaturen rauszuhauen. Und ja, ich weiß, ihr sagt jetzt, wären solche Maßnahmen nicht an anderen Orten viel dringender? Aber da kann ich nur zurückfragen, wenn ihr mal das Bundesverdienstkreuz bekommt, wollt ihr dann, dass euch vor Hitze die Brühe aus dem Hemd raustropft?
1: Aber glaubst du denn, dass diese Sachen reichen, damit das ganze Land sich ein Beispiel nimmt und plötzlich auch gegen die Klimakrise hochrüstet?
12: Ja, nee, das reicht natürlich nicht. Deshalb muss ich jetzt auch langsam hier Platz machen, weil der Bundespräsident lässt gleich auch noch den Ostflügel abreißen.
0: Den Ostflügel abreißen? Will er da auch einen Ballsaal hochziehen oder was?
12: Nein, da geht's um Entsiegelung. Also Hitzeschutz braucht zusätzliche Grünflächen und deshalb lässt er da ein paar Tennisplätze anlegen. Ich meine, Kai Wegner hat ja bald viel Zeit, um gegen ihn zu spielen, ne? Ja, und mit so entschiedenen Maßnahmen von Frank Kalter Steinmeier wird Bellevue dann auch in Zukunft nicht zu einer Bellwüste.
1: Oh, Henning, müssen wir uns solche Wortspiele in unserer eigenen Sendung, müssen wir das tolerieren?
0: Ich finde, nein.

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1: Psst, er kommt.
2: Guten Morgen, ja. Herr Schröder.
3: Wenn das mal noch so wäre.
4: Was? Ist nicht mehr so?
3: Naja, jetzt sind erstmal Ferien, ne?
5: Jetzt sind erstmal Ferien. Schönen guten Morgen. Du warst ja selber mal Lehrer, genau. Herr Schröder. Also ich darf dich duzen und Herr Schröder sagen. Ist das so
3: du
5: wie in der Grundschule ein bisschen?
3: Du Herr Schröder oder du Schrödi oder einfach Digger oder sowas.
5: Digger. Ja. Genau, Digger finde ich gut.
4: Aber das interessiert mich jetzt wirklich.
3: Ja.
4: Es wird nicht mehr guten Morgen gesagt?
3: Naja, vielleicht schon, genau so in so einem sich verändern, also so ein, was so nach unten geht, dieser Ton, diese Tonalität.
4: Morgen.
3: Die so genau. Ja. Gerade jetzt, letzten Monate war ja glühend heiß in den Klassenzimmern, ja. 32 Grad.
5: Gut, da sagst du was, mit welcher Stimmung, mit welchem Gefühl gehen die jetzt eigentlich alle so in die Ferien, also, die Schüler und die Lehrer?
3: Also man verlässt das Schulgebäude durch die Bauschuttrutsche, wenn ich das mal so sagen.
5: Ja, hoffentlich.
3: Sind ja erstmal Ferien, ne? Ferien kommt ja aus dem Französischen, von Ferien, nichts tun.
5: Ah,
3: totaler Schwachsinn. Aber es geht immer darum, man muss die Schüler irritieren und so quasi so ein kurzes Fragezeichen im Kopf erzeugen.
5: Ach so, damit sie überhaupt mal vom Handy hochgucken im Unterricht. Früher hätte man gesagt, damit sie nicht einschlafen, aber inzwischen die sind sehr abgelenkt im Unterricht. Kann das sein?
3: Ja, natürlich. Das Wissensmonopol steht nicht mehr vorne hinterm Pult, sondern die wissen ganz genau, die haben das Wissen in der Hosentasche.
5: Ja.
3: ChatGPT regelt.
4: Das heißt, sie machen ständig so einen Faktencheck, wenn du vorne was sagst.
3: Also es geht im Grunde zwei Parallelwelten, ne? Das früher das Monopol des Wissens war der Lehrer und so weiter und jetzt ist das natürlich verlagert in ein kleines 5-Zoll-Gerät,
5: ja,
3: das sie zu Hause haben.
5: Ich bin aus gut informierten Kreisen unterrichtet worden, dass das auch, also das ist total normal. Man hat das Handy mehr oder weniger so unterm Tisch, dann wird eine Frage gestellt, die Frage versteht ChatGPT sofort und du kannst die Antwort ablesen und hast mündlich eine gute Note. Wird dieser Trend denn, also wird sich das durchsetzen oder kann man sagen, Handyverbot an Schulen hat eine Chance?
3: Es gibt natürlich in vielen Schulen das Handyverbot, also das Handy wird gar nicht erst mit ins Klassenzimmer gebracht, das wahrscheinlich schon. Aber trotzdem, die Schüler wissen, dass jedes kleinste Problem über diese KI lösbar ist, wenn sie zu Hause sind. Und früher war ja Lernen so, wenn man jetzt so eine Inhaltsangabe geschrieben hat und sowas Unangenehmes, dann musste man darum kämpfen, man musste ringen. Es war irgendwie nervig und wie war das nochmal? Und jeder Satz war schwierig. Und jetzt machen die das mit einem Knopfdruck. So, das heißt, dieses Ringen also das, was eigentlich Wissen und Bildung ist, nämlich das Ringen um eine Erkenntnis, das fällt eben gerade weg. Dieser Frust, der da ist, dieses Vakuum. Und eigentlich findet Bildung und Lernen genau in dieser Leerstelle statt. Ich will etwas können und schaffe es nicht. Und eben diese mini kleinen Frusterlebnisse, Kind fällt hin, steht auf. Ja. Da wird gelernt, in diesen Zwischensituationen.
4: Und auch das Kind hat Interesse aufzustehen.
3: Genau, es will unbedingt und dann kann es das und dann freut es sich darüber. Ja?
4: Ja.
3: Und das ist auch bei einer Fremdsprache so. Ja? Wie glücklich ist man, wenn man einen guten Satz hingekriegt hat und sagt, wow, jetzt habe ich Lust auf den nächsten. Und wenn das alles uns irgendein Apparat abnimmt, so, wo ist dann, sage ich mal, genau dieser Widerstand, den es braucht, um eben auch überhaupt sowas, so einen Frust mal kurz zu durchstehen.
4: Aber dann muss die Schule vielleicht auch ein bisschen bessere Angebote machen dafür.
6: Die deutsche Literatur besonders ist besonders schwer. Es ist so, der Tod in Venedig, oder? So, boah, da hast du doch gleich, warum nicht Feiern am Ballermann? Ja, warum nicht was Frisches? Irgendwas, was gut tut, ne? Und dann die Leiden des jungen Werther. Da wird ja dort schwer im Magen, oder? Ich glaube, wir müssen den Unterricht ein bisschen auch an die Social-Media-Welt, an die TikTok-Welt angleichen. Vielleicht mit so einem kleinen Clickbaiting-Twist noch hinten dran, ja? Die Leiden des jungen Werther. Jetzt redet seine Ex. So, ja, dann wird das spannend, ne? Dann will man es lesen. So, was passiert da? Das möchte ich herausfinden. Dann ist das interessant, ne? Keine Ahnung. Der Besuch der alten Dame, oh, oder? Warum nicht Domina klopft an? Sowas, ne?
4: Herr Schröder auf der Bühne
3: ja.
4: Und all diese interessanten Informationen aus dem heutigen Schulleben, die wir vorhin von dir bekommen haben, bekommen wir ja von einem Ex-Lehrer.
3: Ja, das
4: also woher weißt du das alles, wie das heute so ist?
3: Na, ich bin viel an Schulen, ne? An pädagogischen Tagen, an Fortbildungen, auf Schulfesten, Demokratietag und so weiter.
4: Die laden mich ein dann als Kabarettisten.
3: Genau, okay. als Gast, und ich freue mich da wahnsinnig drüber. Ich war im Demokratiefest war ich gerade erst hier in der Schule in Dortmund, und also so viel bin ich irgendwo eingeladen und bekomme natürlich das mit, aber so dieser langfristige pädagogische Austausch, sage ich mal, den habe ich jetzt gerade nicht. Ne? Deshalb bin ich jetzt quasi...
4: Setzt du dich mal rein in den Unterricht auch?
3: Ja, natürlich.
4: Ja.
3: Da freue ich mich darüber. Das ist doch da, wo das Leben stattfindet. Ja, das ist natürlich nicht zu Hause. Das
5: ja.
3: ist,
5: Aber hast du eine Prognose? Wird es in ein, zwei Jahren noch Hausaufgaben geben? Was du vorhin gesagt hast, mit KI ist es in 2 Sekunden gemacht. Hat es noch Sinn?
3: Schule muss umdenken. Schule hat sich über Jahrhunderte darauf ausgerichtet, dass Schüler Antworten geben müssen.
5: Ja.
3: Einfach am besten Lückentext, weil das kann man gut benoten. Darauf hat sich Schule kapriziert und fokussiert. Leicht bewertbares, vergleichbares Wissen. Das macht jetzt die KI. So, und jetzt steht die Schule plötzlich da und denkt so, oh wei, wir haben ja gar nicht auf andere Prüfungsformen vorbereitet. Viel wichtiger in der Zukunft wird es nicht sein, Fragen zu beantworten, sondern selbst gute Fragen zu stellen. Mhm. Schüler müssen das machen, was die KI eben nicht kann. Und das ist eben nicht Antworten geben, sondern Fragen stellen.
4: Aber so ein bisschen Grundwissen sollte man
3: ja, Grundwissen schon haben. Auf jeden Fall. Grundwissen natürlich, ja.
4: Es gibt ja dieses Wort von der, wie heißt das, kognitiven Schuld, die wir aufhäufen. Das heißt, wir wissen immer weniger selber, sondern fragen immer für jeden Mist die KI, und dann vergessen wir es auch gleich wieder und haben gar nicht mehr so eine Basis für Kreativität und
3: Ähnliches. Also da bin ich komplett, Kulturkompetenzen, die Grundlagen.
4: Ja.
3: Und dann muss Schule sich irgendwie so ausrichten, dass eben nicht nur das Abfragen zählt, ja, fasse bitte das zusammen, sondern natürlich sowas wie zum Beispiel stelle gute Fragen, das gibt's natürlich in keinem. Eine Frage kannst du nicht bewerten, eine Antwort kannst du bewerten, nach richtig und falsch. Ja. Aber bewerte mal eine Frage, das ist unmöglich.
4: Und die Fragen müssen ja so sein, dass die KI sie beantworten kann. Also die Art des Fragestellens.
3: Natürlich, auch der Prompt, wie es cool heißt. Das Prompten ist die Zukunft. Leider ist es, wie gehe ich mit der KI um? Wie befrage ich sie? Wie verwickle ich sie in einen Dialog?
4: Wie höre ich den Dialog auf? Ausschalten.
5: Ich weiß noch, als du das letzte Mal hier warst, hast du, glaube ich, gesagt, in Skandinavien sind die alle schon viel weiter. Ist das beim Thema KI auch so? Haben die da schon Konzepte, die wir vielleicht klauen können? Wie man damit umgeht?
3: Die machen ja jetzt, was Digitalisierung angeht, machen die ja jetzt auch die Rolle rückwärts.
5: Ja.
3: Das können wir nicht machen, weil wir haben die Rolle vorwärts ja noch gar nicht abgeschlossen.
5: Ach so.
3: Das heißt, aber die machen natürlich, die haben jetzt schon auch erkannt, dass die kognitiven Leistungen stark zurückgehen.
5: Ja.
3: Und die schaffen jetzt wieder alte Schulbücher an, ne? Weil sie das festgestellt haben, ne? Wir haben zu lange gute Memes zum bösen Spiel gemacht.
5: Oh.
3: Zurück.
5: Ja, und da haben wir noch nicht geklärt, was mit der weiteren Vermatschung der Gehirne der Schüler in den nächsten Jahren
3: passiert. Es tut mir aber auch leid. Stell dir mal vor, so ein Schüler, der im Grunde die gesamte Welt in seinem kleinen Handy hat, und dann gibt es da diese perfekten Antworten, diese Bullet Points. Das heißt, Literatur, keine Ahnung, der Toten Venedig, der besteht irgendwann aus fünf seelenlosen Bullet Points.
5: Mhm.
3: So, das ist es doch gar nicht. Literatur geht ja darum, das zu erleben und auch zu scheitern und auch nicht zu verstehen.
5: Mhm.
3: Sich einzulassen auf eine fremde Welt. Darum geht's ja. Es geht ja nicht darum, um irgendwas zu wissen nur.
4: Das alles in noch viel lustiger mit Herrn Schröder im Programm. Der Rest ist Hausaufgabe. Du hast erst wieder Termine im November, wo es überhaupt noch Karten gibt.
5: Also genau, der Rest ist, glaube ich, ausverkauft. Wir haben wenige Termine mit Restkarten. Am 6. November in Bünde im Stadtgarten. Am 7. November in Hagen in der Stadthalle. 3.12. Münsterhalle Münsterland. Und 4.12. in Essen in der Grugerhalle.
4: Ja, 12.000 Leute.
5: Jetzt weißt du selber.
3: Keine Ahnung, ich freue mich drauf.
4: Schreibe auf.
3: Gesamtlehrerkonferenz, aber für alle. Auch für Schüler übrigens.
4: Ja. So, ich würde sagen, Pause, bis du das nächste Mal wieder kommst.
5: Was sagst du so den Schülern, uns beiden jetzt zum Abschied noch? Was sollen wir machen in den Ferien?
3: Ja, erstmal schöne Ferien, fahrt irgendwo hin. Bildungsurlaub, ne?
5: Ja.
3: Zum Beispiel Weimar.
5: Ja. Weimar?
3: Das Phantasialand für Deutschlehrer.
5: Ach so.
3: Da wo das Goethe-Denkmal durch die Bäume schillert.
5: Ja. Okay.
3: Nein, genieß die Ferien auf jeden Fall. Einmal abschalten. Die erste Woche fühlt sich sowieso an wie endlose Freiheit. Und danach.
4: Und die Lehrer gehen zur Volkshochschule, lernen über KI.
3: Ja,
5: genau. Dann vielen Dank für den Besuch. Herr Schröder, bis zum nächsten Mal. Tschüss.
4: Danke dir.

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1: Und wir haben auch wieder einen Präsidenten Donald Trump, der offensichtlich auch nach dem Prinzip verfährt, Hauptsache irgendwas passiert. Nennen wir es sozusagen die Netflixisierung der Außenpolitik.
2: Ja, zum Glück hatten wir Trump ja schon vorhin, aber er und die ganzen Kriege und Krisen bleiben uns natürlich auch über den Sommer, ne? Warum habe ich natürlich gesagt gerade?
0: Vermutlich, weil es einem schon so normal vorkommt, ja, alles.
3: Die Ukraine verteidigt eben nicht nur ihre eigene Freiheit gegen die russische Aggression, sondern zugleich unsere.
0: Ja, und dieser Satz bleibt auch in der Dauerschleife.
3: Ich will es hier nicht wiederholen, aber ich tue es dann doch. Die Ukraine verteidigt eben nicht nur ihre eigene Freiheit gegen die russische Aggression, sondern zugleich unsere.
2: Ja, wobei man ja immer hofft, dass jemand mal eine neue, alles verändernde Idee hat, oder? Mm. So viele Leute will sich damit beschäftigen.
4: Ich hätte mir gewünscht, dass unser nationaler Sicherheitsrat, der noch ohne Unterleib arbeitet, also ohne Mitarbeiter, mit einer Vielzahl von Ideen gekommen wären, sodass unser Kanzler hätte sagen können, wir helfen dir in diesem, jenem und sonstigen Bereich.
2: Ja, und sonst stattdessen hört man halt immer wieder die gleichen Sätze.
5: Und es gibt eigentlich nichts Wichtigeres in der Politik, als Krieg zu beenden.
0: Gut, es läuft da aber auch einiges, was uns dann nach dem Urlaub wieder erwartet. Das ganze Thema russische Schattenflotte zum Beispiel.
6: Außerdem gibt es immer mehr Drohnenüberflüge und eine deutlich erhöhte Militärpräsenz Russlands in der Ukraine. In der Ostsee.
2: Ja, also so. Wobei, was die Drohnenabwehr betrifft, also dass da nicht immer Kampfjets aufsteigen müssen und so, wenn es irgendwo brummt. Da haben sie diese Woche den Journalisten was vorgeführt.
7: Eine Drohne. Kaum größer als ein Fußball, surrt über den ehemaligen Flughafen Tegel. Soldaten in Tarnuniform starten eine zweite Drohne. Sie ist viermal so groß. Und sie soll die kleine Drohne mit einem Netz abfangen. Die kleine Drohne steht in der Luft. Die große nähert sich. Und dann passiert nichts. Eine Funkstörung.
2: Ja, da kommt es. Das ist bis nach unserem Urlaub läuft das.
0: Ich habe ein gutes Gefühl. Dann haben wir auch noch neue Zahlen, was die Rekrutierung betrifft. Da haben sich ja nicht ganz so viele junge Männer bereit erklärt, zum Bund zu gehen.
8: Und dann melden sich 534 von 300.000 gefragten Wehrpflichtigen. Ich bin kein großer Mathematiker, aber da müsste Merz ungefähr 20 Jahre im Amt sein, um diese 100.000 zu bekommen. Und die Wahrscheinlichkeit halte ich für eher gering.
0: Ja, und die Zahl der Kriegsdienstverweigerungen, die ist steil angestiegen.
9: Deswegen bin ich auch ein großer Anhänger dieses freiwilligen Pflichtjahres in der freiwilliges Pflichtjahr, Blödsinn, soziales Pflichtjahr, Entschuldigung.
2: Ja, das ist eben die Frage, verpflichtet man die, die wirklich wollen und füllt dann noch auf oder wird gelost oder muss jeder Reservist seinen Sohn mitbringen oder was?
10: Ich hätte ja zur Verteidigung Deutschlands die Besten der Besten genommen, aber Sie wollen lieber losen. Und wie soll man sich das vorstellen? Tritt dann Boris Pistorius am Samstagabend vor die Kameras zur Ziehung der Soldatenzahlen? Wir haben uns vom ordnungsgemäßen Zustand des Gerätes überzeugt. Die Soldaten wie immer ohne Gewehr. Wir sind im Eimer, oder? Kann man das so ganz kurz feststellen? Wir sind im Eimer. Du kannst dich als Deutscher ja weltweit nirgendwo mehr blicken lassen. Wenn du früher gesagt hast, ich komme aus Deutschland, dann hieß es immer, oh, Deutschland, gut. Bayern München, Mercedes-Benz, Hitler, gut. Inzwischen klopft ja schon der Grieche mitleidig auf die Schulter und steckt dir 10 Euro zu. Da sind wir angekommen. Aber gerade in so traurigen, in so tristen, in so dunklen Zeiten brauchst du Menschen wie mich, die sich auf eine Bühne stellen und den Menschen Hoffnung machen, zurufen. Besser wird's nicht. Ich freue mich auf den Abend.
0: Ja, oder sie freuen sich auf den Nachmittag. Ja. Christoph Sieber ist nämlich mit seinem aktuellen Programm Weitermachen im Sommerkabarett zu hören, nachher in der Unterhaltung am Wochenende.
2: Aufgezeichnet im Heinrich-Heine-Kulturforum in Köln-Ostheim. Das aktuelle Solo von Christoph Sieber heute Nachmittag. 15.05 Uhr hier auf WDR5 oder jederzeit bei ARD Sounds. Und was wir beide leider jedes Jahr verpassen, weil die in Urlaub müssen,
0: ja,
2: sind die Sommerinterviews,
0: ja,
2: die ARD und ZDF anstelle von politischen Sendungen ausstrahlen.
0: Ja, und dafür müssen wir aber in der letzten Arbeitswoche traditionell immer noch die Sommerpressekonferenz der jeweiligen Kanzlerperson angucken.
2: Die war aber diese Woche sehr, sehr kurz, das muss man sagen.
0: Bitte was? 90 Minuten war das.
2: Echt?
0: Ja.
2: Für mich war die nach einer Minute vorbei. Hä? Also doch, nee, wirklich, erst wurde der Bundeskanzler vom Vorsitzenden begrüßt.

0: Ja. Und
1: dann hat sie natürlich verpasst, wie irgendwann viel später ein Kollege vom ZDF den Kanzler sehr hart angegangen ist.
2: Aus welchen Fehlern haben Sie dann gelernt?
3: Ich bin ein lernfähiges System und lerne jeden Tag dazu.
1: So. Oh. Und das treiben sie jetzt vermutlich wochenlang in den Sommerinterviews so weiter. Ja. Ne?
0: Kommt auch wieder die AfD? War eine rhetorische Frage. Selbstverständlich.
4: Wir als AfD sagen ganz klar, wir stehen mit beiden Beinen auf den Füßen des Grundgesetzes.
0: Wenn sie schon, ja.
1: Das ist gut.
0: Ja, natürlich.
1: Wer kommt denn eigentlich?
0: Kropalla in der ARD, Weidel im ZDF.
1: Ah so. Da weiß ich aber schon die Frage, die ersten 25 Minuten von 30 dominieren wird.
0: Was denn?
1: Der frühere Kabarettist und jetzige AfD-Aktivist Uwe Steimle,
0: ja,
1: noch nie zu Gast hier gewesen, hat bei einer AfD-Wahlveranstaltung in Sachsen-Anhalt drei Witze gemacht, in denen Kanzler Merz von Stauffenberg in die Luft gesprengt werden soll. Oh. Und von Angela Merkel gibt's ja jetzt so ein Porträtgemälde und da kommt der Herr Steimle dann so mit aufhängen oder an die Wand stellen.
5: Also wir stellen sie an die Wand. Was natürlich in der Komik vielleicht anders gemeint war, aber ganz anders aufgenommen worden ist von der ARD-Versammlung, oder?
1: Da, was? Nicht ARD-Veranstaltung, sondern AfD-Veranstaltung, ja. Erstens. Und zweitens, es war genau so gemeint. Und so wie im Saal gelacht und geklatscht wurde, ist es genauso auch verstanden worden. PS, Tino Chrupalla hat auf der Bühne gelacht, Landtagsspitzenkandidat Ulrich Siegmund nicht so.
4: Sie haben einen Spitzenkandidaten, zum ersten Mal, der wirklich charismatisch ist, der nichts Schwefeliges an sich hat, wie manche andere bei der AfD, sondern ein ehemaliger Unternehmer für Raumdüfte.
0: Genau. Riecht gut, der Mann.
1: Ja, so ein Schwiegersohn-Typ. Ah. Jedenfalls ermittelt die Staatsanwaltschaft jetzt gegen Uwe Steimle.
0: Ja, aber so wie man den Mechanismus kennt, legt die AfD durch sowas doch nochmal 5% zu, oder?
1: Ja, und das erwartet uns dann in der ersten Woche nach unserer Sommerpause übrigens, die Landtagswahl in Sachsen-Anhalt.
0: Ja, ja. Aber die ARD-ZDF-Sommerinterviews können wir dank Urlaub überspringen, so, das würde ich schon mal sagen.
1: Ja. Zumal die in der ARD von der Sommerterrasse jetzt ins Studio verlegt worden sind.
0: Nein.
1: Damit die AfD ungestört argumentieren kann.
0: Echt? Da wird es ja brutal langweilig. Mhm. Weißt du, man war doch immer dankbar, wenn da hinten im Hintergrund ist mal ein Radfahrer durchs Bild gefahren.
1: Und manchmal sogar ein Ausflugsdampfer.
0: Das war dann aber schon das Highlight.
1: Ja. So, ich sehe gerade in der Programmzeitschrift, Merz kommt in der ARD als allerletzter dran. Wow. Und dann sagt er bestimmt wieder sowas hier.
6: Lassen Sie uns einfach mal ein bisschen häufiger gegen die deutsche Gewohnheit sagen, das Glas ist nicht halb leer, das Glas ist halb voll.
0: Ja, halb voll, halb leer. Weißt du was? Ich will von diesem Mann wissen, wie er mein Glas wieder ganz voll macht.
1: Das wirst du in den Sommerinterviews aber von keinem erfahren. Ja. Lars Klingbeil war ja schon, dann kommen noch Linke, die Grünen, Markus Söder natürlich. Hm. Oh, ihm werden bestimmt wieder sehr lange Zitate vorgehalten.
7: Durch unsere Größe und Reichweite können wir als Partei selbst aktiv den Zeitgeist prägen, falls nötig auch durch konservativen Kulturkampf. Was verstehen Sie denn da drunter? Vielleicht können Sie das kurz ausführen.
8: Für Kämpfe ist der Generalsekretär zuständig. Ich bin für die Friedensbotschaften da.
0: Söder. Söder, aber wobei, Söder finde ich noch am interessantesten, weil ich immer gespannt bin, welchen Allgemeinplatz er diesmal als Paukenschlag verkauft.
9: Ich sage einmal so, da gilt, steht der Tropfen hüllt den Stein. Große Bohrer schaffen auch dicke Bretter. Unvermeidliches ist besser, man macht schneller. Am Anfang reicht mal bei einem kleinen Riss ein Pflaster. Wenn man es zu lange laufen lässt, muss man dann Antibiotika nehmen. Wenn die große Lösung nicht sofort geht, dann braucht es die kleinen Schritte. Versuchen auch in kleinen Schritten uns den großen Lösungen zu nähern.
1: Ja, ja, ja. Jetzt habe ich hier gerade nochmal durchgeguckt und ich sehe in der Vorschau ein Sommerinterview mit Bundespräsident Steinmeier in der ARD. Das fehlt dieses Jahr.
0: Fehlt?
1: Ja.
0: Findest du? Naja, dann doch lieber nochmal Söder.
8: Und ich will nur sagen, letztes Jahr sind wir mit gemischten Gefühlen in die Sommerpause gegangen. Aha. Mit dem Gefühl, es ging gut los oder wir haben am Schluss sozusagen in den letzten Minuten noch Gegentore bekommen, wenn man Fußball verwenden darf. Nee. Diesmal haben wir das Gefühl, dass wir am Schluss nochmal gerade ab der 90. Minute besonders stark waren und dann nochmal letzte Woche einiges gerissen haben, was vielleicht andere nicht gedacht haben.
1: Ich fasse nochmal zusammen. Die Sommerinterviews, die finden zwar ohne uns statt, ich bin aber trotzdem beruhigt, dass sie stattfinden.
0: Ja. In einer Welt, die aus den Fugen ist, oder? Die Sommerinterviews, die führen sie
1: noch. Die führen sie noch. Und Hans Zippert gefällt das.
10: Jeder Politiker muss damit rechnen, eines Tages zum Sommerinterview vorgeladen zu werden. Dieser Vorladung ist unbedingt Folge zu leisten, obwohl es sich um die höchste Stufe medialer Demütigung handelt, die vorstellbar ist. Vergleichbar höchstens noch mit der chinesischen Fragefolter von Markus Lanz. Es ist ein

0: Gnadenloser Kampf zwischen Journalisten und Politikern, die sich durch totale Belanglosigkeit Redundanz und Redundanz gegenseitig fertig machen wollen. Das Sommerinterview wurde vor vielen Jahrzehnten erfunden, als es noch so etwas wie das Sommerloch gab. Eine Zeit, in der praktisch nichts passierte, außer dass irgendwo ein Problembär oder ein Killerwels gesichtet wurde. Heutzutage ist der Bundestag voller Problembären und Problembärinnen, deshalb fällt das Sommerloch aus. Aber das Sommerinterview findet immer noch statt. Eigentlich interessiert sich kein Mensch für Sommerinterviews, am wenigsten die Journalisten, die den Politiker verhören müssen. Aber es langweilt auch die Fernsehzuschauer. Niemand schaut sich ein Sommerinterview freiwillig an, nur Insassen von Justizvollzugsanstalten und Alten- und Pflegeheimen oder unartige Kinder, die sich zur Strafe ansehen müssen, wie Markus Söder vergeblich versucht, seriös zu wirken. Eine Zeit lang wurden die Sommerinterviews draußen geführt, weil man hoffte, dass die Hitze die Politiker zu unüberlegten Äußerungen verleiten würde. Aber dann fühlten sich Demonstranten durch den Anblick von Alice Weidels nacktem Gesicht gestört und seitdem geht man lieber ins Studio. In diesem Jahr wurden von der ARD schon Ines Schwertner und Lars Klingbeil verhört, der von seinem Recht auf Aussageverweigerung Gebrauch machte, aber trotzdem eine halbe Stunde lang weiterredete. Beim Kanzler ist es umgekehrt. Er müsste eigentlich nur 10-mal das Wort Reformen aussprechen und dazu eine staatstragende Miene aufsetzen. Doch die Gefahr besteht, dass Friedrich Merz wieder eine neue wehrlose Gruppe entdeckt, die schuld an allem ist. Deshalb wird er zuerst vom ZDF verhört und Ende August darf er dann in der ARD erklären, wie er das mit den problematischen Zahnärzten im Stadtbild wirklich gemeint hat.
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12: Wie immer zum Schluss noch die Frage, haben wir Themen vergessen?
13: Nein.
12: Nein? Gibt's keine?
13: Ja, doch, es gibt natürlich eine ganze Menge, aber wir haben keine Zeit dafür.
12: Ah.
13: Vielleicht gerade noch so für die Fußball-WM.
12: Muss.
13: Dienstag, Mittwoch waren ja die, wie ist der Plural, Halbfinals.
12: Yes.
13: Und weil Minister Jens Spahn diese Woche etwas
12: Was?
13: Abgelenkt war,
12: oh.
13: Ja, hat der Kollege Sportreporter für ihn den Unterschied gemacht.
14: Erste Trinkpause. In dieser Begegnung, Mikel Oyarzabal hat hier bislang den Unterschied gemacht aufgrund dieses Elfmeters. Frankreich hat viele Unterschiedsspieler, aber bislang sie noch nicht in den Positionen, wo sie den Unterschied machen können. Aber dann ist das vielleicht auch der Unterschied.
12: Ja, heute Abend Spiel um Platz 3, England-Frankreich. Eigentlich England-Trainer Tuchel gegen den Rest der Nation. Das ist die Paarung. Stehen da nur noch ganz wenige hinter ihm.
15: Soll Tuchel bleiben?
16: Yes.
15: Ja, sonst tauschen wir die Trainer wie die Premierminister und das wäre verrückt.
12: No.
13: Ja, und morgen dann das Endspiel.
17: Die Argentinier und die Spanier. Ist schon tolles Endspiel, wie ich finde, wobei jede Partie hat ja seinen Reiz.
12: Ja, die Partie hat seinen Reiz.
13: Ja.
12: Und das Spiel ihre Spannung.
13: Ja, zur WM-Bilanz gehört natürlich auch noch das Thema Sport und Politik.
12: Oh, wunderbar.
13: Ja.
12: Jetzt kommt das Ende der Fußballmetaphern. In jedem Interview war das.
13: Ja, ja. Und die ewige Frage, ob der Zustand unserer Nationalmannschaft und der des Landes nicht doch irgendwo Parallelen aufweisen.
12: Ja, und die Geschichte, was weißt du, Merkel damals in der Kabine,
13: ach.
12: Schröder selber aktiv auf dem Acker.
18: Fußball hat für mich auch immer die Chance auf Anerkennung bedeutet.
12: Oh.
19: Davon weiß Friedrich Merz nichts. Er spielt Tischkicker.
13: Ja. Und auch das hier ist Fußball und Politik. Kaum nämlich hatte Argentinien gegen England gewonnen, da forderten die argentinischen Fans die Falklandinseln von den Briten zurück.
12: Ja. Ich nehme mal an, das regelt Trump am Telefon mit Infantino.
13: Na, das ist mir jetzt fast zu realistisch.
12: Ja, Sorry. Oder so. Und wir haben noch gar nicht über die Hymnen gesprochen. Ich meine, was die FIFA da an politischen Aussagen im Stadion so zulässt. Mexikaner, beim Ruf des Krieges, haltet bereit den Stahl und das Ross für den kompromisslosen Kampf, bei dem die Banner in Blut getränkt werden.
13: Oh, ja. Den letzten Teil lassen die aber oft weg, aus Zeitgründen.
12: Ja. Algerien. Wenn wir sprechen, ertönt das Gewehr. Oh. Frankreich, sie kommen, um eure Söhne und eure Frauen zu schlachten.
13: Ja.
12: Die Spanische hat vorsichtshalber gar keinen Text.
13: Ja, am besten, es wird ja auch viel genuschelt, das ist wahrscheinlich das Beste. Und ich muss doch mal sagen, auch wenn Deutschland früh ausgeschieden ist, hymnentechnisch sind wir allen überlegen.
3: Nationalhymnen. Alle Länder haben eine. Wir haben zwei. Die eine wird gelegentlich bei AfD-Wahlkampfveranstaltungen im Osten gesungen und zeugt von Heimatverbundenheit. Außerdem kann man es durch das Absingen der DDR-Hymne denen da oben mal so richtig zeigen. Die andere ist bekannt dafür, dass sie drei Strophen hat. Die gute, die böse und die, die kaum einer kennt. Gesungen wird üblicherweise die dritte Strophe. Einigkeit und Rechte und so. Nicht alles muss genau stimmen. Anstatt kann es auch mal Brühe oder Glühstrumpf heißen. Siehe Sarah Connor. Die zweite Strophe, deutsche Frauen, deutsche Treue, deutscher Wein und deutscher Sang, ist ein kleines bisschen sexistisch und eignet sich wegen des Alkoholgehalts nicht für Jugendliche. Die erste darf gar nicht gesungen werden, außer vielleicht zu Hause bei geschlossenem Fenster oder wenn Björn Höcke zu Besuch ist. Auf jeden Fall ist die deutsche Nationalhymne nicht nur ein verlässlicher Glücksbringer für unsere Fußballnationalmannschaft, sondern auch ein feierlicher Abschluss von politischen Veranstaltungen.
8: Nein, wir wollen noch die Nationalhymne zum Schluss singen. Das machen wir noch. Das machen wir immer in Sachsen-Anhalt.
3: Wichtig beim Absingen der Nationalhymne ist vor allem eine starke patriotische Spannkraft, keine Scheu vor vaterländischem Pathos und maximale Intonationssicherheit. Im Folgenden demonstriert AfD-Chef Tino Chrupalla, wie es geht.
8: Jetzt stimme ich mal an.
11: Genau, los geht's.
8: Die Gesamtdeutsche, genau. Ja.
11: Los geht's.
8: Also los. Einigkeit und Recht und Freiheit für das Deutsche.
3: Staatstragend, anmutig, würdevoll. Besser geht's nicht.
12: Wer von Ihnen jetzt gerade aufgestanden ist, zu Recht, zur Nationalhymne, Henning und ich, wir stehen seit wir mehreren stehen. Minuten,
13: ja.
12: Der kann eigentlich direkt stehen bleiben, weil wir packen zusammen.
13: Ja.
12: Das war unsere letzte Satire-Deluxe-Ausgabe vor der Sommerpause.
16: Aber ich rate dringend davon ab, einzelne Teile vorab in den Häcksler zu werfen.
13: Bitte was? Nee. Naja. Hatten wir gar nicht vor. Natürlich heben wir das alles auf. Komplette ältere Ausgaben oder aber auch einzelne Teile davon müssten eigentlich auch während unserer Ferien noch abrufbar sein als Podcast im Netz. Zum Beispiel bei ARD Sounds. Vorausgesetzt natürlich, Sie sind
20: bei der Freigabeschleife durchgerutscht. Noch Fragen?
12: Nein. Nein, haben wir nicht, aber eine Antwort, ja, Satire Deluxe läuft auch jeden Samstag weiter, wenn Henning und ich in die Sommerfrische fahren,
13: ja,
12: in ein kleines Tiny House im Wald, hier so übernehmen 6 Wochen lang im Wechsel unsere Urlaubsvertretungen. Nächste Woche zum Beispiel Tobias Brodovi.
13: Urlaubsvertretung, das klingt so ein bisschen sehr buchhalterisch. Ich würde sagen, wir nennen es unser Entlastungskabinett.
12: Ja, und last but not least.
13: Oh, sehr gut.
12: Sehr gut. Kommt hier aber gerade noch rechtzeitig, kurz vom Gong, unser Zeugnisspruch.
21: Ich bin nie zufrieden mit dem, was wir erreicht haben, solange wir nicht deutlich besser dastehen, als wir im Augenblick dastehen.
13: Sehr schön. Genau. Ja. Oh, da ist der Schulgong. Und ich sehe auch gerade, da kommt die Nachfolge. Philipp Anft müsste das sein.
12: Ja.
13: Mit dem WDR 5 Europa-Magazin. Und vorher gibt es noch den Tag um 12. Wir wünschen schöne Ferien.
12: Wir hören uns wieder Anfang September.
13: Mein Name ist Henning Bornemann.
12: Ich bin Axel Naumer, glaube ich. Auf Wiederhören.
13: Wiederhören.
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1: Mit Ariana Gorjani. Hallo und willkommen.
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1: Ja, die schönsten Momente in der Fußball-WM 2026. Bisher muss man sagen, denn an diesem Wochenende geht die WM zu Ende. Wir schauen auf die letzten zwei Spiele. Machtkampf in der AfD, der Landesparteitag NRW, ist heute doch weitergegangen. Wie das, fragen wir gleich unseren Reporter vor Ort. Und zur Grundsteuer haben wir die neuen Zahlen. Das Wetter im Land, die Temperaturen bleiben weiter recht angenehm bis 26 Grad. Eigentlich hatte die AfD allen Grund zur guten Laune. In den Umfragen sieht es für sie blendend aus, wenn es da nicht den Machtkampf in der NRW-AfD gäbe. Vor ein paar Tagen war der Streit um die Besetzung der Listenplätze für die Landtagswahl nächstes Jahr eskaliert. Hintergrund, es gibt in der NRW-AfD zwei Lager, die Gemäßigten und die Extremen, die sich erbittert bekämpfen. Deshalb hatte der AfD-Bundesvorstand gefordert, dass der Listenparteitag abgebrochen und neu gestartet wird. Jochen Trumm, WDR Landespolitik, das hat ja schon gestern nicht viel Beachtung gefunden. Wie ist es heute auf dem Parteitag in Mahl abgelaufen?
4: Ja, wir sehen bis hier das unspektakuläre Ende einer spektakulären Listenaufstellung der vergangenen Tage. Was eigentlich Parteiroutine ist, gerät der AfD ja zum öffentlichen Flügelkampf. Und der Versuch des völkischen Lagers, die Listenaufstellung zu blockieren, ist erst einmal abgewendet. Heute hat der Landesverband die Wahl zu den Plätzen fortgesetzt. So wie es aussieht, wird man damit auch gleich fertig sein. Ohne weitere Störfeuer. Diese überwiegend von Leuten aus dem gemäßigten Lager besetzte Liste wird dann so schnell wie möglich an die Landeswahlleitung übergeben. Dort wird dann zu prüfen sein, ob sie tatsächlich Bestand hat.
1: Zu welchem Ende könnte der Parteitag kommen? Sind noch weitere Eskalationen zu erwarten?
4: Das sieht im Moment tatsächlich nicht so aus. Der Bundesvorstand hatte ja den Abbruch verlangt, weil angeblich Parteimitglieder bedroht worden sind. Darauf haben wir hier heute aber keine weiteren Hinweise. Und am Vormittag schweigt die Parteispitze um Alice Weidel aus Berlin bislang. Das könnte darauf hindeuten, dass man erkannt hat, dass hier bei einer Eskalation Totalschaden droht, man dann vor einem Scherbenhaufen steht und die Partei bei der Landtagswahl in NRW womöglich nicht antreten kann. Das wird man abwenden wollen. Gesucht wird also ein gesichtswahrender Ausweg für NRW und Berlin.
1: Und wir bleiben weiter dran. Danke Jochen Trumm, WDR Landespolitik. Das Wohnen wird für Millionen Menschen in NRW weiter teurer. Und zwar, weil die Städte und Gemeinden dringend Geld brauchen. Viele Kommunen in NRW haben für dieses Jahr die Grundsteuer erhöht. Der Bund der Steuerzahler hat da aktuelle Zahlen ausgewertet. Sascha Wandhöfer, WDR aktuell. Wo wird's teurer?
5: In mehr als jeder dritten Kommune in NRW, zum Beispiel in Köln, Mülheim an der Ruhr, Hagen, Neuss. Besonders stark sind die Hebesätze gestiegen in Fettweis im Kreis Düren, in Bergkamen und in Dienstlaken. In Dienstlaken rechnet die Stadt zum Beispiel dadurch mit 6,5 Millionen Euro mehr, um Schulden einzudämmen. Dazu kommt noch, für 2025 hat es eine Grundsteuerreform gegeben. Danach durften Kommunen unterschiedlich hohe Sätze festlegen für Grundstücke, je nachdem, ob darauf gewohnt wird oder eben nicht. Deswegen hat es dann Gerichtsurteile gegeben, die sind dagegen ausgefallen. Viele Kommunen sind zurück aufs alte System und gerade da dürfte Wohnen teurer werden, fürchtet der Bund der Steuerzahler, weil die Wohngrundstücke dabei meist günstiger waren als Nicht-Wohngrundstücke.
1: Was heißt das denn jetzt für die Hausbesitzer oder Mieter?
5: Da gibt es große Unterschiede, was ich an Grundsteuer zahlen muss, je nach Kommune. Dafür gibt es eine Formel. Da ist dieser erhöhte Hebesatz nur ein Faktor. Der Wert des Grundstücks ist zum Beispiel noch ein anderer. Aber betroffen ist jeder. Der Hausbesitzer direkt, der Mieter dann zeitversetzt über die Nebenkostenabrechnung. Der Vermieter kann die höhere Grundsteuer nämlich komplett über die Nebenkosten weitergeben. Wenn ich zur Miete in einer Wohnung von 80 Quadratmetern wohne, kommen da laut Mieterschutzbund im Schnitt rund 200 Euro Grundsteuer drauf. Und da habe ich als Vermieter eigentlich nur einen kleinen Hebel, sagt Hans-Jochen Witzke vom Mieterschutzbund NRW.
6: Ich könnte allenfalls den Vermieter ansprechen und ihn fragen, ob er denn sicher ist, dass die Kommune oder das Finanzamt den Wert des Grundstückes richtig berechnet hat. Denn aufgrund dieser Berechnung fußt ja auch danach der Hebesatz und das, was ich bezahlen muss an Grundsteuer.
5: Und kann ich, wenn ich mein eigenes Häuschen habe und darin wohne, natürlich auch machen, wenn ich glaube, da stimmt doch was nicht. Mieterschutzbund und Bund der Steuerzahler mahnen, die Kommunen müssen entlastet werden, sonst wird Wohnen wohl weiter teurer.
1: Danke, Sascha Wandhöfer, WDR Aktuell. In Bonn ist heute Pride angesagt. Mehr dazu hat mein Kollege Robert Levin.
7: Menschen der LGBTQ+-Gemeinschaft gehen auf die Straße, um für ihre Rechte einzustehen. Um 11 Uhr ist der Demozug in der Innenstadt gestartet. Er endet am Nachmittag mit einem Flashmob auf dem Münsterplatz. Die Veranstalter rechnen mit rund 3.500 Teilnehmenden. Die Polizei sagt, es gibt Verkehrsbeeinträchtigungen. Kurzfristige und unerwartete Brückensperrungen wie die in Bonn wird es in Zukunft vermutlich noch viel häufiger geben. Das sagt jetzt Bundesverkehrsminister Schnieder in einem dpa-Interview. Weil Brücken viel häufiger kontrolliert werden, als das früher der Fall war. In den nächsten 6 Jahren müssen 4.000 Autobahnbrücken saniert werden, viele davon in NRW. In Köln wird das Niedrigwasser im Rhein heute für eine besondere Aktion genutzt. Der Verein Krake geht auf die Suche nach E-Scootern, die in den Fluss geworfen wurden. Das ist nicht die erste Suchaktion der Initiative. Sie hat in der Vergangenheit schon hunderte E-Scooter aus dem Rhein geholt, um zu verhindern, dass die Akkus das Wasser verschmutzen.
1: Bangen, jubeln, träumen, alles war drin und ist es noch. Allerdings auf den letzten Meter, denn die Fußball-WM 2026, die größte aller Zeiten, deshalb auch XXL-WM genannt, mit 104 Spielen ist auf der Zielgeraden. Nur noch 2 Spiele, dann ist die Weltmeisterschaft entschieden. Stefanie Baczek, WDR Sport, war für uns bei der gesamten WM dabei. An diesem Wochenende in den USA geht die WM zu Ende. Lass uns erstmal auf heute schauen. England und Frankreich, Spiel um Platz 3.
8: Beide können den Trostpreis gewinnen, haben auch gesagt, naja, wir ziehen das jetzt durch, obwohl wir eigentlich sagen, das Größte ist der WM-Titel, den können wir nicht mehr gewinnen. Und der deutsche Trainer Thomas Tuchel, der ja die Engländer trainiert, der ist hart in der Kritik im eigenen Land, weil er sich eben vercoacht haben soll bei dem Halbfinale beim Stand von 1-0, falsch gewechselt haben soll gegen Argentinien, zu defensiv gewechselt haben soll. Der muss eine Antwort geben, weil auch sein Job so ein bisschen auf der Kippe steht und die Experten ihn hart kritisieren. Und auf der anderen Seite haben wir die Franzosen mit Trainer Didier Deschamps, der nach 14 Jahren aufhören wird und der auf der PK vor dem Spiel auch schon gesagt hat, ich glaube, es wird keine Tränen geben, aber ich werde meine Mannschaft extrem vermissen und ich denke, Les Bleus möchte ihrem Coach auf jeden Fall ein gebührendes Ende bieten.
1: Morgen spielt Spanien gegen WM-Titelverteidiger Argentinien im Finale. Wie ist da deine Einschätzung?
8: Ja, es wird ein Finale Grande. Ich glaube, das drückt es dann am besten aus. Die Spanier, das letzte Mal 2010 Weltmeister geworden. Lange, lange ist es her. Argentinien könnte den Titel verteidigen 2022 und den Trainer Lionel Scaloni damit auf eine Stufe heben mit einem Italiener Vittorio Pozzo, der in den 30er Jahren mit Italien 2-mal die WM gewonnen hat. Das war der einzige übrigens. Und sie sind beide konzentriert, beide sehr aufgeregt, haben auf mich auch einen Eindruck gemacht, als wenn sie sich wahnsinnig freuen auf dieses Match, ist natürlich klar. Haben keine Verletzte. Es wird das Duell des Lamine Yamal, des 19-jährigen Flügelspielers der Spanier, gegen den großen Lionel Messi mit 39 Jahren, der an 12 von 19 Treffern bei dieser WM Argentiniens beteiligt gewesen ist. Ein Duell auf Augenhöhe, ein spannendes Duell. Auf der einen Seite viel Ballbesitz bei den Spaniern und viel Ruhe am Ball und auf der anderen Seite diese Power hinten raus vor den Argentiniern. Also es ist viel geboten und ich glaube, es wird ein wahnsinnig spannendes Finale.
1: Stefanie Baschik, WDR Sport, hat uns das WM-Finale an diesem Wochenende vorab schon mal eingeschätzt. Marcel Clair, WDR Wetterredaktion, ist im Studio. Gerade ist es ja super angenehm, nicht zu heiß. Bleibt es so?
9: Ja, heute erstmal ja. Also teilweise sind ja auch wirklich viele Wolken bei uns im Land unterwegs. Ein bisschen Sonnenschein kommt aber auch gelegentlich zum Einsatz. Meist trocken, so einzelne Schauer sind mal dabei. Das trifft aber nicht jeden. Ja, wir haben es ja auch schon gemerkt, es ist windiger geworden. Dazu sind die Temperaturen auch zurückgegangen in Remscheid und anschaue, ja, gerade mal 22 Grad in Anführungsstrichen in Frechen, erreichen wir aber schon wieder 25 Grad in der kommenden Nacht. Die wird dann auch echt frisch. Das war ja auch schon die letzte, deutlich kühler. Nur 15 bis 8 Grad kann man auf jeden Fall gut durchlüften. Und morgen am Sonntag wird sogar noch mal ein Tacken frischer, sage ich mal. 18 bis 23 Grad sind da gerade mal die Höchstwerte. Die Schauerwahrscheinlichkeit, die ist ein bisschen höher. Es kann also vielleicht mal öfter nass werden. Aber wenn ich mal schaue, jetzt sind ja auch die Ferien gestartet. Das Wetter geht in der ersten Ferienwoche so ein bisschen wechselhaft weiter. Also eine Mischung aus Sonne und Wolken kommende Woche. Temperaturen in der Spitze so 23, 24 Grad. Viel Regen ist erstmal nicht an Sicht. Am Mittwoch wird es vielleicht öfter nass.
1: Marcel Clair, WDR Wetter. Das war WDR aktuell, der Tag um 12. Ich bin Ariana Gorgiani.
7: WDR 5, die Verkehrslage. A1, Köln Richtung Münster, zwischen Schwerte und Kreuz Dortmund-Unna etwa 45 Minuten plus 6 Kilometer Stau wegen Bergungsarbeiten. A1, Köln Richtung Euskirchen, zwischen Hürth und Kreuz Bliesheim etwa 10 Minuten plus 4 Kilometer stockend. A3, Köln Richtung Oberhausen, zwischen Leverkusen-Opladen und Kreuz Hilden etwa 10 Minuten plus 5 Kilometer stockend. A3, Köln Richtung Frankfurt, zwischen Kreuzborn-Siegburg und Bad Honnef Linz etwa 15 Minuten plus 6 Kilometer Stau und A61 Mönchengladbach Richtung Koblenz zwischen Miel und Grafschaftringen etwa 15 Minuten plus 8 Kilometer stockend.
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10: Mit Philipp Anft. Hallo zusammen. Am Ende einer Woche, die im Zeichen der deutsch-französischen Freundschaft stand.
11: Je suis très heureux d'être là, avec vous, et de pouvoir avancer.
12: Merci beaucoup, Frédéric. Merci. Merci à vous.
13: Merci, messieurs, dames.
12: Bonne soirée. Au revoir.
10: Gleich dreimal haben sich Friedrich Merz und Emmanuel Macron getroffen diese Woche und die Grünen-Chefin Franziska Brandner sagt, wäre schön, wenn dabei noch was mehr für die Sicherheit Europas rumgekommen wäre. Das Gespräch hören Sie gleich. Außerdem schauen wir in dieser Folge natürlich über den Kanal nach Großbritannien, wo ab Montag mit Andy Burnham ein neuer Mann an der Spitze der Regierung ist. Und am Ende der Sendung haben wir noch einen spannenden Gast für Sie. Da spreche ich nämlich mit dem Deutschlehrer des französischen Präsidenten. Tatsächlich, Frank Gröninger arbeitet fürs französische Außenministerium und coacht Emmanuel Macron vor Auftritten auf Deutsch. Er ist aber auch ein aufmerksamer Beobachter des deutsch-französischen Verhältnisses und sagt, dem gemeinsamen Europa geht's viel besser, als oft behauptet wird. Das Gespräch hören Sie gegen 20 vor 1. Schön, dass Sie dabei sind. Quelle semaine, was für eine Woche. Erst der französische Nationalfeiertag in Paris am Dienstag mit großer Militärparade in der Gluthitze und mit Friedrich Merz auf der Zuschauertribüne. Dann ein gemeinsames Abendessen von Merz und Macron im Schloss Bensberg in Bergisch Gladbach und ein deutsch-französischer Ministerrat in Brühl. Rücken Deutschland und Frankreich hier nach schwierigen Jahren wieder enger zusammen. Darüber habe ich kurz vor der Sendung mit Franziska Brandner gesprochen, der Vorsitzenden von Bündnis 90 Die Grünen. Sie hat einen besonderen Blick auf unser Nachbarland, war auf einem deutsch-französischen Gymnasium in Freiburg, hat in Paris auch studiert und als Europaabgeordnete auch intensiven Austausch gehabt mit den französischen Kolleginnen und Kollegen. Bonjour, Frau Brandner.
14: Bonjour, guten Tag.
10: Diese vielen Treffen zwischen Merz und Macron diese Woche, war das mehr Show oder war das wirklich eine Art Neustart der Beziehungen?
14: Wir haben gesehen, dass es eine bessere Atmosphäre gibt, aber was immer noch fehlt, ist der wirkliche Fortschritt nicht nur in den deutsch-französischen Beziehungen, sondern wirklich für Europa, für die Europäische Union. Und das ist das eigentlich Tragische, ja, dass wir ja sehen, dass Donald Trump jeden Tag nach seinen Launen, wie der Kriege anfängt, beendet, unsere Sicherheit auch dadurch mitgefährdet und wir jetzt eigentlich wirklich konsequente Schritte für die Europäische Verteidigungsunion bräuchten, aus Deutschland und Frankreich heraus mit den anderen Partnerländern. Und da kommt leider nichts.
10: Aber diese Achse Deutschland-Frankreich ist ja enorm wichtig für Europa. Und wenn wir noch mal kurz beim Gefühligen bleiben, man kriegt ja zumindest den Eindruck, dass die beiden miteinander können, Merz und Macron, oder? Das war ja bei Olaf Scholz immer ein bisschen unterkühlt. Ich sag nur Macrons Gesichtsausdruck beim Rollmops-Essen in Hamburg.
14: Ja, das ist auch richtig, dass auch Scholz und Macron wirklich das Deutsch-Französische nicht inhaliert hatten zusammen und deswegen da auch viel liegen geblieben ist. Aber wir hatten uns ja alle mehr erhofft von diesem Kanzler. Und wie gesagt, auf der Gefühlsebene mag das stimmen, aber am Ende zählt ja das, was inhaltlich auch erreicht wird. Und das Deutsch-Französische müsste jetzt wirklich der Motor sein für eine europäische Verteidigungsunion, für französische, deutsch-französische, europäische digitale Souveränität, dass wir nicht mehr so abhängig sind von den Tech-Brothers in den USA. Da müsste man jetzt wirklich sehr konsequent gemeinsam vorangehen. Da fehlt eben dann am Ende der Inhalt.
10: Es ging ja vor allem in den letzten Wochen um dieses teils gescheiterte FCAS-Projekt. Ein gemeinsamer Kampfjet sollte eigentlich gebaut werden in deutsch-französischer Kooperation. Das klappt wohl nicht. Dennoch arbeitet man ja jetzt daran, dieses Projekt zu sichern, weil es eben nicht nur aus diesem Jet bestand. Also da scheint man ja zu versuchen, sich zusammenzuraufen.
14: Es war wirklich falsch und tragisch, dass das deutsch-französische Projekt für ein Kampfflugzeug gescheitert ist. Natürlich gab es zwischen den industriellen Schwierigkeiten, Herausforderungen. Ich möchte auch gar nicht sagen, wer jetzt schuld ist, aber am Ende ist es ja dann genau die Aufgabe der Politik auch zu sagen, sorry, so jetzt reicht's und wir machen jetzt hier das gemeinsame Projekt. Jetzt werden wir 2 Kampfflugzeuge bauen. Das kostet doppelt so viel. Das ist total irre, weil wir eigentlich jeweils knappe Haushalte haben. Und der Vorteil von europäischen Projekten eben gerade sein kann, dass man auch Synergien schafft. Ja, jetzt versucht man noch einen Teil vielleicht zu retten, da voranzukommen. Aber eigentlich tragisch, dass dieses Projekt gescheitert ist und wir jetzt stattdessen dann 2 haben, von denen vielleicht am Ende keiner wirklich erfolgreich sein wird. Und dann werden wir in der Abhängigkeit von den USA bleiben.
10: Es gab einen Schritt, der müsste Ihnen eigentlich gefallen. Das hatten Sie nämlich gefordert. Es ging ja auch um mehr Zusammenarbeit bei der nuklearen Abschreckung. Die Bundeswehr soll noch dieses Jahr an einer Übung der französischen Nuklearstreitkräfte teilnehmen. Das geht also jetzt auch ziemlich schnell. Guter Schritt.
14: Ich finde es richtig, dass man in diesen Gebieten auch wirklich jetzt die Gespräche sucht und Schritte vorangeht. Ich würde mir wünschen, dass man aber die anderen europäischen Partner, zum Beispiel wie Polen, wie Großbritannien, dabei mit einbezieht. Denn am Ende werden wir das gemeinsam europäisch stemmen müssen.
10: Was machen wir denn, wenn Marine Le Pen nächstes Jahr die Präsidentschaftswahlen gewinnt? Dann ist eine Europafeindin und eben als gute Freundin von Wladimir Putin am Drücker für unsere nukleare Abschreckung. Das kann es ja eigentlich auch nicht sein, ne?
14: Nein, wir müssen deswegen gemeinsam schauen, dass wir das europäisch aufstellen und müssen aber auf der anderen Seite dann auch bereit sein, unsere großen Ausgaben im Verteidigungsbereich. Wir geben ja gerade in Deutschland so viel aus wie Großbritannien und Frankreich zusammen im Verteidigungs- und militärischen Bereich. Und da haben wir dann aber auch die Aufgabe zu zeigen, wir sind auch bereit, das europäisch zu teilen, gemeinsam hier voranzukommen. Ich glaube, es braucht von allen Seiten jetzt das Signal, dass wir es europäisch einbetten, uns damit auch binden an eine europäische Perspektive, die uns dann hilft, jeweils in dem Fall, wenn hoffentlich nicht, aber für den Fall, dass rechtsnationale Kräfte gewinnen sollten.
10: Aber was hilft die europäische Perspektive, wenn Frankreich das einzige Land ist mit Atomraketen abseits von Großbritannien, also innerhalb der EU?
14: Wir sehen ja zum Beispiel, dass in Ländern, in denen rechtsnationale Kräfte wie Meloni drangekommen sind, die noch Wahlkampf gemacht haben, wie mit wir gehen raus aus dem Euro, wir verlassen das Ganze, dann sehr schnell merken, dass eben die europäische Einbettung ihnen dann auch zugutekommt und dann ihre Position ändern. Und das war ja damals auch der Schritt, den Helmut Kohl gegangen ist, zu sagen, wir geben zwar unsere deutsche Mark auf, betten sie ein in den europäischen Euro und binden damit natürlich auch eine europäische Perspektive und ein europäisches Markt. Am Ende haben wir als Deutsche davon stark profitiert, aber es hat eben auch diese europäischen Bindungskräfte und das Gleiche müssten wir jetzt im Verteidigungsbereich eben auch voranbringen.
10: Das heißt, Sie hoffen, dass Marine Le Pen sich irgendwie einhegen lässt durch die europäische Dimension. Müssten wir, also Deutschland, müsste Europa sich nicht eigentlich jetzt schon viel mehr darauf vorbereiten, dass dieser Le Pen-Fall eintritt?
14: Wissen Sie, in Frankreich hat man gerade mehr Angst davor, dass die AfD bei uns gewinnt. Ich glaube, wir dürfen da nicht auf dem hohen Ross stehen und sagen, oh Gott, was kommt da in Frankreich? In Frankreich sieht man mit großer Sorge, wenn in Deutschland AfD-nahe Influencer posten, ja, so ein Smiley, wo drunter steht, wenn ich daran denke, Elsass und Lothringen wird wieder deutsch. Das ist das, was in Frankreich Sorge macht. Und mit gleichzeitig eben einer starken Remilitarisierung, Milliarden, die in unseren Rüstungssektor fließen, ohne dass diese Projekte europäisch eingebettet sind. Deswegen, die Sorgen bestehen beidseitig des Rheins und wir können jetzt nicht aus Angst vor den Nationalisten schon nur noch national handeln, sondern eben konsequent europäisch, um auch zu beweisen, dass europäisch Handlungsfähigkeit entstehen kann, damit die rechtsnationalen Kräfte jeweils schwächer werden.
10: Die deutsch-französische Beziehung, die ist ja vielleicht auch zum Glück mehr als die politische Ebene. Sie sind Frankreich seit der Jugend eng verbunden. Ich habe die deutsch-französische Schule erwähnt. Wie sehen Sie denn das aktuelle Verhältnis auf Bürgerebene?
14: Ich glaube, dass da mehr möglich ist und dass es auch dafür mehr Geld braucht, um es zu unterstützen, sei es das deutsch-französische Jugendwerk oder aber eben der deutsch-französische Bürgerfonds, der sehr unbürokratisch kleine Summen auch zur Verfügung stellt. Ich sehe damit Sorge, dass sie immer wieder jetzt bei Haushaltskürzungen unter Druck geraten und denke, dass das wirklich die falschesten Stellen sind, an denen man kürzen kann, und hoffe, dass diese Projekte, die eben eigentlich größer werden müssten, stärker werden müssten, zumindest nicht gekürzt werden.
10: Aber das sind ja auch alles Projekte, die jetzt seit Jahrzehnten laufen, Städtepartnerschaften, Austausch und so weiter. Trotzdem hat man manchmal das Gefühl, es bleibt so eine gewisse Distanz und ein gewisses Unverständnis zwischen den Nationen. Also kann oder muss da noch mehr passieren?
14: Ja, da müsste noch mehr passieren. Das deutsch-französische Jugendwerk ist alt, haben Sie recht. Das hat sich in den letzten Jahren reformiert, ist auch eben rausgegangen von den, ich sag mal, klassischen Gymnasialaustausch hin zu anderen Schulträgern, Schultypen. Das ist auch richtig, das gehört auch noch weiter ausgebaut. Der deutsch-französische Bürgerfonds ist relativ neu, den gibt es erst seit ein paar Jahren. Da sieht man, was für neue Dynamiken entstehen kann, wenn kleinere Summen dafür aber ziemlich unbürokratisch zur Verfügung stehen, in einem breiten Spektrum. Da, glaube ich, geht eben noch mehr. Das sollte man wirklich ausbauen. Ich denke auch, dass es den Austausch zwischen den Unternehmen wieder stärker braucht. Wir sehen, dass es eine Art auf beiden Seiten ja so ein bisschen National-Wirtschafts- wieder Diskurs gibt, wo es natürlich um die eigenen Arbeitsplätze zu Hause geht, ist auch richtig, aber am Ende werden wir in dieser Welt ja nur als Europäer bestehen können. Also dort brauchen wir auch wieder mehr und neuere Austauschformate, eine Modernisierung unserer Institutionen, zum Beispiel vom Deutsch-Französischen Institut. Das läuft auch gerade an, aber das kann natürlich nicht funktionieren, wenn man gleichzeitig sagt, ihr kriegt eigentlich keine Gelder mehr.
10: Frau Brandner, vielen Dank.
14: Ich danke Ihnen.
10: Franziska Brandner ist Bundestagsabgeordnete, Vorsitzende von Bündnis 90 Die Grünen und Frankreich-Kennerin. Wir haben über das deutsch-französische Verhältnis gesprochen im WDR 5 Europa-Magazin.

0: 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Die Umzugshelfer sind wieder da dieses Wochenende in Number 10 Downing Street. Großbritannien wechselt den Premierminister aus. Andy Burnham ersetzt den glücklosen Keir Starmer, der keinen Rückhalt mehr hatte in seiner Labour-Partei. Burnham gilt als politischer Rebell, war 9 Jahre lang Bürgermeister des Großraums Manchester. Er ist also verwurzelt im deindustrialisierten Norden des Landes. Dort hält man große Stücke auf ihn, hat aber auch hohe Erwartungen. Mareike Aden berichtet.
1: Es ist Bingo-Abend im Stubbshire Cross Community Club am Rande der nordenglischen Stadt Manchester. Ein paar Dutzend Männer und Frauen halten ihre Stifte bereit, um ihre Zahlentreffer zu markieren. Früher trafen sich hier Arbeiter der umliegenden Kohleminen. Die sind längst geschlossen, doch damals wie heute stehen die meisten hier der Labour-Partei nahe. Als Andy Burnham im Juni eine Nachwahl gewinnen musste, um überhaupt ins Parlament zu kommen, bot Geschäftsführer Adam Astill seinen Club als Hauptquartier an. Und das Team Burnham akzeptierte. Von da an ging Burnham hier ein und aus. Er sei bodenständig, spreche mit jedem auf Augenhöhe, sei charismatisch und verlässlich, sagt Adam Astill.
2: He's so down to earth, like he speaks to everybody, like he's on the same level as them. He's very charismatic. You get the sort of vibe from him that what he says, he will do.
1: Sie alle kennen den Labour-Politiker Burnham als bisherigen Bürgermeister vom Großraum Manchester. Dass er nun Parteichef von Labour wird und dann am Montag als Premierminister in die Nummer 10 Downing Street einzieht, das freut sie. Sue Duffy, die an einem Tisch sitzt und die Bingo-Zahlen in den Raum ruft, sagt, sie schaue jetzt mit Hoffnung in die Zukunft und sie hoffe, dass er den Norden des Landes stärke. Das sei bitter nötig.
3: Extremely hopeful, full of hope for the future with that. Yeah, definitely, definitely. I'm hoping he'll bring some more power up north. That's what we need.
1: Am Nebentisch sitzt Maureen Smith. Erst hätte sie Burnham lieber als Bürgermeister behalten, sagt sie. Er habe viel Gutes getan.
4: At first I thought, oh, I don't want him to be Prime Minister. I like him as a mayor because he's done so much.
1: Seine etwa 9 Jahre als Bürgermeister von Manchester gelten als Erfolgsgeschichte. Die Stadt boomt, das Wirtschaftswachstum ist etwa doppelt so groß wie im Rest des Landes. Überall in der Stadt werden einstige Fabrikgebäude saniert und zu Büro und Wohnraum. Oft im Zusammenspiel zwischen öffentlichem und privatem Sektor. Der Immobilienentwickler Tim Heatley ist ein enger Vertrauter Burnhams. Sein Unternehmen Capital & Centric hat Dutzende Objekte in Kooperation mit der Stadt saniert. Das eigene Hauptquartier ist eine ehemalige Baumwollfabrik. Das alles sei Teil dessen, was Burnham Manchesterism nenne, sagt Tim Heatley. Das ist ein wirtschaftsfreundlicher Sozialismus, ein pragmatischer Ansatz, bei dem Unternehmen und der Staat gemeinsam von Investitionen profitieren. Das Ziel ist sowohl eine positive soziale Wirkung zu erzielen, aber auch Gewinn für die Investoren. Gelobt wird Burnham auch für das gute Transportnetz der Stadt. Keine Selbstverständlichkeit jenseits von London. Als Premier wolle er dafür sorgen, dass die Regionen mehr politische Mitsprache und Wohlstand bekämen, verspricht Burnham. Doch Yoshi Herman, Gründer des lokalen Online-Mediums The Mill, ist skeptisch. Er verfolgt Burnhams Karriere seit Jahren. Es ist schwer, seine wirkliche politische Überzeugung zu erkennen. Ist es diese sehr pragmatische Art von Manchesterism? Oder verfolgt er ein eher linkes Programm, zum Beispiel mit Rückführung der Wasserwirtschaft in öffentliche Hand? Letzteres war lange Zeit kein prägendes Element seiner Politik. Am besten versteht man Burnham als jemanden, der günstige politische Momente nutzt für eine emotionale Politik rund um einzelne Themen. Burnhams derzeitiges Lieblingsthema, eine Filiale des Regierungssitzes Nummer 10 Downing Street in Manchester. Um den Regionen im Norden des Landes mehr Gewicht zu geben, als Ausgleich zum mächtigen London. Und während Politikexperten in der Hauptstadt von einem PR-Gag sprechen, halten viele in Manchester das für eine gute, längst überfällige Idee.
0: Als Bürgermeister von Manchester hat Andy Burnham oft und gerne auf Westminster geschimpft, den berühmten Palast in London, in dem die beiden Parlamentskammern tagen und der symbolisch für die Regierung steht. Passend zum etwas komplizierten politischen Zustand des Landes bröselt aber auch bei diesem Palast die Substanz und die Mäuse tanzen auf den Tischen. Eine Renovierung von Westminster muss sein und die wird episch. Christoph Brüssel.
5: Der Palace of Westminster ist ein traditionsreicher Ort. Jeder Stein erzählt eine Geschichte. Hier tagt das Parlament und hier trägt der König das Regierungsprogramm vor, zuletzt im Mai dieses Jahres.
6: My government will respond to this world with strength and aim to create a country that is fair for all.
5: Es ist ein bedeutender Moment der britischen Demokratie, eingebettet in den goldenen Glanz der Monarchie. Charles III. Trägt Krone, er sitzt auf einem Thron, mehr Prunk geht fast nicht. Doch in diesem Gebäude liegen Prunk und Verfall nah beieinander. Der Palace of Westminster ist zwischen 1840 und 1870 erbaut worden. Damals gab es noch nicht einmal elektrisches Licht, was viel aussagt über den technischen Stand dieser Immobilie. Das Gebäude hat 1100 Räume. Die Parlamentsverwaltung gibt jede Woche 1,7 Millionen Euro für Reparaturen aus. Anschaulich wird das im Kellergeschoss. Andy Piper vom Renovierungsteam führt durch das sogenannte U-Boot, einen langen Gang, in dem zahlreiche Leitungen und Rohre verbaut sind. Hier sehen wir, wie komplex das Ganze ist. Wir haben hier Wasserdampf, Gas, Hochspannungsleitungen. Wir haben hier Hochdruckwasserleitungen zur Feuerbekämpfung. Das ist wirklich ein Gestrüpp. Alle paar Jahre sind neue Leitungen und Kabel dazugekommen. Die uralten Heizungsrohre mussten durch neue ersetzt werden. Es kamen Leitungen für die Brandbekämpfung dazu, Strippen für die Telekommunikation, Internet. Mittlerweile wird der Platz knapp, sagt Andy Piper. Bei einer Renovierung müssten alle alten Leitungen rausgenommen werden, bevor neue verlegt werden. In einigen Bereichen des Parlamentsgebäudes ist im Winter auch schon die Heizung ausgefallen. Es gibt auch schon Probleme mit der Abwasserentsorgung. Auch die Mäuse lieben das historische Gemäuer. Manchmal zeigen sie sich sogar beim Interview, wie im Büro von Kemi Badenoch, als die Oppositionsführerin dem Fernsehsender ITV ein Interview gab. Der Sender hob die Maus im Bild hervor. Großbritannien diskutierte den Fall tagelang. Insgesamt brachen seit 2016 36 Feuer aus, die alle schnell gelöscht werden konnten. In 19 Fällen stürzten Steine von der Fassade herab. Verletzt wurde zum Glück niemand. Längst ist klar, es muss gehandelt werden. Ein Parlamentsausschuss hat gemeinsam mit Experten Optionen für eine mögliche Renovierung erarbeitet. Die Abgeordnete der Liberaldemokraten Mary Goldman drängt auf eine Entscheidung. Das ist schwierig für die Abgeordneten. Viele haben ein Problem damit, weil es Milliarden kostet. Aber da gibt es keine Option, bei der keine Kosten entstehen. Die Renovierung aufzuschieben, würde alles nur noch viel teurer machen. Ein Bericht fasst die Vorschläge zusammen. Eine Option, vollständiger Auszug aller Abgeordneten. Das Parlament tagt während der Renovierung in einem anderen Gebäude. Dauer bis zu 24 Jahre, Kosten über 13 Milliarden Euro. Zweite Möglichkeit, Renovierung parallel zum Parlamentsbetrieb. Das würde bis zu 61 Jahre dauern und bis zu 22 Milliarden Euro verschlingen. Im Herbst sollen die Abgeordneten beraten, dann, wenn die neue britische Regierung im Amt ist.
0: 61 Jahre Reparaturzeit, das spielt ja fast schon in einer Liga mit dem Kölner Dom. Christoph Prössl hat berichtet über die bröckelnde Bausubstanz beim Palast von Westminster. 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

0: 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Wer beim Autofahren gleichzeitig Gas gibt und bremst, der wird nicht allzu weit kommen und vermutlich auch irgendwann seinen Wagen schrotten. Dieses Bild passt ganz gut zur aktuellen politischen Situation in Polen. Staatspräsident Karol Nawrocki liegt in fast allen Politikbereichen quer zum Ministerpräsident Donald Tusk und bremst dessen Gesetzesvorhaben per Veto aus. Das ist eine echte Herausforderung für die liberale Regierung, zumindest im Internet, aber hat sie einen kreativen Umgang damit gefunden, berichtet Paulina Milling aus Warschau.
1: Die Webseite sieht wie eine Spielerei aus. Ein Porträt des polnischen Präsidenten Karol Nawrocki, darunter ein Glücksspielautomat. Vetomat steht darauf in Großbuchstaben geschrieben. Eine Zusammensetzung aus Veto und Automat. Vetomat, damit ist der polnische Staatschef gemeint. Er neigt dazu, Gesetze per Veto zu stoppen. Auf der Straße darauf angesprochen, sagt Passantin Maria, das ist nicht mein Präsident. Dieses Veto-Einlegen ist tragisch. Die Webseite mit Karol Vetomat Nawrocki hat die polnische Regierungspartei von Donald Tusk lanciert. Die linksliberale Koalition wirft dem rechtskonservativen Präsidenten eine Blockadehaltung vor. Das ist eine peinliche Situation. Es ist so, als ob die Regierung gar nicht regieren könnte, erklärt Publizist Adam Szostkiewicz. Karol Nawrocki ist seit August vergangenen Jahres der Mann an der Spitze Polens. Schon nach seiner Wahl zum Präsidenten machte er eine Kampfansage an die Regierung. Es ist ein Signal, dass man so nicht weiter regieren kann. Nawrocki kritisiert Berlin und Brüssel, lobt seinen guten Draht ins Weiße Haus. In seinen Reden tauchen Ähnlichkeiten zu Trumps America First Parolen auf, nur eben nach eigener Lesart.
2: Po pierwsze Polska, po pierwsze Polacy.
1: Polen zuerst, die Polen zuerst. Ein Paradebeispiel, wie Karol Nawrocki die Regierung ausbremst, ist das sogenannte SAFE-Programm. Die Idee, EU-Länder leihen sich zu günstigen Konditionen Geld aus Brüssel, um in Verteidigung zu investieren. Polen, ein Land an der Ostflanke der NATO, kann davon massiv profitieren. Es geht um mehr als 43 Milliarden Euro. Doch Nawrocki legt sein Veto ein. Westliche Banken und Finanzinstitute werden davon profitieren. Stattdessen schlägt der Präsident vor, die Reserven der Nationalbank für die Verteidigung auszugeben, laut Experten kaum machbar, für manche sogar verfassungswidrig. Die Regierung Tusk reagiert auf das Veto mit einem Plan B und findet einen Weg am Präsidenten vorbei, die Gelder aus Brüssel zu bekommen. Aber es bleibt hängen, Nawrocki blockiert nicht nur, er macht auch Vorschläge. Die Regierung verschärft den Konflikt, nicht der Präsident. Er will normal arbeiten. Die Regierung und dieser Premierminister, der Gauleiter, wie wir ihn nennen, die arbeiten für den deutschen Staat, nicht für den polnischen, sagt Passantin Alicja. Als das SAFE-Programm unterschrieben ist, muss Donald Tusk extra betonen, die meisten Aufträge gehen an polnische Firmen und nicht an deutsche Rüstungskonzerne. Auch im aktuellen Geschichtsstreit mit der Ukraine sammelt Nawrocki Sympathiepunkte. Als Volodymyr Selenskyj einer ukrainischen Militäreinheit den Beinamen der Upa-Helden verleiht, empfinden viele in Polen das als Affront. Die Aufstandsarmee Upa kämpfte im Zweiten Weltkrieg gegen die Sowjets, exekutierte aber auch tausende Polen. Nawrocki reagiert. Er entzieht seinem ukrainischen Amtskollegen den höchsten polnischen Staatsorden. Ich unterstütze ihn vom ganzen Herzen und bin froh, dass er Präsident ist, ergänzt Alicja. Ähnlich denken derzeit etwa 53% der Polinnen und Polen. Laut Umfragen vertrauen sie Nawrocki am meisten. Mehr als 240 Gesetze hat der Staatschef bewilligt, 39 mit einem Veto belegt. So viel wie Nawrocki in knapp einem Jahr blockiert hat, haben seine Vorgänger nicht mal in zwei Amtszeiten abgelehnt. Journalist Adam Szostkiewicz. Bei diesem Tempo geht es einzig und allein darum, die Regierung so schnell wie möglich absolut funktionsunfähig zu machen. Das kann man dann nächstes Jahr im Wahlkampf nutzen, indem man zahlreiche Beispiele dafür liefert, wie die Regierung nicht in der Lage ist, ihre Gesetze durchzukriegen. In Polen wird im kommenden Herbst ein neues Parlament gewählt. Wie es aussieht, ist Präsident Nawrocki wohl schon jetzt im Wahlkampfmodus.
0: Per Dauerveto zum beliebtesten Politiker des Landes. So klappt das in Polen. Paulina Milling war das fürs WDR5 Europa-Magazin. In Europa gehen jetzt langsam die Sommerferien los und damit auch die Reisezeit. Und an deutschen Grenzen sorgt das aktuell verlässlich für lange Staus. Da wird nämlich nach wie vor kontrolliert als Maßnahme der Bundesregierung gegen unerwünschte Einwanderung. Das nervt nicht nur Reisende und Bundespolizisten, die ihre Tage in Abgasen verbringen, sondern auch andere Mitgliedstaaten und die EU-Kommission. Beim Innenministertreffen in Irland wurde relativ unverblümt gedroht. Wenn Deutschland die offenen Grenzen nicht bald wiederherstellt, dann gibt's mehr Druck. Andreas Meyer-Feist.
3: Für Magnus Brunner ist die Zeit reif. Schluss mit den Grenzkontrollen, fordert der EU-Kommissar. Unnötig, weil immer weniger Geflüchtete kommen.
4: Also es geht in die richtige Richtung und darum glaube ich schon, dass jetzt der richtige Zeitpunkt gekommen ist, schrittweise sich von den Grenzkontrollen zu verabschieden.
3: Aber Alexander Dobrindt, der Innenminister von der CDU, will nicht. Und auch in vielen Bundesländern heißt es bloß nicht.
5: Die Wirkung auf die Schleuser ist einfach so, machst du nichts, läuft denen ihr Geschäftsmodell, kontrollierst du, zerschlägst du dieses Geschäftsmodell und die Zahlen brechen sofort ein. Nur einen Tag aussetzen und schon geht's wieder los.
3: Sachsens Innenminister Armin Schuster von der CDU will am liebsten, dass es noch ein Jahr weitergeht mit Kontrollen. EU-Asylpakt, schön und gut. Und dann das große Aber.
5: Kriegen wir unsere Ausreisepflichtigen wirklich wieder nach Griechenland, Italien, Dänemark, Belgien und so weiter zurückgeführt, wenn sie dort eigentlich Asylgesuch schon gestellt hatten? Das war schlecht möglich bisher. Ich habe große Hoffnung, dass das jetzt alles besser wird.
3: Hoffnung ja, aber noch keine Gewissheit. So lange soll nichts geändert werden. Also weiter Polizei an den Grenzen. Das finden nicht alle Innenminister gut in Europa. Und mit Frankreich könnte es jetzt richtig Ärger geben. Wir haben hier Meinungsverschiedenheiten, sagt Frankreichs Innenminister Laurent Nunez. Wenn wir ein Problem mit irregulären Ausländern feststellen, haben wir streng kontrollierte Rückübernahmeverfahren, die mit einer genauen Prüfung einhergehen. Auf jeden Fall ist eine Entscheidung unsererseits notwendig. Tatsächlich ist es aber dann so, dass wir dann mit den Abgewiesenen irgendwie fertig werden müssen, sagt der französische Politiker. Frankreich hofft jetzt auf eine juristische Klärung. Die gab es schon in einem anderen Fall, sagt EU-Innenkommissar Brunner.
4: Wenn ich an Deutschland denke, die nach Luxemburg die Grenzkontrollen zurückgefahren haben, wenn ich an Österreich denke, die in Richtung Slowenien die Grenzkontrollen zurückgefahren haben. Also es geht in diese Richtung.
3: An diesen Grenzen gab es Klagen. Wozu Schengen, wenn es dann anders läuft? Klagen gegen Deutschland könnte es weitere geben, wenn Deutschland mit den Kontrollen nicht aufhört. Nicht nachgeben, sagt Sachsens Innenminister Schuster.
5: Man kann der Bundespolizei gar nicht dankbar genug sein, was sie da tut. Und ich habe die große Hoffnung, dass auch der Bundesinnenminister an dem Vorgehen festhält. Und ich halte auch seine Einschätzung, dass diese Kontrollen absolut rechtmäßig sind, für vollkommen zutreffend.
3: Beim EU-Innenministertreffen in Dublin gab es von Frankreich, Belgien und anderen Ländern dazu ein klares Nein. Will Deutschland verlängern, also Kontrollen über September hinaus, müssen sie neu angemeldet werden in Brüssel. Nun könnte es für Deutschland ungemütlich werden,
6: sagt unser Brüssel-Korrespondent Andreas Meyer-Feist. Sie hören das WDR 5 Europa-Magazin und wir nehmen uns jetzt die Zeit, diese deutsch-französische Woche abzurunden. Drei Treffen zwischen Friedrich Merz und Emmanuel Macron gab es in den letzten Tagen und in unserer Interview-Rubrik Denke ich an Europa habe ich jetzt jemanden zu Gast, der bei diesen Treffen seine Finger im Spiel gehabt haben könnte, zumindest semantisch. Frank Gröninger ist Dozent und Deutschlehrer im französischen Außenministerium und coacht als solcher unter anderem den französischen Präsidenten, wenn dieser Reden auf Deutsch halten möchte. Außerdem ist er aber auch Kolumnist, Autor und ein Beobachter des deutsch-französischen Verhältnisses. Seit über 30 Jahren lebt er in Paris und hat neben der Deutschen mittlerweile auch die französische Staatsbürgerschaft. Die perfekte Besetzung also, würde ich sagen, für diese Woche. Herr Gröninger, bienvenue.
7: Bonjour und guten Tag.
6: Meine erste Frage muss natürlich sein, wie verlässlich lernt Emmanuel Macron seine Deutschvokabeln?
7: Gut, also das muss man ein bisschen anders sehen. Das ist jetzt kein klassischer Deutschunterricht oder überhaupt kein Deutschunterricht, sondern wir bereiten Reden vor, die er auf Deutsch hält. Also ich schreibe den deutschen Teil. Wir sehen dann auch, ich erkläre ihm auch, was es bedeutet. Und dann arbeiten wir mehr an der Betonung, an dem Ausdruck, welche Konsequenz dieses Wort haben kann und dieses, weil also einen richtigen Deutschkurs zu machen mit einem Präsidenten, dafür fehlt wohl die Zeit.
6: Mhm. Sie haben ihm auch unter die Arme gegriffen, bevor er diese Woche nach Bensberg und Brühl gefahren ist zum Treffen mit Merz?
7: Nee, diesmal nicht. Also ich war dabei, als der erste Staatsbesuch geplant war, der dann abgesagt wurde. Ich habe ihn begleitet bei der Rede für Wolfgang Schäuble im Bundestag, dann den zweiten Staatsbesuch und auch für die letzte Rede am 3. Oktober, also Deutscher Nationalfeiertag in Saarbrücken. Aber hier, das war ja eher so ein internes Treffen, wo es weniger darum ging, eine Botschaft auf Deutsch zu übermitteln, sondern da spricht jeder in seiner eigenen Sprache. Das ist dann zu diplomatisch gefährlich, dass man dann Deutsch spricht oder in der Fremdsprache spricht. Also diesmal war ich nicht beteiligt.
6: Ja, das ist natürlich, wenn man dann eine öffentliche Rede hält auf Deutsch, total wichtig, da jede Nuance richtig hinzubekommen. Wie ist das denn, mit Emmanuel Macron zu arbeiten, mit dem mächtigsten Mann Frankreichs? Stelle ich mir schon irgendwie aufregend vor.
7: Ja, also das ist am Anfang natürlich sehr beeindruckend, wenn Sie da im Élysée-Palast sind und plötzlich sitzen wir zu zweit nur in dem Büro, in diesem riesigen Büro vom Élysée, uns wird direkt gearbeitet. Aber es ist also sehr bereichernd, sehr inspirierend, weil er extrem schnell lernt und extrem klug ist. Also das geht ganz schnell. Und ich frage mich, wo er seine ganze Kraft und Energie herfindet. Aber er will wirklich das Beste machen. Und das ist wirklich, also man kommt raus und ist erledigt. Aber das ist eine ganz tolle Arbeit. Also auf jeden Fall beeindruckend. Und beeindruckend auch von der Location her natürlich. Das ist klar.
6: Ja, nicht schlecht. Ich nehme an, Monsieur Président kommt nicht jeden zweiten Tag vorbei für eine Privatlektion. Kam ja gerade auch schon ein bisschen raus. Das passiert, wenn dann eine große Rede ansteht.
7: Genau.
6: Was machen Sie sonst im Außenministerium? Sie sind ja festangestellt dort.
7: Genau, genau. Also ich bin zuständig für den Sprachbereich, also Deutsch als Fremdsprache, aber das ist eigentlich nur der Aufhänger. Wir arbeiten eigentlich, ich bereite die Diplomaten vor, die in Deutschland auf Posten, also in Botschaft oder Konsulat arbeiten werden, aber auch die französischen Diplomaten, die mit Deutschland arbeiten. Ich arbeite ein bisschen für die Nationalversammlung auch, also die Assemblée Nationale, die mit dem Bundestag arbeitet. Ich bin der Lehrer von dem französischen Botschafter in Berlin.

0: anderen und dass man am besten zu Kompromissen kommen kann eben.
1: Das geht natürlich weit über Sprachunterricht hinaus. Ja. Ne? Sie sind quasi da auch Deutschland-Erklärer. Dass Emmanuel Macron Reden auf Deutsch hält, dass er sich diese Mühe macht, sich mit Ihnen da hinsetzt, um das vorzubereiten, sich um korrekte Aussprache bemüht, das ist ja auch eine Ehrerweisung an Deutschland.
0: Ja.
1: Wie erleben Sie denn den Blick der Franzosen auf Deutschland bei Ihrer Arbeit? In der Regierung, aber auch im Volk, sage ich mal. Ist das partnerschaftlich oder ist es doch eher kritisch vielleicht?
0: Also ich muss sagen, da gibt es einen großen Unterschied. Ich bin schon so ein bisschen in einem privilegierten Bereich, weil ich arbeite ja wirklich mit Leuten, die wissen wollen, wie Deutschland funktioniert und wie man am besten zusammenarbeiten kann. Da ist eine ganz andere Vision. Und ich muss sagen, die Presse allgemein ist ein bisschen negativ über diese deutsch-französischen Beziehungen, weil früher natürlich gab es bei de Gaulle und Adenauer gab es die Aussöhnung. Das war ein riesiges Projekt und so weiter. Aber wenn wir im Prinzip heute sehen, die Aussöhnung ist ja schon längst erledigt. Wir arbeiten jetzt wie ein richtiges Team zusammen. Und natürlich, weil wir ein Team oder wie ein Paar oder in einer Partnerschaft oder wie auch immer das, oder Motor, wie auch immer man das nennen will, wenn man da zusammenarbeitet und je enger man zusammenarbeitet, desto mehr Konflikte gibt's natürlich. Oder Konflikte oder Meinungsverschiedenheiten oder Auseinandersetzungen. Und ich denke eigentlich, dass gerade die Tatsache, dass es heute so viele Diskussionen über Meinungsverschiedenheiten gibt, das ist ein Zeichen dafür, dass wir so eng zusammenarbeiten wie nie zuvor. Und deshalb ist die Presse eigentlich oder die Berichterstattung eher zu negativ, weil für mich ist das ein Beweis, dass man ganz eng zusammenarbeitet. Also in unseren Ministerien, bei jeder Frage wird immer gesagt, wir rufen die Deutschen an, mal sehen, was die sagen. Es wird immer abgesprochen, in jedem Bereich. Mhm. Und das ist für mich doch ein Beweis dafür, dass es sehr gut läuft. Mhm. Jetzt, um auf Ihre Frage zurückzukommen, was die Bevölkerung angeht. Ich habe das Gefühl, dass wir in Europa, in Deutschland und Frankreich als erstes Mal, wir sind so heute mit unseren Problemen beschäftigt. Das heißt, wir ziehen uns in uns selbst zurück. Das heißt, es gibt in beiden Ländern Polarisierung der Gesellschaft, Radikalisierung, kein Dialog mehr, Streitkultur und so weiter und so weiter. Und jeder hat das Gefühl, es ist ein französisches oder ein deutsches Problem und man versucht es intern zu lösen. Und so zieht man sich so in sich zurück, dass man eigentlich fast weniger Interesse hat an dem anderen. Das heißt, viel weniger Öffnung als früher. Mhm. Und das habe ich das Gefühl, ist in der Bevölkerung präsent, sowohl in Deutschland als auch in Frankreich.
1: Dabei wäre es ja eigentlich in der Zeit dieser Krisen, die wir gerade haben, besonders wichtig, dass das Verhältnis enger wird, dass man besser zusammenarbeitet. Aber es gibt natürlich auch eine Vorgeschichte. Ne? Es gab in den letzten Jahren immer wieder Enttäuschungen in diesem Verhältnis. Das große Beispiel ist immer Macrons Rede an der Sorbonne-Universität vor 9 Jahren. Das war quasi die ausgestreckte Hand nach Deutschland, enger zusammenzuarbeiten. Und Angela Merkel hat das weitestgehend ignoriert. Auch Olaf Scholz hatte ja eher ein unterkühltes Verhältnis zu Macron. Also was ist da passiert? Was ist da schiefgelaufen in den letzten Jahren?
0: Also ich erkläre mir das so, das war eigentlich hier wirklich interkulturelles Problem. Wenn Macron hat seine Ideen dargestellt, hat seine Ideen von Europa dargestellt und gesagt, ich habe das oft gemerkt, wenn ich mit Franzosen zusammenarbeite, man zeigt die Ideen. Meine deutsche Reaktion ist dann jedes Mal, ja, okay, gut, aber wie machen wir das?
1: Mhm.
0: Und dann wird es schwierig, weil man erst die Idee hat und dann die Franzosen sagen, ja, wir fangen mal an und wir sehen dann, was kommt. Und ich hatte das Gefühl, das Gleiche ist hier passiert. Die Ideen von Macron waren toll. Und Angela Merkel und Olaf Scholz haben dann gesagt, okay, aber was ist das Programm? Wie machen wir es? Und deshalb will ich sagen, Angela Merkel hatte recht, weil man will wissen, wie es geht. Emmanuel Macron hat aber auch recht. Er gibt die Idee, den Impuls.
1: Mhm.
0: Das Problem war nur, das war ein gegenseitiges Missverständnis. Beide wollten das Gleiche, nur der Weg war ein anderer. Und hier ist genau die Arbeit, die wir machen müssen, wir Europäer, dieses Interkulturelle. Das heißt, zu hören, was der andere sagt, aber das auch mit anderen Ohren zu hören. Das heißt, zu sagen, okay, er sagt es so, weil er das so will. Und dann versuchen, einen gemeinsamen Weg zu finden. Und das fehlt uns, glaube ich, noch ein bisschen.
1: Zeigt natürlich auch, wie wichtig vielleicht ein Job wie Ihrer ist, nämlich gegenseitig die Länder so ein bisschen verständlich zu machen, Mentalitätsunterschiede zu erklären. Frank Gröniger ist mein Gast heute. Er ist Dozent und Deutschlehrer beim französischen Außenministerium, aber auch Autor und Kolumnist, schreibt eben besonders über das Verhältnis von Deutschland und Frankreich. Herr Gröniger, Sie sind in Hessen geboren, leben mittlerweile seit über

0: 30 Jahren in Paris. Was hat denn ihr Leben so entschieden nach Frankreich gelenkt eigentlich?
1: Puh, das ist schwierig zu sagen. Das ist, man fragt mich ja oft, ob ich jetzt Deutscher bin oder Franzose, und ich bin eigentlich sowohl als auch und weder noch. Mhm. Und für mich war das so, ich war mit 9 Jahren das erste Mal im Ausland im Urlaub, und das war dann in Frankreich mit meinen Eltern und dann später als Teenager nochmal in Paris. Und das ist irgendwie so ein Gefühl gewesen. Ich hatte das Gefühl, hier muss ich hin, hier bin ich komplett. Mhm. Das hört sich jetzt sehr philosophisch an, aber irgendwie, hier bin ich zu Hause. Und ich bin auch in Deutschland zu Hause, also ich meine aus meiner Geburtsstadt und so weiter. Aber irgendwie, ich habe das Gefühl gehabt, ich brauche noch dieses Extra und dieses Plus, um ganz zu sein. Und dann bin ich eben nach Paris gezogen und geblieben.
0: Aber was Sie jetzt so fasziniert hat an Frankreich, was sich da so natürlich angefühlt hat für Sie, da können Sie gar nicht den Finger drauf legen, oder gibt es da schon Punkte?
1: Da gibt es viele Punkte, aber das ist sehr schwierig, das in der kurzen Zeit zusammenzufassen, ohne in die Klischees abzudriften. Was ich, und das klingt sehr banal, aber ich finde das Wort Freiheit, Liberté, hat eine andere Bedeutung in Deutschland als in Frankreich. Und ich, also wir haben in Deutschland die gleiche Freiheit wie in Frankreich. Aber dieses, jeder soll machen, was er will, und ich kümmere mich dann nicht drum. Das habe ich mehr in Frankreich, dieses Gefühl, als in Deutschland. Das fängt schon an, wenn ich bei Rot über die Ampel gehe. Das ist Klischee, aber es ist immer noch da. Und das finde ich, dieses Gefühl der größeren Freiheit, vielleicht ist es das.
0: Sie haben ja eben schon ein bisschen angefangen, Unterschiede zwischen Deutschland und Frankreich zu erklären, haben es jetzt auch wieder getan. Was ist denn das, wo Sie sagen würden, das verbindet Deutschland und Frankreich bei allen Mentalitätsunterschieden und kleinen Auslegungsunterschieden, die es so gibt?
1: Wenn wir von den interkulturellen Beziehungen sprechen, dann spricht man oft von dem Eisberg der Kulturen. Eisberg, man sieht die Spitze. Und was unter der Wasserlinie ist, ist für das Schiff ja gefährlich, und man kann dann Schiffbruch erleiden. Das sind Werte, Vorstellungen von Erziehung und. Und ich habe das Gefühl, trotzdem zwischen Deutschland und Frankreich oder auch in Europa, was unter der Wasserlinie ist, ist auch noch sehr ähnlich zwischen unseren Ländern. Und das heißt, irgendwie, wir sind dann trotzdem in bekannten Gewässern unterwegs. Das heißt, wir werden keinen Schiffbruch erleiden. Das heißt, es gibt trotzdem ein gemeinsames Fundament. Man versteht sich einfach. Und das ist vielleicht der Punkt, der uns vereint.
0: Ist das zwischen Deutschland und Frankreich leichter herzustellen, als es das europaweit ist? Also meine Frage zielt so ein bisschen in Richtung einer europäischen Identität. Ist die auch machbar mit diesen Werten?
1: Gut, alles ist machbar natürlich. Das ist immer leichter, wenn wir jetzt erstmal von Deutschland und Frankreich sprechen, weil natürlich könnten wir jetzt sagen, wir sind Vorreiter, wir müssen der Motor sein dafür. Ich würde jetzt nicht sagen, dass es unbedingt ähnlicher ist zwischen Deutschland und Frankreich, aber das Problem wird sein, oder die Herausforderung, seien wir positiv, wird sein, dass für ganz Europa, weil es doch viele verschiedene Kulturen sind, und das so zu definieren für ganz Europa, wir müssen eben genau nochmal neu die Bedeutung von Europa schaffen. Wir müssen den Begriff Europa neu definieren und jetzt nicht über was ist Europa juristisch oder was die Währung betrifft und so weiter. Da müssen wir noch ein bisschen arbeiten. Dieses gemeinsame Gefühl, das intuitiv ist, noch verstärken, glaube ich.
0: Mhm. Würden Sie denn sagen, das war jetzt eine gute Woche für diese Achse Deutschland-Frankreich mit diesen intensiven Treffen zwischen Merz und Macron? Also sind wir da einen Schritt weitergekommen, oder waren das, ich sag mal, Worthülsen, die man ja seit Jahrzehnten sich jetzt gegenseitig auch immer so hinlegt zwischen Deutschland und Frankreich?
1: Also erstmal ist es noch ein bisschen zu früh, das zu sagen. Ich höre jetzt ganz viele Kommentare. Bei vielen habe ich sogar schon das Gefühl, der Kommentar war vorher schon geschrieben, bevor überhaupt das Treffen stattgefunden hat. Natürlich ist es positiv. Die beiden haben sich getroffen. Es wurden wichtige Schritte entschieden. Man hat an die Zukunft gedacht. Und denken Sie mal, alleine diese Parade am 14. Juli. Auch natürlich, ob man das militärisch das mag oder nicht. Aber es gab Soldaten von verschiedenen Ländern, die gemeinsam auf den Champs-Élysées marschiert sind und die gezeigt haben, wir sind gemeinsam eine europäische Armee und wir lassen uns nicht unterkriegen. Das sind alles Symbole. Und auch jetzt das Treffen, das ist alles erstmal symbolisch. Aber Diplomatie, Politik fängt erstmal mit Symbolen an und dann werden wir mal sehen, was rauskommt. Aber ich bin sehr optimistisch. Ich finde es zwar eine gute Woche.
0: Kurz zur Erklärung, das waren 500 Soldatinnen und Soldaten, die aus der Koalition der Willigen mitgelaufen sind bei dieser Militärparade, die eben den französischen Nationalfeiertag da gefeiert hat. Das war das letzte Mal, dass Emmanuel Macron da gesessen hat und diese Parade abgenommen hat. Und es könnte durchaus sein, dass im nächsten Jahr eine Präsidentin Marine Le Pen dort sitzt. Was würde ein solcher Paradigmenwechsel bedeuten für Europa?
1: Wenn wir ein bisschen die Reden oder den Diskurs von Marine Le Pen hören, das hat sich ja, sie hat ja ganz ziemlich die Ränder abgeschliffen schon, auch weil sie verstanden hat, dass wahrscheinlich es ohne Europa gar nicht geht. Und deshalb, wir müssen, glaube ich, wachsam sein, vorsichtig sein. Aber wenn wir jetzt schon in diesen Pessimismus und Fatalismus verfallen, dann ist es ja schon eigentlich zu spät. Mal abwarten.
0: Die ehemalige französische Verteidigungsministerin Sylvie Goulard, die hat in der Zeit gesagt diese Woche, dass es auch von den Deutschen abhänge, ob Le Pen gewählt wird nächstes Jahr. Wie ist das aus Ihrer Sicht? Glauben Sie, Deutschland kann etwas tun, um Frankreichs europäische Ausrichtung zu retten, zu bewahren, zu beeinflussen?
1: Das ist sehr schwierig, weil wenn sich Deutschland jetzt irgendwie zu viel einmischt, dann verstärkt es ja sogar noch die Fronten. Wir lassen uns nichts einreden. Es gibt viele Diskussionen gerade über Deutschland im Moment wegen der Aufrüstung zum Beispiel. Das heißt einmal, Friedrich Merz hat ja gesagt, er will Deutschland zur stärksten Armee von Europa machen. Und am Anfang wurde das ja positiv aufgenommen in Frankreich, weil es hieß, okay, Deutschland beteiligt sich jetzt. Aber es wird auch jetzt ein bisschen negativ gesehen, weil plötzlich wird Deutschland zur stärksten oder hat die stärkste Armee von Europa. Das heißt, es nimmt Frankreich auch noch eine andere Rolle weg, die diplomatische, die militärische Rolle. Deshalb, also ich würde hier aufpassen, also dass sich Deutschland da nicht zu viel einmischt in den Wahlkampf.
0: Auch Distanz kann einer Beziehung ja hin und wieder mal gut tun. Ja. Herr Gröninger, ich danke Ihnen sehr für dieses Gespräch.
1: Okay, vielen Dank. Ich danke Ihnen.
0: Frank Gröninger ist Dozent und Deutschlehrer im französischen Außenministerium. Er schreibt aber auch zum Beispiel sein Buch Dus Frankreich, die Abenteuer eines Deutschen in Paris. Und nächste Woche schließen wir direkt an mit unserem nächsten Denke ich an Europa. Professor Markus Ogorek wird mein Gast sein. Der leitet das Institut für öffentliches Recht und Verwaltungslehre an der Uni Köln. Er ist zuständig für einen traditionsreichen deutsch-französischen Jura-Studiengang. Warum der so wichtig ist, das hören Sie dann nächsten Samstag. Wie immer im Europa-Magazin ab 12:10 Uhr. Bis dahin, mein Name ist Philipp Anft. Einen schönen Samstag noch.

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3: Es ist 13 Uhr. 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
4: Die Nachrichten mit Ulrike Frohleix. Guten Tag. Die Kritik an Unionsfraktionschef Spahn wird immer intensiver. Spahn und sein Mann haben durch eine Leihmutter in den USA ein Kind bekommen. Der frühere CDU-Bundestagsabgeordnete Bosbach sagte im Deutschlandfunk, das sei rechtlich in Ordnung.
5: Desungeachtet halte ich diese Entscheidung für den Vorsitzenden der CDU-CSU-Bundestagsfraktion politisch für hochproblematisch.
4: Außerdem sagte Bosbach, dass Politiker Regeln machen und erwarten, dass sich alle daran halten. Fatal finde er es, wenn der Eindruck entstehe, dass die aber nicht für jeden gelten.
5: Noch schlimmer wird es, wenn der Eindruck entsteht, wer eine andere Haltung hat, soll sich keine Sorgen machen. Man muss nur genug Geld haben, dann kann man in den USA per Leihmutterschaft sich ein Kind besorgen. Und das ist ein hochproblematischer Vorgang, weil wir ohnehin gewaltig an Vertrauen in der Bevölkerung in den letzten Jahren verloren haben.
4: Der CDU-Politiker Koch dagegen findet, der Shitstorm über Spahn verliere jedes Maß. Am Montag berät das CDU-Präsidium darüber. Ein Sicherheitsmitarbeiter der Deutschen Bahn ist in der Nähe von Karlsruhe aus einem fahrenden Zug gestürzt und lebensgefährlich verletzt worden. Vorher soll es eine körperliche Auseinandersetzung bei einer Fahrscheinkontrolle gegeben haben. Matthias Surawski erklärt für WDR aktuell, was passiert ist.
6: Auslöser war nach ersten Ermittlungen eine Fahrkartenkontrolle gestern Abend. Der Zug war von Offenburg in Richtung Karlsruhe unterwegs. Als ein 36 Jahre alter Fahrgast kontrolliert werden sollte, gab es Streit. Zwei Sicherheitsleute der Bahn wurden gerufen. Die sollen von dem Mann beleidigt worden sein. Das Ganze führte zu einer heftigen körperlichen Auseinandersetzung zwischen dem Fahrgast und einem 26 Jahre alten Sicherheitsmann. Und der ist dann bei voller Fahrt bei etwa 120 Stundenkilometern aus dem Zug gefallen. Rettungskräfte haben ihn gefunden und in ein Krankenhaus gebracht.
4: Weitere Meldungen im Überblick. In Nordrhein-Westfalen wird das Wohnen für Millionen Menschen teurer, weil die Grundsteuer weiter steigt. Der Bund der Steuerzahler hat ausgerechnet, dass jede dritte Kommune die Grundsteuer für das laufende Jahr erhöht hat. Über die Nebenkosten kann das auch an Mieter weitergegeben werden. Für Kommunen ist die Grundsteuer eine der wichtigsten Einnahmequellen. Der Brand auf einem Recyclinghof in Duisburg ist gelöscht. Im Stadtteil Hochfeld war am Morgen ein Feuer in einer Halle mit Kunststoff und anderem Abfall ausgebrochen. Die Rauchwolke zog über die ganze Stadt. Die Brandursache ist unklar. In den Schweizer Alpen sind fast 100 Schafe ums Leben gekommen, weil sie vom Blitz getroffen wurden. Die Tiere standen im Kanton Wallis dicht zusammen in einem eingezäunten Bereich. Das ist mittlerweile offenbar üblich, um die Tiere vor Wolfsangriffen zu schützen. In der Schweiz gibt es gerade nach einer längeren Hitzeperiode schwere Gewitter mit außergewöhnlich vielen Blitzen.
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4: Freiwillige der Kölner Umweltorganisation Krake bergen seit dem Vormittag E-Scooter aus dem Rhein. Allein vor der Kölner Altstadt liegen mehr als 30 dieser Fahrzeuge im Wasser. Oliver Köhler, WDR Köln.
7: Gesichert an zwei langen Seilen tastet sich ein Freiwilliger im Wasser am Kölner Altstadtufer voran. Zwischen Geröll und Schlamm greift er nach E-Scootern, befestigt sie an Schlaufen. Andere Freiwillige ziehen die Fahrzeuge dann an Land. Zum Schutz des Flusses hatte die Stadt Köln schon vor Jahren ein Abstellverbot für E-Scooter am Rheinufer erlassen. Offensichtlich nutzt das aber nicht viel. Denn in den vergangenen Jahren hat allein die Umweltorganisation Krake mehr als 200 E-Scooter in Köln aus dem Rhein geborgen.
4: Das war WDR aktuell. Das Wetter in Nordrhein-Westfalen: am Nachmittag scheint die Sonne nur gelegentlich. Es ist oft grau, nur vereinzelt fallen Schauer. Der Wind weht in teils starken Böen. In Nettersheim bis 22 Grad, in Porta Westfalica bis 23 und in Mönchengladbach bis 24 Grad. Morgen wird's ähnlich. Bei 18 bis 23 Grad sind die Schauer aber wahrscheinlicher. Die Zeit 13:04 Uhr. WDR 5, die Verkehrslage. A1, Münster Richtung Dortmund, zwischen Kamener Kreuz und Kreuz Dortmund-Unna, etwa 10 Minuten plus 6 Kilometer stockender Verkehr. A3, Frankfurt Richtung Köln, zwischen Bad Honnef-Linz und Siebengebirge, etwa 30 Minuten plus 5 Kilometer Stau. A3, Köln Richtung Oberhausen, zwischen Kreuz Breitscheid und Oberhausen-Lierich, etwa 10 Minuten plus 6 Kilometer Stau. A3, Köln Richtung Frankfurt, zwischen Lohma und Bad Honnef-Linz, etwa 45 Minuten plus mehr als 10 Kilometer Stau. Nach einem Unfall ist dort nur ein Fahrstreifen frei. Und auf der A61 Mönchengladbach Richtung Koblenz zwischen Miel und Grafschaft-Ringen etwa 10 Minuten plus 8 Kilometer Stau.
3: 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Temperaturen von über 40 Grad, mehr als 5.100 Hitzetote, Ausnahmezustand in den Krankenhäusern.
8: Wir hängen natürlich hier auch so ein bisschen dann in den Seilen und denken, okay, wie kriegen wir das gut gewuppt? Aber am Ende des Tages stehen wir dann hier auch bei 35 Grad im Schockraum, müssen Patienten runterkühlen, die 42,7 Grad heiß sind und stehen mit 5 Mann nebeneinander und schwitzen natürlich selber. Und das ist für uns ein großes Problem und wir brauchen da einfach mehr Support.
3: So erzählt es Tim Jonen, pflegerischer Leiter in der Notaufnahme des St. Antonius Hospital in Eschweiler. Die Hitzewelle Ende Juni hat viele von uns an ihre Grenzen gebracht und auch gezeigt, was diese krassen Temperaturen mit uns machen und wie schlecht wir eigentlich darauf vorbereitet sind. Darüber sprechen wir heute in 18 Millionen und wir erinnern uns an das Hochwasser vor 5 Jahren, denn schon da hieß es, Extremwetterereignisse werden zunehmen, wir müssen uns darauf einstellen. Was ist seitdem passiert und wie gut sind wir heute auf solche Ereignisse vorbereitet? Ich bin Nadja Baschek, schön, dass Sie zuhören.
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3: Ich begrüße bei mir im Studio meine Kollegin Jule Zentek. Hi Jule.
10: Hallo.
3: Du bist Journalistin und einer deiner Schwerpunkte ist Klima.
10: Genau.
3: Du warst auch schon ziemlich oft auf der Weltklimakonferenz, habe ich so in den vergangenen Jahren auch immer wieder bei dir mitbekommen. Das heißt, du beschäftigst dich auch schon entsprechend lange mit den Auswirkungen des Klimawandels.
10: Ja, definitiv kommt man da nicht drum herum, das stimmt, ja.
3: Vielleicht mal so zu Beginn, Hitzewelle wie die Ende Juni, werden wir die in Zukunft öfter erleben?
10: Leider ja, also es ist genau eigentlich das, was die Forschenden aus der Klimawissenschaft, aus den Klimawissenschaften uns eigentlich seit Jahren ja gesagt haben. Also dass gerade solche Extremwetter wie Hitzewellen häufiger vorkommen, dass aber eben auch es feuchter wird hier bei uns. Das heißt, es wird zu mehr Regenfällen kommen, heftigeren und stärkeren Regenfällen. Also eigentlich beides, es wird heißer und es wird feuchter und gerade die Kombi ist ja nicht besonders schön und die letzte Hitzewelle oder auch die letzten Tage, wo es ja auch wieder Hitzewarnungen gab hier bei uns in NRW, die sind ja eigentlich wirklich jetzt schon unerträglich.
3: Jetzt merken wir gerade in den Großstädten und gerade in Nordrhein-Westfalen, wir haben ja extrem große Ballungsgebiete, merken wir in den Großstädten vor allem, die heizen sich auf. Ist es also wirklich ein Problem, dass hier alles so dicht bebaut ist?
10: Ja, definitiv. Also man merkt das ja, man spricht ja mal von diesen Hitzeinseln, wenn wirklich alles komplett zugepflastert ist. Man merkt das ja auch direkt, wenn man da steht, wie viel heißer das ist, wie viel heißer der Boden ist, wie sich alles aufheizt. Also an den Tagen, an denen bei uns in NRW ja auch die heißesten Temperaturen gemessen worden sind, weiß ich noch ganz genau, dass ich da durch meine Straße gelaufen bin. An so einer Apotheke hängt immer so eine Temperaturanzeige, die hat 40 Grad angezeigt, da bei mir auf der Straße. Und das liegt natürlich daran, dass es sich nochmal in der Stadt viel mehr aufheizt. Meine Mutter parallel, die auf dem eher ländlich, sage ich mal, wohnt, die hat mir dann gesagt, ja, hier ist ganz angenehm, schönen Garten, Bäume drumherum. Also das merkt man natürlich total, diesen Unterschied zwischen Stadt und Land auch nochmal.
3: Das stimmt. Ja, und mir sind auch auf jeden Fall viele Geschichten im Ohr geblieben von Menschen, die in Dachgeschosswohnungen leben. Das sind ja doch auch viele. Ja, und wenn sie dann eben keine Klimaanlage oder so haben, puh. Da kommt man schon sehr ins Schwitzen. Das kann auch wirklich gefährlich werden, ne?
10: Ja, total. Also das hat man ja auch immer wieder gehört, dass Menschen in ihren Wohnungen dehydriert sind. Und man spricht dann ja immer von den vulnerablen Gruppen, also den Älteren, den Vorerkrankten und auch kleinen Kindern. Gerade auch immer die Menschen, die vielleicht selbstständig nicht mehr daran denken oder einfach es nicht mehr können, selber zu trinken. Aber es sind ja auch ganz normale Menschen einfach nicht mehr mit dieser Hitze klargekommen, weil das System, weil der Körper einfach gar nicht mehr damit umgehen kann, wenn es so heiß ist. Und dann ja, überhitzt man und muss im schlimmsten Fall eben den Rettungsdienst rufen.
3: Es gibt Gruppen, die besonders gefährdet sind auf eine Art. Wir haben ja eben auch schon den Pfleger aus dem Krankenhaus in Eschweiler gehört. Der Chefarzt Thorsten Mülli, der hat auch noch mal die Situation in den Krankenhäusern sehr eindrücklich beschrieben.
11: Wir waren im Anschlag und das auch an allen anderen Notaufnahmen. Es gab im Umkreis von 50 Kilometer auch gar keine Intensivstationen, die Aufnahmekapazität haben. Es waren alle Intensivstationen abgemeldet, weil auch viele Patienten noch intensivmedizinisch anschließend behandelt werden müssen.
3: NRW-Gesundheitsminister Karl-Josef Laumann, der hat ja in den Tagen danach gesagt, eine systemische Überlastung, die gab es so gesehen nicht. Also mein Eindruck ist, da das ja jetzt auch politisch immer stärker diskutiert wurde, so in den vergangenen Tagen, dass jetzt irgendwie allen klar zu sein scheint, die Kliniken und auch die Pflegeheime, die müssen besser vor Hitze geschützt werden, oder?
10: Ja, das sollte jetzt hoffentlich allen klar sein. Das ist eigentlich eine Problematik, die wir seit Jahren kennen. Also ich erinnere mich an einige Berichte, die ich auch schon darüber gemacht habe. Das, was du gerade zitiert hast von Gesundheitsminister Laumann, hat er am Montag gesagt, in der Sondersitzung des Gesundheitsausschusses. Und ich finde tatsächlich, man kann in Frage stellen, ob man nicht schon eigentlich von einer systemischen Überlastung oder Überforderung sprechen muss, weil wenn Ärzte schildern, dass man irgendwie versucht hat, die Lage unter Kontrolle zu halten, und das hat der Minister auch immer wieder im Ausschuss gesagt, dass es durch die Menschen in den Einrichtungen, die richtig reagiert haben, die Hitzewarnungen ernst genommen haben, dass es dadurch irgendwie im weitesten Sinne glimpflich abgelaufen ist. Es gab ja trotzdem Todesfälle von denen wir wissen, dass die wahrscheinlich mit der Hitze in Verbindung stehen. Da laufen teilweise noch die Ermittlungen, die Auswertungen, die Obduktion. Aber das zeigt ja, dass eigentlich nur weil Menschen irgendwie versucht haben, Menschen in kühlere Räume zu bringen, es wurden teilweise Messehallen genutzt, um Menschen dort runterzukühlen. Das ist super, dass das dann funktioniert hat in dem Moment. Aber das zeigt ja auch, dass das oft irgendwie so wahrscheinlich eher spontane Ideen waren von den Menschen vor Ort, um irgendwie diese Lage unter Kontrolle zu bringen. Und das, obwohl wir eigentlich seit Jahren wissen, dass gerade Pflegeeinrichtungen, gerade da, wo die Menschen sensibler und vulnerabler sind, dass die besonders betroffen sind und auch meistens besonders schlecht ausgestattet sind, was Hitzeschutz angeht.
3: Wie sieht es denn jetzt mit Blick auf die Zukunft so aus? Also gerade mit Blick auf die Kliniken auch. Also für mich hört sich das jetzt nicht so an, als man jetzt hingehen würde und sagen, okay, wir bauen jetzt überall mal noch schnell ein paar Klimaanlagen ein, oder?
10: Nee, und das ist ja auch nicht möglich, wenn einfach kein Geld dafür da ist. Also das wurde am Montag auch immer wieder deutlich. Man hat quasi den Ernst der Lage erkannt und man schaut sich jetzt an, was man noch alles machen kann. Man will die Warnsysteme verbessern, hat auch immer noch mal appelliert, dass man Hitzewarnungen jetzt wirklich mal so ernst nehmen muss wie alle anderen Warnungen wegen Flut, Unwetter, was weiß ich, eben auch. Aber dass man zum Beispiel auch darüber nachdenkt, ob man die Hitzeschutzpläne von Krankenhäusern, dass man die nochmal verbindlich macht, was aber auch dann natürlich damit zusammenhängen würde, dass man diese Finanzierung dafür übernehmen müsste, wenn man da gesetzlich rangeht. Und das ist halt das große Problem. Es fehlt am Ende Geld dafür, die Kliniken so auszustatten, dass sie mit Hitzewellen klarkommen.
3: Und du hast es gerade schon angedeutet, NRW-Gesundheitsminister Laumann, der hat nach dieser großen Hitzewelle gesagt, sein Eindruck ist, dass wir so Wetterberichte aller, wir bekommen eine Hitzephase, nicht unbedingt als Unwetter empfinden.
12: Ich glaube, wir müssen jetzt einfach auch aufgrund des Klimawandels einfach daran gewöhnen, dass auch große Hitzenwellen ein Unwetter ist, um das mal einfach so auszudrücken, und dass wir uns darauf einstellen müssen.
3: Und mit Unwetter und vor allem der Hochwasserkatastrophe hatten ja viele Menschen in Nordrhein-Westfalen zu kämpfen. 5 Jahre ist es jetzt her, dass Starkregen praktisch ein Hochwasser ausgelöst hat, das durch weite Teile Nordrhein-Westfalens und auch Rheinland-Pfalz gezogen ist und da vieles, vieles mit sich gerissen hat. 185 Menschen sind gestorben, davon 49 in Nordrhein-Westfalen, und vielen hat die Flut praktisch auch die Existenz genommen, so wie Kosmetikerin Janina Boden aus Schleiden.
13: Die ganze Straße war zerstört, also es war ja alles kaputt. Nicht nur mein Laden war weg, sondern die ganze Zeile an Gebäuden war wie leer gepustet, ausgeräumt, wie eine Geisterstadt.
3: Das ist 5 Jahre her, und mein Kollege Tobias Zacher ist jetzt hier bei mir im Studio. Hallo Tobias.
14: Hi.
3: Du hast dich ja in diesen vergangenen Jahren viel mit den Folgen dieser Katastrophe beschäftigt. Mhm. Vielleicht mal damit angefangen, wie geht es denn Janina Boden heute?
14: Ja, also sie hat sich den Laden wieder aufgebaut, auch da, wo er vorher war, direkt an der Olef am Fluss, und ja, arbeitet da wieder. Man merkt aber auch, dass die Zeit sie weiter sehr beschäftigt. Das ist schon auch bei den Dreharbeiten sehr bemerkbar gewesen, ja.
3: Das ist so ein Beispiel von vielen, denn man kann, glaube ich, schon unterm Strich sagen, dass viele Menschen mittlerweile ihre Häuser praktisch wieder aufgebaut haben oder es zumindest versucht haben, ihre Häuser, ihre Geschäfte. Ich habe Berichte gesehen, zum Beispiel von jemandem, der so ein Café wieder eröffnet hat. Natürlich auch in so touristischen Regionen sicherlich wichtig, da auch weiter halt Einkommen zu generieren. Also waren schon zum Teil beeindruckende Geschichten, fand ich, von den Menschen.
14: Auf jeden Fall. Und es sind total viele Geschichten. Also das, ich fand das ein bisschen bemerkenswert, dass das jetzt unter dem Stichwort Ahrtal-Flut irgendwie so lief, jetzt zum 5. Jahrestag, weil die Hälfte von Nordrhein-Westfalen war betroffen, die Hälfte aller Kommunen. Als allererstes übrigens ja angefangen in Hagen an dem Tag, wo das am Morgen passiert ist. Also auch dieser Name Ahrtal-Flut, ja, da waren die Verwüstungen so mit am größten und gab die meisten Todesopfer. Trotzdem wird der Name dem angesichts der vielen Orte, die betroffen waren, nicht so ganz gerecht.
3: Kann man jetzt schon so eine Art Bilanz ziehen, jetzt 5 Jahre später, wie es um den Wiederaufbau steht?
14: Ja, kann man. Und da gibt es 2 große Unterschiede. Also bei privaten Häusern und Wohnungen, da sind rund 80% der Sanierung abgeschlossen. Also ist auch 5 Jahre danach 20% noch nicht. Aber die allergrößte Mehrheit ist eben schon erledigt. Bei den Kommunen sieht das echt anders aus. Da ist nicht mal die Hälfte der Kommunen fertig mit dem Wiederaufbau. Also die meisten haben noch zu tun und sind noch dabei. Das ist natürlich auch ein Stück weit erklärbar, weil klar, bei einem Haus, weiß ich nicht, muss ich mir bestenfalls vielleicht nur den Keller wieder aufbauen oder, also da sind die Schäden eben dann auf das Haus begrenzt. Wenn wir uns die Kommunen angucken, dann müssen zum Teil ja ganze Fußgängerzonen, Stadtzentren wiederhergestellt werden, weil die komplett verwüstet wurden mit Häusern, mit Straßen, mit Kanalisation, mit Strom- und Gasleitungen und all dem. Also das ist dann so facettenreich, dass es kompliziert ist und kompliziert heißt dauert.
3: Woran hapert es denn da noch? Also ich kann mir vorstellen, wir sprechen ja oft über Personalmangel beispielsweise, dass es dann einfach gar nicht das Personal gibt, um all die ganze Arbeit zu erledigen. Jetzt einfach nur mal so laienhaft gesprochen, weil wenn ich mir vorstelle, dass ich zum Beispiel damit beschäftigt bin, mein eigenes Haus wieder aufzubauen, mache ich da vielleicht auch viel selbst, ja, ne? Aber gleichzeitig in Kommunen ist es ja nochmal ein Stück weit anders, oder?
14: Genau, also vielleicht die gute Nachricht vorweg, am Geld hapert es nicht. Land und Bund haben dafür ganz viel Geld zur Verfügung gestellt, 12,3 Milliarden. Und da ist jetzt schon absehbar, dass die nicht aufgebraucht werden. Also es ist mehr als genug Geld da. So, warum dauert das trotzdem lange? Genau, Personalmangel ist ein Riesenthema. Du brauchst einfach Fachleute, um so einen größeren Wiederaufbau zu machen. Um im Beispiel zu bleiben, der Hausbesitzer kann auch nicht alles alleine. Also der darf auch keine Stromleitungen verlegen und in Betrieb nehmen, sondern braucht einen Elektriker so. Und genauso braucht eine Stadt jede Menge Architekten, Ingenieure, Planer. Und die sind natürlich alle im Moment schwer beschäftigt. Die Leute sind nicht ganz einfach zu kriegen. So, ne? Das Land tut da so ein bisschen was gegen, gibt den Kommunen Geld und sagt, komm mal hier, ihr kriegt nochmal Geld extra, um irgendwie zusätzliches Personal dafür aufzubauen. Aber das kompensiert das Ganze nur ein Stück weit, weil eben die Leute ja schwer beschäftigt, schwer gefragt und nicht überall gleichzeitig verfügbar sind.
3: Wir haben ja eben die Geschichte von Janina Boden aus Schleiden gehört. Vielleicht bleiben wir mal bei diesem Beispiel. Wie sieht's in Schleiden eigentlich aus?
14: Ja, da ist auch schon einiges passiert. Aber ja, die Schäden sind einfach noch sichtbar in der Stadt. Jede Menge Baustellen, Baken, Absperrungen. Man sieht auch zum Teil auch einfach noch kaputte Stellen so im Stadtbild. Wiederaufbau noch nicht abgeschlossen. Und dann ist ja immer der nächste Punkt Hochwasserschutz. Also der Fluss führt nun mal weiter durch die Stadt. So. Und natürlich ist immer die Frage, was ist denn beim nächsten Starkregen?
3: Dann hören wir doch mal Eduard Zubix, das ist der Projektleiter für Hochwasserschutz in Schleiden.
15: Gebaut wurde Stand jetzt noch nichts, weil solche Maßnahmen in solch einer Größenordnung es einer ordentlichen Planungsphase bedarf.
14: Ja, das ist ein perfektes Beispiel, ne? 5 Jahre sind seitdem ins Land gegangen und die haben noch nicht mal angefangen, den Hochwasserschutz, den zusätzlichen, zu bauen. So, weil alles weiter in Planung und Genehmigung hängt.
3: Kein Wunder, dass sich Menschen dann da vielleicht auch Sorgen machen, ja.
14: Ja klar, also die Konsequenz ist doch ganz einfach, wenn die Natur nochmal mit so einer Gewalt, mit der gleichen Gewalt zuschlägt, dann ist die Verwüstung in Schleiden, Stand heute, auch die gleiche.
3: Es gab in dieser Woche auch einige Gedenkveranstaltungen, natürlich jetzt zum 5. Jahrestag dieser Flut. Da gab es einige vor Ort natürlich. Es war auch hohes politisches Personal, sage ich mal, da, unter anderem der Bundeskanzler. Mhm. Der Bundespräsident war auch da.
14: Der hat im Landtag geredet auch, der genau. Bundespräsident, genau.
3: Und da hat Bundespräsident Frank-Walter Steinmeier jedenfalls etwas Interessantes gesagt.
16: 5 Jahre Flut an der Ahr und an der Erft sind eine Mahnung. Wir dürfen den Klimaschutz in unserem Industrieland nicht aus den Augen verlieren.
3: Geht das auch so ein bisschen in Richtung der Landesregierung oder der Bundesregierung vielleicht? Ich habe jetzt bei Industrieland natürlich erstmal an Nordrhein-Westfalen gedacht.
14: Ja, sicherlich in beide Richtungen an Politik ganz grundsätzlich. Denn genau, man muss eben beides machen. Man muss einerseits gucken und anerkennen, ja, die Erde hat sich schon erwärmt, Extremwetter wird extremer und mehr. Wie bereiten wir uns darauf vor? Wie schützen wir uns ganz konkret davor? Aber klar ist es auch unsere Aufgabe oder vielmehr die Aufgabe von Politik, dafür zu sorgen, dass das nicht alles noch viel krasser wird. Also, dass wir nicht auf 2, 2,5, 3, 3,5 Grad Erderwärmung weiter zusteuern, sondern das eben abmildern. So, und deswegen muss man Klimaanpassung machen, das meint dann in dem Fall Schutz vor dem nächsten Hochwasser, aber eben auch Klimaschutz, damit das nächste Hochwasser nicht so heftig wird.
3: Das hat auch der Ministerpräsident in dieser Woche betont. In einem Interview mit dem WDR hat er genau darauf nochmal verwiesen. Hören wir mal Hendrik Wüst, den Ministerpräsidenten von Nordrhein-Westfalen.
17: Wir sind sehr konsequent unterwegs, was den Klimaschutz angeht. Ich werde häufig dafür kritisiert, dass wir Windräder bauen, dass wir Solar unterstützen, dass wir so schnell wie es geht aus der Kohleverstromung aussteigen wollen. Das ist ja alles nicht eine Laune, sondern das ist unsere Verantwortung, unsere Antwort auf die fundamentalen Veränderungen des Klimas.
3: Ist das die politische Linie dieser Landesregierung?
14: Also da zählt ja schon wichtige Punkte auf. So, und da hat er auch recht. Also der vorgezogene Kohleausstieg auf das Jahr 2030 ist keine Selbstverständlichkeit, dass NRW hier seit etwa 2 Jahren der Spitzenreiter ist beim Aufstellen von neuen Windrädern. Ist keine Selbstverständlichkeit. Solar tut sich auch mehr. Also das, da hat er schon einen Punkt, ja klar.
3: Und kann man da auch mal so praktisch jetzt eine Bilanz ziehen, weil es ist ja auch das letzte Jahr dieser Landesregierung, ja. Bevor dann nächstes Jahr eine Landtagswahl ansteht. Also kann man sagen, okay, sie sind da wirklich weitergekommen und wir sind da, was den Klimaschutz angeht, auf einem guten Weg?
14: Also weit würde ich nicht gehen, auf einem guten Weg. Aber ja, hier in NRW wird, was den Ausbau der erneuerbaren Energien angeht und was den Kohleausstieg angeht, sind die notwendigen Weichen gestellt, das ja. Aber das Ding bei Klimaschutz ist ja immer, dass das eben, also das endet natürlich nicht an den Landesgrenzen von Nordrhein-Westfalen so. Und da muss man einfach sagen, dass gerade bundesweit und auch auf europäischer Ebene das Ganze jetzt nicht so toll aussieht. Also die Bundesregierung ist gerade dabei, das Neuzulassungsverbot für Verbrenner ab 2035 zu torpedieren. Bei der Union wird gerade auf Bundesebene in Frage gestellt, das Ziel der Klimaneutralität von Deutschland für das Jahr 2045. So, man hat gerade die Klimaneutralität im Gebäudesektor wieder rückgängig gemacht, einkassiert mit dem neuen Gebäudemodernisierungsgesetz. Und das sind alles Bundesthemen, aber da muss man auch zu sagen, dazu schweigt Hendrik Wüst einfach.
3: Im Bund regiert die Union ja mit der SPD, hier im Land eben mit den Grünen. Heißt das also, abgeleitet davon, macht sich die grüne Handschrift hier stärker bemerkbar?
14: Ja, das würde ich schon so sagen. Das wäre mit Sicherheit nicht so gekommen, wenn die CDU hier mit der SPD regiert hätte oder mit der FDP. Das war auch in den Koalitionsverhandlungen vor jetzt mehr als 4 Jahren ganz klar grünes Kernanliegen. Nach dem Motto, das, was wir hier tun können in Sachen Klimaschutz, und das ist vor allem dieser Hebel Ausbau der erneuerbaren Energien, das wollen wir dann auch nach vorne bringen. So. Und da merkt man grüne Handschrift schon, ja.
3: Vielen Dank, Tobias Zacher, für deine Einschätzungen. Ja, Jule, du hast mitgehört. Tobias hat es eben schon angesprochen. Die Erwärmung, die Erderwärmung, die schreitet praktisch voran. Ist es mal so allgemein gesprochen eigentlich ja zu spät, dagegen jetzt noch was zu unternehmen?
10: Ja, das sagt man oder hört man ja immer mal wieder, dass es jetzt eigentlich ja einfach sowieso wärmer wird, dass es auch schwieriger wird, das irgendwie wieder rückgängig zu machen und dass es jetzt vor allem vielleicht wirklich um diese Klimaanpassungsmaßnahmen gehen sollte, zum Beispiel eben um Hitzeschutz. Aber das ist natürlich auch einfach nur die halbe Wahrheit. Wir wissen von den KlimawissenschaftlerInnen, dass wir gut daran getan sind, die Klimaerwärmung weiter aufzuhalten, um eben noch extremere Hitzewellen, um vielleicht noch stärkere Ereignisse mit Starkregen zu verhindern in Zukunft und natürlich auch alles Weitere, was mit der Klimakrise zusammenhängt. Es wird ja auch jedes Jahr mal geschaut, auf was für einem Pfad sind wir da eigentlich, und das muss man natürlich immer global sehen. Also da bringt es jetzt nichts, irgendwie zu sagen, NRW ist gut dabei oder Deutschland ist gut dabei, sondern man muss global betrachten, und das zeigt eben, dass man mit den aktuellen politischen Maßnahmen auf ungefähr 2,8 Grad Erhitzung bis Ende des Jahrhunderts kommt, also fast 3 Grad.
3: Das ist ja schon sehr viel. Wir haben ja auch immer über dieses 1,5 Grad Ziel eigentlich in den vergangenen Jahren, bis nicht sogar fast Jahrzehnten,
10: das
3: eigentlich gesprochen.
10: Ist fast doppelt so viel. Und deswegen, es gibt ja diesen Satz, dass man jedes Zehntel Grad verhindern sollte. Und genau das ist der Punkt, weil eben umso weniger heiß es wird, umso weniger heftig fallen am Ende die Klimafolgen aus, die wir heute schon spüren. Das hängt auch damit zusammen, dass gerade wärmere Luft eben mehr Feuchtigkeit aufnehmen kann, was dann bedeutet, dass mehr Feuchtigkeit für mehr Regen sorgt. Also das sind eigentlich ganz normale physikalische Grundlagen, die die Klimakrise erklären. Und deswegen ist es absolut weiterhin auch wichtig, darauf zu schauen, dass beim Klimaschutz vorangeht.
3: Ist es jetzt also endgültig, würdest du sagen, auch in der Politik angekommen, der Klimawandel wird extreme Folgen für uns haben, die wir auch schon jetzt spüren. Das heißt, wir müssen da irgendwie nochmal stärker ran. Denn auch das klang eben schon bei Tobias so ein bisschen an. Mein Eindruck war zumindest auch so, in den vergangenen Jahren hat das Thema, und wir sehen das ja auch an Befragungen der Bevölkerung, ein wenig an Relevanz verloren.
10: Das hat es, weil wir natürlich auch andere Krisen haben, die parallel passiert sind, und die Klimakrise passiert immer so langsam nebenbei, eher schleichend, und dann hat man wieder diese Ereignisse. Und ich würde auch der Landesregierung und auch dem Landtag, ehrlich gesagt, das war zumindest auch mein Gefühl diese Woche, bescheinigen, dass das die meisten dort verstanden haben, aber dass wir einfach statt diesem Verständnisproblem, was wir lange Zeit auch hatten, mittlerweile einfach ein deutliches Umsetzungsproblem haben, und das ist mit einfach der größte Punkt. Es geht zu langsam voran.
3: Das würde mich jetzt nochmal interessieren. Was wurde denn im Bereich der Klimaanpassung schon konkret getan? Da gibt's doch auch ein Gesetz, oder?
10: Ja, es gibt ein Klimaanpassungsgesetz. NRW war auch bundesweit das erste Bundesland, was so ein Klimaanpassungsgesetz hatte, was erstmal ja eine gute Meldung ist, denn gerade da muss ja super viel passieren. Das sehen wir auch gerade dann auch im Bereich Hochwasserschutz, worüber ihr auch schon gesprochen habt. Es geht aber natürlich auch um alle möglichen Bereiche unseres Lebens. Also wir sprechen über die Pflegeeinrichtungen, wir sprechen über Schulen. Da gibt es auch schon Programme, die so heißen wie coole Schulhöfe. Und die Landesregierung arbeitet auch immer noch an einer Novelle dieses Klimaanpassungsgesetzes. Also der Entwurf, der liegt schon vor. Man weiß unter anderem schon, dass Kommunen verpflichtet werden sollen, solche Klimaanpassungskonzepte wirklich zu planen und dann auch natürlich umzusetzen. Und das wird dann auch wieder finanziert vom Land. Das ist auf jeden Fall ein großer Schritt und auch etwas, was total notwendig ist, weil natürlich, wir haben ganz am Anfang drüber gesprochen, es braucht mehr Bäume, es braucht mehr Grün, es braucht mehr Luftschneisen, gerade in den Städten, aber auch auf dem Land kann man eine Menge machen. Und das ist natürlich total wichtig.
3: Weil wir auch gerade schon über die Großstädte gesprochen haben, vielleicht wagen wir mal einen Blick ins Ausland. Gibt es irgendwie eine Stadt, ein Beispiel, wo es richtig gut läuft, wo die sich schon entsprechend an Temperaturen angepasst haben?
10: Ja, ich glaube, es gibt immer wieder ganz gute Beispiele. Es gibt immer wieder Städte, die versuchen, so im Kleinen zumindest irgendwie voranzukommen. Zum Beispiel Paris hat einige Viertel entwickelt, die mit dem Wasser der Seine zum Beispiel gekühlt werden, was ja total spannend ist, weil man da auch schaut, wie kann man das besser nutzen. Es gibt in Asien viele Städte, größere Städte, die wirklich jetzt Schwammstädte sind, sodass die auch große Wassermassen aufnehmen können. Dann gibt es in Holland, das finde ich ganz besonders schön, einen Wettbewerb zur Entsiegelung zwischen einzelnen Kommunen. Das heißt, dann hat das Ganze auch noch so ein bisschen so einen Competition-Modus beigefügt.
3: Ja, und das heißt, man muss irgendwie so Straßenteile.
10: Genau, wer am meisten entsiegelt, ich weiß gar nicht, was man gewinnen kann, aber das ist halt einfach auch so ein bisschen, glaube ich, wird, glaube ich, auch wirklich so zelebriert, gemeinsam da die Flächen zu entsiegeln und Bäume zu pflanzen. Und ich glaube, das sind einfach die Ideen, die es braucht, aber die es natürlich auch dann auf politischer Ebene braucht und die unterstützt werden müssen von der Politik.
3: Absolut. Vielleicht nochmal zum Schluss, so, was kann denn jeder Einzelne noch tun, gerade mit Blick auf die Hitze? Wie können wir uns schützen? Was ist da wichtig? Was sollte jeder eigentlich immer da beherzigen?
10: Die Warnungen ernst nehmen. Also ich würde vor allem sagen, wirklich, wenn wir wieder so Temperaturen um die 40 Grad haben, zu schauen, nichts Anstrengendes zu unternehmen. Also Sport muss dann gerade über den Tag an den heißen Stunden nicht sein. Viel trinken, man sagt ja immer so, jede Stunde ein Glas Wasser. Und vor allem, das finde ich auch ganz wichtig, auf die Menschen drumherum achten. Also das hatte ich aber das Gefühl, dass das tatsächlich funktioniert. In Köln hat mir eine Frau vor einigen Tagen in der U-Bahn einen Fächer geschenkt, als sie gesehen hat, dass ich wohl ein bisschen mehr Luft bräuchte. Und das fand ich eine total schöne Geste, dass das auf jeden Fall funktioniert bei uns im Land.
3: Das ist wirklich ein schönes Beispiel. Ich habe die Tage auch gelesen, dass es zum Beispiel auch kühle Orte für Obdachlose geben soll, hier in Düsseldorf beispielsweise.
10: Ja, auch total wichtig, genau.
3: Vielen Dank dir, Jule Zentek, für diese Tipps und Einordnungen.
10: Gerne.
3: Das waren jetzt nochmal so ein paar Tipps zum Ende, wie wir selbst gut durch Hitzetage kommen. Denn auch wenn es jetzt bald erstmal wieder ein Ticken kühler werden soll, die Hitze, die wird uns grundsätzlich weiter begleiten. Das haben wir in diesem Podcast besprochen. Denn die Auswirkungen des Klimawandels, die zeigen sich eben schon heute auch hier bei uns in NRW. Das spüren wir praktisch fast schon jeden Tag. Wir sehen auch, politisch hat sich schon etwas bewegt, aber eben nicht überall sind wir auf Extremwetterereignisse gut vorbereitet. Da ist also noch etwas Luft nach oben. Ich sage vielen Dank fürs Zuhören. Und wenn Sie uns zu dieser Folge noch Feedback dalassen wollen, dann schreiben Sie uns doch gerne an politik@wdr.de. Mein Name ist Nadja Baschek. Wir hören uns bald wieder. Bis dahin, machen Sie es gut.
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18: Ich laufe durch das kleine Städtchen Karben in Hessen. Mit der S-Bahn braucht man von hier nur eine halbe Stunde bis zur Börse in Frankfurt. Ich sehe, wie ein Mann auf einer Leiter eine Hecke schneidet und Vorstadthäuser ohne viele Schnörkel. Kurz danach komme ich an meinem Ziel an, Haus Nummer 22. Davor ein Buchsbaum, so perfekt und rund geschnitten, dass er aussieht wie eine riesige Erbse. Ich gehe ein paar Schritte zur Haustür und sehe dabei an der Garage ein Schildchen, ungefähr so groß wie ein Frühstücksbrett. Vorsicht, ein scharfer Hund steht da drauf. Etwas später werde ich erfahren, gemeint ist damit kein Vierbeiner. Ich drücke auf den Klingelknopf und ein Mann macht mir die Tür auf.
19: Guten Tag, Herr Schäfer. Freut mich sehr, Sie wiederzusehen.
20: Mich auch.
19: Dass Sie uns empfangen zur Mittagsstunde.
18: Mir gegenüber steht August Schäfer, a.k.a. der Schäferhund. Wie er zu diesem Spitznamen gekommen ist, dazu komme ich gleich. Schäfer ist 86 Jahre alt, trägt weiße, gescheitelte Haare, schwarze Augenbrauen, einen dunkelblauen Pullover und darunter ein hellblaues Hemd. Schäfer ist vor über 30 Jahren auf dubiose Aktiengeschäfte mit Steuererstattungen aufmerksam geworden und hat deswegen Alarm geschlagen. Eine Zeit lang war er der wohl meistgehasste Mensch an der Frankfurter Börse. Schäfer führt mich in sein Wohnzimmer, wo wir uns hinsetzen. Ich auf eine gemütliche Sofalandschaft, er auf einen gepolsterten Stuhl. Mit Schäfer springe ich jetzt zurück an den Anfang dieser Geschichte. Zurück in die frühen 90er Jahre. In eine Zeit, in der Anne Broecker gerade erst ihr Abitur in der Tasche hat. In der Hanno Berger noch auf Seiten des Staates unterwegs ist. Man könnte auch sagen, in eine Zeit, in der der Cum-Ex-Irrsinn beginnt. Ein Irrsinn, den man schon damals hätte stoppen können. Aber Wochen, Monate, Jahre und irgendwann Jahrzehnte einfach nicht genug passiert ist. Wir sind jetzt im Jahr 1991.
20: Um 9 Uhr hatte ich die FAZ durchgelesen, um 10 Uhr hatte ich das Wiesbadener Tagblatt durchgelesen und sonst hatte ich nicht viel am Tag zu tun.
18: August Schäfer, damals Anfang 50, sitzt gelangweilt in seinem Büro, direkt neben den Toiletten. Schäfer sagt, da wo die hingesetzt werden, die beruflich keine besonders helle Zukunft mehr erwarten dürfen.
20: Das war ein ganz normaler 0815 Schreibtisch. Was war denn da drin? Also es war sehr, sehr wenig.
18: Schäfer ist Beamter im hessischen Wirtschaftsministerium, aber auf dem Abstellgleis. Und, naja, das hat er sich auch irgendwie selbst eingebrockt. Weil in seiner vorherigen Verwendung als Geschäftsführer der Hessischen Förderbank, da hat er sich nämlich mit seinem Chef angelegt. Und das war kein geringerer als der hessische Wirtschaftsminister. Ihm hat Schäfer nach einer Meinungsverschiedenheit per Brief das Vertrauen entzogen, was, ich sag mal so, wirklich extrem unüblich ist und schon ziemlich gut vermittelt, was August Schäfer so für ein Typ ist. Ziemlich mutig, würde ich sagen. Sein Chef jedenfalls, der damalige hessische Wirtschaftsminister, der hat Schäfer dann abgesägt und ihn versetzt, weil ganz rausschmeißen konnte er den Beamten Schäfer ja nicht. Und deshalb sitzt der jetzt da rum im Wirtschaftsministerium und langweilt sich. Keine Aufgabe, keine Verantwortung, kein Besuch, nichts zu tun. Bis die Zeit Schäfer in die Karten spielt. Denn im April 1991 gibt es nach der Landtagswahl einen neuen Wirtschaftsminister in Hessen und damit auch eine neue Chance für Schäfer. Der neue Chef, der hat jedenfalls ziemlich schnell einen Spezialauftrag für Schäfer, weil
20: ihm gesagt worden war, dass an der Börse einiges am Argen liege und ich meine Ausbildung bei der Bundesbank genossen hatte.
18: Schäfer ist mit seiner Ausbildung und Expertise genau der richtige Mann, einem Gerücht nachzugehen.
20: Da hat er dann die Idee gehabt, dass ich mich mal darum kümmere. Und da gerade die Bilanzen eingingen, war es natürlich naheliegend, sich mal die Bilanzen anzugucken.
18: Schäfer geht also dem Gerücht nach und prüft die Bilanzen der Aktienmakler von der Börse in Frankfurt.
20: Und ich habe mich dann wirklich reingesteigert in das Suchen und Interpretieren ganzen Bilanzen und der Zusammenhänge, wer dort alles beteiligt war und wer nicht beteiligt war. Es war eine hochinteressante Zeit, bis ich dann alles durchgesehen hatte und das Muster der Geschäfte deutlich war.
18: Schäfer entdeckt etwas, das er nicht so richtig glauben kann. Es geht um Steuererstattungen und Aktientrades. Genauer gesagt, er stößt auf Trades, deren einziger Zweck sein soll, Steuererstattungen zu generieren. Dubiose Geschäfte mit hohen Gewinnen. Schäfer schlägt deshalb sofort Alarm. Der Schäferhund bellt und beginnt damit, ganz unbedarft und ohne es zu merken, einen Krieg.
0: Aktiengeschäften erstattete der Staat Milliarden an Steuern.
21: Steuerraub Deutschlands.
18: Mindestens 10 Milliarden Euro wurden allein in Deutschland mit Cum-Ex-Deals erbeutet.
22: The biggest tax heist.
23: Den Banken, Finanzdienstleister und Börsenhändler.
24: Taxpayers billions of euros.
25: Auf Kosten des deutschen Fiskus.
18: 10 Milliarden Euro Steuergeld. Geld, das wir alle eingezahlt haben.
26: Eine regelrechte Bande zum Ausnehmen der Steuern erstatten lassen, die sie nie gezahlt hatten.
18: Geld, das zum Beispiel gereicht hätte, um Pflegeheime zu bauen für mindestens 40.000 Menschen.
27: Einer soll sich von dem Geld eine teure Yacht gekauft und sie Cum-Ex getauft haben.
18: 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Schäferhund. Zurück an der Frankfurter Börse, Anfang der 90er.
20: Also es war ein großer Saal und dann war so wie so ein Schiff oben. Dahinter standen dann, hinter der Reling, sage ich jetzt mal, standen die amtlichen Makler, die die Aufträge entgegennahmen oder selber in den Handel über die Schranke eingriffen. Es war ein lautes Geschrei.
18: Schäfer sieht, wie Männer in weißen Hemden hastig über das abgenutzte Mosaikparkett laufen. Am Ohr haben sie klobige schwarze Handys. Wie gesagt, wir sind Anfang der 90er. Vor den ebenfalls klobigen Monitoren schieben sich regelmäßig kleine Grüppchen von Händlern zusammen und lösen sich nach einiger Zeit wieder auf. Die Aktienmakler überprüft Schäfer und entdeckt etwas Seltsames. Ziemlich viele Makler lassen sich nämlich ungewöhnlich viele Steuern erstatten. Aber Schäfer schaut nicht nur, er fragt auch und grillt die Aktienhändler im Gespräch. Neue Freundschaften schließt er dabei nicht gerade.
20: Man hat den Hass teilweise psychisch gespürt. Es war so, wir sind keine freundlichen Gesichter begegnet. einige sah man an, wie wütend sie waren. Ich habe auch Telefonanrufe gekriegt, die bei mir privat auf einmal nachts eingingen und nicht den freundlichsten Inhalt hatten.
18: Schäfer lässt sich davon nicht beirren und setzt das Puzzle Stück für Stück zusammen. Und weil er dabei ziemlich hartnäckig und vielleicht auch bissig ist, nennen ihn die Händler bald Schäferhund. Und das, was dieser Schäferhund herausgefunden hat, kommt schon wenig später an die Öffentlichkeit. Denn im Dezember 1991 gibt der hessische Wirtschaftsminister eine Pressekonferenz. Er erklärt, was da an der Börse vor sich geht und dass er dagegen vorgehen will. Dividendenstripping heißt das Ganze. Dabei werden Unterschiede zwischen Aktienbesitzern in Deutschland und Aktienbesitzern im Ausland ausgenutzt. Um sich Steuern auf Kapitalerträge zu sparen, verleihen beispielsweise ausländische Aktienbesitzer ihre Wertpapiere an Geschäftspartner in Deutschland. Und zwar genau dann, wenn die Steuern fällig werden. Anders als die Ausländer können sich die deutschen Aktienbesitzer die Steuer erstatten lassen. Die Ausländer sparen sich die Steuer und bekommen anschließend ihre verliehenen Aktien zurück. Am Ende teilen sich die Beteiligten das eingesparte Geld. Der Staat geht leer aus. Was durch Schäfers Ermittlungen öffentlich wird, ist das Vorgängermodell von Cum-Ex. Und wie Cum-Ex war das lange extrem lukrativ. Dass er all das an die Öffentlichkeit bringt, hat Folgen.
20: Sie, ich kannte persönlich einen Makler, der hier in Karben wohnte. Den kannte ich schon lange. Gutes persönliches Verhältnis zu ihm.
18: Der Bekannte, einer der wenigen Wohlgesonnenen, warnt ihn, nochmal in die Börse zu gehen. Er sagt:
20: Geh nicht rein, die steinigen dich. Ich sag, wieso? Er sagt, du weißt gar nicht, was du angerichtet hast, wie viele betroffen sind.
18: Dass Schäfer mit seiner Enthüllung die Händler gegen sich aufbringt, damit hat er gerechnet. Dann passiert aber etwas, womit er nicht gerechnet hat.
20: Es war ein bewusstes Gegenarbeiten. Das war halt, so kann man nur vermuten, die Möglichkeiten, die die leitenden Banker haben, die wurden im politischen Apparat geltend gemacht.
18: Schäfer sagt, die Politik mischt sich in den Fall ein. Genauer gesagt, das hessische Finanzministerium. Schäfer arbeitet ja beim Wirtschaftsministerium. Aber um bei seinen Ermittlungen weiterzukommen, braucht er auch die Unterstützung vom Finanzministerium. Doch das Finanzministerium soll seinen Beamten quasi verboten haben, Schäfer zu helfen. Überhaupt nur mit ihm zu reden, so sagt er, sei tabu gewesen. Auch die Steuerfahndung soll sich quergestellt haben. Tatsächlich belegen Dokumente von damals, obwohl ein Oberstaatsanwalt anordnet, dass in den von Schäfer gefundenen Fällen ermittelt werden soll, passiert nichts.
20: Man hat es nicht gemacht. Es ist nie untersucht worden. Die hatten überhaupt kein Interesse, hier aktiv vorzugehen, sondern die haben alles versucht, das so zu erscheinen lassen, als ist ja alles nicht so schlimm. Auf jeden Fall, es war genau das Gegenteil von dem, was ich erwartet hatte.
18: Als wir das hessische Finanzministerium mit Schäfers Vorwürfen konfrontieren, teilt uns das Haus mit, dass man sich zu Einzelmeinungen nicht bekannter ehemaliger Mitarbeiter des Wirtschaftsministeriums nicht äußern könne. Hessen sei stets Vorreiter bei der Aufklärung von Cum-Ex-Geschäften gewesen. Man verfolge die Cum-Ex-Geschäfte gezielt und habe bis heute rund 1,5 Milliarden Euro Cum-Ex-Gelder zurückverlangt. Ich frage bei Schäfer nochmal nach. Stellte sich das hessische Finanzministerium bei seinen Cum-Ex-Ermittlungen quer? Schäfer schaut mich kurz an. Er hat keine Beweise, aber einen Verdacht. Und der stützt sich auf ein Gespräch, das er damals mit einem Landtagsabgeordneten in Hessen geführt habe. Also jemand, der auch im Dienste des Staates arbeitet. Und der
20: hat mir gesagt, Herr Schäfer, es gefällt uns gar nicht, was Sie gemacht haben.
18: Damit habe er gemeint, rausfinden, dass an der Börse krumme Geschäfte zu Lasten der Staatskasse gemacht werden.
20: Ich sag, wieso nicht? Ja, sagte, stellen Sie sich Folgendes vor. Jetzt haben Sie das aufgedeckt?
18: Aber die eigentliche Frage, soll der Abgeordnete gesagt haben, sei doch, was ist das Ergebnis davon? Und soll die Antwort gleich mitgeliefert haben?
20: Denn die Steuerprüfer gehen zu den Banken, untersuchen. Die Banken sind stocksauer.
18: Weil sie das Geld zurückzahlen müssen an den Staat. Die Sache ist nur, habe der Landtagsabgeordnete gesagt,
20: das Geld bleibt aber nicht bei uns, denn das geht zu etwa 80-90% in den Finanzausgleich.
18: Heißt, das von den Banken zurückgezahlte Geld geht aus dem reichen Hessen zum Beispiel ins arme Saarland. Länderfinanzausgleich nennt man das.
20: Um es konkret zu sagen, hat er mir gesagt, wir holen hier von einer Bank 20 Millionen raus, die ist stocksauer. Nur die 20 Millionen, wir haben die Arbeit. Und von den 20 Millionen gehen 18 Millionen in den Finanzausgleich. Die kriegt vielleicht der Oskar Lafontaine in Saarbrücken oder wer auch immer. Das heißt, wir kriegen den Ärger. Uns ist aber natürlich der Standort Frankfurt als Finanzplatz wichtig. Aber wir verärgern die jetzt.
18: Ist das der Grund? Standortpolitik? Dass Deutschland mitspielen wollte im internationalen Wettbewerb um die einflussreichsten Finanzplätze? Frankfurt war außer Korn, der Wall Street in New York und der City of London Konkurrenz zu machen. Schäfer glaubt, verärgerte Banker konnte die Politik da nicht gebrauchen. Zumal ein Großteil der Steuern eben gar nicht in Hessen geblieben wäre. Das hieße Standortpolitik statt Aufklärung?
20: Also ich zunächst einmal konnte ich es nicht glauben, aber nach, dass hier tatsächlich gegengearbeitet worden ist. Ich muss schon sagen, ich war im hohen Maße enttäuscht.
18: Nach diesem ganzen Ärger

0: nicht unbedingt. Es hat an einem gezehrt. Es hat, körperlich teilweise wehgetan. Zu sehen zu müssen, dass die dafür zuständigen Stellen nichts unternehmen, im Gegenteil noch versuchen, das zu vertuschen.
1: Schäfer zieht deshalb irgendwann die Notbremse für sich.
0: Und da habe ich gesagt, in dem Laden arbeitest du nicht weiter.
1: Schäfer gibt auf.
0: Frustriert bis zum Schluss.
1: Weil er fragt sich einfach die ganze Zeit.
0: Ja, was wollte ich jetzt noch machen? Also wollte ich überhaupt nichts mehr damit zu tun haben. Das war die Konsequenz. Ich wollte Schluss machen damit.
1: Schäfer geht deshalb frühzeitig in Rente. Weil er es nicht mehr aushält, sagt er, jeden Tag diese Ungerechtigkeit zu sehen.
0: Schade, kann ich nur sagen.
1: Schäfer sagt, er lässt alles hinter sich. Er zieht sogar für ein paar Jahre um, so weit weg von Frankfurt, wie es geht in Deutschland.
0: Haben wir ein Haus an der Nordsee gekauft und dort haben wir uns die ganzen Jahre sehr oft aufgehalten.
1: Der Schäferhund hat gebellt, vielleicht auch mal gebissen. Er hat seinen Job gemacht und ist gescheitert. Das Finanzministerium bezeichnet Schäfers Schilderungen, wie gesagt, als Einzelmeinung, zu der man sich nicht äußern könne. Auf mich wirkt es, als wäre Schäfer an die Nordsee geflohen, weil er einfach nicht zurechtgekommen ist mit dem, was passiert ist. Bis?
0: Und aufgelebt bin ich wieder, als ich von der Frau Bohrhilger hörte, dass eine Staatsanwältin tatsächlich hier die Sache angegangen ist.
1: Nachdem Schäfer ausgebremst wurde, geht es für eine andere Gruppe von Menschen jetzt erst so richtig los. Während Schäfer an die Nordsee flieht, beginnt an den Börsen die richtige Party. Es ist die Wildwestphase am Finanzmarkt. Aus den Börsenhändlern der 90er werden hochbezahlte Spezialisten in Maßanzügen. Und was mit Dividendenstripping beginnt, wird zu Cum-Ex weiterentwickelt. Und wir wechseln jetzt die Seite. Weg vom frustrierten Ermittler, der kaum etwas ausrichten kann, hin zu einem, der macht. Wir gehen rein in das, was mein nächster Gesprächspartner die Champions League nennt. Er war keiner, der von außen an die Tür geklopft hat. Ich treffe einen Cum-Ex-Insider. Er saß selbst am Tisch und hat mitgezockt. Er war nämlich Anwalt in der Kanzlei von Hanno Berger, also Mr. Cum-Ex. Für den hat der Insider unter anderem Kontakte aufgebaut und gehalten. Ins Ausland, um zu sehen, ob man Cum-Ex nicht auch da machen könnte. Aber auch in Deutschland, zum Beispiel zu wichtigen hohen Mitarbeitern von Steuerbehörden. Und unter mehreren Cum-Ex-Gutachten steht seine Unterschrift, direkt neben der von Hanno Berger. Wenn Berger die Feinheiten der Cum-Ex-Maschine am Reißbrett geplant hat, dann war der Insider der Mechaniker, der die Maschine am Laufen hält. Er hat also daran mitgewirkt, dass aus Steuergeld Luxusvillen wurden. Wir kennen uns schon länger. Immer wieder haben wir uns getroffen, um vertraulich zu reden. Mal in einer Hotellobby, mal in einem Restaurant. Aber immer off the record. Bis heute ermittelt die Staatsanwaltschaft Köln gegen ihn. Monatelang habe ich versucht, dass er mir ein Interview gibt. Erst sagt er zu, dann wieder ab und am Ende macht das dann doch. Allerdings nur anonym. Es ist das erste Mal, dass dieser Insider ein Interview gibt.
2: Ich bin Jurist, Anwalt, berate im Gebiet des Steuerrechts, das seit 26 Jahren.
1: Als ich den Mann zum Interview treffe, trägt er blaue Socken und braune Lederschuhe. Er erzählt mir, wie er bei Berger gelandet ist, wie die Arbeit mit Cum-Ex abgelaufen ist. Lange hat er sich dabei auf der sicheren Seite gefühlt. Bis zu einem Abend im Sommer 2009.
2: Ja, wir haben uns da in so einer gutbürgerlichen in der Altstadt, da in so einem kleinen Ort, in so einem gutbürgerlichen Restaurant getroffen, abends um 7 Uhr, glaube ich.
1: Er ist verabredet mit einem Bekannten aus dem Bundeszentralamt für Steuern. Mit dem trifft er sich immer wieder mal, was auch zu seinem Job gehört. Die zwei haben sich auf einer Tagung kennengelernt, man ist ins Gespräch gekommen und trifft sich seitdem hin und wieder. 3 Jahre arbeitet der Insider zu diesem Zeitpunkt in Bergers Kanzlei.

0: Aber inzwischen zweifelt er daran, dass Cum-Ex wirklich legal ist. Das liegt vor allem an dem, was vor ihm auf dem Tisch liegt.
1: Dieses BMF-Schreiben vom 5. Mai 2009.
0: Wegen dieses Schreibens war der Insider ziemlich gestresst in den letzten Tagen und nervös, weil das Schreiben sagt, der Staat weiß von Cum-Ex und will dem einen Riegel vorschieben. Das Schreiben ist quasi eine Anweisung des Finanzministeriums an alle Finanzämter, wie mit Cum-Ex in Zukunft umzugehen ist. Auf den ersten Blick sieht es nicht aus wie ein Sandkorn im Getriebe, sondern wie ein Felsbrocken.
1: Und dann habe ich ihm das nochmal gezeigt.
0: Der Bekannte aus dem Bundeszentralamt kennt das Schreiben noch nicht. Er liest es also an diesem Abend in der Gaststätte zum ersten Mal und hat dann schnell eine klare Meinung dazu. Er soll ihm gesagt haben,
1: also jetzt, wo ich das hier sehe, und dann passt das nicht mehr. Dann ist das so ein Ding, dann kann man das nicht mehr geltend machen.
0: Der Mann aus dem Bundeszentralamt soll gesagt haben,
1: so, jetzt ist Sabbat. Und jetzt ist das Schluss mit lustig. Und zwar auch ziemlich deutlich.
0: Er sagt, jetzt ist Schluss mit Cum-Ex.
1: Also das jetzt zu machen, das wäre ja Wahnsinn so ungefähr, das geht so nicht. So, und das war, wie gesagt, dieses BMF-Schreiben war der sachliche Wendepunkt.
0: Der Insider fragt sich danach, was mache ich jetzt?
1: Ich habe jetzt nicht sofort über Strafrecht nachgedacht, aber wollen wir mal so sagen, ich habe irgendwie gedacht, so kann es jedenfalls nicht gehen.
0: Er entschließt sich deshalb, bei Berger zu kündigen und sucht sich einen neuen Job. Einfach, weil ihm das Ganze zu heiß geworden ist. Es gibt nur ein Problem.
1: Als ich dann da raus war,
0: aus Bergers Kanzlei,
1: Ende Februar 2010, dann denkst du natürlich darüber nach, sag mal, was ist denn jetzt mit deiner Historie? Ist das jetzt alles quasi in trockenen Tüchern oder kann da nochmal irgendwie was wegen hochpoppen?
0: Mit hochpoppen meint er, dass er selbst belangt wird. Immerhin hat auch er ja bei Cum-Ex mitgemacht. Und unter mehreren Cum-Ex-Gutachten steht ja auch seine Unterschrift, gleich neben der von Hanno Berger. Er kalkuliert jetzt nicht mehr Cum-Ex-Gewinne, sondern das Risiko, schlimmstenfalls im Gefängnis zu landen.
1: So, deswegen, aber da dachte ich mir, wenn das mal knallt, dann ist natürlich besser, wenn du da was gemacht hast, was du auch nachweisen kannst, dass du was gemacht hast.
0: Und deshalb entschließt sich der Mann für einen radikalen Schritt.
1: Nach derzeit geltender Rechtslage und BFH-Rechtsprechung ist ein Erwerber, der am Dividendenstichtag...
0: Der Insider schreibt Ende März 2010 eine E-Mail mit extrem brisantem Inhalt. Er liest mir diese E-Mail vor, von seinem Handy. Darauf hat er die Mail noch immer gespeichert. Vorher hat er sich seine Lesebrille aufgesetzt.
1: Ich wollte auch keinen Roman schreiben, also ich habe es kurz gehalten.
0: Der Text ist tatsächlich recht kurz, nur 1,5 Seiten. Trotzdem dauert es einen ganzen Tag, bis er die Mail fertig hat. In dieser Mail, die er mir da gerade vorliest, warnt nämlich der Insider die Behörden. Dazu muss man wissen, das BMF-Schreiben bereitet ihm zwar große Sorgen, aber er hat in dem Schreiben auch Lücken entdeckt. Deshalb warnt er,
1: dass da eben in dem BMF-Schreiben, was man ja gemacht hatte, um da eine Lücke zu schließen, dass das eben seinerseits lückenhaft ist.
0: Der Insider warnt die Behörden davor, dass das BMF-Schreiben im Prinzip nutzlos ist. Nutzlos, weil es ganz spezifisch eine bestimmte Variante von Cum-Ex verbietet, die Berger und Co. aber leicht und schnell durch eine Alternative ersetzen können. Und nutzlos, weil deshalb immer noch Millionen und Milliarden mit Cum-Ex-Deals aus der Staatskasse gezogen werden können. Der Insider wird mit dieser Mail zum Whistleblower. Es ist nur so.
1: Also warum ist das denn so schwer, da jetzt zu reagieren, ne?
0: Auf seine Mail folgt keine Reaktion.
1: Das hat mich ein bisschen gewundert. Wollen wir mal so sagen, da hätte ich mir schon gewünscht gehabt, dass man da eher hätte reagiert, ne?
0: Denn die Uhr tickt. Die Cum-Ex-Geschäfte werden immer an den Tagen gemacht, an denen die Konzerne die Gewinne von Aktien ausschütten. Und das ist in den allermeisten Fällen jedes Jahr im Frühjahr. Der Insider spricht deshalb auch von einer Cum-Ex-Saison. Und die Saison rückt näher und näher. und damit die Gefahr, dass schon wieder Millionen und Milliarden erbeutet werden. 6 Monate dauert es schließlich, bis die gemeldete Lücke geschlossen wird. Zu spät für die Saison 2010. Erst 2012 tritt ein Gesetz in Kraft, das Cum-Ex technisch unmöglich machen soll. Also, mal kurz zusammengefasst. Der Whistleblower muss die Behörden zum Jagen tragen. August Schäfer, der Schäferhund, ist auch gescheitert. Zurück bleibt die Frage, warum hat der Staat Cum-Ex so lange keinen Riegel vorgeschoben? Warum hat das jahrzehntelang niemand gestoppt? Fest steht, die Fälle von Schäfer und von dem Whistleblower, das waren nicht die einzigen Male, dass der Staat gewarnt wurde. Und was ist heute? Jetzt, wo alles auf dem Tisch liegt? Wo alle alles wissen? Was ist mit Berger, mit Brohrhilker? Wo ist das ganze Geld? Oder einfach gesagt, gibt es immerhin späte Gerechtigkeit?
2: Macht einen hervorragenden, soliden, großzügigen, modernen Eindruck und wartet darauf, dass ihr Recht gesprochen wird.
0: Ich stehe vor einem 43 Millionen Euro teuren Justizgebäude. Neben mir steht Peter Biesenbach. Als er noch Justizminister war, hat er dieses Gebäude bauen lassen. Mit dem Ziel, die Drahtzieher des größten Steuerskandals endlich zur Rechenschaft zu ziehen.
3: Wenn Sie so reingucken, was sehen Sie so?
2: Erstmal an Betrieb keine. Nee, das ist ja der Punkt zu sagen, im Augenblick steht es wohl leer und wird nicht intensiv genutzt.
0: Ist dieser Prachtbau am Ende nur ein Denkmal für ein Versagen, das bis heute anhält? Das war Inside Cum-Ex, Jagd auf die Steuermafia. 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

0: Es ist 14 Uhr. 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
1: Die Nachrichten mit Ulrike Frohleix. Guten Tag. Unionsfraktionschef Spahn hat seinen Rücktritt erklärt. Das hat er in einem Schreiben an die CDU-CSU-Fraktion mitgeteilt. Hintergrund ist, dass er und sein Mann durch eine Leihmutter in den USA Eltern geworden sind. Die Kritik daran war immer heftiger geworden. Lissy Kaufmann, WDR Berlin.
2: Ihm sei in den vergangenen Tagen bewusst geworden, dass sein persönliches Glück nicht vereinbar sei mit seinem politischen Amt. Der Spagat zwischen seiner privaten Entscheidung zu einem Kind durch Leihmutterschaft und der nachvollziehbaren Erwartung an ihn als Fraktionschef sei größer geworden, als er das erwartet hatte. In dem Schreiben ruft Spahn außerdem dazu auf, menschlich im Ton zu bleiben, bei aller Klarheit und Entschiedenheit in der Sache. Die zunehmende Unerbittlichkeit in der öffentlichen Auseinandersetzung habe ihn sehr nachdenklich gestimmt, so Spahn. Zuletzt hatten die Rücktrittsforderungen aus der eigenen Partei massiv zugenommen. Leihmutterschaft ist in Deutschland nicht erlaubt. Die CDU spricht sich gegen eine Legalisierung aus.
1: Zu dem Unfall bei der Bahn bei Karlsruhe gestern gibt es erste Erkenntnisse. Ein Sicherheitsmitarbeiter war aus einem fahrenden Zug gestürzt und lebensgefährlich verletzt worden. Vorher soll es eine körperliche Auseinandersetzung bei einer Fahrscheinkontrolle gegeben haben. Matthias Turawski erklärt für WDR aktuell, was passiert ist.
3: Bei der Kontrolle soll der mutmaßlich betrunkene Fahrgast die beiden Sicherheitskräfte beleidigt haben. Danach kam es laut Polizei zu einem Gerangel zwischen dem 36-jährigen Fahrgast und einem 26 Jahre alten Sicherheitsmann. Der Sicherheitsmitarbeiter stürzte dabei laut Staatsanwaltschaft gegen die Zugtür, die dadurch aus ihrer Verankerung gerissen wurde. Der Mann fiel auf Höhe von Ettlingen-Bruchhausen südlich von Karlsruhe aus dem Zug. Der lebensgefährlich verletzte Sicherheitsmitarbeiter wurde bei einer groß angelegten Suche im Gleisbereich gefunden und in ein Krankenhaus gebracht. Der Tatverdächtige wurde noch im Zug festgenommen.
1: Weitere Meldungen im Überblick. Die Ukraine wehrt sich weiter gegen die russischen Attacken mit Gegenangriffen. Nach russischen Angaben wurden bei Drohnenangriffen mindestens 8 Menschen getötet. Ziel waren offenbar 2 Logistikzentren. Laut dem ukrainischen Präsidenten Selenskyj wurden von dort aus Waffenteile geliefert. Auch Russland hat seine Attacken auf die Ukraine in der Nacht fortgesetzt. In Nordrhein-Westfalen wird das Wohnen für Millionen Menschen teurer, weil die Grundsteuer weiter steigt. Der Bund der Steuerzahler hat ausgerechnet, dass jede dritte Kommune die Grundsteuer für das laufende Jahr erhöht hat. Über die Nebenkosten kann das auch an Mieter weitergegeben werden. Für Kommunen ist die Grundsteuer eine der wichtigsten Einnahmequellen. Der Brand auf einem Recyclinghof in Duisburg ist gelöscht. Im Stadtteil Hochfeld war am Morgen ein Feuer in einer Halle mit Kunststoff und anderem Abfall ausgebrochen. Die Rauchwolke zog über die ganze Stadt. Die Brandursache ist unklar.
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1: In Wuppertal läuft bis 18 Uhr die erste WM der Communities. Amateurfußballer aller Altersklassen, zum Beispiel aus Somalia, Guinea oder Marokko, treten hier gegeneinander an und sollen so zeigen, dass es beim Fußball um noch viel mehr als nur um den Ballsport geht. Leslie Stracke, WDR Wuppertal.
4: Fußballfans, denen der Weg nach Amerika für ein Spiel der WM dann doch ein wenig zu weit war, die kommen an diesem Samstag am Gelben Sprung in Wuppertal-Hatzfeld auf ihre Kosten. Zwischen 10 und 18 Uhr findet hier ein interkulturelles Fußballturnier statt. Dazu gibt es ein breites Rahmenprogramm mit internationaler Küche und Musik. Laut Veranstalter soll so gezeigt werden, dass im Fußball alle Menschen gleich sind und jeder willkommen ist.
1: Das war WDR aktuell. Das Wetter in Nordrhein-Westfalen: am Nachmittag scheint die Sonne nur gelegentlich. Es ist oft grau, nur vereinzelt fallen Schauer. Der Wind weht in teils starken Böen. In Olpe bis 21 Grad, in Münster bis 23 und in Unna bis 24 Grad. In der Nacht sind mal mehr, mal weniger Wolken unterwegs. Einzelne Schauer nur bei 15 bis 8 Grad. Morgen wird's ähnlich. Bei 18 bis 23 Grad sind Schauer dann wahrscheinlicher. Die Zeit 14.04 Uhr. WDR 5, die Verkehrslage: A3 Frankfurt Richtung Köln zwischen Neustadt-Wied und Siebengebirge etwa 45 Minuten plus 5 Kilometer Stau. A3 Köln Richtung Frankfurt zwischen Lohma und Bad Honnef-Linz etwa 45 Minuten plus etwa 15 Kilometer Stau. Nach einem Unfall ist da nur ein Fahrstreifen frei. A57 Köln Richtung Krefeld zwischen Bowert und Krefeld-Oppum etwa 30 Minuten plus 3 Kilometer Stau. A59 Köln Richtung Bonn zwischen Dreieck-Heumer und Flughafen Köln-Bonn etwa 10 Minuten plus 3 Kilometer Stau. Und auf der A61 Mönchengladbach Richtung Koblenz zwischen Miel und Grafschaft-Ringen etwa 15 Minuten plus 7 Kilometer stockender Verkehr.
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6: Mit Caroline Kurz.
7: Und Helmut Gothe.
6: Herzlich willkommen. Ich ignoriere jetzt einfach mal, was in den letzten Tagen oder was in dieser Woche so an Wetter draußen zu besichtigen war, vor der Tür, vor dem Fenster. Es war ja auch nicht alles schlecht. Ich würde jetzt einfach mal behaupten, meine Damen und Herren, der Sommer ist da. Und was könnte schöner sein als an einem lauen Sommerabend? Selbstgebackene Pizza aus dem Pizzaofen auf der Terrasse zu essen. Also ich stehe drauf. Herr Gothe, Sie auch?
7: Ja, ich muss sofort schon einen kleinen Einspruch erheben, obwohl ich es gerade am Anfang einer Sendung nicht besonders gerne mache. Aber
6: nein.
7: Der Spaß an Pizzabacken ist unabhängig vom Wetter. Es erhöht natürlich die Idee und die Lust, Pizza zu backen und das gleichzeitig dann noch auf der Terrasse oder dem Balkon dann zu servieren, erhöht das natürlich beträchtlich, wenn das Wetter schön ist. Aber eine Pizza, eine gute Pizza und eigentlich wollte ich sagen erstklassige Pizza, erhöht die Laune auch ganz beträchtlich, wenn gerade wenn es draußen regnet oder bedeckt ist oder grau ist, weil es ja auf jeden Fall die romantischen Gedanken an Italienurlaube auf jeden Fall weckt und hervorruft.
6: Also wir halten fest, jedes Wetter ist Pizzawetter, aber für die Öfen, über die wir heute auch reden wollen, ist es besser, wenn es nicht regnet.
7: Ja, weil wir nämlich heute als einen wesentlichen Programmpunkt haben, ob es sich wirklich lohnt, so einen Pizzaofen, von dem Sie gerade schon vorausschauend geschwärmt haben, also einen Pizzaofen für draußen, weil das ist wirklich nicht drinnen zu machen, dass, ob es sich lohnt, sich so einen anzuschaffen, ist ja schon eine beträchtliche Summe an Geld, die man da investiert. Also wir reden so hier von irgendwie 450 bis 800 Euro, kommen aber nachher noch näher im Detail drauf. Aber es geht ja darum, was ist eine gute oder bei mir dann wieder erstklassige Pizza und wie definiert man sowas überhaupt? Und das ist ja dann jeder oder jeder Pizzaladen, der neuerdings aufmacht, glaubt ja immer, dass er die Weisheit dann komplett für sich gepachtet hat. Und Hauptsache der Ofen ist ein 485 Grad Steinofen und es ist die berühmte echte neapolitanische Pizza, wobei viele, wenn man sie fragt, dann doch wieder nicht so genau wissen, was die echte ist.
6: Ja.
7: Das können wir vielleicht mal vorneweg eben machen. Es gibt eine Rezeptur, die, weil Neapel ja für sich in Anspruch nimmt, die Pizza erfunden zu haben. Und es gibt eine Rezeptur, die, wenn man die echte neapolitanische Pizza machen will, welche Zutaten man dafür braucht und auch wie der Herstellungsprozess ist, also wie der Teig angesetzt wird, wie viel Hefe und so weiter.
6: Sogar Salz bis ins Gramm, ne?
7: Jawohl. Und diese ist auch beim Consortio hinterlegt. Und wir kommen später auch nochmal genauer aufs Mehl. Es gibt für die, wenn Pizzaiolos in Neapel oder egal wo auf der Welt echte neapolitanische Pizza draufschreiben wollen, müssen sie auch ein Mehl nehmen, was von dem Consortio zertifiziert dafür ist, diese Pizza zu backen. Nebenbei, auch wenn man keine originale Napoli-Pizza backen will, das sind alles sehr gute Mehle, die fürs Pizzabacken natürlich auch extrem gut geeignet sind.
6: Ich habe mich schon vor Jahren mit dem Consortio überworfen, ohne dass das Consortio was davon wüsste.
7: Gott sei Dank.
6: Denn es geht darum, die sind so streng in ihren Ansagen, was man machen darf, um noch behaupten zu dürfen, dass es sich um die original neapolitanische Pizza handelt, dass ich gedacht habe, dann trennen sich unsere Wege hier. Denn ich mag gerne 1-2 Esslöffel Olivenöl im Teig. Und wenn man das macht, ist es keine neapolitanische Pizza mehr.
7: Ist aber auch nicht nötig, sage ich schon mal von vorne.
6: Sagen Sie, ich sehe das ja mal anders.
7: Gut, aber Sie dürfen ja.
6: Ja, genau. Es ist ein Land voller Freiheit, das Pizzaland. Man darf dann eben nur nicht mehr sagen, es ist neapolitanisch. Dann sollen wir mal vielleicht kurz hier Offenbarungseid, wer mag was?
7: Ja, Sie fangen an.
6: Also ich bin, glaube ich, mal gucken, ob es stimmt, ich glaube, ich bin flexibler als Sie. Es gibt...
7: Oh, gut. Ich nehme das mal so zur Kenntnis
6: was
7: zunächst.
6: Was Pizza betrifft.
7: Ja.
6: Ich bin bereit, mein Herz an viele verschiedene Pizzen oder Pizze zu verschenken. Also zum Beispiel, der Boden muss für mich nicht dünn oder dick oder mittel sein, aber er muss außen knusprig und innen elastisch sein. Das finde ich wichtig.
7: Mhm.
6: So Blasen am Rand finde ich auch nicht falsch. Und bei den Belägen bin ich für fantasievolle Lösungen zu haben und auch für Sachen, die Sie verachten, wie zum Beispiel die gute alte Pizza Hawaii.
7: Tja. Also ich bin ja für Toast Hawaii, aber nicht für Pizza Hawaii.
6: Weiß ich, Herr Gothe.
7: Und, aber da kommen wir uns doch auf jeden Fall schon mal näher. Die Teigdefinition, die Sie gegeben haben, würde ich genauso unterschreiben.
6: Da also haben wir einen gemeinsamen Boden gefunden.
7: Wenn ich mir das immer anhöre, ist das so die meistgehörte Version von dem, was die Leute immer haben wollen, ist ja der dünne Teig.
6: Knusprig. Warum?
7: Ja, vor allen Dingen, den gibt's nicht.
6: Nö, ist Knäckebrot,
7: es,
6: ne?
7: Es gibt nur entweder oder. Interessanterweise auch die Original neapolitanische Pizza. Ich war übrigens auch in Neapel oder auch in italienischen Städten, wo die angeboten wird. Auch da ist sie nicht in der Mitte knusprig, weil wie wollen Sie denn zwei und der oder sie ist 3 Sekunden knusprig, wenn sie aus dem irren Ofen da kommt und dann ist sie logischerweise weicht sie ein. Und ich finde gerade, wenn der Teig gut schmeckt, dann soll er auch unbedingt etwas dicker sein. Und dann ist es übrigens wirklich kein Problem. Wir kommen nachher noch näher aufs Mehl, was das Mehl für eine Rolle spielt. Und dann ist es auch wirklich kein Problem. So, wir reden mal hier über 3 oder 4 Millimeter.
6: Ja.
7: Das ist immer noch dünn, finde ich.
6: In der Mitte.
7: Und dann schafft man es auch, die Pizza also so zu haben, dass sie knusprig bleibt und der Belag oben drauf auch gar ist.
6: Können wir mal kurz über Oregano reden?
7: Unbedingt.
6: Wie ist Ihr Verhältnis, was Oregano auf der Pizza betrifft?
7: Sehr gut, weil ich finde, dass das unglaublich gut dazu passt. Aber nur, und hier geht wirklich kein Kompromiss unter absolut erste Klasse. Der geht nicht aus dem Regal, da aus diesen Riesenregalen im Supermarkt oder sonst wie, sondern ich benutze ausschließlich entweder wild gewachsenen oder biozertifizierten Oregano aus Sizilien, aus Griechenland gibt's auch sehr große Qualitäten. Und das wirkt zwar auf den ersten Blick teuer, den kaufe ich auch im ganzen Strauß.
6: Ja, man braucht ja ganz wenig.
7: Im ganzen getrockneten Strauß. Und wenn dieser Strauß mal 6,95 Euro kostet, so viel Pizzen können Sie gar nicht machen. Und jetzt kommt's aber, und dann, auch da kommen wir später nochmal drauf, ist die Sache, wie viel Belag kommt drauf? Und selbst wenn ich mir hier sonst was einhandle, die Deutschen sind Belagesser. Eigentlich wollen die gar keine Pizza. Und dann, wenn ich mir in den Pizzerien das angucke, das sind auf einer 5 mm Pizza sind 1 cm oder 1,5 cm Belag drauf. Ich bitte Sie, was hat das mit Pizza nichts zu tun? Und da kann man mal gucken. Und dann, Qualität vom Belag ist noch eine andere Sprache, aber um auf den Oregano zurückzukommen, der kommt nicht vor dem Backen drauf, sondern wenn die Pizza rauskommt, wird er, ich sag mal, in Spurenelementen drüber gerieselt.
6: Weil er sonst verbrennt, ne?
7: Weil der sonst verbrennt und weil er sonst auch zu sehr dominiert. Und nur mal noch ein Beispiel, wenn ich mich gerade so richtig echauffiere. Was Sie in den Bahnhöfen riechen oder in irgendwelchen Einkaufszentren, wo man glaubt, das ist Oregano, ist es nicht.
6: Ja, das ist so eine Mischung.
7: Es ist eine Gewürzmischung, die den Duft durch das gesamte Gebäude treiben soll, damit man weiß, hier gibt's Pizza.
6: Ja.
7: Und mich treibt es übrigens aus dem Gebäude raus. man kann das ja auch für andere Gerichte benutzen, den Oregano. Das ist ein fantastisches Kraut, aber in Spurenelementen einzusetzen oder man will richtig was erleben, dann kann man natürlich auch mehr.
6: Ich finde, da waren jetzt zwei sehr wichtige Hinweise in Ihren Ausführungen. Das eine, was die Qualität betrifft und das andere, was den vorsichtigen Einsatz betrifft. Und das ist der Grund, warum ich in Pizza-Restaurants immer den Oregano obendrauf abbestelle, weil die Qualität nie stimmt und weil es immer zu viel ist. Und ich finde, das für mich erschlägt das die Pizza, aber das ist eine Einzelmeinung. Ich bin immer die Einzige, die den abbestellt. Und oft kommt er trotzdem, das mal nebenbei bemerkt.
7: Bei mir kommt es ja noch schlimmer. Wir machen die Sendung ja auch heute, weil wir haben ja schon vor 1-2 Jahren schon mal eine ausführliche Sendung über Pizza und ordentliche Zutaten gemacht. Ich habe mich weiterentwickelt. Also ich versuche ja immer so auf die absolute Spitze zu treiben, was die Qualitäten angeht. Kann Erfolge vermelden.
6: Wundervoll.
7: Aber das hat leider dazu geführt, dass ich eigentlich nicht mehr Pizza essen gehe. Das ist so.
6: Das ist hier bei mir auch.
7: Weil das ist einfach so, dass wir reden ja nicht hier über teure Zutaten, wir reden über die Qualität von Zutaten und die Zubereitung. Und das fängt ja bei der Tomatensauce an. Eine Pizza ist keine Tomatensoßenpizza. Die Menge der Tomatensauce sollte auch gehandhabt werden wie ein Gewürz. Also so, dass es eben ein bisschen auch dazu führt, dass die mit Mozzarella und so weiter, dass das eine schöne Grundierung hat. Aber das da drüber zu schwallen, nur damit die Pizza saftig ist, was sie nicht sein soll.
6: Ja.
7: So.
6: Also ich finde Klagelieder wieder immer bedauerlich, muss in dieses aber einstimmen. Und wir geben Ihnen heute den Weg zum Glück vor, was das Selbermachen betrifft.
7: Soll ich noch kurz sagen, bevor alle abschalten, wir reden jetzt gleich nur positiv
6: genau.
7: über sehr gute Pizza
6: wir und wie man sie hinkriegt. Wir sind ausgemotzt, ganz genau. Ab sofort wird's schön.

0: 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Wir haben heute eine Stunde über Pizza und Sie können bei uns nicht nur was über dieses Gebäck oder über diese Nationalspeise lernen, sondern auch über Helmut Gothe.
1: Ja.
0: Ich habe nämlich seit 2 oder 3 Jahren einen eigenen kleinen Pizzaofen und jetzt endlich konnte ich Herrn Gothe dafür begeistern und interessieren. Und wozu hat das geführt, dass er mal ausprobiert hat, wie das funktioniert? Nein. Dann geht er los und will alles wissen über alle Öfen und alles ausprobieren und dann kriegen wir hinterher das Hauptseminar. Herr Gothe, bitte.
1: Ja, und wir reden auch tatsächlich über Ihren Ofen. Wir reden über nur eine Ofenmarke und das hat Gründe. Wir werden ja bei unseren, wir machen ja ab und zu so Vergleichsdinger mit Küchenmaschinen und Backöfen auch und was wie besser und schlechter ist und kriegen dann auch für unsere Tests, jetzt gerade übrigens bei dem Nuss-Nougat-Creme, kriegen wir häufige Anfragen, warum wir dies und das und nicht getestet haben. Wir schreiben dann auch zurück, dass das unsere Kapazitäten sprengen würde, weil vielleicht mal darauf, als Beispiel nochmal darauf, es gab ungefähr 20 verschiedene Nuss-Nougat-Cremes zur Auswahl und wir mussten einfach eine Auswahl treffen und wir versuchen, die stellvertretend zu treffen, dass wir einfach Bioprodukte drin haben, dass wir Discounter-Produkte drin haben und vielleicht einer, der wie bei Nutella eben, einer, der besonders berühmt ist, aber irgendwo ist es endlich und es ist ja am Ende auch kein wissenschaftlicher Test, sondern es ist beispielhaft. Und ich erzähle das jetzt am Beispiel vorher, weil bei den Pizzaöfen, die Frage ist ja immer, wie kriegt man zu Hause so eine gute Pizza hin? Und dann ist es ja weniger eine Frage des Belags, das ist eigentlich das Einfachste, sondern mehr eine Frage des Teigs, genau wie beim Brotbacken auch. Und die Frage ist auch immer, welche Rolle spielt beim Teig das Backen? Welche Rolle spielt beim Teig das Mehl, die Fermentation, die Dauer, wie lange man das ansitzt und deren Qualitäten? Und dann kommt der Backofen. Oder kann man sagen, der Backofen ist zweitrangig? Und das ist er natürlich nicht. Und gehen wir mal davon aus, dass wir hier nur empfehlen, sehr gute Zutaten zu nehmen und auch sorgfältig und geduldig mit der Zubereitung umzugehen. Dann ist die Frage, was ist die Mindestanforderung an den Ofen?
0: Genau. Würden Sie denn so weit gehen zu sagen, eine erstklassig angesetzte Pizza aus tollem Mehl, mit genug Zeit gemacht, mit tollem Belag, kann man im Elektrobackofen nicht versauen?
1: Ja, so, aber das wird mir nicht reichen. Wir fangen wir mal mit den Pizzaöfen an, also die echte,
0: die echten
1: Pizzaöfen. Was bedeutet echt? Also das Idealbild der Pizza, nicht nur der neapolitanischen, ist ja der Steinofen. Das heißt also ein Steinofen, der mit Holzfeuer, also mit Holz beheizt wird, dann wenn das durchgeglüht ist, wird er ausgekehrt, hinten bleibt noch vielleicht etwas Glut liegen und dann wird die Pizza reingeschoben und der hält auch ungefähr 100 Jahre warm, nachdem er einmal richtig angefeuert ist.
0: Nach nur 5 Stunden Vorlauf schon kann man backen.
1: Dauert aber auch ein bisschen, bis er dann so heiß ist. Und die Öfen, die man kaufen kann, also die sagen, das sind ja kleinere Dinger für den Garten. Und einer von der Gründe, warum ich das selber noch nie vorher selbst ausprobiert hatte, war, ich habe keinen Garten und auf dem Balkon. Dafür finde ich schon wieder zu groß. Also Oni ist eigentlich die einzige Firma, die man finden kann, die für einigermaßen preiswert so einen Ofen anbietet, habe ich am Anfang schon mal gesagt. Der kleinste von denen kostet 450 und der größte und teuerste liegt, glaube ich, bei 800 oder knapp unter 1000.
0: Wissen wir eigentlich, ob die Oni oder Uni heißen?
1: Oh.
0: Vorne sind 2 Os, so viel steht fest.
1: Also ich sage immer Oni.
0: Ich sage immer Uni.
1: Uni. Okay, aber es ist derselbe Ofen, über den wir sprechen.
0: Ja.
1: Und jetzt habe ich, das muss man sagen, aber das habe ich jetzt erst in der letzten Woche zur Vorbereitung dieser Sendung gesehen. Es gibt tatsächlich jetzt auch ein ähnliches Produkt in der gleichen Preisklasse. Aber das haben wir nicht mehr geschafft reinzukriegen. Sieht auch ganz interessant aus. Aber können wir hier nichts zu sagen, weil nicht ausprobiert. Die Versuchsanordnung, die wir hatten, in einem großen Garten eines befreundeten Orthopäden, der das zur Verfügung gestellt hat, Dankeschön von dieser Stelle aus nochmal.
0: Gruß geht raus an den Orthopäden.
1: Hatten wir 2 Öfen im Vergleich. Das eine, der eben mit Holzkohle oder mit Brennholz befeuert werden kann und der andere mit Gas. Also muss die Gasflasche dran und dann geht er. Und die sind bauähnlich, nicht baugleich.
0: Was ist mit Holzpellets?
1: Holzpellets geht auch. Haben Sie und wir haben aber da was zur Verfügung hatten, gerade die oberromantische Variante wählen können, dass wir wirklich erstklassiges Kaminholz hatten. Und da geht's nämlich dann schon los. Nur mal auf den, wir nehmen es jetzt mal ein bisschen auseinander, die Erfahrungen, die wir gemacht haben. Also das vielleicht nochmal vorneweg, das Setting war, wir hatten ungefähr 12 Kilo Pizzateig angesetzt aus 6 verschiedenen Mehlsorten, schon am Abend vorher.
0: Sie und ein Orthopäde.
1: Und dann
0: Sie waren hoffentlich hungrig.
1: Mein Hausarzt kam auch noch dazu. Die wohnen alle in der Nähe. Jedenfalls, die können auch gut. Also das macht Spaß mit denen. Und jedenfalls hatten wir das vorbereitet und hatten am nächsten Tag quasi jede Menge befreundete Gäste eingeladen, die immer mal wieder kamen, um zu gucken, was die Aufgabe war ja, ist einer von den beiden Öfen besser oder funktioniert er besser oder wo sind die Vorteile des jeweiligen Ofens und wie ist der Umgang damit? Also wie genau, das war eigentlich mein größtes Anliegen, ist, wie genau hat man die Kontrolle darüber, was der Ofen macht? Weil wenn Sie, sagen wir, Sie haben einen Elektroofen, dann stellen Sie Ober-Unterhitze ein und dann haben Sie, sagen wir, das können Sie steuern. Bei beiden Öfen ist es so, dass Sie auch von der Firma mitgeliefert, kriegen Sie so ein Lasertemperaturmesser, da geht so ein roter Punkt da drauf und wenn dann alle schaffen bis zu 500 Grad und wenn dann 400 Grad ist, dann können Sie anfangen, die Pizza zu schieben.
0: Ja, das ist beeindruckend, ich habe das Ding auch, also man hält das einfach nur so dran, ja, ne, diesen Laser und der sagt einem dann 430 Grad,
1: kann losgehen. Ich sage Ihnen aber, ich traue der Sache nicht, weil das Ding misst die Oberfläche. Und wenn in dem Augenblick, wo der Backstein unten, wenn die Pizza draufkommt, geht die Temperatur runter.
0: Ja, klar.
1: Ne, und das ist ja die Frage, deswegen auch die Öfen müssen richtig vorgeheizt werden.
0: Halbe Stunde mindestens.
1: Nochmal, ne? Ich würde immer das Doppelte ansetzen, weil das immer so Mindestdinger sind. Die werden auch sehr heiß und auch nochmal hier sehr vorsichtig. Das ist unglaublich heiß, was die da entwickeln. Und deswegen kann man gleich den Pizzaschieber mitbestellen, weil der Versuch mit so hauseigenen, sag mal, langstieligen Geräten, das zu versuchen, führt zu kleinen Brandwunden, aber dann auch nichts weiter.
0: Ja, man muss üben.
1: Und der Hausarzt war ja dabei. Und das Prinzip ist, bei dem Brennstoff, Ofen, ist die Kammer hinten, man lädt ihn also von hinten, egal jetzt ob Pellets oder Holzkohle oder Holz in dem Falle. Das heißt, der hat eine andere Hitzeverteilung zunächst mal als der Gasofen, weil bei dem Gasofen haben Sie links eine Leiste und im Hintergrund eine Leiste, was übrigens auch dazu führt, Bedienungsanleitung in beiden Fällen sehr gut durchlesen, was dazu führt, dass man die Pizza drehen
0: ja,
1: muss.
0: Ja, ich weiß. Ich habe den ja am Gas.
1: Ach so, stimmt. Ja. Und das ist zum Beispiel, mal ganz im Ernst, wir haben auch ein paar Pizzen verbrannt.
0: Und was habe ich Ihnen gesagt, Herr Gothe? Was habe ich Ihnen gesagt? Sie werden als erstes ein paar Pizzen verbrennen.
1: Danke, habe ich mir in Erinnerung gehabt. Wir haben also, wie Frau Kurz uns ansagte, ich aber vergessen hatte, ein paar Pizzen verbrannt. Und der Effekt, und hier, jetzt gehen die Unterschiede los. Die Hitzeentwicklung ist bei beiden dieselbe. Also zumindest vom Gefühl und vom Messen her. Und was man beim Gas unbedingt beachten muss, erster Verbrenneffekt, ist, dass man in dem Augenblick, bevor die Pizza reinkommt, muss das Gas runtergeregelt werden. Ich weiß nicht, ob Sie
0: ja,
1: das
0: doch,
1: schon...
0: Ja, doch, ne? Das machen wir auch.
1: Steht auch in der Anleitung.
0: Ja, machen wir auch.
1: Und trotzdem muss man es noch einmal wenden.
0: Ja, aber die Pizza ist in einer Minute fertig dafür.
1: Die
0: ne?
1: ist in einer Minute fertig. Ja, und es geht ja eigentlich nicht so sehr darum, die Anbrenngefahr auf dem Boden ist geringer als die an der Seite.
0: Ja,
1: also richtig. Wir haben eher die...
0: Schwarze Seite.
1: Was aber auch daran lag, Teigbereitung machen wir später, dass der Teig so bombastisch gut aufgegangen ist, dass eben die Wulst an der Seite, also der Rand, der ging höher auf, als wir gedacht hatten und loderte dann direkt auf die Flamme oder umgekehrt. Das passiert bei dem Holzbackofen nicht, wobei man jetzt sagen muss, wenn man nicht wirklich erstklassiges Brennholz hat, das kennt man vom Kamin auch, wenn das nicht wirklich gut gelagert ist, trocken gelagert ist, lieber Pellets nehmen. Die sind, was die neutrale Rauchentwicklung angeht, haben aber nicht. Und das war wirklich enorm, diesen wirklichen Holzgeschmack oder dieses Buchen-Holz-Raucharoma. Das war großartig.
0: Ja, das wollte ich gerade fragen. Das kann mein kleiner, ich glaube, er heißt Oni, ne? Das ist ein deutsches Fabrikant. Mein kleiner Oni, das kann er nicht.
1: Das kriegt er. Und das kriegt er, das kriegen Sie aber auch nur, wenn Sie das falsche Holz rein, was feucht ist, dann kriegen Sie eine angequalmte Pizza. Und das hat mit dem Buchenholz nichts zu tun. Also wir waren alle restlos begeistert von, das ist auch der eindeutigste Unterschied. Das andere ist, der Aufgehfaktor der Pizza wirkt Aber das hat auch immer wieder Unterschiede gegeben. Der wirkt bei dem Holzofen besser. Ich habe den Eindruck, dass der Backstein unten drunter, dass der dicker ist. Und auch, dass die Hitzeverteilung, also die, das ist ja eine Standhitze, das ist ja keine Hitze, die mit dem Ventilator wie im Backofen durchgeweht wird, sondern dass der, wie der Ausdruck schon sagt, dass die Hitze wirklich dicker, dichter und kompakter in dem Ofen steht als in dem Gasofen. Der Gasofen, obwohl er bauähnlich ist, wirkt dämmungsmäßig oder die, wie er die Hitze hält, wirkt er nicht so standfest, um es mal so zu sagen.
0: Aber er ist natürlich leichter zu handeln, ne? Also das ist klar. Das Gas fließt, die Flamme brennt, man muss nicht die ganze Zeit nachlegen, es ist ein bisschen berechenbarer.
1: Es ist berechenbarer, es ist auch die bei den Öfen, ich meine, sagen wir es mal so, das muss man unbedingt dazu sagen, weil ich finde, dass das auch dazu zählt. Pizza ist jetzt nicht Haute Cuisine. Und Pizza, bei allem Anspruch an die guten Zutaten, Pizza hat einen hohen Spaßfaktor.
0: Auf jeden Fall.
1: Und was man sagen muss, das war natürlich jetzt mit den beiden Öfen, und weil an dem Tag, wir haben also quasi den ganzen Tag Open Door gehabt im Garten, weil dann ständig die Belegschaft wechselte, der Spaßfaktor, sowas mit mehreren zu machen, ist gar nicht einzuholen. Weil alle werden irgendwann jeck darüber. Dass dieses Einschieben der Pizza, auch selbst die Pizza zu belegen, die Pizza auszurollen, das hat. Also wir hatten eine Altersgruppe von 18 bis 69 und alle wollten irgendwann selber die Pizza schieben und jeder wollte irgendwie ein bisschen verrückt spielen, dass das besser kann als der andere. Und übrigens dieses Drehen mit der Pizza ist auch gar nicht mal so einfach.
0: Nee, ist gar nicht so einfach. Ich habe das outgesourced, das macht bei uns der Gatte, ich mache alles andere, er muss drehen.
1: Ach so. Ja, auch gut.
0: Ich finde in dem Fall, ich weiß ja, Gute, Sie sind ein Skeptiker, was zu viel Equipment betrifft, aber ich finde in dem Fall, also wenn man sich überhaupt so einen Ofen anlacht, Klammer auf, man kann auch mit dem Pizzastil, haben Sie ja auch, habe ich ja auch, wunderbare Pizza im Elektroofen machen, Klammer zu. Aber wenn man sich entscheidet, für den Sommer, für den Spaß, sich so ein Öfchen hinzutun, finde ich, aus meiner bisherigen Erfahrung, dass das meiste von dem Equipment wirklich gerechtfertigt ist. Ja. Sowohl das Thermometer, ja, als auch dieses kleine, runde Ding zum Drehen. Es ist kleiner, als man meint im Durchmesser. Als auch zusätzlich noch dieses Blech, mit dem man die Pizza in den Ofen reinstupft. Das ist nämlich ein anderes, als das, mit dem gedreht wird.
1: Jawohl, und dann auch noch aufpassen eben, dass man genug Mehl unter der Pizza
0: hat,
1: weil eine Pizza, die auf dem Weg hin von der Schaufel, ja, wenn sie eingeschossen wird,
0: wenn die
1: verkümmert.
0: Zu schwer ist.
1: Es gibt nichts Schlimmeres als eine Pizza, die knitternd im Ofen ankommt, weil man kriegt sie nicht mehr raus. Und die, ne, wenn er zum Schluss hängen bleibt, die kriegt man nicht mehr nachgeschoben.
0: Ja. Mir ist mal eine wirklich auf den Boden gefallen, eine rohe Pizza vor den Ofen auf den Boden gefallen, weil sie nicht vom Schieber runter wollte.
1: Ja, oder die andere Variante, sie geht halb rein,
0: dann
1: versuchen sie nachzuhelfen, dann kippt die nach oben, dann landet der Käse auf dem Backstein. Es gibt dieses, das kann man sich aber bei YouTube angucken, dieses, was immer sonst lustig aussieht bei den Pizzaiolos, dieses Zackige,
0: ja,
1: das ist ein ganz wichtiger Effekt, weil die Pizza in dem Augenblick, also man schubst sie so ein bisschen nach vorne und zieht.
0: Das hat irgendwas mit Trägheit zu tun.
1: Den Schieber vorne weg, dann ist sie drauf.
0: Die ist schon drin, ohne dass sie gemerkt hat, dass sie überhaupt bewegt worden ist.
1: Einfach mal aufpassen, dass man, und vor allen Dingen auch, die Pizza auf dem Schieber belegen. Versuchen Sie mal.
0: Ja, richtig. Sehr wichtig.
1: Das gibt so ein paar kleinere und größere Ticks. Und einer noch ganz wichtig zu den Öfen, bevor wir fazitieren, es macht auch keinen Sinn, den kleinen Ofen zu kaufen.
0: Sie meinen den ich habe?
1: Ja, der Zwölfer. Ne? Ohne
0: Für 12. mich ergibt der total Sinn.
1: Ja, aber Sie werden schon gemerkt haben, dass beim Wenden, der andere ist halt der 16er.
0: Bisschen geräumiger.
1: Und das macht sich schon gut bemerkbar beim Drehen. Oder es ist insgesamt eine ganz andere Handhabung. Und bei den Unterschieden, ob man jetzt den oder den kauft.
0: Also meiner heißt Koda 12, ihrer heißt Koda 16,
1: ja,
0: glaube ich.
1: Koda,
0: ne?
1: 16, ne? Und der andere heißt auch irgendwie, aber der ist dieselbe Variante mit dem, der hat nur einen Schornstein oben drauf.
0: Genau.
1: Wenn man romantisch werden will und wenn man gutes Holz hat und wenn man alle Vorzüge von dem Holzofen nutzen kann und auch die Zeit hat und die Lust hat, sich damit so länger zu beschäftigen, dann wenn man es macht, ist der natürlich vorne, wenn man es einfacher haben will, und der Spaßfaktor ist genauso hoch und es gibt auch gute Pizzen. Und das haben wir gemerkt auch, weil es gab ja unterschiedliche Teigsorten, da haben wir auch, weil alle mal selber formen wollten, hatten wir auch unterschiedliche Dicke von Pizzen. Man muss sich ein bisschen normalerweise isst man ja nicht so viele. Man muss sich ein bisschen...
0: drei, vier Pizzen werden das nie, ne?
1: Man muss sich, wir hatten, glaube ich, konnte keiner mehr nachziehen hinterher, weil dann auch ab einem bestimmten Zeitpunkt auch ein bisschen Rotwein getrunken wurde.
0: Was?
1: Aber wir schätzten das auf 43, die wir an dem Tag gebacken haben. Und jedenfalls, wenn man sich mit guten Zutaten, und wir kommen jetzt ja gleich zu der Vorbereitung und zum Teig und so weiter, damit beschäftigt, dann ist es insgesamt schon großer Faktor. Die Kontrollierbarkeit von einem Pizzaiolo in einer richtigen Pizzeria mit entsprechenden Öfen kommen einfach nicht hin. Aber es gibt sehr gute Pizzen draus. Und vor allen Dingen dieser Luftigkeitseffekt, der hat oft funktioniert.
0: Aber um es jetzt nochmal auf eine Formel zu bringen, weil wir hier ja grundsätzlich keine Werbung machen, sondern allenfalls Erfahrungsberichte zur Verfügung stellen. Ist es etwas, wo Sie sagen, das ist so viel besser als E-Backofen? Das ist schon sehr nett, wenn man das Budget hat und den Platz hat? Oder wo Sie sagen, es ist ein Gimmick, macht eigentlich vor allen Dingen Spaß, ist aber kulinarisch vom Zugewinn nicht so, dass man es in Anführungszeichen braucht?
1: Ich glaube, wenn man oft im Garten ist, wenn man auch eine größere Familie hat, wenn man gerne Gäste hat, die öfters vorbeikommen, würde ich es machen. Weil einfach das macht Spaß. Das ist wie Grillen.
0: Ich will meinen auch nicht missen, muss ich ehrlich sagen.
1: Ja, und am Ende ist es wie Grillen. Für mich selber, ich nicht, dass ich nicht an sowas auch Spaß hätte, aber da bin ich schon pragmatischer und Pizza ist bei mir auch nicht so oft. Und in meinem Ofen kriegst du nicht ganz so, was den Holzeffekt sowieso nicht hingeht, aber ich kriege für mich eine absolut erstklassige Pizza in meinem Ofen hin, die meinen Ansprüchen genügt. Und wenn ich Pizza draußen haben will, dann gehe ich zu meinem Orthopäden.
0: Völlig naheliegender Schluss. 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

0: WDR5 mit dem Genussmagazin und mit der Pizza heute. Das machen wir von außen nach innen. Wir waren schon außen, nämlich beim Ofen. Und jetzt gehen wir dahin, was in den Ofen reinkommt.
1: Ja, der Ofen nutzt ja nur dann auch was, wenn das, was reinkommt, auch gut vorbereitet ist, also mit guten Zutaten. Und es steht und fällt bei der Pizza wie beim Brot. Und eigentlich ist ja eine Pizza ein belegtes Fladenbrot. Wenn man es mal ganz banal sagen will, dann steht es eben damit, wie gut auch der Teig schmeckt. Und das, finde ich, wird bei uns sehr, sehr stark unterschätzt. Und wenn Sie mal, einer der Gründe, warum ich wirklich, weil ich eben sehr gerne Pizza esse und auch regelmäßig, also das ist nicht so, dass, was ich eben gesagt habe, wenn mir nichts mehr einfällt, wenn ich denke an den Tag vorher dran, ist ja auch schnell gemacht, eine Pizza, ne?
0: Das war jetzt ein wichtiger Hinweis mit dem Tag davor, weil Spontanität ist nämlich nicht in dem Zusammenhang. Wenn Sie am Samstag Pizza wollen, müssen Sie am Freitag anfangen.
1: Ja, aber das spricht nicht gegen die Spontanität. Bei mir geht das so, wenn ich spontan überlege, ich möchte Pizza machen, dann überlege ich spontan, heute Abend setze ich den Teig an und morgen habe ich ihn.
0: Ja gut, wenn Sie Spontanität so definieren.
1: Ja, ist auch total spontan. Aber es gibt Entwarnung, zumindest insofern, dass es eben auf das Mehl ankommt, wie zeitlich spontan sie sein müssen. Das heißt, es gibt Mehle, vielleicht fange ich jetzt nochmal kurz nach vorne an. Es gibt ja den Ausdruck Pizzamehl und der sagt alles und gar nichts.
0: Ja.
1: Und man muss auf die Packung gucken, wie so häufig. Und weil die deutschen Anbieter, auch leider renommierte Mühlen, die wir ab und zu hier empfehlen, bieten Pizzamehl an und es ist eben nicht nur Mehl drin, sondern es ist eine Mehlzubereitung. Also es sind Zusatzstoffe drin, die dazu führen, dass eben so eine Pizza theoretisch besser gelingt. Natürlich. Oder Ascorbinsäure. Ui. Oder bei den Bios ist ja eine andere erlaubte Zutat. Und vor allen Dingen, was eben ist natürlich auch ein, wenn Sie so wollen, erlaubter Trick, ist aber nicht Pizzamehl, dass ein Anteil von Hartweizen drin ist. Und der macht die Pizza zwar knuspriger, aber er lässt die Pizza auch nicht so gut aufgehen, weil er sich völlig anders verhält. So, Pizzamehl heißt also, in Italien ist das ein Begriff dafür, für die Eigenschaften des Mehls, die man gerne haben möchte, wie die Pizza sich hinterher verhalten soll. Das heißt, am Ende ist es wichtig, es gibt zwei Arten von Proteinen, als eins von allen, aber jetzt mal amateurhaft gesprochen, zwei Arten von Proteinen, die dafür sorgen, während der Fermentation, die sich entwickeln, wie elastisch die Pizza ist und wie gut sie aufgeht. Das sind zwei verschiedene Dinge, die auch oft durcheinander.
0: Wahrlich.
1: Und das wird über den, es gibt, und wenn Sie auf die Seiten gehen, wir haben auch welche auf die Homepage geschrieben, es gibt einen W-Wert und einen E-Wert. Und der E-Wert ist der elastische Wert und der andere ist der W-Wert, wie die Pizza aufgeht. Und das bezieht sich auf den Proteingehalt. Und der ist aber für uns maßgeblich eigentlich. Je höher der W-Wert ist, das fängt dann ungefähr bei 220 an und geht teilweise hoch bis 350. Je höher der ist, desto höher oder weiter oder luftiger wird die Pizza potenziell aufgehen. Aber er muss eben auch anders behandelt werden.
0: Ich würde gerne einen Rettungsring werfen für alle, die jetzt schon die Augen verdrehen und sagen, wie was, W-Wert, das will ich nicht, damit will ich mich nicht beschäftigen. Psst, ich auch nicht. Und deswegen gehe ich in den italienischen Supermarkt und kaufe das Mehl Tipo 00 und dann ist mir W und E ganz egal und ich habe immer schöne Pizza.
1: Ja, dann gucken Sie aber bitte auch drauf, dass nur Mehl drin ist und dass es wirklich ein italienischer Hersteller war.
0: Ja, da achte ich drauf. Ich kaufe Caputo, um es einfach mal beim Namen zu nennen.
1: Caputo ist in jeder Hinsicht ist ein Meilenstein, der unter den neapolitanischen Mühlen, die sowas herstellen und die auch übrigens ein für die echte Pizza zertifiziertes Mehl herstellen.
0: Kann man mit Tipo 00 was falsch machen?
1: Kann man so machen? Kann man, ja, na, so, Frau Kurz, so einfach ist es jetzt wieder nicht.
0: Ich fand das gar nicht einfach. Ich kriege das nur in einem Spezialgeschäft.
1: So, nämlich für die, also da ist ja das Internet ist natürlich da führend, für die, die etwas genauer hingucken wollen, bei Caputo steht zum Beispiel der W-Wert mit drin. Und da kann man sich das angucken und es gibt mehrere gute Mühlen. Caputo ist das, was am meisten verbreitet ist. Und wenn man auf deren Seite geht, da kann man sich auch mal ein bisschen, was wir hier nicht leisten können, etwas mehr und näher mit den Eigenschaften des Mehls, für welche Zwecke. Die haben nämlich tatsächlich ein Mehl, wo sie sagen, das heißt Nuvola und das heißt die Wolke. Das heißt, dass der Rand mehr so wolkenartig aufgeht. Und das ist alles eine Frage von, die Mehlsorten, die anbieten, sind auch Cuvées und 00. Null ist ja der Mahlgrad. Ist ja der, wie fein das Mehl gemahlen ist am Ende, wenn man es sagen will. Und vor allen Dingen, wenn irgendwo der Satz steht, für italienisches Mehl Type 00 kann man einfach deutsches Mehl 405 oder 550
0: nehmen. Das ist ja nicht wahr.
1: Ist der größte Quatsch des Planeten, weil es wie gesagt um die Proteine geht, um die Eigenschaften des Mehls. Und was auch eine hervorragende Seite ist, da haben wir schon drüber berichtet, ist die Meraner Mühle in Meran, die ein sehr schönes und auch, finde ich, weil ein bisschen noch organisierter, erklärtes Mehlmanagement haben. Da gibt's das auch Bio. Und ich habe mal für den Unterschied, für mich geht kein Weg dran vorbei, dass man einen Pizzateig mindestens 18 Stunden vorher ansetzt, allein schon wegen des Geschmacks.
0: Ja.
1: Und die Proteine für diese Mehle, die man braucht, die brauchen längere Zeit, um sich zu entwickeln. Wenn Sie zum Beispiel, ich habe einfach nur mal, das sind jetzt keine Pizzen, ich habe einfach nur Teig genommen, den man für Pizza nehmen würde, und habe den knapp pfundweise einfach nur wie ein Fladenbrot in die Pizza gelegt. Und wenn Sie jetzt mal angucken.
0: Wie viele Sorten sind das, Herr Gothe?
1: Das sind hier drei.
0: Stapelweise. Okay, drei.
1: Das sind drei. Und hier ist zum Beispiel auch eine gute Mühle. Der heißt, allein schon wegen dem Namen würde ich sie fast kaufen. Aber ist Dalla Giovanna.
0: Ach so, ja.
1: Molino
0: klar,
1: Dalla
0: natürlich.
1: Ne, und sehen Sie mal, das ist jetzt ein Mehl, das steht immer auf der Packung, für kurze Fermentationszeiten.
0: Es riecht,
1: das heißt,
0: wie Pizzabrötchen.
1: Gucken Sie, achten Sie bitte auf die Porung und achten Sie darauf, wie alle drei Beispiele hier haben dasselbe Gewicht gehabt, sind im selben Ofen gelandet, mit denselben Temperaturen. Und gucken Sie sich mal die Unterschiede an, wie die aufgegangen sind.
0: Das, was ich jetzt gerade in der Hand habe, ist eher kompakt geblieben,
1: ja, das
0: muss
1: ist
0: man
1: das,
0: sagen.
1: Das ist das Kurze.
0: Soll ich das mal probieren, Herr Gothe?
1: Mal, ja. Das ist das Kurze. Fermentation heißt morgens angesetzt, abends gebacken. 12 Stunden ungefähr.
0: Finde ich eher okay als grandios. Darf ich das so offen sagen?
1: Ja, Sie werden das gleich noch bestätigt bekommen. Weil
0: das ist nicht schlecht, ne? Ist besser als vieles, was man draußen bekommt. Aber
1: ich meine, das ist jetzt natürlich auch, hat schon über Nacht gelegen, also das ist jetzt nicht ganz, aber was ich merke, ich guck mal eben selber. Wenn ich Ihnen jetzt ein normales Weißbrot daneben legen würde, würden Sie schmecken. Das hat richtig Geschmack.
0: Ja.
1: Das ist nicht flach oder nicht nichtssagend, sondern es ist ein bisschen kompakt, und da sehen Sie eben dran, es ist ja kurze Fermentationszeit. Vielleicht hätte ich dem ein bisschen mehr Hefe geben müssen. Das kann auch sein, aber...
0: Nächster Kandidat.
1: Auch?
0: So, hier, da sehe ich Luftblasen, in denen man kleine Häuser für Mäuse bauen kann.
1: Auch Dalla Giovanna. So. Aber das ist zum Beispiel ein Tipo, nicht 00, sondern Tipo 1.
0: Ach, was ist das denn?
1: Also etwas gröber. Das wird so beim Deutschen, wenn man es vergleichen will, bei 700 oder 650 so landen.
0: Der hat ordentlich Blasen geworfen.
1: Und der hat 24 Stunden vor sich hin gegoren.
0: Ja.
1: Wir haben das Grundrezept.
0: Das schmeckt auch besser. Es schmeckt besser.
1: Ja, das ist eindeutig. Wenn Sie die
0: mehr Aroma, es hat mehr komplexe, schöne Aromen.
1: Sie sehen
0: auch,
1: es ist ein bisschen dunkler, und obwohl es gröber ausgemahlen ist, ist es trotzdem fantastisch aufgegangen.
0: Ja, das kommt aber langsam in die Gewinnzone, Herr Gothe.
1: Und ja, Sie sehen doch spontan 24 Stunden, und dann haben Sie und da ist ja kein Belag drauf, aber dieser Geschmack macht sich insgesamt bemerkbar. Das ist nicht nix. Wie viele Leute sehen Sie in der Pizzeria, die Ränder zurückgehen lassen?
0: Ja, ja, genau.
1: Ne, und das hat natürlich damit zu tun, dass die schmecken wie Pappkarton.
0: Richtig. Also das, was Sie mir da jetzt gerade gereicht haben, wenn ich das als Beilage, als Stück Brot in der Gastro bekommen hätte, da hätte ich, glaube ich, innegehalten und gesagt, oh, die haben hier aber ein gutes Brot.
1: Das mache ich übrigens, ich habe ja verschiedene Pizzamehle, und wenn dann die Tüten, wenn dann nur noch Restbestände sind, werfe ich die alle zusammen und mache ein Brot draus. Und dann sind, ne, das dritte ist jetzt. Das ist jetzt Molino Merano, Bio.
0: Wow.
1: Und die machen eine andere Bezeichnung dafür. Da steht nicht Pizzamehl drauf, sondern das ist die Nummer 6. Die haben Zahlen auf dem. Aber sehr gut beschrieben, auch auf der Homepage. Und da wäre ich fast wieder versucht zu sagen, dass das geschmacklich noch ein bisschen eleganter ist.
0: Ich bin gespannt. Es ist am höchsten aufgegangen. Es ist am elastischsten geblieben. Wie es schmeckt, weiß ich noch nicht, aber das ändern wir jetzt mal.
1: Jetzt würde ich doch sagen.
0: Ist auch sehr gut. Nicht besser, aber auch sehr gut.
1: Aber in der Nuance ist das Dalla Giovanna noch etwas facettenreicher in dieser Teigaromatik.
0: War das das zweite?
1: Mhm.
0: Ja.
1: Kann natürlich am Mahlgrad liegen, weil wenn mehr Spurenelemente und mehr vom Korn drin geblieben ist.
0: Also das dritte

0: halben Pizza, so eine Art Völlegefühl, nicht Blähbauch, auch ein bisschen übertrieben, aber so, dass man denkt, eigentlich müsste ich die nicht aufätzen und nicht aus geschmacklichen Gründen. Und wir haben alle, ich möchte es wissen, aber ich möchte es eigentlich nicht wissen, wie viel Pizzen jeder an dem Tag gegessen hat, als wir diese
1: Teigschlacht im Garten.
0: unsere Uni-Versuchsreihe da hatten. Und kein einziger hatte irgendwas ist, das war genau dieser Effekt, dass man eigentlich denkt, komm, satt ist schon egal, man isst immer noch weiter.
1: Ja.
0: Und das ist, fragen Sie mich nicht warum, aber ich gehe natürlich davon aus, dass es eben auch mit diesen langen
1: Ja,
0: Fermentationszeiten
1: sagt
0: zu
1: der
0: tun hat.
1: Brotdoc ja auch, ne?
0: Und natürlich, ach ja, noch ein Doc, der Brotdoc. Und dass das natürlich auch damit zusammenhängt, dass wir nur im erstklassigen Bereich belegt haben.
1: So, jetzt haben wir also den Weg über das Brot genommen, das aber eigentlich auch eine Pizza hätte werden können. Sie finden die Infos und ein Rezept auf unserer Seite und jetzt geht's ans Belegen.

0: Jetzt WDR 5, alles in Butter. Heute mit einer Stunde über selbstgemachte Pizza und wir sind jetzt bei Soße und Belag angekommen.
1: Ich bin noch am Rühren.
0: Wollen Sie dann schon mal, Herr Gute, ich habe ja mir erlaubt, selber was mitzubringen. Ich weiß, dass Sie nachher dafür eintreten werden, die Soße zu kochen und den hohen Weg zu gehen.
1: Ich weiß nicht, warum ich hier vorverurteilt werde.
0: Bitte?
1: Ja, Sie wissen, dass ich. Sie haben wieder Ihre schnelle Fraktion gewählt und Sie wollten mir unbedingt zeigen, dass es auch schnell geht.
0: Ehrlich gesagt, es geht gar nicht ums Tempo. Also ich habe meine eigene Pizza.
1: Ach ja, und warum sagen Sie dann immer, da ist eine Soße, die ganz schnell gemacht ist?
0: Weil sie schnell gemacht ist, aber das ist nicht der Grund, warum ich sie mag. Ich gebe Ihnen die mal rüber.
1: Da bin ich mir nicht so sicher.
0: Nicht aber.
1: So. Oh, oh, oh.
0: Wie oh, oh, oh.
1: Naja, ich gucke gerade.
0: Also ich finde die super, auch wenn Herr Gute jetzt, egal was Herr Gute jetzt sagt, ich finde die super.
1: Das ist das Beste zu wissen. Da kenne ich Leute, die würden sagen, ja, dann brauche ich ja gar nichts mehr sagen, aber so bin ich nicht.
0: Gott sei Dank, Herr Gute, ne? Sie sind robust.
1: Aber Sie haben die ist schon gewürzt.
0: Richtig.
1: Ha, schon der erste Verstoß gegen unser Gewürzverdikt, erst zum Schluss da drauf.
0: Tja, weil ich ja Oregano-Problematikerin bin, rühre ich den in die Soße. Da kann er
1: warum,
0: nicht.
1: Warum sind Sie da Problematikerin?
0: Habe ich auch vorhin erklärt, weil mir der oft zu doll und zu stark ist.
1: Aber ich denke, Sie nehmen einen guten.
0: Natürlich tue ich das.
1: Ja, aber warum müssen Sie denn trotzdem... Ja,
0: probieren Sie doch erstmal, bevor Sie hier so viele Fragen stellen.
1: Oh. Na, oh, schmeckt deutlich nach Oregano.
0: Das darf es ja auch, aber eben nicht so... Das deckt eben nicht alles zu. Also es ist eine Soße, die kalt angerührt wird aus passierten Tomaten und Gewürzen und die ich immer für die Pizza nehme. Und ich würde mir auch, das dürfen Sie mir einfach glauben, Herr Gute, ich würde mir auch mehr Arbeit machen und mehr Zeit aufwenden, wenn ich der Meinung wäre, dass es dann besser würde.

0: Aber ich bin mit dieser Pizzasauce sehr zufrieden und man kann Reste einfrieren und niemand hat sich je über sie beschwert. Im Gegenteil, ich finde die prima. Und ja, sie geht obendrein auch noch schnell.
1: So. Und was ist sonst da drin?
0: Ja, Oregano, Majoran, Zwiebeln, Knoblauch, Salz und Zucker.
1: Alles roh.
0: Ja, jetzt kommt das Nächste. Sie müssen jetzt stark sein, Herr Gothe. Die Zwiebeln und der Knoblauch sind, was ich normalerweise nie benutze, außer in dem Zusammenhang, granuliert. Also nicht frisch.
1: Mhm. Also, wir nennen das jetzt Pizzasauce, ne?
0: Ja.
1: Also Ihre Version. Mhm,
0: ja.
1: Meine Version ist Tomatensauce.
0: Ja, und das ist was anderes. So, ich probiere jetzt Ihre Tomatensauce. Finden Sie meine Pizzasauce indiskutabel?
1: Ich denke noch über die Formulierung nach, während Sie meine probieren. Auch die übrigens als Rezept auf der Homepage steht.
0: Mhm, ja, das stimmt. Das ist eine Tomatensauce. Die würde ich zum Beispiel auch über Nudeln tun. Das würde ich mit meiner Pizzasauce niemals machen.
1: Mhm.
0: Das ist eine sehr leckere, aromatische, tomatige Tomatensauce. Aromatisch sehr ausbalanciert, sehr angenehm, sehr schön.
1: Und die ist natürlich gekocht.
0: Ja, das schmeckt man auch und das ist sehr
1: aber
0: gut so.
1: Aber sehen Sie mal, auch spontan hatten wir ja schon geklärt, ist zwischen uns beiden relativ und schnell ist ja auch zwischen uns beiden relativ. Also für mich ist das auch eine schnelle Soße, weil während der Teig spontan abends angesetzt wird, habe ich ja spontan ein Glas Tomaten, gewürfelte Tomaten, dazu immer getrocknete Tomaten im Schrank, die kurz mit heißem Wasser, also gerade kochendem Wasser, übergossen werden und eine halbe Stunde ziehen müssen. Und dann ist da noch etwas Salz drin und etwas Olivenöl und eine Prise Zucker.
0: Wollte ich gerade fragen.
1: Abhängig von dem Klar. Säuregrad der Dosentomaten. Klar. Aber Betonung liegt schon auf Prise.
0: Mhm.
1: Und dann eben, wenn die getrockneten Tomaten durchgezogen sind, weil die wirklich dieses, finde ich, sehr intensive Tomatenaroma, ja. was ja. das haben soll, das kommt über die getrockneten Tomaten, die das natürlich verstärken. Und das Ganze wird dann eben gekocht, dann werden sie noch weicher, damit auch das Olivenöl sich besser verbindet und die anderen, aber nicht lange, 10 Minuten und dann püriert und das war's. Und dann kalt werden lassen und hält sie natürlich auch eine Woche problemlos im Kühlschrank, aber meistens nicht, weil man ja spontan alles aufisst, wenn man eine Pizza macht.
0: Ich empfinde das aber überhaupt gar nicht als Konkurrenz für das andere. Das andere ist
1: das
0: eben,
1: stimmt,
0: das ist ein
1: das
0: sehr
1: stimmt.
0: spezifisches...
1: Ich würde auch sagen, dass meine Tomatensauce konkurrenzlos ist.
0: Nein, die ist vor allen Dingen sehr viel vielseitiger einsetzbar. Meine Pizzasauce will wirklich nur das sein und funktioniert als das wunderbar. Sie haben übrigens die Pizza mit dieser Pizzasauce bei mir schon gegessen und waren sehr zufrieden damit.
1: Ich bin ein sehr höflicher Gast, Frau Kurz.
0: Ja, aber eine ganze Pizza spricht für sich.
1: Ich hab aber jetzt lange nicht mehr die granulierten Knoblauch gegessen. Und es ist, also ich würde zumindest, Frau Kurz, würde ich für...
0: Frischen Knoblauch
1: prädieren, wenn das Ihre Schnelligkeit nicht behindert.
0: Nö, würde es gar nicht. Das kann ich mal ausprobieren. Mit frischen Zwiebeln geht's nicht, dann wird es insgesamt zu wässrig. Nee. Irgendwie funktioniert das nicht. Den Knoblauch könnte ich mal ausprobieren, ob das eine gute Idee wäre, den zu ersetzen. Insgesamt, ich finde, die ist sehr aromatisch, die ist sehr anwendungsfreundlich. Dass sie kalt und pur, so wie Sie die jetzt gegessen haben, nicht in der besten Situation ist, das würde ich auch sagen. Aber Ihre Fantasie reicht ja wahrscheinlich, um sich das in einem Pizzakonzept vorzustellen.
1: Vor allen Dingen ist mir ganz wichtig, dass wir hier Alternativen zur Verfügung stellen für unterschiedliche Ansprüche und unterschiedliche Geschmäcker. Jetzt
0: also
1: kommt,
0: Herr Gothe mag meine Soße nicht, aber es ist okay.
1: Doch, der Amerikaner würde sagen, serves its purpose.
0: Genau.
1: Also erfüllt ihren Zweck und man kann das auch mögen. Was aber jetzt kommt, jetzt muss ich mal kurz in die Verdiktlage, da sind wir ja auch nicht im Zubereitungsvergleich, der Belag.
0: Ja,
1: also,
0: Mozzarella.
1: Wenn jemand immer noch aus irgendwelchen Gründen Gouda auf die Pizza packen sollte oder vorm Käse.
0: Dann wird der von Ihnen enterbt.
1: Verlasse ich sofort den Raum oder den Garten. Das haben wir schon mal geklärt. Das zweite ist, und jetzt, weil ich ja immer hier für erstklassige Zutaten plädiere. Ich mag auch erstklassigen Büffelmozzarella.
0: Aber der wässert so.
1: Auf der Pizza völlig fehl am Platz. Das hält keine Pizza aus. Und wenn man das machen will, dann eine gebackene Pizza und wenn die rauskommt, den drauflegen, weil der hat einfach einen zu hohen Milchanteil und den hält er auch nicht.
0: Ja.
1: Also und eine verwässerte oder vermilchte Pizza
0: schwimmende, das
1: geht
0: niemand.
1: Nicht.
0: Nein,
1: also,
0: das möchte man
1: oder
0: nicht.
1: Man möchte das absichtlich, aber gut, dann ist das das andere ist eben den gut abtropfen lassen und damit er sich schön verteilt, man kann auf einer groben Reibe auch den Kuhmilch-Mozzarella ordentlich und dann verteilen. Und was, wenn man, wir haben da auch einen Hinweis auf der Homepage für die, wo man es bekommen kann. Es gibt wirklich zwei, drei gute Adressen, wo man wirklich das, die Original Zutaten aus Neapel bekommen kann, zum Beispiel auch neapolitanische Salami, solche Sachen, auch gute Sardellen, was man sich so vorstellen kann, was man drauflegen kann. Und wenn man gekochten Schinken oder Pilze haben will, kann man sich ja sowieso selber besorgen. Aber wenn man das mal tun will, es gibt Fiordi Latte. Das ist eine spezielle Zubereitung eines Kuhmilchmozzarellas, der nicht so viel Flüssigkeit hat. Und dieses berühmte Ziehen vom Käse, das macht nur der. Und tatsächlich ist es so, dass man gucken muss, weil wenn man ihn frisch bestellt aus Neapel, gibt es wirklich nur einen Wochentag, wo man ihn bekommt. Kann man einfrieren, weil er immer in relativ großen Zutaten kommt. Aber das mal auszuprobieren, bringt die Pizza insgesamt und gerade die Grundversion Tomatensauce oder Pizzasauce von Frau Kurz, Mozzarella und etwas Oregano, also nur, wenn sie es vorher nicht schon in der Soße hatten, drüber gedingst. Das ist nach wie vor, wenn das gut schmeckt, das ist das, was eine Pizza im Wesen eigentlich ausmacht.
0: Jeder und jede kann den Anspruch selber aussteuern und den Aufwand, die Zutaten zu beschaffen. Ich würde gerne noch empfehlen, für alle, die Lust haben, es mal auszuprobieren, die Pizza mit Mais, Zwiebeln und Salami zu belegen. Ist eine super Kombination unter dem Mozzarella.
1: Mein Name ist Helmut Goth.
0: Caroline Kurz.

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6: Es ist 15 Uhr. 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
7: Die Nachrichten mit Regina Münch. Guten Tag. Unionsfraktionschef Spahn ist nach heftiger Kritik zurückgetreten. Er hat mit seinem Mann durch eine Leihmutter in den USA ein Kind bekommen. Leihmutterschaft ist in Deutschland verboten. Erst Anfang des Jahres hatte sich die CDU erneut dagegen ausgesprochen. Spahn hat seinen Rücktritt in einem Schreiben an seine Fraktion mitgeteilt. Lissi Kaufmann, WDR Berlin.
8: Ihm sei in den vergangenen Tagen bewusst geworden, dass sein persönliches Glück nicht vereinbar sei mit seinem politischen Amt. Er spricht da auch von einem Spagat zwischen seiner privaten Entscheidung zu einem Kind durch Leihmutterschaft und der, wie er sagt, nachvollziehbaren Erwartung an ihn als Fraktionschef. Also es klingt so, als sei Spahn doch überrascht worden von der Heftigkeit der Reaktionen und der Kritik an ihm und von den vielen Rücktrittsforderungen, vor allem aus den eigenen Reihen. Er schreibt auch von einer zunehmenden Unerbittlichkeit in der öffentlichen Auseinandersetzung. Die habe ihn doch sehr nachdenklich gemacht und deshalb ruft er auch dazu auf, menschlich im Ton zu bleiben.
7: Das Wohnen wird für Millionen Menschen in NRW teurer. Mehr als jede dritte Kommune hat die sogenannten Hebesätze erhöht. Die werden benutzt, um die Grundsteuer zu berechnen. Der Bund der Steuerzahler hat die Zahlen ausgewertet. Sascha Wandhöfer, WDR aktuell mit den Details.
9: Die Grundsteuer müssen eigentlich die Eigentümer zahlen, aber die dürfen das über die Nebenkostenabrechnung an Mieter weitergeben. Dass gerade so viele Kommunen ihre Grundsteuer anheben, hat für den Bund der Steuerzahler einen ganz offensichtlichen Grund: die leeren Kassen der Kommunen. Für sie ist die Grundsteuer nämlich eine der wichtigsten Einnahmequellen. Mit dem Geld werden Schulen und Kindergärten finanziert, aber auch Straßen und Spielplätze oder auch einfach Schulden abgebaut. Die große Sorge des Bundes der Steuerzahler ist, dass diese Entwicklung auch die nächsten Jahre so weitergeht und das Wohnen dadurch für die Menschen immer teurer wird.
7: Weitere Meldungen im Überblick. Der Bahnmitarbeiter, der bei Karlsruhe aus einem fahrenden Zug gestürzt ist, ist weiter in einem kritischen Zustand. Der Sicherheitsmitarbeiter war gestern bei einer Ticketkontrolle mit einem mutmaßlich betrunkenen Fahrgast aneinander geraten. Im Gerangel prallte er gegen eine Tür, die dadurch aus der Verankerung gerissen wurde. Der Mann stürzte bei Tempo 120 aus dem Zug. Autofahrer in der Schweiz brauchen gerade viel Geduld. Am Gotthardtunnel müssen sich die Reisenden auf 3 Stunden Wartezeit einstellen. Vor dem Nordportal staut es sich auf 18 Kilometern. Solche Staus kommen an dem Alpentunnel im Sommer und vor Feiertagen öfter vor. In Solingen brennt ein leerstehendes Gebäude in der Innenstadt. Laut Feuerwehr begann der Brand im Dachstuhl. Niemand wurde verletzt und es besteht inzwischen auch keine Gefahr mehr für umliegende Gebäude. Die Löscharbeiten werden sich voraussichtlich noch mehrere Stunden hinziehen. Anwohner in Solingen sollen Fenster und Türen geschlossen halten.
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7: Der Kölner Zoll hat Details zu einer großen Razzia gegen mutmaßliche Schwarzarbeit genannt. Gestern wurden Gaststätten in und um Köln überprüft und auch das Sicherheits- und Gastronomiepersonal beim Konzert der Toten Hosen im Kölner Stadion. Monika Steinhaus für WDR aktuell.
10: 75 Einsatzkräfte kontrollierten insgesamt 193 Beschäftigte. Laut Zoll gab es bei rund jedem 5. Hinweise auf Verstöße. 4 Menschen hatten keine gültige Arbeits- oder Aufenthaltserlaubnis. Außerdem besteht der Verdacht auf Mindestlohnverstöße, fehlende Sozialversicherungsanmeldungen und Sozialleistungsmissbrauch. Die Toten Hosen selbst stehen nach Angaben der Ermittler nicht im Zusammenhang mit den Verstößen.
7: Das war WDR aktuell. Das Wetter in Nordrhein-Westfalen. Am Nachmittag meist bedeckt, aber nur zeitweise Schauer mit starken Böen. Höchstwerte in Bad Berleburg bis 21 Grad, in Paderborn 23 und maximal 24 Grad in Brühl. Auch morgen dicht bewölkt mit einzelnen Schauern bei 18 bis 23 Grad. Die Zeit 15:04 Uhr. WDR 5 die Verkehrslage. A3 Frankfurt Richtung Köln zwischen Neustadt-Wied und Siebengebirge etwa 45 Minuten plus 6 Kilometer Stau. A3 Köln Richtung Frankfurt zwischen Lohma und Bad Honnef-Linz etwa 30 Minuten plus etwa 15 Kilometer Stau. Die A43 Wuppertal Richtung Recklinghausen ist zwischen Bochum Leer und Kreuz Bochum nach einem Unfall gesperrt, 2 Kilometer Stau. A57 Köln Richtung Krefeld zwischen Bovat und Krefeld-Oppum etwa 20 Minuten plus 3 Kilometer Stau und A61 Mönchengladbach Richtung Koblenz zwischen Rheinbach und Grafschaftringen etwa 10 Minuten plus 7 Kilometer Stau.
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0: Herzlich willkommen zur Unterhaltung am Wochenende. Ja, hier aus dem Heinrich-Heine-Kulturforum in Köln-Ostheim. Wo denn sonst? Wo denn sonst? Es ist. Vielen Dank, ja. Vielen Dank. Mein Name ist Christoph Sieber, für die, die mich nicht kennen. Ja, ist für mich auch der Höhepunkt des Jahres. Ich sag's ganz ehrlich. Ab jetzt geht's abwärts. Was soll nach Ostheim noch kommen? Da kann ja nichts mehr kommen. Wirklich, ich habe schon Weihnachten zur Familie gesagt, ich will keine Geschenke. Ich spiele im März im Heinrich-Heine-Kulturforum. Das ist Geschenk genug. Mehr musst du nicht. Ja? Und die Stimmung ist mir schon zu gut. Ich weiß nicht, wie Sie das sehen. Das ist der Lage nicht angemessen. Ich weiß nicht, lesen Sie Zeitungen, schauen Sie noch Nachrichten. Da draußen ist das Chaos. Ja? Das ist ja, und ich komme auch auf Bühnen, wo die Stimmung ganz anders ist. Beispiel, pass auf, vor ein paar Jahren habe ich gespielt für ein mittelständisches Unternehmen. Und ich saß vorher in der Garderobe und der Chef kommt zu mir in die Garderobe und sagt, Herr Sieber, ich kündige Sie an. Dachte ich, oh super, wenn der Chef schon mal raus war, dann ist Stimmung im Saal. Dann geht er tatsächlich raus, wahre Geschichte, ungelogen, geht er raus und sagt, liebe Mitarbeiterinnen und Mitarbeiter, großartiges Geschäftsjahr, wir haben 40% plus gemacht, herzlichen Glückwunsch an alle. Trotzdem muss ich mitteilen, dass ich ein Drittel der Belegschaft entlassen muss. Und jetzt viel Spaß mit Christoph Sieber. Da war eine ganz andere Stimmung als gerade hier, das sage ich euch so. Ja? Ja, was ist in der Welt los? Ja, womit musst du dich rumschlagen als Satiriker heutzutage? Das heißt ja immer Kabarett. Momentan macht es ihnen die Politik aber einfach. Entschuldigung, wir haben Donald Trump, wo die Grenze zwischen Comedy und Politik inzwischen fließend ist. Was willst du da satirisch noch überhöhen? Wo soll ich ansetzen? Wissen Sie, aber eins muss man sagen, der Faschismus ist schon immer im Gewand der Harmlosigkeit dahergekommen. Also seid wachsam, Augen auf. Ja, es war ein Präventivkrieg im Iran. Es ist ein Präventivkrieg. Und damit kannst du scheinbar alles rechtfertigen inzwischen. Auch das Völkerrecht gilt dann nicht mehr. Präventiv ist alles erlaubt. Wenn Sie dem Nachbar mit der Schippe über den Schädel hauen, dann können Sie sagen, es war präventiv. Er wollte grillen, dann sagt der Richter, ja, wir haben schon gedacht, Sie wollten eben mit der Schippe über den Schädel hauen, aber es war ja präventiv. Ich vermute im Iran, danke. Ich vermute, Sie suchen im Iran die Massenvernichtungswaffen, die Sie im Irak damals nicht gefunden haben. Das könnte sein, das könnte sein. Ja? Und wieder kein Plan, was danach kommen soll. Wieder mal kein, so sind die Amis, immer erst alles platt machen und dann gucken, was übrig bleibt. Ja? Der Khamenei ist weg und dann sagte Donald Trump, es soll jetzt jemand werden, der sehr beliebt ist. Ich dachte, Günther Jauch oder wer? Entschuldigung, das war mein erster Gedanke. Oder Friedrich Merz, das könnte auch sein. Friedrich Merz saß ja neben Donald Trump bei der Pressekonferenz und hat immer schön genickt, er war ja ganz brav. Ja? Und da hat Donald Trump ihn auch gelobt und hat gesagt, er ist ein sehr beliebter und sehr erfolgreicher Kanzler. Ich dachte, was für eine Demütigung. Wenn der Einzige auf der Welt, der noch an dich glaubt, Donald Trump ist. So, das ist... Friedrich Merz wirkt ja rhetorisch oft wie so ein Auffahrunfall auf der Autobahn, oder? Wo man auf der Gegenfahrbahn unterwegs ist und sich immer denkt, diesmal gucke ich nicht hin, oder? Haben Sie auch ab und zu. Jedes Mal sagt man, ich gucke geradeaus, ich gucke nicht hin. Und im letzten Moment dreht man sich doch, hat es wieder wehgetan. Wie er am Wahlabend noch da stand und gesagt hat, jetzt ist Rambo Zambo im Konrad-Adenauer-Haus. Ich dachte, Rambo Zambo bei der CDU wird der Jägerzaun frisch gestrichen, oder? Rambo Zambo im Sauerland heißt, der gelbe Sack wird abgeholt. Und damit ist nicht Christian Lindner gemeint. Ja, ne? Nur das dann auch noch. Es ist doch verrückt. Und wie sie da dann da standen, reiche Spahn und Merz und sich gelobt haben. Sie haben den Habeck erlegt. Sie haben ihn erlegt. Und ich dachte, ist euch noch gar nicht aufgefallen, dass der gar nicht mehr im Amt ist oder was? Sie haben einen toten Bären erlegt. Der hat schon nicht mehr gezuckt und sie haben trotzdem noch geschossen. Und da standen sie da und Jens Spahn hat dann gesagt, der Heizungskeller ist wieder Privatsache. Da habe ich gesagt, ja, wer so viele Leichen im Keller hat wie Jens Spahn, der... Der hat ja als Gesundheitsminister schon eine Schneise des Erfolges hinterlassen. Ja, der hat ja so viele Skandale überlebt, dass selbst die FIFA schon gesagt hat, Respekt. Ach ja. Man muss sich das alles mal vorstellen. Julia Klöckner ist Bundestagspräsidentin. Julia Klöckner, die alte Nestle-Hofschranze. Sie sind doch schon zu hart, dann wird es aber ein spannender Abend. Das sage ich Ihnen, das ist... Wie sie in ihrer Öffnungsrede dastand und gesagt hat, jetzt muss die Politik Vertrauen zurückgewinnen. Ich dachte, guck mal, jetzt tritt sie zurück. Nein. So viel Vertrauen war dann auch wieder nicht gemeint. Verrückt, oder? Das ganze Vertrauen schon zerstört. Und dass du als linker Kabarettist inzwischen auf der Bühne stehst und hoffst, dass so einer wie Friedrich Merz wenigstens bis zur nächsten Bundestagswahl durchhält. Da sind wir angekommen, weil ich weiß, vorgezogene Neuwahlen, das wird eine Katastrophe für dieses Land bedeuten. So weit sind wir gekommen. Ja, das ist, und die SPD steht immer daneben und nickt. Ich frage mich, wo ist die SPD, wenn man sie mal braucht? Man hat keine Erwartung mehr an die SPD und selbst das können sie nicht erfüllen. Ja, selbst das nicht. Mann. Das Einzige, wo man sich einig war, war dann bei der Wehrpflicht. Die Wehrpflicht, sie kommt und sie ist freiwillig. Außer du willst nicht, dann musst du. Das ist die Zusammenfassung. Und der Rest wird ausgelost. Habt das auch gehört? Es wird, ich hätte ja zur Verteidigung Deutschlands die Besten der Besten genommen. Aber sie wollen lieber losen. Und wie soll man sich das vorstellen? Tritt dann Boris Pistorius am Samstagabend vor die Kameras zur Ziehung der Soldatenzahlen. Wir haben uns vom ordnungsgemäßen Zustand des Gerätes überzeugt. Die Soldaten wie immer ohne Gewehr. Wir sind im Eimer, oder? Kann man das so ganz kurz feststellen? Wir sind im Eimer. Du kannst dich als Deutscher ja weltweit nirgendwo mehr blicken lassen. Wenn du früher gesagt hast, ich komme aus Deutschland, dann hieß es immer, oh, Deutschland, gut. Bayern München, Mercedes-Benz, Hitler, gut. Inzwischen klopft ja schon der Grieche mitleidig auf die Schulter und steckt dir 10 Euro zu. Da sind wir angekommen. Aber gerade in so traurigen, in so tristen, in so dunklen Zeiten brauchst du Menschen wie mich, die sich auf eine Bühne stellen und den Menschen Hoffnung machen, zurufen. Besser wird's nicht. Ich freue mich auf den Abend. Meine sehr verehrten Damen und Herren, ich stehe heute vor Ihnen, weil ich in aller Deutlichkeit sagen will, wir brauchen Innovationen. Und dabei ist es egal, wofür, denn Innovationen sind an sich schon innovativ genug. Unsere pfiffigen deutschen Erfinder werden pfiffige deutsche Erfindungen erfinden und dafür stehe ich auch gerade. Meine sehr verehrten Damen und Herren, wir haben doch alle Lust auf Neues, aber es muss doch nicht auch noch eintreten. Und wir brauchen eine Sprache, die das Denken überwindet. Und da ist Hubert Aiwanger ja schon sehr weit gekommen. Und wir müssen Bürokratie abbauen. Und dafür werden wir 3000 neue Stellen schaffen, die 2000 neue Formulare erarbeiten. Und wir brauchen Geschwindigkeit. Und dafür schaffen wir ein Geschwindigkeitsstruktur. Gut. Guten Morgen, Köln. Ich grüße euch. Ich war kurz weggenickt. Ich weiß auch nicht, warum. Wir schaffen das, war gestern. Wir sind schon geschafft. Das ist das neue Motto. Uns muss niemand mehr stoppen, weil wir gar nicht mehr loslaufen werden. Und darauf können Sie sich verlassen. Das Ziel ist und bleibt das Ziel. Ja, was denn sonst? Deshalb wird es auch am Ende dieser Koalition wieder heißen, der Wille war da, aber das Können hat nicht gewollt. Ich danke für die Aufmerksamkeit und wünsche noch einen schönen Abend. Ich danke euch jetzt schon mal. Pause oder wie sieht's bei euch aus? Ich hätte noch einen Text, komm, den könnte ich ja noch machen. Ich würde den auch einfach vorlesen, weil ich habe sie auch aufgeschrieben. Und ich habe damals in der Schule das Lesen gelernt. Und wenn man an so einem Abend mit so einem Können auch mal strunzen kann, warum nicht? Und es geht um ein ganz spannendes Thema. Ich bin gespannt, was ihr dazu sagt. Der gesunde Menschenverstand. Eieieiei. Nichts nervt mehr als dieser gesunde Menschenverstand. Der weiß ja wirklich nicht, was er will. Dem einen sagt der gesunde Menschenverstand, dass Autofahren umweltschädlich ist. Dem anderen sagt er, dass es mit dem Fahrrad einfach zu weit ist bis Bad Salzuflen. Und einem dritten sagt der gesunde Menschenverstand, dass es krank ist, überhaupt nach Bad Salzuflen zu wollen. Und der gesunde Menschenverstand kommt immer nur den anderen abhanden. Ist euch das auch schon mal aufgefallen? Ich habe bis heute selten jemanden sagen hören, du, da ist mir der gesunde Menschenverstand flöten gegangen. Neulich bei Penny an der Kühltheke. Denke ich noch, wo ist er hin? Und ich rufe noch in den Laden rein, sag mal, hat jemand meinen gesunden Menschenverstand gesehen? Da schreit einer voller Mitgefühl, halt die Fresse und leg deinen Einkauf aufs Band, du Idiot. Der gesunde Menschenverstand sagt, dass man Atomkraftwerke abschalten und sie weiterlaufen lassen sollte. Man könnte fast zur Erkenntnis kommen, der gesunde Menschenverstand ist ein ganz schöner Depp. Wir leben in Zeiten, in denen die Meinung das Argument schlägt. Zeiten, in denen welche sagen, ja nur weil etwas Fakt ist, muss es ja nicht stimmen. Jeder Hirnfurz bekommt inzwischen Millionen von Klicks. Aber ein Hirnfurz mit 1 Million Klicks ist ja trotzdem ein Hirnfurz. Es gilt, danke. Es gilt, Lautstärke geht vor Recherche. Aber eines muss doch klar bleiben, die lautesten Brüller haben oftmals nicht die leiseste Ahnung. Danke. Viele Kommentare im Internet lesen sich doch so, als habe sie ein debiler Schimpanse im Halbschlaf im Zwei-Fingersystem in die Spalten getippt. Und dann liest man den nächsten Kommentar und denkt sich, ich tue dem Schimpansen Unrecht. Leute, die sagen, ich habe in letzter Zeit viel nachgedacht, um dann zu beweisen, dass es umsonst war. Natürlich ist der Mensch zur Vernunft fähig, aber er nutzt diese Fähigkeit halt nicht gerne. Jeder weiß, dass es nicht klug ist, am Ast zu sägen, auf dem man sitzt, aber man steckt dann doch mal den Schraubenzieher in die Steckdose, um zu sehen, ob da Wasser rauskommt. Seit den Zeiten der Aufklärung glaubt der Mensch, alles mit dem Verstand lösen zu können. Was aber viele vergessen, der Verstand hat uns die Atombombe gebracht, E-Roller und den Laubbläser. Der Verstand zerstört Wälder und baut Straßen. Der Verstand hat Plastik erfunden, Streubomben und den Winterfahrplan der Deutschen Bundesbahn. Der Verstand hat viele Probleme gelöst, aber auch fast genauso viel neue erzeugt. Lasst uns der Tatsache ins Auge blicken, das Reklamieren im Besitz des gesunden Menschenverstandes zu sein, dient meist nur einem Zweck, sich der Diskussion zu entziehen. Denn allein die Beanspruchung des gesunden Menschenverstandes für sich impliziert, alle anderen sind debil, verirrt und einfach krank. Dabei vergessen wir gerne, dass es uns oft gar nicht an Klugheit fehlt, sondern meist einfach nur an Empathie. Also vielleicht lassen wir den gesunden Menschenverstand einfach mal aus dem Spiel. Der muss in den letzten Jahren für so viel Rechthaberei herhalten, dass wir getrost auf ihn verzichten könnten. Weg mit dem gesunden Menschenverstand. Das sagt einem allein schon der gesunde Menschenverstand. Ich danke euch. Vielen Dank. Ja, aber bevor jetzt die Ersten denken, da brauchen wir Verstand gar nicht zulegen. Doch, doch. Also ohne Verstand ist es Riesenchaos. Aber das Hirn ist eine ganz arme Sau. Ich weiß nicht, ob Sie das wussten. Das Hirn lebt da oben in der dunklen Kammer, wabert im Wasser leicht seekrank vor sich hin und ist aus Infos aus zweiter Hand angewiesen, weil es selber außer Denken nichts kann. Es kann nicht hören, nicht sehen, nicht riechen, nicht schmecken, nichts kann. Das ist, und es lebt zum großen Teil noch in der Vergangenheit. Auch das wissen viele nicht. Wenn der Neandertaler, Beispiel, wenn der damals über die Steppe lief und er kam an so einer Hecke mit Beeren vorbei, was hat das Hirn gesagt? Iss sie alle. Das Zucker ist Energie, das brauchen wir. Wer weiß, wann es wieder Beeren gibt, iss sie alle. Und so geht es dem Hirn bis heute. Du läufst an einer Tüte Gummibärchen vorbei. Und was sagt das Hirn? Iss sie alle. Wer weiß, wann es wieder Gummibärchen gibt. Ja, ist die Verpackung mit, da sind auch Nährstoffe drin. So ist das, Herr. Es nimmt, was es kriegen kann. Und es glaubt auch nicht, was angeliefert wird. Viele denken, das Hirn ist total flexibel und freut sich auf Veränderungen überhaupt nicht. Das will immer den gleichen Stiefel weitermachen. Energiesparend. Ja, wenn Sie morgen durch Köln flanieren und es käme Ihnen ein Löwe entgegen. Ist nur ein Beispiel. Kommt ein Löwe um die Ecke. Und dann melden die Augen, wir haben einen Löwe gesehen, da sagt das Hirn, das kann nicht sein, sowas gab es hier noch nie, wo soll der jetzt plötzlich herkommen, das passt überhaupt nicht ins Stadtbild. Ja, und dann melden die Ohren, wir haben es aber eben brüllen gehört, das hört sich schon sehr wie ein Löwe an. Und die Augen sagen, wir genauer hingeguckt, da ist eine Mähne, also ich glaube, das ist ein Löwe. Und dann sagt das Hirn, nein, das ist der Nachbar, hat sich schlecht rasiert, aber auf gar keinen Fall ein Löwe. Sowas hat man noch nie. Und dann fragen die Beine, sollen wir schon mal loslaufen, wir haben eben gehört, dass ein Löwe gemeldet wurde, und das Hirn sagt, nein, wir bleiben stehen, hier ist kein Löwe, weil hier noch nie einer war. Und irgendwann sagt die Hose, ich bin schon mal voll. Und dann sagt das Hirn, dann können wir auch nach Hause laufen, wir müssen eh wechseln. Ja? Weißt du, es lässt sich nicht gern überzeugen von der Realität. Und das Allerschlimmste, was dem Hirn passieren kann, wenn ihm was weggenommen wird. Beispiel die Ölheizung. Ich weiß nicht, ob Sie sich noch erinnern. Ja, die Ölheizung, wir sind unter uns, die war einem scheißegal, oder? Die war unten im Keller. Man ist da einmal im Jahr runter, hat draufgedrückt, hat gemerkt, sie läuft, der Winter wird warm, spitze. Man hat getankt, wenn es günstig war. Das ist ja jetzt auch schwierig geworden, sag ich mal. Müssen wir Seelsorge an den Tankstellen inzwischen einsetzen. So weit sind wir schon in Deutschland. Ja, pass auf. Und sonst war einem die Ölheizung eigentlich wurscht. Ja, das ist. Und dann aber kaum fährt die Bild-Zeitung eine Kampagne gegen Robert Habeck. Und sagt, der Robert kommt persönlich bei dir zu Hause vorbei, klingelt und haut dir die Ölheizung aus dem Keller. Was sagt das Hirn? Nein, bitte nicht die Ölheizung, ist das Liebste, was ich hab. Ich gehe da einmal die Woche runter und kuschel mit dieser Ölheizung, sie ist so schön warm. Das ist wie mit einem Partner auch, der liegt auch jahrelang neben einem. Ungenutzt, Sie wissen doch, wie es ist. Schnarcht und furzt vor sich hin. Getankt wird er, wenn es günstig ist. Aber kaum will er gehen, was sagt das Hirn? Nein, bitte bleib da. Du bist das Liebste, was ich habe, gleich nach der Ölheizung. Kommst auch schon, ja. So ist das Hirn da. Ja. Und es ist noch nicht das Ende der Fahnenstange. Das Hirn führt auch einen ständigen Kampf mit sich selbst. Das Lustzentrum und der Verstand, ein ständiger Kampf. Das Lustzentrum steht beim Autohaus an der Scheibe und sagt, guck dir diesen geilen SUV an, den brauchen wir. Damit kann man so super einparken in der Innenstadt. Schrapp, schrapp, schrapp im Parkhaus. Ja, und der Verstand sagt auf gar keinen Fall, denk an die Umwelt, ans Klima, das dürfen wir nicht mehr machen. Und dann müssen die einen Kompromiss erarbeiten. Und wie lautet der Kompromiss? Man kauft den SUV, weil er hat einen großen Kofferraum, da kann man mal das Fahrrad hinten reinmachen. Weil das ist praktisch, wenn man nachher in der Pause zusammensteht und jemand fragt, wie bist du da, dann kann man sagen, mit dem Fahrrad. Guck mal, einige schon überzeugt, die denken sich, Alter, auf die Idee wäre ich gar nicht gekommen. Schatz, wir legen das Klapprad hinten rein, jetzt haben wir es. umweltgerettet und trotzdem im SUV da. Herzlichen Glückwunsch. Das ist das Verrückte. Und mit diesem Gehirn müssen wir die Probleme des 21. Jahrhunderts lösen. Die Erosion der Demokratie, aufkeimende Kriege, Autokratien, die wie Pilze aus dem Boden schießen. Mit einem Gehirn, was vor einer Tüte Gummibärchen einknickt. Das müssen wir uns einmal vor Augen führen. Wir müssen uns ein Beispiel an der Kakerlake nehmen. Ich weiß nicht, ob Sie das wussten, die Kakerlake kann 9 Tage ohne Kopf überleben. Ist wirklich wahr, wenn du im Haus schlappen, den Kopf abtrennst, rennt das Ding noch 9 Tage rum. Weil die Hirnfunktionen werden vom Rest vom Körper übernommen. Und woran stirbt sie? Habe ich mich auch gefragt. An Durst, weil sie hat keinen Mund mehr. Sie kann nicht mehr trinken. Und das ist der Unterschied zum Mensch. Der hat oft auch kein Hirn, aber er hat noch einen Mund. Er kann doch trinken. Donald Trump, er trinkt genug. Das ist das Problem, was wir in der Welt haben. Es wird noch zu viel getrunken. Ja. Ja. Und da kommt die Digitalisierung erschwerend hinzu, die dem Hirn ja alles abnimmt. Ich kann mich zum Beispiel noch an Zeiten erinnern, da hatte ich alle Telefonnummern von Freunden im Kopf. Der eine oder andere auch, oder? Wir hatten doch die, irgendwann waren sie alle im Handy. Inzwischen kenne ich schon die Namen von Freunden nicht mehr. Da kommt einer auf mich zu, denke ich doch, den kenne ich. Steht da vor mir, höre ich mich selber sagen, grüß dich Papa. Weil man es vergessen hat. Oder Müdigkeitserkenner. In modernen Autos gibt es spezielle Müdigkeitserkenner. Wenn du müde wirst, stellt das Auto sich ab. Ich denke, früher war es doch andersrum. Wenn ich müde geworden bin, habe ich das Auto abgestellt. Heute triffst du Leute an der Autobahnraststätte ohne Auto. Das ist ohne sie weitergefahren. Du hast ein Auto für 60.000 Euro, aber es nimmt dich nicht mehr mit. Da sind wir angekommen. Und da kommt die KI ja jetzt noch erschwerend hinzu. Und mir macht das Angst. Mir macht das Angst, wenn der Toaster intelligenter ist als man selber. Wenn der Toaster morgens aus dem Haus geht mit der Aktentasche. Während die Kinder zu Hause sitzen und Brot aufbacken. Das ist doch erschreckend, oder? Und sowas ist heute die heutige... Das gab es früher nicht. Ich komme vom Land. Ich weiß nicht, ob Sie sich das vorstellen können. Vom Land. Wir hatten keine künstliche Intelligenz. Wir hatten praktische Intelligenz. Der Günder, kennt ihr noch, der Günder? Der Günder konnte alles. Dorffeste organisieren, Bratwurst braten, Hausgeburt und Hausschlachtung. Das hat er beides angeboten. Das waren 2 unterschiedliche Termine, nur dass das geklärt ist. Ja? Ja, und seine Frau war die Erna, die wusste alles. Das war die Google bei uns im Dorf. Wenn jemand eine Frage hat, hieß immer, geh zu Erna, die weiß Bescheid. Die wusste, dass die Zensi vom Heinz trennt, da war der Heinz noch gar nicht fremdgegangen. Das war noch Zeit. Heute laufen alle nur noch so durch die Straßen. Blick aufs Handy und wischen und wischen und wischen. Gucken nicht mehr rechts und links. Ich habe vor Jahren im Programm erzählt, irgendwann werden sie die Ampeln im Boden versenken müssen, damit die Idioten nicht aus Versehen auf die Straße rennen. Was lese ich vor ein paar Monaten in der Zeitung? Pilotprojekt, die Ampeln werden jetzt im Boden versenkt. Ich denke, guck mal, jetzt waren sie bei mir im Programm. Wer hätte das gedacht? Nur damit Idioten nicht auf die Straße rennen bei Rot. Ich denke, wo ist die natürliche Selektion, wenn man sie mal braucht? Wo ist sie? Und ich sehe schon, die Ersten sagen, ja, die jungen Leute, die Alten sind noch viel schlimmer. Mein Vater ist 80 geworden, wir haben ihm ein Smartphone geschenkt. Das war der größte Fehler, den die Familie je gemacht hat. Ich weiß nicht, ob Sie auch so eine Familie haben. Mein Vater nimmt immer ab. Mein Vater immer. Ich sage, Vater, man kann das Handy auch mal ausmachen, auch an so einem Abend wie heute. Na, ich weiß nicht, wie es angeht. Ich weiß die PIN immer. Ich nehme mal. Sieba, hallo. Ich sage, Vater, wir essen gerade. Hallo. Katholischer Gottesdienst. Hörst du vorne Lesung aus dem Buch Genesis, hinten Sieba. Sieba. Und auch immer in dieser Lautstärke, oder? Hallo. Ich sage, Vater, das Mikro ist genau hier, der hört dich sehr. Und am besten noch so, schräg halten, ja, wie so eine Tafel Schokolade. Ja, damit du den anderen Spacko auch noch hörst. Ich sitze gerade im Zug, ich habe keinen Empfang. Wenn ich so jemand laufen sehe, habe ich immer eine Käsescheibe in der Hosentasche und lege sie oben drauf. Und sage, guten Appetit, mein Freund. Und am besten die, die es nur noch im Ohr haben, oder? Da siehst du gar nicht, dass die telefonieren. Stehe ich neulich an der Bushaltestelle, sagt einer neben mir, plötzlich hast du gehört, der Bernd hat sich von der Sonja getrennt. Und ich frag noch, welcher Bernd? Du, ich bin 20 Minuten mit dem Bus mit dem mitgefahren, bis ich gemerkt habe, dass der gar nicht mit mir redet, weißt du? Da sind wir angekommen. Wird immer schlimmer. Vor ein paar Jahren im Programm, oder vor ein paar Monaten, im Programm, ein älterer Herr steht plötzlich auf und geht raus. Ich denke, oh Gott, den bin ich jetzt auf den Schlips getreten, den hat's erwischt, ja. Und dann kommt er nachher zu mir, entschuldigt sich tausendfach und sagt, Herr Siebers, tut mir wahnsinnig leid, ich habe eine App auf dem Handy, die überwacht die Hühner bei mir im Garten. Ich habe 10 Hühner im Garten und auf der App habe ich gesehen, dass 6 zu Hause waren, aber 4 waren noch außerhäusig unterwegs. Und dann musste ich rausgehen, meine Frau anrufen, damit sie guckt, wo die Hühner sind. In so einem Moment denke ich, eine App, die überwacht, ob die Hühner zu Hause sind, ist bestimmt sinnvoll. Aber eine App, die überwacht, ob noch alle Tassen im Schrank sind. Also ich würde das unterstützen. Also und jetzt unter uns, ich könnte jetzt noch 100 Witze über Digitalisierung und Internet und alles machen, aber was ändert es am Ende? Nichts, wir machen alle weiter, ich ja auch. Bin der größte Idiot, ich renne jetzt gleich in die Garderobe und guck, wer hat angerufen, was ist los? Ja, was könnte ich im zweiten Teil noch machen? So was beschäftigt mich. Jede freie Minute, die ich habe in diesem Kästchen drin, wo ich denke, das Wichtigste, was wir haben, unsere Zeit, schenken wir diesem blöden Kästchen. So eine Karte, ich habe eine Freundin, die ist Hochzeitsfotografin, die ist inzwischen abhängig von den Google-Bewertungen im Internet. Ich weiß nicht, ob Selbstständige hier sind. Du brauchst unbedingt gute Google-Bewertungen, weil das ist das Erste, was die Kundinnen und Kunden angucken, ob du gute Google-Bewertungen hast. Ja? Und das haben die Hochzeitspaare spitz gekriegt. Die kommen jetzt noch wochenlang nach der Hochzeit und lassen die Fotos retuschieren für Ome, weil sonst gibt's keine gute Google-Bewertung. Dabei ist sie keine schlechte Fotografin, sondern das Paar einfach sehr hässlich. Das Sie hier vorne klatschen, kennen Sie die zwei, oder was? Manchmal tauscht die einfach die Köpfe aus und dann sind die glücklich. Ja? Das zeigt den ganzen Irrsinn von diesem Internet inzwischen. Eine Realität, die völlig an der Realität vorbeigeht, aber unsere Wirklichkeit bestimmt, ob wir wollen oder nicht. Was hat uns das Internet nicht alles versprochen? Ich weiß nicht, ob Sie sich noch erinnern, dass es die Welt demokratischer macht, dass es Menschen zusammenführt, dass es Freundschaften pflegt. Ja, geschissen drauf. Wenn wir ehrlich sind, genau das Gegenteil ist passiert. Ich frage mich, wann wir das irgendwann mal merken, dass Freundschaften auseinandergegangen sind, dass Gräben in die Gesellschaft gerissen worden sind, wo gar keine waren. Mit der Diskussionskultur, mit der wir früher ja nur im Netz diskutiert haben, diskutieren wir inzwischen in der Realität miteinander. Indem wir nicht mehr zuhören, uns niederbrüllen, in Schubladen stecken, als Nazis titulieren. Es ist die Rückkehr des Mittelalters. Das ist das reine, pure Mittel. Ein falscher Satz in irgendeiner Talkshow und du bist erledigt. Du läufst mit dem Prangerschild durch die Gassen und alle gucken bei TikTok und bei Insta und wie sie alle heißen. Gucken alle zu. Ja, du wirst gevierteilt in heißem Frittenfett gesiedelt, brauchst dich nirgendwo mehr blicken lassen. Und die 5, 6 Idioten, die damit Milliardär geworden sind, die haben sie in den USA die Demokratie unter den Nagel gerissen. Den haben sie, die lassen den Donald Trump rumlaufen, ja, und viele hoffen, dass Donald Trump nicht mehr lange macht. Ich sage Ihnen, die haben schon J.D. Vance in der Pipeline. Den nächsten, einen christlichen Fundamentalisten. Wir werden uns noch an die Zeit mit Donald Trump zurücksehnen. Das ist die Realität. Und wissen, ich bin noch nicht fertig, lass mich jetzt einmal ausreden. Ja? Nein, wissen, was mir am meisten Angst macht, weil über jede Idiotie, über jeden Blödsinn, den die Amerikaner gemacht haben, haben wir in Europa monatelang, jahrelang gelacht und dann haben wir es nachgemacht. Dann haben wir es nachgemacht und davor habe ich Riesenangst, ich sage es Ihnen ganz ehrlich, weil diese Typen haben die Welt inzwischen im Griff. Ohne Elon Musk fliegt keine Rakete mehr ins Weltall. Er hat mit Starlink die komplette Satellitennavigation in Europa im Griff. Die Ukraine ist mit einem Knopfdruck erledigt, am nächsten Tag sind die, und wir mit, weil wir haben noch 2, 3 französische Satelliten und sonst sind wir genauso blind und taub. Das ist die Realität, die wir haben, weißt du, die 98% der Programme in deutschen Behörden laufen über Microsoft. Über Microsoft. Ein Knopfdruck und die sind blind und taub und sehen nichts mehr. Da wird nichts mehr laufen. Das ist die verrückte Zeit, in der wir leben. Und diese Typen, wissen Sie, die interessieren sich einen Scheiß für die Gesellschaft, für die Demokratie, für die Menschen. Sie interessieren sich einzig und allein für die Rendite. Und wenn der Hass mehr Rendite bringt als die Liebe, dann werden wir in einer hasserfüllten Welt leben und wir sind auf dem besten Weg dahin. Wir sind auf dem besten Weg. Tut mir leid. Ja. Sollen wir Schluss machen, oder? Das ist die Stimmung im Eimer hier, weißt du? Aber zum Glück ist es im Kabarett am Ende immer wieder lustig. Das ist ja das Schöne, dass es immer noch ein Hintertürchen gibt. Dann kann man ChatGPT auch vor ein paar anderthalb Jahren für die Allgemeinheit, weißt du, ChatGPT, künstliche Intelligenz, die Romane zusammenfassen kann in 5 Minuten, ohne den Roman jemals gelesen zu haben. Und ich sag, was ist daran neu? Das haben wir damals in der Schule genauso praktiziert. Ich kann mich noch erinnern. Und dann bin ich so ein verrückter Hund. Ich habe dann bei ChatGPT einfach mal Christoph Sieber eingegeben und ihr glaubt nicht, was da rausgekommen ist. Christoph Sieber ist der mit Abstand beste deutsche Kabarettist. Leute! An der Stelle lachen, das ist völlig deplatziert. Er hat neben dem Deutschen Kleinkunstpreis auch den Grimme-Preis, 2 Oscars und den Friedensnobelpreis gewonnen. Vielen Dank hier vorne. Außerdem, ich weiß nicht, ob ihr ihn gesehen habt, Infantino war auch gerade in der Garderobe und hat mir noch den Friedenspreis der FIFA auch noch nachträglich verliehen. Ich bin sehr dankbar. Daneben ist er eines der gefragtesten Unterwäschemodels der Welt. Am heutigen Abend spielt er vor 17.000 begeisterten Zuschauern in der Jahrhunderthalle in Köln-Ostheim. Ganz ehrlich, wenn ich das höre, ich pfeife auf die Realität. Ich danke euch. So, jetzt aber.
11: Und Sie sagen sich jetzt zu Recht, jetzt habe ich es kapiert. Kabarett, Jammer, Jammer, wie schlecht die Welt ist. Das wird jetzt 2 Stunden so weitergehen. Nein, nein, pass auf. Ich habe diesmal auch an Lösungen gedacht. Und ich sage, Meister, lass jucken. Ah, lehnt euch zurück, macht's euch gemütlich. Stell dir vor, wir müssten uns wieder auf uns verlassen und nicht auf die Technik. Es gibt Menschen, die folgen dem Navi und fahren in Seen hinein. Ich frag mich da immer, was geht in den Leuten vor? Die fahren im Auto auf einen Steg zu. Dahinter beginnt das Wasser. Und dann denkt man doch, oh, das Wasser, es kommt näher. Und ich sitze in einem Auto, das kein Boot ist. Vielleicht sollte ich bremsen. Aber die Navi-Stimme sagt, bitte geradeaus halten. Wir sourcen die Intelligenz aus. Dabei wär's doch viel klüger, die Dummheit outzusourcen. Den Neid, die Kriege, die Eitelkeit, den Hass, das wär's doch. Wir führen keine Kriege mehr. Das machen jetzt Toaster für uns. Die toasten an der Front, bis ihnen die Sicherungen durchbrennen. Klack, klack, klack. Und dann lese ich bis heute Sätze wie: Das denkt das Netz darüber. Und ich denke mir immer, wenn das Netz irgendetwas tut, dann doch meist nicht denken. Oder wie kann ich mir folgende eBay-Kleinanzeigen erklären? Originalanzeigen, ich schwöre. Verkaufe dieses Handy. Leider ist das Handy nicht im Bild zu sehen, weil ich die Fotos mit dem Handy gemacht habe. Hey, hey, du kannst den Tisch um 13 Uhr abholen. Geht auch 17 Uhr? Ja, 17 Uhr geht auch. Dann komme ich um 13 Uhr. Verkaufe Sarg wegen falscher Diagnose. Und dann träume ich manchmal davon, dass wir einmal etwas Intelligentes tun. Wir schalten Facebook, X, Telegram, Insta, TikTok und wie sie alle heißen, einfach mal für eine Woche ab. Nur für eine Woche. Eine klitzekleine Woche, damit alle Zeit haben, rauszugehen und mit richtigen Menschen in Kontakt zu kommen. So wie wir heute Abend. Wissen Sie, ich kenne kein Problem, das bei Facebook gelöst wurde. Im richtigen Leben, in der Wohngemeinschaft, muss es immer darum gehen, wer wann wie oft abspült. Wir leben in einer Zeit, in der nur darüber diskutiert wird, warum die Teller schmutzig sind, was man zum Abspülen alles bräuchte und wer irgendwann die Excel-Tabelle mit dem Timesheet macht. Aber keiner macht's. Das machen immer die anderen. Die, die im Netz gar nicht unterwegs sind. Die pflegen Kranke, kümmern sich um Alte und die Kinder halten den Laden am Laufen, weil sie wissen, dass wir nicht warten können, bis das im Internet ausdiskutiert worden ist. Also vielleicht eine Woche, eine klitzekleine Woche, einfach um zu sehen, ob wir das noch können, leben.

0: Keine Angst, wird nicht passieren. Ich sehe schon die Ersten, die heimlich unterm Stuhl nur WhatsApp schreiben. Ich wollte mich noch verabschieden. Ich habe gerade gehört, das wird abgestellt. Nein, wird nicht passieren. Ja, stattdessen musst du dich auch auf der Bühne mit Problemen rumschlagen, von denen du im Leben nicht gedacht hättest, dass das nochmal aufs Tableau kommt, oder? Der Ruf nach dem starken Mann wird wieder lauter. Auch in Deutschland, ich denke, haben wir damit so gute Erfahrungen gemacht? Das wüsste ich ja mal. Es gibt sogar welche, die loben Putin und sagen, Putin ist ein cooler Typ mit nacktem Oberkörper auf dem Pferd, da soll sich Friedrich Merz mal eine Scheibe abschneiden. Ich denke, bitte nicht. Friedrich Merz nackt auf dem Pony. Hoffentlich hat Anton Hofreiter Zeit. Kaum sowas muss auch mal sein zwischendurch. Ja? Wobei wir Männer haben es auch nicht einfach momentan. Das muss man an der Stelle auch mal sagen. Jetzt hat man jahrelang gehört als Mann, der starke Mann ist out, sowas will niemand mehr. Dann haben sich viele rasiert, einige haben sie sogar gewaschen. Ja, viele haben gesagt, ich kümmere mich jetzt auch mal um die Familie, haben das Baby umgeschnallt, sind im Block gelaufen, bis das Baby gesagt hat, Papa, lass mich raus, ich will studieren. Ja, und kaum dreht man sich einmal um, schon ist der starke Mann wieder gefragt, der mit Vollbart und Craftbier am Grill steht und selbst gefangene Rehe grillt. Von Rewe, wo soll er sie sonst haben, oder? Das war früher doch alles einfacher als Mann. Da ist man mit Bauchschuss gestorben. Da wusste man wenigstens, der Abgang ist männlich. Egal, was vorher war, der Abgang stimmt. Hast du noch 2 Wochen ausgeblutet, hast noch 3 Kirchen gebaut, 2 Bücher geschrieben. Und dann erst abgenippelt. Heute muss alles ausdiskutiert werden. Leute, ich bin auch fürs Diskutieren, keine Frage. Aber muss alles ausdiskutiert werden? Wenn man früher unterschiedlicher Meinung war, hat irgendwann einer das Schwert gezogen und dann hieß es Rübe ab. Das klingt im ersten Moment brutal, ich weiß. Aber es würde manche Talkshow enorm verkürzen. Bitte. Verstehen Sie mich ruhig falsch an der Stelle. Ja, das ist doch alles, jeder weiß doch, Eheprobleme lösen sich am einfachsten, wenn der Partner bereits eingerollt im Teppich im Kofferraum liegt. Da brauchen wir doch nicht lang diskutieren, oder? Ja, aber so ist es und trotzdem rufen alle nach dem starken Mann. Ich sage, ist der Mann nicht das Problem momentan in der Welt? Darf ich das selbstkritisch an der Stelle mal anmerken? Ja, guck, da kommt Applaus. Ja, das ist, was sind Männer? Männer sind Hooligans, Wirtschaftskriminelle, machen die Welt kaputt momentan, führen Kriege, sind Bildungsverlierer an den Schulen, an Universitäten, kacken die Jungs komplett ab. Ja, der Mann steht am Grill und gießt in die heiße Grillkohle noch ein bisschen Grillanzünder rein. Der liegt in der Notaufnahme, da ist das Steak noch nicht mal im Medium. Aber kaum kann er den Hosenladen selbstständig zumachen, traut man ihm alle Ämter in Politik, Wissenschaft und Religion zu. Der Verlierer, ein Satz noch, der Verlierer der Evolution sitzt an den Schalthebeln der Macht, da sind wir angekommen. Ja? Und jetzt, ich sehe das, einige Männer sitzen da und sagen, ich habe das Gefühl, die Nummer läuft in eine ganz seltsame Richtung. Könnte sein. Kükenschreddern. Wieso denke ich jetzt gerade ans Kükenschreddern? Das ist inzwischen verboten und zu Recht. Bitte, aber es war auch nicht ganz unsinnvoll. Die männlichen Küken wurden aussortiert, geschreddert, im Zoo verfüttert. Da waren noch welche froh drum. Inzwischen gilt das Bruderhahn-Konzept. Der Bruderhahn wird mit aufgezogen, finanziert durch erhöhte Eierpreise, die nur die Hennen legen. Der Hahn legt ja keine Eier, die faule Sau. Dafür frisst er doppelt so viel, ist wirklich wahr, stößt 3-mal so viel CO2 aus und am Ende liegt er im Regal und verkauft sich auch noch schlecht, weil er muffelt. Liebe Frauen, Sie wissen's, der Mann neigt zum Muffeln. Man weiß nicht nach was, nach Stier, nach Ochse, nach Benzin, auf jeden Fall nicht nach Brathähnchen, das ist schon mal sicher. Und deshalb wird er inzwischen exportiert, vor allem nach Afrika, wo er den dortigen Hühnermarkt komplett kaputt gemacht hat. So ist der Mann. Selbst wenn er tot, tiefgefroren irgendwo liegt, macht er woanders noch was kaputt. Ja? Und trotzdem rufen alle nach dem starken Mann. Ich sage, seid ihr sicher? Schaut mal, nach wem ihr da ruft. Putin, Orban, Trump, Wilders, der Fritten-Hitler aus den Niederlanden. Der Nächste mit so einer Frisur, wo ich denke, ist diese Frisur inzwischen Einstellungsvoraussetzung, dass du 3 tote Frettchen oben drauf gedübelt hast? Ich verstehe es nicht mehr. Was? Ja. Was finden die Menschen an diesen degenerierten Typen, wie aus dem Comic entsprungen, ja, mit der Empathiefähigkeit eines Felsbrockens und der geistigen Reife eines Dreijährigen? Das sind doch keine starken Männer. Das ist ein einziger Etikettenschwindel. Die sind nicht stark, die sind hart, aber nicht hart gegen sich, das würden wir gefallen lassen. Nein, hart gegen Schwächere, nach unten können sie treten. Starke Menschen, das sind ganz andere Menschen. Das sind Menschen, die in der Notaufnahme, im Krankenhaus arbeiten, in dem Pflegeheim, in den Psychiatrien, die jeden Tag Elend miterleben und daran nicht zerbrechen. Das sind starke Menschen. Ne? Das sind ja. Und da jetzt die Männer wieder mitgeklatscht haben, das sind vor allem Frauen, die gesellschaftlich relevante Arbeit leisten in diesem. Es tut mir leid. Ich würde da gerne auch was anderes erzählen. Ja, natürlich, wir müssen doch der Realität ins Auge blicken. Männer machen momentan die Welt kaputt, während Frauen sie im Inneren zusammenhalten. Wir werden ohne die aufgeschmissen. Wir Männer sollten ab und an mal in die zweite Reihe zurücktreten, Frauen mehr Macht überlassen. Es muss ja nicht Katharina Reiche sein. Es kann ja auch jemand Normales sein, sag ich mal. Ja? Ja? Ja? Wir sollten den Frauen mehr Macht überlassen, bevor sie noch den Schredder entdecken. Ich danke euch. So, komm Meister, hau rein. Chef, lass jucken!
1: Jawohl!
0: Köln Ostal! Liebe Mitarbeiterinnen und Mitarbeiter der Bäckerei Häberle, ich darf euch alle recht herzlich zu unserer Jahreshauptversammlung begrüßen. Leider heute im etwas unwürdigen Rahmen, es tut mir auch leid.

Allen voran der Anita, 40 Jahre im Verkaufsraum, haben ihre Spuren hinterlassen. Liebe Anita, wir danken dir. Die Anita hat sich erfolgreich gegen die Modernisierung gewehrt. Viele wollen heute aus der Bäckerei eine Vacation Bakery machen. Eine Chia-Samen-Wellness-Oase. Und da haben wir gesagt, bei sowas machen wir nicht mit. Wir geben dem Brötchen neue Namen. Das ist modern. Bei uns heißen die Brötchen nicht Chia-Samen-Wellness-Krusti. Bei uns heißen die Brötchen das da hinten und das da drüben. Das ist die Anita. Dein Applaus, Anita. Und wir müssen digital werden. Es kann doch nicht sein, dass der Edeka bis heute seine Bestellliste auf den Zettel schreibt und bei der Anita im Laden abgibt. Die sollen das jetzt auch faxen. Und die Anita druckt das Fax aus, fotografiert es ab und schickt mir das Foto hoch ins Büro. Wie das technisch geht, wissen wir leider noch nicht. Aber wir sind dran. Und ich druck das Foto aus, schreib's ab und schick's per Rohrpost runter in die Backstube. Das ist Digitalisierung in Deutschland. Von Elon Musk lernen heißt siegen lernen. Wir wollen nicht zum Mars. Wir wollen eine neue Filiale in Bollardingen. Und jeder weiß, bis zum Mars ist es weit. Aber mit dem Bus nach Bollardingen ist es weiter. Ich möchte zum Schluss enden mit ein paar ernsten Worten. I have a dream. I have a dream, dass die Bäckerei Häberle eins in einem Atemzug genannt wird mit Apple, Facebook, Amazon und der Metzgerei Schmölling. I have a dream, dass die Menschen vor der Bäckerei stehen, sich die Hände reichen und sagen, wir sind alle gleich, ob jung, ob alt, ob groß, ob klein. Wir sind alle gleich, weil wir stehen alle in der Warteschlange, weil heute ist Roggenbrot im Angebot. I have a dream, dass die Menschen erkennen, Teig ist der Kitt, der eine Gesellschaft zusammenhält. Ein Tag ohne Hefeteilchen ist ein verlorener Tag. Oder wie ich es am Ende immer sage, der Weg ist das Ziel. Ich danke für die Aufmerksamkeit, der Weg ist das Ziel. Komm, lass doch mal jucken, Alter. Alter. Ich danke euch. So, wie spät haben wir es? Haben wir schon überzogen, oder was? Oh, jetzt sind wir schon wieder 47 Minuten lang. Geht's bei euch noch? Eine Nummer hätte ich noch. Die müsste ich noch loswerden vor der Pause. Oder geht's bei euch gar nicht? Ihr könnt noch, oder? Das ist Köln-Ostheim. Das ist die Creme de la Creme der deutschen Kabarett-Zuschauer. Hört es euch an. Ja, warum mache ich das hier mit dem Bäcker? Natürlich, weil es lustig ist. Aber weil ich mir auch Sorgen mache um so Handwerksbetriebe wie Bäckereien. Die werden immer weniger, wissen Sie? Immer weniger, weil alle nur noch die Aufbackteilchen von Aldi und Lidl kaufen. Ja, Bäcker sterben langsam, weil sie auch niemanden finden, der nachts um zwei aufstehen will. Ja, und wenn der Bäcker stirbt, dann macht der Metzger zu. Und wenn der Metzger zumacht, dann macht die Kneipe zu. Und dann ist das Dorf erledigt. Ja, und ich war viel im Osten unterwegs im letzten halben Jahr. Und da ist es längst schon soweit. Ich kann den Frust der Menschen verstehen. Wenn die einzige, der einzige gesellschaftliche Treffpunkt noch die McDonald's-Filiale an der Autobahnraststätte ist. Das macht einem Sorgen. Rechtfertigt am Ende nicht Nazis zu wählen, um das an der Stelle einmal zu sagen. Ja, das, nein, nein, nein, nein, nein. Aber den Frust der Menschen kann ich schon nachvollziehen, wissen Sie? Wir haben so viele Fragen in dieser Gesellschaft, die immer nur auf Gedeih und Verderb diskutiert werden. Wir finden keine Kompromisse mehr miteinander. Das macht mir Angst, wissen Sie? Wenn jede Frage eine auf Leben und Tod ist und man nicht mehr bereit ist, auf den anderen zuzugehen. Mein Vater auch, mein Vater rastet aus, wenn er nur sowas hört wie Homeoffice. Homeoffice. Und am besten noch Sabbatjahr. Da ist er fertig. Sabbatjahr. Sagt er Sabbatjahr. Das hieß früher bei uns Mittagspause. Und ich musste immer schlichtend eingreifen und sagen, Vater, es ist doch ein Fortschritt, dass die Menschen heute nicht mehr mit 50 an Staublunge krepieren, weil sie ihr Leben lang in den Kohleflözen rumgekrochen sind. Heute stirbt man mit 40, weil man im Sabbatjahr besoffen vom Surfbrett fällt. Das ist die heutige Zeit, ja. Und natürlich sind die Boomer momentan für alles verantwortlich. Das ist die Generation, die hart gearbeitet hat für diesen Wohlstand. Und die stehen im Prinzip am Pranger für alles, was momentan schiefläuft. Ja? Da könnte man stattdessen auch mal dankbar sein für den Wohlstand, den sie geschaffen haben. Ja? Das ist meine Elterngeneration, ist das. Meine Eltern, das seid ihr zum großen Teil, die heute hier sitzen. Ja? Das ist das. Aber ja, nicht alle. Nicht alle. Sitzen da welche, die sind 20 Jahre jünger als ich und denken, ich könnte dein Vater sein, das wüsste ich aber da. Nein, meine Eltern, das ist die Generation, die immer gearbeitet hat.

Mein Vater brauchte keine Work-Life-Balance, weil er kein Life hatte, für das er eine Balance brauchte. Wissen Sie, bis heute, die sind über 80, wenn die Urlaub machen, das könnt ihr euch nicht vorstellen. Dann mieten sie auf Rügen so ein Häuschen, die sind noch keine 3 Tage da, hat er die Auffahrt zum Häuschen neu geteert. Das ist mein Vater, weißt du, das ist diese Generation, habt ihr auch so einen in der Familie. Da wird das Dach neu gedeckt, in der 2. Woche geht er runter an den Strand mit dem Staubsauger, macht den ganzen Sand weg. Hä? Weil das nervt, dieses Gekrissel. Hä? So ist mein Vater. Hä? Und er hat ja auch Zeit, weil die Mutter ist beim Entkalken der Kreidefelsen beschäftigt. Hä? Das ist das. Hä? Haben aber gleichzeitig auch nie erzählt, was der Preis für diesen Wohlstand war und für dieses viele Arbeiten, dass die Väter nie zu Hause waren, dass wir Millionen von alleinerziehenden Müttern in diesem Land hatten, dass die Väter die Kinder oft gar nicht kannten und die Kinder die Väter nicht. Wie viele Väter standen unter dem Weihnachtsbaum und haben zur Frau gesagt, wann gehen die Wichtel endlich? Geschenke sind doch da. Und was willst du heute den jungen Menschen noch mitgeben auf ihren Lebensweg? Man hat doch jahrelang immer gesagt, jahrzehntelang, den Kindern soll es mal besser gehen. Und heute hat man eine Zeit lang gedacht, wenn es wenigstens gleich bliebe, wäre schon gut. Heute denkt man, ich halte lieber die Klappe. Weil besser wird es auf gar keinen Fall mehr. Ja, und welche Antworten hat die Politik darauf? Friedrich Merz stellt sich hin und sagt, die hart gearbeitet haben und zu Reichtum gekommen sind, die sollten mehr respektiert werden. Da sage ich, Herr Merz, das stimmt, aber das ist nur die eine Hälfte der Wahrheit. Die andere Hälfte ist, dass in diesem Land sehr viele Menschen sehr hart arbeiten, es aber nie mehr zu Reichtum bringen werden. Und da frage ich mich, warum funktioniert das nicht mehr? Warum? Wo ist dieses Versprechen hin, weißt du? Da hätte ich eine Antwort. Gerne. Ja? Das ist, komm, ich mache ein paar Beispiele. Die Landwirte, warum waren die auf der Straße in Berlin? Wir haben mit dem Treckern alles blockiert. Doch nicht wegen dem scheiß Agrardiesel. Darum ging es doch nur nebensächlich. Es geht um ein Lebensgefühl, dass du jeden Tag 16, 18 Stunden schuftest wie ein Irrer und nie mehr auf den grünen Zweig kommst. Und du weißt das. Du weißt das. Du weißt es von Anfang an, weil dir irgendein Bauernverband eingeredet hat, du musst noch größer werden und noch mehr Ställe und noch mehr Vieh haben. Und das Größte, was sie am Ende hatten, war ein Schuldenberg. Und viele sind verzweifelt, einige haben sie umgebracht und andere mussten halt an den nächsten Agrarkonzern verkaufen. Bis sie gemerkt haben, dass der Bauernverband gar nicht der Vertreter der kleinen Bauern ist, sondern der Agrarkonzerne, der Chemieindustrie und der Lebensmittelmafia. Das ist der Bauernverband. Das ist das. Ne? Immer. Ja. Ja. Und du kannst gerade so weitermachen. In der Pflege ist doch genau die gleiche Situation. Lauterbach hat sich bis zum Schluss hingestellt und hat gesagt, wir müssen die Katastrophe in der Pflege abwenden. Und ich sage, Herr Lauterbach, da gibt's nichts abzuwenden. Die Katastrophe ist längst da. Dass wir das als Gesellschaft alle ignorieren, das ist unsere größte Leistung momentan. Mit den Alten wird umgegangen, das glauben Sie nicht. Ich kriege jede Woche Post von Menschen aus der Pflege. Die sagen, Menschenrechtsverletzungen sind tagtäglich geworden. Die sind alltäglich. Jeden Tag binde ich Menschen am Bett fest, die, weil sie rumlaufen würden, den Ablauf stören. Ich behandle Menschen mit Medikamenten, die sie nicht brauchen, die sie ruhig stellen für den Tag. Die Generation, die nach dem Krieg dieses Land aufgebaut hat, läuft jetzt mit vollen Windeln über die Flure, weil niemand mehr Zeit hat, diese Windeln zu wechseln. Und das Pflegepersonal ist verzweifelt, die können morgens nicht mehr in den Spiegel gucken, weil sie ihrem eigenen Menschenbild nicht mehr gerecht werden, nicht mal mehr im Ansatz. Und viele sagen, ich würde alles hinschmeißen, Herr Sieber, am liebsten, aber ich kann die Alten nicht alleine lassen. Und ich habe keinen Trecker, mit dem ich die Autobahn blockieren könnte. Das kommt auch noch erschwerend hinzu. Und gleichzeitig haben wir so viel sinnlose Arbeit wie noch nie. Unternehmensberater, was machen Unternehmensberater? Ja, die gehen in so einen Betrieb rein, gucken sich 2 Wochen um und nachher gehen zum Chef und sagen, du, wenn du 1/3 der Leute entlässt, dann sparst du Geld. Und der Chef sagt, auf die Idee wäre ich ja nie gekommen. Und dann entlässt er 1/3 und die 2/3 müssen die Arbeit vom 1/3 mitmachen, gehen kaputt, werden krank und das nennt sich gesundes Unternehmen. Das nennt sich gesund. Ja? Und die wahren Probleme werden gar nicht mehr gelöst. Wenn das Dach undicht ist, wird inzwischen jemand eingestellt, der einen Eimer drunter stellt. Und der leert den alle paar Stunden. Und daneben steht einer vom TÜV und überwacht die DIN-Norm von dem Eimer. Weil ohne DIN-Norm können wir es nicht machen, da sind wir uns vielleicht einig. Und daneben steht noch einer, ist ein Arbeitsplatz mehr, der macht die Strichliste. Für jeden Eimer, der geleert ist, der Stricher vom Betrieb, der macht die Strichliste. Und das gibt er weiter an städtisches Strichamt. Da sitzen 20 Leute. Ja, die sammeln die Striche in der Kölner Stadtverwaltung und die geben es weiter ans europäische Strichamt. Da sitzen 200 Leute, die geben alljährlich die europäische Eimerstrichstatistik raus. Was meint ihr, wie lange ich für dieses Wort geübt habe? Die europäische Eimerstrichstatistik. Und da, pass auf, da ist der Höhepunkt noch gar nicht erreicht. Irgendwann kommt einer und sagt, sollen wir vielleicht das Dach abdichten? Und alle sagen, bist du wahnsinnig, was das Arbeitsplätze kostet. Das können wir nicht mehr machen.
Und über die Akademisierung haben wir da noch gar nicht gesprochen. Dass alle Abi machen müssen im Land, hat man jahrelang den Kindern gesagt, jahrzehntelang schon, musst unbedingt Abi machen, dass aus dir was wird. Und da haben auch viele, die nicht konnten und nicht wollten, ja, Blut, Schweiß und Tränen, 13 Jahre. Und da waren sie fertig, haben gedacht, jetzt habe ich alles hinter mir. Und dann hieß es, jetzt gehst du auch noch studieren, sonst hast du umsonst Abi gemacht. Fahren heute Taxi in Berlin, herzlichen Glückwunsch. Wir werden in ein paar Jahren hunderttausende Akademiker haben, die zu Hause mit Windeln rumlaufen, weil sie nicht mehr wissen, wie man eine verstopfte Toilette repariert. Ja, und den Installateur können sie nicht anrufen, weil der ist schon über 80 und findet keinen Nachwuchs mehr. Oder wie es Ephraim Kishon mal gesagt hat, was ist der Unterschied zwischen dem Messias und einem Handwerker? Der Messias kommt vielleicht nochmal. Bitte beruhigt euch. Und damit wir schiedlich friedlich auseinandergehen, noch ein kleines Lied am Schluss, eine kleine Hommage. An all die Menschen im Land, die hart für uns arbeiten, die man so gerne übersieht. Und hier beispielhaft der Fahrradkurier.

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0: Danke euch.
1: Ich bin der Bruder. Vom Christoph bin ich der Bruder, ich mache Backstage. Es gibt leider schlechte Nachrichten, mein Bruder ist indisponiert. Der hat sich so über den ersten Teil mit Ihnen gefreut, jetzt hat er sich in der Garderobe allein gelegt. Jetzt hat er Nasenbluten, der Idiot. Jetzt müssen wir ihn gerade noch verarzten lassen. Guck, dass du fertig wirst, die Leute warten schon. Es ist so ein Idiot, oder? Haben Sie auch schon mitgekriegt? Mein Bruder, wirklich, wissen Sie, was der über Sie denkt, nur dass Sie das auch mal gehört haben? Der guckt hier durch den Vorhang durch, vor der Vorstellung, und sagt noch, Durchschnittsalter heute wieder 120. Ja? Wir müssen schnell spielen, dass alle leben, das Ende der Veranstaltung noch erreicht. Das ist mein Bruder, nur dass Sie das auch gewohnt. Na, guckt er nochmal um die Ecke und sagt, guck mal, die eine Hälfte Idioten, die andere Lehrer. Also alles Deppen. Ja. So ist mein Bruder. Das wissen Sie ja alles. Wissen Sie, der kriegt ja alles. Alle schuften nur für ihn. Ich mache Backstage, alles, was er will, kriegt er. Schokobrunnen, Sushi-Buffet, Massage, alles kriegt er. Und die Eltern, wenn sie nachher noch sitzen bleiben und gucken, wer hier durchwischt, das sind die Eltern. Beide schon über 80. Die müssen noch mitarbeiten, ne? Das ist ein Riesensystem, der Sieber. Und der Bruder ist auf Tour. Den hat er losgeschickt, der muss die Kohle ranschaffen, der Dieter. Dieter nur, das ist der Bruder. Das wussten sie gar nicht. Das ist der Bruder. Das ist unehelich. Da hat die Mutter eine Affäre gehabt mit dem FDP-Bundestagsabgeordneten. Deshalb ist der Dieter so verknustet, ja? Weil er immer. Weil er die Hälfte von der Kohle an ihn abdrücken muss. Der Sieber lebt in Saus und Braus, das wissen Sie auch nicht, oder? Der macht hier einen auf sozialdemokratischen Gerechtigkeitskabarettischen, lebt das halbe Jahr auf Barbados, die Drecksau. Nur, dass Sie das auch mal gehört haben da. Ja, und wenn er wenigstens die Texte selber schreiben würde, wissen Sie, wer die Texte schreibt? Ja, der Volker Pischbass. Der Volker Pischbass. Deshalb musste der aufhören. Der hat es nicht mehr geschafft. Der lebt heute im Altenheim, ist festgekettet an den Frühstückstisch, der Pischbass. Und erst wenn er die Texte für einen Abend abgeliefert hat, darf er raus in den Garten. Das ist das Schicksal von Volker Pischbass. Und er hat es zu verantworten. Das ist ein Sieber. Der hat alles im Griff. Viele sagen ja, die Politik gibt die Instruktionen ans Kabarett. Das Gegenteil. Was meinen Sie, wer dem Habeck das Heizungsgesetz diktiert hat? Er war's. Wer hat dem Gutenberg die Doktorarbeit geschrieben? Wer hat dem Aiwanger das Flugblatt in den Schulranzen reingegeben? Der Bruder, es war der Bruder. Wer hat dem Barschel das Badewasser eingelassen? Okay. Oh, jetzt wird es Ihnen auch langsam klar. Der hat politisch alles im Griff, damit er auf der Bühne von profitieren kann. Das hat er alles organisiert. 16 Jahre Kohl, 16 Jahre Merkel. Alles auf seinem Mist gewachsen. Jetzt sitzt er gerade an 16 Jahre Jens Spahn. Ja, und das ist noch die bessere Option von beiden. Nur, dass sie Bescheid wissen. Ne? Weißt du, Sieber, der hat alles im Griff. Der ist, macht hier einen auf Öko und auf Umwelt und auf Klima. Wissen Sie, wie der hergekommen ist aus dem Nippes heute? Nur, dass sie das auch mal... Ja, was heißt der SUV? Leopard 2. Das fährt er privat, Leopard 2. Ja, und wer ist Chauffeurin, wer fährt? Agnes Strack-Zimmermann, jetzt wissen Sie, weißt du, Sie war doch eine Drecksau, oder? Wirklich, ich glaube nicht. Warten Sie, ich komme.
2: So, ich bin wieder da.
1: Hi.
2: Ich habe die Brillen nicht gefunden. ist alles, können Sie vergessen, sieht man nichts mehr, oder? Ist alles gut. Keine Nasenbluten, alles weg. Ja. Ich bin wirklich, es ist alles erlogen und erstunken. Das stimmt überhaupt nicht. Ich bin zu Fuß aus Nippes hergekommen. Ja, natürlich. Aus ökologischen Gründen und ich wollte ankommen. Und das ist mit der KVB nicht immer sicher, weißt du? Also, ja, und mit der Bahn schon gleich gar nicht. Ich bin ja großer Bahnfan. Ich weiß nicht, ob Sie, bei Bahn, meine ich ganz unironisch, ich bin Bahnfan. Aber momentan übertreiben Sie es ein bisschen. Jetzt werden die Fahrpläne nur noch geschätzt. Ich denke immer, wann schätzt ihr, wann ihr ankommt? Ja, ich wäre gerne um 5 da, um 8 ist Vorstellung. Ja, 5 Uhr abends oder 5 Uhr morgens, Herr Sieber? Beruhigen Sie sich mal. Ja, lassen Sie sich mal überraschen. Ja, Köln ist eine schöne Stadt, Vladivostok auch. Beruhigen Sie sich. Das ist die Bahn. Und mit dem Auto ist ja auch nicht besser. Bis heute heißt es in der Werbung, aus Freude am Fahren. Wann hatten Sie zum letzten Mal Freude am Fahren? Auf einer deutschen Autobahn. Leute, ich bin viel in Frankreich unterwegs. Ich sag's ganz offen und ehrlich, Tempolimit, ich bin ein Fan. Ich bin ein Fan. Ich weiß auch nicht, warum. Ja. Einige Audi-Fahrer haben wir jetzt leider verloren, aber ich bin viel in Frankreich. Wirklich, Tempomat machst du rein, 130, legst die Füße vorne drauf. Das ist Reisen auf 4 Reifen. Aber kaum kommst du auf der Rückfahrt durch Belgien, durch Richtung Aachen, denkst du, die Apokalypse ist ausgebrochen. Ich denke, wer ist hinter uns her? Wer verfolgt uns denn? Wer ist es? Tarantula, Godzilla, wer kommt? Da überholt sich ein LKW mit 120 auf der linken Spur. Und da fährt er noch vorsichtig, weil er gerade mit dem Nagelclips unten die Fußnägel am richten ist. Das ist wirklich wahr. Jetzt mal, ich meine, wir sind unter uns heute. Mein Tempolimit in Deutschland, werden wir es noch erleben? Nein. Ja, ich glaube auch nicht. Ich habe jetzt wieder gelesen, es hätte nur Vorteile. Und dann denke ich, dann ist es auch nichts für uns. Oder? Dann ist es nichts. Das muss man so deutlich sagen. Können gerne alle anderen machen, aber wenn es nur Vorteile hat, dann ist es für Deutschland auch einfach, das ist nichts. Das ist nichts. Ja, und wir denken zu wenig an die Wirtschaft, gerade im Kabarett. Wird zu wenig gedacht, wir müssen mehr wirtschaftlich denken. Muss man ein Beispiel an den christlichen Kirchen nehmen. Hier die heiligen drei Könige, die kommen ja auch nicht mit Luft, Liebe und guten Wünschen. Die kommen mit Gold, Myrrhe und der dritte fragt, können Sie das Paket für Nachbarn annehmen? Ich bin von Amazon Prime. Ja, dieses Amazon-Prinzip, haben Sie das verstanden? Ich verstehe das bis heute nicht. Kunden, die das kauften, kauften auch das und das und das. Das klingt für mich wie Männer, die mit Sabine schliefen. Schliefen auch mit Claudia, Franziska und Julia. Bernd, gefällt das? Ich verstehe es nicht. Ich verstehe. Sowas ist doch nur online möglich. Das ist doch im realen Leben undenkbar. Stell dir mal vor, du gehst zum Metzger rein und der steht hinterm Tresen und sagt, Kunden, die Bierwurst kaufen, kauften auch Salami und Leona. Da wird man doch sagen, wer hat dir Leberkäse ins Hirn geschissen, du Söder, du. Ja, das wird ja nicht passieren. Das wird ja nicht passieren. Ja? Und was uns auch alles verkauft wird, es gibt ein 72-Stunden-Deo. Ein 72-Stunden. Das hieß früher Duschen. Macht man das heute nicht mehr? Ich weiß, wann brauchst du ein 72? Okay, stimmt. Entschuldigung, habe ich ganz vergessen. Flugzeugabsturz über Brasilien. Du bist der einzige Überlebende. Du kämpfst dich 3 Tage mit der Machete durchs Unterholz. Nach 3 Tagen kommst du völlig verschwitzt an einer menschlichen Siedlung an. Und das Erste, was du in dem Moment ganz bestimmt denkst, oh, so kann ich mich da nicht blicken lassen. Hätte ich nur dieses 72-Stunden-Deo. Im Laden liegen Funktionshosen. Und ich frage mich sofort, was war bisher die Funktion von Hosen? Hatten die gar keine? Das wusste ich gar nicht. Ich dachte, meine hätten schon immer Funktion. Sie bedecken das Wichtigste oben und unten bedecken sie die Beine. Das ist eine sehr schöne Funktion von langen Hosen. Das wissen viele Männer nicht, die ganzjährig zu Hause mit der kurzen Buchse rumlaufen, da, wenn dann unten diese Mozzarella-Sticks rausgucken. Da. Ah, gerade jetzt im Frühjahr, oder? Da kommen sie wieder raus, diese, wo du denkst, ah, wo sind die Funktionshosen, wenn man sie mal braucht? Es gibt Kaffeevollautomaten, die 25 verschiedene Kaffeesorten unten ausspucken können. 25 verschiedene und alle schmecken gleich. Das musst du erst mal hinkriegen. Das ist ein Wunderwerk der Technik. Und viele sagen, ja, das sind intelligente Maschinen. Da sage ich, ja, aber für alles Intelligente, was es zu kaufen gibt, brauchst du auch einen Dummen, der es kauft. Das dürfen wir nie vergessen. Ne? Am Ende treibt es halt die Gier immer rein, wenn wir ehrlich sind. Ich sitze neulich in der Sauna, sitzt einer neben mir, ja, und da kommt sie mit so einem Fruchtaufguss, kommt sie. Sie hat so Fruchtspießchen, gibt's bei uns. Und dann verteilt sie die und beim Rausgehen sagt sie noch, die Plastikspieße hier links auf den Teller legen. In dem Moment höre ich, wie mein Nachbar schluckt und sagt, welche Spieße? Weil es die Gier reintreibt. Und das allerbeste Verbrauchersendung im WDR, ich liebe das. Ja, so ein Klapptisch aufgebaut in der Fußgängerzone. Ja, und dann heißt es, heute ist der große Nuss-Nougat-Creme-Test. Was ist Deutschlands beste Nuss-Nougat-Creme? Und ich denke, endlich wird diese Frage mal beantwortet. Du, die beschäftigt mich schon mein ganzes Leben. Was ist denn die beste Nuss-Nougat-Creme? Selbst Hegel hat dazu gar nichts geschrieben da. Der Spinner da. Ja, und da kommt Familie Schlüter, die essen nur Nutella. Und da gibt's welche in Nutella. Ohoho, das Allerschlimmste. Da ist Palmöl drin. Da werden Regenwälder abgeholzt. Da sterben Orang-Utans für. Und Familie Schlüter sagt, ja, aber das schmeckt man auch. Dass der Orang-Utan drin ist. Ah ja, und dann sind so 10 Schälchen aufgebaut, ja, auf dem Klapptisch mit so Pappkarton drum, dass man nicht sieht, was drin ist. Und Familie Schlüter geht gleich ran zum ersten. Nutella, das ist unsere Nutella, wir haben es gleich erkannt, gleich beim ersten. Wird der Karton abgenommen, es ist die vegane Nuss-Nougat-Creme aus dem Reformhaus. Und ich frage mich, was lernen wir daraus? Hey, gucken Sie mich nicht an, ich weiß es auch nicht. Dass die Herstellung von Nuss-Nougat-Creme nicht gerade die hohe Kunst der Patisserie ist. Das hätte ich vorher auch schon vermutet. Ja, dass man 10 Sendeminuten mit dem Klapptisch füllen kann, herzlichen Glückwunsch. Dass unsere Wünsche und Bedürfnisse gar nicht unsere Wünsche und Bedürfnisse sind, sondern die Verkaufsabsichten von großen Konzernen. Aber bis da der Groschen fällt, da ist der Klapptisch schon abgebaut, da läuft schon wieder Werbung, da haben wir wieder alles vergessen. Das geht so schnell. Wissen Sie, dass wir in einem perversen System leben, in dem Landwirte inzwischen mehr Geld für die Gülle bekommen als fürs Schwein. Stellt euch das mal vor. Die Scheiße ist teilweise wertvoller als das Fleisch, dass Milch günstiger ist als Mineralwasser. Ein Pizzabäcker in New York hat festgestellt, dass seine Pizzen beim Lieferdienst $6 günstiger sind als bei ihm im Laden. Warum? Da ist Konkurrenzkampf und da wird das subventioniert. Und was macht der Pizzabäcker? Er bestellt seine Pizzen für seinen Laden beim Lieferdienst. Ist wirklich wahr, die holen das hinten an der Küche ab, tragen sie im Karton nach vorne, bringen sie in den Laden rein und er verdient mit jeder Pizza nochmal $6 extra. Kann mir das Prinzip bitte mal einer erklären? Ich verstehe es nicht mehr. Verstehe ich nicht mehr. Wo sind wir hingekommen, wenn immer am Ende die Bevölkerung die Gearschen sind und gleichzeitig sollen sie für alles verantwortlich sein und sich verantwortlich fühlen auch noch. Wenn ich in den Laden gehe, muss ich immer derjenige sein, der raussucht, entweder das Bio ist oder Fairtrade oder regional. Ich denke oft, warum kann ich das nicht eigentlich erwarten? Wenn ich in den Laden gehe, wenn ich ein Produkt kaufe, dass die Menschenrechte gewahrt wurden, dass keine Tiere für gequält wurden und keine Kinderarbeit drin steckt. Warum? Warum? Muss doch möglich sein. Ja? Wir begradigen inzwischen Flüsse, um Kraftwerke zu errichten, um Strom zu erzeugen für Fernseher, auf denen wir Dokus über unbegradigte Flüsse anschauen. Da musst du als Menschheit erstmal hinkommen. Und am Ende ist es immer ein Kampf um die Wahrheit. Da streiten sich ja alle drum, wer sie für sich reklamieren kann. Und darüber habe ich einen Text geschrieben und ich würde den jetzt einfach wieder vorlesen. Das hat ja im ersten Teil, finde ich, spitzenmäßig geklappt. Ich kann es noch. Ich kann es noch. Ja. Vielen Dank. Mein Deutschlehrer ist heute hier. Freue ich mich. Ja, und natürlich hören Sie von mir die Wahrheit und nichts als die Wahrheit. Also zumindest die Wahrheit, die Sie hören wollen. Denn nichts ist ja schlimmer als die Wahrheit, die man gar nicht hören will. Wo wird heute nicht alles gelogen? In Politikerreden, auf Beerdigungen, bei Hochzeiten, nach dem Sex, vor dem Sex, teilweise sogar während des Sex. Ah, Günther, so ist gut. Dabei denkt sie, ich muss gleich noch die Waschmaschine ausräumen. Das soziale Miteinander wäre ohne Lüge undenkbar, wenn die frisch gebackenen Eltern mit dem Kinderwagen vorbeikommen und man schaut rein und denkt sich, ui, ui, ui, ui, ui.
1: Es gibt aber auch hässliche Kinder. Da sagt man den Eltern doch nicht die Wahrheit, oder? Da schaut man die Eltern an und sagt, tolle Decke. Die verdeckt viel vom Ganzen, das ist gut, schön, dass wir sowas haben. Oder gegenüber Kindern, soll man da ehrlich sein? Wenn das Kind aus der Kita kommt mit so einer selbstgebastelten Toneule mit aufgeklebten Körnern und man schaut das Ding an und denkt sich, oh, oh, was soll ich mit dem rotzhässlichen Tonklumpen nur anfangen? Davon habe ich schon zwei von den anderen Krampen in der Schublade. Und was sagt man? Oh, ist das schön! Und das hast du ganz allein gemacht, du kleines Genie. Ich stelle sie auf den Fenstersims, damit es alle sehen können, wenn sie reinkommen. Und wenn du nachher im Bett bist, verbrenne ich es im Kamin. Aber sowas sagt man doch nicht. Sowas macht man einfach. Oder Märchen. Alle lieben Märchen, aber keiner will die Wahrheit hören. Oder wussten Sie, dass Hänsel und Gretel zwei gewaltbereite Schulabbrecher mit Zuckersucht waren, die ihre Eltern im Wald zurückgelassen hatten? Ja, sehen Sie. Rapunzel hatte kurze Haare und einen Schlüssel. Das war mir auch völlig neu. Das Leben ist ohne Lüge undenkbar. Ich habe schon als Kind gelogen bei der Beichte, weil ich nichts zu beichten hatte. Und da wusste ich, das glaubt der Pfarrer auf gar keinen Fall. Der glaubt alles, nur das nicht. Und es hat ihn sehr glücklich gemacht, mich von der Schuld freizusprechen, 5 Mark aus dem Klingelbeutel geklaut zu haben. Auch wenn das gelogen war. Es waren 10 Mark. %71 der republikanischen Wähler halten sogar Donald Trump für ehrlich. Ich auch. Ich halte ihn ehrlich für einen Idioten. Einen gefährlichen sogar. Aber die Frage ist, wenn viele Politiker unehrlich sind, ist es dann eigentlich okay zu lügen? Wenn bei der Tour de France viele betrügen, ist es dann nicht ehrlicher, wenn man mitdopt? Die Lüge hat längst der Wahrheit den Rang abgelaufen, weil die Lüge so alltäglich ist. Jeder macht es von uns doch. Bei der Fahrt in Urlaub, komm Beispiel. Wir fahren in Urlaub, 40 Grad draußen, man hat noch 4 Stunden vor sich, die Kinder quengeln, man dreht sich um und sagt noch 10 Minuten. Wer da jetzt ja noch durchhalten? Ja, oder im Supermarkt. Kasse 2 öffnet gleich. Oder in der Politik. Wir haben in der Koalition konstruktiv, offen und in freundschaftlicher Atmosphäre miteinander diskutiert. Kinder, ich zähle bis 3 und dann ist Schluss. 7, 8. Das Verrückte ist, je unglaubwürdiger die Lüge ist, desto eher wird sie heutzutage für die Wahrheit gehalten. Flüchtling beißt Hundewelpen 3 Ohren ab. Da hätte man früher gesagt, was für ein Quatsch. Heute denkt man, ja gut, es war vielleicht kein Welpen und auch nicht alle 3 Ohren, aber Dreck am Stecken hat er auf jeden Fall. Wir stecken gerade mitten in einer Revolution. Menschen überall entscheiden ganz persönlich für sich, was für sie wahr ist und was nicht. Was dabei verloren geht, ist der Unterschied zwischen dem, was sich wahr anfühlt und wirklich wahr ist. Der Abschied von den Fakten ist der Abschied von der Demokratie. Die Desinformation ist die größte globale Gefahr, die wir jemals hatten. Und diese Desinformation wird gesteuert durch Algorithmen im Internet, deren Regeln wir nicht kennen, aber nach deren Regeln wir spielen, ob wir wollen oder nicht. Wir ertrinken in der Lüge und glauben, der Wahrheit immer näher zu kommen. Das ist das, wo wir angekommen sind. Oder wie es die wunderbare Hannah Arendt in einem Interview gesagt hat, das ständige Lügen zielt nicht darauf ab, dass irgendwer die Lügen glaubt, sondern dass keiner mehr irgendetwas glaubt. Aber von mir hören Sie die Wahrheit, die reine, die nackte, die pure Wahrheit. Sie sind das Beste, das mir jemals passieren konnte. Danke, Düsseldorf. Ich danke euch. Das ja. So, komm, jetzt sind wir warm miteinander, oder? Jetzt gehen wir ans Eingemachte. Ja, warum bin ich heute Abend hier eigentlich? Ich mache das seit über 25 Jahren auf der Bühne und ich war selten so ratlos, wie ich momentan bin.
2: Ich sage das ganz ehrlich, wissen Sie, manchmal möchte ich morgens die Zeitung gar nicht aufschlagen und die Nachrichten nicht mehr anschauen. Ich wünsche mir Tage, wo ich das alles nicht mehr mitkriege, weil mir manchmal die Sprache wegbleibt und der Humor wegbleibt, wenn ich das alles sehe. Wissen Sie, nie wieder Faschismus, das war der zentrale Satz dieser Gesellschaft. Das war das Versprechen, was wir der Welt abgegeben haben. Und jetzt 80 Jahre nach dem Ende des Nationalsozialismus gibt es eine nicht unrelevante Menge in dieser Gesellschaft, die immer mehr wird und in die Mitte der Gesellschaft hinein diffundiert, die sagt, du, man könnte es ja noch mal probieren. Einen zweiten Versuch ist es wert. Und ich sage Ihnen ganz ehrlich, da bleibt mir die Spucke weg. Da bleibt mir der Humor weg. Die Demokratie ist das Beste, was uns passieren konnte. Das muss man an der Stelle doch einmal sagen dürfen. Und wissen Sie, vor 5 Jahren hätte es dafür nie und nimmer Applaus gegeben. Weil wir alle gesagt haben, das ist eine Selbstverständlichkeit, das ist eine Banalität. Und heute ist es nicht mehr selbstverständlich. Und das macht mir Angst, das macht mir wirklich Angst, wissen Sie. Aber natürlich hat die Demokratie viele Fehler. Deshalb bin ich seit 25 Jahren unterwegs, um darauf hinzuweisen. Aber um sie besser zu machen, weil ich an sie glaube, weil ich glaube, dass sie das Beste ist, was wir haben können. Aber natürlich, Demokratie hat viele Fehler, es dürfen alle mitreden. Das ist ein Grundproblem, das sehen Sie vielleicht ein. Wenn der Nachbar mal wieder über den Zaun blökt, wo man denkt, wieso darf der wählen? Das haben Sie doch auch alle schon mal gedacht. Ja, ich sitze neulich in der Sauna, sitzt einer neben mir mit der Skimütze auf. Ich denke, was ist da schiefgelaufen? Wollt er zum Langlauf? Wo liegt Schnee? Hat er sich verfahren beim Skifahren? Ist er in der Sauna gelandet? Und dann sitzt er da und sie macht einen Aufguss und er sagt neben mir, heiß, heiß. Ich sage, das ist jetzt überraschend, dass er noch heiß wird in der Sauna. Nimm die Mütze ab, dann frierst du vielleicht. So einer darf bei Bundestagswahlen mitmachen. Leute, die im Internet schreiben, die Masernimpfung macht impotent und das wird sogar an die Nachkommen weitergegeben. Macht Ihnen das keine Angst, wirklich? Da wird mir Angst und Bange. Leute, die das Alpenpanorama am Abend aus 100 Kilometer Entfernung fotografieren und dafür den Blitz einschalten. Und dann gibt's welche, die fordern, wir brauchen mehr Volksentscheide. Und ich sag, seid ihr wirklich sicher? Ich bin prinzipiell da nicht dagegen, aber seid ihr sicher? Wer für mehr Volksentscheide ist, soll am Sonntag mal den ZDF-Fernsehgarten einschalten, wo alle jederzeit bereit sind, rhythmisch mitzuklatschen. Wenn da einer rauskäme und rufen würde, Einmarsch, die würden doch loslaufen in den Chibo-Funktionsklamotten da. Ah ja, schon der erste Volksentscheid in der Bibel, ich darf Sie daran erinnern, ist schiefgegangen. Ich weiß nicht, ob Bibelkundige heute Abend noch hier sind. Pontius Pilatus, der damals das Volk gefragt hat, wen soll man laufen lassen, hier den Mörder oder diesen Jesus von Nazareth? Und das Volk hat gerufen, auf gar keinen Fall diesen Jesus, die linksgrün versiffte Sau. Am Ende gendert er noch und reißt uns die Ölheizung aus dem Keller. Ans Kreuz mit ihm. Das ist das Volk. Ja, und dann heißt es immer, die Mehrheit hat immer recht. Dann sage ich, die Mehrheit ist ein Trugschluss. Heiner Müller hat so schön gesagt, 10 Deutsche sind immer dümmer als 5. Und weißt du, was das Schlimme ist? Je länger du drüber nachdenkst, desto richtiger wird dieser Satz. Ja, ich habe viel drüber nachgedacht. Ja, die Mehrheit macht immer das, was die Mehrheit schon immer gemacht hat. Wir haben es doch über das Hirn im ersten Teil gelernt. Was bisher erfolgreich war, machen wir weiter. Ja, und wenn wir Gas gegeben haben, dann geben wir weiterhin Gas. Und wenn einer aus dem Fenster guckt und sagt, du, wir rasen auf eine Wand zu, vielleicht sollten wir bremsen. Und dann sagt die Mehrheit, bremsen. Jetzt geht's aber los. Haben wir noch nie gemacht. Wieso sollen wir jetzt damit anfangen? Wer ist dagegen? Alle sind dagegen. Wir geben Gas. Wir fahren da einfach durch. Und da kommt ein Wissenschaftler und sagt, wir waren eben an der Wand. Die ist sehr massiv. Es gibt einen riesen Rums, wenn wir da drauf crashen. Vielleicht sollten wir lenken und die Mehrheit lenken. Jetzt geht's aber los. Jeden Tag was Neues. Bremsen, lenken. Wer ist dagegen? Alle sind dagegen. Wir geben Gas und dann macht's Rums. Und dann sagt die Mehrheit, ja, wenn wir das gewusst hätten, hätte uns da mal jemand Bescheid gegeben. Und dann gibt's Leute, die mir persönlich schreiben und sagen, der Höcke hat in Thüringen gewonnen. Das ist Demokratie, dann soll er auch regieren. Dann sage ich, seid ihr sicher? Seid ihr wirklich sicher? Ich sage euch eins, ein Faschist, der demokratisch gewählt worden ist, wird dadurch nicht zum Demokraten. Das muss man schon. Und, Und ich füge aber hinzu, ich könnte es mir jetzt einfach machen und könnte eine halbe Stunde darüber referieren, was für Arschgeigen, die von der AfD sind, mit ihrer Vetternwirtschaft und dem Filz, ja, der sich die Altparteien längst überholt haben. Aber was würde das ändern heute Abend? Gar nichts. Weil der Erfolg der AfD ist nicht das Problem der AfD, sondern das der demokratischen Parteien. Und sie haben das bis heute nicht verstanden. Sie haben es nicht verstanden. Sie haben es. Danke. Sie machen uns sogar glauben, wenn die AfD weg wäre, dann wären alle Probleme im Land gelöst. Das machen sie uns glauben. Dabei muss doch eines klar bleiben, die AfD ist nicht der Grund für die Erosion der Demokratie, sondern deren Symptom. Das müssen wir irgendwann mal verstehen. Es ist ein Symptom. Ja, und die demokratischen Parteien versuchen nichts anderes, als die AfD ständig zu kopieren. Die Probleme groß macht, die Angst der Menschen im Land groß macht, die Probleme aufbläht, weil das ist ihr Nährboden. Des Rechtspopulismus ist schon immer der Nährboden, die Angst gewesen. Die Demokraten müssen dagegen arbeiten, den Menschen die Angst nehmen und die Sicherheit wieder zurückgeben, die sie verloren haben in einer Welt, die auseinanderfliegt. Stattdessen machen sie das gleiche Spiel mit und treten nach unten über Bürgergeldempfänger und Asylbewerber sind alle für das Elend in der Welt schuld. Nur nie die Politik. Nie, nie sind sie dafür verantwortlich. Immer die anderen. Immer die anderen. Ja? Die soziale Frage, die ungelöst ist in diesem Land. Warum redet darüber niemand? Warum wird da nicht darüber geredet, dass man sich zum Erfüllungsgehilfen der Gaslobby jetzt machen lassen hat? Ja? Zum Erfüllungsgehilfen der Reichen. Bis heute redet da niemand darüber, dass wir die höchste Milliardärsdichte in der ganzen Welt haben. Ja, auf die Bevölkerungszahl gerichtet, in Deutschland. Und gleichzeitig sind Millionen, die an der Tafel jeden Tag verhungern müssen oder verhungern würden, wenn sich nicht eine private Organisation drum kümmern würde. Und Friedrich Merz stellt sich dann noch hin und sagt, ja, wer Angst vor Altersarmut hat, der soll sich doch Aktienpakete zulegen. Da standen viele am nächsten Tag bei der Tafel und haben gefragt, habt ihr noch so ein Aktienpaket? Ja, ich muss da eins mitnehmen für die Rente, wissen Sie? Ja. Uns muss irgendwann mal der Ernst der Lage klar werden. Hartz IV hat riesige Verwerfungen im Land hinterlassen. Hartz IV hat nämlich vornehmlich nicht dazu geführt, dass Menschen in Arbeit kamen oder aus der Armut kamen, sondern vornehmlich dazu geführt, dass der ganze Mittelstand in Deutschland in Angst und Schrecken versetzt worden ist. Das, was uns so groß gemacht hat, was uns so stark gemacht hat, die soziale Marktwirtschaft und das Sozialsystem, in dem sich alle geborgen gefühlt haben, dass man wusste, ich kann mich auf die Solidarität der anderen verlassen, wenn ich in Not gerate, das ist aufgelöst worden. Und aus dieser Angst heraus hat der Mittelstand alles mit sich machen lassen. Sozialkürzungen, Rentenkürzungen, Arbeitszeitverlängerung, die Aushöhlung des kompletten Sozialstaates. Und vor den Trümmern stehen wir heute. Und es fällt ihnen nichts dazu ein. Nicht mal mehr vom Gesetz sind alle gleich in diesem Land. Über 50% derer, die jährlich in den Knast wandern, sind Menschen, die eine Geldstrafe nicht bezahlen konnten. Meist wegen Schwarzfahrens. Da hat sogar ein Richter höchstrichterlich festgestellt, fürs Schwarzfahren gibt's bei uns keinen Knast. Ja, da sind wir gnädig, da gibt's halt eine Geldstrafe. Am Ende konnten sie das aber nicht zahlen und wandern trotzdem in den Knast. Und kosten uns, Ohren gespitzt, 150 bis 200 Euro pro Person pro Tag. Das ist eine Nacht im Fünf-Sterne-Hotel. Wenn wir die Leute laufen lassen würden aus Kulanz und das Geld sparen, können wir wahrscheinlich das Deutschland-Ticket für alle umsonst machen. Was? Ja. Demokratie. Meine Idee. Ja? Und pass auf, für die, die noch nicht überzeugt sind, wenn sie ein Knöllchen kriegen wegen Falschparkens, dann müssen sie das zahlen. Ja, da führt kein Weg vorbei. Man kann das in die Länge ziehen. Ich habe es auch schon versucht, habe so ein bisschen Einspruch eingelegt. Habe aber gemerkt, am Ende wird es dann, wie nennt man das, teuer. Weil mit jedem Brief kommt noch mal Arbeitungsgebühr hinzu, obwohl niemand dran gearbeitet hat. Aber es ist ein anderes Thema. Es wurde halt noch ein Brief verschickt. Aber wenn Sie im Dieselabgasskandal den Staat um Millionen betrügen und für tausende Tote verantwortlich sind, dann kommen Sie ungeschoren davon, weil Sie sind systemrelevant. Und am Ende wurden VW-Manager tatsächlich zu 4,5 Millionen wegen Betruges verurteilt. Mich hat das überrascht, aber es ist so. Ja, und wer hat das Geld bezahlt? VW. Ja, wenn Sie eine Geldstrafe haben, müssen Sie es gar nicht selber zahlen. Das war mir völlig neu. Wenn Sie demnächst mal Geldstrafe haben, fragen Sie den Nachbarn, ich weiß nicht, wie gut Sie mit ihm stehen, ja, die Erbtante. Oder wenn Sie ein Knöllchen haben, fragen Sie mal Ihren Automobilhersteller, ob er bereit wäre, das aus Kulanz zu übernehmen. Wenn Sie Erfolg haben, schreiben Sie mir bitte, ich würde das gern weitergeben bundesweit. Ja, aber jetzt kommt der Höhepunkt, was konnte VW am Ende mit den 4,5 Millionen machen? Sie konnten es von der Steuer absetzen. Der Betrug an uns, an der Gesellschaft, ist steuerlich absetzbar. Und jetzt fragen Sie sich zu Recht, wenn er so keinen Ausweg mehr sieht, wieso ist er dann trotzdem heute Abend hier? Teilweise hat er sogar gute Laune am Anfang. Ich dachte, er hätte gute Laune. Warum? Ich sag's Ihnen, weil ich für diese Demokratie kämpfe. Bis zur letzten Minute. Dass ich heute hier stehen kann und die Regierung kritisieren darf, das ist ein Privileg. Das ist nicht mehr selbstverständlich. In den USA ist es nicht mehr selbstverständlich. Und in Teilen von Europa ist es nicht mehr selbstverständlich. Das ist nicht mehr. Ja. Ja. Ich werde nicht am Hintereingang nachher abgeholt von der Polizei und verschwinde. Und Sie auch nicht, weil Sie haben gelacht, Sie haben applaudiert, das sind die Allerschlimmsten, das sind die Mitläufer. Die kommen ins Arbeitslager, wissen Sie? Ja, dass ich heute hier stehe und hoffe, dass Friedrich Merz durchhält, wissen Sie, so weit sind wir im linken Kabarett schon gekommen, ja, dass wir so an der Demokratie festhalten, dass wir sogar die Falschen an der Macht akzeptieren, wenn es nicht die ganz Falschen werden, wissen Sie? Das ist die Krux an der, dass ich in 4 Jahren auch noch hier stehen darf und die Regierung kritisieren darf und dass nicht die gewinnen, die von Meinungsfreiheit reden, aber immer nur die eigene Meinung meinen, weil ich kämpfe für diese Freiheit, dass ich in 4 Jahren nach der Bundestagswahl meine Meinung noch kundtun darf, ob sie jemandem passt oder nicht, und ich kämpfe auch für die Meinung von Julia Ruß und von Dieter Nuhr, ja, und von Jens da hört der Spaß dann auf, Leute, da müssen wir sagen, hört der Spaß auf. Ich danke euch, auf die Freiheit, auf die Freiheit. Danke euch. So, jetzt wird's wieder lustig endlich. Viele, die jetzt sitzen da und sagen, ich wollte einen netten Abend haben und jetzt geht's auch noch um die Demokratie. Ja, wo kommen wir denn hin? Wache nach einer durchzechten Nacht im Hotelzimmer auf. Großartiger Auftritt und danach noch mit dem Veranstalter versackt. In meinem Kopf wummert es, bis ich merke, das ist gar nicht mein Kopf, es ist die Tür. Gegen jene wummert das Housekeeping mit dem Staubsauger vermutlich, um nahe genug dran zu sein am Schild, das draußen am Türknauf hängt und besagt, bitte nicht stören. Ich schalte den Fernseher ein, es läuft die Sendung mit der Maus. Dort wird just in jenem Moment ein historisches Ding erklärt, die Schreibmaschine. Ich höre, wie eine fröhliche Stimme erklärt, damit haben die Menschen früher geschrieben. Man drückte eine Taste und mittels einer mechanischen Übertragung setzte sich ein Metallhebel in Bewegung, welcher sich auf ein Farbband drückte, welches dann einen Abdruck auf dem Papier hinterließ. Heute gibt es solche Maschinen nicht mehr. Man kann sie noch im Haus der Geschichte in Bonn begutachten. Ich stutze kurz. Wie lang habe ich geschlafen? Waren es 50 Jahre oder eher 100? Man kann sich an Schreibmaschinen nicht mehr erinnern, komme mir plötzlich sehr, sehr alt vor. Ich bin so alt, dass ich noch bis zum 20. Lebensjahr auf einer dieser Maschinen geschrieben habe. Ich habe sogar in einem Schreibmaschinenkurs das Zwei-Finger-Tipp-System erlernt. Tipp, Tipp, Tipp, ich bin ein Ötzi. Man wird mich eines Tages mumifiziert in einem Hotelzimmer liegend finden, neben mir eine Schreibmaschine. 2 Finger sind kürzer als die anderen. Ich bin so alt, dass ich als Jugendlicher kein Handy hatte. Ich habe meine SMS noch per Brief verschickt. Ich hatte kein Gameboy und keine Playstation. Ich hatte Freunde. Wir haben Verstecken gespielt, draußen, auch bei Regen. Ich weiß gar nicht, wie wir das überlebt haben. Ein Freund von mir ist mit 18 nachts besoffen in den zugefrorenen Bach gefallen. Der Postbote hat ihn am nächsten Morgen gerettet. Heute müsste der Freund 3 Tage warten, bis der Postbote mal wieder vorbeikommt. Ich bin gleich soweit, der wäre längst zu Eis geworden. Ich müsste den Freund wahrscheinlich heute im Haus der Geschichte bestaunen, neben der Schreibmaschine. Ich danke euch. Ja, und dann fragt man sich, was kann uns am Ende retten? Und ich lese dann immer wieder oder höre das auch, Bildung. Bildung ist der Schlüssel zu allem, gegen Rechtsradikalismus, gegen Armut und auch gegen Schweißfüße, glaube ich, soll es helfen. Ja, wobei ich immer sage, überschätzt die Bildung nicht. Ich habe gerade nochmal Abi-Treffen gehabt und ich muss allen sagen, Abitur schützt nicht davor, eine Arschgeige zu werden. Ich wollte das nur nochmal weitergeben, damit es alle gehört haben, ne? Das schützt nicht. Ja. Und dann lese ich bis heute immer wieder, ja, die Schule bereite halt heute nicht mehr genug aufs Leben vor. Und ich sage, hat Schule jemals sowas getan? Ich kann mich nicht daran erinnern. Mit Gedichtinterpretation. Wann haben wir später im Leben nochmal Gedichtinterpretation gebraucht? Dass es beim Bewerbungsgespräch hieß, ja, Sie können den Job haben, aber erst noch eine Gedichtinterpretation. Oder noch besser Latein. Ich weiß nicht, sind noch welche hier, die auch Latein haben? Ja, weil man uns gesagt hat, wenn du Latein kannst, dann kannst du alles.
1: Scheiße kannst du mit Latein. Habe ich im Ausland erst gemerkt, oder? Du kommst mit Latein nirgendwo sehr. Du kannst im Vatikan nach dem Bus fragen, ja, aber dann hört es auch schon auf. Ich kann bis heute noch das Latein-Standardwerk auswendig. Marcus et Cornelia hodie in Colosseo sunt. Oh, da kriegen die Lateiner feuchte Augen, oder? Marcus und Cornelia sind heute im Kolosseum. Sed ubi est Cornelia, aber wo ist Cornelia? Ibi Cornelia stat, da steht Cornelia. Was willst du mit der Scheiße später mal im Leben anpacken? Ganz neutral. Ich sehe mich doch schon in meiner Lieblingsbäckerei in Frankreich stehen. Und sie fragt, et pour vous, monsieur? Marcus et Cornelia. Oder sitzt mit einer hübschen Engländerin in London an der Themse, Sonnenuntergang. Und sie flüstert dir ins Ohr, I love you, dear. Und ich höre mich sagen, sed ubi est Cornelia. Beim Schüleraustausch hätte man damals merken müssen, dass irgendwas schiefläuft. Wirklich, französisch LK-Oberstufe, Schüleraustausch, kam eine lustige Truppe aus Paris. Englisch LK-Schüleraustausch, kam eine ganze Basketballmannschaft aus USA. Latein-LK-Schüleraustausch, da kam ein bärtiger Lateinlehrer in Korthosen aus Trier. Da hätten wir doch stutzig werden müssen, oder? Das Bildungssystem ist komplett im Eimer in Deutschland und wir wissen es alle und jede Generation darf das Ganze nochmal gegen die Wand fahren. Es ist eine Katastrophe. Ja? Bis heute stellt die Politik sich hin und sagt, Bildung ist unsere wichtigste Ressource. Da sage ich, wenn der Satz stimmt, warum sehen die Schulen in Deutschland dann so aus, wie sie aussehen? Das soll mir einer mal erklären. Ja? Das Schulen müssen die bestausgestatteten Institute in ganz Deutschland sein. Das ist das, was wir den Kindern frühzeitig mitgeben. Es gibt Kinder, die in der ganzen Grundschulzeit in 4 Jahren nicht einmal auf die Toilette gehen in der Schule, weil sie sich so ekeln. Die halten 8 Stunden, verkneifen die alles. Das ist eine Realität. Weißt du? Wir vergeben bis heute Noten in der Grundschule, obwohl wissenschaftlich längst erwiesen ist, dass das Kinder so klein, das frustriert die. Das nimmt ihnen komplett den Spaß am Lernen. Manche haben nach einem halben Jahr schon keinen Bock mehr. Ja, wegen der Noten, sollte man sein lassen. Ja, und dann stellt sich ein Söder bis heute hin und sagt, ja, wir haben es doch damals auch gehabt, hat's uns geschadet. Da sage ich, ja, ja, schau dich doch an bei Insta, du. Ah ja. Schule ist Katastrophe geworden für alle. Es frustriert die Lehrer, es frustriert die Kinder, es frustriert die Eltern, es frustriert alle. Wir machen trotzdem weiter. Lehrerinnen und Lehrer, die sich bis heute in Schulen über Morsegeräte hinüberbeugen müssen, während sie schon die Schüler mit dem Smartphone den Herzschrittmacher vom Lehrer eingeloggt haben. Um mal ein bisschen für Spannung im Unterricht zu sorgen da. Ah ja, wir müssen den Kindern doch stattdessen Mut machen. Das müsste doch ein Mutmacher sein, die Schule. Und sagen, eine 5 in Mathe, das ist nicht schön, aber das Leben geht weiter. Viele von uns haben das überlebt und sind trotzdem anständige Menschen geworden. Du musst 2 Dinge im Leben lernen. Ja? Das ist, sei kein Arschloch und werd glücklich. Wenn du das schaffst, hast du viel erreicht. Ja? Hast du ganz viel erreicht. Ja? Ja? Ja? Und dann würde ich noch sagen, und Mathe und Deutsch kann man auch gut gebrauchen im Laufe des Lebens. Ja, das ist nicht so. Ja, wir frustrieren stattdessen die Kinder. Weil wir sind William Shakespeare bei uns im Deutschunterricht. Das wäre eine Katastrophe heutzutage. Stell dir mal vor, da wird der Deutschlehrer zum Willi hin und wird sagen, Willi, was hast du vorbereitet? Und dann sagt er, ich habe ein Theaterstück geschrieben, Romeo und Julia. 2 junge Menschen, die nicht zusammenkommen können, weil die Eltern verfeindet sind. Und dann treffen die sich und fällt einer in Ohnmacht und der andere denkt, er wäre tot. Und dann bringt er sich um und dann macht der Ohnmächtige auf und sieht, der andere ist tot. Und dann bringt er sich auch um. Am Ende sind beide Kinder tot. Und die Familien kommen zusammen, weil die Kinder tot sind. Und der Lehrer sagt, Willi, du machst jetzt erstmal eine Gedichtinterpretation zu Annette von Droste-Hülshoff. Stattdessen würde ich mir wünschen, dass die Schulen mehr Mut machen, dass 12, 13 Jahre nicht einfach so rumgehen, dass wenigstens die Kinder am Ende von 12, 13 Jahren nicht wie es heute ist, dass sie nicht wissen, wer sie sind, was sie wollen, ja, sondern dass sie am Ende für eine Sache brennen, dass sie eine Sache finden, für die sie brennen. Das ist so wichtig im Leben. Wir müssen die Kinder Mut machen. Der eine ist gut in Mathe, der andere ist gut in Deutsch und Ole stört halt gut. Der stört gut. Der wird später mal Generalsekretär der FDP. Ja. Ja. Für den Film auch noch mal. Komm. Und wenn keiner mehr Bildung machen will,
2: dann mach's halt ich. Und ich sag nur, Chef, komm, lass jucken, lass uns ein bisschen Bildung in das Haus bringen. Freunde, jetzt bin ich gespannt. Yeah. Das ist eure Musik, ich sehe es euch an. Jetzt geht's los im Heinrich-Heine-Forum. Der Ohoho, der Ohoho, der Ohoho macht Hohoho. Hoho, Ohoho, Ohoho, Ohoho. Kommt ihr noch mit, müsst ihr sagen, textlich, geht's auch. Hoho, Ohoho, ruft seine Schwester Grit, die ist ein Brit. Stift, die klebt am Ast. Na, bist du auch so ein Klimakleber? Manchmal sieht man den Wald vor lauter Baum nicht. Ich rufe ein Brötchen an, es ist belegt. Tut, tut, tut, es ist belegt. 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

0: 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Yeah.
1: Ich möchte nicht wissen, wie wir heute Nacht wach liegen, schweißgebadet. Wir kommen zum Abschluss zum größten Drama dieser Gesellschaft, zum Schulsport. Entschuldigung, wir müssen da auch noch durch die tiefsten Tiefen überhaupt. Ja, vor allem, weil Sportlehrerinnen und Sportlehrer oft ein großes Talent haben, nämlich Kindern frühzeitig die Lust am Sport auszutreiben. Und zwar fürs ganze Leben. Ja, ja, bevor die ersten klatschen, es ist heute besser geworden. Habe ich mir sagen lassen, heute fällt Sport nämlich direkt aus. Ja, wenn Lehrermangel ist, ja, was haben wir Wissenschaftler, Gehirnwissenschaftler, was sagen sie? Die wichtigsten Fächer, Kunst, Musik, Sport, sind die drei Fächer, die als erstes ausfallen, wenn irgendwo Lehrerinnen und Lehrermangel ist. Ist verrückt, aber wir hatten Dr. Pfeiffer, Lehrer, Sportlehrer, General AD, mit einem wunderbaren Satz. Ja, so schlimm war es doch auch wieder nicht. Hier beim Schulschwimmen, könnt ihr euch erinnern? Winter, morgens um 7.40 Uhr, du stehst bibbernd am Beckenrand und der Lehrer sagt, komm einfach mal rein mit dir. Und du 2 Liter Chlorwasser geschluckt, wo ist das Pipi der halben Klasse? Und der Lehrer sagt noch beim Auspumpen, ja, so schlimm war es doch auch wieder nicht. Oder Bocksprung, könnt ihr euch an Bocksprung erinnern? Wie man schon beim Anlaufen gemerkt hat. Das Ding wird ja immer höher, je näher ich komme. Und dann ist man noch voller Elan in dieses Trampolin rein und merkt erst in dem Moment, Scheiße, das ist gar kein Trampolin. Es ist diese Holzrampe. Könnt ihr euch erinnern an die Holzrampe, die keinen Millimeter nachgibt? Und du bist aber schon unterwegs und merkst, oh oh, ich glaube, ich bin nicht hoch genug. Aber rechts und links vom Bock, die Hilfestellung. Die zwei größten Flitzpiepen aus der Klasse konnten sie nur eine 4 verdienen mit Hilfestellung. Die standen bibbernd neben diesem Bock. Und du willst dich gerade in die Arme der beiden hineinretten. In dem Moment machen die plötzlich, Olé! Und du Kopf voran in diesen Bock rein. 3 Monate Halskrause. Und der Lehrer ruft noch auf dem Flur hinterher, ja, so schlimm war es doch auch wieder nicht. Und das Allerschlimmste einmal im Jahr, Bundesjugendspiele. Oh, da kommen Erinnerungen. Vor allem seit nicht mehr genau gemessen wird. Ich weiß nicht, ob das alle mitbekommen haben. Es wird nur noch in Sektoren gemessen. Und da ist Carsten Linnemann von der CDU ausgerastet. Hat gesagt, das ist ja ungerecht. Das demotiviert doch alle, wenn nicht genau gemessen wird. Und da sage ich, das mag sein, aber wenn genau gemessen wird, kann es auch demotivierend sein. Bestes Beispiel, Weitwurf der Frauen. Und ich weiß, das ist dünnes Eis, auf das ich mich da begebe, weil viele Jungs waren nicht besser im Werfen. Ja, ein übles Klischee, aber es war halt so, oder? Mein Weitwurf der Frauen scheiterte oft schon beim Weit. Zum Wurf ist es ja meist gar nicht gekommen. Ja, man hat bei vielen Schülerinnen und Schülern schon beim Anlauf gemerkt, oh, oh, das wird schwierig. Und wenn man dann nachmisst und rauskommt, Bernd minus 12 Zentimeter, dann kann das schon auch mal frustrierend sein. Und dann fragt man sich am Ende, wenn ich jetzt diese Stimmung hier höre, wie schaffen wir das gesellschaftlich wieder, in so eine Stimmung mal zu kommen, weißt du? So eine Ausgelassenheit, so eine Lockerheit, so eine Leichtigkeit. Wann haben wir die verloren? Wo ist sie hin? Ja? Und wer macht's? Wer kann uns die Leichtigkeit zurück? Ich kann auch nicht alles machen, Leute. 80 Millionen, das sind mir zu viele. Wo ist ein Willy Brandt in der Politik oder ein Beckenbauer im Sport? Wo sind sie? Wer ist geblieben? Boris Becker. Das ist der Letzte, der noch da ist. Lachen Sie nicht, das ist der Mann, der für uns da war, wo es wirklich weh

0: fünfmal hin und her und ich bin jetzt auch 56, da weiß ich gar nicht, schaffe es nochmal bis in die Mitte und wieder dreimal. Ja? Und beim Klatschen, das tut einem auch irgendwann weh. Und irgendwann sitzt du da und denkst, du Arsch, mach die Zugabe, ich will nach Hause.
1: Vielen Dank. Danke, danke.
0: Und du kannst ewig machen, wissen Sie, es bleiben immer Fragen offen. Ich könnte noch 100 Jahre machen. Ja, und die entscheidende Frage, was wird man über uns sagen in 20, 30 Jahren? Wer werden wir gewesen sein? Und ich hoffe nicht, dass man über uns schreiben wird, das waren die, die dafür gesorgt haben, dass sich Geschichte wiederholt. Und ich bin mir manchmal nicht sicher, ob wir es noch abwenden können. Ja, und viele sagen auch, Humor ist der falsche Umgang damit. Wenn du Witze über Nazis machst, dann holst du ihn in die Mitte der Gesellschaft, normalisierst du das. Kommt ein Nazi zum Tätowierer und sagt, können Sie mir ein Hakenkreuz auf den Arsch tätowieren? Sagt der Tätowierer, nehmen Sie schon mal die Mütze ab. Ich weiß nicht, hilft das? Hätte man Hitler mit ein paar guten Pointen noch verhindern können? Ich bin mir nicht sicher. Ja, aber ich habe nur den Humor, das ist meine Mission. Das ist, daran werde ich bis zum Schluss glauben. Selbst wenn ich völlig ausgedörrt in der Wüste auf allen Vieren auf eine Oase zukriechen werde und dann vom Löwen gefressen werde, dann werde ich sagen, ja, immerhin nicht verdurstet. Da habe ich aber Glück gehabt. Ja. Und Humor, das ist vielleicht meine Waffe, aber gemeinsam haben wir noch viel mehr Waffen. Waffen, die da heißen Miteinander, Empathie, Demokratie und Solidarität. Und wenn es jemals eines richtigen Momentes bedurft hätte, um diese Waffen auszupacken, jetzt wäre eine sehr gute Gelegenheit. Es ist vielleicht die letzte. Es ist die letzte. Und wir im Kabarett, aber wir waren in der Zeit schon immer voraus. Wir hatten ja schon immer einen Verantwortlichen für alles und das sind die anderen. Die zu solchen Abenden gar nicht kommen, die Arschgeigen. Die sich einen schönen Abend gemacht haben, während sie sich jetzt mit mir rumschlagen mussten. Herzlichen Glückwunsch. Oder sie waren halt schneller und haben die Tickets bekommen, bevor die anderen überhaupt zugreifen. Weil sie schneller, schöner und intelligenter sind, das ist mein Publikum. Ich danke euch. Das ist na wirklich. Ich sehe das doch hier. Und deshalb heißt das Schlussgedicht... Die anderen. Die anderen. Die anderen sind das Problem, sind Nutten im System. Die anderen sind an allem schuld, so einer, der ins Becken strullt. Die anderen sind Nazis und Faschisten, woke linke Kommunisten. Die anderen rasen auf der Autobahn, weil sie wie Bekloppte fahren. Die anderen schreien nach zweiter Kasse und rennen mit der Masse. Die anderen machen Selfies an den Klippen, bis sie lächelnd nach hinten kippen. Die anderen, asoziales Pack oder Assis mit Fliege und Frack. Die anderen legen Handtücher auf Liegen und lügen, bis sich die Balken biegen. Ohne die anderen wäre alles nice, aber ohne andere wäre es auch schade. Denn ohne andere hätte man keinen dann und wann, den man für alles verantwortlich machen kann. Die anderen, dumm, dreist, verpeilt, unfähig, unflätig, ignorant, fett, faul, hässlich, spießig, gestrig und lamoyant. Die anderen gehen mir gegen den Strich. Die anderen. Ach, das bin ja ich. Gute Nacht.
2: Komm, Chef, lass doch mal jucken. Unterhaltung am Wochenende, es ist noch nicht vorbei. Ja.

nicht. Yeah, ich habe einen Termin bei der Queen. Die heißt Jasmin. Oh, Apokalypse Now. No, ich habe noch einen Fußpflegetermin. Bei mir passt es zeitlich nicht. Ah, bei mir nicht. Ah, ah. Ich schicke euch jetzt nach Haus. Sorry, der Weltuntergang fällt aus. Ich kann beruhigt gehen, denn ich hab euch lächeln sehen.

schlechte Nachricht zum Schluss. Der Weltuntergang fällt aus. Ich rufe den Weltaufgang aus. Am Ende des Tunnels brennt immer noch ein Licht, auch wenn es der herannahende Zug ist. Aber so ist die Deutsche Bahn. Sonst fährt sie nie. Aber wenn man sie nicht brauchen kann, dann kommt sie doch. Ich wünsche uns allen mehr Gelassenheit. Das ist mein tiefster Wunsch an diese Gesellschaft. Mehr Gelassenheit. Wenn es heißt, es ist 5:05, sich auch mal zurücklehnen und sagen, gleich ist Mittagspause. Macht's gut, Leute. Bleibt gesund und munter. Und egal, was kommt, ich werde weitermachen. Gute Nacht miteinander. Danke euch.

0: Das war Weitermachen mit Christoph Sieber. Unterhaltung am Wochenende auf WDR 5, aufgezeichnet im Heinrich-Heine-Kulturforum in Köln-Ostheim. Die Kollegen im Ü-Wagen sind Michaela Höck und Andreas Jender. Redaktion hat Jochen Zierhut und das beste Publikum, das man in Deutschland kriegen kann. Ich danke euch. Gute Nacht. Danke.
1: Thank you.

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1: Die Nachrichten mit Regina Münch. Guten Tag. Unionsfraktionschef Spahn ist zurückgetreten. Vorgestern hatte Spahn bekannt gemacht, dass sein Mann und er Eltern geworden sind durch eine Leihmutterschaft in den USA. Das löste viel Kritik aus, weil Spahn sich offiziell gegen die Legalisierung der Leihmutterschaft ausgesprochen hatte. Erst vor einem halben Jahr hatte die CDU diese Haltung bekräftigt. Zu Spahns Rücktrittserklärung Markus Preis, WDR Berlin.
2: Er hat gesagt, dass das, was er sich privat vorstellt, nämlich eine Familie zu gründen, Vater zu sein, zunehmend unvereinbar ist mit dem, was eben als Politiker von ihm gefordert ist, dass er es unterschätzt hat, wie groß dieser Spagat dann werden würde. Er hat sich nochmal bedankt, es sei ihm eine Ehre gewesen, Vorsitzender der CDU-CSU-Fraktion zu sein. Und er hat sich eben bei Alexander Hofmann, seinem Kollegen von der CSU, und auch bei Matthias Miersch von der SPD für die gemeinsame Zusammenarbeit bedankt.
1: Vor Spahns Erklärung hatte Bundeskanzler Merz mit ihm gesprochen. Die deutsche Presseagentur berichtet, der Kanzler habe Spahn zum Rücktritt aufgefordert. Merz nannte den Schritt richtig und unvermeidlich. Glaubwürdigkeit sei in der Politik das höchste Gut. Zu weiteren Reaktionen, Lissi Kaufmann, WDR Berlin.
3: Von CSU-Landesgruppenchef Hoffmann heißt es, die Entscheidung von Spahn verdiene allerhöchsten Respekt. Er selbst werde jetzt die Amtsgeschäfte übernehmen, bis ein Nachfolger von Spahn gewählt wird. Der nordrhein-westfälische Ministerpräsident Wüst von der CDU spricht von einer großen Tragik, die in Spahns Rücktrittsentscheidung liege. Er bedauere diesen Schritt persönlich sehr, könne ihn aber gut nachvollziehen. Die Debatte sei in den vergangenen Tagen an vielen Stellen überzogen geführt worden. Dennoch seien viele gestellte Fragen natürlich berechtigt, so Wüst. Auch SPD-Fraktionschef Miersch teilt mit, er habe großen Respekt vor der Entscheidung. Politisch wolle er die Vorgänge nicht bewerten. Als Mensch könne er aber erahnen, was die letzten Stunden für Spahn und seine Familie bedeutet haben.
1: Weitere Meldungen im Überblick. Die NRW-AfD hat in Mahl ihre Kandidatenliste für die Landtagswahl nächstes Jahr beschlossen. Gestern hatte der radikalvölkische Flügel versucht, das zu blockieren. Und die Bundesvorsitzenden Weidel und Kopalla hatten den Abbruch der Aufstellung verlangt. Der NRW-Landesverband hat zwei Lager, das radikalere bis rechtsextreme und das im Vergleich gemäßigtere um den Parteichef Vinzenz. In Solingen hat die Feuerwehr nach einem Brand in der Innenstadt Entwarnung gegeben. Anwohner müssen Türen und Fenster nicht mehr geschlossen halten. Der Brand war im Dachstuhl eines leerstehenden Gebäudes ausgebrochen. Niemand wurde verletzt. Autofahrer in der Schweiz brauchen gerade viel Geduld. Am Gotthardtunnel müssen sich die Reisenden auf 3 Stunden Wartezeit einstellen. Vor dem Nordportal staut es sich auf 18 Kilometern. Solche Staus kommen an dem Alpentunnel im Sommer und vor Feiertagen öfter vor.
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1: Ein Freizeitpark in Minden wird heute Abend zu einem Oldtimer-Museum. Zum ersten Mal werden mitten im Park rund 200 historische Fahrzeuge ausgestellt. Peter Kors für WDR aktuell.
4: Los geht's um 19 Uhr. Eigentlich wäre der Potspark in Minden dann schon geschlossen. Doch für glänzende Käfer oder liebevoll gepflegte Straßenkreuzer werden die Türen des Freizeitparks heute Abend noch einmal extra geöffnet. Das Besondere, alle Besucher, die heute Abend dabei sind, dürfen nicht nur durch die Reihen der historischen Fahrzeuge schlendern, sondern danach auch direkt in die Achterbahnen und anderen Fahrgeschäfte im Park einsteigen. Und wenn es dann richtig dunkel ist, gibt es für alle noch eine Lasershow.
1: Das war WDR aktuell. Das Wetter in Nordrhein-Westfalen: bis zum Abend überwiegend dichte Wolken, nur stellenweise aufgelockert. In Westfalen einige Schauer, 14 bis 21 Grad. In der Nacht bewölkt, aber überwiegend trocken bei 15 bis 8 Grad. Morgen erst teils sonnig, dann dichtere Bewölkung, in Westfalen wieder Schauer möglich. Höchstwerte in Bad Salzuflen bis 20 Grad, in Lünen 22 und maximal 23 Grad in Bedburg. Die Zeit 17.04 Uhr. WDR 5, die Verkehrslage. A1 Euskirchen Richtung Köln zwischen Kreuz Köln-West und Köln-Bocklemünd etwa 10 Minuten plus 3 Kilometer Stau. A52 Essen Richtung Düsseldorf zwischen Kreuz Düsseldorf-Nord und Mörsenbrocher Ei etwa 30 Minuten plus 2 Kilometer Stau. Und A57 Köln Richtung Krefeld zwischen Bovert und Krefeld-Oppum etwa 10 Minuten plus 2 Kilometer Stau.
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0: But what I do know, it's grow.
1: Hello, growers worldwide. Welcome to the Grow Show. I'm Tony, your personal grow coach. Grow, nun auch als Ayurveda Gewürztee, Puchu Latte oder Goo-Tee. Let your hair down and come grow with us.
2: Grow von Dominic Bernett.
3: Hallo, ich bin Laura, She Care Team. Herzliches Beileid. Wir begleiten und unterstützen Sie bei der Bewältigung Ihres Verlusts. Haben Sie den Haarwuchsmittelmilliardär umgelegt?
4: Laura, bitte. Wir wollten doch zusammenarbeiten.
3: Tun wir doch?
4: Nein. Du hast den Ernst der Lage nicht im Ansatz erkannt.
3: Aber sicher, Toni Rosa, der reichste und berühmteste Mann der Schweiz, wurde umgelegt. Und du möchtest wissen, wer es war.
4: Es gibt keine Morde mehr in der Schweiz seit 2049 und das bleibt auch so.
3: Wie konnte ich das vergessen? Und die Gerüchte, er sei vergiftet worden?
4: Es war ein Unfall. Er ist auf dem Eis ausgerutscht, in eine Gletscherspalte geplumpst und hat sich das Genick gebrochen.
3: Dann würde ich jetzt nicht neben dem Chef des Swiss Health Institute in einer Drohne sitzen und mit 300 km/h Richtung Rhonegletscher fegen.
4: Eine kleine Ungereimtheit gibt es. Der Tote hatte eine makrozytäre Anämie. Seine roten Blutkörperchen waren zu groß.
3: Er hatte also einen Infarkt. Aber das hätten seine Engelsensoren doch merken müssen und Alarm schlagen. Wozu lasst ihr euch dieses Zeug sonst implantieren?
4: Seine Sensoren haben natürlich sofort reagiert, aber das ist alles innerhalb sehr kurzer Zeit passiert. Da kam jeder Notruf zu spät.
3: Sowas wie eine Blutkrankheit im Zeitraffer? Klingt irgendwie schon nach Vergiftung. Versehentlich natürlich.
4: Laura, die Lage ist ernst. Wir müssen diese Mordgerüchte stoppen. Das ist ein nationaler Notstand. Nein, ein internationaler.
3: Wegen einem toten Haarwuchsmittelmilliardär?
4: Die ganze Welt nimmt Grow.
3: Die wohlhabende Welt.
4: Grow ist die wertvollste Firma der Schweiz. Ein internationales Schwergewicht. Schau dir die europäischen Börsen an.
3: Lassen Sie etwa Haare?
4: Es ist zwecklos. Ich bring dich zurück nach Freinau.
3: Jetzt sei nicht so empfindlich. Ich hab schon verstanden. Da hat wer euren Mähnen-Messias vergiftet und jetzt schieben die Jünger Panik. Huch, Herr Toni ist tot. Was mit seinem tollen Haarwuchsmittel zu tun? Ist meine Hochsteckfrisur in Gefahr? Oder bin ich am Ende schon tot? Keine Sorge, Luzi. Wir klären das.
4: Aber bitte mit dem nötigen Ernst. Bundesrätin Pürzi persönlich hat mich beauftragt, die Situation diskret zu klären und zu beruhigen.
3: Pürzi hat doch bloß Angst um ihre Dauerwelle. Die nimmt eindeutig zu viel von diesem Grow-Zeug, als hätte sie eine Perücke auf.
4: Laura!
3: Hab schon begriffen. Das ist voll die Undercover-Mission hier.
4: Begreifst du jetzt auch, weshalb ich so empfindlich bin?
3: Oh, schau da unten, der Gletscher. Da ist ja tatsächlich noch was übrig. Und das daneben sind das Zelte?
4: Hightech-Jurten. Der Hauptsitz von Grow.
3: Hightech-Jurten? Wie originell.

0: Morgen. Willkommen in Gletsch. Ich bin Severin Rosa, der Nachfolger meines Bruders Toni. Du bist der Chef des Ski?
1: Ludwig Halberer. Das hier ist Laura vom Ski-Care-Team.
2: Hallo, mein Beileid.
0: Danke.
1: Auch Bundesrätin Fürzi übermittelt ihr tiefes Beileid. Wir möchten Ihnen...
0: Severin oder Sevi, wie du lieber möchtest.
1: Wir möchten dir, Severin, euch in dieser schwierigen Zeit unterstützend zur Seite stehen.
0: Das ist ein Missverständnis. Toni ist ausgerutscht in der Eisgrotte, seinem Lieblingsort. Ein schneller, ein schöner Tod, sozusagen. Die öffentliche Aufregung ist komplett fehlgeleitet.
1: Da sind wir ganz deiner Meinung.
2: Hast du eine Ahnung, wie diese Gerüchte entstanden sind?
0: Vermutlich ein weiteres Missverständnis. Weil wir hier oben nicht trauern.
2: Sondern?
0: Ja, wir leben den Grow-Gedanken. Wer wächst, vergeht. Wer vergeht, lässt wachsen. Go with the flow, grow with the flow. Wie Toni immer so schön gesagt hat, alles fließt.
1: Ah ja. Und wie nehmt ihr Abschied?
0: Kommt, ich zeig's euch.
1: Ihr empfangt ja kaum Besucher. Hat das mit Sicherheit zu tun?
0: Ja. Vor Missverständnis. Wir arbeiten hier nicht nur. Wir sind nicht einfach eine Belegschaft. Wir sind eine Gemeinschaft.
2: Dann sind momentan keine Externe hier?
0: Nein. Das ist der einzige private Gletscher der Welt.
2: Kann man Gletscher besitzen?
0: Der Kanton war klamm und wir helfen gerne. Wir lieben unseren Gletscher.
3: Toteisblock.
0: Ja, das ist Vreni, unsere Leiterin Extraktion und Logistik. Sie sieht alles sehr sachlich. Wissenschaftlerin halt. Für mich lebt unser Gletscher in und durch Grow. Er fließt mit Grow in die Menschen und wächst mit ihnen täglich und millionenfach weiter.
2: In Form von Haaren, meinst du?
0: Ja, genau.
1: Kommt Grow tatsächlich aus dem Gletscher?
0: In gewissem Sinne, der Gletscher birgt das Geheimnis von Grow.
1: Das bestgehütete Firmengeheimnis der Welt.
0: Ah, genau.
3: Toni hat den Grundstoff im Permafrost unter dem Gletscher gefunden. Nur gibt es dort jetzt keinen Permafrost mehr. Deshalb bauen wir in den Felshängen weiter oben ab.
0: Ja, ausschließlich von Hand. Der Einsatz von Maschinen ist verboten.
3: Mal abgesehen von der gigantischen Beschneiungsanlage hier. Ohne die wäre wohl nicht mal mehr Toteis übrig.
0: Alles absolut ökologisch. Wir fangen das Schmelzwasser im Gletschersee da unten auf und pumpen es für die Beschneiungsanlage nach oben. Den Strom dazu generieren wir mit Sonne, Wind, Wasserkraft und Geothermie. Der perfekte Kreislauf.
2: Wozu braucht ihr den Gletscher, wenn ihr im Felsen oben abbaut?
0: Die Eisgrotte unter dem Gletscher ist ja die Geburtsstätte von Grow.
1: Die Eisgrotte, in der ihr gestorben ist?
0: Ja, ah, genau.
2: Toni war Glaziologe?
0: Ja, so ist er auf den Grundstoff von Grow gestoßen. Ah, das ist unser kleines Eishockey-Stadium. Da läuft gerade die Grow-interne Meisterschaft.
1: Kommt einem wirklich nicht so vor, als wäre hier eben jemand gestorben?
0: Wie gesagt, go with the flow, grow with the flow.
2: Die Glaskuppel da drüben, was ist das?
0: Kennst das berühmte Grow-Studio nicht? Dort finden die Grow-Shows statt. Die kennst du aber.
1: Na, wer kennt die nicht? Das sind schließlich live übertragene World-Events. Toni war wohl der einzige CEO, der auch noch Entertainer war.
3: Und seine eigenen Commercials gesungen hat. Noch lieber wäre Toni ein Paul McCartney gewesen. Hat nicht ganz gereicht.
2: Weshalb ist das Studio durchsichtig, wenn eh alles übertragen wird?
3: Für uns hier oben, so können wir Toni live huldigen. Wenn's nicht gerade regnet oder schneit, ist das ein nettes kleines Open Air hier.
2: Dann ist der Betonbau da drüben wohl die Grau-Oper. Hm?
0: Ja, das ist der Hochsicherheitsbereich. Dort bereiten wir die Rohstoffe auf für die Endverarbeitung im Tal.
2: Hochsicherheit? Und wo bleibt da der Flow?
0: Geheimnisse sind da, um geschützt zu werden.
2: Das Zeug ist tatsächlich nur in eurem Permafrost drin?
3: Wir haben es noch an keinem anderen Ort gefunden. Und die Konkurrenz müsste ja auch erst wissen, wonach sie suchen muss.
1: Sowas wie seltene Erden, nur noch seltener. Und geheimer.
2: Da gibt es doch bestimmt viele Neider, auch unzimperliche. Es geht ja um sehr viel Geld. Da wäre ein Gewaltverbrechen nicht ganz abwegig, zum Beispiel gegen den Chef.
1: So entstehen Gerüchte.
0: Es gab schon den einen oder anderen Spionageversuch, aber unsere abgelegene Lage im sichersten Land der Welt bietet einige Vorteile bei der Überwachung.
2: Und ihr seid alles locker, nehme ich an. Mhm. Da können sich Mitarbeitende auch nicht einfach so aus dem Staub machen.
0: Wieso sollten sie? Sie arbeiten in einer der erfolgreichsten Firmen der Welt, die zudem ihren Rohstoff noch selbst kontrolliert. Und wie gesagt, wir kümmern uns gut um unsere Leute. Überzeugt euch selbst. Das ist unsere Gemeinschaftsjurte. Im Zentrum die Grow Bar mit der Grow Lounge, dem Nabel unserer Gemeinschaft. Was darf sein, Laura?
2: Wasser, danke.
0: Kannst du gleich selbst nehmen, bei der Säule dort. Luzi, Kaffee?
4: Mhm. Wow, die ganze Produktepalette.
0: Mhm.
4: Die roten Kapseln sehe ich zum ersten Mal.
0: Grow Presso Turbo. Der ist auch noch nicht auf dem Markt. Das sind übrigens alles Prototypen. Bedien dich einfach.
2: Gibt's hier drin ausschließlich Friseurstühle?
0: Eine tolle sagt mehr als tolle Worte. Manche von uns lassen sich dreimal täglich frisieren. Gibt es etwas Entspannenderes? Wie schmeckt der Turbo, Luzi?
4: So um die 350 PS rum.
0: Ja, der schmeckt nicht nur so.
2: Und wann arbeitet ihr?
0: Manche arbeiten, während sie frisiert werden. Zum Beispiel Carla dort drüben. Sie ist unsere Entwicklungschefin. Carla, das sind Laura und Luzi vom Ski.
5: Ski? Ich hab gedacht, ihr seid alles bloß Maschinen. Euch gibt's ja wirklich in Fleisch und Blut.
2: Ich mag deine Frisur. Konsequent.
5: Die kahle Carla. Da staunt ihr was. Die Erfinderin von Bro trägt Glatze. Von Kopf bis Fuß.
1: War nicht Toni der Erfinder von Grow?
5: Nein. Toni war der Entdecker. Ich bin die Erfinderin. Er hat den Grundstoff gefunden. Ich habe was draus gemacht. Toni war wie Kolumbus, der unterwegs nach Indien zufällig über Amerika stolpert.
1: Was hast du gegen Haare, wenn ich fragen darf? Das ist ja wie der Schokolatier, der keine Schokolade mag.
5: Schockierend, was?
0: Unsere Carla liebt Karlauer.
2: Karlauer mit H, hoffe ich doch.
5: Mit H, wie Haare. Eine Frau mit Verstand. Liegst du auch so gerne auf der Karlauer wie ich?
2: Klar, ich bin doch die Karlaura.
5: Haare Krishna! Im Ernst, wisst ihr, was ich gegen Haare hab? Den Friseur! Nieder mit der Haaristokratie! Im Ernst, an einem Tag wie heute hätte ich schon gerne Haare. Dann könnte ich mir nämlich eine Trauerwelle machen lassen. Jetzt aber mal wirklich im Ernst. Ich mag's einfach nicht, wenn mir etwas über den Kopf wächst.
1: Komm, Laura. Du brauchst etwas frische Luft. Laura, alles okay?
5: Es schneit.
1: Ja. Lustiges Völkchen hier oben. Ein Wunder schießen die Gerüchte ins Kraut. Oh, dieser Turbo fällt echt ein. Sei froh, dass du Wasser getrunken hast.
5: Weihnachten im September. Hä? Jingle bells, jingle bells.
1: Laura.
5: Der Weihnachtsmann.
2: Der nimmt bestimmt auch Grow.
3: Alles klar bei euch?
4: Irgendwie anders.
3: Laura, bist du Abstinenzlerin?
2: Ich? Ich saufe wie eine Kuh.
3: Eine Grow-Abstinenzlerin, meine ich.
2: Grow? Pfui. Meine Haarwürzelchen können das ganz allein. Und wenn sie es mal nicht mehr können, können sie mich mal.
3: Okay, okay. Der erste Kontakt mit Grow ist immer etwas heftig. So etwas wie ein Initiationsritus. Und dann erwischst du auch noch einen Prototyp.
4: Bei euch hat's auch im Wasser Grow?
3: Damit wollen wir nächstes Jahr auf den Markt, ja.
4: Das?
3: Kommt aus der Eisgrotte. Ich schau mal nach.
4: Vreni?
2: Was macht dies plötzlich so eilig?
4: Keine Ahnung. Ihr nach.
2: Es schneit, es weint.
4: Vreni, sag mal. Eure Prototypen, die wirken irgendwie anders. Wie Euphiro.
3: Wir sprechen von stimulierend. Du bist die höhere Dosis einfach noch nicht gewohnt. Wir sind hier oben jeweils zwei Produktgenerationen voraus.
2: Juhu! Da vorne ist eine Eisgrotte.

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1: Schön.
0: I'm alive.
1: Oh, schön, schön. So blau.
2: Die berühmte Eisgrotte. Wer singt da?
1: Klingt nach Toni.
2: Der verstorbene Toni?
1: Er hat hier sein Hologramm installiert.
2: Hologramm?
1: Der Song, das ist neu. Sonst läuft hier bloß eine Dauerschleife von Tonis Gletschermythos. Blau. Oh, blau.

0: tatsächlich ein Hologramm. Höllisch realistisch.
1: Toni, was machst du für Sachen?
0: So was wie eine Kultstätte hier.
2: Ich weiß, es war weder so geplant noch vereinbart. Einfach so abtreten durch den Hinterausgang.
0: Das Ding ist interaktiv.
3: Ja, Toni hat sowas geplant, aber das ist...
4: Go with the flow! Grow with the flow!
0: Und die paar beschwingten Groupies hier? Die arbeiten auf dem Campus?
3: Viele aus meinem Team, Alpinisten, Strahler.
2: Yeah, that's the spirit. Ich werde weiter wachsen, mit und in euch. Aber vor allem auf und aus euch.
3: Du bist tot, Toni.
2: Ich bin euer Fell und euer Glanz.
3: Fell. Haare.
2: Ich bin eure Dauerwelle und euer Zopf.
3: Haare Krishna. Alter Zopf.
0: Dort gleich hinter dem Hologramm, was ist das? Ein Schrein?
3: Tonis Leiche. Er wollte hier in der Grotte aufgebahrt sein.
0: Doch tot, der Toni. Schade.
2: Ich bin unten. Und oben.
0: Hat ja echt Humor, diese KI.
2: Und auf den Zähnen bin ich hoffentlich auch.
3: Und tot bist du, Toni. Tot, tot, tot.
2: Bin ich das?
3: Naja, hier liegt einer, der so aussieht wie du.
5: Was will die?
2: Und hier steht einer, der so aussieht wie ich. Ich bin mal wieder über mich hinausge... Was?
3: Nee, du stehst nicht, du schwebst. Ein paar Lichtpünktchen, nichts weiter. Und anfassen kann man dich auch nicht, siehst du?
0: Pass auf, Laura, Glatteis. Hoppala. Alles okay, Laura?
3: Wir bringen sie in die Sanitätsjurte.
6: Was ist mit Laura?
3: Erstkontakt mit Grow.
6: Ihre Sensoren haben nicht angeschlagen?
0: Das klären wir noch. Meine übrigens auch nicht.
3: Sevi, das Hologramm ist jetzt interaktiv. Hast du das gewusst?
6: Immer für eine Überraschung gut. Der Toni. Sogar posthum.
0: Sag mal, Severin, weshalb haben meine Sensoren nicht auf deinen Grow-Turbo reagiert?
6: Die haben wohl bereits das entsprechende Update drauf. Ja, da ist unsere Softwareabteilung mal wieder schneller gewesen als die Produktentwicklung. Jetzt mal zu Toni.
0: Wenn Grow mit jeder neuen Generation stärker wird, werde ich jedes Jahr haariger und beswingter. Weshalb ist mir das noch nicht aufgefallen?
3: Toleranzentwicklung. Dieselbe Menge wirkt subjektiv immer schwächer. Also erhöhen wir jedes Jahr.
0: Deshalb seid ihr alle so gut drauf hier oben. Ihr seid dem Rest der Menschheit ganze zwei Grow-Generationen voraus.
3: Außer ich. Und Carla.
0: Die kahle Carla ist nicht drauf? Echt nicht? Oh Mensch, Laura, mach dich nicht so schwer. Wie lange wirkt sowas eigentlich? Bei Erstkontakt, meine ich.
3: Lange. Aber es gibt ein Gegenmittel.
0: Oh, bitter. Aber wirkt. Der Flash ist weg.
3: Komm, Laura. Schön trinken. Was ist das für ein Zeug?
0: Hirschzungenfarmtee. Komm, noch ein Schlückchen.
3: Trinken. Einen Filmriss. Grotte, Hologramm, over and out. Die versetzen Grow mit Drogen?
0: Grow macht ganz von allein high. Neben Haarwuchsförderung.
3: Weshalb warnt mich niemand?
7: Mich hat's auch kalt erwischt. Aber ich bin halt deutlich toleranter als du.
3: Du meinst deinen 3-Tage-Bart?
7: Oh, tatsächlich. Ich habe mich heute Morgen rasiert. Das Zeug wirkt wie...
3: Und deine super schlauen Sensoren, weshalb warnen die dich nicht vor einer erhöhten Dosis?
7: Die wurden offenbar schon auf diese neueste Grow-Generation abgegradet.
3: Etwas voreilig und nicht ganz ungefährlich. Stell dir vor, du fliegst in diesem Zustand eine Drohne oder gehst wie Toni in der Eisgrotte spazieren.
7: Ach was, der hatte doch die volle Toleranz. Für den war das normal.
3: Hast du Tonis Vitopsiebericht da?
7: Weshalb?
3: Schau mal nach, wie viel Grow der im Blut hatte.
7: Aber das kann nicht sein. Kein Grow.
3: Vielleicht war er ja Grow-Abstinenzler wie ich.
7: War er nicht.
3: Dann erging es der Rescue-Drohne vielleicht so wie dir. Sie hat ein Update bekommen, das das Zeug bei der Analyse unbemerkt rausfiltert.
7: Du meinst, jemand hat den Bergungsroboter manipuliert?
3: Der perfekte Mord.
7: Sag bitte was Aufbauendes.
3: Hugentobler.
7: Prissy?
3: Prissy, die beste Rechtsmedizinerin, die ich kenne. Mit einem verhältnismäßig filterfreien Hirn im Vergleich zur Drohnenvitopsie.
7: Prissy ist seit 2 Jahrzehnten in Rente.
3: Frührente, weil ihr sie durch eine Maschine ersetzt habt. Aber sie ist immer eine begeisterte Berggängerin gewesen. Die würde bestimmt mal kurz hochkommen und Toni obduzieren. Dann können wir beweisen, dass er vergiftet wurde.
7: Das können und wollen wir nicht.
3: Ich weiß. Es gibt keine Morde mehr in der Schweiz. Aber die Mörder wollen wir trotzdem schnappen, oder? Sonst kommen die noch auf den Geschmack.
7: Laura, denk mal nach. Selbst wenn wir Prissy reaktivieren könnten, Severin hätte da bestimmt keine Freude. Und stell dir vor, das käme raus. Die Gerüchteküche würde explodieren.
3: Es kommt nicht raus. Wir machen das diskret in der Eisgrotte.
7: Diskret? Und wie kriegen wir Prissy, wenn sie denn mitmacht, diskret hier hoch?
8: Hier, Jacke. Sonst erfriert ihr noch.
7: Oh, danke. Hab dich gar nicht kommen hören.
8: Ich kann euch helfen.
3: Wie lange hörst du uns schon zu?
8: Ich teile eure Meinung. Hier stimmt was nicht.
7: Wie kommst du darauf?
8: Toni war topfit. Und ein konsequenter Logger, der hatte immer die neuesten Sensoren drin. Der wusste über seinen Körper Bescheid. Und dann, wie aus dem Nichts, dieser Infarkt.
3: Du denkst, da hat wer nachgeholfen?
8: Am Mittag kommt der nächste Warenshuttle hoch. Da kann ich eure Prissy reinschmuggeln.
3: Und wie kommt sie an die Leiche ran?
8: In wenigen Stunden versammeln sich hier alle in der Gemeinschaftsjurte. Sevi hat eben eine Grow-Show angekündigt.
7: Jetzt hat das aber eilig, der Sevi. Ob das wohl zieht? Eine Grow-Show ohne Toni?
8: Sevi hat bloß die Ankündigung gemacht. Toni tritt natürlich auf, mit Carla als Backing-Vocal.
3: Tonis Hologramm schmeißt eine Show?
7: Mit weltweitem Stream und allem?
8: Die internationale Grow Unity steht Kopf.
3: Wird aber ein ungemütliches Open Air bei dem Schneetreiben.
8: Wir übertragen live in die Gemeinschaftsjurte. Dann sind alle dort und eure Prissy kann ungestört in der Eisgrotte obduzieren.

0: singende und Gitarre spielende Hologramm eines Toten in einem gläsernen Tonstudio auf einem toten Gletscher. Sieht aus wie eine gigantische Weihnachtskugel.
1: Osterei, wenn schon. Ist schließlich Tonis Auferstehung.
0: Carla singt trotzdem besser.
1: Bei sie müsste doch längst fertig sein.
0: Weshalb ist eigentlich nicht Carla Tonis Nachfolgerin als CEO? Sie hat das Zeug ja auch erfunden. Und performen kann sie offensichtlich auch.
1: Severin ist der Bruder.
2: Möchte gern Bruder.
1: Vreni, weshalb höre ich dich nie kommen?
2: Eure Forensikerin empfängt euch jetzt.
0: Na dann los!
2: Wie ging das mit dem Bruder? Das ist reine Fiktion, ein PR-Gag. Aber Severin war das ganz wichtig. Er war Tonis ergebenster Jünger, schon seit der Schulzeit. Sein Hündchen, sein Faktotum, sein Diener. Komplett abstandslos und ergeben.
1: Dann hat Toni ihm aus Dank seinen Posten vererbt.
2: Nein, Toni hat sich so den Chefposten gesichert. Posthum. Ein Toter kann ja keine Firma führen. Deshalb braucht er Severin als seinen Showmann, seine Marionette. Carla würde da kaum so einfach mitspielen.
0: Aber das tut sie ja gerade. Hör doch. Weshalb schmeißt sie nicht alles hin und geht? Backing Vocals kann sie auch woanders singen.
2: Vermutlich ist auch sie etwas überrascht, wie weit Toni vorausgedacht hat. Und sie hat wohl noch immer Gefühle für ihn.
1: Toni und Carla waren ein Paar.
2: Oh ja.
0: Dann ist Severin wohl ziemlich eifersüchtig auf sie gewesen.
2: Eifersüchtig? Er hasst sie. Und sie degradiert und demütigt ihn auf jede erdenkliche Weise. Toni hat das immer ungemein amüsant gefunden.
1: Hat einen seltsamen Humor, der Mann.
0: Da ist er nicht der Einzige hier oben.
2: Ihr müsst euch beeilen, die Grow-Show hat bald Pause.
0: Na, Prissy, was sagst du zur Arbeit des Vitopsie-Roboters?
3: Noch dilettantischer, als ich dachte. Der Mann hier ist vergiftet worden.
0: Womit?
3: Der Analysator ist ratlos. Der Chromatograph behauptet, es handle sich um eine reine Substanz, also kein Gemisch. Das Massenspektrometer ist noch am Arbeiten. Für das Kernspinresonanzspektroskop habe ich unter meiner Jacke leider keinen Platz gehabt.
1: Na, woher weißt du dann, dass es Gift war?
3: Weil es einen Exitus herbeigeführt hat. Aber aus Sicht des Blutes dieses Toten könnte man es auch als Wachstumsförderungsmittel bezeichnen. Es wächst nämlich immer noch. Nein, es wuchert.
0: Das Blut wuchert im toten Körper?
3: Das ist natürlich sehr unpräzise formuliert, aber sonst kapiert ihr es ja nicht. Es sind die roten Blutkörperchen, die wachsen und das Blut so verdicken. Deshalb auch der Infarkt. So ähnlich wie Blutkrebs. Einfach im Höllentempo. Ihr könnt zuschauen. Hier, auf dem Bildschirm. Faszinierend.
1: Ekelhaft. Das Zeug wächst und wächst.
0: Auf Englisch, grow.
3: Die Assoziation liegt nah.
1: Nur mal langsam. Grow kann's nicht sein. Sonst wäre ich längst tot.
3: Es stellen sich folgende Fragen. Weshalb erkennen weder die Schießsensoren noch die Schivirtopsie die tödliche Substanz? Und was ist das für eine Substanz?
2: Die Grow-Show hat Pause. Zeit zu gehen.
1: Okay. Presse zusammenräumen.
3: Ich bin noch nicht fertig. Es fragt sich weiter. Wer hat das Gift verabreicht?
0: Und was bedeutet das alles für die aktuelle Doktrin einer mordfreien Schweiz?
3: Wer glaubt denn an sowas?
1: Das darfst du getrost meine Sorge sein lassen. Wir räumen jetzt zusammen. Komm, ich helfe dir.
3: Aua! Pfoten weg von meinem Equipment.
2: Da kommt wer.
1: Scheiße.
3: Ah, das Massenspektrum ist fertig.
1: An alle Anwesenden, das alles hier ist höchst vertraulich.
3: Voilà. So sieht die molekulare Struktur der Tatwaffe aus.
0: Etwa so aufschlussreich wie der Darmwind des Täters.
4: Hier riecht's nach Verschwörung.
1: Carla, keineswegs. Ich wir...
0: Die Gesundheit der Menschen in diesem Land hat eine vertiefte Prüfung von Tonis Vitopsie-Ergebnissen erfordert.
5: So, so. Hast du das mit Severin abgesprochen, Vreni?
0: Es handelt sich um eine Frage von nationaler Bedeutung, die keinerlei Aufschub erlaubt.
1: Wir sind im Auftrag von Bundesrätin Pfürzi hier.
5: Pfürzi, Schnürzi. Und was haben eure Untersuchungen ergeben?
1: Toni hat an einer bislang unbekannten Krankheit gelitten.
3: Nein, Luzi, diese entspricht...
1: Dies ist übrigens Prissy, unsere Pathologin.
3: Forensik.
1: Wie gesagt, eine bislang unbekannte Krankheit, auf die unsere skieigenen Engelsensoren nicht reagieren. Zum Schutz aller Loggerinnen und Logger in diesem Land, und das ist bekanntlich die überwiegende Mehrheit, müssen wir dieser Sache in einer natürlich streng vertraulichen Untersuchung weiter auf den Grund gehen. Vor allem müssen wir begreifen, welche äußeren Ursachen dieser Krankheit zugrunde liegen.
2: Was? Shiki hat Toni nicht gewarnt? Luzi, eure ach so todsichere KI ist für den Tod des beliebtesten und berühmtesten Schweizers verantwortlich. Voll shitty, eure Shiki. Und das ist Pfürzi, nicht Schnürzi. Und Pfurz, nicht Schnurz.
0: Und wenn Tonis tödliche Krankheit etwas mit Grow zu tun hat? Wie würde euer Aktienkurs reagieren? Und die abermillionen Menschen, die sich das Zeug täglich reinziehen? Und du, Carla?
2: Go with the flow. Grow with the flow.
0: Klar, du futterst das Zeug ja auch nicht. Vielleicht aus gutem Grund. Prissy, zeig Carla doch bitte mal deine Ergebnisse.
2: Danke. Ich bin keine Ärztin, sondern Chemikerin und Veganerin obendrein. Ergo, deine Fleischauslage sagt mir nichts.
3: Und dieses Massenspektrum?
2: Zeig mal. Nicht im Ernst.
5: Schau dir das an, Vreni.
6: Ich kann sowas nicht lesen.
5: Vreni, Vidi, Vicky.
3: Ich kann sowas lesen. Was soll daran lustig sein?
5: Tja, machst du nichts draus, lach ich dich aus. So, fertig Pause. Zurück zur Growsause. Kommt ihr auch? Ist schließlich ein live gestreamtes World Event.
0: Was hat sie da eben gemeint mit diesem Vreni, Vidi, Vici?
6: Kann kein Latein.
1: Vreni kam, sah, siegte. Was hast du gesehen, Vreni?
6: Kein Schimmer. Aber einen guten Scherz behält die nie lange für sich.
0: Luzi und ich spenden dir jetzt etwas Blut, Prissy. Und du schaust, ob du dieses unbekannte Mordszeugs darin findest.
3: Gerne.
1: Dann werden wir doch tot.
3: Autsch. Moment. Nicht unbedingt.
0: Die Dosis macht das Gift.
1: Meinst du im Ernst, es hat was mit Girl zu tun?
3: Vielleicht hat die kahle Carla deshalb so gelacht.
0: Vielleicht wollte sie damit auch von einem möglichen Verdacht auf sich ablenken. Weshalb ist sie überhaupt hier aufgetaucht? Vielleicht hat Carla sich einfach verspekuliert. Vielleicht hat sie sich an die Spitze morden wollen und weder mit der Nachfolgeregelung noch mit dem umtriebigen Hologramm gerechnet.
6: Du meinst, Carla hat...
1: Wir gehen nach wie vor von einem Unfall aus. Apropos Hologramm, ich möchte gerne wissen, was das Ding zu der ganzen Sache zu sagen hat. Wo ist es eigentlich?
6: Irgendwer hat es deinstalliert.
1: So. Severin ist doch gleich nach uns in die Eisgrotte gegangen.
0: Auch egal. Das Hologramm performt doch im Grow-Studio.
7: Hey, Sebi. Leute, the show must go on. Die Welt wartet. Wo bleibt Carla?
8: Sie kommt eben in den Regieraum, Toni. Kann sich nur noch um Sekunden handeln. Was machst du hier?
7: Carla, ich kann dich sehen. Nein, du sollst jetzt nicht mit Sebi tuscheln. Du sollst zu mir, in den Aufnahmeraum. Was quatscht ihr denn da?
9: Here I am!
7: Ich will mitlachen, Carla.
9: Schau dir den Sebi an, der lacht auch nicht. Dem platzt gleich der Kragen.
7: Oh, ja, der hat die Farbe gewechselt. Achtung, er kommt rein.
10: Ich hab dir gesagt, das geht zu weit, Toni. Aber du wolltest ja nicht hören.
7: Zurück in die Regie mit dir, Sebi. Du störst.
10: Ich kann nicht mehr. Ich will nicht mehr.
9: Ja, lass es raus.
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10: Das ist nicht komisch. Du bist am Ende. Fertig bist du.
11: Bin ich das?
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10: Ja, dich gibt's nicht mehr. Du bist tot.
11: Also, ich komme mir ganz schön lebendig vor.
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10: Lass mich endlich in Ruhe. Lass uns in Ruhe.
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11: Das sind nicht ganz alle deiner Meinung. Unser erstes Stream-Segment hatte maximal... Retention rate ever. Sevi, wir sind doch ein Dream-Team.
10: Sind wir nicht. Nie gewesen. Es ging immer nur um dich. Dich. Dich. Geht es immer noch? Schau dich an. Du stehst hier und performst. Dabei bist du tot.

0: Fresse! Alle beide!
1: Ja, lass es raus!
2: Josh. Draw your terminal breath!
0: Du machst alles kaputt. Hör auf. Du bist tot. Tot! Tot!
1: Ach komm, sing doch mit! Wohin willst du?
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0: Aus, Willi! Alles aus! Was wollt ihr hier?
5: Ja.
1: Luzi und Laura hätten noch ein paar Fragen.
0: Nein, raus!
1: Severin, du hast Toni eben gesagt, das gehe zu weit. Was genau?
0: Was genau geht dich das an?
1: Toni will jetzt endlich mit dem zweiten Segment loslegen.
0: Nein, fertig jetzt!
1: Toni wurde vergiftet.
0: Was?
6: Ist es etwa Mord, Milord?
5: Niemand hier hat Interesse an einer Eskalation.
6: Mord wäre trotzdem schlecht, Herr Specht, und schade für die Marmelade. Ich meine, die schöne Null-Mord-Statistik. Au, schaut, dort kommt eure schnittige Aufschneiderin angestapft. Die Spannung steigt.
7: Luzi, Laura, ihr lebt noch, was zu beweisen war.
0: Wer bist du? Ja. Wie bist du hier hochgekommen?
5: Prissy gehört zu uns. Wir hatten ein Problem mit unserem Virtopsie-Roboter.
7: Hätte mich auch erstaunt, wenn die Dosis gereicht hätte.
0: Vreni, hast du die hochgelassen?
1: Ich habe... Prissy, du sagst also, Luzi und ich haben denselben Giftstoff im Blut, der Toni umgebracht hat.
7: Ihr seid nicht die Einzigen.
1: Du hast das Gift auch in Grow gefunden.
7: Mhm. Weshalb es sich wohl auch im überwiegenden Teil der Schweizer Bevölkerung nachweisen lässt und in allen betuchten Erdenbürgern, die dieses Zeug täglich zu sich nehmen, Urbi et Orbi sozusagen.
5: Albtraum.
8: Ist die Alte noch am Leben? Hast ihr nicht genug gegeben?
0: Das ist nicht komisch.
7: Aber wahr. Das berühmteste Beispiel... Botulinumtoxin, besser bekannt als Botox. In Reinform etwas vom Giftigsten. Hochverdünnt, ein wirksames Medikament.
5: Aber Botox würden meine Sensoren sofort erkennen. In welcher Form auch immer. Weshalb erkennen sie dieses verdammte Gift nicht? Wie kann das meistverkaufte Nahrungsergänzungsmittel einen Giftstoff enthalten, ohne dass wir es merken?
1: Berechtigte Frage. Besonders du, Luzi, Chef des Swiss Health Institute, das über die Gesundheit der Nation wacht, müsstest es doch wissen. Ein fatales Zeugnis, nicht wahr?
9: Naja, ihr macht ja ein Riesengeheimnis um den Grundstoff von Grow. Da wäre es nichts als konsequent, auch das Ski außen vor zu lassen.
0: Das ist eine üble Unterstellung. Wir haben eine Vereinbarung mit dem Ski.
5: Mit wem genau?
0: Das weiß ich nicht.
5: Verdammt. Das musst du wissen. Du bist der Chef hier.
0: Toni hat den Deal gemacht und für sich behalten. Wie gewohnt.
9: Na, dann fragen wir ihn doch. Er ist ja gleich nebenan.
10: Na, endlich. Aber ich brauche nur Carla. Der Rest bleibt bitte draußen.
9: Du wurdest vergiftet, Toni. Aber das weißt du ja bestimmt.
10: Wer sollte mich denn vergiften? Wir sind eine große Familie.
9: Sowas kommt in den besten Familien vor. Muss ja keine Absicht gewesen sein. Ein blöder Unfall. Kann's geben. Hm? Aber wir wollen ja nicht, dass hier plötzlich alle tot sind.
10: Go with the flow, grow with the flow.
5: Toni, euer Produkt enthält offensichtlich einen Giftstoff. Und Millionen von Menschen nehmen es mehrmals täglich zu sich. Du selbst bist erwiesenermaßen daran gestorben.
10: Oh, tatsächlich.
5: Wenn du mir jetzt nicht sofort erzählst, was und mit wem du beim Ski gedealt hast, mache ich euren Wohlfühlpark noch heute dicht.
10: Na, mit eurer KI natürlich, dass du das nicht weißt. Hat ja auch echt Humor, die gute Ski. Deshalb findet sie die Grow ja auch so unglaublich amüsant. Für Menschen muss immer alles wachsen. Wirtschaft, Ansehen, Schäte, Schwänze, Brüste, Haare. Wachstum, die ultimative Droge. Ohne geht's nicht.
5: Was habt ihr gedealt?
10: Es gab nichts zu dealen. Shiki betrachtet Grow als sowas wie ein übergeordnetes Grundbedürfnis und zeigt es folglich nicht an.
9: Wie Luft und Wasser?
10: Nein, Luft und Wasser sind normale Grundbedürfnisse. Wenn du zu viel davon kriegst, melden sich deine Sensoren. Wachstum ist uns wichtiger als die normalen Grundbedürfnisse.

0: das Zeug ist und dass Shiki es nicht nachweisen wird. Der perfekte Mord. Wäre da nicht diese altmodische Forensikerin aus Fleisch und Blut dazwischen gekommen?
1: Aha. Also, wer genau hat mich ermordet?
2: Niemand.
0: Zum Beispiel Carla. Sie sieht sich als Erfinderin von Grow, will endlich Chefin werden. Aber blöderweise hast du, Toni, über deinen Tod hinaus geplant und Severin eingesetzt. Dumm gelaufen.
1: Ich habe niemanden eingesetzt. Wieso sollte ich? Ich bin ja noch da.
0: So, so. Severin, du hast dich ganz selbstständig zum König gekrönt.
2: Ich bin doch deutlich tiefer im operativen Geschäft verankert. Da ist es doch nur logisch, wenn ich...
0: Komm, du hattest einfach endgültig genug davon, die ewige Nummer 2 zu sein. Nein, die Nummer 3. Dabei warst du doch der erste und innigste Jünger des Gurus. Dir gebührt die Krone und niemandem sonst.
2: Grotesk. Einfach nur grotesk.
1: Aber unterhaltsam, Laura. Sehr unterhaltsam. Nur übersiehst du eine simple Tatsache. Es gibt keine Morde mehr in der Schweiz. Ich kann gar nicht umgebracht worden sein. Das wäre genauso undenkbar wie eine Welt ohne Haare und Sensoren, ohne Wachstum, Grow und Ski.
0: Noch nie was von Freinau gehört?
1: Nee, wie schon. Kahle Köpfe oder kollabierende Kreisläufe, von kollabierenden Börsen ganz zu schweigen.
3: Harmageddon. Too sick to fail. Es lebe der Unfall, der Zufall, Anfall, Überfall, Befall, Verfall, Reinfall, Einfall und die Einfalt. Königin der Menschheit.
4: Ein Gewaltverbrechen wäre der erfreulich stabilen Lage in diesem Land und in dieser Firma sicherlich nicht zuträglich und würde noch größere Unsicherheit in der Bevölkerung und den Märkten auslösen.
0: Scheiß drauf! Wir...
1: So, jetzt pass mal auf. Das Segment, das wir eben performt haben, hatte noch mehr Bass als gewohnt. Ihr solltet mal die Ratings sehen. Engagement, Reach, Retention, Conversion, you name it. Alles top of the prop. Und auch die Börsen haben sich beruhigt und, dein Swiss Health Index auch, Lucy. Bundesrätin 40 wird's gefallen. Smartes Konzept. So eine Auferstehung. Carla, ich denke, es wäre jetzt höchste Zeit fürs zweite Segment, damit nicht wieder Gerüchte entstehen.
3: Yes, let's do it.
0: Wie Gerüchte? Du wurdest...
4: Und ich sehe wirklich keinerlei Hinweise auf ein Gewaltverbrechen. Was allerdings wirklich noch zu klären ist, ist unser Umgang mit Grow. Vor allem in gefährlichen Dosen.
1: Relax, Lucy. Was ich da abgekriegt habe, war Grow in Reinform. Sowas werden wir deinen Schäfchen auch in 1000 Jahren nicht anbieten. Ihr könnt beruhigt nach Hause fliegen. Go with the flow, grow with the flow.
0: Reinform. Natürlich. Ich hab's. Vreni, Vidi, Vicky.
4: Laura, wir fliegen.
0: Wo ist Vreni?
2: Vor 5 Minuten raus.
3: Und über alle Berge.
4: Remote Control, bitte nach Freinau. Tatsächlich, der Shindex hat sich erholt. Und die Börsen legen sogar eine Rallye hin, getrieben von KI-Aktien. Und schau, das zweite Segment läuft. Im Hypernet geht tatsächlich das Gerücht, dass Toni noch lebt. Zugegeben, ist auch verflucht echt, dieses Hologramm. Ende gut, alles gut.
0: Ist ja eigentlich nichts als konsequent. Wenn ihr schon die Morde abschafft, weshalb nicht auch gleich den Tod? Aber dann macht Shiki gleich offiziell zur Chefin des Ski. Das wäre wenigstens ehrlich.
4: Laura, du siehst das etwas schwarz-weiß. Und Shiki ist halt manchmal noch etwas pubertär. Das kommt schon noch. Ich finde, wir haben das super hingekriegt.
0: Wir sind noch nicht fertig. Remote Control, auf Bergflanke Nord-Nordwest halten. Wärmebildkamera aktivieren.
4: Was soll das?
0: Vreni, Vidi, Vicky. Vreni kam, sah, siegte. Das hat Carla gesagt, als sie das Massenspektrum des Giftes gesehen hat.
4: Laura, stopp.
5: Homo sapiens auf 55, Entfernung 1,2 Kilometer.
4: Scheiße, ist das kalt. Bei dem Wind kannst du unmöglich raus.
0: Go with the flow. Grow with the flow. Berg frei, Vreni. Und Luft rein. Es war ein Unfall.

0: es auch. Ich habe Toni mehrfach gewarnt, aber er wollte nicht hören.
1: Wie bist du draufgekommen, dass das Zeug in hoher Dosierung giftig ist? Ein unerklärlicher Todesfall in meinem Team. Dann noch einer. Beides Strahler, die das Grow-Zeug aus dem Permafrost rausgeschlagen haben. Trainierte Männer, Bergsteiger, die einfach so kollabieren. Doch Toni hat bloß gelächelt. Kannst du mir vorstellen. Und Carla hat gelacht. Die Dosis mache das Gift. Alles ganz normal. Ich wollte Toni nicht töten. Ich wollte ihn wachrütteln. Ich wollte, dass er Bauchweh kriegt und endlich etwas tut.
2: Wie hast du es gemacht?
1: Er ließ sich gerne bedienen. Ich habe ihm einfach einen präparierten Grow-Presso serviert.
2: Und schon liegt er tot in der Eisgrotte.
1: Es war ein Schock. Dann die Virtopsie. Unfall. Unerträglich war das. Wie giftig ist das Zeug nun wirklich, habe ich mich gefragt. Weshalb reagieren die Sensoren nicht? Ich wusste rein gar nichts.
2: Die Mordgerüchte, das warst du. Du wolltest, dass die Sache untersucht wird.
1: Mhm. Und du warst mal Kriminalkommissarin.
2: Mhm. Was hast du jetzt vor?
1: Carla weiß Bescheid. Ich muss weg.
2: Sehe ich auch so.
1: Es war alles umsonst.
2: Es sei denn, du sagst uns, was das für Zeug ist. Dann können die Skisensoren wenigstens vor einer Überdosis warnen.
1: Ich weiß nur, was wir aus dem Permafrost schlagen. Koprolit.
3: Koprolit.
4: Hä?
3: Scheiße.
4: Hast du wieder Grow erwischt, oder was?
3: Der Grundstoff von Grow ist Koprolit. Versteinerte Scheiße. Dinosaurier-Scheiße. Extrem haarige Dinosaurier.
4: Was?
3: Über 200 Millionen Jahre alt. Die Viecher müssen ganz wunderbare Kräutchen gefressen haben, die es heute nicht mehr gibt. Aber eben, die Dinomägen und Därme haben die Kräutchen offenbar veredelt. Und die Dino-Scheiße, die gibt's noch. Konserviert im Permafrost unserer Alpen. 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
5: Mit Ariana Gorjani und diesen Themen. Unionsfraktionschef Jens Spahn ist heute zurückgetreten. Damit hat er die Konsequenz aus der Debatte um seine Elternschaft mithilfe einer Leihmutter gezogen. Und wieder ist ein Bahnmitarbeiter lebensgefährlich verletzt worden. Wir schauen auf die Hintergründe. Außerdem, die Fußball-WM 2026 befindet sich dieses Wochenende auf der Zielgeraden. Glückwünsche vom Kanzler, Familienfotos mit Kind. Für Jens Spahn war es erstmal das große Glück, das er mit seinem Partner Mitte der Woche öffentlich gemacht hat. Sie haben ein Baby von einer Leihmutter aus den USA. Die Kritik ließ nicht lange auf sich warten, denn Leihmutterschaft ist in Deutschland verboten. Und die CDU hat dieses Verbot erst vor einigen Monaten auf ihrem Parteitag bekräftigt. Heute dann die Aufforderung des Bundeskanzlers, Spahn solle zurücktreten. Und das hat Spahn auch heute so gemacht. Georg Schwarte, WDR Berlin, fasst zusammen.
6: 23 Zeilen Rücktrittserklärung von Jens Spahn in einem Schreiben an die Mitglieder seiner Fraktion, in deren Hände er gestern noch nach der Sommerpause sein politisches Schicksal legen wollte. Dann handelte er selbst, auch weil der Druck zu groß wurde.
7: Mir ist in den letzten Tagen bewusst geworden, dass mein persönliches Glück, gemeinsam mit meinem Mann eine Familie zu gründen und Vater zu werden, nicht vereinbar ist mit meinem politischen Amt.
6: Heißt es in der Begründung, in der Union bisher nur schriftliche Reaktionen, vorneweg der Kanzler. Seine Mitteilung knapp und eher kühl gehalten. Die Entscheidung sei richtig und unvermeidlich. Glaubwürdigkeit ist in der Politik das höchste Gut, sagt der Kanzler. Die engsten Weggefährten in der aktiven Politik schicken Schriftliches. Henrik Wüst, NRW-Ministerpräsident, Freund von Spahn, sagt, in der Entscheidung zum Rückzug liege eine große Tragik. Er sei überzeugt, viele Menschen würden das Dilemma zwischen politischem Anspruch und persönlicher Realität wahrgenommen haben. Spahn selbst hatte gestern im Podcast Ronsheimer noch versucht, zu erklären, was andere Doppelmoral nannten.
8: Es gibt die Fragen von auch kirchlicher Moral, ethischen Prinzipien und gleichzeitig gibt es das Leben. Und dass das manchmal kein Schwarz und Weiß hat und keine einfachen Entscheidungen.
6: Jetzt hat er entschieden, mit dem Hinweis, seine Familie sei ihm das Wichtigste. Aber auch das, sagt er, leicht bitter, Parteifreunden und der Öffentlichkeit in seinem schriftlichen Rückzugstext.
7: Die zunehmende Unerbittlichkeit in der öffentlichen Auseinandersetzung hat mich sehr nachdenklich gemacht. Lasst uns bei aller Klarheit und Entschiedenheit in der Sache immer auch menschlich im Ton bleiben. Denn das zeichnet uns als christliche, demokratische Volksparteien der Mitte aus.
5: Mittlerweile hat sich auch ein CDU-Politiker mündlich geäußert zum Rücktritt von Jens Spahn. NRW-Innenminister Reul sagte dem WDR, er glaube, Spahn habe richtig entschieden. Und jetzt sei es auch gut. Man sollte jetzt vor allen Dingen das Kind in Ruhe lassen. Unser nächstes Thema. Wieder ein Fall, wo ein Bahnmitarbeiter lebensgefährlich verletzt wird. Ein Sicherheitsbeamter der Deutschen Bahn ist in der Nähe von Ettlingen im Kreis Karlsruhe aus einem fahrenden Zug gestürzt. Es soll vorher eine körperliche Auseinandersetzung bei der Fahrscheinkontrolle gegeben haben. Matthias Zorawski für WDR aktuell.
9: Bei der Kontrolle soll der mutmaßlich betrunkene Fahrgast die beiden Sicherheitskräfte beleidigt haben. Danach kam es laut Polizei zu einem Gerangel zwischen dem 36-jährigen Fahrgast und einem 26 Jahre alten Sicherheitsmann. Der Sicherheitsmitarbeiter stürzte dabei laut Staatsanwaltschaft gegen die Zugtür, die dadurch aus ihrer Verankerung gerissen wurde. Der Mann fiel auf Höhe von Ettlingen-Bruchhausen südlich von Karlsruhe aus dem Zug. Der lebensgefährlich verletzte Sicherheitsmitarbeiter wurde bei einer groß angelegten Suche im Gleisbereich gefunden und in ein Krankenhaus gebracht. Der Tatverdächtige wurde noch im Zug festgenommen.
5: Der Zoll hat Details zu einer Großrazzia gegen mutmaßliche Schwarzarbeit genannt. Gestern wurden Gaststätten in und um Köln überprüft. Mehr dazu in den Kurznachrichten mit Regina Münch.
10: 75 Einsatzkräfte haben 193 Beschäftigte kontrolliert. Laut Zoll gab es bei rund jedem fünften Hinweise auf Verstöße. Außerdem besteht unter anderem der Verdacht auf Mindestlohnverstöße, fehlende Sozialversicherungsanmeldungen und Sozialleistungsmissbrauch. Die Toten Hosen selbst stehen laut Ermittlern nicht im Zusammenhang mit den Verstößen. Die NRW-AfD hat in Mahl ihre Kandidatenliste für die Landtagswahl nächstes Jahr beschlossen. Gestern hatte der radikal-völkische Flügel versucht, das zu blockieren. Und die Bundesvorsitzenden Weidel und Chrupalla hatten den Abbruch der Aufstellung verlangt. Gestern wurden am Rottersee im Rhein-Sieg-Kreis erkrankte Wasservögel gefunden. Insgesamt wurden 17 tote Enten geborgen. Zwei Jungschwäne sowie eine Ente konnten lebend in eine Auffangstation gebracht werden. Nach Einschätzung der Tierrettung besteht der Verdacht auf Botulismus.
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5: Das sind sie, die schönsten Momente der Fußball-WM 2026 und die XXL-WM, weil mit 104 Spielen die größte bisher. Sie ist noch nicht vorbei. Michael Augustin, WDR-Sport, heute und morgen wird es nochmal richtig spannend in den USA. Lass uns mit dem Spiel heute Abend anfangen. England gegen Frankreich um den dritten Platz. Wie ist deine Einschätzung? Oder anders gefragt, wer hat die besseren Spieler?
13: Frankreich hat die besseren Spieler, vor allen Dingen in der Offensive, aber Frankreich war ja trotz dieser tollen Offensive um Kylian Mbappé im Halbfinale gegen Spanien chancenlos. Die Franzosen wollen Didier Deschamps einen schönen Abschied bereiten. Der war 14 Jahre Nationaltrainer, Weltmeister 2018 und er wird dann nach der WM aufhören. Und die Engländer kehren immer noch die Scherben zusammen. Da steht Thomas Tuchel in der Kritik, nachdem England ja im Halbfinale gegen Argentinien 1-0 führte und dann einen unerklärlichen Einbruch erlebte. Und Tuchel hat gesagt, das Spiel braucht eigentlich niemand.
5: Dann das Finale morgen, Spanien gegen Argentinien. Wer dürfte die besseren Chancen haben, Weltmeister zu werden, glaubst du?
13: Es ist ein 50-50-Spiel. Da trifft die beste Abwehr, die spanische mit bisher nur einem Gegentor, auf die beste Offensive, die argentinische mit 19 Toren. Lionel Messi hat ja auch immer noch super Momente in petto. Er ist der Mann, an dem sich die Argentinier immer wieder orientieren, der immer noch gefährlich ist, der zum zweiten Mal Weltmeister werden könnte. Die Spanier funktionieren als Kollektiv. Sie dominieren jedes Spiel. Sie legen sich jeden Gegner zurecht und entscheiden auch spät die Spiele. Und diese Qualität teilen sie mit den Argentiniern, da ist wirklich alles offen.
5: Marcel Clair, WDR Wetter.
14: Ja, das geht am Abend und der Nacht meist trocken weiter, wird aber ganz schön frisch, 15 bis 8 Grad in der kommenden Nacht. Morgen geht's dann ähnlich weiter, viele Wolken, vereinzelte Schauer, etwas Sonne, dazu in Aachen und Euskirchen 23 Grad.
5: Das war WDR aktuell, der Tag um 6. Ich bin Ariana Gorjani.
10: WDR 5, die Verkehrslage. A1 Euskirchen Richtung Köln zwischen Kreuz Köln-West und Köln-Bocklemünd etwa 30 Minuten plus. 4 Kilometer Stau. Nach einem Unfall ist dort nur ein Fahrstreifen frei. Und A52 Essen Richtung Düsseldorf zwischen Kreuz Düsseldorf-Nord und Mörsenbrucher Ei etwa 45 Minuten plus. 2 Kilometer Stau. Im weiteren Verlauf ist die B1 nach einem Unfall gesperrt.
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18: All You Need Is Love heißt dieser Podcast nach wie vor. Und der Untertitel hat sich auch nicht verändert. Der lautet immer noch Aus Liebe zum Fußball. Und ich spreche heute mit diesem Mann.
19: Er ist einer der bekanntesten Sportmoderatoren des Landes. Und seit Sommer 2025 Teil des Teams der ARD Sportschau. Dort begleitet er die großen nationalen und internationalen Sportevents. Analysiert und ordnet ein. Ein anspruchsvoller Job, der vor allem eines mit dem Fußball gemeinsam hat.
20: Die große Leidenschaft. Es hilft, wenn du Talent hast, aber am Ende musst du fleißig sein, sonst ist das alles für die Katz.
19: Leidenschaft und Disziplin gehören für ihn fest zusammen und hätten auch seine Rolle auf dem Fußballplatz geprägt. Wenig spektakulär, dafür mit viel Überblick und Spielverständnis.
20: Ich bin der Typ des langsamen Sechsers, der sehr viel mit Auge macht und alle Schwächen wegkommuniziert.
19: Sein Fanherz schlägt seit jeher für den VfL Wolfsburg, denn die Wölfe sind für ihn
20: eine Mannschaft, die mich geprägt hat in allen Richtungen, bei denen ich manchmal in Versuchung gerate, mich zu erklären, obwohl es gar nicht bis zum Ende zu erklären ist.
18: Alex Schlüter ist mir zugeschaltet. Guten Morgen, guten Tag.
21: Hallo Arndt, guten Morgen, guten Tag.
18: Wichtige Einstiegsfrage, wenn man nicht in einem Raum ist, wo erwische ich dich gerade?
21: Oh, Herr Lanz, Sie erwischen mich. Nee, ich habe keine Kevinate. Ich bin hier in Hamburg-Eppendorf. Ich habe es gestern, als ich meiner Frau gesagt habe, dass ich Podcast-Aufzeichnung habe, habe ich es zum allerersten Mal Büro genannt, was natürlich ein viel zu großer Begriff ist für diesen Abstellraum. Hier ist noch ein Mikrofon und hier steht ein Monitorraum, der eigentlich ist.
18: Ja, Alex, wir arbeiten für den gleichen Sender, wir sind uns trotzdem erst einmal begegnet in einem grotesk verspäteten ICE, wo ich noch saß und du musstest gerade aussteigen. Deswegen war unser einziges Gespräch von Auge zu Auge 15 Sekunden oder so. Es war trotzdem nett, aber wir sind uns wirklich noch nie weiter begegnet. Das immer als kleine Einstiegserklärung, wenn ich immer versuche zu beschreiben, welchen bisherigen Berührungspunkt es gibt. Aber wie gesagt, wir haben einen identischen Arbeitgeber und ich glaube, du bist da auch sehr gern gelandet jetzt.
21: Ja, ich bin übrigens eingestiegen in den Zug.
18: Ach, eingestiegen?
21: War so, ja, was mich natürlich nicht sympathischer macht. Und es hat eine Weile in mir gearbeitet, weil du hast schon gesessen in so, ich glaube sogar in so einem Vierersitz. Und es war ein voller ICE, auf den viele Leute wieder mal übermäßig lang gewartet haben. Und ich bin eingestiegen und wurde so ein bisschen, wie das dann so ist, so durchgeschoben. Und hab dir dann nur Hallo gesagt. Und du hast gerade so angefangen zu sagen, Mensch, ist ja echt verrückt, dass wir uns noch nie so richtig getroffen haben. Und dann bin ich aber weitergegangen, so ein bisschen von dieser Welle der Menschen, die dringend auf ihren Platz muss, obwohl sie 4 Stunden Fahrt vor sich hat und es überhaupt nicht schlimm wäre, wenn man von den 4 Stunden vielleicht auch noch 5 Minuten steht, aber natürlich habe ich mich diesem Drang hingegeben und bin dann einfach weitergegangen und habe Tschüss zu dir gesagt und habe dann gedacht, ist jetzt irgendwie Quatsch, wir können theoretisch 4 Stunden reden, bis du dann da im Norden und ich im Norden raus sind.
18: Ja, reden wir doch mal über Fußball.
21: Ja.
18: Ich habe eigentlich immer den gleichen Einstieg in dieses Gespräch seit ungefähr 150 Folgen gefühlt. Weißt du, wann Fußball in dein Leben getreten ist? Gibt es so einen Moment, so eine Initialzündung, wo du gemerkt hast, das ist irgendwas, was sich für mich besonders anfühlt?
21: Ich kann mich an mein allererstes Spiel selber erinnern. Sportplatz Rickensdorf. Ich nur eingewechselt und trotzdem wahrscheinlich in den ersten 15 Jahren meines Lebens einer der aufregendsten Tage. In gelb-schwarzen Trikots, hat sich dann später auf meine Fanleidenschaft nicht abgefärbt, aber ich weiß noch genau, wie sich das angefühlt hat. Ich weiß sogar, auch wenn das immer so kitschig klingt, noch wie die Kabine gerochen hat. Also da ist der Fußball so in mein aktives Leben getreten und das erste Mal so richtig.
18: Wie alt warst du?
21: Ja, 5.
18: Oh, okay.
21: Ich glaube 5, ja. Ich weiß ja nicht, wie weit die Wissenschaft da ist, wie weit man sich an Dinge zurückerinnern kann. Aber ich kann auf jeden Fall sagen, dass ich mich an mein 5-jähriges Ich auf dem Sportplatz in Rickensdorf noch erinnern kann.
18: Ja.
21: Und ich glaube, jetzt müsste ich, ich bin der 85er Jahrgang.
18: Ja.
21: Dann kam das Rezipieren im Fernsehen gucken, kam dann so ungefähr in der Zeit ein bisschen später. Ich war so ein Tick zu jung leider für die Weltmeisterschaft 1990. Ich habe mitgekriegt, dass da was Tolles passiert, aber ich habe mir die Spiele nicht angeguckt. 92 war dann so zum ersten Mal, boah, was für eine fantastische Sportart, die man sich hier angucken kann. Oh, jetzt kommt mein Hund hier reingelaufen. Icke Hässler war mein erster großer Held bei der Europameisterschaft 92.
18: Ja, also 92 natürlich. Das war die Zeit, wo er jeden Freistoß reingenagelt hat.
21: Ja, ganz genau.
18: Ja. SVG Papenrode Rickensdorf?
21: Ja, richtig. Da, das hast du direkt,
18: ich hab jetzt ganz schnell
21: direkt recherchiert. Ja?
18: Hieß der Verein damals auch schon so?
21: Nee, damals, warte, jetzt will ich nichts Falsches sagen. Ich habe nie für Papenrode Rickensdorf gespielt. Die hießen früher so. Ich habe aber für den Turn- und Sportverein Bardorf gespielt, weil das mein Heimatdorf ist, es so 1 Kilometer von Rickensdorf entfernt ist.
18: Ja.
21: Und dann gab es irgendwann eine Spielgemeinschaft von Papenrode, Rickensdorf und Bardorf und das ist die SG Laportal. Und da habe ich dann viel Zeit verbracht.
18: Ja, ich wollte gerade sagen, das ist das Verwirrende. Wenn man da draufklickt, kommt das Wappen von der SG Laportal. Ja. Und sie haben deprimierenderweise keine Jugendmannschaften mehr. Es gibt nur noch 3 Mannschaften.
21: Echt?
18: U32 Herren und Frauen. Und die U32 spielt in der ersten Kreisklasse Helmstedt.
21: Ja, das stimmt. Ja. Das stimmt. Ich habe für zwei Mannschaften habe ich länger Fußball gespielt. Die eine hieß SG Laportal, die andere STV Holzland.
18: In einer 13er Liga, das hat auch eine gewisse Erotik, finde ich, eine 13er Liga.
21: Ich folge der SG Laportal immer noch auf Instagram und gucke an jedem Wochenende, weil die einen sehr starken Instagram-Auftritt haben. Ich schaue dann immer, wie die Spiele so gelaufen sind. Oft stellen sie dann sogar Videos rein, aber meistens erst, wenn der Ball im Netz ist, weil natürlich jemand draußen sitzt und mit dem Handy mitfilmt und logischerweise erst spät erkennt, dass das jetzt eine wichtige Szene wird. Und dann sehe ich immer den Jubel, wenn der Ball dann im Netz ist, weil der Torschuss selber natürlich nicht rechtzeitig gefilmt wurde. Aber ich gucke fleißig.
18: Ja. Bist du einer der Vereins-Heroes? So hier, guck mal, Alex Schlüter, das ist einer von uns, der war mal hier, oder?
21: Ich fürchte, nein. ich war da tatsächlich lang. Lustigerweise, wenn wir jetzt hier unsere Aufnahme beendet haben, fahre ich mal wieder in die Heimat. Ich bin auch immer noch total gerne da. Aber ich war niemand, über den man sich auf dem Feld die ganz großen Geschichten erzählt. André Wiedener, ich weiß, du wirst ihn kennen.
18: Ja.
21: André Wiedener, der ist unsere Vereinslegende. Der ist nämlich auch in Bardorf tätig gewesen, ja.
18: Ist in Bremen eine Ikone, weil jetzt gar nicht so sehr allein wegen seiner sportlichen Vita, sondern es gibt einen André Wiedener Tanz. Und immer wenn es den Werder-Fans besonders gut geht, tanzen sie den André Wiedener.
21: Den muss man mir erklären, weil der hat es nach Bardorf nicht geschafft.
18: Ja, das geht immer nach links, nach rechts, bewegt eure Hüften und tanzt den André Wiedener nach links und geht's wieder weiter nach links, nach rechts. Und immer, wenn was ganz Tolles passiert, tanzen sie den André Wiedener.
21: Und dann kannst du erklären, hat der das auch so gemacht oder wie kam er zu der Ehre?
18: Nee, das ist einfach so erfunden worden. Keine Ahnung. Stimmt. Aber ich habe das auch schon mal mit ihm zusammen vor der Kurve gemacht. Das war interessant.
21: Ja, da habe ich ja was fürs Wochenende mit beizubringen, all den Leuten da.
18: Ja. Und wir müssen dazu sagen, also die Orte, die du genannt hast, die werden alle der breiten Masse nicht bekannt sein. Du bist in Göttingen geboren und das ist auch in der Nähe von Göttingen, oder?
21: Ja, also schon so eine gute Fahrstunde weg. Ich bin in Göttingen geboren, weil meine Eltern in Göttingen studiert haben. Mein Vater Forstwissenschaft und dann ist mein Vater klassisch Förster geworden. Und in der Nähe von Wolfsburg hat er dann sein erstes eigenes Revier bekommen. Also da sind wir dann ins Forsthaus gezogen und haben uns da niedergelassen. Ich bin da groß geworden in eben Bardorf. Also ist auch sogar zu groß gesagt, weil dieses Forsthaus nochmal außerhalb von Bardorf steht. Dieses Forsthaus gehört zum Ortsteil Blanken und der Blanken steht tatsächlich genau zwischen Bardorf und Rickensdorf.
18: Aha.
21: Insofern habe ich diese Spielgemeinschaft gelebt wie kein zweiter.
18: Ja.
21: Und da war ich dann die ersten 19 Jahre meines Lebens. Also ganz kurz Göttingen, aber ich habe da null Erinnerungen gehabt. Lustigerweise bin ich dann ja irgendwann wieder zurückgegangen und habe Göttingen dann wirklich noch kennengelernt, weil ich da dann selbst studiert habe. Aber die meiste Zeit war es tatsächlich Bardorf in der Nähe. Es ist so 15, 20 Minuten weg in der Nähe von Wolfsburg.
18: Dieser Landstrich hat noch nie so eine Medienpräsenz gehabt wie jetzt gerade wahrscheinlich. Aber interessant ist auch, wir reden natürlich dann auch immer über Lieblingsvereine und so. Bei dir wird gesagt, du bist jetzt nicht Hardcore, du bist schon dem VfL Wolfsburg zugetan.
21: Ja, zugetan trifft's, glaube ich, ganz gut.
18: Ja.
21: Ich bin da halt groß geworden und wenn du dann Fußballfan wirst, dann...
18: Muss ich entschuldigen, das ist alles gut.
21: Das Doofe ist immer das natürlich... Was heißt das Doofe? Also viele finden das natürlich erstmal besonders, weil du wahrscheinlich hier in diesem Podcast schon 36 Dortmund-Fans hattest.
18: Exakt.
21: Und 3 Bayern-Fans, die es zugegeben haben und so.
18: Noch kein Wolfsburger.
21: Ja, so. Und dann werde ich da natürlich viel drauf angesprochen und ich will das gar nicht schmälern, weil der Verein schon viel mit mir gemacht hat und mich auch geprägt hat. Also damals Aufstiegsspiel. Ich war im Stadion gegen Kloppo und Mainz. Also Kloppo damals noch als Spieler, unter anderem Roy Präger hat den VfL in die erste Liga geschossen. Und das war mein erstes ganz großes Stadionabenteuer. Dann auf den Platz, weil Platzsturm war. Da war ich 11, 12. Das kannte ich natürlich auch noch nicht mit meinem Vater. Und ich glaube, meine Mutter kennt bis heute diese Geschichte nicht, weil ich alleine mit meinem Vater im Stadion gewesen bin. Platzsturm, wir also rauf auf den Rasen da im alten VfL-Stadion.
18: Dein Vater hat mitgemacht.
21: Mein Vater hat mitgemacht. Das ist aber noch nicht das Schlimme an der Geschichte, sondern das Schlimme ist, dass er mich dann verloren hat. Und irgendwann stand ich alleine zwischen den Scharen, und ich weiß, den Satz hat es so auch noch nicht gegeben, von VfL-Fans. Und habe geguckt, was hier so passiert und habe mich dann auch so treiben lassen. Also quasi, das steckt offensichtlich in mir, wie als ich im Zug war und an deinem Vierersitz vorbeigegangen bin. Und irgendwann stand ich auf der anderen Seite, wir waren hinterm Tor, und ich bin dann so einmal über den Platz und am anderen 16er angekommen und da haben Leute am 16er Rasen ausgeschnitten. Und ich habe gedacht, ist ja verrückt, hatte ich auch noch nie gesehen. Ne? Und dann habe ich einfach mitgemacht. Irgendjemand hat mir so ein Küchenmesser, wie auch immer das ins Stadion gekommen ist, gegeben. Und ich habe den Elfmeterpunkt rausgeschnitten. Weil ich mir dachte, dann ist das jetzt halt offensichtlich heute der Tag, an dem man das macht. Und dann bin ich mit diesem Stück Rasen, mit diesem Elfmeterpunkt aus dem VfL-Stadion so ein bisschen rumgeirrt. Ich weiß noch, ich habe Nachbarn aus Bardorf getroffen und irgendwann stand dann mein Vater plötzlich wieder vor mir. Und jetzt Jahre später weiß ich natürlich, wie sehr der geschwitzt haben muss, natürlich, weil er seinen Sohn verloren hatte. Und nie vergessen werde ich diesen Blick, als er seinen damals noch sehr kleinen Sohn inmitten dieses Stadions gesehen
18: mit einem Elfmeterpunkt.
21: Und ich hatte diesen Elfmeterpunkt, den wir aber wirklich dann auf dem Blanken bei uns hinterm Forsthaus im Garten eingepflanzt haben.
18: Das wollte ich gerade fragen. Was ist aus dem Elfmeterpunkt geworden? Es gibt ja so, ich glaube, der Rasen vom WM-Finale 1990 in Rom, der ist versteigert worden, so jedes kleine Stückchen und so. Und du hast den Elfmeterpunkt aus dem alten VfL-Stadion gehabt.
21: Ja, ist im Garten des Forsthauses am Blanken, auf dem Blanken, zum Blanken, ist verpflanzt. Ich weiß nicht, ob das die Immobilie im Wert steigert, aber ist tatsächlich so.
18: War das denn so, dass es dann euer Geheimnis bleiben musste? Also ihr habt beide dicht gehalten, dass das passiert ist zu Hause bei Mutti?
21: Ich glaube, es war unser erstes Geheimnis. Nicht das letzte, aber es war so unser erstes Geheimnis. Wir mussten das nicht mal kommunizieren. Wir haben uns angeschaut und wir wussten, ich sag nicht, was dir passiert ist, du sagst nicht, was mir passiert ist. Und wir haben einfach einen tollen Tag gehabt.
18: Ja. Meister war 2009, also die Meisterschaft. Ich denke ganz oft über dieses Jahrzehnt, das dann ja fast endete mit der Meisterschaft des VfL Wolfsburg, dass es das letzte Jahrzehnt war, in dem die Bundesliga richtig spannend war. Also in dem es verschiedene Meister gab, da war Stuttgart noch Meister, Werder war Meister, die Bayern waren Meister, Borussia Dortmund war Meister. Das ist schon schade, dass uns das eigentlich verloren gegangen ist, was wir in dem Jahrzehnt noch erlebt haben, ne?
21: Ja. Und wieder dann diese zwei Seiten der Medaille. Man muss natürlich sagen, Chapeau, dass die Bayern dann in der Konsequenz und mit der Konstanz durchgezogen haben, weil man natürlich auch sagen muss, dass zum Beispiel in dem Jahr gibt ja dieses legendäre 5-1 von Wolfsburg damals gegen die Bayern, die Bayern einfach nicht auf dem Niveau gespielt haben, auf dem sie eigentlich spielen. Und dann musste halt da sein. Und damals in dem Jahr war Wolfsburg da. Und bei aller Neutralität war das ja auch eine total geile Mannschaft. Also finde ich. Das, was Wolfsburg da geschafft hat mit dem Fußball, den sie gespielt haben, war ja nicht irgendwie eine Meisterschaft, die so von Anfang an absehbar war, sondern man hat so eine enorme Aufholjagd in der Rückrunde geliefert und natürlich vor allen Dingen mit einer Wahnsinnsoffensive die Liga dominiert am Ende. Ich konnte übrigens nicht zur Meisterfeier gehen, weil ich schon lange vorher meinem besten Kumpel Bürger versprochen hatte, auf dem 50. Geburtstag seiner Mutter DJ zu spielen. Und deswegen, statt auf dem Rathausplatz in Wolfsburg zu feiern, habe ich dann Andrea Berg einen Kilometer weg von meinem Familienhaus aufgelegt.
18: Aber auch schön. Aber was genauso wichtig ist, hast du jemals durchdrungen, wie man nun Grafitsch richtig ausspricht? Da gibt's ja für die jüngeren Nachgeborenen, ich glaube, 5, 6 verschiedene Aussprachen. Und selbst er hat dort gewechselt gefühlt. Wenn man ihn gefragt hat, kam auch immer was anderes.
21: Ich glaube, er hat selber nicht durchdrungen. Ja. Aber ich glaube, das ist auch das Phänomen Grafitsch, Graffite, dass er irgendwann...
18: Graffitschi, hat Felix Magath immer gesagt.
21: Ja, Felix Magath hat Graffitschi gesagt. Ich habe vor ein paar Jahren, habe ich mit den beiden zusammen so ein Kleinfeldturnier gespielt. Also Graffitschi hat gespielt und Felix Magath war tatsächlich Trainer. Und das Besondere war, also es war von meinem damaligen Arbeitgeber DAZN organisiert und die Leute wussten, ich habe halt diese Wolfsburg-Verbindung und eigentlich bei der ersten E-Mail hieß es noch, ja, du kannst dann ja so ein bisschen Teambetreuer sein. Dann brauchten sie auf einmal Leute und dann am Ende habe ich mitgespielt, war definitiv der schlechteste Mann auf dem Platz, aber hab darum miterlebt, wie Felix Magath seine Ansprachen vor der kompletten Mannschaft in der Kabine gehalten hat. Und das Schöne an Felix Magath ist, der kann sich ja nicht verstellen. Der hat da nicht gestanden und hat gesagt, heute ist ja hier nur so ein Hallenturnier da mit ein bisschen Kamera, aber ansonsten ein bisschen läppisch, sondern der hat, möchte ich meinen, wirklich eine komplett ernste Ansprache gehalten, hat die Mannschaft versucht heiß zu machen. Und das war so mit das geilste Gefühl, was ich hier erfahren habe, weil ich so dachte, ach guck, so war das dann auch 2009 damals. So hat er die Mannschaft zur Meisterschaft gecoacht, mit solchen Ansprachen. Ja, ich habe trotzdem versagt, aber ja, auch das muss es geben.
18: Aber das sind doch so Erlebnisse, die man für Geld nicht kaufen kann, ne? Wenn man so da drin sitzt als Fan, denkst du doch geil.
21: Ja. Das war wirklich verrückt. Ja. Wir haben wirklich schlecht abgeschnitten und irgendwann auch eine Partie gehabt, wo Andrea Basali und Josue beide vom Platz gestellt wurden. Weil die Sache, vielleicht hat die Ansprache von Felix Magath sie ein bisschen zu heiß gemacht. Und ich habe daneben gestanden und habe gedacht, okay, ich muss jetzt nicht nochmal auf den Platz gehen. Das ist mir alles zu ruppig. Aber tatsächlich, also so nah war ich nie am Profi-Dasein wie in dem Moment, als Felix Magath in der Kabine zu uns gesprochen hat.
18: Ja. Du hast eben DAZN erwähnt. Jetzt lass uns mal über deine berufliche Karriere reden. Da gibt es mehrere sehr interessante Dinge dazu. Aber zunächst mal ist wichtig, wann hast du begriffen, dass das auch ein Beruf werden könnte, deine Fußballleidenschaft?
21: Gehofft habe ich es schon lang. Begriffen habe ich
18: als Kind, richtig schon?
21: Ich habe immer gesagt, ich will was mit Sport machen und es brauchte definitiv so einen Klickmoment bei mir, der ist im Studium gekommen. Also ich habe echt lang gebraucht, um erwachsen zu werden. Also ich habe angefangen zu studieren, weil ich Lust hatte, weiter was mit Sport zu machen. Und ich habe in Göttingen studiert, weil ich Lust hatte, weiter für die SG Laportal Fußball zu spielen, was total albern ist, weil das war, glaube ich, Kreisklasse damals. Aber das war halt eine gute Fahrstunde entfernt. Ich wusste, ich kann am Wochenende nach Hause. Ich habe parallel dann noch Basketball gespielt. Auch das habe ich zu der Zeit noch zu Hause in Helmstedt, ist nochmal so 20 Minuten weiter weg gemacht. Und habe das alles danach ausgerichtet, was natürlich absolut dumm ist eigentlich mit Blick auf die Zukunft. Aber damals war das so. Ich wusste, ach cool, ich kann weiter mit meinen Jungs kicken und mit meinen Kumpels Basketball spielen. Und dann irgendwann im Laufe des Studiums, das war halt erstmal Sportwissenschaften, was im Nachhinein auch ein Segen war, wenn man da noch so sehr breit aufgestellt ist und in unterschiedliche Richtungen gehen kann. Da kannst du ja Sportpädagogik, Sportmanagement, habe ich für mich auch als Möglichkeit gesehen, weil ich ein super Anschluss-3-Spieler war.
18: Oder ach, du auch Anschluss-3?
21: Ja, klar.
18: Unfassbar. Das ist das einzige Spiel, was ich heute noch spielen würde und was ich geliebt habe. Müssen wir gleich drüber reden.
21: Ja, war fantastisch. Aber es wurde dann nicht der Sportmanager, sondern der Sportjournalist. Und das ist irgendwann im Studium passiert. Als ich so meine ersten Berichte fürs Göttinger Tageblatt geschrieben habe, am Spielfeldrand in Wehende, Bezirksliga. Und das hat Spaß gemacht. Und dann ganz wichtig, meine erste, und ich weiß, das wirst du fühlen, meine erste Radiosendung beim Stadtradio Göttingen. Als man sich da hinsetzen konnte und im Endeffekt ganz viel von dem gemacht hat, was ich dann später auch, was ich heute noch mache, über Sport reden, mit Leuten reden. Und da habe ich dann gemerkt, boah, was wäre das für ein Segen, wenn ich damit mein Geld verdienen könnte. Und so cool das im Studium war, so cool das war, dass ich am Wochenende dann immer noch viel so meinen eigenen Sport machen konnte, habe ich in dem Moment kapiert, wird sich lohnen, sich da voll reinzuhängen. Und zum Glück hat sich das dann auch.
18: Das Interessante bei dir ist, andersrum, wenn ich gefragt werde, wie bist du zu deinen Jobs gekommen, fange ich immer an zu stottern und sage, du, ich weiß es ehrlich gesagt, also ich glaube, ich war einfach durch Zufall am richtigen Ort und habe den richtigen kennengelernt und hat der mich mal mitgenommen und dann ist jemand krank gewesen und dann bin ich da eingesprungen und so. Und du bist wie kein anderer Sportjournalist, den ich kennengelernt habe, jemand, der stringent sich das erarbeitet hat, seinen Beruf. Also du bist einer der ganz wenigen, die das wirklich richtig gelernt haben und wo man sagen kann, ja, der hat das gemacht und das und deshalb durfte er dann das und dann hat er das gemacht. Oder täuscht der Eindruck?
21: Ich glaube, ein bisschen täuscht er. Es ist interessant, dass du das sagst, weil das stimmt. Ich habe natürlich auch wahrgenommen, dass so auf dem Weg, den ich dann so hatte, immer mal links und rechts, wie auf so einer Autobahn, Leute bei der Einfahrt mit reingeschert sind und von da außen kamen und so, weil es echt viele Quereinsteiger gibt. Aber es ist jetzt nicht so, dass ich immer den ganz konkreten Plan vor Augen gehabt habe. Also als ich jetzt dann, um so ein bisschen zu springen, als ich vor einem Dreivierteljahr zur ARD gekommen bin, diese Sportschau moderieren durfte, gab es natürlich häufiger mal so die Frage, war das immer dein großer Traum? Hast du dir jetzt den Traum erfüllt? Und so groß das ist und so toll das ist, bis heute ist, wäre das falsch, das so zu bejahen. Weil ich das zwar immer gesehen habe, aber ich habe gar nicht konkret die Vorstellung gehabt, du musst da hinkommen. Aber ja, ich wusste dann offensichtlich relativ früh, ich will was mit Sport machen. Ich wusste im Studium, ich will was mit Sportjournalismus machen und habe dann so meinen Weg gemacht. Aber auch auf dem Weg gab es krasse Zufälle. Also, dass ich bei DAZN gelandet bin zum Beispiel, hat einfach damit zu tun, dass ich für den Datenlieferanten, der dieselbe Mutterfirma hatte, wie später dann DAZN gearbeitet habe und dafür für Wolfuß und Co. so Vorbereitungsrecherche, so Vorschaumappen, wie man das ja nennt, geschrieben habe. Und der Chef, der den ganzen Laden, also DAZN, organisiert hat in Deutschland, einfach auf dem Schirm hatte, das ist ja da der Typ, der bei uns in der Redaktion freiberuflich mitarbeitet, der eigentlich gerne Kommentator und Moderator wäre, aber bei uns halt diese Mappen mal besser, mal schlechter zusammenklatscht, den könnte ich doch mal testen. Und so war ich überhaupt bei dem auf dem Radar. Und ja, dann habe ich das wohl gut hingekriegt, aber ohne diesen Job, den ich eher so als, oh mein Gott, ich muss in München meine Miete bezahlen, Auffülljob gemacht habe, wäre ich wahrscheinlich auch nie bei DAZN gelandet.
18: Ja. Was ich wunderschön finde, ist, dass von dir der Satz überliefert ist, als du zur Sportschau gekommen bist, dass du deiner Mutter gesagt hast, Mutti, ich bin jetzt auf deiner Fernbedienung. Also das ist ja schon ein kleiner Unterschied zwischen der ARD und der DAZN. Das finde ich interessant deswegen, weil ich habe vor kurzem diesen Podcast mit Sven Voss aufgenommen. Der sagt, sein zu früh verstorbener Vater ist eigentlich gefühlt immer bei ihm im Sportstudio und sitzt auf einem imaginären Platz und er macht sich das immer irgendwie bewusst oder versucht, diese Verbindung gedanklich herzustellen. Bei mir war es so, als ich anfing mit meiner Sendung, die war oft zu spät für meine Mutter. Auch meine Mutter, mittlerweile auch nicht mehr lebt, hat immer am Anfang einmal versucht reinzuschalten, um zu gucken, was habe ich an und sehe ich aus, als wenn es mir gut geht. Und dann ist sie beruhigt ins Bett gegangen. Das ist schon interessant, dass es so Sendungen gibt und die Sportschau gehört natürlich dazu, wo man auch echt stolz ist, ne, wenn man Teil davon ist.
21: Das stimmt, ist so. Und jetzt haben wir ja dann auch das große Privileg, dass uns unsere liebsten Menschen bei der Arbeit zugucken können. Also davon ausgehend, dass wir uns nicht total dafür schämen, ist das ja auch total cool. Das hat eine Weile gebraucht. Wenn du da groß wirst, wo ich groß werde, in Wolfsburg, ist jetzt auch nicht der total logische Schritt zu sagen, ich werde Fußballmoderator oder Kommentator, was auch immer. Im Gegenteil. nach meinem Studium da in Göttingen, und ich habe ja gesagt, ich habe eine Weile gebraucht, um erwachsen zu werden, das haben zufälligerweise meine Eltern auch mitbekommen, da wirst du erstmal komisch angeguckt, wenn du das als zukünftigen Berufswunsch äußerst. Und irgendwann fiel der Satz, der in der Region Wolfsburg immer fällt: Ja, aber du könntest doch auch was bei VW machen. War tatsächlich auch bei mir so. Das war der Moment, als ich wahrscheinlich das letzte Mal wirklich sauer auf meine Mutter gewesen bin, weil ich ihr zwar schon gesagt hatte, ich will Sportjournalismus machen, aber meine Mutter das nicht greifen konnte und sich natürlich gedacht hat, naja, der Alex ist irgendwie im Kopf sowieso auf dem Fußballplatz oder auf dem Basketballplatz und er braucht jetzt irgendwie eine Sicherheit. Und wie gesagt, Volkswagen Stand steht es heute vielleicht nicht mehr ganz, aber steht einfach für eine Sicherheit. Und sie hat dann gesagt, ah, ich habe mal geschaut, da gibt es auch was mit Medien. Die Sportkommunikationsabteilung, die hat sie mir dann vorgeschlagen. Und ich habe gesagt, Mama, wenn du das jetzt denkst, dann hast du mich, deinen Sohn, nicht verstanden. Ich habe da einen Traum vor Augen, ich habe das jetzt zum Glück kapiert und ich will das unbedingt machen. Und ich hole aus, weil der entscheidende Schritt war, dass ich dann beim Radio angefangen habe in Leipzig bei 90.11. Gibt es heute leider nicht mehr, aber das war damals für mich so der Sender, der den ersten Schritt dann raus aus dieser Göttinger Studiumskomfortzone bedeutet hat. Und ich habe meiner Mutter ein Digitalradio geschenkt und das hat sie sich dann tatsächlich klischeehaft in die Küche gestellt und hat mir, egal was ich da kommentiert habe, Ingolstadt gegen Braunschweig 90 Minuten zugehört. Und ab dem Moment hat sie, glaube ich, dann auch kapiert, dass ich da wirklich alles gebe, um damit mein Geld zu verdienen, um diese Schritte zu machen, wo auch immer sie mich dann auch hinführen. Jetzt ist es die ARD geworden, aber ich glaube, sie hat in dem Moment kapiert, als sie mir zugehört hat, der Junge ist glücklich, der Junge hat seine Leidenschaft gefunden und der wird das dann schon gut machen. Also dieses Urvertrauen hat sie mir dann auch mitgegeben. Bei meinem Vater genau das Gleiche und entsprechend war das für mich total wichtig und ist es das bis heute auch. Und klar, ja, werde ich schon auch ein bisschen emotional, wenn ich aus so einem Sportschaustudio rausgehe und weiß, Mutti hat sich im Zweifel heute sogar wieder den Wecker gestellt, weil ich die Freitagabend-Sportschau gemacht habe. Und das ist nicht ihre Zeit, aber einfach nur, um zu gucken, ob es mir gut geht, genauso wie du es sagst und wie ich eigentlich heute angezogen bin, hat sie sich das dann doch nochmal angeschaut.
18: Ja. Also da ist die Sportschau natürlich wirklich auch eine Hausnummer. Ich habe deswegen eben Sven Voss erwähnt, weil bei dem ist das Sportstudio, das ist genauso groß, genauso eine Nummer. Also es ist ja was anderes, als wenn du deiner Mutter irgendwann sagen würdest, du, ich bin jetzt beim Verkaufsfernsehen, beim Teleshopping, verkauf kitschige Vasen. Da wäre sie nicht so stolz. Also es wäre schon was anderes.
21: Ja, wobei ich weiß nicht, wie das bei dir so war. Ich habe jetzt gerade Braunschweig gegen Ingolstadt nicht umsonst gesagt, sondern ja. Ich weiß, dass das mein allererstes Spiel gewesen ist, das ich für 90.11 damals kommentiert habe. Also zweite Liga irgendwann, ihr fragt mich nicht mehr nach der Saison, 2011, 12 irgendwie so. Und ich werde das auch nie vergessen, weil das für mich ja wie ein WM-Finale war von der Größe. Ich darf über ein Fußballspiel berichten. Ich darf jetzt hier gerade erzählen, was passiert auf dem Platz. Und den Leuten, die zuhören, unter anderem meiner Mutter, aber auch all den anderen 40 Leuten, die es damals wahrscheinlich waren, darf ich so meine Bilder in den Kopf malen. Und das ist ja fantastisch. Das heißt also, ich weiß, dass das jetzt mit der Sportschau was total Tolles ist, gar keine Frage. Und meine Mutter weiß das auch. Aber meine Mutter weiß eben auch, wie besonders das damals für mich gewesen ist. Und jeder erste Schritt war in diesem Job, weil es halt zum Glück so ein großes, tolles Privileg ist, war für mich wie ein kleines WM-Finale. Und deswegen, ja, weiß meine Mutter natürlich auch, hui, der Junge ist jetzt in der ARD, der Junge ist jetzt auf meiner Fernbedienung. Aber es ist doch irgendwie auch, ich will ja auch auf gar keinen Fall sagen, so das Ende der Reise, da klinge ich dann zu alt, aber es ist doch irgendwie auch einfach nur so der nächste ganz, ganz tolle Schritt auf dieser aufregenden Reise, die sie tollerweise so intensiv begleitet.
18: Kannst du trotzdem nochmal erklären, das ist ja auch eine Standardfrage, wie du dich gefühlt hast, als plötzlich klar war, ey, ich kann Sportshow-Moderator werden?
21: Ich war im Krankenhaus und habe mein Knie operieren lassen müssen, Knorpelschaden. Ich gehöre jetzt zu den Menschen, die sagen können, ich bin leider kein Fußballprofi geworden, weil Knieprobleme. Ja. Ja. So, dass das erst mit 40 Jahren aufgetreten ist, werde ich natürlich verschweigen. Das heißt aber, ich war hier in Hamburg im UKE und bin aufgewacht nach der Knorpel-OP. Und meine Mutter und meine Frau kamen dann auf Station, wo ich natürlich immer noch ganz gut bedröhnt gewesen bin nach dieser Operation. Und meine Frau hat gesagt, Alex, wie ist es denn gelaufen? Ja, nee, alles soweit gut. Wie geht's dir? Alles gut? Und bist du zurechnungsfähig? Ja, bin ich. Okay, dann kann ich dir sagen, die ARD hat angerufen, die wollen dich als Moderator verpflichten. Das ist tatsächlich die wahre Geschichte. Und ich hatte zwar so sehr vorsichtige Vorgespräche ein paar Monate vorher gehabt, aber alles wirklich total vorsichtig, zurückhaltend. Und diese Nachricht kam tatsächlich dann, als ich da oben im UKE im zweiten Stock gelegen habe und gerade mich von meiner OP erholen wollte. Und es war so verrückt, dass ich ein paar Stunden später meine Frau nochmal angerufen habe, weil ich Angst hatte, dass das einfach nur so ein Fiebertraum war unter Drogen, die man da halt im Körper hat nach so einer Operation. Und sie musste es mir nochmal bestätigen. Hat sie aber.
18: Das heißt, was ja nochmal besonders toll ist, du musstest nicht mal gecastet werden, sondern du wusstest gleich, wenn ich das möchte, kann ich das machen.
1: Ja, in dem Moment schon. Also wenn, dann war all das, was davor so passiert ist in meinem Berufsleben, das Casting. Aber ja, ich durfte mir das dann überlegen, bin kurz nüchtern geworden und habe dann aber auch sehr schnell zugesagt. Das ist so ein Angebot, klingt jetzt vielleicht auch kitschig, aber also das kommt nicht ganz oft im Berufsleben. Und entsprechend schnell war mir dann halt auch klar, dass ich das machen muss. Ja. Und ich wusste auch, dass ich das nicht, also frag mich in 3 Jahren nochmal, aber ich wusste eigentlich in dem Moment schon, dass ich das auch nicht bereuen kann.
18: Ja. Du bist Jahrgang 85, hast du schon erwähnt. Das heißt, du bist quasi zeitgleich geboren worden mit dem Siegeszug des Privatfernsehens. Das heißt wiederum, dass du...
1: Achso, ich dachte, du sagst jetzt Boris Becker Wimbledon. Aber okay.
18: Das war an meinem Geburtstag übrigens, Boris Becker Wimbledon. Aber ich bin nicht geboren worden an dem Tag. Auf jeden Fall ist es bei dir dann so, du hast keine Erinnerung an die Zeit, als es nur 3 Programme gab. Du kennst also das etwas modernere Fernsehen. Und dann hast du das ganz moderne Fernsehen kennengelernt, wo gestreamt wird. Wie würdest du sagen, ist im Gefühl der Unterschied zwischen The Zone und einem wirklich mit sehr viel... Budget ausgestatteten Sender, der ganz viele Experten hat und ganz tolles, modernes Fernsehen machen kann. Und auf der anderen Seite vergleicht man ja das lineare Fernsehen immer mit diesem Lagerfeuergedanken, dass da wirklich alle Leute gleichzeitig linear einfach irgendwas gucken. Sind das für dich 2 verschiedene Dinge emotional gewesen?
1: Das ist interessant, dass du das mit den 3. Programm ansprichst, weil es stimmt nicht ganz. Wir sind ja nun da in diesem Forsthaus direkt am Waldesrand groß geworden. Wir waren die Letzten, die Internet und vorher irgendwie so Satellitenschüsseln hatten und so weiter. Ich habe noch sehr lange nur 3 Programme gehabt. Oh. Man könnte heute sagen, meine Eltern haben mich quasi auf die Öffentlich-Rechtlichen hintrainiert. Weiß ich nicht, ob das der Plan gewesen ist. Aber insofern habe ich das tatsächlich noch sehr vor Augen, dass die Sportschau mein Lagerfeuer gewesen ist als junger Fußballfan. Es hat sich dann irgendwann geändert und man konnte dann auch andere Sachen gucken. Aber das war bei mir tatsächlich noch sehr prägend, jetzt wo du es gerade angesprochen hast. Ja, es sind unterschiedliche Voraussetzungen. Es ist nochmal eine andere Zahl an Zuschauern. Und darauf muss ich mich einstellen, sonst würde ich ja meinen Job auch nicht gut machen. Weil ich ja sauber für die Zielgruppe, für die Zuschauer, die dann da vorm Fernseher sitzen, senden möchte. Und da gab es bei The Zone sicherlich eine etwas andere Zielgruppe, als wir die jetzt in der ARD haben. Bei The Zone hat man immer von diesen Nerds gesprochen. Ich glaube, das ist auch ein bisschen zu kurz gedacht. Aber ja, ich wusste natürlich, dass eine junge Zielgruppe bei The Zone sitzt, dass das schon auch im Grunde alleine schon, weil sie ja freiwillig erstmal ein Abo abschließen müssen, dass das eine sehr, sehr Sport-Fußball interessierte Gruppe Menschen ist, die mir da zugucken bei dem, was ich dann da so tue, also moderieren oder interviewen. Und entsprechend ist es schon gut, sich da auch ein bisschen drauf einzustellen. Und jetzt, wenn du das Lagerfeuer-Ding gemalt hast, also klar, muss ich gucken, dass ich alle abhole, dass wir alle abholen mit dem, was wir da tun. Mhm. Dass wir die Leute am Fernseher nicht überfordern, dass wir sie, ich glaube, das darf man auch nicht zu sehr unterschätzen, dass wir sie auch nicht unterfordern. Und das ist schon auch eine Herausforderung. Und im besten Fall hast du dann, wenn du da Interviews machst, nicht permanent im Kopf, dass dir 10, 15 Millionen dabei zuschauen.
18: Ja, ehe wir dann wieder über gleich Fußball reden, noch ein wichtiger Gedanke. Ich stelle mir auch vor, dass es was ganz Besonderes war, als du deine erste Sportschau gemacht hast und du standst an diesem Tisch und du hörtest diese Musik und du sahst diese Kennung. Das ist schon groß, oder?
1: Ich war scheiße aufgeregt. Also jetzt kann ich es ja sagen, jetzt ist so ein bisschen Routine reingekommen, aber ich habe bei der ersten Moderation, da sind wir übrigens wieder bei so einem Punkt, ich habe 1860 München in der 3. Liga anmoderiert. Das war meine allererste Moderation, bevor es dann da in den Spielbericht gesprochen von Lukas Schönmüller ging. Lustigerweise einer, den ich schon lange kenne, auch aus The Zone-Zeiten, habe ich also 45 Sekunden lang über die Löwen zu Saisonbeginn, die noch 9 Löwen mit 9 Offensivstars gesprochen. Niederlechner und Volland, und war so aufgeregt, dass ich echt Atemprobleme bekommen habe.
18: Okay.
1: Und das hätte ich jetzt als altes Schlachtross, als dass ich mich doch bis dahin bezeichnet hätte, nicht gedacht, dass mir das noch passiert. Aber das hat das Sportschau-Studio mit mir gemacht. Also ernsthaft, ich weiß noch, als ich hatte mir 2 mega geile Wortspiele überlegt, von denen ich dann 1 vergessen hatte und dass ich so zur Hälfte der Moderation angekommen war. Und hab so gedacht, ui, jetzt musst du aber irgendwie mal wieder gucken, Luft zu holen, ansonsten kriegst du das nicht durchgeredet. So aufgeregt bin ich gewesen. Das ist dann zum Glück alles viel besser geworden und hat sich in dem Moment nur so mittelmäßig gut angefühlt. Aber ich sag dir auch jetzt mit ein bisschen Abstand, irgendwie ist es ja auch cool, weil mein Körper mir schon auch nochmal sehr deutlich signalisiert hat, das hier ist jetzt ganz groß und aufregend und toll. Und wenn ich das so von Sendung 1 an einfach so ganz eiskalt wegmoderiert hätte, dann wäre es vielleicht auch nicht die richtige Wertschätzung gewesen. Sportschau ist, glaube ich, tatsächlich auch immer noch so eine Institution. Und ich hoffe natürlich auch, dass das noch total lange so bleibt. Und mein Körper hat mir das auch sehr deutlich gezeigt, dass es weiterhin groß ist. Ja, und ich mag auch diese, ich weiß, du bist ja auch ein Typ für, aber diese Sportromantik, die kriegt mich schon auch immer wieder. Und dass ich jetzt so Teil von dem sein darf, ist schon special.
18: Diese Folge von Ball You Need Is Love, wie auch viele frühe Folgen, könnt ihr übrigens in ARD Sounds hören, unserer Podcast-Plattform. Und Alex, um das Thema Sportshow abzuschließen, ich habe auch das Gefühl, das ist jetzt eigentlich fast schon ein Schlusssatz, aber wir sind auch längst nicht am Ende, ich habe auch das Gefühl, dass dich ausmacht, und ich hoffe auch, dass bei mir auch so ist, und bei Sven Voss war es auch so, und bei vielen Kolleginnen und Kollegen, mit denen ich gesprochen habe, auch, es ist ein ganz wichtiger Punkt, dass man dir, uns allen anmerkt, dass man das auch richtig gerne macht, was man da macht. Also, dass du wirklich auch immer, wenn du sagst, du hast Deutschland-Ghana, dass du da wirklich als Fan am Spielfeldrand stehst und natürlich journalistische Professionalität und Distanz walten lassen musst, aber dass man dir auch immer anmerkt, ey, du findest das wirklich auch toll, da gerade zu stehen.
21: Wir sind ja grundsätzlich, sind wir ja schon irgendwie bescheuert, ne? Also, dass wir es so toll finden, wenn da Fußball gespielt wird, eben auch Handball gespielt wird, Basketball gespielt wird. Und wenn ich manchmal so mit meinem engeren Freundes-, Familienkreis darüber rede, dann gucken die mich natürlich auch an. Ich meine, die kennen mich jetzt seit Jahren und denken so, das ist ja Wahnsinn, dass du jetzt nach Hause kommst und dir schon wieder dieses Premier League-Spiel anschaust. Und ich heb dann auch nur entschuldigend die Arme und sage, stimmt, ist irgendwie bescheuert, aber dann mache ich halt aus dieser komischen, angeborenen Leidenschaft jetzt immerhin das Beste. Und ich bin zu 100% bei dir. Also wenn wir schon diesen Tick haben, dann lass uns das wenigstens nutzen, um möglichst gut Bericht zu erstatten. Und es ist ja einfach ein großes Privileg. Ich habe jetzt gerade wieder so eine Phase gehabt. Ich habe im Februar, weil da ja viel zusammenkam, Handball-EM erst bis Ende Januar und dann Olympische Spiele und viel Sportschau und so, habe ich eine Phase gehabt, in der habe ich echt viel gearbeitet. Und natürlich sagt mir das mein Körper dann irgendwann auch. Und ich habe eine Woche Urlaub gehabt und ich habe mich wieder dabei erwischt, dass ich erstmal nichts machen wollte, mich nicht mit Sport beschäftigen wollte und nach so 3-4 Tagen aber schon wieder so Lust bekomme und gar nicht nur Lust bekomme, Sport anzuschauen, sondern tatsächlich auch drüber zu reden und mich darüber auszutauschen oder vielleicht auch kreativ zu werden und mir was Tolles für die Wand hinten im Sportschaustudio zu überlegen, um da einfach den Leuten diesen Sport näher zu bringen. Und so verrückt es ist, weil manchmal kapiere ich es ja selber auch nicht, warum diese Leidenschaft bei so Menschen wie uns so groß ist, aber ich habe auch aufgehört, das zu hinterfragen, bei mir zumindest, weil es ja, also weil es genauso sein muss. Ich habe irgendwann mal einen Moment gehabt, da bin ich mit Sammy Khedira, damals noch zu DAZN-Zeiten, war einer unserer Experten in Dortmund bei einem Spiel gewesen. Das haben wir moderiert und wir waren vorher im, du wirst es kennen, vielleicht nicht jeder Hörer, wir waren vorher im Produktionsmobil. Ja. In Dortmund ist das so unter der großen Tribüne.
18: Da, wo die Mannschaftsbusse auch reinfahren, ne?
21: Da fahren die Mannschaftsbusse rein, genau, Rote Erde. Das
18: Produktionsmobil steht ein Stück weiter.
21: Ganz genau. Ja, exakt richtig. Und ich bin irgendwie im privaten Plausch mit ihm gewesen, so ein paar Minuten, bevor wir dann rübergegangen sind. Und wir haben gequatscht über Gott und die Welt, über Family und wurden dann irgendwann von der Aufnahmeleitung, wie das heißt, geholt, weil wir zur Moderationsposition direkt vor die Süd da an die Eckfahne gehen sollten. Und wir gehen rein durch den Tunnel, durch den auch die Spieler kommen und links weg. Wie gesagt, war so 15, 20 Minuten vor Anpfiff und quatschen und irgendwann sage ich zu Sammy, halt, stopp, warte. Und es ist wirklich so passiert. Warte, das können wir nicht machen. Wir können nicht in ein mit 80.000 Menschen gefülltes Dortmunder Stadion kommen und das nicht mal wahrnehmen und nicht ein Grinsen auf dem Gesicht haben, wenn wir hier jetzt am Spielfeldrand langlaufen und gleich über dieses Spiel, das da ansteht, berichten. Und er hat mich angehört und gesagt, ey, du hast total recht, alles Private später. Und ich war ganz happy, dass er das auch so gesehen hat, weil natürlich unser Job auch dazu führt, dass diese Leidenschaft sich so ein bisschen abnutzt. Und ich glaube, es ist ein totaler Schlüssel, dass man sich in dem Moment die Pausen nimmt, dass man immer mal wieder in der Lage ist, das zu reflektieren, was das eigentlich für ein Privileg ist, weil man nur dann auch davor beschützt wird, selber so abgenutzt zu sein, sodass man halt in eins der lautesten Stadien Europas geht und es gar nicht mehr so richtig wahrnimmt. Das ist in dem Moment passiert, ist zum Glück sonst nicht oft passiert. Und ich habe spätestens in dem Moment auch kapiert, dass ich das, was ich da so verrückterweise in mir trage, dass ich das auch schützen muss, um in Zukunft auch in vielen Jahren noch den Job gut zu machen.
18: Es ist in vielen Folgen dieses Podcasts auch aufgetaucht, egal mit wem ich gesprochen habe, dass es wirklich auch immer so ein magischer Moment ist, wenn man in ein Stadion kommt, also ins Stadioninnere. Wenn du so von irgendeinem Flur oder Gang kommst und dann siehst du dieses Licht, was vor dir aufgeht, du siehst den grünen Rasen, du siehst Spieler in bunten Trikots auf dem Rasen. Das ist eigentlich, wenn du auch nur halbwegs ein Herz hast, packt dich das eigentlich immer, finde ich.
21: Ja. Ja. Ja. Fußball ist doch deswegen, finde ich zumindest, Fußball ist doch deswegen so ein besonderer Sport, so ein toller Sport, weil er so vieles ist. Der Satz, ja, Fußball ist total einfach, ist genauso gültig wie Fußball ist total kompliziert. Und das macht ja unseren Job dann auch spannend, dass wir über all das Taktische, was sich jetzt vielleicht am Montag Julian Nagelsmann überlegt hat oder Vincent Kompany im Moment gerade bei den Bayern überlegt, womit er dann hoffentlich die Champions League gewinnt, dass wir darüber Bericht erstatten können, aber eben im Zweifel auch mal über diese pure Stimmung, die ein Stadion erzeugen kann, wenn die Fans gespannt auf das warten, was da gleich passiert. Und der Moment, Der wird immer, also ich hoffe, er wird immer special sein. Und ich hoffe, er fühlt sich auf den Rängen gut an. Und das sage ich als Wolfsburger. Aber ich hoffe, er fühlt sich auf allen Rängen gut an. Aber er fühlt sich natürlich auch da unten gut an. Es gibt ja nichts. Also was ist das für ein Glücksfall, dass du einen Job hast, bei dem du Live-Bericht erstatten darfst und du wirst in Stimmung gebracht von 80.000 Fußballverrückten. Ja, vielleicht muss man ein bisschen ausblenden, dass die eigentlich gar nicht wegen dir dahin gekommen sind, aber man kann das super nutzen, um sich selber in die richtige Stimmung zu bringen.
18: Aber das Tolle ist ja auch beim Fußball und auch ein ganz wichtiges Thema, du kannst ihn ja, wenn du ihn rein verkopft siehst, kannst du ihn ja total entzaubern. Da gibt's ja diesen klassischen Satz auch, was soll denn so toll daran sein, dass 22 Menschen einem Ball hinterherlaufen, und dann gibt's immer den Einwand, ist doch alles nur noch Geldmacherei und Kommerz, und dann gibt's den Einwand von Leuten, die das lustig finden, dass du einem Verein nahestehst, die sagen, ja, das sind doch alles nur Spieler von irgendwoher, denen ist doch völlig egal, wo die spielen. Also du kannst ganz viele Aspekte finden, die den Fußball kleinreden, und trotzdem ist er für uns so groß. Also es muss ja irgendein Gegengewicht geben, was dazu führt, dass er für uns so groß bleibt, obwohl es vernunftsbegabt viele Argumente gäbe, ihn gar nicht mal so toll zu finden.
21: Ja, ich habe wirklich irgendwann aufgehört, drüber nachzudenken, warum dieser Sport eigentlich so ist. Ich weiß auch nicht, was sagt das über uns aus? Also war es bei dir als Jugendlicher auch schon immer so, dass du auf Wettbewerb gestanden hast? Das war bei mir schon eine frühkindliche Prägung, oder was mir selber halt aufgefallen ist. Ich habe immer Lust gehabt, mich zu messen und gar nicht nur mit anderen zu messen, sondern auch mit mir selber zu messen. Ich will es jetzt schaffen, mal, weiß nicht, 10 Dreier in Folge in den Korb zu werfen, und ich will es jetzt schaffen, hier von der Mittellinie ins Tor zu schießen oder so. Das ist offensichtlich in mir drin, so ein sportlicher Ehrgeiz, und wahrscheinlich, weil ich selber diesen sportlichen Ehrgeiz habe, ist lustig, weil du es vorhin ja gefragt hast, so was so die ersten Berührungspunkte waren, finde ich es bis heute auch total spannend zu sehen, wenn sich Leute in diesen Sportarten messen. So haben wir einen komischen Charakter, dass wir immer diesen Wettbewerb brauchen und dass wir uns sogar besonders toll fühlen, wenn wir Leuten dabei zuschauen, wie sie sich gegenseitig messen und aneinander teilweise auch kaputt gehen oder so. Weiß ich nicht, aber ich kann nur sagen, dass es bei mir so ist.
18: Was ich noch nie öffentlich erzählt habe, ist, ich war als Kind in einem Turnverein, SV Kirchweier, und ich habe Turnen gehasst, und ich war nur in diesem Turnverein. Oder ich sage mal so, ich bin nur in diesem Turnverein geblieben, weil am Schluss immer eine Viertelstunde Fußball gespielt wurde. Und ich habe dann, das war mal mittwochsabends, mir zu Hause aufgeschrieben, wer in meiner Mannschaft war, wie wir gespielt haben, ob ich ein Tor geschossen habe. Und wenn ich ein schönes Tor geschossen habe, habe ich es aufgemalt. Und habe das, glaube ich, über Jahre gemacht. Und da war ich so 10, 12, 14. Aber das war mir ganz, ganz wichtig. Und wenn du sagst Wettbewerb, wir wollen jetzt nicht immer so tun, als wenn früher wirklich alles besser war. Aber ich bedauere manchmal ein bisschen, dass die erste Liga nicht die Spannung hat der zweiten und dritten Liga, wo du ja eine unfassbare Spannung hast, allein weil der Wettbewerb noch ausgeprägter ist, weil die Schere nicht so weit auseinander geht. Also ich glaube, der Fußball hat eine Menge dadurch verloren, dass die erste Liga einfach nicht mehr so funktioniert wie die zweite.
21: Ich finde es fast sogar verrückt, dass trotzdem so viele Leute, auch das will ich gar nicht bis zum Ende hinterfragen, aber dass trotzdem so viele Leute ins Stadion gehen, dass so viele Leute einschalten, ist ja nun auch gut für mich in meinem Job und für meinen Arbeitgeber. Aber dass du diese Zahlen hast an Zuschauern im Stadion, an Zuschauern von den Fernsehgeräten in einer Liga, in der zu 90% eh schon feststeht, wer Meister wird. Ja. Es ist ja eigentlich Wahnsinn, aber trotzdem will man es offensichtlich erleben. Natürlich geht es auch noch um andere Plätze und wichtige Entscheidungen mit Auf- und Abstieg etc., aber irgendwie ist es verrückt. Und weil du das vorhin gesagt hast mit diesen Jahren rund um Meisterschaft, VfL Wolfsburg und Stuttgart und Dortmund, das gar nicht auszudenken. Wie geil wäre denn diese Liga, wenn wirklich jedes Jahr die große Frage über die Meisterschaft noch nicht vorher beantwortet wäre.
18: Ja. Aber das ist auch faszinierend. Ich habe gerade wegen, ich weiß gar nicht mehr weshalb, ein bisschen recherchiert über ein WM-Spiel von 1970, Deutschland-Bulgarien, war ein Gruppenspiel, Deutschland hat 5-2 gewonnen. Und habe ich also ein bisschen angeguckt, die Tore nochmal angeguckt und so weiter. Und dann habe ich mir so ein Schema angeguckt und dann stand da Zuschauer 9.000. Bei einer WM in einem wichtigen Gruppenspiel, in einem, glaube ich, 60.000 Zuschauerstadion. Also waren 9.000 Zuschauer da. Und das war ja früher oft so. Das ging ja wirklich bis weit in die 90er, dass du Bundesligaspiele hattest, da waren 14.000 oder so.
21: Ja.
18: Und das hast du ja heute gar nicht mehr. Das heißt, eigentlich ist der Fußball immer größer geworden, obwohl die Spannung gelitten hat. Also es scheint ja völlig unabhängig voneinander zu funktionieren.
21: Ist es das Event, das besser geworden ist? Sind es die Stadionbedingungen? Ich muss auch bei den Bayern drüber nachdenken, weil im Olympiastadion ja in den letzten Jahren dann auch nur so 30.000 bis 35.000 gekommen sind. Und jetzt hast du zum 650. Mal die Allianz Arena ausverkauft. Die ist ja nicht schneller zu erreichen. Und wer schon mal da gewesen ist und versucht hat, zumindest mal als Journalist dann danach das Stadion zu verlassen, man braucht auch eine ganze Weile, um dann da wieder wegzukommen, weil sie irgendwie 4 Spuren zu wenig auf die Zufahrtsstraße gebaut haben bei der Planung. Also irgendwie ist es ist es doch noch was anderes. Also ich weiß es nicht. Vielleicht ist es auch eine Medienberichterstattung, die das Gefühl in vielen Menschen auslöst, da musst du irgendwie dabei sein. Aber ich wüsste jetzt nicht, dass sich die komplett gedreht hätte im Vergleich zu den Jahren davor. Du kannst theoretisch heutzutage, das ist ja auch anders als früher, alle Spiele live im Stadion sehen. Die Engländer versuchen das heute noch genau deswegen zu managen und nicht alle Spiele zeitgleich stattfinden zu lassen, damit man eben auch Zeiten hat, in denen man ins Stadion gehen muss. Das ist dem Deutschen offensichtlich Schnuppe. Man geht dahin, weil man da sein muss. Hoffentlich da sein will. Aber auf jeden Fall ist es der Fall.
18: Ja. Ich habe eine Rubrik in diesem Podcast, die klingt so:
2: Held oder Haiopai?
18: Held oder Haiopai ist der Name, den musst du aber nicht wörtlich nehmen. Aber ich werfe dir jetzt ein paar Spielernamen hin und wir müssten mal drüber reden, was du als erstes für Assoziationen verbindest mit dem Spieler. Und der erste wäre Mario Basler. Wenn gleich gelacht wird, ist man schon gut.
21: Ja. Erste Verbindung ist direkt verwandelte Ecke im Weserstadion. Ich war im Stadion. Ich weiß nicht mehr genau,
18: Freiburg. Wann. Freiburg. Hammer. 5-1 gewonnen, glaube ich. Und es war, glaube ich, das 1-0. Ja. Ich habe noch nie einen so harten, so

0: tatsächlich funktioniert, muss ich ja zugeben, hätte ich ja nie erwartet. Ich habe ganz andere Sorgen gehabt, dass das so ein Transfer ist, der eher sein Denkmal ein bisschen verblassen lässt. Aber Chapeau, dass er das selbst jetzt mit 40 Jahren noch hinkriegt. Der hat ein ähnliches Alter wie ich, ist ein bisschen besserer Fußballer als ich, aber hat offensichtlich sehr viele gute Entscheidungen getroffen.
1: Zum Zeitpunkt unserer Aufnahme hat er gestern, also jetzt von heute aus gesehen, gestern noch 90 Minuten, glaube ich, gespielt im Playoff-Spiel der WM. Ich habe ja Claudio Pizarro natürlich als Bremer geliebt, über alles, wie er eigentlich ja überall geliebt wurde, wo er dann auch aufgelaufen ist. Und also Edin Dzeko wirkt mit 40 viel fitter als Claudio Pizarro mit 40, gefühlt.
0: Ja, Claudio Pizarro habe ich die letzten Male auf dem Golfplatz getroffen. Ich glaube, Edin Dzeko hat noch andere Prioritäten.
1: Nächster Name wäre dann Thomas Müller.
0: Ja, super Typ vielleicht. Jetzt will ich niemanden übersehen, aber sicherlich einer der angenehmsten Interviewpartner, weil du halt bei dem weißt, du kriegst immer was Besonderes. Was nicht heißt, dass es nur leicht ist, weil Thomas Müller dir natürlich, wenn du mal eine ganz doofe oder eine schlecht vorbereitete oder eine unsensible Frage stellst, das auch um die Ohren klatscht. Aber mit dem kann man schon extrem gut am Mikrofon zusammenarbeiten.
1: Firmin Schwegler.
0: Habe ich zu wenig Berührungspunkte bis jetzt gehabt, muss ich sagen. Also gab andere Leute, die mich da mehr geprägt haben. Mal gucken, was dann noch kommt. Aber das ist eher der Blick in die Zukunft.
1: Ein letzter Name ist jemand, da habe ich mich auch kürzlich mit einem Kumpel drüber unterhalten, dass er eigentlich wirklich eine ganz seltsame Karriere hat. Julian Draxler.
0: Mhm.
1: Eigentlich ein bisschen verschenktes Talent, oder?
0: Ja, ich habe das Gefühl, Julian Draxler hat irgendwann für sich entschieden, dass... Und da könnten wir jetzt lange diskutieren, wie falsch oder richtig das ist, aber ich glaube, Julian Draxler hat irgendwann entschieden, dass der ganz harte Weg zum ganz großen Erfolg für ihn nicht der richtige ist. Sondern ich glaube, Julian Draxler hat irgendwann, ob er das so aussprechen würde, weiß ich nicht, aber Julian Draxler hat irgendwann gesehen, ich habe ein Talent, das mich, indem ich Fußball spiele, sehr reich machen wird. Und ich kann mir überlegen, ob ich mit dieser Grundkonstellation ein anstrengendes Leben haben möchte oder ob ich ein sehr entspanntes Leben haben möchte. Und ich glaube, er hat sich für Zweiteres entschieden. Und wie gesagt, wir als wettbewerbsbesessene Menschen haben wahrscheinlich erstmal den Reflex, wie kann der nur und der hätte doch so viel mehr erreichen können und Meisterschaften holen können etc. Aber vielleicht ist er glücklicher, als wenn er immer die Extrameilen gegangen wäre, um dann mal im Champions-League-Finale stehen zu können.
1: Ich würde als jemand, der mal Psychologie studieren wollte, vielleicht auch sagen, dieser Abschied aus Schalke damals, vielleicht hat der auch was mit ihm gemacht, dass er schon sehr jung gemerkt hat, also so eine richtige Herzensangelegenheit, auf die ich mich verlassen kann, wird der Fußball für mich nicht, also konzentriere ich mich auf die anderen Sachen.
0: Hm. Ja, kann sogar sein. Dann halten wir uns jetzt raus, was Wolfsburg mit ihm gemacht hat.
1: Ja. Bei Wolfsburg, sag mal, da habe ich nochmal geguckt, er war glaube ich nur 2 Jahre da und hat auch so wahnsinnig durchgängig gar nicht gespielt, oder?
0: War eine schwierige Zeit. Das war doch die Zeit nach dem Pokalsieg, oder?
1: Ja, ich glaube ja.
0: Also wenn man die Zeit in der seit Aufstieg nimmt, hat ja natürlich die Welle gehabt mit dem Aufstieg und der Euphorie. Dann gab es das Meisterjahr und dann gab es nochmal diese fantastische Kevin De Bruyne-Mannschaft.
1: Ja.
0: Und Julian Draxler war so ein bisschen Panikkauf, wäre glaube ich jetzt falsch ausgedrückt, aber war derjenige, den man geholt hat, weil man gemerkt hat, oh, wir kriegen jetzt gerade Geld in die Kassen durch Verkäufe von Kevin De Bruyne und Ivan Perisic. So war es damals, glaube ich. Und müssen natürlich wen holen. Haben jetzt auch ein bisschen Geld da und wer wäre denn überhaupt verfügbar? Und da war dann Julian Draxler der Mann, auf den man entsprechend gesetzt hat, hat nur bei weitem nicht so gut funktioniert wie bei seinen Vorgängern.
1: Alex, ich muss jetzt nochmal den Podcast mit Sven Voss zitieren, weil der erst so kurz her ist. Mit Sven Voss habe ich unter anderem über unseren gemeinsamen Kollegen Matthias Obtenhövel geredet, der auch bei der Sportschau war und der irgendwann entschieden hat, jetzt möchte ich was ganz anderes machen und Sportschau ist jetzt nichts mehr für mich. Kannst du dir das vorstellen, dass das irgendwann bei dir passiert oder ist das absurd?
0: Also auch mal was anderes zu machen, kann ich mir schon vorstellen, definitiv. In welchen Bereich, da fühle ich dann auch rein. Ob das jetzt maskierte Sänger sein müssen für mich, weiß ich nicht. Aber tatsächlich weiß ich es nicht. Also es soll jetzt gar nicht despektierlich klingen, da muss ich dann reinfühlen. Aber
1: er ist ja auch überall gut bei allem, was er macht, so unterschiedlich es ist. Das wollen wir jetzt mal auch noch dazu sagen.
0: Ja, klar. Ja, total. Ja. Nee, aber im Moment kann ich mir noch nicht vorstellen, den Sport komplett loszulassen. Also da helfen ja so Urlaubsreisen, bei denen ich dann nach ein paar Tagen schon wieder merke, ich checke die Kicker-App und gucke, ob es News gibt aus der Bundesliga etc. Also solange das nicht nachlässt, würde ich es mir selber nicht verzeihen, nichts mehr mit Sport machen zu dürfen. Und solange ich da unten stehe, jetzt habe ich zuletzt, mal gucken, wie jetzt das Wochenende wird, aber ich habe es zuletzt tatsächlich wieder sehr intensiv bei der Handball-Europameisterschaft in Dänemark erlebt, wo ich so mitgerissen war und so Glücksgefühle hatte, da live mit dabei sein zu dürfen, dass das im Moment zumindest noch

0: echt weit weg ist, also diesen Sport wegzugeben. Mhm. Dazu fühlt sich das alles noch zu frisch und zu toll an. Womit ich jetzt auch überhaupt nicht sagen will, dass Opti das nicht mehr fühlt. Das ist ja seine individuelle Entscheidung gewesen. Ne?
1: Ja, aber 40 ist ja bei dir trotzdem kein Alter, wo du jetzt sagst, ich bin eigentlich schon genau da, wo ich hin wollte. Es muss eigentlich nichts mehr passieren in meinem Leben. Was wären so deine Bucketlist-Dinge, die du unbedingt machen möchtest?
0: Also jetzt bei der WM dabei zu sein, ist schon toll. Das habe ich ja noch nie erleben dürfen. Ich hoffe, es geht insgesamt gut aus. Das ist sicherlich was von der Bucketlist. Olympische Spiele stehen da drauf und dann kapiert man, glaube ich, auch relativ schnell, warum die ARD für mich der eigentlich auch nur der richtige Schritt gewesen sein kann. Und der Rest ist relativ vage. Ich habe schon so ein paar Ideen, Konzepte im Kopf, was ich gerne mal moderieren würde. Aber jetzt gar nicht Show XY, sondern eher so Dinge, bei denen ich glaube, dass sie dem Zuschauer gefallen können. Das sind Dinge aus dem Fußballbereich, aus dem Sportbereich. Das sind auch so ein, zwei Ideen im Kopf, die mir manchmal so kommen, die tatsächlich nichts mit Fußball zu tun haben. Aber das ist eher so eine, ach, darauf hätte ich mal Lust. Das traue ich mich nicht konkret auf eine Bucketlist zu schreiben. Aber zum Beispiel so eine große Sportsendung, die es schafft, und da sind ja auch viele schon dran gescheitert, deswegen weiß ich, wie schwierig das ist, eine große Sportsendung, die es schafft, dieses Sportliche mit dem Unterhaltsamen zu verbinden. Das wäre zum Beispiel was, das habe ich immer so als, ach, wäre das cool, das mal machen zu können. Und im besten Fall ist das dann auch noch erfolgreich. Aber das ist so eine Sache, die steht da vielleicht so grob drauf, aber ich traue mich nicht mal, es auszuformulieren.
1: Alex, dann danke ich dir für deine Zeit. Wünsche dir, dass du ganz viele Sachen noch machst, die dir ganz viel bedeuten. Ich soll dich noch von unserem gemeinsamen Redakteur Dominik Dünnwald grüßen. Der mir übrigens damals, als ich ihm geschrieben habe, dass ich dich im ICE getroffen habe, um die Klammer jetzt wieder zu schließen, gesagt hat, ey, geh hinterher, frag ihn, ob er den Podcast mit dir macht. Ich habe es damals nicht gemacht, weil ich gedacht habe, ey, in diesem blöden ICE frage ich den jetzt nicht, ob wir einen Podcast zusammen machen. Aber ich freue mich, dass es dazu jetzt gekommen ist, nach, glaube ich, 2 Jahren oder so. Also danke nochmal für deine Zeit.
0: Vielleicht wäre es ein langes Gespräch im ICE geworden, aber dann haben wir das jetzt nachgeholt. Ist doch super.
1: Genau. Ja.
0: Ah, danke.
1: Danke dir. 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
3: Es ist 19 Uhr. 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
4: Die Nachrichten mit Nina Lindföhr. Guten Abend. Unionsfraktionschef Spahn ist zurückgetreten. Vorgestern hatte Spahn bekannt gemacht, dass sein Mann und er Eltern geworden sind durch eine Leihmutterschaft in den USA. Das löste viel Kritik aus, weil Spahn sich offiziell gegen die Legalisierung der Leihmutterschaft ausgesprochen hatte. Erst vor einem halben Jahr hatte die CDU diese Haltung bekräftigt. Zu Spahns Rücktrittserklärung Markus Preis, WDR Berlin.
5: Er hat gesagt, dass das, was er sich privat vorstellt, nämlich eine Familie zu gründen, Vater zu sein, zunehmend unvereinbar ist mit dem, was eben als Politiker von ihm gefordert ist, dass er es unterschätzt hat, wie groß dieser Spagat dann werden würde. Er hat sich nochmal bedankt, es sei ihm eine Ehre gewesen, Vorsitzender der CDU-CSU-Fraktion zu sein. Und er hat sich eben bei Alexander Hofmann, seinem Kollegen von der CSU und auch bei Matthias Miersch von der SPD für die gemeinsame Zusammenarbeit bedankt.
4: Bundeskanzler Merz nannte Spahns Rücktritt richtig und unvermeidlich. NRW-Ministerpräsident Wüst sagte, er könne Spahns Entscheidung gut nachvollziehen. Darin liege aber auch eine große Tragik. Zur weiteren Reaktion Uwe Berndt, WDR Berlin.
6: Der linken Fraktionsvorsitzende Sören Pellmann kommentierte, wer politische Verantwortung trage, der müsse sich an den Maßstäben messen lassen, die er selbst von anderen einfordert. Daran sei Spahn gescheitert. Die AfD-Vorsitzende Alice Weidel äußert sich ähnlich. Der Rückzug sei überfällig gewesen, schreibt sie auf der Plattform X. Spahns Glaubwürdigkeit sei zerstört. Die Grünen-Fraktionsvorsitzenden Katharina Dröge und Britta Hasselmann betonen dagegen in ihrer Stellungnahme, es sei hier nicht allein um die persönliche Entscheidung von Jens Spahn zur Leihmutterschaft gegangen, die im Widerspruch zur CDU-Parteilinie steht. Vielmehr hätten viele Skandale, Fehlentscheidungen und Spahns Führungsschwäche im Amt zu dieser Entscheidung geführt.
4: Die NRW-AfD hat in Mahl ihre Kandidatenliste für die Landtagswahlen nächstes Jahr beschlossen. Gestern hatte der radikalvölkische Flügel versucht, das zu blockieren. Und die Bundesvorsitzenden Weidel und Kropala hatten den Abbruch der Aufstellung verlangt. Der NRW-Landesverband hat zwei Lager, das radikalere bis rechtsextreme und das im Vergleich gemäßigtere um den Parteichef Vinzenz. In Österreich ist ein Auto mit drei Menschen aus dem Kreis Steinfurt verunglückt. Der 74-jährige Fahrer und der 44-jährige Beifahrer kamen ums Leben. Eine 82-jährige Frau auf der Rückbank wurde schwer verletzt. Das Auto war am Morgen auf der Autobahn zwischen Salzburg und Wien in die Leitplanke gekracht. In Hildesheim in Niedersachsen hat eine Frau ihr Kind auf dem Gehweg vor der Klinik bekommen. Laut dem Krankenhaus war die Hochschwangere auf dem Weg in den Kreissaal, als vor der Klinik die Geburt einsetzte. Die Frau bekam das Baby ohne Betreuung durch medizinisches Personal. Mutter und Kind geht es gut. In den USA geht die Fußball-WM langsam zu Ende. Heute Abend geht es für England und Frankreich um Platz 3. Anstoß in Miami ist um 23 Uhr. Felix Gerhardt, WDR Sport.
7: Für Frankreichs Didier Deschamps wird es nach 14 Jahren das letzte Spiel als Nationaltrainer sein. 2018 hat er die Equipe Tricolore in Russland zum WM-Titel geführt. Nun hat er für das Spiel um Platz 3 einige Änderungen in der Startelf angekündigt. Englands Trainer Thomas Tuchel betonte, dass niemand dieses Spiel noch spielen wolle. Es sei jedoch ein offizielles Spiel gegen eines der besten Teams der Welt. Vor dem morgigen Finale hat Spaniens Trainer Luis de la Fuente Entwarnung bei Superstar Lamine Yamal gegeben. Yamal sei für das Spiel gegen Argentinien in optimaler Form. Nach dem Halbfinale hatte er noch Oberschenkelprobleme.
4: Das war WDR aktuell. Und so wird das Wetter in Nordrhein-Westfalen. Heute Abend dichte Wolken, nur stellenweise lockert es auf. Dabei bleibt es meist trocken, 14 bis 21 Grad und Wind, der in starken Böen weht. In der Nacht einzelne Schauer, dazu 15 bis 8 Grad. Morgen anfangs sonnig, dann bewölkter. In Westfalen sind auch vereinzelte Schauer möglich. In Schleiden bis 20 Grad, in Bochum bis 22 und in Pulheim bis 23 Grad. Die Zeit 19.04 Uhr. WDR, die Verkehrslage, nur eine Meldung. Die A52 Essen Richtung Düsseldorf zwischen Düsseldorf-Rath und Mörsenbrocher Ei 30 Minuten plus, 2 Kilometer Stau. Und im weiteren Verlauf ist die B1 nach einem Unfall gesperrt.
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9: Schön, dass ihr da seid. Habt ihr auch schon Sommerferien oder zählt ihr noch die Tage? Ganz egal. Auf jeden Fall ist hier gerade der beste Ort zum Abkühlen im Freibad. Und genau dorthin führt auch die erste Spur in unserem Hörspiel heute. Es ist eine Detektivgeschichte und die Ermittler, die kennen vielleicht einige von euch schon. Es sind nämlich die Pfefferkörner. 5 Hamburger Kinder, die nicht nur ganz fest zusammenhalten, sondern auch eine super Spürnase haben und so Gauner und Verbrecher schnappen. 2 Fälle haben wir heute für euch. Die hört ihr gleich direkt hintereinander. Aber vorher gibt's noch ein bisschen Musik für euch.

0: Fans der Pfefferkörner wissen Bescheid, das ist eine coole Detektivbande. Amy, Hakim, Yasina, Leo und Moritz unterwegs in Hamburg und nebenbei auch dicke Freunde. Ihre Fälle laufen schon seit vielen Jahren im Fernsehen, aber die gibt's auch als Hörspiel. Und zwei davon haben wir jetzt für euch. Der erste Fall führt dorthin, wo ihr vielleicht diesen Sommer schon öfter wart, ins Freibad. Viel Spaß mit den Pfefferkörnern.
1: Die Pfefferkörner. Die Fälle als Hörspiel. Verzockt. Ein sonniger Sommertag im Freibad. Mira und Moritz schmoren am Beckenrand im Liegestuhl. Endlich kommt Amy. Schwer beladen. Sie hat Eis für ihre Mama, ihren Bruder und natürlich sich selbst geholt.
2: Na endlich, wir standen schon kurz vor dem Hitzschlag.
3: Ja, dann solltest du nächstes Mal eben mitkommen und mir beim Tragen helfen.
2: Oder einfach selbst gehen.
1: Da kommt auch die Kioskverkäuferin angelaufen. Sie wedelt mit einem Portemonnaie. Das ist Miras.
2: Entschuldige. Hey, entschuldige, das hast du gerade bei mir liegen lassen.
3: Oh, danke.
2: Kein Ding, die Wertsachen könnt ihr sonst auch einfach einschließen.
3: Tut mir leid.
2: Alles gut. Sowas kann mal passieren.
3: Ja.
2: Bring ihr es zurück ins Schließfach?
3: Mhm.
1: Am nächsten Morgen sitzt Familie Bruns beim Frühstück.
4: Et voilà, Kaiserschmarrn, à la las, tada.
3: Wolltest du nicht Pfannkuchen machen?
4: Nein.
2: Es gab wohl wieder technische Probleme beim Wendemanöver.
4: Was? Nein, ich wollte nur ein bisschen Heimatgefühle aufleben lassen.
2: Ach, Papa, ich liebe deine Pfannkuchen. Kaiserstuhl.
1: Da kommt ein Kollege von Mira. Er ist im Dienst.
5: Guten Morgen.
4: Hey, moin Erik.
2: Erik, schön, dich zu sehen.
5: Ja.
4: Willst du einen Kaffee?
5: Ja. Könnte ich dich kurz sprechen?
2: Klar. Aber du weißt schon, dass heute mein freier Tag ist.
5: Es ist wichtig.

0: Jamilas syrischer Imbisswagen steht diese Woche auf dem Großneumarkt in der Neustadt. Hakim und Yasina bauen gerade die Tische auf, als ihr Papa aus Syrien anruft. Jamila legt auf und schaut bedrückt zu den Kindern.
1: Yalla, ma'lish. Alhamdulillah, illu heki ula ghayro. Yalla, bye.
2: Alles in Ordnung mit Papa?
1: Ja. Onkel Khalil hat einen Autounfall und er liegt halt im Krankenhaus.
2: Ist er schwer verletzt?
1: Sein Bein ist gebrochen und er wird halt eine Weile nur auf Krücke laufen können. Aber
3: er kann sich nicht um Oma und Opa kümmern.
2: Dann kommt Papa nicht nächste Woche?
1: Nein.
2: Und wann kommt er?
1: Sobald Onkel Khalil wieder laufen kann.
2: Was war klar?
3: Immer kommt jemand oder etwas dazwischen. Erst fehlt die Niederlassungserlaubnis und jetzt dieser Unfall.
2: Da kann er doch nichts dafür.
3: Und wenn er gar nicht kommen will?
2: Wie kannst du sowas sagen? Er ist doch nicht zum Spaß in Syrien geblieben.
4: Muss ja wichtig sein, wenn du in Uniform vorbeikommst.
5: Eigentlich darf ich dir das nicht sagen, aber wir sind Freunde und ich will dich einfach nur vorwarnen.
4: Worum geht's denn?
0: Erik holt einen Berichtsbogen hervor und reicht ihn Mira.
4: Was soll das sein?
5: Du hast da heute Nacht um mehrere tausend Euro gepokert.
4: Wie bitte? Das ist doch Quatsch, ich kann überhaupt nicht pokern. Ich spiele höchstens mal Mau Mau. Und heute Nacht habe ich geschlafen, frag Lars.
5: Ich glaub dir ja, aber eine der Seiten wird vom LKA wegen Verbindungen zu diversen Clans beobachtet. Wenn da der Name einer Polizeibeamtin auftaucht, zieht das interne Ermittlungen nach sich. Du könntest ein Disziplinarverfahren bekommen. Wenn sich das nicht klärt,

0: Hey! Yasina! Was meintest du damit, dass er gar nicht mehr kommen will?
1: Oh, Hakim.
0: Papa ist in einem Kriegsgebiet. Er riskiert dort sein Leben.
1: Glaubst du, ich weiß das nicht?
0: Was ist dein Problem? Ist er dir völlig egal? So wirkt es nämlich.
2: Was ist denn los?
3: Jemand hat unter meinem Namen Online-Poker gespielt.
2: Na, hoffentlich kann dieser jemand besser mit Karten umgehen als du.
3: Das ist nicht witzig. Hier, das sind die Seiten, auf denen ich angeblich gespielt habe.
4: Sie legt den Bogen von Kollege Erik auf den Tisch.
3: Alles heute Nacht. Sogar um wie viel gespielt wurde, steht da. Jemand hat meinen Perso abfotografiert und sich unter meinem Namen ein Profil erstellt. Ich muss jeden Zweifel an meiner Unschuld ausräumen, sonst bleibt dieser Verdacht ewig an mir hängen. Und ich darf mit Glück noch Strafzettel ausstellen.
4: Moritz nimmt sich das Blatt Papier und sieht es sich noch einmal genauer an. Dabei macht er heimlich ein Foto.
5: Wer auch immer da gezockt hat, hat um 6.000 Euro gespielt.
6: Was?
5: Und das in einer Nacht.
6: Hast du mal unser Konto gecheckt? Nicht, dass er da auch noch drauf Zugriff hat.
3: Das ist alles in Ordnung. Ich rufe jetzt erstmal meinen Chef an und stelle Strafanzeige gegen Unbekannt. Und dann beantrage ich einen neuen Ausweis und ich muss die Karten sperren lassen.
4: Yasina und Leo sitzen auf den Magellan-Terrassen und schauen bereits eine Weile schweigend aufs Wasser.
7: Möchtest du reden?
1: Ich bin ja auch traurig, dass Papa nicht herkommt. Und ich weiß, dass er sich um seine Eltern kümmern muss. Aber
7: du hast Angst um ihn.
1: Es ist so lange her, dass wir Syrien verlassen haben. Ich kenne meinen Vater nur aus dem Handy. Eigentlich kenne ich ihn gar nicht. Ich wünsche mir nur, dass mich Hakim verstehen würde.
4: Im Hauptquartier sitzen Hakim, Moritz und Amy vorm Computer und betrachten den Perso von Mira. Es ist das Foto, das der Online-Pokerspieler von ihrem Ausweis gemacht hat.
5: Und das Foto wurde auf den Seiten hinterlegt?
8: Auf manchen dieser Webseiten muss man seinen Perso hochladen, wenn man um Geld spielt. Um Missbrauch zu vermeiden.
9: Hat ja super geklappt.
10: Wenn wir herausfinden, wo der Ausweis fotografiert wurde, dann können wir den Kreis der Verdächtigen verkleinern.
8: Versuchen wir es.
4: Auf alle Fälle irgendwo draußen. Der Ausweis wird mit drei Fingern gehalten. Im Hintergrund sind unscharf Sechsecke zu erkennen. Was ist das? Hakim lässt einen KI-Scharfzeichnungsfilter darüber laufen. Und aus den Sechsecken werden Betonfliesen.
10: Weißt du, wo Yasina ist? Sie und Leo gehen nicht an ihre Handys.
5: Keine Ahnung.
8: Wartet mal. Ist das nicht im Freibad?
10: Die Eisverkäuferin.
1: Oh, ich bin so doof.
10: Hätte ich bloß nicht das Portemonnaie da vergessen.
8: Stimmt. Sie hatte die Gelegenheit dazu, das Foto zu machen. Wir kriegen das wieder hin, Amy.
9: Wenn das erst gestern war, könnten noch Fingerabdrücke auf dem Perso sein. Damit könnten wir sie überführen.
8: Ich besorge uns die Abdrücke.

0: Moritz ist zurück im Haku. Hakim scannt die Abdrücke ein, die Moritz auf Miras Personalausweis sichern konnte. Die meisten sind von Mira. Doch da!
1: Ein unbekannter Daumenabdruck.
2: Ja!
3: Wenn der zu der Eisverkäuferin passt, dann haben wir sie.
1: Klingt für mich nach einem Ausflug ins Freibad.
3: Ich bleib hier. Ihr könnt mir dann die Fingerabdrücke schicken und ich werde sie vergleichen.
1: Alles klar. Wo ist denn eigentlich Asina?
4: Sie fühlt sich heute nicht so gut.
1: Entschuldigung, 300 Schüler bitte.
5: 6 Euro.
1: Danke, danke.
0: Im Freibad kümmert sich Leo um den Fingerabdruck. Sie geht direkt zum Kiosk.
6: Gerne.
0: Moritz und Hakim nehmen am Beckenrand auf einer Bank Platz.
6: Guten Tag.
7: Hi, was kann ich für dich tun?
6: Ich hätte gerne eine Limo.
7: Alles klar, wir haben Zitrone, Orange, Wassermelone, Wildberry, Cassis.
6: Orange ist gut.
7: Auch mein Favorit. 2,25 macht das bitte.
6: Vielen Dank.
7: Gern.
0: Mit spitzen Fingern fasst Leo die Flasche ganz oben an und trägt sie zu Moritz und Hakim. Die halten Fingerabdruckpulver, Pinsel und durchsichtige Klebestreifen schon bereit.
2: Vorsicht, da war ihr Daumen.
0: Ah, ein perfekter Abdruck. Hakim nimmt den kleinen Handscanner, digitalisiert den Daumenabdruck und schickt das Bild zu Amy ins Haku.
3: Der Fingerabdruck. Dann wollen wir doch mal sehen.
0: Wenig später ruft Amy an. Das Ergebnis?
6: Und?
0: Negativ. Der Fingerabdruck von der Flasche passt nicht zu dem auf dem Ausweis.
1: Verdammt, dann war es doch nicht die Verkäuferin.
3: Das Foto wurde mit Sicherheit im Freibad gemacht. Das Portemonnaie war nur im Schließfach unbeobachtet.
6: Jemand hat es aufgebrochen? Aber das hättet ihr doch gesehen.
1: Vielleicht musste der Täter es gar nicht aufbrechen. Es gibt einen Ersatzschlüssel für die Schließfächer.
3: Genau. Gestern hat der Typ von der Kasse ein Fach damit aufgeschlossen.
8: Dann brauchen wir einen Daumenabdruck vom Kassenwart.
6: Ich hab deine Idee.
0: Theo, der Kassenwart des Freibads, sitzt in seinem Glaskasten am Eingang vor einem kleinen Radio. Ein Pferderennen wird live übertragen und Theo fiebert richtig mit.
9: Was für ein Pech. Just a loser. Was denn?
2: In der Umkleide wurden einem Jungen die Klamotten geklaut. Er ist total panisch und traut sich nicht mehr aus der Kabine raus.
9: Ich komm.
0: Theo steht genervt auf, schnappt sich ein Handtuch und schlurft zur Umkleide im Außenbereich. Kaum ist er weg, schlüpft Moritz mit dem Spusi-Koffer ins Kassenhäuschen und macht sich auf die Suche nach Fingerabdrücken.
9: Bist du der ohne Klamotten?
2: Ja, bitte helfen Sie mir. Jemand hat über die Tür gegriffen und all meine Sachen mitgenommen.
9: Hier.
0: Theo wirft das Handtuch über die Tür.
2: Das ist aber ganz schön klein. Hätten Sie vielleicht ein größeres?
9: Bin ich eine Modeboutique oder was?
0: Hakim braucht extra lang. Schließlich öffnet er die Tür. Das kleine bunte Handtuch, das er um seine Hüften gebunden hat, sieht aus wie ein Minirock.
9: Passt auf Jan gegossen. Ganz behalten.
0: Hakim muss Theo unbedingt aufhalten. Moritz ist bestimmt noch nicht fertig.
2: Warten Sie, wir müssen noch den Dieb finden.
0: Doch Theo hat keine Lust, irgendwelchen Dieben nachzustellen. Er ignoriert Hakim und schlendert zurück zur Kasse. Hakim stellt sich ihm in den Weg.
2: Stopp!
0: Theo schiebt ihn genervt beiseite. Hakim wagt einen Blick über die Schulter zum Kassenhäuschen. Moritz ist gerade mit dem Pinsel am Radio zugange und Mist! Jetzt hat es auch Theo gesehen. Er läuft los, so schnell es in seinen Schlappen geht.
9: Was wird das denn hier?
2: Es ist nicht so, wie es aussieht.
9: Hör mal, habt ihr mir hier die Kasse ausgeräumt, wenn der mich abgelenkt hat? Ich rufe gleich die Polizei!
1: Das können Sie gerne machen. Meine Mutter ist Polizistin und hier im Freibad ist irgendwas faul.
9: Ach ja.
6: Ja, jemand hat den Ausweis seiner Mutter abfotografiert und damit illegal online Poker gespielt.
9: Ach, und ihr glaubt, ich war das?
1: Ihr Portemonnaie war im Schließfach eingeschlossen.
8: Und das wurde nicht aufgebrochen.
6: Sie haben noch Zugang zu den Ersatzschlüsseln.
0: Theo schaut sich die drei Kinder an.
9: Los, komm mit, komm.
0: Sie folgen Theo ins kleine Hauptgebäude, wo sich die Mitarbeiterräume, Büros und das Lager des Schwimmbads befinden. Sie betreten den Security-Raum. Theo setzt sich an den Rechner und öffnet einen Ordner mit Videofiles.
9: Wann wart ihr hier?
5: Gestern von 13 bis 18 Uhr.
9: 13 bis 18.
0: Er startet den Clip Schließfächer von gestern Nachmittag, springt zu 13 Uhr und spult vor. Mit Bild.
5: Da, das ist Mira, meine Mutter.
0: Theo lässt das Video weiter schnell laufen, bis die nächste Person auftaucht. Ein junger Mann mit Käppi. Anscheinend. Man sieht ihn ja nur von hinten.
5: Was ist mit dem? Der steht da so verdächtig lange. Vielleicht hat der das Portemonnaie rausgenommen, das Foto gemacht und alles wieder zurückgelegt?
9: Also erstens kann der genauso gut sein Portemonnaie aus seinem Fach genommen haben. Zweitens ist er gar kein Mitarbeiter hier, also hat auch keinen Zugang zu den Ersatzschlüsseln und ich bin das nicht.
0: Leo geht näher an den Bildschirm ran. Was hat der Typ am Schließfach denn da auf dem Unterarm? Das ist doch eine Tätowierung. Ein Yin-Zeichen, genau. Die schwarze Hälfte des Yin- und Yang-Symbols.
6: Können Sie das größer machen?
9: Nein.
5: Da holt Amy das Portemonnaie fürs Eis. Hier bringen wir es wieder zurück.
9: Hier bringen wir es wieder zurück, interessant. Also, ich glaube, das war's. Hier ist nichts faul.
5: Aber...
9: Und jetzt reicht's. Verschwindet und lasst euch hier nicht mehr blicken. Los, raus. Abfahrt. Auf Wiedersehen.
0: Zurück im Haku lassen Hakim und Moritz sich erschöpft aufs Sofa plumpsen. Leo geht direkt zum Rechner. Sie scrollt auf der Website des Freibads durch die Fotos von den Mitarbeitern. Der Bademeister, Kassenwart Theo und das die Kioskverkäuferin.
6: Ich habe die ganze Zeit über den Typen aus dem Überwachungsvideo nachgedacht.
5: Der so lange bei den Fächern stand?
6: Ja, er hat am Arm eine Tätowierung, ein Yin-Zeichen.
5: Na und?
6: Die Kioskverkäuferin hat das Gegenstück dazu.
10: Jana Marie Goldner.
5: Die beiden haben ein Partner-Tattoo. Das heißt, es sind ein Paar. Oder zumindest gut befreundet.
6: Und sie hat auf jeden Fall Zugang zu den Ersatzschlüsseln.
5: Da haben wir unsere neue Spur.

0: Danke, dass du mir hilfst.
1: Ist doch klar.
0: Du weißt doch, dass dein Papa dich und dein Bruder über alles liebt.
1: Mhm.
0: Er wird kommen. So schnell er kann.
1: Mhm. Hey.
2: Moritz und Hakim verstecken sich beim Eingang des Freibads hinter einer Hecke. Über ihre Ohrstöpsel sind sie mit Amy und Leo verbunden. Die zahlen gerade Eintritt. Leo trägt einen Sonnenhut und eine riesige Sonnenbrille. Sie hat ja auch Hausverbot. Doch der Kassenwart Theo erkennt sie nicht.
3: Mit der alles in Ordnung?
4: Nur eine Sonnenallergie.
3: Ah ja. Sonnenallergie.
5: Okay, wir sind auf Position. Könnt ihr sie sehen?
6: Ja, sie arbeitet wieder am Kiosk.
7: Die Operation kann beginnen.
5: Wenn ihr sie mit der Verbindung zu dem Typen konfrontiert, wird sie sich mit ihrem Komplizen treffen. Und wir müssen ihr dann nur noch unauffällig folgen.
2: Amy und Leo gehen zum Kiosk.
8: Was kann ich für euch tun?
9: Uns ein paar Fragen beantworten.
8: Wieso?
2: Amy greift sich Janas Handgelenk und zieht daran, sodass ihr Yang-Tattoo auf dem Unterarm sichtbar wird.
8: Hey!
2: Das Gegenstück zur Yin-Tätowierung aus dem Überwachungsvideo.
4: Hat dein Freund mit dem Tattoo den Perso von meiner Mutter abfotografiert und damit im Internet zu pokern?
5: Was?
9: Steckst du mit ihm unter einer Decke?
2: Vor dem Freibad warten Moritz und Hakim in ihrem Versteck hinter der Hecke auf ein Zeichen von Amy und Leo. Da fährt ein Moped vor. Der junge Mann, der absteigt, zieht seine Trainingsjacke aus und da, auf dem Unterarm, ist das schwarze Yin-Zeichen eintätowiert. Das ist Janas Freund Luis. Ohne zu überlegen, springt Moritz hinter der Hecke hervor und stellt sich ihm in den Weg.
10: Moritz, warte!
5: Hey!
11: Ja?
5: Kommt dir das hier bekannt vor?
2: Moritz zeigt ihm das Foto vom Perso seiner Mutter. Das Foto, das Luis selbst gemacht hat.
11: Wer soll das sein?
5: Das ist meine Mutter, die wegen deinen Online-Spielen jetzt Riesenprobleme in ihrem Job als Polizistin hat.
11: Ich weiß nicht, wovon ihr sprecht.
10: Wir haben auf ihrem Ausweis fremde Fingerabdrücke gefunden. Ich wette, die stimmen mit deinen überein.
11: Ach ja? Dafür müsste meiner ja erstmal haben.
12: Und jetzt? Geht aus dem Weg!
2: Hakim und Moritz können gerade noch zur Seite springen, denn jetzt schießt Luis mit dem Moped nach vorne, wendet es und will gerade richtig Gas geben. Doch jemand versperrt ihm den Weg.
11: Jana?
8: Zockst du wieder?
11: Natürlich nicht.
8: Sie haben dich auf dem Überwachungsvideo gesehen. Bei den Schließfächern.
11: Na und ich schließe meine Sachen eben ein.
8: Dann hast du keinen fremden Perso benutzt, um deine Online-Sperre zu umgehen?
11: Nein.
8: Und auch nicht meinen Ersatzschlüssel genommen, um an die Schließfächer zu kommen? Scheiße, Luis. Ich dachte, das hätten wir hinter uns. Jemand steckt deinetwegen in Schwierigkeiten. Mich hast du da jetzt auch mit reingezogen. Es reicht. Lass mich in Zukunft einfach in Ruhe.
11: Warte. Ich wollte doch niemandem damit schaden. Das hat doch auch keiner bemerkt. Ich habe mit meinem eigenen Geld gespielt. Und zuletzt hatte ich eine solche Glücksstelle.
8: Luis, du brauchst Hilfe. Sonst kriegst du deine Spielsucht nicht in den Griff.
11: Ich...
8: Aber erstmal bringen wir das hier in Ordnung. Okay?
11: Es tut mir leid.
10: Hey, Leo, warte!
13: Hat dir Yasina etwas von unserem Streit erzählt? Und?
9: Ich finde, das solltet ihr unter euch ausmachen.
13: Aber was kann ich denn machen?
9: Sie fühlt sich gerade sehr allein und das müsste sie nicht.
14: Ja, aber das ist richtig Glück.
2: Als Amy und Moritz nach Hause kommen, sitzen ihre Eltern auf der Terrasse und freuen sich um die Wette.
15: Ihr werdet nicht glauben, was passiert ist.
4: Was denn?
15: Mein Chef hat angerufen. Ein junger Mann hat sich selbst angezeigt, weil er mit geklauten Identitäten im Internet gezockt hat. Eine davon war meine.
8: Dann ist deine Unschuld zweifelsfrei bewiesen?
15: Ich kann das selbst noch gar nicht glauben. Wir hätten den nie gefunden. Zum Glück hat er wohl doch ein Gewissen.
2: Amy und Moritz werfen sich einen Blick zu. Wer diesem Gewissen auf die Sprünge geholfen hat, das bleibt ihr Geheimnis. Die Pfefferkörner sind es gewohnt, im Verborgenen zu arbeiten. Und sie wollen auch kein Honorar für ihre Arbeit.
15: Ja, ich würde sagen, zur Feier des Tages lade ich euch alle zu einem Eis ein.
16: Ja! Ja.
2: Es sei denn, es wird in Eis bezahlt.
15: Okay. Gibt aber höchstens 3 Kugeln.
14: Ich möchte Schokolade. 3 Kugeln. 4.
2: Yasina sitzt etwas abseits vom Imbisswagen auf einer Bank und starrt vor sich hin. Hakim setzt sich zu ihr.
10: Es tut mir leid, was ich zu dir gesagt habe. Ich weiß, dass Papa dir nicht egal ist.
13: Darf ich dir etwas zeigen?
10: Na klar.
13: Ich habe vor einer Weile begonnen, das Buch für Papa zu machen, damit er sich hier schneller zu Hause fühlt.
2: Yasina holt ein großes Skizzenbuch aus ihrem Rucksack und reicht es Hakim. Unser Hamburg steht da in wunderschöner Handschrift. Und darunter eine Collage aus Michel, Elfi und Rathaus, die direkt an der Elbe stehen. Alles im Comic-Stil. Hakim schlägt das Ringbuch auf. Die ersten Seiten sind bereits mit Fotos vollgeklebt. Yasina vor dem Fernsehturm, im Planten- und Blumenpark, ein Foto vom Wasserturm im Schanzenpark und eins von der Brücke am Wandramsfleet.
10: Das ist der Wahnsinn.
13: Wir haben ja jetzt etwas mehr Zeit. Vielleicht könntest du mir dabei helfen?
10: Na klar.
17: Da fehlt doch noch das Planetarium.
13: Ist weiter hinten.

0: Die Pfefferkörner. Die Fälle als Hörspiel. Nachbars Garten. Große Pause. Ein Junge kommt torkelnd auf den Schulhof gerannt, rempelt dabei Yasina an.
1: Hey, Vorsicht!
0: Der Junge, Joscha, ist ungefähr 16. Er bleibt stehen, fährt herum und starrt Yasina an, als wäre sie ein Alien. Die langen Haare kleben ihm an der nassen Stirn. Er wankt, schweigt, atmet hektisch.
1: Alles okay?
0: Doch Joscha dreht sich abrupt um und rennt auf die Straße, ohne zu gucken.
1: Papa!

0: Was ist denn mit dem los?
1: Keine Ahnung. Er war total panisch und hat mich fast umgerannt.
0: Da hat unser Jascha wohl seine Chillpill vergessen.
2: Yasina steht am Rande der Gruppe von Schülern, die zusehen, wie Joscha von den Rettungshelfern versorgt wird. Es ist offenbar nichts Schlimmes passiert. Sie will nicht gaffen und dreht sich gerade um. Da kommt einer der älteren Schüler aus dem Oberstufengebäude. Tom. Und als er sieht, wer dort auf der Trage liegt, regt er den Hals, sieht sich überall hektisch um. Und dort an der Treppe liegt anscheinend, was er gesucht hat. Er setzt sich in Bewegung. Yasina folgt ihm und beobachtet ihn unauffällig. Es ist ein Armeerucksack, den Tom sich schnappt und durchsucht. Er holt etwas aus der Seitentasche und wirft es in den Mülleimer. Da kommt eine Sanitäterin.
3: Ist das der Rucksack des Unfallopfers?
4: Ja, ich wollte ihn gerade zum Krankenhaus.
3: Oh, okay, danke.
4: Gerne, ciao.
3: Ciao.
2: Als Tom und die Sanitäterin weg sind, geht Yasina zum Papierkorb. Was hat er da so dringend entsorgen müssen? Sie holt eine kleine, durchsichtige Plastiktüte aus dem Müll und betrachtet den Inhalt. Das müssen sie dringend in ihrem Labor untersuchen. Sie gibt Hakim Bescheid und macht sich auf den Weg ins Hauptquartier. Hakim und Yasina sitzen vor dem Screen und warten auf die Ergebnisse.
5: Das ist Cannabis. Ich check nochmal die Zusammensetzung. Das ist ja komisch.
0: Was denn?
5: Da ist noch etwas anderes drin.
0: Synthetische Cannabinoide. Das heißt, jemand hat noch was dazu gemischt?
5: Guck mal, was hier steht. Diese Zusätze steigern die Rauschwirkung erheblich, allerdings unkontrollierbar, weswegen sie lebensgefährlich sind.
0: Vielleicht weiß der Typ, der es aus der Tasche genommen hat, wo es herkommt. Ich gehe mit Leo nochmal zur Schule. Vielleicht finden wir was raus. Hey, Tom, richtig?
4: Ja.
0: Du hast das Tütchen heute aus Joschas Rucksack genommen.
4: Pack das weg. Pack das weg jetzt.
0: Warum hast du es aus seiner Tasche genommen und weggeworfen?
4: Weil gute Freunde aufeinander aufpassen und ich möchte nicht, dass er deswegen Ärger kriegt.
3: Weißt du, wo er das her hat?
4: Wieso?
0: Weil er wahrscheinlich deswegen so ausgerastet ist und vors Auto gelaufen ist.
4: Ich weiß nicht, wo er sein Gras kauft. Kümmert euch um euren eigenen Scheiß.
0: Komischer Typ.
3: Vielleicht wollte er mit dem Wegschmeißen gar nicht auf seinen Freund aufpassen, sondern
0: auf sich.
2: Leo und Yasina folgen ihm. Hinter ein Auto geduckt, können sie hören, wie er telefoniert. Leo macht ein Foto.
4: Ja? Nee. Ja, gerade habe ich nichts da. Vielleicht in einer Stunde oder so. Bis dann.
2: Gerade hat er nichts da? Das hört sich an, als würde er dealen. Sie bleiben an ihm dran. Er hat es echt eilig, sieht sich immer wieder um. Doch Yasina und Leo bemerkt er nicht. Schließlich erreichen sie einen Schrebergarten und Tom betritt das Gelände des Vereins. Doch als sie ihm mit etwas Sicherheitsabstand folgen, ist er verschwunden.
3: Wo ist er denn hin? Vielleicht versteckt er ja hier seine Drogen.
0: Wir teilen uns auf. Ich höre mich mal beim Vereinsheim um.
2: Yasina und Leo schwärmen aus. Viel ist nicht los. Leo zeigt einer alten Dame im Rollstuhl und ihrem Mann das Foto von Tom. Er kommt ihnen nicht bekannt vor. Yasina spricht derweil mit der Vereinsvorsitzenden. Auch sie kennt Tom nicht.
3: Ich habe ihn nicht entdeckt, noch sonst hat ihn keiner gesehen.
0: Die Vereinsvorsitzende kennt Tom auch nicht. Eine Parzelle steht leer. Vielleicht versteckt er da sein Zeug.
3: Das müsste der Garten dort drüben sein. Das wäre auf jeden Fall ein gutes Versteck. Ich schaue mich hier mal um.
0: Okay, ich bleib hier und pass auf.
2: Leo klettert über das Tor und pirscht sich an das leer stehende Gartenhäuschen heran. Es sieht echt heruntergekommen aus. Die Tür lässt sich nicht öffnen. Als sie sich umdreht, steht ein Mann in Tarnjacke in der Nachbarparzelle am Zaun und guckt echt finster. Ralle. Seine langen schwarzen Haare hat er zum Pferdeschwanz gebunden. Der Bart reicht ihm bis weit auf die Brust.
6: Was machst du hier? Das ist Privatbesitz. Zerschnappt uns mal die Beine.
3: Entschuldigung. Ich konnte in der Hütte nichts erkennen, aber der Nachbar war auf jeden Fall merkwürdig.
1: Vielleicht ist es Toms Komplize. Okay, wir kommen morgen mit den anderen wieder. Wir müssen sein Drogenversteck finden und dann die Polizei informieren.
3: Okay.
2: Moritz ist allein im Haku und schraubt mal wieder an seinem Fahrrad. Oh nein, eine Unterlegscheibe fällt ihm aus der Hand und rollt unters Sofa. Er leuchtet mit dem Handy. Nanu? Ein kleiner Koffer? Sieht alt aus. Der Inhalt ist dagegen top aktuell. Eine angebrochene Packung Müsli, Haarmilch, ein Apfel, Zahnputzzeug und Seife. Und ein Buch. Ah, mit Widmung. Für mein Löwenherz. Liebe dich, deine Mama. Löwenherz? Leo bedeutet Löwe. Übernachtet Leo im Haku? Da kommt jemand. Schnell klappt Moritz den Koffer zu und schiebt ihn zurück unters Sofa. Es ist Leo. Er zeigt ihr das Buch.
5: Das gehört dir, oder?
3: Nein, noch nie gesehen.
5: Da ist eine Widmung drin. Für mein Löwenherz. Sicher, dass du es nicht kennst, Leo?
3: Hab ich doch gerade ihm gesagt, oder?
5: Jemand übernachtet hier im Haku und ich will wissen, wer und warum.
3: Du meine Güte, jemand betritt dein heiliges Haku, ohne dich vorher zu fragen. Ich bin's nicht, also halt mich da raus.
2: Heute geht Moritz besonders früh ins Bett. Er hat im Haku eine Kamera an einem der Deckenbalken installiert. Auf seinem Tablet ruft er den Stream der Überwachungskamera auf. Sie ist auf die Sofaecke ausgerichtet. Und auf dem Sofa rollt gerade jemand einen Schlafsack aus, kriecht hinein und macht das Licht aus. Leo. Vollversammlung im Haku. Moritz kommt als Letzter. Unterm Arm hat er sein Tablet.
1: Da bist du ja endlich. Ich wollte dich gerade anrufen.
5: Ich habe gestern noch ein bisschen im Internet recherchiert. Vielleicht wird in dem Kleingarten nicht nur Cannabis versteckt, sondern auch angebaut.
1: Ich habe gestern einen Verteilerkasten gesehen. Da sind bestimmt die Stromzähler drin. Damit finden wir heraus, welche Parzelle besonders viel Strom verbraucht.
5: Leute, ich muss euch vorher noch was zeigen.
2: Er hält sich das Tablet vor den Bauch und startet das Video.
1: Du hast ja eine Kamera aufgestellt?
5: Leo schläft hier, im Haku.
1: Und du filmst uns einfach so? Das ist echt nicht okay.
5: Gestern hat sie mich sogar noch angelogen und gesagt, sie würde hier nicht schlafen. Wieso?
1: Nur weil sie dir nichts gesagt hat, stellst du hier eine Kamera auf?
5: Sie lügt.
1: Vielleicht hat sie auch einen Grund.
5: Ein anderes Pfefferkorn zu überwachen, ist echt nicht in Ordnung. Wie kann sie denn ein Pfefferkorn sein, wenn sie uns alle anlügt?
2: Das ist zu viel für Leo. Sie geht. Yasina wirft Moritz noch einen enttäuschten Blick zu und geht ihr hinterher.
5: Ich meine, wer weiß, was sie uns noch vormacht? Wieso sind denn jetzt alle sauer auf mich? Verstehst du das denn nicht? Leo hat mir gestern ins Gesicht gelogen. Findest du es okay?
7: Ich sehe das so wie Yasina. Bestimmt hat sie ihre Gründe und das müssen wir respektieren. Mit Misstrauen machst du die Pfefferkörner kaputt.
2: Moritz hat es eingesehen. Er ist zu weit gegangen. Doch als er gerade Leo anrufen möchte, weil er sich entschuldigen will, hört er sie mit Yasina zurückkommen. Eine Weile stehen Leo und Moritz voreinander und sagen gar nichts.
5: Also, es war nicht okay, dass ich dich ausspioniert habe. Wenn du hier schlafen möchtest, ist das natürlich okay. Es ist ja unser Hauptquartier. Entschuldigung, das war bescheuert von mir.
3: Es tut mir auch leid, dass ich euch nichts gesagt habe. Aber es gibt dafür einen Grund.
1: Leos Eltern sind beim Zirkus.
5: Wow. Und warum bist du nicht bei ihnen?
1: Weil sie alle paar Wochen rausgerissen wurde. Von ihren Freunden, von der Schule.
3: Meine Eltern haben es auch verstanden und ich konnte hier in Hamburg bleiben und bei einer Freundin wohnen.
5: Und bei der bist du nicht mehr?
3: Ihre Mutter liegt im Krankenhaus und die haben gerade so viele Sorgen. Ich dachte, ich könnte hier schlafen, ohne dass es jemanden stört.
1: Deshalb darf es auch keiner wissen. Sonst bekommen ihre Eltern Probleme mit dem Jugendamt.
5: Wir erzählen niemandem was davon. Und wie Moritz schon sagte, das Haku ist für uns alle da. Stimmt's?
8: Stimmt. Warte. Wo ist eigentlich Amy?
2: Während sich im Hauptquartier alle miteinander vertragen, hat Amy sich den Beutel Marihuana geschnappt und ist mit Pepper los zum Schrebergarten.

0: Die Pfefferkörner rasen zum Schrebergarten. Dort teilen sie die Parzellen in 4 Gebiete auf und schwärmen aus. Leo geht noch einmal zu der leerstehenden Hütte. Heute ist die Tür nicht verschlossen. Was ist das denn? Alles ist voller pinker Girlanden, Lampignons und Luftballons. In der Mitte des Raums steht ein rosa Kinderfahrrad. Am Lenker ist ein Ballon in Form einer riesigen 5 festgebunden. Über dem Gepäckträger schwebt ein noch größeres Einhorn.
1: Du schon wieder.
0: Oh nein, der Nachbar. Diesmal steht er direkt hinter ihr.
1: Schön das Fahrrad, oder? Aber dieser Einhornluftballon, meinst du, der ist too much? Weißt du, meine Enkelin wird 5. Aber verrat bitte niemanden, dass ich diesen Raum hier für Partydeko nutze. Dann kriege ich tierisch Ärger hier.
0: Leo hat es die Sprache verschlagen. Sie reckt kraftlos den Daumen in die Höhe und geht wieder. Dieser Rocker-Typ, der sie gestern noch so übel angepault hat, ist Opa und plant für seine Enkeltochter den schönsten Kindergeburtstag der Welt?
2: Kann ich euch helfen?
3: Wir suchen meine Schwester. Sie ist 9 Jahre alt und mit ihrem Hund unterwegs. Haben Sie sie gesehen?
2: Leider nicht.
3: Vielleicht können Sie Ihre Augen aufhalten. Wir machen uns wirklich Sorgen um Sie.
2: Warum das denn?
3: Wir glauben, dass es hier eventuell eine Hanfplantage gibt und meine Schwester sie gefunden hat.
2: Hier, auf dem Vereinsgelände? Ich helfe euch suchen.
3: Danke.
2: Ich habe da so einen Verdacht. Komm mal mit.
0: Yasina hat den Verteilerkasten am Vereinsheim geknackt. Und? Na bitte, da sind die Stromzähler. Sie ruft Leo an.
4: Also, Parzelle 21 hat einen wahnsinnigen Stromverbrauch. Die muss sein.
5: Die gehört Fred Hinrichs, dem älteren Mann mit der Frau im Rollstuhl.
0: Wenig später treffen sie sich dort. Sie schleichen sich von der Seite an die Gartenhütte und schauen durchs Fenster. Auf dem Esstisch liegt ein riesiger Berg Marihuana. Und da sind Moritz und Hakim mit der Vereinsvorsitzenden. Und jetzt kommt auch noch Tom aus dem Nebenraum. Nur von Fred und seiner Frau fehlt jede Spur.
6: Oh, wir haben Besuch.
3: Wo ist meine Schwester?
6: Keine Sorge, da geht's gut.
2: Wenn du deine kleine Schwester wiedersehen willst, dann gib dir mir jetzt eure Handys. So. Und jetzt unterhalten wir uns mal. Wer weiß noch von der Plantage?
7: Die Polizei. Ich schaue mich noch mal um.
0: Yasina nickt. Sie hat ihr Handy schon in der Hand. Leo schleicht sich davon. Wo ist Amy? Irgendwo, wo sie niemand hört. Und wo könnte man hier anbauen? Da, wo es niemand sieht oder riecht. Aber Keller gibt es keine. Da hinten, neben der Hütte, steht noch ein kleineres Gartenhäuschen im Schatten der Bäume. Das will Leo sich mal genauer ansehen. Das kommt aus dem Schuppen. Von wegen Schuppen. Das ist eine Mini-Plantage.

0: Kate Amys Fesseln sieht, guckt er total entsetzt. Er lässt den Sack Dünger fallen und stürmt rüber zu seinem Häuschen nebenan. Amy, Leo und Pepper laufen hinterher und stehen hinter ihm, als er die Tür aufreißt.
1: Oh, Fred, du Idiot.
2: Ich mach da nicht mehr mit. Kinder fesseln und einsperren geht zu weit, Renate.
3: Ja, kein Problem. Dann fliegt dein kleines Gewächshaus hinterm Haus eben auf. Du landest hinter Gitter. Und deine Frau bleibt allein mit ihren Schmerzen und geht jämmerlich ein.
4: Das ist jetzt die Polizei, oder? Oma, das ist jetzt die Polizei.
1: Ganz ruhig, keine Panik.

0: Von wegen keine Panik.
1: Ach du Nichtsnutz von einem Enkelsohn. Wegen dir muss ich jetzt in den Knast auf meine alten Fahne.
2: Ralle und die Pfefferkörner sehen dabei zu, wie Tom und seine Oma abgeführt werden. Fred ist sichtlich erleichtert, dass diese Erpressung nun ein Ende hat und er schon bald legal anbauen darf.
3: Sie haben also das Cannabis für Ihre Frau angebaut?
4: Ja. Sie hat Multiple Sklerose. Das Cannabis hilft ihr gegen die Spasmen und Schmerzen, aber die Krankenkasse übernimmt nur einen Teil der Kosten.
5: Und da haben Sie es einfach selbst angebaut?
4: Aber die Vereinsvorsitzende hat es mitbekommen. Sie hat mich vor die Wahl gestellt. Entweder Gefängnis und ich verliere den Garten oder ja, ich baue für Sie mit an. Ich hatte doch keine Wahl.
6: Das kriegen wir wieder hin. Ich habe da einen super Anwalt. Der widerspricht euren Krankenkassen so lange, bis sie euch das Gras persönlich herbringen.
4: Danke, aber das können wir uns nicht leisten.
6: Keine Sorge. Und der Nachbarn, da hilft man sich.
2: Ich bin Leonie Lander und habe euch diesen Fall der Pfefferkörner erzählt. Geschrieben wurde die Erzählung von Sebastian Stürz nach dem Originaldrehbuch von Julia Thürnagel. Alexander Gerhardt hat das Hörspiel technisch gestaltet. Redaktion NDR Sandra Thormehlen. Regie Sebastian Stürz und Sandra Thormehlen. Assistenz Dörte Petersen.
7: Das waren zwei Teile aus der Hörspielreihe Die Pfefferkörner. Zuerst Verzockt, das war der Fall mit dem Freibad, und Nachbarsgarten, den habt ihr eben zuletzt gehört. 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

0: Das war Maus Live. Vielen Dank fürs Zuhören. 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
0: Ich bin Elke. Danke fürs Zuhören und bis bald. Ciao.
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6: Die Nachrichten mit Ina Lenföhr, guten Abend.
7: Er musste zurücktreten.
8: Wenn der Bevölkerung vorschreiben möchte, dass man keine Leihmütter einsetzt, dann soll er auch selbst keine Leihmütter einsetzen.
9: Man kann nicht eine Politik vertreten im Inland und im Ausland, umgeht man sie.
6: Bürgerinnen und Bürger reagieren auf den Rücktritt von Unionsfraktionschef Spahn. Der CDU-Politiker hatte mit Hilfe einer Leihmutter ein Kind in den USA bekommen, obwohl er in Deutschland das bestehende Verbot von Leihmutterschaft unterstützt hatte. Nach viel öffentlicher Kritik forderte Kanzler Merz Spahn heute zum Rücktritt auf. In Spahns Heimatland Nordrhein-Westfalen sprach Ministerpräsident Wüst von einer großen Tragik. Weitere Reaktionen in der NRW-CDU fasst Jochen Trumm wieder Landespolitik zusammen.
10: Das ist eine Mischung aus Entsetzen und Erleichterung. Ich habe gestern Abend mit zahlreichen führenden Politikern hier im Land aus der Union gesprochen. Da war wirklich schiere Empörung zu vernehmen. Glaubwürdigkeitsverlust, Prinzipienlosigkeit, solche Wörter fielen da. Von daher ist es jetzt, glaube ich, aus Sicht der meisten gut, dass es so schnell ging. Und das ist sozusagen der Teil der Erleichterung. Die Hoffnung besteht, dass nun ausreichend Zeit ist, dass Gras über die Sache wächst. Im September sind Landtagswahlen im Osten und schon im April nächsten Jahres ist die Landtagswahl in Nordrhein-Westfalen. Da möchte man von sowas gerne ungestört bleiben.
6: Der Fahrgast, der daran beteiligt war, dass ein Bahnmitarbeiter aus einem Zug gefallen ist, kommt nicht in U-Haft. Bei einer Ticketkontrolle war es bei Karlsruhe zu einem Gerangel mit dem wohl betrunkenen Fahrgast gekommen. Dabei wurde eine Zugtür beschädigt und löste sich. Der Bahnmitarbeiter fiel aus dem fahrenden Zug und wurde lebensgefährlich verletzt. Den Erlass eines Haftbefehls gegen den Fahrgast lehnte ein Gericht jetzt ab. Bei der Fußball-WM in Amerika beginnt in 3 Stunden das sogenannte kleine Finale. Die Trainer von Frankreich und England sagten vorab, dass sie auf das Spiel um Platz 3 eigentlich keine Lust haben. Das Finale Spanien gegen Argentinien findet morgen statt.
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6: Ein Freizeitpark in Minden ist heute Abend ein Oldtimer-Museum. Zum ersten Mal werden mitten im Park rund 200 historische Fahrzeuge ausgestellt. Peter Kurs für WDR aktuell.
11: Eigentlich wäre der Potspark in Minden schon geschlossen, doch für glänzende Käfer oder liebevoll gepflegte Straßenkreuzer sind die Türen des Freizeitparks heute Abend noch einmal extra geöffnet. Das Besondere, alle Besucher, die heute Abend dabei sind, dürfen nicht nur durch die Reihen der historischen Fahrzeuge schlendern, sondern danach auch direkt in die Achterbahnen und anderen Fahrgeschäfte im Park einsteigen. Und wenn es dann richtig dunkel ist, gibt es für alle noch eine Lasershow.
6: Das war WDR aktuell. Und so wird das Wetter in Nordrhein-Westfalen heute Nacht überwiegend trocken, nur einzelne Schauer bei 15 bis 8 Grad. Morgen anfangs teils sonnig, dann bewölkter. In Westfalen sind auch Schauer möglich, dann Temperaturen bis zu 23 Grad. Die Zeit 20.03 Uhr.
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12: Lesen macht schlau und schön, klar, da erzähle ich Ihnen nichts Neues. Vielleicht wussten Sie auch schon, dass Leser und Leserinnen besser schlafen, weniger Stress haben und sich seltener einsam fühlen. Aber jetzt kommt's. Es scheint so, als ob Lesen auch hilft in der Hitze. Lesen entspannt, senkt den Blutdruck und die Muskelspannung. Die Leute, die immer schon am Strand und am Pool lesen, haben das wahrscheinlich auch ohne die gute alte Wissenschaft gewusst. Aber klar, daraus ergibt sich eine Frage. Was lesen in den Sommerferien, die ja gerade losgehen? Westart Lesen hat darauf auch diese Woche die Antwort. Wir haben einen Krimi, in dem immer eine leichte Brise geht. Wir haben einen trostreichen Gesellschaftsroman aus Mecklenburg. Wir folgen einem jungen Mann, der seiner Großmutter näher kommen möchte, bis an den Rand Europas. Und wir haben Marianne Dissart, die zur Einstimmung ein heißes Lied singt über fabelhaft kalte Bettlaken. Tolles Video übrigens auch. Smoking Hot. Ich bin Uli Hufen. Schön, dass Sie dabei sind.
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0: Westart Lesen ist hier und los geht's heute mit dem neuen Krimi von Jean-Luc Banalek. Wenn Sie Banalek kennen, dann wissen Sie, dass seine Krimis in der Bretagne spielen. Und wenn Sie ihn noch nicht kennen, dann verrät das auch immer der Titel. Bretonischer Glanz heißt der neue Banalek, der 15. Krimi, in dem Kommissar Georges Dupont die Bretagne erkundet und nebenbei Mordfälle löst. Wir hören erst mal kurz rein.
1: Dupont liebte diese Jahreszeit. Die volle Julisonne stand hoch am ultramarinblauen Himmel und schien voller Energie auf die kleine Terrasse. Dennoch war die Temperatur angenehm. Ein laues Lüftchen wehte und trug den dezenten maritimen Geruch des Atlantiks mit sich. Es war 13.15 Uhr und obgleich alle Tische besetzt waren und die Gäste sich fröhlich unterhielten, war niemand laut. Die Stimmung war heiter.
0: Die Stimmung war heiter, eine leichte Brise geht. Was könnte besser passen zum Ferienbeginn? Ulrich Noller hat den Banalek gelesen, den neuen. Ulrich, wir haben hier ja einen Krimi. Es müsste also doch irgendwann Blut fließen. Wessen Blut ist es denn diesmal?
2: Naja, zuerst mal geht's in diesem Roman ganz stark um die Bretagne, um die Landschaft, um Land und Leute, um kulinarische Spezialitäten, um Originale, die da unterwegs sind, die liebevoll ironisch geschildert werden. Also eine Liebeserklärung an diese Landschaft und ihre Menschen. Und die Krimi-Ebene, die das Ganze transportiert, die führt nach Roscoff im Norden der Bretagne. Das ist der Ort, wo diese berühmten Zwiebeln herkommen, die Roscoff-Zwiebeln. Da wurde eine Zwiebelbäuerin ermordet und etwas später wird auch ihr Lebenspartner tot aufgefunden. Der hat als Techniker für ein Fährunternehmen gearbeitet und intensiv für die Rechte der Arbeiter dort gekämpft. Und da sieht man schon, wie verschiedene Themenebenen aufgezogen werden. Also es könnte was Persönliches sein, es könnte was mit der Landwirtschaft zu tun haben. Es könnten aber auch politische oder gesellschaftliche Motive dahinter stecken, hinter diesen beiden Taten. Der Dupont durchforstet mit seinen Leuten dann die entsprechenden Milieus. Es kommt aber noch was ganz Spezielles hinzu.
1: Völlig verrückt. Ich habe eben von Ihnen gesprochen. Ich meine, von meiner neuen Figur. Der Mann streckte Dupin die Hand entgegen. Robert Rouxel, Autor der gerade gestarteten Serie über einen Kommissar aus Concarneau, der aus Paris strafversetzt wurde, weil er seinen Vorgesetzten geohrfeigt hat und ich habe ihn nicht geohrf... Dupin brach ab. Der Mann hatte ihn jetzt schon aus der Fassung gebracht.
2: Also in der Bretagne findet ein Krimi-Festival statt und zwar genau da, wo die tote Zwiebelbäuerin gefunden wurde. Dadurch sind natürlich jede Menge weitere Verwicklungen und Reminiszenzen möglich und Banalek schöpft es weitlich aus, würde ich sagen. Und es kommt auch so eine Art kleine Metaebene dadurch mit dazu, mit den Kollegen, in Anführungsstrichen gesprochen, der an der Reihe Arbeit, die der Dupont Banalek-Reihe halt entspricht. Es ist sehr lustig und voller Verweise und Anspielungen. Ein kleines Spielchen.
0: Du hast es gesagt, die Hauptdarstellerin bleibt natürlich trotzdem die Bretagne. Was lernen wir noch über die Bretagne und wie bringt er das zusammen mit dem Krimi?
2: Ja, das funktioniert über die Ermittlungswege und die ganzen gesellschaftlichen Sphären, die da anklingen und die eröffnet werden, aber auch über die Charaktere und ihre Wege, die sie so gehen und ihre Eigenheiten, wird ein ganz breites, buntes, immer voll liebevoll, leicht, briesig gezeichnetes Bild erstellt. Und auch das ist wichtig für das Ganze. Das ist eine Ansammlung von schrulligen, nicht unsympathischen, aber schon auch sperrigen Charakteren, die oft so am Rand der Karikatur gezeichnet sind, aber niemals wirklich geschmäht werden. Also alles liebevoll bis lieblich gemacht, allen voran natürlich der Kommissar.
0: Die Krimis von Jean-Luc Banalek, hinter dem sich ja der ehemalige Verleger Jörg Bong verbirgt, die laufen gigantisch seit Jahren. Und die lokale Tourismusbehörde hätte sich wahrscheinlich keine schönere Werbung ausdenken können für die Bretagne. Was ist das Geheimnis dieser Bücher?
2: Naja, ich denke, dass genau die Mischung, die ich gerade schon anzureißen versucht habe, das Geheimnis ist dafür, dass über 6 Millionen, das muss man sich mal vorstellen, dieser Romane verkauft werden. Dass es jede Menge Nachfolgeprojekte, Trittbrettfahrer und Fahrerinnenprojekte gibt. Also die Landschaft wird so lieblich gezeichnet. Es steckt so eine freundliche Ironie und immer diese Brise von Leichtigkeit mit drin. Also mir hat ein Lektor mal gesagt, der für sowas verantwortlich ist, es muss in einem Gebiet angesiedelt sein, in das Lehrer in den Urlaub fahren. Das fand ich ganz interessant. Naja, und daneben gibt's auch viel Kulturgeschichtliches. Also das alles steht im Zentrum, aber nicht der Krimi. Ob das jetzt ein Grund zu feiern ist, da bin ich mir nicht so sicher. Denn dieser Riesenerfolg dieser Touristenkrimis, die sind bei weitem auch alle nicht so gut, in Anführungsstrichen, wieder gearbeitet wie die von Jean-Luc Banalek. Das schnürt den richtigen Kriminalroman aus Frankreich halt die Luft ab. In den Verlagsprogrammen und auch in den Buchhandlungen bleibt kein Platz mehr für sie. Und weil Frankreich eine sehr, sehr reichhaltige, innovative Krimikultur hat, geht dabei auch ziemlich viel verloren. Abgesehen davon, dass das kritische Potenzial das Krimi-Muster birgt, bei solchen im Grunde eskapistischen Geschichten komplett verloren geht.
0: Du hast gesagt, richtige Krimis, auch in Anführungszeichen wahrscheinlich das Richtige. Was wäre der zentrale Unterschied zwischen so einem Touristenkrimi und ja einem richtigen Krimi aus Frankreich, wie du ihn dir wünschen würdest und wie es ihn auch gibt?
2: Entschuldigung, wenn man es auf den Punkt bringen möchte, würde ich sagen, dass der Schmerz, das Wehtun. In meinen Augen muss ein richtiger Krimi wehtun, weil er gesellschaftliche Mechanismen hinterfragt und bloßstellt und kritisiert, die eben schmerzhaft sind. Und diese Touristenkrimis, wie ich sie nenne, die dürfen nicht wehtun. Also das ist alles eben so ein bisschen pastellig und heiter erzählt. Und das Verbrechen fügt sich da ganz sanft ein in diese große Erzählung. Das soll ja unterhalten, das soll wegführen, das soll ein Urlaubsgefühl vermitteln. Und damit ist es für mich eben kein richtiger Krimi, sondern, naja, gute Unterhaltungsliteratur, teilweise zumindest mit Krimi-Elementen, die als Motor fungieren.
0: Okay, die Banalek-Fans, die es ja offenbar wie Sand am Meer gibt, werden das Buch natürlich verschlingen, egal was wir hier erzählen. Und nicht ohne guten Grund, der Mann weiß, wie man das macht. Aber was wäre denn ein richtiger französischer Krimi, den man mal parallel lesen könnte, auch um vielleicht zu verstehen, was der Unterschied ist?
2: Da würde ich den Autor Pascal Garnier empfehlen für die Nachfolgelektüre dann nach dem Banalek-Roman. Der hat von 1949 bis 2010 gelebt und der klitzekleine Wiener Septim-Verlag bringt jetzt Titel für Titel sein ganzes Werk auf Deutsch raus. Das sind kleine, auch sehr schön gemachte Bücher, 100, 150 Seiten, kann man gut in die Westentasche packen, wenn man auf dem Weg zum Strand ist. Und einer wie der andere bieten diese Romane Sprengkraft und zugleich auch großes Vergnügen.
0: Vielen Dank. Ulrich Noller war das über ein Buch, das einige von Ihnen sicher schon im Koffer oder auf dem Kindle haben, wenn es jetzt in den Urlaub geht, egal ob in die Bretagne oder nach Balkonien. Jean-Luc Banaleks neuester heißt Bretonischer Glanz und ist erschienen bei Kiepenheuer & Witsch. Dazu dann eins von den kurzen Büchern von Pascal Garnier und fertig ist der Lack. 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

0: Ich möchte keine Regenwürmer kochen müssen. Das war der famose Titel eines Interviews mit der Schriftstellerin Angelika Klüssendorf, das vor ein paar Tagen erschienen ist. Und der Titel hat mich gepackt und dann habe ich das Interview gelesen und eine Autorin entdeckt, die mir bislang durchgerutscht war, obwohl Angelika Klüssendorf beim besten Willen kein unbeschriebenes Blatt ist. Zum Beispiel war sie schon 3-mal für den Deutschen Buchpreis nominiert. Naja, mir war das entgangen, aber in diesem Interview, da begegnete mir eine erstaunlich schlagfertige, klare, witzige, unsentimentale Frau, tough auch, von einem wilden, harten Leben gezeichnet und klar, eine Frau, die mit Worten umgehen kann. Barbara Geschwinde stellt Ihnen jetzt Angelika Klüssendorfs neuen Roman Trost vor.
1: Der Roman Trost von Angelika Klüssendorf beginnt mit einer Szene, die man so schnell nicht vergisst. Rita, seit einem Jahr in Rente, steht an einem eisigen Januarmorgen am Küchenfenster und bricht dann plötzlich zusammen. Sie hat ein Insekt verschluckt, einen allergischen Schock erlitten und fällt ins Koma. Schon der erste Satz des Romans setzt den Ton.
2: Noch ist der Mond zu sehen, knöchern, bleich und unerschütterlich. Doch was weiß sie schon, was da oben los ist?
1: Dieses Bild trägt den ganzen Roman, denn Rita und auch die Menschen um sie herum sind gleichzeitig verletzlich und beharrlich. Der Roman Trost spielt im Jahr 2022 und ist in 3 Teile gegliedert. Der erste ist ein Rückblick, in dem wir Rita folgen, wenige Wochen vor ihrem Zusammenbruch. Wir erleben Weihnachten auf ihrem alten Bauernhof in Brandenburg mit Joachim, ihrem Lebenspartner. Die Beziehung der beiden ist schon lange nicht mehr gut. Angelika Klüssendorf seziert sie mit chirurgischer Präzision.
2: Sie versucht, das fragile Gleichgewicht mit Joachim zu halten und lacht sogar, wenn er dem einstigen Kosewort Käfer eklige Sachen hinzufügt. Etwa, wenn ich auf den Käfer trete, spritzt das Gelbe heraus. Ein Kompliment von Joachim: Du bist so gut im Aushalten. Das möchte sie nicht mehr.
1: Es ist ein stilles Aushalten, das sich über die Jahre in diese Beziehung eingeschlichen hat, die einmal Liebe war. Der Alltag mit seinen Unaufmerksamkeiten und kleinen Vertrauensbrüchen hat die Beziehung nach und nach erodieren lassen. So ist Rita mittlerweile froh, wenn Joachim in seiner Berliner Wohnung ist, denn eigentlich genießt sie das Leben.
2: Sie liebt den Geruch von Kaffee, nimmt den ersten heißen Schluck, zündet sich eine Zigarette an. Ach, sie liebt so einiges. Allein sein zum Beispiel oder einfach nur in die Luft zu starren, sich mit einem frisch gewaschenen Handtuch das Gesicht zu trocknen, mit Freunden am Telefon zu reden. Blumen, sie liebt Blumen. Die Schönheit des Meeres, in einem See zu schwimmen, ihre alten Eulenbarthühner, Pilze im Herbst. Auch Joachim findet Platz in dieser Liebe. Und natürlich seine Tochter Jane, zu der sie eine geradezu überspannte Zuneigung hat.
1: Während wir diese Aufzählung lesen, spüren wir bereits, dass diesen Lieben Gefahr droht. Nachdem Rita ins Koma gefallen ist, wechselt die Erzählperspektive. Jetzt sprechen Jane, Joachims Tochter, und Joachim. Jane ist 17 und steht kurz vor dem Abitur. Ihre Kapitel sind das Herz des Romans, denn darin verdichtet sich das Gefühl einer Generation, die ziellos ist. Nicht aus Faulheit, sondern aus Überforderung. Der Krieg in der Ukraine bricht in Janes Leben ein. Lea, ihre beste Freundin, entgleitet ihr und Rita liegt im Koma. Eine junge Krankenschwester sagt irgendwann zu Jane:
2: Manchmal ist das Leben einfach nur anstrengend.
1: Das klingt banal und ist zugleich einer der tröstlichsten Sätze des Romans. Joachims Kapitel sind eher traurig. Er ist 67, ein Musiklehrer im Ruhestand, in seinen eigenen Mustern verfangen. Joachim weiß nicht, wie er mit Ritas Koma und mit Emotionen überhaupt umgehen soll und sucht die schnelle Ablenkung. Im Krankenhaus besucht er Rita kaum. Jane stellt ihn zur Rede.
2: Wann hast du sie das letzte Mal besucht? Er sieht den Vorwurf in den Augen seiner Tochter. Mach ich in den nächsten Tagen, sagt er. Was er nicht sagt, er erträgt ihren Anblick nicht. Verfall, Stillstand, Tod, das Gefühl von Liebe. Er kann sich nicht mehr erinnern. Er sagt, ich habe im Moment viel zu tun. Sie wissen beide, dass er lügt.
1: So entsteht Trost nur im Kleinen, im Nachbarn, der Ritas Hühner versorgt, oder in Jane, die am Krankenbett sitzt und Ritas Hand hält. In dem Gedanken, dass da, wo ein Mensch geliebt hat und geliebt wurde, etwas bleibt über dessen Leben hinaus. Angelika Klüssendorf schreibt in klaren Sätzen, lakonisch, aber nie kalt. So heißt es am Schluss.
2: Und jeder, wirklich jeder Mensch auf der Welt braucht Trost. Und das ist überhaupt kein schlimmer Gedanke. Es wäre erst dann schlimm, wenn es keinen Trost gäbe.
1: Der Titel Trost ist also ein Versprechen, das der Roman aufs Feinste einlöst.
0: Barbara Geschwinde war das über die wunderbare Angelika Klüssendorf und ihren Roman Trost, erschienen bei Piper in München. Und hier ist Thibaut Tavares, der vielleicht der berühmteste aller kapverdischen Stars war, bis ihm jetzt bei der WM der Torhüter der kapverdischen Fußballer ein bisschen die Show gestohlen hat. Tentativa heißt der Titel.

0: Westert Lesen ist hier das Literaturmagazin im Westdeutschen Rundfunk. Und jetzt geht's hier um eine Großmutter mit einer großen Geschichte. Hedwig Krämer hieß die gute Frau und von Beruf war sie Ärztin, eine leidenschaftliche Hausärztin genauer gesagt. Aber Hedwig Krämer war auch eine leidenschaftliche Oma, die meistens viel zu viel kochte, wenn die beiden Enkel zu Besuch kamen im oberpfälzischen Sindelbach. Und wenn wirklich keiner mehr weiter essen konnte und wollte, sagte Oma Hedwig gern, vollgefressen hat sich Iwan, wirft sich dann wie Schwein auf Divan. Und das war kein dummer Spruch, das war ein Satz, in dem die Lebensgeschichte von Oma Hedwig verborgen war. Diese Lebensgeschichte hat einer ihrer beiden Enkel jetzt aufgeschrieben. Das Buch heißt Ferne Heimat Altmontal und ich freue mich sehr, dass Michael Riepel mir zugeschaltet ist. Ich grüße Sie.
1: Guten Tag.
0: Herr Riepel, wie alt waren Sie und wie alt war Ihre Oma Hedwig, als Ihnen so langsam klar wurde, dass diese Oma eine sehr besondere Lebensgeschichte hatte?
1: Ja, ich war ungefähr 30 Jahre alt und leider war das schon circa 15 Jahre nach dem Tod meiner Großmutter. Das heißt, als ich angefangen habe zu verstehen, was für eine unglaublich ereignisreiche Lebensgeschichte meine Großmutter hatte, da war sie schon lange tot.
0: Und was war es, was sie gepackt hat? Wie sind Sie mit 30 drauf gekommen, dass das zu erforschen wäre?
1: Also es war so, dass meine Großmutter ihre Lebenserinnerungen in den letzten 10 Jahren ihres Lebens aufgeschrieben hat. Und als ich dann knapp 30 war, im Jahr 2018, hat meine Mutter mir diese Lebenserinnerungen gegeben. Es war ein sehr günstiger Moment, weil ich gerade kurz davor war, das erste Mal in die Ukraine zu fahren. Ich hatte mich damals als freiwilliger Helfer bei einer Hilfsorganisation gemeldet. Und meine Mutter hat mir dann die Erinnerungen übergeben, hat gesagt, du schau mal da rein, du weißt, dass deine Großmutter eine Geschichte hat, dass sie eine Geschichte hat, die sehr, sehr eng mit der Ukraine verflochten ist. Das könnte doch interessant sein.
0: Ihre Großmutter wurde 1919 geboren, tatsächlich in der Ukraine, in der südlichen Ukraine, nicht weit vom Asowschen Meer, ungefähr auf halbem Weg von der Krim in den Donbass, also in jedem Streifen Land, den Russland seit 2022 besetzt hält. Wie kam das, dass Leute mit dem Familiennamen Krämer in der Südukraine in Orten namens Altmontal leben?
1: Das ist eine sehr interessante Geschichte, die in Deutschland gar nicht so bekannt ist, wie man vielleicht meinen möchte. Es gab viele Auswanderungswellen ins Zarenreich, angefangen unter Katharina der Großen. Meine Verwandten, das waren Protestanten aus Baden, die sind am Anfang des 19. Jahrhunderts ausgewandert und wurden eingeladen, haben dort Anteil an Land bekommen und konnten Landwirtschaft betreiben. Und Hedwig Krämer war eine der Nachfahrinnen dieser Auswanderer und wurde dann dort mitten im russischen Bürgerkrieg 1919 in dem kleinen Dorf Altmontal geboren.
0: Die deutschen Bauern in der Südukraine, aber auch an der Wolga gab es ja welche oder im südlichen Kaukasus auch, die waren im Russischen Reich bekannt für ihre ordentlichen, sauberen Dörfer und auch für ihren Wohlstand. Das waren gottesfürchtige, fleißige Leute. Aber dann kam das Jahr 1917 und der Zar wurde gestürzt und aus dem Russischen Reich wurde bald die Sowjetunion und ihre Großmutter wurde nun 1919 geboren, kurz nach der Revolution. Was bedeutete also dieser Umschwung, dieser gesellschaftliche, wahnwitzige Umbruch für diese Bauern in der Südukraine?
1: Ja, für die Deutschen in der Südukraine war das natürlich das Ende einer, man könnte sagen, goldenen Zeit. Sie hatten sehr lange sehr viel Erfolg gehabt. Sie waren sehr wohlhabend geworden. Auch in der Südukraine gab es sehr viele Deutsche, die es zu großem Wohlstand gebracht haben, als Getreidehändler, als Landmaschinenhändler und in anderen Bereichen. Und der Erste Weltkrieg und dann spätestens die Russische Revolution, die russische Oktoberrevolution mit dem Aufstieg der Bolschewiki setzten dem ein sehr jähes Ende. Ab da folgten eben erst der russische Bürgerkrieg, dann eine große Hungersnot Anfang der 20er Jahre und dann Ende der 20er Jahre und Beginn der 30er Jahre natürlich die Enteignungen, die Kulakenverfolgung. Also sehr viele Deutsche wurden auch als Kulaken verfolgt, weil sie überdurchschnittlich viel Besitz hatten im Vergleich zu den anderen Einwohnern der Sowjetunion. Und schließlich natürlich auch die große Hungersnot in der Ukraine, der Holodomor, an der ja 4 Millionen Menschen allein in der Ukraine starben. Und darunter waren natürlich auch viele der Schwarzmeerdeutschen.
0: Ja, und daher auch dieser Satz vollgefressen hat sich Iwan, der bezieht sich auf diese Zeit auch, oder?
1: Genau, also das ist eine Erinnerung an diese hungrige Zeit. Es ist gleichzeitig, und das habe ich erst sehr spät verstanden, auch ein versteckter Hinweis auf den Vater meiner Großmutter, so wie ich das interpretiere. Denn Ivan ist die russische Form von Johann. Und außerhalb des deutschen Dorfes wurde ihr Vater, der hieß Johann Krämer, Ivan Ivanovich genannt. Also es war sein Name mit dem Vatersname. Also dieser Spruch, den meine Großmutter immer nach dem Essen sagte, der mir immer komisch vorkam, muss ich ganz ehrlich gestehen. Aber wie es halt so ist, als Teenager nimmt man diese Sachen hin und man hinterfragt sie auch nicht. Und ich weiß nicht, wie viele 15-jährige Zuhörer sie haben. Aber ich glaube, ich spreche wahrscheinlich für die, wenn ich sage, mit 15 Jahren ist Familiengeschichte nicht das Interessanteste, was man sich vorstellen kann. Und so habe ich das nie hinterfragt. Und nie hinterfragt, was eigentlich hinter diesem Spruch steht. Da steht eine Geschichte aus Hunger und Vertreibung und natürlich auch eine Erinnerung an den Vater meiner Großmutter.
0: Ihre Großmutter hat den Hunger überlebt auf abenteuerliche Weise bei Verwandten im Südkaukasus und ging dann wieder zurück in die Ukraine. Sie wollte zurück zur Familie und sie wollte Ärztin werden. Und erstaunlicherweise schafft sie das auch. Das sind ja diese Paradoxien der Stalinzeit. Die Familie wird als Familie reicher Bauern enteignet und unterdrückt und lebt in Angst. Aber die Tochter kann studieren.
1: Ja, sie durfte nicht studieren, sondern sie durfte an ein Institut, wo Hilfsärzte ausgebildet wurden. Das Studieren, das war ihr verwehrt, eben weil sie Kulakin war, Kind eines Kulaken. Sie wurde später auch wieder des Instituts verwiesen. Ich will jetzt nicht zu weit in der Geschichte vorgreifen, aber es waren, wie Sie sagen, diese Zwiespältigkeiten der Stalinzeit, wo sich Gesetze und Dekrete auch sehr schnell geändert haben, wo Menschen erst verfolgt, dann wieder begnadigt wurden, wo sehr viel Willkür herrschte. Und über all diese Wirrungen und all diese Willkür hat meine Großmutter aber ihren Traum behalten. Sie wollte unbedingt Ärztin werden. Und in der Sowjetunion blieb der einzige Weg, Hilfsärztin zu werden. Den hat sie dann auch beschritten. Und Hilfsärztin war damals sowas, das kann man vielleicht vergleichen mit einer Position, die zwischen Krankenschwester und dem eigentlichen Arzt steht.
0: Im Juni 1941, also vor 85 Jahren genau jetzt, marschierte die Wehrmacht in der Ukraine ein. Wie reagiert die junge sowjetische Ärztin Hedwig auf den deutschen Einmarsch?
1: Ja, das ist ein sehr entscheidender Moment in ihrem Leben. Für die Schwarzmeerdeutschen war der Vormarsch der Wehrmacht lebensrettend, wenn man es so sagen kann. Denn sobald der Krieg angefangen hatte, hatte Stalin begonnen, die Deutschen in der Sowjetunion systematisch zu verhaften und zu deportieren. Und auch wenn nicht alle Deutschen von der Deportation gerettet wurden in dem Raum um Altmontal, so konnten sich doch einige retten und darunter war auch meine Großmutter. Wenn die Wehrmacht langsamer vorgerückt wäre, dann wäre wahrscheinlich auch meine Großmutter damals nach Sibirien deportiert worden. Sie blieb aber dann nach dem Vormarsch Ärztin erstmal. Sie durfte in dem neu eröffneten Krankenhaus in der Nähe von Altmontal arbeiten. Aber sie hat sehr schnell gemerkt, dass die Herrschaft der Nationalsozialisten in der Ukraine auch eine sehr grausame war. Und in diesen Bedingungen hat sie eine Entscheidung getroffen, die sehr, sehr gewagt war. Ich will jetzt wieder nicht zu viel vorwegnehmen von der Handlung des Buches, aber die ihr wahrscheinlich am Ende das Leben gerettet hat, weil Hedwig sollte als einzige ihrer achtköpfigen Familie, die der Flucht und der Vertreibung und dem Tod entgehen, der die Schwarzmeerdeutschen nachher heimsuchte, als die Wehrmacht sich zurückzog.
0: Ja, nein, man verrät vielleicht nicht zu viel, wenn man sagt, dass sie es den Weg nach Deutschland gefunden hat, sonst würde es sie wahrscheinlich wiederum nicht geben. Und ich hatte ja auch schon gesagt, dass ihre Großmutter nach dem Krieg in Deutschland tatsächlich dann Hausärztin geworden ist. Aber Herr Riebel, Ihr Buch hat auch eine andere Dimension. Ihr Buch erzählt auch davon, was diese Dinge alles für Sie bedeuten. Sie haben in Ihrem beruflichen Leben, Sie haben das kurz angedeutet, ja, sich auch nach Osten orientiert. Sie haben Jura studiert, sich mit Menschenrechten und Völkerrecht beschäftigt, lange in der Ukraine in Hilfsorganisationen gearbeitet. Sie leben heute in Armenien. War dieser ja bürokratische Hintergrund dafür irgendwie wichtig oder sind das eigentlich doch eher Zufälle oder kann man das kaum auseinanderhalten?
1: Das, glaube ich, kann man sehr schwer auseinanderhalten. Ich kann jedenfalls sagen, dass in dem Moment, das ist ja auch der Moment, wo das Buch beginnt, als ich die Erinnerungen das erste Mal bekommen habe, stand ich kurz davor, zum ersten Mal in die Ukraine zu fahren. Und das hatte für mich damals überhaupt nichts mit meiner Großmutter zu tun, sondern ich wollte erfahren, wie humanitäre Hilfe funktioniert und hatte mich deswegen freiwillig bei einer Hilfsorganisation in der Ukraine gemeldet. Und ab 2018 habe ich dann für verschiedene Organisationen Missionen, humanitäre Missionen unternommen. Und erst 2024 habe ich eine kleine Pause eingelegt und rückblickend ist es ja schon erstaunlich, wie oft sich die Wege meiner Großmutter und meine Wege überschnitten haben in dieser Zeit. Und das waren in der Tat oft Zufälle. Zum Beispiel meine erste Mission beim Roten Kreuz. Ich wurde in den Südkaukasus geschickt. Das war nicht meine Wahl damals. Aber es hat mich sehr nah an den Ort gebracht, an dem meine Großmutter, Sie hatten es vorher schon erwähnt, damals im Holodomor Zuflucht gefunden hat. Und natürlich nach der Eskalation des Kriegs in der Ukraine 2022 wurde ich auch wieder zurück in die Ukraine geschickt und war dann auf einmal wieder sehr nah an Altmontal. Aber es gab natürlich schon Momente, wo ich bewusst an die Orte gefahren bin, die das Leben meiner Großmutter geprägt haben. Zum Beispiel der erste Besuch in Altmontal 2018. Und an denen ich die Orte nicht nur sehen, sondern auch die Umwelt einfach erfahren wollte, in der meine Großmutter vor nahezu 100 Jahren aufgewachsen ist. Und daraus ergibt sich diese zweigleisige Struktur des Buches, die sozusagen teilweise eine Biografie, eine literarische Biografie meiner Großmutter ist, aber teilweise auch in der Gegenwart spielt mit journalistischen Reportagen aus den Gebieten, in denen meine Großmutter aufgewachsen ist.
0: Sie sind in der Ukraine gewesen, als der Krieg im Donbass schon lange angefangen hatte. Seit 2014 wird da ja gekämpft. 2022 ist der Krieg nun viel größer geworden durch die russische große Invasion. Auch zu der Zeit waren Sie noch in der Ukraine und haben dort versucht zu helfen. Haben Sie, also ohne dass man die Kriege nun unbedingt miteinander vergleichen muss, aber trotzdem, haben Sie aus dem Leben Ihrer Großmutter Dinge gelernt, die Ihnen helfen, zu leben in Zeiten, wo Krieg wieder wichtig ist und eine große Rolle in unser aller Leben spielt?
1: Ja, also es gibt eine Sache, die mich an der Geschichte meiner Großmutter stark fasziniert hat. Und das war ihr radikales Bekenntnis zur Menschlichkeit. Sie haben es schon erwähnt, sie war Ärztin, sie war erst Hilfsärztin und später dann in Deutschland konnte sie auch wirklich Medizin studieren und wurde vollwertige Ärztin. Und als Ärztin hat sie natürlich immer einen Humanismus gelebt, der sozusagen nur auf den Menschen schaut, ohne politische oder andere Unterscheidungen zu machen. Und im Grunde ist das ja auch die Grundeinstellung, die jede humanitäre Organisation, egal ob international oder national, sich zu eigen macht. Also man schaut nur auf den Menschen und erstmal nicht auf den politischen Hintergrund und man unterscheidet nur, wie welches Bedürfnis dieser Mensch hat. Also wenn ich zum Beispiel heute einen russischen Kriegsgefangenen in einem Kriegsgefangenenlager in der Ukraine besuche, dann sehe ich da und da von Berufswegen nicht den Repräsentanten eines Angriffskrieges sehen, sondern ich muss den Mensch sehen dahinter. Und das ist von meinem Beruf so vorgeschrieben. Das heißt natürlich nicht, dass man keine politische Meinung hat, aber das heißt, dass man die im Beruf zurückstellt. Und das hat mir bei meiner Großmutter imponiert, dass sie das so gemacht hat. Und ich glaube, ihre radikale Menschlichkeit, dass sie geschafft hat, im Reißwolf zweier Diktaturen Mensch zu bleiben, das ist auch etwas, was uns heute Mut machen kann. Heute, wo wir wieder viel von Krieg und von Krisen und von Niedergang lesen, dass es in dieser Familie, aber auch in vielen anderen Familien ja Menschen gegeben hat, die diesem Schicksal getrotzt haben, die nicht bitter geworden sind und die sogar ihre Träume verwirklichen konnten.
0: Michael Riepel, vielen herzlichen Dank für das Gespräch.
1: Vielen Dank.
0: Michael Riepel war das über sein Buch Ferne Heimat Altmontal, das Leben meiner Großmutter zwischen Schwarzem Meer und Kaukasus. Erschienen bei CH Beck.

0: Westerhard Lesen ist hier und als nächstes haben wir einen waschechten Abenteuerroman. Es geht um Pferde und Outlaws und Gewehre und um weite, ziemlich unberührte Landschaften. Ein Western also, aber einer, der nicht in den USA spielt, sondern auf Tasmanien, vor der Südküste von Australien. Die Briten nutzten die Insel einst als gigantisches Freiluftgefängnis. Robbie Arnott siedelt hier seinen Roman Dusk an. Moritz Holler hat ihn gelesen.
1: Das tasmanische Hochland steht Kopf, denn da ist etwas im Busch. Ein Puma namens Dusk, ausgesetzt, um das ebenfalls eingeführte Rotwild zu dezimieren, verbreitet nun Angst und Schrecken unter den Menschen. Um Dusks mörderischem Treiben Einhalt zu gebieten, haben die Viehzüchter eine saftige Belohnung ausgesetzt. Dem Ruf des Geldes folgen auch die Zwillinge Iris und Floyd Renshaw. Dass die beiden Landstreicher und Tagelöhner noch nie in den Highlands waren, geschweige denn jemals einen Puma gesehen oder auch nur ein Gewehr hätten, all das hält sie nicht von ihrem kühnen Plan ab. Kaum betreten sie die schroffe, mythisch anmutende Landschaft, erliegt Iris auch schon der überwältigenden Wirkung unbändiger Wildnis.
2: Sie spürte, wie sie sich im Sattel zurücklehnte und diese sonderbare Hochwelt ihr Haltung verlieh. Und in dem Maße, in dem jegliche Spannung von ihr abfiel, begann sie, das Land richtig zu begreifen, die Bewegung zu begreifen, die ihm innewohnte, zu begreifen, dass sie nicht allein waren. Als erstes bemerkte sie die Vögel. Pulsierende, gefiederte Textur in der nächststehenden Baumgruppe. Graumantelbrillenvögel, Grauzaunkönige, Flammenbrustschnäpper.
1: Gleich einem impressionistischen Landschaftsmaler gelingen Autor Robbie Arnott Naturaufnahmen von betörender Schönheit. Tiere, Pflanzen und topografische Eigenheiten werden liebevoll und akkurat erfasst. Ob bezaubernd, majestätisch, bedrohlich oder rätselhaft, der immense Abwechslungsreichtum von Flora und Fauna wird hier erfahrbar gemacht.
2: Die Bergkette im Westen rückte näher und verdeckte zunehmend größere Teile des Himmels, bis sie irgendwann einzelne Strukturen und Formationen an den Gipfeln erkennen konnten. Der graue Fels war mit Schnee und Eisfeldern gefleckt und dazwischen floss Wasser ungehindert durch Schluchten, mal in Form von Rinnsalen, weit häufiger aber von Wasserfällen, deren krachende Stimmen, je näher sie der Bergkette kamen, lauter und erbitterter wurden.
1: Astreines Nature-Writing trifft auf eine Mischung aus Western, Thriller und Abenteuerroman. Die Lektüre gerät zur Reise. Die Zwillinge dringen tiefer ins Hochland vor, passieren Siedlungen, Dörfer, vor allem aber einsame Landstriche fernab der Zivilisation. Sie begegnen Glückssuchern, Torfstechern und Viehzüchtern und erfahren, dass ein berühmter südamerikanischer Jäger seit einem Monat in der Wildnis verschwunden ist. Mit Schaudern lauschen sie der letzten Sichtung des Pumas.
2: Gerade ist Erwal noch da, marschiert rein in das Wäldchen mit dem Schnee-Eukalyptus, behält die oberen Äste im Blick. Ich prüfe mein Gewehr, lass den Blick über den Horizont wandern, höre einen Bums, nicht mal sehr laut, einen kleinen Schlag wie von einem hüpfenden Känguru. Ich drehe mich nach dem Geräusch um, und Erwal ist nicht mehr da, wo er eben noch war.
1: Mit Iris und Floyd führt Arnett kantige Hauptfiguren ins Feld. Zwischen den beiden herrscht, trotz gelegentlicher heftiger Meinungsverschiedenheiten, großer Zusammenhalt. Als Kinder von Strafverbanden wuchsen sie kriminell auf und scheitern, gebrandmalt durch ihre Herkunft, zumeist daran, ehrlicher, geregelter Arbeit nachzugehen. So handelt Dusk auch davon, wie es ist, am Rande des wärmenden Lagerfeuers der Gesellschaft aufzuwachsen. Eine Gasthausbekanntschaft namens Patrick Lees verdreht Iris bald den Kopf. Und so wird nicht lange gezögert, als er eine Zusammenarbeit anbietet. Er als Jäger, die Zwillinge als Fährtenleser. Es geht auf in Richtung der Flussquellen, wo sie den letzten Standort des Südamerikaners vermuten. Das Unterfangen mündet schließlich in einem Kampf ums nackte Überleben.
2: Wir werden beobachtet. Iris erstarrte. Von wo? Floyd schlürfte wieder Wasser. Der Felsvorsprung über dem Becken, rechts. Iris beobachtete, wie rund um ihr Handgelenk die Blasen aufstiegen. Wie lange schon? Vielleicht, seit wir hier sind. Vielleicht schon den ganzen Tag.
1: Dusk ist ein fesselndes Buch über Natur- und Menschengewalt. Straff erzählt und bis zur letzten Seite packend wie Pumakrallen.
0: Haha, packend wie Pumakrallen, das ist doch mal eine ganz neue Art von Empfehlung für einen Roman. Moritz Holler war das über Robbie Arnotts Roman Dusk. Und es klingt alles ein bisschen so, als könnte dieser Robbie Arnott eventuell so eine Art australischer Cormac McCarthy sein oder jedenfalls werden. Mal sehen, Arnott ist noch keine 40 und McCarthy war schon über 60, als er zu Weltruhm kam mit All the Pretty Horses, all die schönen Pferde. Hier ist jedenfalls ein Stück mit dem Titel Look at Me, Joe. Und das klingt auch wie ein Satz aus einem Western, aber die Musik, die kommt aus Österreich. Globalisierung.

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1: Aha, Westart Lesen ist hier. Everything is good at the end. Und bei uns, at the end, zum Schluss, machen wir noch einen Abstecher nach Düsseldorf ins Heinrich-Heine-Institut. In der Ausstellung Neu eingebunden sind dort spektakuläre historische Erstausgaben von Heines Werken zu sehen und dazu zeitgenössische Buchkunst vom Feinsten. Mathis Trapp hat sich die Ausstellung in Düsseldorf angesehen und einen leidenschaftlichen Sammler kennengelernt.
2: Bücher darf man ja eigentlich nicht anfassen. Und doch lebt diese Ausstellung vom Wunsch, genau das zu tun. Einen Schuber öffnen, mit den Händen über einen Einband streichen, die Seiten einer fast 200 Jahre alten Erstausgabe umblättern. Im Heinrich-Heine-Institut in Düsseldorf stehen sie hinter Glas. Es sind kostbare Originale, die Heinrich Heine noch selbst in Händen gehalten haben könnte. Aber außen herum leuchten kräftige Farben, orange, gelb, grün. Geometrische Formen verzieren die Einbände aus Leder, Stoff, hochwertigem Karton. Zu sehen sind Karten, Linien, Symbole, Prägungen, Intarsien. Alte Literatur, neu eingebunden, erklärt die Direktorin des Heine-Instituts, Sabine Brenner-Wilczek.
3: Herr Meiersieg hat eine absolut herausragende Privatsammlung. In dieser Ausstellung sieht man ausschließlich echte Unikate.

0: Schriftstellertum hinzuzufügen, ist ja der absolute Wahnsinn.
1: Aus dem kleinen Auslöser wurde eine lebenslange Leidenschaft des Sammelns. Erstausgaben, seltene Drucke, sogar ein Göttinger Studentenverzeichnis, in dem der 1797 in Düsseldorf geborene Heine erwähnt wird. Irgendwann kam die Idee, die historischen Bücher nicht nur zu bewahren, sondern sie äußerlich zu gestalten. Gemeinsam mit dem Designer-Ehepaar Monika und Helfried Hagenberg und einer Düsseldorfer Buchbinderei entstanden Kunstwerke, so die Direktorin des Heine-Instituts.
2: Es ist so, als ob man Kerngeheimnisse entblättern könnte. Also wenn man diese Buchschuber aufmacht, befindet sich dort immer eine wertvolle Erstausgabe.
1: Zum Beispiel Heines Gedicht »Deutschland, ein Wintermärchen«. Der Schuber zeigt rote Punkte auf einer Karte. Heines Reiseroute vom Südwesten Deutschlands nach Hamburg. Oder die Harzreise, deren Städte als grafische Wegmarken erscheinen. Stolz zeigt Sammler Dietmar Meyer-Sieg auch den Einband von De l'Allemagne, entstanden 1835 in Heines Zeit zwischen Deutschland und Frankreich.
0: Was da auffällt, ist dieses meandernde Band aus Intarsien mit den schwarz-rot-goldenen Deutschlandfarben. Das Band links ist Frankreich. Rechts ist Deutschland.
1: Heine war ein Grenzgänger, ein Vermittler zwischen Kulturen, Exilant und Europäer. Er soll Kaufmann werden, widmet sich stattdessen aber der Lyrik. Es sind genau diese Eigenschaften, die Heine auch heute modern erscheinen lassen, findet Sabine Brenner-Wilczek.
2: Er war ein Vermittler zwischen Deutschland und Frankreich, ein absolut wacher Geist, ein wacher Schriftsteller und ein wacher Journalist.
1: Modern ist auch die Bildsprache der Schuber. Manche wirken wie abstrakte Gemälde, andere erzählen spielerisch von Heines Texten. Bei seinem Dr. Faust-Tanzpoem etwa versteckt sich hinter der bunten Fassade der Kassette, in der das Buch liegt, der Teufel selbst.
2: Dann nimmt man das Originalbuch raus und dahinter ist ein Scherenschnitt. Die volle Figur, die vorher nur so angekündigt ist, mit so kleinen käferartigen Hörnchen und einer unheimlichen Hand. Das soll lustvoll sein gleichzeitig, aber natürlich auch Heines Humor und Heines Ironie transportieren.
1: Dietmar Meyer-Sieg ist überzeugt, Heinrich Heine hätte seine Freude daran gehabt.
0: Wahrscheinlich bei seiner Nähe zur Kunst hätte er das schon sehr gut konzipiert gefunden. Und er hätte wahrscheinlich gesagt, die haben es verstanden.
1: Heine stand zwischen den Zeiten. Romantik und Moderne, Sehnsucht und Ironie, Märchenwelt und politische Realität, erklärt die Mitkuratorin der Bücherausstellung Nora Schön.
3: Er bezeichnet sich selbst als den letzten abgedankten Fabelkönig, was natürlich schon heißt, dass er durchaus sich dessen bewusst ist, dass er die Romantik verinnerlicht hat. Gleichzeitig wendet sich Heine schon der neuen Zeit zu.
1: So kann auch Heines Die Lorelei aus dem Jahr 1824 verstanden werden, zu sehen in der Vitrine mit den frühen Heine-Werken.
3: Die Lorelei ist natürlich eines der berühmtesten Werke oder Gedichte überhaupt von Heine, vertont von Friedrich Silcher. Ich weiß nicht, was soll es bedeuten, natürlich auch in alle, fast alle Weltsprachen übersetzt.
1: Heine entlarvt hier die Sage von der Lorelei als verführerisches Idealbild und verbindet sie mit gesellschaftskritischen Untertönen. In der Ausstellung wird es auch handwerklich. Papier, Faden, Stempel und Buchbinderwerkzeug liegen bereit für Besucherinnen und Besucher. Sie können sich ihren ganz persönlichen Heine-Katalog zusammenstellen und mit japanischer Fadenbindung selbst heften. Das Angebot ist gefragt. Sammler Dietmar Meyer-Sieg vermutet, auch deshalb, weil das klassische Buch im digitalen Zeitalter wieder etwas Besonderes geworden ist. Er zitiert den Buchwissenschaftler Ernst Fischer.
0: Bücher geben ihre Besonderheit nur denen preis, die nicht nur ihren Text, sondern auch ihre gestalterischen Elemente zu lesen verstehen.
4: Mathis Trapp war in Düsseldorf. Die Ausstellung Heinrich Heine neu eingebunden ist noch zu sehen dort bis zum 30. August im Heinrich-Heine-Institut. Und das klingt doch wie ein sehr guter Ausflugstipp. Ein paar Zeilen von Heine zu lesen ist ja sowieso immer inspirierend. Und eine kleine Erinnerung daran, dass Bücher als Gegenstände sehr viel schöner sein können als das meiste, was uns so in den Buchhandlungen angeboten wird, das kann ja auch nicht schaden. Die hohe Kunst der Buchgestaltung wird ja inzwischen leider auch zunehmend an KI ausgelagert. Bei Westart Lesen fällt der Vorhang für heute. Nächste Woche sind wir wieder da mit neuen Büchern. Nach den Nachrichten geht's hier auf WDR 5 weiter mit dem großen Gustave Flaubert. 1840 war der allerdings gerade mal 19 und brach auf aus seiner nordfranzösischen Heimat zu einer Reise in den Süden, nach Korsika. Das ist heute eine andere Welt und es war damals noch viel mehr eine ganz andere Welt. Eine Welt, in der zum Beispiel Französisch für die meisten Menschen eine Fremdsprache war. Bleiben Sie dran. Ich bin Uli Hufen. Vielen Dank fürs Zuhören. Tschüss.

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1: Die Nachrichten mit Nina Lenföhr. Guten Abend. Der Rücktritt von Unionsfraktionschef Jens Spahn stößt auf viel Zustimmung. Spahn war mit Hilfe einer Leihmutter in den USA Vater geworden, obwohl er sich in Deutschland hinter das Verbot von Leihmutterschaft gestellt hatte. Was heute zu dem Rücktritt führte, schildert Markus Preis, WDR Berlin.
2: Ja, ganz klar, vor allem der öffentliche Druck. Die Abgeordneten, die sind jetzt in der Sommerpause, die sind zu Hause. Die hören gerade an jeder Ecke immer wieder, gelten für Politiker wie Jens Spahn nicht die gleichen Gesetze wie für uns alle? Also das war ein Riesenproblem für die Glaubwürdigkeit der gesamten CDU. Zweiter Punkt sind die Landtagswahlen, die anstehen. Eine ewige Diskussion über das Thema Spahn hätte den Wahlkampf noch schwieriger gemacht. Und drittens, der Kanzler hatte erkennbar auch keine Lust, selbst beschädigt zu werden. In Interviews in den kommenden Wochen zum Beispiel ständig Jens Spahn verteidigen zu müssen.
1: In Baden-Württemberg ist der Mann, der wohl bei einer Ticketkontrolle einen Bahnmitarbeiter angegriffen hat, wieder auf freiem Fuß. Bei der Attacke war eine Zugtür beschädigt worden. Der Mitarbeiter fiel aus dem Zug und wurde schwer verletzt. Ein Haftbefehl gegen den Fahrgast lehnte ein Gericht ab. Matthias Zurawski für WDR aktuell.
3: Der vorbestrafte Beschuldigte habe nicht damit rechnen können, dass sich die Tür öffnet. Deswegen sei der Haftbefehl abgelehnt worden, so der zuständige Staatsanwalt zur Entscheidung des Amtsgerichts. Es sei ein technisches Gutachten in Auftrag gegeben worden. Der Zustand des Bahnmitarbeiters ist laut Polizei kritisch, aber stabil.
1: In Österreich ist ein Auto mit drei Menschen aus dem Kreis Steinfurt verunglückt. Der 74-jährige Fahrer und der 44-jährige Beifahrer kamen ums Leben. Eine 82-jährige Frau auf der Rückbank wurde schwer verletzt.
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1: Beim Perukaville Festival am Flughafen Weeze am Niederrhein läuft der zweite Tag. Perukaville ist das größte Elektronik-Musikfestival in Deutschland mit täglich 75.000 Besuchern. Johannes Hoppe ist für WDR aktuell in Weeze und erzählt, wie es dort läuft.
4: Friedlich, euphorisch und laut. Also viele Besucher, die feiern an den 13 Bühnen. Andere lassen sich tätowieren, machen Bungee-Jumping, fahren Riesenrad oder vielleicht eine Blumenkränze. Das wirkt jetzt vielleicht erstmal ungewöhnlich zwischen pulsierenden Bässen, aber eine junge Frau, die meinte, das Flechten sei ganz gut, um zwischendurch einfach mal zu entspannen. Danach sei sie dann wieder fit für die Party. Die geht heute bis 4 Uhr nachts. Sonntag ist dann der letzte Festivaltag beim Perukaville mit einer Drohnenshow am Himmel über Weeze.
1: Das war WDR aktuell. Und so wird das Wetter in Nordrhein-Westfalen. Heute Abend dichte Wolken, nur stellenweise lockert es auf. Meist trocken bei 14 bis 21 Grad. In der Nacht einzelne Schauer bei 15 bis 8 Grad. Und morgen teils sonnig, dann bewölkter im Laufe des Tages mit Temperaturen bis zu 23 Grad. Die Zeit 21.03 Uhr.
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5: Niemand ist misstrauischer und argwöhnischer als ein Korse. Schon weit aus der Ferne heftet er seinen Falkenblick auf dich, redet dich vorsichtig an und mustert dich von Kopf bis zu Fuß. Wenn ihm deine Art gefällt und du ihn offen und treuherzig als deinesgleichen behandelst, wird er dir vom ersten Augenblick an gehören. Sich für dich schlagen, vor Gericht für dich lügen und das alles ohne egoistische Hintergedanken, doch unter der stillschweigenden Vereinbarung, dass du dasselbe für ihn tust.
6: Im August des Jahres 1840 bricht der 18-jährige Gustave Flaubert zu einer Reise nach Südfrankreich und Korsika auf. Bereits durchdrungen vom Bewusstsein seiner literarischen Bestimmung und beseelt von einem rebellischen Geist, der sich gegen alle gesellschaftlichen Konventionen auflehnt, ist er auf der Suche nach dem ursprünglichen Leben. Er glaubt es, im Leben des einfachen Volkes zu finden, das er mit großer Sympathie beobachtet. Für den Flaubert-Forscher Wilhelm Weigand ist gerade diese überschwängliche Begeisterung ein typischer Wesenszug des jungen Flaubert, der in seinen modernen Romanen die Romantik überwand, ohne den Romantiker loszuwerden. Besonders romantisch sollte der zweite Teil der Reise werden. Nachdem Flaubert und sein Begleiter Jules Cloquet auf ihrer Fahrt durch Südfrankreich bis Toulon weitgehend eine Bildungsreise absolviert hatten, erwartete sie nun auf Korsika das wahre Abenteuer. Auf einer 10-tägigen Expedition durch unwegsames Gelände folgten sie einer Route, die ihnen der Präfekt der Insel vorgeschlagen hatte. Er versprach ihnen, sie mit freundlichen Banditen und gesuchten Rebellen zusammenzubringen. Flaubert findet endlich Menschen, deren Leben seinem schwärmerischen Ideal entspricht. Ein hartes Dasein, doch im Einklang mit der Natur, geprägt von Volks- und Aberglauben. Hier hört er Gespenstersagen und Geschichten, die von grausamer Blutrache und Verbrechen aus Leidenschaft berichten. Peter Leek liest Gustave Flauberts Bericht dieser ereignisreichen Reise durchs wilde Korsika im Jahr 1840.
5: Als wir von Toulon abfuhren, war das Meer ruhig und versprach, sich schwachen Mägen wohlwollend zu zeigen. Deshalb schiffte ich mich mit der Sicherheit eines Menschen ein, der weiß, dass er sein Frühstück gut verdauen wird. In der Tat zeigte sich das treulose Element bis zum Ende der Rede gutartig. Das leichte Stampfen unseres Bootes schaukelte uns in eine gewisse Schläfrigkeit, die nicht des Reizes entbehrte. Ich fühlte sanft den Schlummer kommen und überließ mich dem Wiegen der Nymphe, hinter uns die kegelförmige Furche betrachtend, die sich auf der blauen Fläche weitete und verlor. Auf der Höhe der Iärischen Inseln hatte uns die Brise noch nicht gefasst, doch brachen sich schon starke Wogen mit schäumendem Ungestüm an den Wänden des Schiffes. Sein Rumpf krachte davon und der meinige ebenfalls. Ein langer schwarzer Strich zeichnete sich am Horizonte ab. Je weiter wir fuhren, desto düsterer wurden die Wogen, ganz wie das Gesicht eines jungen Arztes, der mit großen Schritten auf und ab ging und dessen Wangen vor Angst grün wie Seetang waren. Bis dahin war ich auf dem Rücken liegen geblieben, in einer möglichst waagerechten Lage. Ich blickte zum Himmel empor, wo ich gern gewesen wäre, denn er schien mir der einzige feste Punkt zu sein. Und ich dachte so viel wie möglich, damit die Tätigkeit meines Geistes die Klagen des Fleisches zum Schweigen brächte. Im Rücken fühlte ich die regelmäßigen Stöße des Kolbens, der Länge nach das Stampfen und von der Seite das Schlingern. Ich hörte nur das gleichmäßige Geräusch der Räder und des von ihnen verdrängten Wassers, das als Regen zu beiden Seiten des Schiffes niederrieselte. Ich sah nur die Spitze des Mastes, und mein Blick, der starr und stumpf daran hing, folgte den rhythmischen Bewegungen, ohne davon loskommen zu können, wie ich ebenfalls nicht von meiner Marterbank loskommen konnte. Plötzlich strömte der Regen herab. Man musste das Deck verlassen und sich erheben, um in seine Kabine zu gehen, wo ich 16 Stunden lang wie Auswurf auf einer Diele fest und klebrig sitzen sollte. Die Passagiere waren drei Geistliche. Ein Ingenieur für Brücken- und Wegebau, ein junger korsischer Arzt und ein Steuereinnehmer mit seiner jungen Frau, die 24 Stunden wie im Sterben lag. Die Nacht brach an, die in der Treppenluke hängende Lampe wurde angezündet. Das Schlingern hielt sie die ganze Nacht in tanzender Bewegung. Man richtete den Tisch für die Überlebenden her, nachdem man uns ironisch aufgefordert hatte, daran Platz zu nehmen. Die drei Geistlichen und Monsieur Cloquet begannen allein zu essen. Das stimmte traurig, und ich fing an, mich meines eigenen Schicksals zu erbarmen. Mein Stolz litt schon unter meiner Lage und litt noch mehr beim Anblick dieser drei Priester, die aßen und tranken wie Weltkinder. Ich hätte mich so gern an ihren Platz und sie an den meinigen versetzt. Die Rollen schienen mir vertauscht, umso mehr, als einer von ihnen seiner Gesundheit wegen reiste. So war es vielmehr seine Sache, krank zu sein. Der zweite beschäftigte sich mit Botanik. Und was hat ein Botaniker auf dem Wasser zu suchen? Der dritte sah aus wie ein grober, reingewaschener Bauer, unwürdig, das Meer zu sehen und zu träumen, während ich mich so gut am Tisch ausgenommen haben würde. Wenn die Nacht herabgesunken, würde ich sie damit verbracht haben, die Sterne zu betrachten, den Wind im Haar, den Sturm im Herzen. Das Glück fällt immer Tölpeln zu, die nichts damit anzufangen wissen. Endlich schlief ich ein, und mein Schlaf dauerte fast 4 Stunden. Es war Mitternacht, als ich erwachte. Ich hörte die drei Priester schnarchen. Die übrigen Reisenden waren still oder seufzten. Laut donnerten die Wasser, die kamen und gingen gegen die Wände des Schiffes. Die See war rau und die Masten krachten. Gegenüber brach sich ein schwacher Mondenschimmer in den Fluten und verschwand von Zeit zu Zeit. Der Schein der Lampe warf über die Kabinen Lichtwellen, die in der Bewegung des Schlingerns zitterten. Da gedachte ich Panurgs in gleicher Lage, als das Meer aus tiefem Abgrund wallte und er, traurig am Fuß des Hauptmastes sitzend, die Säue um ihr Los beneidete. Ich trieb die Parallele weiter und versuchte, mich auf Kosten Panurgs zum Lachen zu bringen, um mich nicht zu sehr über mich selbst zu betrüben. Die Unbeweglichkeit, zu der ich verurteilt war, ermüdete mich schrecklich. Und die Rosshaarmatratze stach mir in die Seiten. Bei dem geringsten Versuch einer Bewegung ergriff mich sogleich Übelkeit. Ich musste mich in mein Schicksal finden. Der Schmerz schläferte mich wieder ein. Wir fuhren jetzt an der Küste Korsikas entlang. Und das Unwetter, das immer schlimmer wurde, weckte mich in schrecklichen Ängsten und Todesschweiß. Ich verglich die Kabinen mit ebenso viel übereinander geschichteten Särgen. Es war wirklich eine höllische Überfahrt. Und Charons Nachen hat niemals Seelen geführt, denen jammervoller zumute war. Dann wieder versuchte ich, mich zu betäuben. Mich vor mir auf eigene Kosten lächerlich zu machen. Ich verdoppelte mein Ich und stellte mir vor, an Land zu sein. Am hellen Tage auf dem Rasen zu sitzen, im Schatten zu rauchen. Ich dachte an mein anderes Ich, das auf dem Rücken lag und in die blecherne Schale spie. Oder ich versetzte mich nach Rouen in mein Bett. Im Winter erwachte ich um diese Stunde, zündete mein Feuer an und setzte mich an meinen Tisch. Das rief ich mir alles zurück und strengte mein Gedächtnis an, damit es mir alle Einzelheiten meines dortigen Lebens gäbe. Ich sah meinen Kamin, meine Stutzuhr, mein Bett, meinen Teppich, die fleckige Tapete, den an einzelnen Stellen abgetretenen Steinfußboden. Ich trat ans Fenster und betrachtete die Lichtsäulen, die zwischen den Akazienzweigen durchwogten. Unter mir schlummerte noch alles. Das Feuer knisterte und mein Licht warf einen weißen Kreis an die Decke. Oder ich war in Deville, sommertags. Ich ging durchs Gebüsch. Ich öffnete das Gittertor. Ich hörte das Geräusch der eisernen Klinke, die auf das Holz schlug. Eine stärkere Woge weckte mich aus alledem und brachte mich in meine gegenwärtige Lage und an mein dreiviertel gefülltes Becken zurück. Dann wieder verfiel ich auf blöde Zerstreuungen, wie zum Beispiel beständig in dieselbe Ecke des Raumes zu starren oder auf meine Unterlippe einige Tropfen Zitrone zu träufeln, die ich dann zum Spaß in meinen Schnurrbart blies. Aber alle Philosophie wurde zuschanden vor diesem Übel. Der erquicklichste Augenblick war für mich der, als das stärker werdende Schlingern Tisch und Stühle umwarf, die mit schrecklichem Lärm umherrollten und alle stöhnenden Kranken aufweckten. Der alte Pfarrer, dessen Füße sich in die Vorhänge verstrickt hatten, wäre beinahe erdrückt worden. Und der Steuerbeamte, der vom Klosett kam, fiel in der denkbar unmoralischsten Art Monsieur Cloquet auf den Rücken. Ich habe laut gelacht. Einmal, weil ich Lust dazu hatte, und dann, um etwas Leben und Zerstreuung in die Sache zu bringen. Die Erschütterung verursachte wiederum eine Entleerung, die durchaus die schlimmste war. Und die neuen Schmerzen hörten eigentlich erst auf der festen Erde in Ajaccio auf. Einige Stunden nach unserer Landung schwankte der Boden noch unter mir und ich sah noch alle Gegenstände hin und her tanzen. Der herzliche und freimütige Empfang durch den Präfekten gab uns einen Vorgeschmack der korsischen Gastlichkeit. Wir mussten das Hotel mit seinem Hause vertauschen, wo wir wie alte Freunde aufgenommen wurden. Monsieur Jourdan ist ein noch junger Mann voller Tatkraft und Lebhaftigkeit. Als ehemaliger Carbonaro und einer der Führer des Bundes hat er eine von politischen Leidenschaften bewegte Jugend verbracht, auf seinen Kopf war ein Preis gesetzt. Er verwaltet Korsika seit 10 Jahren. Und stößt nur noch bei einigen Mitgliedern der Stände auf Opposition, mit denen er ziemlich rau umspringt. In seinem Hause herrscht jener Ton, der von Herzen kommt. Seine Töchter sind anmutig, ohne hübsch zu sein. Monsieur Jourdan kennt seine Insel besser als irgendein Korse. und er hat uns vortrefflich über dieses schöne Land unterrichtet.

0: Wir sind von Ajaccio nach Vico am 7. Oktober um 6 Uhr morgens aufgebrochen. Der Sohn des Monsieur Jourdan hat uns eine Meile weit das Geleit gegeben. Wir verloren Ajaccio aus den Augen und kamen ins Gebirge. Die Straße folgt allen Windungen des Tales und macht am Busch häufig Kehren, so dass die Aussicht beständig wechselt. Und dasselbe Bild nach und nach seine sämtlichen Teile zeigt und sich in allen seinen Farben, Schattierungen und allen Launen seines unregelmäßigen Terrains entwickelt. Nach einem Ritt durch zwei Täler gelangten wir auf eine Höhe, von wo wir das Tal von Chinarca erblickten. Es ist mit kleinen weißen Hügeln besät, die sich vom Grün des Busches abheben. In der Tiefe weiten sich die drei Buchten von Chopra, Liamone und Sagone. Am Horizont erscheint an der äußersten Ecke des Vorgebirges die kleine Kolonie Cargese. Die ganze Straße lag verlassen und das Auge entdeckte kein einziges Stück Mauer. Bald im Schatten und bald in der Sonne, je nachdem der Umriss der Berge, an denen wir entlangzogen, vorsprang oder zurückwich, trabten wir gemächlich dahin, mit gesenktem Kopf, geblendet vom Lichte, das die Luft durchflutete und den Linien der Felsen etwas so Dunstiges und zugleich so Flammendes gab, dass das Auge sie unmöglich scharf erfassen konnte. Wir sind durch Gestrüpp über Granitgeröll hinabgeklommen, unsere Pferde am Zügel führend, bis zu einer Bretterhütte, wo wir angesichts des Meeres in einer Laube aus trockenen Farren gefrühstückt haben. Eine arme Frau lag dort und stieß Jammerlaute aus, die ihr der Schmerz eines Geschwürs am Arm erpresste. Die anderen Bewohner waren nicht vergnügter. Ein Knabe, der ganz gelb vom Fieber war, sah uns aus großen, dunklen, blöden Augen beim Essen zu. Unsere Pferde grasten im Busch. Die ganze Natur strahlte von Sonne. In der Ferne blitzte das Meer auf dem Sande und glich mit seinen drei Buchten einem blauen, dreimal ausgezackten Samtteppich. Nach Verlauf einer Stunde brachen wir wieder auf und ritten lange auf geschützten Pfaden, die sich durch den Busch schlängeln und bis zum Ufer hinabgehen. Auf der Rückseite eines Hügels sahen wir einen jungen Korsen aus dem Walde hervorkommen und zu Fuß in der entgegengesetzten Richtung, wie wir wandern. Eine Frau auf kleinem, schwarzem Pferde begleitete ihn. Sie saß rittlings darauf und stützte sich auf ein Bündel Mais, das ihr Reittier trug. Ein großer, flacher Strohhut schützte ihren Kopf, und ihre Röcke, die sich über der Kruppe des Pferdes rafften, gaben ihre bloßen Füße frei. Sie hielten an, um uns vorbeizulassen, und grüßten uns gemessen. Es war jetzt voller Mittag, und wir ritten am Ufer des Meeres hin. Der Weg führt bis zum alten Sagone daran entlang. Das Meer war ruhig. Die Sonne lag darauf und durchflutete seinen Azur, der so noch durchsichtiger erschien. Ihre Strahlen flochten rings um die aus dem Meere ragenden Felsblöcke Kränze von Diamanten. Sie blitzten lebhafter und feuriger als die Sterne des Firmaments. Der Duft des Meeres ist köstlicher als Rosenduft. Wir atmeten darin mit Wonne. Und wir sogen die Sonne, den Hauch des Meeres, den weiten Horizont, den Geruch der Myrten ein. Gibt es doch glückliche Tage, an denen auch die Seele der Sonne sich öffnet, wie das Gefilde und ebenso vom Duft verborgener Blumen durchschwängert ist, die göttliche Schönheit darin erblühen lässt. Man durchtränkt sich mit Sonnenglanz, mit reiner Luft, mit köstlichen, unaussprechlichen Gedanken. Der ganze Mensch bebt vor Lust und regt die Schwingen in der Natur. Er ruht an ihrem Busen. Er atmet demselben Rhythmus wie sie. Die lebendige Schöpfung umfängt ihn in wundervoller Umarmung und strömt in ihn über. Er lächelt beim Flüstern des Windes, der die Wipfel der Bäume bewegt, beim Murmeln der Woge auf dem Strande. Er zieht mit der Brise auf den Meeren dahin. Etwas Himmlisches, Großes, Zartes flutet im Sonnenlicht und verliert sich in der strahlenden Unendlichkeit, wie die Taudünste des Morgens, die zum Himmel steigen. Wir haben das Meer beim Hafen des alten Sagone verlassen, dessen Ruinen man nicht einmal mehr sieht, um unsere Reise nach Vico fortzusetzen, wo wir endlich am Abend nach einem 10-stündigen Ritt angekommen sind. Wir haben bei einem Vetter des Herrn Multedo gewohnt, einem großen, blonden, sanften Menschen, der wenig sprach und sich darauf beschränkte, häufig dieselbe Bewegung mit der Hand zu machen. Er hat sich tapfer gegen die Engländer geschlagen, als diese in Sagone landen wollten. Er möchte gleich noch einmal loslegen. In der Tat besteht in Korsika ein tiefer Hass gegen England und ein heißer Wunsch, ihn zu betätigen. Auf dem Wege nach Vico hielten uns Bauern an. »Wird es Krieg geben?«, fragten sie. »Das ist möglich. Umso besser.« »Und mit wem?« »Mit den Engländern.« Bei diesem Namen gerieten sie außer sich vor Freude und zeigten uns hohnlächelnd Dolch und Pistole, denn kein Korse reist ohne Waffen, sei es aus Vorsicht, sei es aus Gewohnheit. Man trägt den Dolch entweder in der Hose oder er wird in die Tasche der Jacke gesteckt oder im Ärmel verborgen. Niemals trennt man sich davon, nicht einmal in der Stadt, ja, selbst nicht bei Tisch. Auf einem großen Diner in der Präfektur, wo fast alle Vertreter der Stände versammelt waren, fand sich, wie man mir versicherte, nicht einer der Gäste ohne Stilett. Der Kutscher, der uns nach Bourgogne brachte, hatte unter dem Kissen seines Wagens eine große geladene Pistole liegen. Sämtliche Hirten Korsikas verzichten eher auf ein weißes Hemd als auf ein geschliffenes Messer. In Vico erhält man zum ersten Mal die richtige Vorstellung von einem korsischen Dorf. Auf einem Hügel, inmitten eines großen Tales, wird es auf allen Seiten von der trichterförmigen Umgebung der Berge überragt. Das Gebirgssystem Korsikas ist genau genommen überhaupt kein System. Man denke sich, eine in der Mitte durchgeschnittene Orange, das ist Korsika. Im Hintergrunde der Täler von Zeit zu Zeit ein Dorf. Um bis zum nächsten Weiler zu kommen, braucht man einen halben Tagesmarsch und muss zuweilen 3 bis 4 Gebirgszüge überschreiten. Das Land ist überall unbewohnt. Dort, wo es nicht mit Busch bedeckt ist, breiten sich Ebenen. Aber man findet auch da keine Behausungen, denn hier bestellt der Landmann sein Feld noch wie der Araber. Im Frühjahr zieht er zur Aussaat herab, im Herbst kommt er wieder, um einzuernten. Die übrige Zeit bleibt er daheim, wo er ohne Beschäftigung in Untätigkeit, Mäßigkeit und Keuschheit lebt. Man darf die Sitten Korsikas nicht nach unseren kleinlichen europäischen Anschauungen werten. Hier ist ein Bandit gewöhnlich der ehrbarste Mann. Und Achtung und allgemeine Sympathie ersetzen ihm, was ihm sein Exil an sozialer Sicherheit nimmt. Ein Mann tötet seinen Nachbar am hellen Tage auf offener Straße. Er flüchtet in den Busch und verschwindet für immer. Außer einem Mitgliede seiner Familie, mit dem er in Verbindung steht, weiß niemand, was aus ihm geworden ist. So leben sie 10, 15, manchmal 20 Jahre. Wenn Verjährung eingetreten ist, kehren sie wie Auferstandene zurück und nehmen ihre alte Lebensweise wieder auf, ohne dass ihr Name im geringsten entehrt wäre. Es ist unmöglich, in Korsika zu reisen, ohne mit ehemaligen Banditen zusammenzukommen, die man, wie man in Frankreich sagen würde, in der Gesellschaft trifft. Sie erzählen selbst lächelnd ihre Geschichte. Und alle sind eher stolz darauf, als dass sie sich deshalb schämten. Diese tiefen Feindschaften entstehen immer aus verletztem Ehrgefühl, besonders wenn eine Frau im Spiele ist. Sie pflanzen sich bis auf die Urenkel fort, überdauern zuweilen mehrere Jahrhunderte und sind lebendiger und gerade so anhaltend wie nationale Zwiste. Manchmal tun sie einen Eid nach der Art der Barbaren, der sie bis zu dem Tage bindet, wo die Rache erfüllt ist. Man hat mir von einem jungen Korsen erzählt, dessen Bruder durch Dolchstiche getötet worden war. Er ging in den Busch zu der Stelle, wo man den Leichnam gerade niedergelegt hatte, besudelte Gesicht und Hände mit Blut und schwor angesichts seiner Freunde, dass er sich nicht eher waschen würde, bis das letzte Glied der feindlichen Familie getötet sei. Er hielt Wort und vernichtete alle bis zu den Vettern und Neffen. Als wir nach Vico zurückkamen, neigte sich der Tag und alle Berge nahmen weinrote und dunstige Färbungen an. In der Dämmerung schien alles zu wachsen. Der Horizont weitete sich und die Strahlen der untergehenden Sonne brachen in weiten, geraden Flächen zwischen den Schluchten der Berge durch. Der ganze Himmel war feuerrot, als hätte ihn die Sonne in Brand gesteckt.
1: Die wildromantischen Begegnungen mit den Menschen der Insel, mit Verbrechern und Deserteuren und einer völlig ungezähmten Natur haben den jungen Flaubert tief aufgewühlt. Es fällt ihm schwer, unmittelbar nach seiner Rückkehr dem Wunsch seines Vaters zu folgen und die Planung für eine bürgerliche Karriere als Jurist in Angriff zu nehmen. So beschäftigt er sich zunächst damit, seine Erinnerungen an die vergangenen Wochen, die den bisher tiefsten Einschnitt in sein Leben bedeuteten, zu ordnen und niederzuschreiben.
0: Ich hatte meine Reisebeschreibung in Marseille abgebrochen und nehme sie nun nach Verlauf von 14 Tagen wieder vor. Hier sitze ich wieder in meinem grünen Sessel, an meinem brennenden Kamin, und jetzt beginnt wieder das alte Leben. Was hat denn das Reisen so Anziehendes, dass man sich kaum heimgekehrt wieder hinaussehnt? Oh, ich werde noch lange von den Kiefernwäldern träumen, durch die ich vor 3 Wochen ritt, und vom mittelländischen Meere, das vor 14 Tagen so blau, so klar, so sonnenübergossen dalag. Und ich weiß genau, dass ich diesen Winter, wenn der Schnee auf den Dächern liegt und der Wind durch die Schlüssellöcher pfeift, mich dabei ertappen werde, zwischen Myrten am Golf von Liamone entlang zu wandern oder den Mondschein auf der Bucht von Ajaccio zu betrachten. Unser Führer heißt Francesco. Und wir schließen Bekanntschaft mit ihm. Wir wollten den, der uns nach Vico gebracht hatte, nicht wiedernehmen. Charles war ein dicker, pausbäckiger Geselle, fröhlich, die ersten Tage kriechend höflich, aber von so übertriebener Rücksicht für seine Pferde, dass er uns beinahe untersagt, sie traben zu lassen. Wir haben uns seiner Bevormundung entledigt, und sein Nachfolger scheint willfähriger zu sein. Klein, mager und dürr, ist er in jeder Hinsicht ein vollkommener Gegensatz zu dem anderen. Die Zeit wird uns darüber belehren, ob wir bei dem Wechsel gewonnen haben. Es war spät, als wir nach Ghisoni kamen. Es ist ein ärmliches Dorf und es schien mir unmöglich, dort anständige Leute unterzubringen. Man führte uns vor ein großes, graues, zerfallenes Haus. Obgleich es Nacht war, sah ich kein Licht in den Fenstern. Und die auf die Straße gehende Tür führte zu einem niedrigen Raum, in dem Schweine grunzten. In einem Winkel dieses durchräucherten Gelasses war eine breite, hölzerne Stiege angebracht, deren wenige tiefe Stufen einem nur hinaufzugehen erlaubten, wenn man seitlich emporstieg. Wir haben den Besitzer und seine Frau vorgefunden. Sie erwarteten uns erst für den folgenden Tag. Sie haben sich sehr entschuldigt, dass sie schon gegessen hätten und sich gleich an die Zubereitung unseres Mahles begeben. Die Wirtin war eine große, magere Frau. Sie trug ein blaues Kleid, das jedenfalls nach einem Bilde aus der Empirezeit gefertigt war. Das ist übrigens alles, was ich über sie sagen kann, denn sie hat nicht ein Wort an uns gerichtet und uns schweigend und respektvoll wie eine Magd bedient. Charakteristisch für Korsika ist die unbedeutende Rolle, die dort die Frau spielt. Wenn ihr Gatte darauf hält, dass sie ihre Reinheit bewahrt, so ist weder Liebe noch Achtung für sie der Grund, sondern egoistischer Stolz und die Verehrung für den Namen, den er ihr gegeben. Übrigens besteht keine Gedanken- und Gefühlsgemeinschaft zwischen ihnen. Der Sohn, selbst wenn er noch ein Kind ist, genießt mehr Achtung und hat mehr zu sagen als die Mutter. Wir haben spät gegessen. Der Hauptmann bediente uns, als wäre er der Herr des Hauses gewesen. Ein Advokat aus Corte, den die Geschäfte der korsischen Gesellschaft auf das Land geführt hatten, wärmte sich am Kamin und unterhielt uns. Denn unser Wirt hielt sich in einiger Entfernung und schien ganz beschämt, Leute von unserem Range bei sich zu sehen. Nach dem Essen führte man mich in ein verfallenes Zimmer, wo ich schlafen sollte. Die Wände waren geweißt. Ein kleiner schwarzer Stich, der einen kanonisierten italienischen Mönch darstellte, hing über dem Kopfende des großen Bettes, das in der Ecke stand. Das kleine Fenster ging jedenfalls auf die Felder. Der Mond war noch nicht aufgegangen. Bei dem Lichte eines Öllämpchens, das auf einem Stuhle oben am Bette stand, begann ich mich zu entkleiden. Sein schwacher Schein zeigte mir immerhin, dass die Laken weder sauber noch von feiner Leinwand waren. Da stellte ich philosophische Betrachtungen an, und ich sagte mir, dass die Menschen, die in diesem Bett zu schlafen pflegten, gut schlafen müssten, da sie weder verhaltene Liebe noch unterdrückten Ehrgeiz noch irgendeine von den Leidenschaften der modernen Zeit kannten. Dies alles lag so weit von Frankreich, war unserem Jahrhundert so fern und in einer Zeit zurückgeblieben, von der wir jetzt nur noch bei der Lektüre träumen. Und ich fragte mich, während ich meine wunden Schenkel mit Öl einrieb, ob schließlich, wenn man in einer Postkutsche reisen wird, wenn hier anstatt dieser verfallenen Häuser Restaurants stehen werden, in denen man nach der Karte speist, und wenn dieses ganze arme Land durch eingedrungene Habsucht elend geworden ist, ob das alles schließlich ein Fortschritt sein würde? Ich verglich das Rauschen des Windes in den Bäumen und den Klang der Glocken der Ziegen auf den Bergen mit dem Rollen der Wagen in der Rue de Rivoli und dem Lärm der Dampfmaschinen im Tale von Deville. Ich gedachte der Bucht von Ajaccio und der weichen Sehnsucht, die mich in der Ebene von Liamone im Anblick der drei Buchten erfasste, die ich so sehr liebe. Ich werde die Sonne des Südens nicht vergessen, noch die huschenden Lichter an den Stämmen der Buchen, noch den morgendlichen Mond im Tal von Bocconiano. Und während ich meine Blicke auf dieses ruhige, friedliche Zimmer zurücklenkte, dachte ich an andere Zimmer, in denen man Teppiche, Samt und Vorhänge aus Musselin sieht. Endlich schlief ich ein, wenig erheitert von meinen Gedanken und erschöpft von der Reise und unseren akrobatischen Übungen. Nein, nein, man schläft in Gisorni nicht besser, wenigstens was den Leib anlangt, als in Purpurbetten. Poetischer Stil, denn bis jetzt habe ich immer nur zwischen weißen Laken geschlafen. Das soll heißen, dass die Flöhe mich 3 Stunden lang wachgehalten haben, trotzdem ich alles Mögliche anstellte, um ihnen zu entgehen. Ich hatte mein Licht gelöscht, der Mond schien voll in mein Zimmer und erhellte es wie mitten am Tage. Ich erhob mich und betrachtete die Landschaft. Ich sah die Ziegen auf den Wegen des Busches und auf den Hügeln herumklettern. Hier und da leuchteten die Feuer der Hirten. Ich hörte ihren Sang. Es war so schön, dass es Tag zu sein schien. Aber ein ganz sonderbarer Tag, ein Mondestag. Da wir bei Nacht im Dorfe angekommen waren, hatte ich die Landschaft, in der es lag, nicht sehen können. Aber jetzt konnte ich alle wechselnden Linien, gerade wie bei voller Sonne, verfolgen. In den Schluchten der Berge lagen blaue, durchsichtige Dünste, die emporstiegen und sich nach rechts und links zu wiegen schienen, wie große Schleier von unbestimmter Farbe, die ein Lufthauch auf der Seite der Hügel bewegte. Ihr großer Schatten streckte sich auf der anderen Seite des Tales. Das Licht umstrahlte rein und weiß die Mondscheibe und wurde dunstiger und zarter, je mehr es sich dem ungleichmäßigen Kamm des Gebirges näherte. Alle Umrisse, alle Linien sprangen deutlich hervor, dank der grauen Färbung, die über den schwarzen Massen des Busches lag. Der Himmel schien in weiter Ferne, und der Mond war wie mitten darin versenkt. Er erleuchtete ringsherum den Azur, durchdrang ihn mit weißem Glanz und sandte auf das Tal einen gleißenden Regen silbernen Dunstes herab, der, einmal zur Erde gelangt, wieder wie Rauch zu ihm emporstieg.

Wir sind frühzeitig am folgenden Tage wieder aufgebrochen, nachdem Monsieur Cloquet so ziemlich mit sämtlichen Kranken, die zusammen mit den Neugierigen das Haus unseres Wirtes belagerten, gesprochen hatte. Ein italienischer Apotheker, ein großer blonder Kerl mit blauen Augen, der abgesehen von der Lebhaftigkeit seines Gesichts eher aus der Niedernormandie als aus Parma hätte sein können, hatte sie herbeigeschleppt. Er ist ein politischer Flüchtling, der sehr patriotisch zu sein scheint. Er wartet auf ein Zeichen vom anderen Ufer, um sich das Gewehr umzuhängen und Korsika zu verlassen. Er erzählte uns viel von Herrn Libri, dessen intimer Freund er angeblich ist. Unterwegs erzähle ich dem Hauptmann von meinen Beschwerden und Miseren der vergangenen Nacht. Dem armen Laurelli ist es noch schlimmer ergangen als mir. Er hat sich nicht ausgekleidet und hat die Nacht auf einem Koffer verbracht. Der Weg ist schmal. Man steigt beständig bergan und wieder bergab. Wir sind auf der Sohle eines Tales, dessen beide Seiten mit ungeheuren Pinien bedeckt sind, die zum Walde von Sorba gehören. Bei einem Flusse, der ihn vom Walde von Marmano trennt, machen wir Halt. Wir lagerten uns dort, um die Vorräte zu verzehren, die der Hauptmann in seine Satteltaschen gesteckt hatte. Wir kletterten auf die Bäume, um junge Zweige für unsere Pferde abzubrechen, die uns neidisch ansahen. Das Gras grünt frisch. Lange, kahle Baumstämme, die ganz weiß sind, liegen quer über den Fluss, der über die Felsblöcke und Steine seines Bettes dahinrauscht. Wir sind von hohen Bäumen umgeben und die Sonne beginnt heftig auf ihre Gipfel zu brennen. Wir sind seit dem Morgen bergangestiegen und wir kommen in den Wald von Marmano. Der Weg ist steil und geht im Zickzack durch die Fichten, an deren Stämmen das Sonnenlicht hängt. Es drängt durch die oberen Zweige und erleuchtet den ganzen unteren Teil des Waldes. Die Luft ist vom Duft des grünenden Holzes geschwängert. Das alles ist zu schön, als dass man es beschreiben sollte. Von Zeit zu Zeit schien der Wald aufhören zu wollen, und wir kamen dann an Hütten von Hirten vorbei, die aus aufgehäuften Kieseln und Reisig erbaut waren. Gegen Abend gelangten wir endlich auf das Plateau, das der Prato heißt. Wir befanden uns auf einem der höchsten Berge Korsikas und wir sahen auf den Seiten alle Täler und alle Gebirge, die zum Meere hinabstreichen. Die gewellten Hänge zeigten verschiedenartige Färbungen, je nachdem sie mit Busch, Kastanien, Pinien, Korkeichen oder Wiesen bedeckt waren. Uns gegenüber erstreckte sich in einem Gesichtskreis von 30 Meilen das Tyrrhenische Meer mit Elba, St. Christin, Caprera und einer Ecke von Sardinien. Zu unseren Füßen dehnte sich die Ebene von Aleria in unendlicher Weise wie ein Stück des Orients. Dort liefen alle Täler aus, die sich von dem Mittelpunkte unserem Standorte nach allen Seiten abzweigten. Und dort gegenüber, jenseits dieses blauen Meeres, auf dessen Fluten die Sonne weite, glitzernde Linien zeichnet, liegt die Romagna, liegt Italien. Wir waren von unseren Pferden gestiegen und ließen sie das kurze Gras, das zwischen dem Granit emporsprießt, abfressen. Dann gingen wir ein Stück weiter, um besser einen steilen, vorgebirgsartigen Felsen sehen zu können. Es ist unbeschreiblich, was bei solchem Anblick in einem vorgeht. Ich blieb eine halbe Stunde regungslos und betrachtete wie verzaubert die lange weiße Linie, die sich am Horizont hinzog. Isolaxio liegt tief in den Schluchten zu unseren Füßen. Vom Prato braucht man gute 3 Stunden, um es zu erreichen. Wir sind auf abschüssigen Wegen aufs Geratewohl herabgestiegen. Der ganze Rücken des Berges ist mit Buchenwald bedeckt. Die Stämme wachsen merkwürdigerweise aus dem Granit hervor. Weite Hänge reihen sich einer an den anderen. Unsere unglücklichen Tiere, die niemand führte, zögerten bei jedem Schritt und wollten vor Furcht zitternd nicht von der Stelle. Große Stöcke, die wir aufgelesen hatten, halfen uns, mit Riesenschritten vorwärts zu kommen und so gut es ging, über die Wurzeln zu springen, die aus dem Boden hervorsahen und sich weit durch die Steine zogen. Wir fanden unten am Abhang einige Freunde des Hauptmanns, alle mit Flinten bewaffnet und von Hunden begleitet, die ihm entgegengegangen waren. Es war fast Nacht. Der Abendwind trocknete allmählich den Schweiß in unseren Haaren. Da ich noch keine Müdigkeit in den Beinen fühlte, legte ich die Strecke bis zum Dorfe ohne Beschwerden zu Fuß zurück. Der Busch hatte da nicht mehr als 2 Fuß Höhe,
Es war eine Erquickung, über Ranken und Seebinsen zu laufen, nachdem wir auf Granit herumgesprungen waren. Endlich sahen wir hinter einem kleinen Hügel eingefriedete Felder auftauchen. Wir hörten Hunde bellen und bald gelangten wir ins Dorf.

Das Haus, das dem Sohne des Hauptmanns gehörte und in dem wir übernachten sollten, ist das letzte der Gegend. Mit seinen zerbrochenen Fensterscheiben und seinen düsteren grauen Mauern erweckte es von außen die Vorstellung einer traurigen Herberge. Aber zwei dicke, pausbäckige, braune Kinder, die ihren Großvater, als er vom Pferde gestiegen war, umarmten, zeigten durch ihr gutes Aussehen und ihre sauberen Kleider, dass meine Befürchtungen unbegründet waren. Und ich hegte jetzt die tröstliche Hoffnung auf ein gutes Diner und ein gutes Bett. Die Menschen, die sich nie weit von ihrem Herde entfernen, deren Füße in Pantoffeln stecken und denen man alle Tage um 6 Uhr ankündigt, dass der Tisch gedeckt ist, staunen häufig bei den Reiseerzählungen über die Gefräßigkeit und die animalischen Freuden desjenigen, den sie lesen oder anhören. Man muss mehrere Tage hindurch 12 bis 13 Stunden bei einer Hitze von 23 Grad auf dem Pferde gesessen haben, mit nur einer Rast am Tage, um Quellwasser zu trinken und trockenes Brot zu essen. Man muss lange Stunden über spitziges Kalkgestein oder Granit gegangen sein, um die unbeschreibliche Freude mitzufühlen und sie nicht mehr zu verurteilen, wenn man endlich den am Kohlenfeuer gebratenen Hammel schweigend verzehren und sich dann auf einem weichen, sauberen Lager ausstrecken kann. Der Hauptmann hatte uns von einem seiner Neffen erzählt, der wegen eines Mordes in den Busch geflüchtet war, und uns den Vorschlag gemacht, ihn uns zu zeigen. Nach Einbruch der Nacht, etwa gegen 10 Uhr abends, wurde er ins Haus eingelassen. Da der Saal, in dem wir gegessen hatten, voll von Freunden war, die sich nach Tische zu einem Besuch eingefunden hatten, und das Schlafzimmer des Monsieur Cloquet sich dahinter befand, so ließ man ihn in das meinige eintreten, das im ersten Stock lag und auf die Straße ging. Der Hauptmann gab uns ein Zeichen, und wir zogen uns zurück, wie um zur Ruhe zu gehen. Der Bandit befand sich im Hintergrunde meines Zimmers. Das auf dem Nachttisch stehende Licht bewirkte, dass ich ihn gleich beim Eintritt sah. Er war ein großer junger Mann, gut gekleidet, und von gutem Aussehen. Mit seiner Rechten stützte er sich auf seine Büchse. Er grüßte uns mit zurückhaltender Höflichkeit, und eine Zeit lang sahen wir stumm einander an, ein wenig verlegen, wie wir uns benehmen sollten. Er war schön. Seine ganze Persönlichkeit hatte etwas Ursprüngliches und Feuriges. Seine dunklen, blitzenden Augen waren voll Zärtlichkeit, weil er Menschen sah, die ihm die Hand entgegenstreckten. Seine Haut war rosig und frisch, sein schwarzer Bart gepflegt. Er hatte etwas Lässiges und wiederum Lebhaftes und zeigte ganz die Anmut und Koketterie der Bergvölker. Es gibt nichts Dümmeres, als die Verbrecher mit verstörtem Blick zerlumpt und von Gewissensqualen gefoltert darzustellen. Der hier hatte ganz im Gegenteil ein Lächeln um die Lippen. Weiße Zähne und saubere Hände. Man hätte eher geglaubt, dass er aus einem Bett als aus dem Busch käme. Und doch lebt er dort seit 3 Jahren. Seit 3 Jahren ist er unter keinem Dach gewesen und schläft im Winter auf dem Schnee. Und die Füsiliere und Gendarmen machen Jagd auf ihn wie auf ein wildes Tier. Tapferes, edles Herz, das einsam und frei im Walde schlägt, ohne jemanden zu seinem Leben nötig zu haben. Reiner und höher als die meisten ehrbaren Leute in Frankreich. Vom kleinsten Krämer in der Provinz angefangen, bis herauf zum König. Nach Verlauf 1 Stunde verließ er uns. Der Hauptmann schenkte ihm einen Tropfen ein, 2 Finger hoch Branntwein. Endlich sagte er uns wiederholt Lebewohl. Wir haben ihm guten Erfolg gewünscht. Er hat uns lange die Hand gedrückt und uns blutenden Herzens verlassen. Am folgenden Abend sollten wir in Corte übernachten. Wir mussten den ganzen Fiumorbo und die Ebene von Aleria durchqueren. Es war eine starke Tagesreise und deshalb machten wir uns um 4 Uhr morgens auf. Da es noch kalt war, gingen wir etwa 2 Stunden zu Fuß, um uns zu wärmen. Der Sohn Laurelli begleitete uns bis zur Grenze des Gebiets. Und dort haben wir uns getrennt.
Denn so ist's auf der Reise. Man kommt an einen Ort, knüpft Freundschaften an, und wenn man anfängt, sie zu

0: Drama zieht alles schnell vorüber, wie im Galopp gesehen. Schattige Täler, Myrtengebüsche, gewundene Pfade zwischen Farn, sanft murmelnde Buchten an blauen Meeren, weite sonnenerfüllte Horizonte, große Wälder mit hageren Pinien, vertrauliches Geplauder auf dem Wege, Gesichter, denen man begegnet, unvorhergesehene Abenteuer, lange Unterhaltungen mit neuen Freunden. Alles das gleitet eilig vorüber und verlischt schnell im selben Augenblick. Doch bald drängt es sich in einer harmonischen Synthese zusammen, die schließlich nur noch eine köstliche Mischung von Gefühlen und Bildern darstellt. Mit Wonne kehrt die Erinnerung zu ihnen zurück. Man versenkt sich wieder hinein und erlebt neuen Genuss. Dann aber strömen sie neuen Duft aus, der sie dir doppelt lieb macht. Noch ein Wort. Ich habe noch 10 Lagen unbeschriebenes Papier, das ich dafür bestimmt hatte, unterwegs vollgekritzelt zu werden. Ich werde sie versiegeln und sorgfältig einschließen, nachdem ich auf die Hülle geschrieben habe: weißes Papier für spätere Reisen.
1: Das war der zweite Teil unserer Lesung mit Peter Lieck aus Reise nach Südfrankreich und Korsika von Gustave Flaubert. 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
1: Die Nachrichten mit Nina Lenfür. Guten Abend. Bundeskanzler Merz will offenbar schnell klären, wer nach dem Rücktritt von Jens Spahn künftig die Unionsfraktion im Bundestag führt. Spahn hat das Amt wegen der Kritik an seiner Leihmutter-Entscheidung aufgegeben. Vorerst übernimmt es der Chef der CSU-Abgeordneten Hoffmann. Doch es kursieren schon neue Namen für den Fraktionsvorsitz. Markus Preis, WDR Berlin.
2: Ja, ganz klar, vor allem der öffentliche Druck. Die Abgeordneten, die sind jetzt in der Sommerpause, die sind zu Hause. Die hören gerade an jeder Ecke immer wieder, gelten für Politiker wie Jens Spahn nicht die gleichen Gesetze wie für uns alle? Also das war ein Riesenproblem für die Glaubwürdigkeit der gesamten CDU. Zweiter Punkt sind die Landtagswahlen, die anstehen. Eine ewige Diskussion über das Thema Spahn hätte den Wahlkampf noch schwieriger gemacht. Und drittens, der Kanzler hatte erkennbar auch keine Lust, selbst beschädigt zu werden. In Interviews in den kommenden Wochen zum Beispiel ständig Jens Spahn verteidigen zu müssen.
1: Der neue Gewaltvorfall in einem Zug hat die Diskussion um härtere Konsequenzen wieder ausgelöst. Ein Bahnmitarbeiter ist lebensgefährlich verletzt, weil er beim Gerangel mit einem Fahrgast aus dem fahrenden Zug fiel. Eine Tür hatte sich gelöst. Der Chef der Lokführergewerkschaft GDL Reiß fordert härtere Strafen für Angriffe auf Bahnpersonal.
3: Wir brauchen Entscheidungen der Justiz, wir brauchen Gesetzesänderungen und wir brauchen das Durchgriffsrecht. Es muss jedem in Deutschland bekannt werden, dass ein Angriff auf Menschen mit Folgen zu tun hat, die davor abschrecken, jemanden anzugreifen.
1: Im aktuellen Fall in Karlsruhe entschied sich das zuständige Amtsgericht gegen einen Haftbefehl. Dass sich die Tür öffnet, sei nicht absehbar gewesen. In der Ukraine demonstrieren weiter Tausende gegen die Entlassung von Verteidigungsminister Fedorow. Präsident Selenskyj sagte in einer Videoansprache, er nehme die Proteste ernst und habe lange mit Fedorow und dem wohl rivalisierenden Armeechef Sirski gesprochen. Es werde Entscheidungen bezüglich der Armee geben.
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1: In der Kölner Südstadt hat es heute den wohl letzten Gottesdienst in der Lutherkirche gegeben. Trotz Protesten wurde sie nach mehr als 100 Jahren entwidmet. Der evangelischen Gemeinde fehlt für den Erhalt der Lutherkirche das Geld. Estella Masur, WDR Köln.
4: Künftig soll ein Gebäudeteil mit einem Investor umgenutzt werden. Auf dem restlichen Gelände ist ein Neubau geplant. Die Lutherkirche ist vor allem für ihr großes soziales und kulturelles Programm bekannt. Deshalb hat eine Initiative bis zuletzt versucht, die Schließung doch noch abzuwenden. Unter anderem mit einer Petition, die von mehr als 13.000 Menschen unterschrieben worden ist.
1: Das war WDR aktuell. Und so wird das Wetter in NRW heute Nacht überwiegend trocken, einzelne Schauer, 15 bis 8 Grad und morgen anfangs noch teils sonnig, später bewölkter mit Temperaturen bis 23 Grad. Die Zeit 22.03 Uhr.
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5: A5 Basel Richtung Karlsruhe zwischen Riegel und Herbolzheim 4 Kilometer Stau. A5 Frankfurt Richtung Kassel zwischen Nordwestkreuz Frankfurt und Bad Homburger Kreuz 2 Kilometer Stau wegen einer Baustelle. A5 Karlsruhe Richtung Basel zwischen Rust und Riegel 2 Kilometer Stau. Die A9 Berlin Richtung München ist zwischen Weißenfels und Naumburg nach einem Unfall gesperrt. A72 Zwickau-Hof zwischen Treuen und Hof gefährdet starker Regen die Fahrt. Und zuletzt die A96 Lindau Richtung München ist in Höhe Kreuz-Memmingen wegen einer Nachtbaustelle bis morgen früh gesperrt. Eine Umleitung ist eingerichtet. Kommen Sie weiterhin gut durch.
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5: Aus dem Studio von NDR Info in Hamburg. Ich bin Konstanze Nastorowitz. Guten Abend. Ja, so mancher im Politikbetrieb, der hatte mit dieser Nachricht vielleicht schon gerechnet. Für andere kam sie an diesem Samstag dann doch überraschend oder zumindest schneller als erwartet. Jens Spahn ist heute als CDU-Fraktionsvorsitzender zurückgetreten. Er hat ja in dieser Woche bekannt gegeben, gemeinsam mit seinem Mann Vater geworden zu sein, mithilfe einer Leihmutter in den USA. Diese private Lebensentscheidung, die ist jetzt für Spahn zum politischen Fallstrick geworden, denn seine Partei, die CDU, die spricht sich ja schließlich gegen eine Legalisierung der Leihmutterschaft in Deutschland aus. aus. Kurz nochmal zum Verständnis, bei einer Leihmutterschaft wird ein Kind durch eine Frau ausgetragen, die es nach der Geburt dann an die Wunscheltern weitergibt. Die Wunscheltern haben also diese Leihmutterschaft beauftragt, in vielen Fällen, weil sie selbst keine Kinder bekommen können. In Deutschland ist das verboten, es gibt da nur diesen einen Weg übers Ausland. Kritiker Spahns, die bemängelten also die Doppelmoral des Fraktionsvorsitzenden Spahn, sich jetzt dennoch für diesen Weg entschieden zu haben. Georg Schwarte fasst den Tag und auch die Reaktionen nach dem Rücktritt zusammen.
6: Am Ende ging alles sehr schnell. 23 Zeilen Rücktrittserklärung von Jens Spahn in einem Schreiben an die Mitglieder seiner Fraktion, in deren Hände er gestern noch nach der Sommerpause sein politisches Schicksal legen wollte. Dann handelte er selbst, auch weil der Druck zu groß wurde.
7: Mir ist in den letzten Tagen bewusst geworden, dass mein persönliches Glück, gemeinsam mit meinem Mann eine Familie zu gründen und Vater zu werden, nicht vereinbar ist mit meinem politischen Amt.
6: Heißt es in der Begründung. In der Union bisher nur schriftliche Reaktionen, vorneweg der Kanzler. Seine Mitteilung knapp und eher kühl gehalten. Die Entscheidung sei richtig und unvermeidlich. Glaubwürdigkeit ist in der Politik das höchste Gut, sagt der Kanzler. Es folgt ein Dank für die Zusammenarbeit. Die engsten Weggefährten in der aktiven Politik schicken Schriftliches. Henrik Wüst, NRW-Ministerpräsident, Freund von Spahn, sagt, in der Entscheidung zum Rückzug liege eine große Tragik. Er sei überzeugt, viele Menschen würden das Dilemma zwischen politischem Anspruch und persönlicher Realität wahrgenommen haben. Spahn selbst hatte gestern im Podcast Ronsheimer noch versucht, zu erklären, was andere Doppelmoral nannten.
8: Es gibt die Fragen von auch kirchlicher Moral, ethischen Prinzipien und gleichzeitig gibt es das Leben. Und dass das manchmal kein Schwarz und Weiß hat und keine einfachen Entscheidungen.
6: Jetzt hat er entschieden, mit dem Hinweis, seine Familie sei ihm das Wichtigste. Aber auch das, sagt er, leicht bitter Parteifreunden und der Öffentlichkeit in seinem schriftlichen Rückzugstext.
7: Die zunehmende Unerbittlichkeit in der öffentlichen Auseinandersetzung hat mich sehr nachdenklich gemacht. Lasst uns bei aller Klarheit und Entschiedenheit in der Sache immer auch menschlich im Ton bleiben. Denn das zeichnet uns als christliche, demokratische Volksparteien der Mitte aus.
6: Die stellvertretende CDU-Vorsitzende Familienministerin Prien lässt mitteilen, der Schritt im Dienst der Glaubwürdigkeit der Christdemokratie verdiene Respekt. CSU-Chef Söder spricht von einer persönlichen Entscheidung, der Respektgebühre. Der ehemalige Weggefährte und langjährige CDU-Abgeordnete Wolfgang Bosbach nannte den Schritt im Sender NTV unvermeidlich.
9: Die Politiker im Bundestag machen Regeln für 84 Millionen Menschen. Sie erwarten, dass die Bevölkerung sich an diese Regeln hält. Jens Spahn hat nicht gegen Gesetze in Deutschland verstoßen, aber er hat sie umgangen. Und wenn dann der Eindruck entsteht, Politiker können sich mehr erlauben als der Durchschnitt der Bevölkerung, vor allen Dingen, wenn sie viel Geld haben, das geht gar nicht.
6: Der SPD-Fraktionschef Mirsch, zu dem Spahn zuletzt ein Vertrauensverhältnis entwickelt hatte, schreibt, zur politischen Bewertung der Vorgänge äußere er sich nicht, das sei eine Frage, die die Union selbst klären müsse. Als Mensch aber könne er erahnen, was die letzten Stunden für Spahn und seine Familie bedeutet haben. Dass der Politikprofi Spahn die Brisanz seines Handelns offenbar unterschätzte, Wolfgang Bosbach ist da ratlos.
9: Keine Ahnung. In eigener Sache bist du ein schlechter Anwalt.
6: Jetzt sind Partei und Fraktion am Zug. CSU-Landesgruppenchef Hoffmann übernimmt den Fraktionsvorsitz vorübergehend. Gesucht wird der oder die Nachfolgerin von Jens Spahn. Auch deshalb gilt, was der Kanzler zuletzt kurz vor dem Rücktritt Spahns ankündigte.
10: Und alles Weitere werden wir in der nächsten Sitzung des Präsidiums der CDU Deutschlands besprechen.
6: Die ist am kommenden Montag.
5: Ja, und mein Kollege Karl-Georg Salzwedel, der hat bei Tagesschau 24 mit dem Politikwissenschaftler Oliver Lemke über diesen Rücktritt von Jens Spahn gesprochen. Und er hat ihn gefragt, ob der Rücktritt denn rechtzeitig gekommen ist oder bei der CDU doch schon ein Schaden an der Glaubwürdigkeit eingetreten ist.
11: Naja, das Ganze hat sich ja sehr schnell entwickelt, also was den Prozess jetzt anlangt. Innerhalb kürzester Zeit hat sich so eine Art Protest-Tsunami aufgebaut, sodass es für die CDU sicherlich sehr schnell gekommen ist. Allerdings ist das Problem natürlich vorgelagert gewesen und es wäre an Spahn gewesen, glaube ich, beispielsweise bei dem Bundesparteitag der CDU Anfang des Jahres in Stuttgart, deutlich zu machen, dass er in seiner Lebensplanung von dem Programm der CDU abweicht und es hätte vielleicht auch die Möglichkeit gegeben, einen Raum für Diskussion dann zu öffnen. So allerdings ist er quasi weggespült worden von dieser Welle an Protest innerhalb auch seiner eigenen Partei vor allem.
12: Dann bleiben wir mal genau bei dem Punkt Spahns Haltung zur Leihmutterschaft. Er hatte die Legalisierung der Leihmutterschaft in der Vergangenheit abgelehnt, aber das, was in Deutschland eben verboten ist, das umging er zusammen mit seinem Mann durch eine Leihmutterschaft in den USA. Hat Spahn ernsthaft geglaubt, dass er mit so einem widersprüchlichen Auftreten, manche sprechen sogar von Doppelmoral, durchkommt?
11: Ich würde denken, ja. Ich vermute, dass das eine Form von politischer Instinktlosigkeit ist. Er hat sich zurückgekämpft in seiner Rolle als Fraktionsvorsitzender, ist zum Stabilisator der Bundesregierung geworden und hat eine wichtige Funktion, in der er mehr und mehr auch ein eigenes Machtzentrum darstellte. Und ich glaube, dass das für ihn sehr schwierig war, sich vorzustellen, dass dieses Thema tatsächlich ihm dann gewissermaßen diese Schwierigkeiten bereiten könnte. Aber es ist schon eine gewisse Form der Instinktlosigkeit, die Angela Merkel übrigens regelmäßig vorgeworfen hat. Sie wüsste nicht, was in ihrer eigenen Partei los ist. Und das muss man ihm auch vorwerfen, denn in dieser gesellschaftspolitisch umstrittenen Frage ist gerade für Christdemokraten einfach ein zentrales und wichtiges Thema, bei dem viele einfach nicht dran ruckeln wollen. Und deswegen, glaube ich, hat er das gesamte Thema stark unterschätzt.
12: Geht das denn überhaupt, dass ein Politiker, insbesondere in der hohen Funktion als Fraktionsvorsitzender, trennt zwischen sich selbst als Politiker und sich selbst als Privatperson?
11: Es mag Fälle geben, in denen so etwas vorstellbar ist. Natürlich eine sehr schwierige Gratwanderung. Aber in diesem Fall würde ich sagen, ist das der Klassiker der Politikverdrossenheit. Also aus diesem Urschleim gewissermaßen erwächst genau das Glaubwürdigkeitsproblem, das Jens Spahn dann auch hatte. Man kann allen Menschen zubilligen, dass sie dazulernen und dass ihre Meinung ändern. Aber dann müssen sie transparent damit umgehen und es auch zum richtigen Zeitpunkt thematisieren. Genau das hat er nicht getan, sondern er hat zunächst erstmal ganz maßgeblich den Eindruck erweckt, die Regeln, die Politik macht, die sind dann nicht für ihn, er nimmt sich davon aus. Und das hätte dazu führen können, dass er im Grunde genommen seine eigene Partei in Anführungsstrichen ein wenig erpresst nach dem Motto, naja, jetzt ist das Kind da, was wollt ihr machen? Und genau zu diesem Punkt ist es dann eben nicht gekommen, weil man einfach gemerkt hat, das können wir als Partei, als Christdemokraten so nicht stehen lassen. Und deswegen musste er dann entsprechend auch Platz machen.
12: Spahns Partei, die CDU, steht ja vor großen Herausforderungen. Auf Landesebene wird im September in Sachsen-Anhalt, Mecklenburg-Vorpommern und Berlin gewählt. In Niedersachsen stehen dann auch noch Kommunalwahlen an. Was für eine Last wäre Jens Spahn geworden in den jeweiligen Wahlkämpfen? Oder besser gefragt, was für eine Last ist er noch?
11: Ja, das ist eine sehr richtige und berechtigte Frage. Also ich denke, man muss auch mit Blick auf die Landtagswahlen eine klare Entscheidung auch frühzeitig fällen, um auch selber wieder angriffsfähig zu werden. Wir dürfen nicht vergessen, die CDU führt ja nicht in den entsprechenden Bundesländern, in Sachsen-Anhalt beispielsweise, sondern muss eigentlich Boden gut machen auf die AfD. Da würde man doch vielleicht beispielsweise, Stichwort Vetternwirtschaft, auch die Partei entsprechend angreifen können. Das kann man aber nicht, wenn man ein solches Glaubwürdigkeitsproblem in den eigenen Reihen hat. Also aus dieser strategisch-taktischen Perspektive heraus war es, glaube ich, notwendig, jetzt auch für Jens Spahn Platz zu machen im Wahlkampf. Aber es bleibt natürlich das Signal, dass eine Führungsperson nicht mehr dabei ist. Das schwächt das eigene Team und das bildet natürlich auch eine Angriffsfläche für die gegnerische Seite.
12: Dann schauen wir nochmal auf die weiteren Skandale und Ungereimtheiten im politischen Leben von Jens Spahn. Ein paar Stichworte: Maskendeal mit Multimillionenschaden, die gescheiterte Wahl der Verfassungsrichterin Brosius Gersdorf, die Affäre um den Villenkauf in Berlin-Dahlem. Die Liste ließe sich noch fortsetzen. Ist Spahns politische Karriere jetzt zu Ende?
11: Also ich würde sagen, dass er bis dahin schon eine Reizfigur im politischen System war. Keine Integrationsfigur. Er hat sich als Stabilisator der Bundesregierung entwickelt. Insofern wird sein Verlust schmerzbar sein für die Unionsseite. Aber es wird, glaube ich, sehr schwer werden, für ihn zurückzukommen. Er hat Comeback-Qualitäten bewiesen, indem er eben halt am Anfang seine Glücklosigkeit als Fraktionsvorsitzender überwinden konnte. Aber mit diesem Ballast jetzt, da muss man abwarten. Ich sehe das in mittelfristiger Zeit, ehrlich gesagt, nicht für ihn.
5: Einschätzungen des Politikwissenschaftlers Oliver Lemke im Gespräch mit meinem Kollegen Karl-Georg Salzwedel. Die Zeit, es ist gleich 22.14 Uhr.
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13: Ja, bei dieser Entscheidung, da hatte sich ordentlich Widerstand geregt. Die Wirtschaftsministerin Katharina Reiche von der CDU hatte ja angekündigt, die Förderung neuer kleiner Solaranlagen stark zu kürzen. Jetzt rückt sie von diesen Plänen ab, zumindest ein bisschen. So liest sich zumindest ein entsprechender Gesetzesentwurf, der dem ARD-Hauptstadtstudio vorliegt. Von dort berichtet Lissy Kaufmann.
14: Nach heftiger Kritik hat das Wirtschaftsministerium seine Kürzungspläne bei der Förderung neuer kleiner Solaranlagen abgemildert. Bislang ist es so, wer sich eine kleine Solaranlage aufs Dach bauen lässt, mit weniger als 25 Kilowatt installierter Leistung, bekommt 20 Jahre lang einen festen Preis pro Kilowattstunde Strom, der ins Netz eingespeist wird. Ursprünglich wollte Wirtschaftsministerin Reiche diese Vergütung für neue Anlagen ab 2027 komplett abschaffen. Doch es regte sich Widerstand. Befürchtet wurde, dass der Ausbau der erneuerbaren Energien ins Stocken geraten könnte. Jetzt soll es eine Übergangslösung geben. Betreiber neuer Anlagen sollen ab 2027 drei Jahre lang eine abgesenkte Vergütung bekommen. Erst danach geht es in die sogenannte Direktvermarktung. Dann kann der Strom nur noch zu schwankenden Preisen an den Strombörsen verkauft werden. Neu geplant ist jetzt, dass es für diese Direktvermarktung in den ersten vier Jahren einen Bonus geben soll. Wirtschaftsministerin Reiche will mit der Reform die Kosten senken. Gleichzeitig hält sie an dem Ziel fest, den Anteil erneuerbarer Energien an der Stromerzeugung bis 2030 auf 80% zu steigern. Bislang liegt der Anteil laut der Energiebranche bei 58%. Auch angepasst werden sollen die umstrittenen Pläne beim Zubau von großen Wind- und Solaranlagen. Dabei geht es um Ausgleichszahlungen, wenn Ökostromanlagen abgeschaltet werden müssen, weil das Netz zu wenig Kapazitäten hat und nicht so viel Strom aufnehmen kann. In Engpassgebieten wollte Reiche die Ausgleichszahlung abschaffen. Jetzt soll hier, wie es heißt, genauer justiert werden.
13: Lissy Kaufmann berichtete. Angesichts der jüngsten Hitzewellen in Deutschland denken nicht nur viele Haus-, sondern auch Wohnungsbesitzer darüber nach, sich eine Klimaanlage einbauen zu lassen. Und sie dürfen das grundsätzlich auch. Eigentümergemeinschaften können künftig den Einbau von Klimaanlagen in einer Eigentumswohnung nicht verhindern, wenn die Klimaanlage die geltenden Lärmschutzrichtlinien erfüllt. Das hat der Bundesgerichtshof diese Woche entschieden. WDR-Reporter Üna Cengiz über eine Familie in Rheinbach im Rhein-Sieg-Kreis, die von dem Urteil profitiert.
15: Bei Familie Linden aus Rheinbach ist heute Klimaanlagenpremiere. Für Guido Linden ist sie sogar überlebenswichtig. Wegen seiner MS-Erkrankung setzt ihm Hitze besonders zu.
16: Also im Sommer ist es halt hier oben, gerade im Dachstudio und im Wohnzimmer durch den Wintergarten, extrem heiß. Wo wir dann gesagt haben, irgendwann ist es alternativlos, keine Klimaanlage zu haben.
15: Installiert wird eine fest verbaute sogenannte Split-Klimaanlage. Diese gibt es ab 5.000 Euro inklusive Einbau. Dafür muss nicht nur im Haus gearbeitet werden, auch an der Außenwand wird ein Gerät angebracht. Genau das sorgt unter Eigentümern immer wieder für Streit, denn diese Geräte können Lärm machen, stoßen Kondenswasser aus. Für den Kältemechatroniker Robin Krusius haben Splitklimaanlagen dennoch nur Vorteile.
17: Das Besondere an der Anlage ist, dass sie eben sehr effizient läuft. Da entziehen wir dem Raum nur die Wärme. Bedeutet, wir können von nirgendwo noch Luft wieder reinholen. Was unser Vorteil ist, weil sonst würde man mit einer mobilen Klimaanlage von sich irgendwo von Luft stützen, würde man sich die warme Luft wieder reinziehen.
15: Auch Holger Klöcker hat sich für eine Split-Klimaanlage entschieden. Dafür braucht er das Okay von der Eigentümergemeinschaft. Vor drei Wochen wurde das Gerät installiert. Heute sind es angenehme 22 Grad in der Wohnung.
18: Es ist nicht so einfach. Also ich würde mir selber nicht wünschen, dass jetzt das Gebäude von außen zugeklastert wird mit irgendwelchen Kästen, die da vom Fenster hängen und da unter Umständen Krach machen. Es ist eine schwierige Entscheidung.
15: Eine Entscheidung, die der Bundesgerichtshof am Freitag abgenommen hat. Wohnungseigentümer haben im Prinzip ein Recht auf eine Klimaanlage. Die Vorsitzende Richterin Bettina Brückner begründet das Urteil so.
19: Der Betrieb einer den üblichen Anforderungen entsprechenden Klimaanlage ist im sozialen Miteinander in gewissen Grenzen hinzunehmen.
15: Das bedeutet, sollte die eingebaute Klimaanlage zu laut sein, können Nachbarn sich später dagegen wehren. Das Urteil gilt übrigens nur für Wohnungseigentümer. Wer als Mieter schwitzt, hat weiterhin schlechte Karten, erklärt Christoph Kehlbach von der ARD-Rechtsredaktion.
20: Wenn ich als Mieter eine Wohnung angemietet habe, in der sich keine Klimaanlage befindet, dann habe ich auch keinen direkten Anspruch gegen meinen Vermieter, dass er da eine solche Klimaanlage einbaut. einbaut oder dem zustimmt. Allerdings kann es natürlich durchaus sein, dass sich Mieter und Vermieter einigen auf den Einbau einer Klimaanlage. Und dann wissen die Vermieter jedenfalls, ich muss dafür eine Genehmigung, ich brauche dafür den Beschluss der Wohnungseigentümergemeinschaft und den kriege ich jetzt aber in aller Regel.
13: Üna Cengiz berichtete. Bereits seit Montag brennt es im Müritz-Nationalpark im Süden Mecklenburg-Vorpommerns. Und so einen Waldbrand zu bekämpfen, das ist eine komplexe Angelegenheit. Vor allem in Fällen wie diesem, wo der Brand sich auf einem ehemaligen Truppenübungsplatz ausgebreitet hat, wo auch noch alte Munitionsreste liegen. Mein Kollege Gerd Wolf hat über die Hintergründe mit Detlef Maushake gesprochen. Er ist Vorsitzender des Vereins Waldbrandteam, der Ausbildung und Fachberatung für große Einsatzlagen bietet. Und er hat ihn zuerst gefragt, was denn die Hauptaufgaben dieses Vereins sind.
2: Es gibt nun mal Spezialisten für solche Fälle, für gerade Vegetationsbrände, die sehr topografisch gesteuert sind oder sehr durchs Wetter gesteuert werden. Und wir haben die Möglichkeit, durch unsere Fachberater eine Feueranalyse zu machen, zu sagen, was wird das Feuer in den nächsten 2 Stunden tun, was wird es in den nächsten 2, 3 Tagen tun, in Verbindung mit der Wetterlage vor Ort, um der Einsatzleitung die Möglichkeiten zu geben, in die Vorplanung zu kommen. Also nicht nur zu reagieren, auch agieren zu können und eben im Prinzip Vorplanung und taktische Maßnahmen im Gelände vorzubereiten.
21: Die Feuerwehrkollegen vor Ort hatten jetzt sehr auf Regen gehofft. Ist das Feuer überhaupt ohne natürliche Hilfe, ohne Regen bekämpfbar?
2: Also ohne Regen, ich sag mal, auch der Regen würde wahrscheinlich nicht das Zünglein an der Waage sein. Er würde die Situation maßgeblich verbessern. Man kann in das Gelände nicht rein, es liegt dort Munition. Das heißt, es besteht Lebensgefahr für jeden, der am Boden dort versucht, Feuer zu bekämpfen. Waldbrände müssen aber nur mal am Boden ausgemacht werden. Also die sind in so einer prekären Lage, dass sie im Prinzip außer abzuwarten nicht viel tun können, um das Feuer direkt zu bekämpfen. Aber der Regen hätte da sicherlich geholfen.
21: Wie gefährlich sind diese Munitionsreste nach wie vor?
2: Ja, die sind hochbrisant. Also es geht natürlich von, ich sag mal, Gewehr- oder Maschinengewehrmunition hoch bis zu Artilleriegranaten, Flakgranaten 88 mm oder eben sogar Schiffsmunition. Man weiß teilweise nicht mal, was dort liegt. Das weiß ich nicht, inwieweit das für die Müritz gilt. Aber diese gerade Überreste aus dem Zweiten Weltkrieg sind da sehr, sehr brisant. Und man kann eben nicht sagen, was passiert, ob die Munition umsetzt und ob es Gefährdungen für Personal und Einsatzkräfte gibt.
21: Ich habe jetzt Bilder gesehen. Von diesen riesigen Rasensprengern, so kann man das vielleicht beschreiben, die rund um die betroffenen Flächen aufgestellt worden sind. Lässt sich so tatsächlich ein ganz großes Gebiet beregnen?
2: Na, sie beregnen im Prinzip von diesen Feldberegnern oder abgeleitet die Systeme, die wir auch bei uns in der Hilfsorganisation verfügbar haben, beregnet man so 15, 20 Meter weit. Das heißt, das macht so einen Schutzstreifen um die Wege, an denen das installiert werden kann. Und ein, sage ich mal, niedrigenergetisches Bodenfeuer würde damit auch gestoppt werden. Problematisch ist es, wenn es ein windgetriebenes Feuer ist, vielleicht sogar mit Kronenfeueranteilen, dann besteht das Risiko, dass die Funken, die außerhalb dieser Beregnerschneise abregnen, auf der windzugewandten Seite eben neue Feuer zünden und dass die Breite dieser Regnerschneisen nicht reicht. Das ist das Risiko dabei.
21: Woher kommt das Wasser für diese Beregnung?
2: Ich gehe davon aus, dass das aus öffentlichen Gewässern, aus offenen Gewässern entnommen wird und mit, so mein Kenntnisstand ist, mit Hochleistungsfördersystemen, HFS oder auch mit Förderstrecken der kommunalen Feuerwehren dort rantransportiert wird. So ein Regner braucht in etwa 80 bis 100 Liter die Minute. Also da wird schon einiges an Wasser benötigt.
21: Wie beurteilen Sie das, die Ausrüstung vor Ort? Das ist ja nicht der erste Waldbrand, das wird nicht der letzte sein. Stimmt die mittlerweile?
2: Also für sowas kann man sich kaum vorbereiten. Es wurde Verstärkung aus dem ganzen Bundesgebiet, gerade was diese Kreisregner anbelangt, angefordert. Man stößt da irgendwann an die Grenzen, was die Wasserleistung angeht. Ich kann natürlich 200 Kreisregner installieren, dann muss ich denen auch das Wasser dazu anliefern. Bei dem Brand jetzt speziell, also die Ausrüstung ist schon gut bei den deutschen Feuerwehren. Für solche Fälle, wo wir nicht rein können, das ist halt immer noch mal so ein Thema. Da müsste man vielleicht an irgendeinem Punkt auch taktisch über den Einsatz von taktischem Feuer nachdenken. Das heißt, das gezielte Anzünden von Flächen an den Randbereichen, um einfach einen Schwarzbereich zu schaffen, in die das Feuer reinlaufen kann, ohne dass es sofort die Schneisen überspringt.
21: Herr Maushake, es sind fast 400 Hektar, die mittlerweile betroffen sind im aktuellen Gebiet. Lässt sich das begrenzen auf diese Fläche am Ende? Wie schätzen Sie das ein?
2: Das ist schwer zu sagen, ist sehr wetterabhängig. Also mit Regen kommen ja auch immer andere Windbedingungen. Und wenn das dann wirklich Windbedingungen 60, 80 Kilometer pro Stunde sind, wie Sturm, dann haben wir zum einen das Risiko, dass Bäume umfallen können und Einsatzkräfte gefährden. Und zum anderen, dass das Feuer natürlich auch dadurch angefacht wird. Und dann ist immer die Frage, reicht der Regen aus, um das, was der Wind anfacht, in den Griff zu behalten? Das wäre jetzt so ein bisschen Glaskugelwissen, zu sagen, okay, was macht die Wetterlage mit den Brandbedingungen und schaffen die das bei den 400 Hektar zu bleiben?
21: Wir erfahren das ja nun mittlerweile in jedem Jahr fast, Waldbrände in dieser Region. Was lässt sich präventiv tun, damit es künftig anders laufen kann?
2: Auf munitionsbelasteten Flächen wenig. Also man kann Randbereiche beräumen, um der Feuerwehr den Zugriff zu erleichtern oder dort Riegelstellungen zu ermöglichen. Es gibt Möglichkeiten, auch präventiv mit Technik. Das Land Brandenburg hat dort Technik beschafft, um mit panzerähnlichen Fahrzeugen Streifen zu beräumen. Eine Komplettberäumung dieser Flächen ist völlig illusorisch. Dafür liegt einfach zu viel auf zu viel Flächen. Das ist nach menschlichem Ermessen nicht möglich, das zu beräumen. Also werden wir immer wieder Probleme mit diesen munitionsbelasteten Flächen haben.
13: Sagt Detlef Maushake, der Vorsitzende des Vereins Waldbrandteam, zu den Vegetationsbränden im Nationalpark Müritz, die sich weiter ausbreiten.
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13: Thomas Tuchel, der deutsche Trainer der englischen Nationalmannschaft, nannte es das Spiel, das niemand spielen wollte. Heute Abend steigt in Miami das Trostfinale der Fußball-Weltmeisterschaft. Stefanie Lavoie.
3: Die UEFA hat diese Begegnung bereits nach der EM 1980 abgeschafft. Die FIFA hält weiter daran fest. Und so kommt es nun in einer guten halben Stunde zum Aufeinandertreffen Englands und Frankreichs. Es ist das Duell zweier Teams, die kurz vor der Erfüllung des großen Traums gescheitert sind. Philipp Hofmeister weiß, dass es bei aller Kritik heute noch um einiges geht.
4: Diesmal geht es tatsächlich um eine ganze Menge, allen voran um den goldenen Schuh, also die Auszeichnung für den besten Torjäger dieser WM. Da liegt Kylian Mbappé derzeit ganz vorne. Gemeinsam mit Lionel Messi hat Frankreichs Kapitän bislang 8-mal getroffen, kann also heute Abend im Fernduell mit Messi schon mal vorlegen. Dann sind viele Augen auf die beiden Trainer gerichtet. Didier Deschamps wird letztmals in seiner erfolgreichen Ära auf der französischen Bank sitzen. Und ob Englands deutscher Trainer Thomas Tuchel weitermachen darf, das ist zumindest offiziell auch noch längst nicht sicher. Viele Geschichten also in diesem kleinen Finale, das übrigens offiziell diesmal nicht Spiel um Platz 3 heißt, sondern Achtung, Finale um Bronze. So kann man es natürlich auch verpacken. Auch das eine neue, lustige Idee der FIFA.
3: Das Finale um Bronze wird um 23 Uhr angepfiffen. Das Finale um Gold, um bei der Wortwahl zu bleiben, folgt morgen Abend. Titelverteidiger Argentinien trifft im MetLife Stadium vor den Toren New Yorks auf Europameister Spanien. Hunderttausende säumten die Straßen. Bei der Tour de France stand heute die 14. Etappe auf dem Programm und die führte durch die hügeligen Vogesen. Wieder einmal war es Tadej Pogacar, der gesamten Konkurrenz enteilte. Der slowenische Superstar gewann bereits seine 4. Etappe bei dieser Rundfahrt. Deutschlands Hoffnungsträger Florian Lipowitz hat derweil im Kampf um das Podium einen Rückschlag erlitten. Nach einer erfolglosen Attacke im Schlussanstieg büßte er wertvolle Zeit auf die Konkurrenz ein. Ich habe unseren Reporter Holger Gersker gefragt, was los war.
22: Ja, er sah lange am letzten Anstieg wirklich richtig gut aus. Er hat selber sogar mal attackiert. Das gab es in den zurückliegenden Jahren ganz, ganz selten. Da hat sich Tadej Pogacar das Ganze aus einer sicheren Distanz angesehen. Er war dann schnell wieder eingeholt, auch weil er permanent sich umgedreht hat, wo denn Remco Evenepoel bleibt. Dann passierte das, was in den zurückliegenden Tagen immer passierte. Evenepoel fiel zurück und Florian Lipowitz fuhr mit den Besten mit. Aber wir hatten dann lange gar keine Bilder, was eigentlich zwischendurch passiert ist. Florian Lipowitz sagte, er hat sich nicht so gut gefühlt auf dem steilsten Kilometer, dem letzten Berg hoch, und ist dann in die Gruppe von Remco Evenepoel zurückgefallen, hat letztlich 12 Sekunden verloren. Das ist jetzt nicht die Welt, aber es ist natürlich ein Warnsignal, denn die entscheidenden Etappen, die kommen jetzt.
3: Und zwar schon morgen mit der Bergankunft auf dem 1508 Meter hochgelegenen Plateau de Solesso. Vor kurzem hat er auf der Tribüne des Tennisturniers von Wimbledon Roger Federer getroffen und der riet ihm, was den Druck im Titelrennen angeht, konzentriere dich auf das, was du beeinflussen kannst. Kimi Antonelli hat sich das offenbar zu Herzen genommen. Beim Qualifying zum großen Formel-1-Preis von Belgien fuhr der junge Italiener wieder mal in seiner eigenen Welt, weiß Lena Bergmann.
1: WM-Spitzenreiter Kimi Antonelli holt in Spa seine 6. Pole-Position in dieser Saison und zeigt damit, dass er sich wohlfühlt in der Favoritenrolle. Mercedes-Teamkollege George Russell kommt wieder nicht ran an den jungen Italiener und landet auch nur auf Startplatz 3 hinter Max Verstappen. Der Red Bull-Pilot, der hat auf der Strecke Windschatten bekommen von seinem Teamkollegen Isaac Hadjar und konnte sich dadurch zwischen die beiden Silberpfeile schieben. Leclerc und Hamilton in den Ferrari landeten auf 4 und 5. Ganz schön schnell unterwegs war auch Weltmeister Lando Norris im McLaren. Er muss für dieses Rennwochenende aber eine Startplatzstrafe in Kauf nehmen fürs Austauschen der Elektronikeinheit am Auto und ist daher nur 13.
3: Nico Hülkenberg im Audi geht morgen um 15 Uhr als 12. ins Rennen.
13: Und das war der Sport in der ARD-Infonacht mit Stefanie Lavoie.
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7: Um 22.29 Uhr mit Kevin Bieler. Bundeskanzler Merz will offenbar noch in diesem Monat klären, wer neuer Fraktionschef der Union im Bundestag werden soll. Der bisherige Vorsitzende, Jens Spahn, war heute im Zuge der Leihmutter-Affäre zurückgetreten. Aus der Nachrichtenredaktion Daniel Runge.
8: Als Top-Kandidat für die Spahn-Nachfolge gilt Kanzleramtschef Frei, ein enger Vertrauter von Merz. Aber auch Innenminister Dobrindt und CDU-Generalsekretär Lindemann werden hoch gehandelt. Gewählt wird der neue Fraktionschef von den Abgeordneten. Spahn hatte erst vor wenigen Tagen bekannt gegeben, dass er und sein Ehemann mit Hilfe einer Leihmutter in den USA ein Kind zur Welt gebracht haben, was in Deutschland verboten ist. Auch Parteikollegen hatten Spahn deshalb mangelnde Glaubwürdigkeit vorgeworfen.
7: Die AfD in Sachsen-Anhalt ist am Nachmittag offiziell in den Wahlkampf gestartet. Die Bundesvorsitzende Weidel sagte auf einer Veranstaltung in der Magdeburger Messehalle, die AfD werde nach der Landtagswahl am 6. September zum ersten Mal den Ministerpräsidenten stellen. In Umfragen lag die Partei in Sachsen-Anhalt zuletzt bei mehr als 40%. Der AfD-Landesverband wird vom Verfassungsschutz als gesichert rechtsextremistisch eingestuft. Nach dem Sturz eines Bahnmitarbeiters aus einem fahrenden Zug in Baden-Württemberg hat es das zuständige Amtsgericht abgelehnt, gegen einen tatverdächtigen Fahrgast Haftbefehl zu erlassen. Dem Vorfall war eine gewaltsame Auseinandersetzung vorausgegangen. Nach Angaben der Ermittler soll der Fahrgast bei einer Ticketkontrolle aggressiv geworden und einen Bahnmitarbeiter angegriffen haben. Bei dem Gerangel sei eine Tür beschädigt worden. Durch den entstandenen Spalt sei der Bahnmitarbeiter schließlich bei Tempo 120 aufs Gleisbett gestürzt. Sein Zustand ist kritisch, aber stabil. Im Müritz-Nationalpark gibt es vorsichtige Entwarnung. Laut Einsatzleitung hat sich die Lage etwas entspannt. Gelöscht ist der große Waldbrand aber noch nicht. Aus Rostock, Laurin Zielke.
23: Die beiden Bundeswehr-Hubschrauber haben ihren Einsatz beendet und werden morgen nicht mehr starten. Nach Angaben des Einsatzleiters Löffler konnten sie heute Rauchsäulen gezielt eindämmen und damit die Löscharbeiten deutlich unterstützen. In der Nacht werden die Einsatzkräfte reduziert. Statt eines Großeinsatzes setzt die Feuerwehr auf Brandwachen und auf einen gezielten Einsatz der Kräfte. Insgesamt zeigt sich Löffler vorsichtig optimistisch, dass der Waldbrand in den kommenden Tagen unter Kontrolle gebracht werden kann. Er dankte außerdem den vielen Ehrenamtlichen, die seit Tagen im Dauereinsatz sind.
7: Das Wetter in Deutschland: in der Nacht nach letzten Schauern zunächst trocken, später im Nord- und Südwesten Schauer und Gewitter, Tiefstwerte 16 bis 8 Grad. Tagsüber in der Südosthälfte Schauer und vereinzelt kräftige Gewitter, später im Südwesten teils freundlich, aber von Nordwesten her Schauer und Gewitter, Höchstwerte 18 bis 26 Grad. Das waren die Nachrichten.
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13: A3 Nürnberg Richtung Passau zwischen Garham-Vilshofen und Passau-Nord, 12 Kilometer stockender Verkehr. A5 Basel Richtung Karlsruhe zwischen Riegel und Herbolzheim, 4 Kilometer Stau. Nochmal die A5 Frankfurt Richtung Kassel zwischen Nordwestkreuz Frankfurt und Bad Homburger Kreuz, 2 Kilometer Stau wegen einer Baustelle. Nochmal die A5 Karlsruhe Richtung Basel zwischen Rust und Riegel, 2 Kilometer Stau. Die A7 Würzburg Richtung Ulm ist zwischen Rothenburg ob der Tauber und Wörnitz wegen Bauarbeiten bis Mitternacht gesperrt. Die A9 Berlin Richtung München ist zwischen Weißenfels und Naumburg nach einem Unfall gesperrt. A72 Zwickau-Plauen zwischen Hartenstein und Treuen gefährdet starker Regen die Fahrt.
6: Und zuletzt die A96 Lindau Richtung München ist in Höhe Kreuz Memmingen wegen einer Nachtbaustelle bis morgen früh gesperrt. Eine Umleitung ist eingerichtet. Kommen Sie weiterhin gut durch.
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6: Mit Konstanze Nastarowitz. Hallo. Quer durch Europa diskutieren wir Alterslimits für soziale Medien. Also letztendlich die Frage, ob Kinder und Jugendliche erst ab einem gewissen Alter Zugang zu Social-Media-Plattformen wie TikTok haben sollten. Die EU geht da nun voran. Wie viel Schutz und wie viel Kontrolle ist möglich? Im Europapodcast.eu spricht Brüssel-Korrespondentin Katrin Schmidt darüber mit ihrem Kollegen Christian Feld.
9: Also, der Fall scheint klar, sagt Kommissionschefin Ursula von der Leyen zumindest. Es wird ein Mindestalter für TikTok, Insta und Co. geben müssen. Wir beide haben diese Woche ja unter anderem der Kommissionschefin auch lange zugehört zu diesem Thema. Die hat ja auch noch eine Expertenrunde auftreten lassen mit allerlei Erkenntnissen, um letztendlich, kurz gesagt, dies hier zu begründen.
10: This is not about whether children can access social media. It is about whether and when social media can access our children. The status quo, a world where we continue to allow big tech unrestricted access to our children, will only consign another generation to more mental harm, addiction and misery.
9: Also sie sagt es auch hier nochmal, es sei sozusagen klar, dass es so ein Mindestalter brauche, weil die Frage ja schon lange nicht mehr sei, ob Kinder Zugang zu Social Media haben, sondern ob und wann Social Media Zugang zu unseren Kindern hat. Und wenn es so weitergeht wie bisher, sagt sie im Prinzip, haben wir noch eine Generation mit Kindern, die also sehr, sehr leiden unter mentalen Problemen, unter Sucht und vielen weiteren Schäden. Das heißt, Christian, wir haben ja eigentlich erlebt jetzt mit dieser Speech und mit allem, was danach kam, dass wir echt einen Schritt weitergegangen sind offensichtlich im EU-Prozess jetzt, der uns zu einem Mindestalter führen soll.
12: Ja, man kann ja die Wichtigkeit eines Themas daran bemessen, wer so einen Expertinnenbericht entgegennimmt. Und wenn Frau von der Leyen sich da selber hinstellt, dann weiß man, das ist ihr besonders wichtig. Und ja, sie hat es in großen Reden immer wieder angekündigt. Und jetzt bekommt sie eine wissenschaftliche Grundlage. Aber niemand wird ihr abnehmen, dass sie daraus politische Konsequenzen zieht und ein Gesetz dann vorlegt. Mhm. Das hat sie vor. Und sie hat ja auch schon gesagt, das soll schnell gehen nach dem Sommer.
9: Mhm. Und sie sagt es ja auch immer so, ich als Mutter von 7 und Oma von momentan noch 5, wenn sie es nicht gerade geändert hat, ihr sei es ein Herzensanliegen. Jetzt stand sie da mit dem Buch dieser Expertenrunde und wenn wir jetzt mal sagen, das ist jetzt die Grundlage, du hast es gesagt, und daraus wird jetzt ein Gesetz geschustert, was dann noch beraten werden muss mit Parlament und Rat, aber dann heißt es Mindestalter 13, kann man das so klar sagen?
12: Ja, es gibt verschiedene Stufen. Wenn man mal ganz unten anfängt bei den Kleinkindern, da sagen diese Fachleute von 0 bis 2 Jahren, ehrlich gesagt, das soll es gar nichts geben. Ja. Es braucht da niemand einen Facebook-Account. Und auch gar nichts. Gar nichts. Halte die davon weg. So, dann die entscheidende Grenze ist dann eben, sind diese 13 Jahre. Mhm. Unter 13 Jahren heißt es auch keinen eigenen Social-Media-Account. Unter Anleitung, unter Kontrolle der Eltern oder vielleicht in der Schule. Okay, aber mehr auch nicht. Und danach dann geht es nicht ruckartig, sondern schrittweise. Da soll man dann Schritt für Schritt an Angebote rangeführt werden, für die, die Unternehmen aber auch sagen, da sind wir uns sicher, das können wir auch beweisen, dass die altersgerecht sind.
9: Das heißt, ich meine, eigentlich ist, man kann auch sagen, es ist ein relativ ausgewogener Vorschlag. Ich meine, 13, wir haben gerade Australien gehört, 16, dafür ist 13 ja noch jung. Und danach sagt man wirklich, okay, es kommt darauf an, weil wir auch berücksichtigen, natürlich Teilhabe. Die Jugendlichen sollen auch einen autonomen Umgang damit lernen. Insofern ist das, schieben wir das so ein bisschen auch den Konzernen zu, zeigt uns, wie sicher ihr seid. Dann dürft ihr auch früher quasi diesen Zugang zu den Kindern und Jugendlichen haben.
12: Ja, ich finde schon, dass gehört auch nochmal mit dazu gesagt, das ist ja keine exakte Mathematik. Mhm. Es ist ja nicht jeder Elfjährige gleich und gleich entwickelt und gleich auch vielleicht gleich reif, um mit Social Media entsprechend vernünftig umzugehen. Insofern, ja, das wird immer ein bisschen unpräzise bleiben, aber irgendwo muss man dann mal einen Schnitt machen und irgendwo muss man dann sagen, so 13, das ist dann die Grenze. Andere Länder sehen das ja auch anders, kommen wir ja auch nochmal drauf zu sprechen. Aber irgendwo muss man jetzt mal sagen, so, das ist jetzt mal die Grenze und auf der Basis machen wir das mal.
9: Was ich auch interessant fand, aber ich meine, wir wissen, wie gut auch Ursula von der Leyen die Dinge verkauft, die ihr wichtig sind, wie sie, wir haben es auch gerade jetzt extra nochmal gehört am Anfang, mehrfach gesagt hat, ja, das sei ja klar.
5: Ja, da haben jetzt auch manche im Kopf geschüttelt und irgendwie gesagt, wieso, wer sagt das jetzt irgendwie so ganz genau?
12: Das ist natürlich immer davon abhängig, welche Wissenschaft man dann da so befragt. Ich glaube, es gibt schon ein paar klare Erkenntnisse, dass das Einfluss haben kann. Aber dieser Automatismus ist wahrscheinlich nicht hundertprozentig nachweisbar, wie stark eine intensive Social-Media-Nutzung dann das Verhalten von Kindern, von Jugendlichen beeinflusst. Aber dass das Auswirkungen haben kann, ist völlig klar. Aber es gibt natürlich auch Menschen, die sagen, naja, das ist eure Idee, möglichst davon so weit wie möglich fernhalten. Und dann auf einmal, bums, mit 13 wird man dann damit konfrontiert und man ist quasi nicht daran gewöhnt.
5: Genau, es war Weihnachten, muss dann zugleich. Ja, für die
12: kann es das sein?
5: Genau. Wir haben auch mit den Vertretern der Plattform hier auf EU-Ebene gesprochen, kommen wir auch gleich noch drauf. Aber Christian, nicht umsonst habe ich mir auch noch mal diese australischen Jugendlichen da angehört und damit haben wir angefangen. Das ist ja schon auch trotzdem interessant. Da ist jetzt, das war das erste Land, hat ja auch weltweit Beachtung gefunden, läuft jetzt ungefähr ein halbes Jahr, dieser Social Media Ban für unter 16-Jährige. Und die Erfahrungen sind ja eigentlich miserabel, wenn man damit was erreichen wollte, oder?
12: Wenn man dem jetzt erstmal das Positive abgewinnen will, dann kann man sagen, wie prima, dass Australien vorangegangen ist. Dann hat man es mal auch mal getestet und vielleicht gibt es da ja auch nochmal neue Erfahrungen. Aber es ist keine neue Erfahrung, dass wenn man irgendwo einen Zaun hinmacht oder ein Stoppschild oder eine rote Ampel oder was auch immer, dass es natürlich Versuche geben wird, das zu umgehen. Ist vielleicht ja auch sogar noch ein gewisser Reiz. Und wie sich jetzt gezeigt hat und wie wir es ja auch eben von den Jugendlichen da aus Australien gehört haben, scheint es jetzt auch nicht so kompliziert zu sein, das zu umgehen.
5: Kann man sogar mit Zahlen untermauern. Also es gibt eine Studie, University of Newcastle, die hat sich das nach einem halben Jahr da ganz genau angeguckt. Und im Prinzip kommt da auch raus, immer noch rund 80% aller australischen Jugendlichen haben ihre Accounts. Und die allerwenigsten wurden richtig gefragt, ob sie dann alt genug sind. Beziehungsweise es hat weiterhin gereicht, was wir ja hier immer kritisieren, die Selbstauskunft. Alles klar, ich bin 16, damit war die Sache geritzt. Oder wie auch eine junge Frau erzählt hat eingangs, sie hat halt ihre Mutter einfach gefragt, ob sie ihr Gesicht hinhält. Ne? Das kann natürlich auch nicht sagen, Sache sein. Jetzt ist natürlich die Frage, das ist ja auch, hat auch die Kommissionschefin sehr genau beobachtet, auch das hat sie uns immer wieder erzählt, dass diese Erfahrungen mit einfließen. Was macht man denn jetzt aus dieser schlechten Bilanz, sag ich mal, in Sachen Effektivität dieses Social Media Bans in Australien?
12: Ich glaube, dass das jetzt nicht grundlegend das Modell zum Kippen bringt und man sagt, ja, okay, gut, wir haben mal drüber nachgedacht, schön. Nein, der Wunsch ist da ganz klar von oben, von der Präsidentin der EU-Kommission. Der Druck auch aus den Mitgliedstaaten ist groß. Da soll etwas passieren. Aus Sicht der Kommission kann man ja diese Altersprüfung vielleicht auch besser gestalten. Mhm. Man hat da ja auch schon Ideen, die man auf den Weg bringt und hofft, dass man das dann ein bisschen besser hinkriegt.
5: Was sind denn vielleicht, um das nochmal zu sagen, weil wir werden das ja auch ständig gefragt, wenn wir drüber reden, sei es jetzt für die Tagesschau oder auf den ARD-Hörfunkwellen. Wie will ihr das dann testen? Ne? Weil wir gerade sagen, Selbstauskunft haben wir ja schon gehabt, funktioniert ja nicht. Was ist denn der Plan der EU-Kommission da?
12: Es gibt im Prinzip schon sehr konkrete Planungen, auch Umsetzungen für eine spezielle App, die für die Altersüberprüfung genutzt werden soll. Kommissionsperspektive ist, die ist total, wie man es dann sagt, datensparsam. Das heißt, wir verraten einem Social-Media-Anbieter nur, ist diese Person in dem richtigen Alter oder ist sie es nicht? Ich bekomme keine weitere Information. Jetzt ist es natürlich so, dass diese App auch gleich mal am Anfang auch mal gehackt wurde. Und da gibt es dann auch schon genug Leute, die sagen, seht her, ist nicht sicher. Und da werden doch dann Informationen weitergegeben. Es gibt auch noch weitergehende Kritik. Die ist dann in Teilen schon ein bisschen sehr dramatisch. Die sagen, naja, passt mal auf, die EU-Kommission hat doch eigentlich was anderes vor. Die will doch hier nicht Kinder und Jugendliche schützen. Die will doch nur so eine Komplettüberwachung installieren, wo wir dann demnächst alle Leute überwachen können. Das gibt's in milderer Form und finde ich auch etwas rationalerer Form schon so, dass da Leute sagen, nö, so eine App brauchen wir gar nicht. Kann man sich doch auch andere Varianten überlegen. Ein Beispiel, was da genannt wird, das nennt sich gerätebasierter Ansatz. Das heißt, Eltern kaufen das Smartphone, bestimmen einmal hier, mein Kind hat das und das Alter, ist dann und dann geboren und ab da kann dieses eine Handy dann das Signal senden, ist alt genug, ist nicht alt genug.
5: Wäre vielleicht eine Variante. Wir müssen aber auch sagen, tatsächlich, diese App der EU-Kommission ist ein Blueprint sozusagen, ne, ist weit fortgeschritten. Konkret wäre es so, einmal wird eine ID eingelesen und diese App ist dann so eine Schnittstelle. Wenn ich einen Account auf dem Handy abschließen will, sagt die App wirklich nur ja oder nein, zu alt oder nicht. Ne? Und der Rest, so ist der Plan, bleibt da. Griechenland wendet die schon an. Die haben ja auch ein Social-Media-Alter festgelegt und sagen, wir haben uns diesen Blueprint genommen aus Brüssel und haben daraus eine nationale App gebaut auf diesem Baukasten sozusagen. Die große große Frage ist natürlich, wie gehen die Plattformen damit, weil am Ende wird's ja auch, ich meine, das ist auch nochmal so eine Frage, wenn die Kommissionschefin sagt, es ist ja klar, wir machen das, können zwar manchen Kopf schütteln, aber sie ist sich schon sicher, dass sie eigentlich die Kompetenz hat, das auch durchzusetzen, muss man vielleicht auch noch betonen, weil sie ist die Einzige, die mit den Plattformen verhandeln kann am Ende.
12: Und jetzt an dieser Stelle geht die Bühne auf für unseren großen Klassiker, den DSA, über den wir hier schon so oft gesprochen haben, das große EU-Digitalgesetz und der DMA. Da ist das alles natürlich schon angelegt. Kinder- und Jugendschutz ist da auch schon drin. Das heißt, das ist jetzt auch alles keine komplette Neuerfindung. Aber ja, die EU-Kommission hat das Recht und die Macht, große Tech-Konzerne zu regulieren.
5: Und zwar als Einzige letztendlich, da kann jetzt keine nationale Regierung ankommen und sagen, wir geben denen neue Regeln. Ne? Aber zunächst mal ist ja auch die Frage, okay, die EU-Kommission kann verhandeln, kann die neuen Regeln aufsetzen für die Plattform. Aber was sagen eigentlich die Plattformen zu diesen ganzen Ideen? Und da hatte ich die Gelegenheit, mit Ben Brake zu sprechen. Er ist Geschäftsführer von .Europe, muss man sagen, ist eine Vertretung aller großen Digitalplattformen gegenüber der EU, also hier in Brüssel. Und das Wichtige ist auch, es sind nicht nur amerikanische Plattformen drin oder vielleicht noch eine chinesische, sondern eben auch europäische. Spotify ist natürlich da der größte Name. Und ich konnte Ben Brake fragen, Sie haben jetzt eine Idee, wo der Hase langläuft, ne? nach diesen Ideen, die wir präsentiert bekommen haben. Was sagen die Plattformen dazu?
11: Also ganz grundsätzlich müssen wir unterscheiden, wenn wir evidenzbasiert vorgehen, gibt es keine wirklichen guten Daten zu sagen, dass wir 13 als Mindestalter nehmen. Jetzt lese ich den Bericht der Expertenkommission aber so, und das ist eben auch das Positive, was wir aus unserer Perspektive positiv hervorheben wollen, dass man anerkennt, dass es ganz viele unterschiedliche Entwicklungsstufen gibt, eben in der Kindheit und später eben auch in der Jugend. Und da würde ich tatsächlich dann eher so vorgehen, dass man einen risikobasierten Ansatz wählt, dass man sich die Plattform anguckt, die auch nicht alle gleich sind, ja. Also eine File-Sharing-Plattform ist was anderes als ein reiner Messenger-Dienst zum Beispiel. Apple ist was anderes als Meta zum Beispiel. Da muss man sich die Plattform angucken und die Plattformen müssen für den Service, den sie anbieten, die richtigen Safeguards einziehen.
5: Es geht ja eigentlich darum, es wurde auch sogar so formuliert, Beweislastumkehr noch mal mehr zu betreiben, zu sagen, hey Plattform, wenn ihr Interesse habt, auch ein wirtschaftliches, ist ja völlig zu Recht, sie bieten ein Produkt an, das nachgefragt wird.
11: Danke, dass es nochmal klargestellt wird.
5: Genau.
11: Weil ich habe manchmal den Eindruck, dass man sich schon dafür rechtfertigen muss, dass natürlich sind das Unternehmen, die eben ein Produkt anbieten, einen Service in diesem Fall hauptsächlich, und die dafür natürlich auch etwas in Return haben wollen. Und das muss man schon auch anerkennen.
5: Also die Plattformen hätten nach dem Modell, wenn es so kommt, ja auch die Chance zu sagen, Mensch, wir zeigen, ab 13 kann man uns wirklich auch gut benutzen.
11: Ich habe da ein Problem, weil wir sehen quasi immer nur die Plattform als etwas, was Kinder, Heranwachsende konsumieren. Wir haben ganz selten nur einen Blick darauf, dass Kinder und Heranwachsende Plattformen auch als eine Art von Ressource nutzen. Ich will das an einem konkreten Beispiel deutlich machen. Ich bin aufgewachsen in Ostfriesland. Das ist sehr rural, sehr ländlich, und ich bin schwul. Und es gibt Studien, die zumindest zeigen, dass wenn Kinder und Heranwachsende in Situationen, wo sie sich persönlich entwickeln, Plattformen nicht nur konsumieren, die Inhalte nicht nur konsumieren, sondern gezielt nach Ressourcen letztendlich auch fragen, nach Peers fragen, gerade Vulnerable Groups, dann kann das einen sehr positiven Effekt haben. Aber diese Entwicklung, die Frage, wer bin ich, wie definiere ich mich, das setzt ja nicht mit 13 ein, schlagartig, sondern das ist ein Prozess. Und um das abbilden zu können, sollte man eher drauf schauen, was können Plattformen eben tun, um über diesen Prozess der Entwicklung bis hin dann eben zur Volljährigkeit ein Angebot zu machen, was passgenau ist.
5: Aber gleichzeitig ist die Diskussion ja, dass das längst nicht ausreicht, offenbar. Ich meine, die Kommission formuliert es ja auch so, am besten wäre, die Plattform wäre safe by design und wir hätten nichts zu beanstanden, dann müssten wir den ganzen Zauber nicht machen. So ist ja im Prinzip die Argumentation. Warum klappt das noch nicht gut genug? Oder kommt da jetzt noch was? Ist da Spielraum, den man auch ausnutzt dann?
11: Wie gesagt, das Nutzerverhalten von Nutzern, von Heranwachsenden, von Kindern, aber natürlich auch von Erwachsenen ändert sich. Und damit passen sich natürlich sozusagen auch die Plattformen an im Hinblick darauf, was Nutzern angezeigt wird. Das muss gar nicht immer nur harmful Content sein, und das ist es in der Regel auch nicht. Aber das kann das am Ende auch sein, weil natürlich mit meinem Nutzungsverhalten ich schon ein Stück weit darüber bestimme, was mir angezeigt wird. Jetzt ist natürlich die Frage, sollen wir Kindern quasi auch schon diese Macht geben, also allein über ihre Nutzerrolle und ihr Nutzerverhalten Dinge angezeigt zu bekommen? Da bin ich schon der Meinung, da sind wir schon der Meinung, nein, das sollte nicht der Fall sein. Da haben die Plattformen eben auch eine verantwortungsvolle Rolle zu spielen, genau wie der Staat, aber eben auch wie die Eltern.
5: Aber die nehmen es noch nicht genau wahr, nicht genug wahr. Oder was würdest du jetzt auch sagen? Ein bisschen Selbstkritik an der
11: Plattform? Ja, natürlich. Also ganz ehrlich, natürlich können wir an dieser Stelle auch noch mehr tun, aber es ist mitnichten so, dass wir nichts tun. Wir haben Teen-Accounts, wir haben Parental Control. Bei Parental Control wird immer wieder ins Feld geführt, dass quasi das die Eltern überfordern würde. ohne jetzt anekdotisch werden zu wollen, denn diese Diskussion ist leider zu sehr auch von Anekdoten geprägt, aber es gibt zig Eltern, die sehr gut wissen, wie man damit umgeht, zum Beispiel bei TikTok das einzurichten. Wir haben Teen-Accounts jetzt eben bei Apple. Wir haben, dass diese Autoscroll-Funktion eingeschränkt wird. Da gibt es auch Diskussionen zu. Aber natürlich ist das nicht perfekt, weil wir befinden uns in einer Situation, wo sich das eben immer alles weiterentwickelt. Und es wird leider nie perfekt sein. Es kommt darauf an, dass wir diese Diskussion mit der Kommission im Rahmen des DSAs ernsthaft führen und eben Anpassungen durchführen. Mhm.
9: Also soweit Ben Brake, ist Geschäftsführer von .Europe, wie gesagt, Vertretung der Plattform in Europa. Und was er mir in dem Gespräch auch noch gestern erzählt hat, ist, natürlich, wir hören raus, Plattformen würden am liebsten diese Regeln natürlich nicht sehen, aber er sagt auch, wenn, dann bitte europäisch, weil alles andere macht eigentlich überhaupt keinen Sinn oder lässt sich auch wirklich schwer umsetzen. Das kann man ein Stück weit verstehen, wenn in einem Land so und dann da aber eine Variable und wie sollen die Plattformen das umsetzen? Das ist jetzt sozusagen auch so ein bisschen die Gretchenfrage, die auch die Kommissionschefin ja versucht hat, auch den Ball aufzunehmen, hat gesagt, das ist super gut, dass in allen Ländern diskutiert wird, weil wir sprechen ja auch über einen gesellschaftlichen Wandel, der braucht Zeit. Und wenn wir jetzt mal in die Länder gucken, du hast ja auch jetzt vor allem die Gelegenheit gehabt, mit der Bundesfamilienministerin jetzt aktuell darüber zu sprechen. Die ist extra nach Brüssel gereist, um zu gucken, was ist denn jetzt mit dem Social-Media-Mindestalter? Was macht die EU-Idee jetzt mit den deutschen Plänen?
12: Ja, ich fand schon bemerkenswert, dass es jetzt gerade mal nur 3 Tage gedauert hat, seit der Bericht an Ursula von der Leyen übergeben wurde, dass dann die deutsche Ministerin hier mal in der Kommission sich zu Wort meldet. Ich habe auch sie gefragt danach, ob denn das so ein bisschen auch das Signal ist, Leute, wir wollen jetzt hier auch keine Zeit verlieren, also komme ich vorm Sommer nochmal. Und ich glaube, das hat sie durchaus auch bejaht. Sie hat auch nochmal sehr deutlich betont, dass ja die Ergebnisse, Deutschland hat ja auch so einen Expertenbericht, wo ja sogar einer der Hauptakteure identisch ist mit dem europäischen Bericht an von der Leyen, dass diese Befunde doch teilweise auch recht ähnlich sind. Von daher war sie in unserem Gespräch auch relativ optimistisch, dass man da auch irgendwie schnell übereinander kommt und dass man eine europäische Lösung auch irgendwie findet. Sie sagt, wir brauchen eine klare und eine schnelle Lösung, möglichst europäisch.
14: Also was keine Option ist, dass wir jetzt ein Verfahren etwa, das so komplex ist, weil es auch viele andere Rechtsetzungsakte noch mit abdeckt, das 2 oder 3 Jahre in Anspruch nimmt, sondern das muss jetzt auf den Weg gebracht werden.
12: Also ich entnehme dem, wenn sich da jetzt anbahnt, wie das ja hier in Europa auch möglich ist, dass eine Gesetzgebung Monate, vielleicht sogar Jahre braucht, dann könnte Deutschland doch darüber nachdenken, national wieder voranzugehen. Man hat ja auch schon sich ein bisschen in Bewegung gesetzt, wo da jetzt so genau die Grenze ist und was da genau passiert. Das hat sie natürlich jetzt in unserem Gespräch so natürlich erstmal nicht gesagt, denn da müsste sie ja auch erstmal mit ihren Fraktionen sprechen. Da will man ja jetzt, sich jetzt auch noch nicht
9: sieht man auch äußern. Ein bisschen unterschiedlich, wie wir wissen, ne? Wenn man überlegt, wer alles beteiligt wäre an der Bundesregierung an so einem Gesetz, von Digitalminister über Innenminister und Justizministerin, gibt es auch nicht komplette Einigkeit. Ne?
12: Genau.
9: Aber ja.
12: Ansonsten habe ich doch den Eindruck gehabt, dass da eine realistische

0: Familienministerin in Brüssel zu Gast, Karin Brien. Im Prinzip, Christian, sie kann auch gewarnt sein, jetzt erstmal national voranzugehen, bevor man auf die EU-Lösung wartet, auch wenn die manchmal ein bisschen länger dauert. Aber wir sehen ja große Schritte, weil wir haben es gerade erlebt. Frankreich, die sind eigentlich Frontrunner, kann man sagen, in Europa. Deutschland gehört da ja längst nicht dazu. Und Frankreich hat ein Gesetz schon durchs Parlament gebracht und sagt eigentlich, ab September, wenn die Schule wieder losgeht sozusagen, so hat es Emmanuel Macron formuliert, der Präsident, gilt bei uns Social Media ab 15. Das ist eine ganz klare Regel. Für Schüler, Eltern, Lehrkräfte, besser geht's nicht, dachte er. Sagt die EU-Kommission, ja Moment, wir müssen da schon gucken, weil wir sprachen schon drüber, wir beide. Nationale Regierungen können eigentlich nicht ganz eigene Regeln oder nur zum gewissen Anteil gegenüber den Plattformen durchsetzen. Also muss man doch wieder gucken, was die EU-Kommission sagt. Ne?
1: Genau, da habe ich auch in diesem Punkt eine realistische deutsche Ministerin erlebt, die durchaus auf dem Schirm hat, dass ein Nationalstaat zwar vielleicht im Rahmen des Jugendschutzes an Kinder und Eltern irgendwelche Ansagen machen kann, aber eben nicht an die Tech-Konzerne und dass eine wirklich gute, große Lösung nur EU-weit geht. Und deshalb hat Frankreich ja auch den dezenten Hinweis aus Brüssel bekommen, also so wie ihr das jetzt so gemacht habt, da geht er aber mal ein bisschen zu weit und da seid ihr ein bisschen auch in unserem Tanzbereich.
0: Was würdest du dann sagen zu den Briten? Die haben ja jetzt gerade erzählt, sie wollen nachts Facebook und Instagram abschalten. Gut, die sind nicht in der EU.
1: Das ein schöner Versuch. sie können es machen, sie müssen sich nicht an den DSA halten. Insofern, ja, wollen wir mal gucken, ob die Briten dann die Durchsetzungskraft haben gegenüber den Konzernen.
0: Du sprichst den DSA an. Meine abschließende Frage auch an dich. Das sind jetzt große Schritte und wir sehen ja überall die Diskussion und irgendwie scheint es auch, Bevölkerung ist wirklich jetzt aware, was dieses Thema angeht und irgendwie muss was passieren. Aber wir haben ja jetzt gerade auch niemanden aus Washington hier, der jetzt noch mit quatscht und das ist ja die große Frage. Das meiste ist amerikanisch. Wie viel Kraft traust du da der EU-Kommission zu oder wie viel Willen auch, jetzt da voll reinzugehen und zu sagen, auch gegen den Willen von Meta, Google und ihrem schärfsten Lobbyisten Donald Trump, haben wir Bock, das jetzt wirklich schnell durchzuziehen? Wie siehst du da die Kräfteverhältnisse?
1: Also vor ein paar Jahren hätte ich immer noch gesagt, naja komm, das ist hier wieder so ein Zwergenaufstand aus der EU und dann in letzter Konsequenz lasst ihr euch dann vielleicht dann doch eher eintüten. Jetzt haben wir diese Gesetze, wir haben diese Verfahren, wir sehen, da gibt's Befunde, jetzt ganz frisch wieder, dass auch die Produkte aus dem Hause Meta ein süchtig machendes Design haben. Da werden Strafen angedroht, so wie man es bei TikTok auch schon gemacht hat. Es sind vorher auch schon große Geldstrafen ausgesprochen worden. Es gibt also diese Dinge und das tut natürlich auch ab einem gewissen Maß dann auch richtig weh. Wenn wir dann aber demnächst vielleicht doch noch wieder einen Konflikt haben über wer trägt in Europa welche militärischen Lasten oder wenn wir uns nochmal wieder über das Thema Handel und Zölle unterhalten, dann möchte ich nicht ausschließen, dass wir dann auch wieder eine Vermischung bekommen und dann wollen wir mal schauen, ob diese Verfahren auch mit voller Wucht und voller Härte durchgezogen werden.
0: Aber klar ist irgendwie auch aus dem, was du jetzt erzählst, es geht ja im Prinzip Hand in Hand. Wir haben den Digital Services Act schon, der ja eigentlich von den Plattformen sowieso will, dass sie sicher sind. Wie gut das klappt, sehen wir. Und das wird ja immer Hand in Hand gehen, auch mit dem, was vielleicht zum Social Media Mindestalter gesagt wird. Und da stellen wir uns auf September ein. Ne? Die große Rede zur Lage der EU. Da will von der Leyen quasi das Gesetzespaket vorstellen. Das ist
1: also ich würde eine zweigeteilte Wette eingehen, dass der Gesetzesvorschlag von der EU-Kommission sehr frisch nach der Sommerpause kommt. Das ist, glaube ich, eine Wette, mit der man nicht viel gewinnen kann. Wann das dann bis zu Ende diskutiert ist, bis sich das Parlament, bis sich die unterschiedlichen Mitgliedstaaten auf was geeinigt haben, das wäre schon eine etwas schwierigere Wette.
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2: In unseren heutigen Mediathekentipps geht's um eine Comedy-Serie mit echten Schafen und sehr wenigen Menschen und um einen Film des großen britischen Regisseurs Mike Leigh. Katja Esbach hat die Tipps zusammengestellt.
4: London in den frühen 1950er Jahren. Die Stadt ist noch sichtbar vom Krieg gezeichnet. Vielen Menschen geht es schlecht. Vera Drake ist eine von ihnen. Mit Putzarbeiten hilft sie, ihre Familie über Wasser zu halten. Immer freundlich und hilfsbereit ist sie überaus beliebt.
5: Diese Frau hat wirklich ein Herz aus Gold. Sie ist ein Juwel.
4: Was niemand in ihrer Nachbarschaft und auch in ihrer Familie ahnt. Vera hilft illegal jungen Frauen, die ungewollt schwanger sind, abzutreiben.
6: Und jetzt ziehen Sie den Schlüpfer aus und legen sich da drauf. Sie brauchen nicht aufgeregt sein. Ich bin hier, um Ihnen zu helfen.
4: Als eine der

0: Frau nach dem Abbruch fast stirbt, wird Vera verhaftet.
1: Sie machen Abtreibung, nicht wahr?
2: Das stimmt nicht, das mache ich nicht. Sie nennen das so, aber denen hilft sonst keiner. Wo sollen sie denn hingehen? Sie finden niemanden und ich helfe ihnen.
0: Der Spielfilm Vera Drake wurde 2004 bei den Filmfestspielen von Venedig mit dem Goldenen Löwen ausgezeichnet und ist Teil einer Reihe auf Arte TV. In der werden bis Ende September Filme des britischen Regisseurs Mike Leigh gezeigt. Darunter All or Nothing, Nackt und eben Vera Drake. Auf einem idyllischen Bauernhof lebt eine glückliche Schafherde. Die Tiere denken, dass sie die Krone der Schöpfung sind und die Menschen ihnen untertan.
3: Wenn wir die Menschen vor 100.000 Jahren nicht domestiziert hätten, wären sie wahrscheinlich immer noch Affen.
0: Immer wieder werden Schafe der Herde zum sagenumwobenen Obermoser abtransportiert, um dort ihren eigenen Interessen nachgehen zu können, glauben die Tiere.
4: Also ich möchte mich voll gut selbst entfalten.
5: Ich mache vorher nur ein bisschen Pause, aber dann tue ich mich auch extrem selbst entfalten.
0: Auch der junge Widder Oliver will endlich zum Obermoser, aber dann macht er eine schreckliche Entdeckung und versucht, seine Gefährten zu warnen.
6: Manfred, wir dürfen da nicht hin. Die bringen uns um und legen uns auf Brote.
0: In der deutsch-österreichischen Comedy-Serie Sheep geht es neben viel Witz auch darum, wie schrecklich wir Menschen Tiere oft behandeln. Für die Hauptrollen konnten echte Schafe verpflichtet werden, gesprochen von echten Prominenten wie Merlin Sandmeier, Jella Hase und Birgit Minichmeier. Alle 5 Teile stehen ein Jahr im ZDF-Streaming-Portal.
7: 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Ja, es war die Überraschung dieses Samstags. Jens Spahn tritt zurück als CDU-Fraktionsvorsitzender. Was denken die Bürgerinnen und Bürger darüber? Und wer könnte folgen? Gleich mehr dazu in der ARD-Infonacht. Jetzt aber gleich erstmal noch die Nachrichten.

0: Es ist 23 Uhr. 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
1: Die Nachrichten mit Nina Lenzer. Guten Abend. Bundeskanzler Merz will offenbar noch im Juli klären, wer nach dem Rücktritt von Jens Spahn die Unionsfraktion im Bundestag führt. Spahn hat das Amt wegen der Kritik an seiner Leihmutterentscheidung aufgegeben. Vorerst übernimmt es der Chef der CSU-Abgeordneten Hoffmann. Doch es kursieren schon neue Namen für den Fraktionsvorsitz. Markus Preis, WDR Berlin.
2: Immer wieder genannt wird Thorsten Frey, der Kanzleramtsminister. Daneben auch CDU-Generalsekretär Carsten Linnemann und Alexander Dobrindt von der CSU, derzeit Innenminister. Außerdem gibt es noch eine Reihe weiterer Namen. Ich nenne mal zwei Beispiele. Nina Waken, die Gesundheitsministerin, oder der bisherige Spahn-Stellvertreter in der Fraktion, Günther Krings aus Nordrhein-Westfalen. Vor allem Friedrich Merz und Markus Söder werden diese Frage jetzt diskutieren und auch überlegen, welche Umbauten sie dann noch in der Regierung auslösen wollen, wenn ein aktueller Minister zum Zuge käme.
1: Der Beschuldigte bei dem Gewaltvorfall in einem Zug bei Karlsruhe kommt nicht in U-Haft. Das zuständige Gericht lehnte einen Haftbefehl ab, weil nicht absehbar gewesen sei, dass sich eine Zugtür öffnet. Ein Bahnmitarbeiter war aus dem fahrenden Zug gestürzt und ist lebensgefährlich verletzt. Offenbar hatte der beschuldigte Fahrgast ihn bei einer Kontrolle angegriffen. In den USA beginnt gerade der Endspurt der Fußball-WM. Vor dem Finale Spanien gegen Argentinien morgen spielen England und Frankreich um Platz 3. Die Motivation hält sich offenbar in Grenzen, berichtet Felix Gerhard, WDR Sport.
3: Es ist ein Spiel, das hoch umstritten ist. Englands Trainer Thomas Tuchel hatte nach dem verlorenen Halbfinale gesagt, weder sein Team noch die Franzosen hätten Lust darauf. Und auch Frankreichs Trainer Didier Deschamps bezeichnete das Spiel um Platz 3 als Pflicht. Für Deschamps wird es das letzte Spiel als Nationaltrainer. 14 Jahre lang hat er die Equipe Tricolore betreut und gewann 2018 den WM-Titel.
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1: Freiwillige der Kölner Umweltorganisation Krake haben den niedrigen Rheinwasserstand genutzt, um weggeworfene E-Scooter zu bergen. 18 Roller zogen sie aus dem Wasser, außerdem 12 Fahrräder und mehrere Handys. Oliver Köder, WDR Köln, war bei der Aktion dabei.
4: Gesichert an zwei langen Seilen tastet sich ein Freiwilliger im Wasser am Kölner Altstadtufer voran. Zwischen Geröll und Schlamm greift er nach E-Scootern, befestigt sie an Schlaufen. Andere Freiwillige ziehen die Fahrzeuge dann an Land. Zum Schutz des Flusses hatte die Stadt Köln schon vor Jahren ein Abstellverbot für E-Scooter am Rheinufer erlassen. Offensichtlich nutzt das aber nicht viel.
1: Und so wird das Wetter in Nordrhein-Westfalen. Heute Nacht überwiegend trocken, einzelne Schauer bei 15 bis 8 Grad. Morgen anfangs noch teils sonnig, später bewölkter, in Westfalen auch Schauer dann. Und in Remscheid bis 20 Grad, in Aalen bis 22 und in Heinsberg bis 23 Grad. Das war WDR aktuell.
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5: A5 Basel-Karlsruhe zwischen Riegel und Herbolzheim in beiden Richtungen 3 Kilometer Stau. Nochmal die A5 Frankfurt Richtung Kassel zwischen Nordwestkreuz Frankfurt und Bad Homburger Kreuz 2 Kilometer Stau wegen einer Baustelle. Die A7 Würzburg Richtung Ulm ist zwischen Rothenburg ob der Tauber und Wörnitz wegen Bauarbeiten bis Mitternacht gesperrt. Und zuletzt noch die A96 Lindau Richtung München ist in Höhe Kreuz Memmingen wegen einer Nachtbaustelle bis morgen früh gesperrt. Eine Umleitung ist eingerichtet. Kommen Sie weiterhin gut durch die Nacht.
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5: Und die kommt aus Hamburg, aus dem Studio von NDR Info. Ich bin Konstanze Nastarowitz. Hallo. Das eine sagen und das andere machen, das kommt selten gut an, im Freundes- und Familienkreis, aber vor allem auch nicht in der Politik. Das hat jetzt auch der bisherige CDU-Politiker Jens Spahn zu spüren bekommen. Er ist als Vorsitzender der Unionsfraktion zurückgetreten und zog damit die Konsequenz aus der sogenannten Leihmutter-Affäre. Stimmen dazu aus München.
6: In der Position finde ich es schon, dass man da sich eben an die gesetzlichen Regelungen halten sollte. Vor allem, wenn man selbst eben vor ein paar Jahren die Position vertreten hat, dass Leihmutterschaft nicht erlaubt sein sollte.
7: Gleiches Recht für alle. Es ist so in Deutschland, wenn man es hier nicht machen darf, dann darf man auch nicht irgendwo in einem anderen Land sich eine Leihmutter suchen. Das finde ich nicht in Ordnung.
8: Man kann nicht eine Politik vertreten im Inland und im Ausland umgeht man sie. Das geht nicht. Wo bleibt da die Glaubwürdigkeit? wobei ich ihm wirklich sein Kind gönne.
9: Ist gut auf alle Fälle, dass er zurückgetreten ist. Aber das Thema natürlich müsste man länger diskutieren. Ja.
5: Die BR-Reporterin Sandra Limoncini hat diese Stimmen in München gesammelt. Ja, und nochmal kurz zusammengefasst. Spahn hatte ja vor wenigen Tagen bekannt gegeben, dass sein Mann und er mithilfe einer Leihmutter in den USA Eltern eines Sohnes geworden sind. Dabei ist die Leihmutterschaft in Deutschland verboten und Spahns Partei, die CDU, auch strikt gegen eine Legalisierung. Dass er nun privat eine Entscheidung getroffen hat, die nicht den Werten seiner Partei entspricht, das haben ihm viele in der Politik angekreidet. Am Ende war der Druck, vor allem aus seiner eigenen Partei, zu groß. In einem Schreiben an die Abgeordneten erklärte Spahn, sein persönliches Glück sei mit seinem politischen Amt nicht vereinbar.
10: Es ist ein Foto, das bundesweit eine große Debatte auslöst. Unionsfraktionschef Spahn und sein Ehemann, Eltern eines Sohnes, zur Welt gebracht von einer Leihmutter in den USA. Das mediale Echo auf diese Nachricht enorm. Spahn im Podcast des Bildjournalisten Paul Ronsheimer.
11: Ich habe lange mit mir gerungen, auch was das Thema Leihmutterschaft angeht. Bin da lange zerrissen gewesen. Aber eben über dieses Ringen und sich mit dem Thema beschäftigen, haben wir uns für diesen Weg entschieden.
10: Das Problem an diesem Weg, noch im Februar hatte die CDU auf ihrem Bundesparteitag beschlossen, am Verbot der Leihmutterschaft festzuhalten. In den USA ist das erlaubt, anders als in Deutschland, wo sich Spahn selbst in der Vergangenheit gegen eine Legalisierung der Leihmutterschaft ausgesprochen hatte. Der Bundeskanzler äußerte sich am Rande eines Staatsbesuchs.
12: Wir haben dazu in Deutschland eine klare Rechtslage. Wir haben in der Partei, in der CDU, einen Parteitagsbeschluss. Ich sehe nicht, dass an der Rechtslage oder an dem Parteitagsbeschluss Änderungen vorgenommen werden sollen.
10: Spahn versucht noch, sein Vorgehen zu verteidigen. Es sei alles nicht so einfach. Die Leihmutterschaft, wenn sie in den USA erfolge, werde von der deutschen Rechtsordnung anerkannt. Doch die Rücktrittsforderungen aus seiner eigenen Partei werden immer mehr und immer lauter. Die Vorsitzende der Frauenunion Sachsen-Anhalt erklärt, Herr Spahn sollte sich überlegen, ob er seine exponierte Position in der Partei nicht besser jemand anderem überlässt. Und der Landesvorsitzende von Mecklenburg-Vorpommern äußert, die CDU steht für Glaubwürdigkeit und Klarheit, gerade in ethisch sensiblen Fragen. Jens Spahn ist als Vorsitzender der Unionsfraktion nicht mehr tragbar und muss zurücktreten. Schnell zeichnet sich ab, bis September warten und die Fraktion dann entscheiden lassen, wie Spahn es sich gedacht hatte, ist nicht durchzuhalten. Am Mittag erklärt Spahn schriftlich seinen Rücktritt.
5: Soweit der Bericht von Tagesschau 24. Tja, aber wie freiwillig war Spahns Rücktritt? Das hat Tagesschau 24-Moderator Thorsten Schröder, Hauptstadtkorrespondent Markus Preis gefragt.
2: Ja, auf jeden Fall nicht so freiwillig, wie man das im ersten Moment erdenken könnte. Denn man muss ja einfach sehen, gestern hat sich Jens Spahn noch geäußert. Da war von Rücktritt noch nicht die Rede. Er hat gesagt, er wird das sozusagen in die Hände der Fraktion legen. Aber er hatte da erkennbar nicht den Plan, zurückzutreten. Aber die Union hat sehr genau beobachtet, was eben in den Stunden danach nochmal weiter passiert ist. Dieser Auftritt hat die Lage nicht beruhigt. Im Gegenteil, die Kritik ist immer deutlicher geworden. Da war von Doppelmoral die Rede davon, dass Politiker Regeln setzen und sich dann selbst nicht dran halten. Man hat das als massives Glaubwürdigkeitsproblem für die ganze Partei gesehen. Und dann, wenn man heute Morgen telefoniert hat, dann hat man schon viele Abgeordnete gehört, die auch gesagt haben, sie hoffen, dass Jens Spahn jetzt selber die Konsequenzen zieht. Interessant ist noch, dass nachdem der Brief von Jens Spahn schon öffentlich war, nochmal eine Rücktrittsaufforderung sozusagen vom Bundeskanzler kam. Und da kann man sich schon fragen, wie gut das abgestimmt war und was dann am Ende wirklich den Ausschlag gegeben hat.
13: Wie geht's jetzt weiter? Wer käme als neuer Fraktionschef der Union in Frage?
2: Ja, das ist natürlich die spannende Frage hier in Berlin und man muss gleich vorweg dazu sagen, das ist noch nicht klar. Alle Namen, die jetzt kursieren, sind in gewisser Weise Spekulation, aber es gibt schon ein paar, die immer wieder genannt werden. Da ist zunächst Thorsten Frey, momentan der Chef des Kanzleramts, Kanzleramtsminister, früher parlamentarischer Geschäftsführer schon der Unionsfraktion. Dann wird natürlich auch genannt Alexander Dobrindt, derzeit der Innenminister. Auch Carsten Linnemann wird genannt, aber auch Namen wie zum Beispiel Nina Wagen, die Gesundheitsministerin, oder weitere Stimmen aus der Union, die eben auch im Rennen sind. Aber wie gesagt, das sind Einzelmeinungen und ganz klar ist das momentan noch nicht.
5: Hauptstadtkorrespondent Markus Preis im Gespräch mit Tagesschau24-Moderator Thorsten Schröder. ja, dass Spahn sich einer Leihmutter bedient, obwohl er als Gesundheitsminister dafür mal eingetreten war, dass dieses Verfahren verboten bleibt. Das hat eine Diskussion über Glaubwürdigkeit und auch die Doppelmoral in der Politik ausgelöst. Besonders ungelegen kommt diese Debatte für die CDU in Sachsen-Anhalt, wo ja im September ein neuer Landtag gewählt wird und die AfD in den Umfragen führt. MDR-Korrespondentin Marie Landes zu der Frage, welche Auswirkungen die Debatte um Jens Spahn im dortigen Wahlkampf hatte.
14: Na, der Wahlkampf, der geht ja gerade jetzt erst los. Da kann die CDU Sachsen-Anhalt eine Debatte, wie sie um Jens Spahn die letzten Tage geführt wurde, natürlich nicht gebrauchen. Bei diesem Wahlkampf kommt es auf jede Stimme an. Die AfD könnte die absolute Mehrheit holen und das möchte die CDU natürlich verhindern. Und so eine Diskussion ist natürlich nicht sehr günstig, um Stimmen von den Wählerinnen und Wählern zu kämpfen. Deshalb können wir davon ausgehen, dass der Druck auch aus Sachsen-Anhalt auf Jens Spahn recht groß gewesen sein muss. Gestern forderte noch die Vorsitzende der Frauenunion den Rücktritt Spahns. Auch der CDU-Generalsekretär Sachsen-Anhalt postete ein Bild von Jens Spahn mit dem Titel Glaubwürdigkeit ist die wichtigste Währung der Politik. Heute ist es auffällig ruhig. Aus dem Landesverband Sachsen-Anhalt hieß es, man werde sich nicht weiter zu diesem Thema äußern. Mit dem Rücktritt Spahns sei das Thema erledigt und man wolle sich weiter auf den Wahlkampf konzentrieren.
5: MDR-Korrespondentin Marie Landes. Ja, Jens Spahn geht. Berlin-Korrespondent Georg Schwarte schaut nochmal zurück auf die Karriere des bisherigen CDU-Fraktionsvorsitzenden Jens Spahn.
15: Machtmensch. Das sagen einige, wenn sie an diesen Jens Spahn denken. 2018, da war er gerade Gesundheitsminister, sagte er, bekannt bin ich jetzt, beliebt muss ich noch werden. Markus Söder lobte Spahn mal auf Söder-Art, bei der ein Lob gallig nachhalt.
16: Jens ist 360 Grad anspielbar, für jedes Thema ein echter Allrounder. Und ja, das will ich auch sagen, er kann auch loyal.
15: Er kann auch loyal, aber kann offenbar auch anders, klingt da durch. Er hielt zuletzt März den Rücken frei und saß dem Kanzler trotzdem im Rücken. Das Kanzleramt verlockend. Spahn wollte immer etwas mehr. 2002 mit 21 jüngster Abgeordneter der CDU.
17: Aufgewacht als Abgeordneter mit einer neuen Aufgabe, das ist erstmal ein neues Feeling.
15: Das neue Feeling ist jetzt 24 Jahre her. 2015 Staatssekretär unter Schäuble, der schützt und schult ihn. 2017 dann Minister unter Merkel.
18: Herr Jens Spahn, Bundesminister für Gesundheit.
15: Aber auch Merkel guckte gelegentlich misstrauisch auf ihn, lobte trotzdem.
19: Ich finde, dass Jens Spahn einen tollen Job macht, gerade in einer schwierigen Situation, wenn ich mir das als Regierungschefin erlauben darf.
15: Sie durfte. Corona macht Spahn noch bekannter. Beliebter er nicht.
20: Naja, eine Pandemie ist für den Gesundheitsminister kein Schonwaschgang.
15: Da war der Maskendeal. Die erste dicke Delle im Blech eines Ministers, der immer mehr wollte, auch Masken.
21: Alle haben gesagt, beschafft Masken. Wir brauchen dringend Masken.
15: Spahn übersteht auch das. Sein Satz aus der Pandemie wird zum geflügelten Wort.
22: Dass wir miteinander wahrscheinlich viel werden verzeihen müssen in ein paar Monaten.
15: Die Leihmutterschaft jetzt aber haben sie ihm nicht mehr verziehen. Die Wut wuchs 3 Tage lang. Doppelmoral, Glaubwürdigkeit, aber auch eine Portion Zahltag-Mentalität bei manchen, denen dieser Jens Spahn lange schon zu hart, zu schneidig, zu glatt und zu sehr Machtmensch war. Der Landesvorsitzende der CDU Mecklenburg-Vorpommern fordert als erster den Rücktritt. Ausgerechnet Spahn verletzt das, sagt er im Podcast Ronzheimer.
23: Zuerst einmal hätte ich mir gewünscht, ich kenne jetzt Daniel Peters auch schon viele Jahre, wenn er sich einfach mal bei mir gemeldet hätte und wir vielleicht erst einmal gesprochen hätten.
15: Das war ein paar Stunden vor seinem Rücktritt. Dabei war er sonst oft doch sehr hart.
24: Wissen Sie, die Deutschen wollen doch nicht wissen, wie es uns geht beim Regieren.
15: Ihm meistens ganz gut. Spätestens als Merz ihn zum zweitwichtigsten Mann der Union machte, Fraktionschef.
25: Auf dem Sofa der Maximalposition ist es zwar bequem, aber eben auch einsam.
15: Jetzt ist es sehr einsam um ihn geworden. Mit 46 wieder da, wo er mit 21 anfing. Einfacher Bundestagsabgeordneter. Warum er, der Machtmensch, nicht bemerkte, dass durch die Leihmutterschaft der private Spahn den Politiker Spahn Lügen strafte?
26: Keine Ahnung. In eigener Sache bist du ein schlechter Anwalt,
15: sagt CDU-Urgestein Wolfgang Bosbach. Ob sich der Machtmensch Spahn jetzt schweigend auf die Hinterbänke des Bundestags zurückzieht?
27: Ich wüsste genau, wie ich hier eine Rede halten muss, damit der ganze Saal auf dem Stuhl steht und tobt.
15: Hat er mal gesagt, als es noch gut lief. Jetzt tobt allenfalls noch die Debatte über ihn und darüber, wer ihm wohl nachfolgt.
5: Georg Schwarte berichtete. Die Zeit, es ist 23.14 Uhr.
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5: Etwa 300.000 Reservisten hat die israelische Armee seit dem 7. Oktober 2023 eingezogen, seit dem Angriff der Terrororganisation Hamas auf Israel. Der Großteil von ihnen hat in Gaza gekämpft, das Leid dort miterlebt und womöglich auch selbst Menschen getötet. Doch was passiert, wenn diese Reservisten nach ihrem Einsatz zurück in ihr ziviles Leben sollen? Angesichts des längsten Krieges der israelischen Geschichte warnen Psychologen im Land immer wieder vor den mentalen Folgen. Moritz Batscheider hat ehemalige Soldatinnen und Soldaten besucht, die versuchen, ihre Traumata aufzuarbeiten. Am Felsen, durch Sportklettern.
1: Eine Kletterwand, außen an einem Sportkomplex in Holon, südlich von Tel Aviv. Karabiner klicken, Männer und Frauen knüpfen Achterknoten. Sie reiben sich die Hände mit Kreide ein, um an der Wand nicht abzurutschen. Harel Pachima klettert hier erst seit 3 Monaten. Seitdem ist er aus dem Krieg zurück. Harel, gebürtiger Marokkaner, hat in der israelischen Armee gedient, in Gaza. Es passiert bei einer Patrouille im Oktober vergangenes Jahr. Es ist Yom Kippur, der höchste jüdische Feiertag. Plötzlich hört er Schüsse und den Schrei eines Kameraden. Dann, ich habe meine Waffe geladen. In dem Moment sehe ich seitlich einen Terroristen mit grünem Stirnband und allem. Plötzlich hatte ich eine Kugel in der Hüfte. Als er über eine Düne flüchten wollte, haben wir eine Granate geworfen und alles war gut. Harel verliert viel Blut. Die Kugel hat seinen Hüftknochen zersplittert und den Ischiasnerv getroffen. Überprüfen lässt sich seine Geschichte nicht, aber seine äußeren Verletzungen sind eindeutig zu sehen. Besonders, wenn Harel in der Wand hängt. Auf der Rückseite seines Oberschenkels riesige Operationsnarben. Sein linkes Fußgelenk kann er nicht ansteuern. Er trägt eine Schiene zur Stabilisation. Er klettert hier in Holon, um wieder Kraft aufzubauen, aber auch wegen seiner Freunde. Er ist Teil einer Klettergruppe. Alle, die dabei sind, sind gezeichnet vom Krieg. Hunderttausende Soldatinnen und Soldaten hat Israel seit dem 7. Oktober 2023 in den Kriegseinsatz geschickt. Zehntausende kommen mit psychischen Schäden wieder zurück. Die Zahlen steigen rapide an und besorgen Psychologen wie Eyal Fruchter, Leiter des Nationalen Rats für Posttrauma. Aktuell sprechen wir schon von 31.000 und das Verteidigungsministerium schätzt, dass wir insgesamt 100.000 verwundete Soldaten durch diesen Krieg erreichen, davon mindestens 50.000 in der Kategorie mentale Gesundheit. Die Last des Krieges trifft in Israel fast alle Familien, weil die Truppe zum größeren Teil aus Reservisten besteht. Reservisten können jederzeit ohne Vorwarnung mobilisiert und wochenlang in den Einsatz geschickt werden. Zeit, in der das Leben zu Hause nicht stillsteht. Ich spreche manchmal mit Ehefrauen, die sagen, ich will meinen Mann nicht zurückhaben. Er ist nur noch gereizt und schreit viel. Er macht seine Aufgaben nicht, ich mache alles allein. Ich brauche ihn nicht mehr. Es gibt viele mögliche Auslöser für PTBS im Krieg. Einer davon ist ein Gefühl von Betrug an sich selbst oder den Kameraden, denen man nicht helfen kann. Ein weiterer, der gerade in Israels Kriegen viele Soldaten betrifft, die sogenannte Moral Injury. Also ein Schaden, der entsteht, wenn man Taten begeht, die tief verankerte moralische Überzeugungen verletzen. In der israelischen Gesellschaft wird dieser Begriff stark aufgeladen, sagt Eyal Fruchter. Als die Leute hier angefangen haben, von Moral Injury zu sprechen, dachten viele andere, es gehe dabei um politische Statements. Das ist aber komplett falsch. Es geht nicht um politische Statements. Immer wieder berichten Soldaten, die in Gaza waren, von tödlichen Angriffen auf Zivilisten, Misshandlung von palästinensischen Gefangenen durch Israelis oder Hunden, die durch die Straßen ziehen und Leichen anfressen. Bilder, die bleiben. PTBS entstehe bei den meisten nicht direkt nach dem ersten traumatischen Erlebnis, sagt Fruchter. Aber weil Israel im längsten Krieg seiner Geschichte kämpft, schickt es Reservisten wieder und wieder zurück in den Einsatz. Das sei das Problem. Doch häufig wollen sie auch selbst wieder kämpfen. Aber warum? Der Psychologe sagt, im Krieg geht es für die wenigsten Soldaten um Politik. Sie kommen wegen ihrer Freunde. Die meisten denken nicht an das Land, sie denken an ihre Freunde. Es ist immer eine persönliche Angelegenheit. Freunde sind auch die Mitglieder der Veteranengruppe in Holon. Aber hier entstehen Freundschaften nicht durch den Kampf in Gaza, sondern durch den gemeinsamen Kampf zurück ins Leben.
5: Zurück nach Deutschland. Jetzt lernen wir einen Mann kennen, der zeigt, dass Bewegung bis ins hohe Alter gesund und fit halten kann. Und wenn ich sage hohes Alter, dann meine ich in diesem Fall 90 Jahre. So alt ist Hans Metzger. Er lebt in Unterfranken und rudert. Und das auch noch mit großer Verantwortung, denn er fährt in einem Achter nicht nur kräftig mit, sondern er steuert ihn auch. Norbert Streiche hat ihn getroffen.
3: Also, wir legen ab.
4: Hans Metzger sitzt in der Spitze des Achters. Knapp 18 Meter ist das schmale Boot vom Kitzinger Ruderverein lang. Einmal dreht sich der 90-Jährige noch um, richtet das Boot in Fahrtrichtung aus und gibt Kommando.
3: Alle fertig? Vorwärts, los!
4: Normal sitzt ein Steuermann oder eine Steuerfrau im Heck und lenkt das Boot über ein Seilzugsystem. Der Grund? Die Ruderer sehen nicht, wohin sie fahren. Sie sitzen, im Vergleich zu Paddlern oder Kanuten, rückwärts im Boot.
3: Wir haben ja keinen Steuermann, das wollen ja alle rudern. Und deswegen muss die Nummer eins, also der im Bug sitzende, muss nach dem Spiegel steuern.
4: Und dafür haben sich Hans Metzger und andere Ruderer ein raffiniertes System ausgedacht. Er hat am Bootsrand einen großen Rückspiegel montiert. Der stammt von einem ausrangierten Gabelstapler. So sieht er in Fahrtrichtung spiegelverkehrt das Ufer, den Main und alles, was dem Achter entgegenkommt. Weil er keine Hand frei hat, steuert er mit seinem rechten Fuß. Den kann er verdrehen. Über ein Seilsystem, rechts und links an allen anderen 7 Ruderinnen und Ruderern vorbei, kann er so das Steuer im Heck bewegen. Richtig herausfordernd wird es, wenn ein Frachtschiff entgegenkommt. Aber Hans Metzger hat Routine.
3: Man sieht sie ja weit voraus und muss halt dann entsprechend sich verhalten.
6: Da rein ist ein kleines Spiegel, ja?
3: Ja, ich sehe den ganzen Main vor mir.
4: Hans Metzger rudert seit 73 Jahren. Und dass er mit 90 noch mindestens einmal in der Woche 10 Kilometer rudert und auch noch das Boot steuert, davor zücken all seine Mitruderinnen und Mitruderer den Hut.
7: Ja, ich bin voller Respekt und Bewunderung und ist mein großes Ziel, es auch so zu machen, es auch zu erreichen, mit 90 noch zu rudern.
4: Sagt Inge. Und Helga und Thomas ergänzen.
8: Ich finde, es ist total schwierig. Also man schaut ja in den Rückspiegel, sieht also alles spiegelverkehrt und muss trotzdem das Boot mit seiner Ausrichtung im Blick behalten. Ich finde, dass der Hans jahrelang geübt, das einfach perfekt beherrscht.
9: Ja, das ist natürlich eine hohe Erfahrung. Und der Achter zu steuern ist natürlich eine Übungssache. Und auch das Rudern und das Steuern ist natürlich eine zusätzliche Qualifikation. Und das macht der Hans super.
4: Nach 5 Kilometern mein Aufwärts wird gewendet. Hans Metzger genießt jede Fahrt. Obwohl er auf der Strecke auf dem Main jeden Uferstein, jeden Baum und jeden Strauch kennt.
3: Das ist jedes Mal neu. Und jedes Mal ist der Main ja anders oder die Natur anders. Und das Wetter ist anders. Hoffentlich kann ich es nur recht lang machen.
4: Und da sind wir zurück am Steg.
3: Bruder, halt!
4: Ganz grazil legt der Achter an. Nach dem Aussteigen muss das lange Schiff zurück ins Bootshaus. Alle packen mit an. Und Hans Metzger, der Älteste im Boot, natürlich auch.
3: Habt ihr geschwitzt? Und wie war's?
11: Gut.
3: Schön, ne?
11: Und bei dir?
3: Auch. Super. Einmalig schön, wie immer.
12: Wenn wir alle 90 wären und rudern könnten, ein Traum. Unser Vorbild.
11: Sehr schön. Wie immer. Wie jedes Mal mit dem Hans.
3: Mit diesem Steuermann, der nach hinten nicht sehen kann und trotz allem das alles im Griff hat, offenbar.
11: Ja, der weiß auswendig, wie das Ufer ist und somit brauchen wir überhaupt keine Angst zu haben. Super.
5: Ruderer mit 90 Jahren im Achter auf dem Main. Ein Bericht aus Unterfranken.
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1: Europameister gegen Weltmeister. Im Finale der Fußball-WM trifft Spanien morgen auf Argentinien. Aktuell läuft das vorletzte Spiel des Turniers. Martin Seidemann.
2: Es ist das insgesamt 103. und mit Sicherheit das unbeliebteste. Und da bringt's auch nichts, dass die FIFA das Spiel um Platz 3 nicht mehr Spiel um Platz 3 nennt, sondern Finale um Bronze. Naja, gespielt werden muss es trotzdem. Frankreich trifft auf England und nach knapp 25 Minuten steht's 2:0 für England. Holger Dahl.
3: Fußballspiele bei dieser Weltmeisterschaft werden in Vierteln gedacht. Das erste Viertel ist also vorbei. Und verrückt, was an der Anzeigetafel in Miami steht, das haben wahrscheinlich die wenigsten erwartet. England führt mit 2:0, weil Declan Rice schon in der dritten Spielminute getroffen hat für die Three Lions und Konsa gerade eben in der 18. Spielminute auf 2:0 erhöht hat. Die Viertelpause ist jetzt vorbei, Hydration Break, Getränkepause. England baut von hinten auf und wenn Frankreich also gefährlich wird in diesem Spiel, dann ist es über Kylian Mbappé, der Schuss gerade knapp vorbei am Tor der Engländer. Aber das ist schon ein Ding, dass die Mannschaft, die hier vielleicht von allen Experten am höchsten gewettet war im Turnier, die Franzosen offensichtlich deutlich getroffener ist vom Aus im Halbfinale, von der Niederlage im Halbfinale und jetzt in diesem Bronzespiel wirklich große Schwierigkeiten hat gegen eine richtig, richtig starke englische Mannschaft.
2: Soweit erstmal Holger Dahl. Kurz vor Mitternacht hören wir ihn schon wieder. 2020, 2021, 2024 und 2025. Viermal hat Radprofi Tadej Pogacar die Tour de France schon gewonnen. Und auch in diesem Jahr fährt er bisher allen davon. Heute zum Beispiel Steffen Gahr.
4: Tadej Pogacar dominiert wieder. Florian Lipowitz kassiert einen kleinen Rückschlag. Der Slowene attackierte am letzten Vogesenanstieg 7,5 Kilometer vor dem Ziel. Kurz vor dem Gipfel zog er auf und davon und fuhr zu seinem vierten Tagessieg. In der Gesamtwertung hat der viermalige Toursieger seinen Vorsprung auf 4,5 Minuten ausgebaut. Florian Lipowitz dagegen erlebte ein Hin und Her. Erst hatte er es, noch vor Pogacar, am letzten Berg mit einer Attacke versucht. Die verpuffte aber. Und dann auf den letzten Kilometern ging Lipowitz die Kraft aus. Mit 50 Sekunden Rückstand kam er als Tagessiebter ins Ziel. Damit verlor der Leichinger in der Gesamtwertung ein paar Sekunden. Er ist Sechster, 40 Sekunden sind es bis zum Podium.
2: Morgen geht es für das Peloton in die Alpen. Am Montag haben die besten Radfahrer der Welt frei. Die Leichtathletik-Wettbewerbe im Londoner Olympiastadion gehörten zu den Höhepunkten der Olympischen Spiele 2012. Jetzt war die Diamond League dort zu Gast, die wichtigste Serie jährlicher Meetings überhaupt. Und, das kann ich so sagen, es ging ordentlich ab, Martin Raspe.
5: Emil Ajekum ist der neue deutsche Rekordhalter über 400 Meter Hürden. Der 27-jährige Berliner verbesserte in einem exzellenten Rennen den über 40 Jahre alten deutschen Rekord von Harald Schmid aus dem Jahr 1982 um 300stel Sekunden. Seit 1999 bestand der Weltrekord über die Meile. Auch dieser Rekord ist Geschichte. Wie lautstark angekündigt, verbesserte der Brite Josh Kerr diese Weltbestzeit auf 3 Minuten 42,66 Sekunden. Der Leipziger Robert Faken lief im Sog von Josh Kerr zum deutschen Rekord. Den hatte er selbst erst vor 2 Wochen verbessert. Und trotz Anlaufproblemen sprang Weitsprung-Europameisterin Malaika Mihambo in London zum Sieg. Ein gültiger Versuch mit sehr guten 7,05 Metern reichte, um die Konkurrenz hinter sich zu lassen.
2: Die Strecke im belgischen Spa ist über 7 Kilometer lang und damit die längste der gesamten Formel 1. Und wie so häufig in dieser Saison war Kimi Antonelli in der Qualifikation am schnellsten. Frage an Lena Bergmann, ist denn der junge Italiener im Mercedes derzeit überhaupt zu schlagen?
6: Mercedes und vor allem Kimi Antonelli als WM-Spitzenreiter wirken sehr dominant. Zu den Fakten gehört aber auch, dass wir in den letzten 4 Rennen 4 unterschiedliche Sieger hatten. Neben Antonelli standen auch Lewis Hamilton, George Russell und Charles Leclerc ganz oben auf dem Podium. Und auf einem Kurs wie in Spa haben die durchaus Chancen, an Antonelli vorbeizukommen. Und dann wäre ja auch noch die Sache mit der Zuverlässigkeit. Damit hat Mercedes die größten Probleme und muss immer wieder Ausfälle in Kauf nehmen. Eins ist aber auch klar, wenn das Auto hält, dann spricht wenig gegen den 6. Saisonsieg von Kimi Antonelli.
2: Das Rennen beginnt morgen um 15 Uhr. Nochmal ein kurzer Blick zur Fußball-WM, zum Spiel um Platz 3. Dort führen die Engländer nach wie vor 2:0 gegen Frankreich.
1: Und das war der Sport in der ARD Infonacht mit Martin Seidemann.
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7: Um 23.29 Uhr mit Ronald Lessig. Bundeskanzler Merz will offenbar noch in diesem Monat klären, wer neuer Fraktionschef der Union im Bundestag werden soll. Der bisherige Vorsitzende Spahn war heute im Zuge der Leihmutter-Affäre zurückgetreten. Aus der Nachrichtenredaktion Daniel Runge.
8: Als Top-Kandidat für die Spahn-Nachfolge gilt Kanzleramtschef Frei, ein enger Vertrauter von Merz. Aber auch Innenminister Dobrindt und CDU-Generalsekretär Lindemann werden hoch gehandelt. Gewählt wird der neue Fraktionschef von den Abgeordneten. Spahn hatte erst vor wenigen Tagen bekannt gegeben, dass er und sein Ehemann mit Hilfe einer Leihmutter in den USA ein Kind zur Welt gebracht haben, was in Deutschland verboten ist. Auch Parteikollegen hatten Spahn deshalb mangelnde Glaubwürdigkeit vorgeworfen.
7: Die AfD in Sachsen-Anhalt ist am Nachmittag offiziell in den Wahlkampf gestartet. Die Bundesvorsitzende Weidel sagte auf einer Veranstaltung in der Magdeburger Messehalle, die AfD werde nach der Landtagswahl am 6. September zum ersten Mal den Ministerpräsidenten stellen. In Umfragen lag die Partei in Sachsen-Anhalt zuletzt bei mehr als 40%. Der AfD-Landesverband wird vom Verfassungsschutz als gesichert rechtsextremistisch eingestuft. Nach dem Sturz eines Bahnmitarbeiters aus einem fahrenden Zug in Baden-Württemberg hat es das zuständige Amtsgericht abgelehnt, gegen den tatverdächtigen Fahrgast Haftbefehl zu erlassen. Dem Vorfall war eine gewaltsame Auseinandersetzung vorausgegangen. Nach Angaben der Ermittler soll der Fahrgast bei einer Ticketkontrolle aggressiv geworden und einen Bahnmitarbeiter angegriffen haben. Bei dem Gerangel sei eine Tür beschädigt worden. Durch den entstandenen Spalt sei der Bahnmitarbeiter schließlich bei Tempo 120 auf das Gleisbett gestürzt. Sein Zustand sei kritisch, aber stabil. In der Demokratischen Republik Kongo ist die Zahl der bestätigten Ebola-Fälle laut Regierung auf fast 2200 gestiegen. Fast 850 Menschen sind an der Virusinfektion gestorben. Aus Nairobi, Bettina Rühl.
9: Derzeit werden jeden Tag im Durchschnitt 40 weitere Todesfälle gemeldet. Dass sich der Kampf gegen das Virus als so schwierig erweist, liegt unter anderem an dem allgegenwärtigen Mangel. So fehlt es außerhalb der Städte weiter an grundlegender Schutzausrüstung wie Handschuhen, Masken und Schutzanzügen. Außerdem werden die Kontakte der Infizierten nicht umfassend genug zurückverfolgt. Zudem bleibt Ebola auch nach dem Tod sehr ansteckend.
7: Das Wetter in Deutschland. In der Nacht nach letzten Schauern zunächst trocken, später im Nord- und Südwesten Schauer oder Gewitter bei 16 bis 8 Grad. Tagsüber in der Südosthälfte Schauer und vereinzelt kräftige Gewitter, später im Südwesten teilweise freundlich, aber von Nordwesten her Schauer und Gewitter. 18 bis 26 Grad. Das waren die Nachrichten.
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1: A5 Basel-Karlsruhe zwischen Riegel und Herbolzheim in beiden Richtungen 3 Kilometer Stau. Nochmal die A5 Frankfurt Richtung Kassel zwischen Nordwestkreuz Frankfurt und Bad Homburger Kreuz 2 Kilometer Stau wegen einer Baustelle. Die A7 Würzburg Richtung Ulm ist zwischen Rothenburg ob der Tauber und Wörnitz wegen Bauarbeiten bis Mitternacht gesperrt. Und die A96 Lindau Richtung München ist in Höhe Kreuzmemmingen wegen einer Nachtbaustelle bis 5.30 Uhr gesperrt. Ihnen weiterhin eine gute Fahrt.
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1: Mit Konstanze Nastarowitz. Hallo. Mit einer Anhebung der nationalen Tabaksteuer will die Bundesregierung Haushaltslöcher stopfen. Das praktische Instrument kennt auch die EU und bereitet ebenfalls eine Erhöhung vor. Thomas Spickhofen berichtet.
10: Die Schachtelzigaretten für weniger als 5 Euro. Keine E-Zigaretten, keine Vapes. Das ist die Zeit, aus der die EU-Richtlinie zur Tabakbesteuerung stammt. Das Jahr 2011.
11: Ich halte die Reform der Tabaksteuerrichtlinie für überfällig,
10: sagt Matthias Ecke, Abgeordneter der Sozialdemokraten im Europaparlament und dort Experte für Steuerpolitik. Überfällig nicht nur, weil gerade in diesem Markt viele neue Produkte hinzugekommen sind.
11: Wir haben einen Flickenteppich nationaler Regeln und den müssen wir ersetzen durch eine gemeinsame europäische Regel.
10: Mit rund 9 Euro für eine kleine Packung Zigaretten bewegt sich Deutschland heute im europäischen Mittelfeld. Deutlich billiger sind die Kippen in Italien und Spanien mit 5 bis 6 6 Euro. In Belgien und Frankreich kostet die Schachtel dagegen mehr als 11 Euro, also ungefähr das, was für Deutschland in 4 Jahren geplant ist. An die alte EU-Richtlinie will der zuständige Kommissar Wopke Hoekstra nicht nur aus finanziellen Gründen ran.
12: Wir sollten anerkennen, dass Europa beim Tabak ein signifikantes Problem hat. Laut WHO sind wir wieder auf Platz 1 des Tabakkonsums weltweit.
10: Trotz Rauchverboten und hoher Preise, rund ein Viertel der EU-Bevölkerung qualmt. Vor allem das Vaping sei inzwischen ein großes Problem, sagt Hoekstra.
13: Particularly vaping is a huge problem, if you will, that is.
12: Wenn man so will, ist das die Revanche der Tabakindustrie, denn damit werden gezielt junge Menschen angesprochen und anfällig gemacht für dieses spezielle Produkt.
10: Vor einem Jahr hat die Kommission ihre Vorschläge zur Überarbeitung der Richtlinie vorgelegt. Der Mindeststeuersatz, der im Moment bei nur 1,80 Euro pro Schachtel liegt, soll um mehr als das Doppelte angehoben werden auf 4,50 Euro. Für die Verbraucher kommen dann ja noch die jeweils nationalen Steuern hinzu. Und die Richtlinie soll künftig auch für E-Zigaretten gelten. Der Vorschlag ist nicht ganz uneigennützig, denn 15% der Tabaksteuer will die Kommission für die EU-Kassen haben, als sogenannte Eigenmittel. Kann ich mitleben, sagt Sozialdemokrat Ecke, auch wenn man bei den Eigenmitteln immer sehr genau abwägen müsse.
11: Für eine europäische Beteiligung an den Tabaksteuereinnahmen gibt es aber durchaus gute Argumente, etwa weil Schmuggel und grenzüberschreitender Handel keine rein nationalen Angelegenheiten sind.
10: Allerdings hängen die Pläne zurzeit fest, sowohl im Rat der Mitgliedsländer wie auch im Europäischen Parlament. Aber jetzt hat ja für ein halbes Jahr Irland die Ratspräsidentschaft übernommen. Und in Sachen Rauchen sagen die Iren selten sorry. 2004 waren sie die Ersten, die ein totales Rauchverbot in öffentlichen Räumen und Restaurants einführten. Und mit 17 Euro pro Packung liegt die grüne Insel auf einem Spitzenplatz in der EU.
0: Wirtschaft.
1: Die Anlegerinnen und Anleger machen sich offenbar zunehmend Sorgen, dass der starke Aufschwung bei Unternehmen aus dem Bereich der künstlichen Intelligenz übertrieben war. Das wirkt sich auch auf den deutschen Aktienindex aus. Bianca von der Au aus der ARD-Finanzredaktion in Frankfurt erzählt, was darüber hinaus diese Woche an der deutschen Börse Thema war.
14: Die Woche begann mit einem Börsengang. SMAC Mobile Antenna Masts wagte den Schritt aufs Frankfurter Börsenparkett und ist damit der dritte Kandidat aus der Rüstungsbranche, der in diesem Jahr an die Börse geht. Das Unternehmen aus Salzgitter stellt bewegliche Antennenmastsysteme her, die wichtig sind für eine stabile Kommunikation, vor allem für militärische Zwecke, wie SMAC-CEO Ulrich Feind betont.
15: Das ist heute ein ganz besonderer Tag in der Geschichte dieses Unternehmens. Wir sind mit dem Börsengang sehr zufrieden und uns steht ein sehr profitables Wachstum bevor, an dem auch unsere Aktionärinnen und Aktionäre partizipieren werden.
14: Schaut man die Kursentwicklung der ersten Woche an, so zeichnet sich dies noch nicht ab. Die Aktie wurde schon deutlich unter dem von Banken festgelegten Ausgabepreis am Markt verkauft. Startpreis war 35 Euro. Im Laufe der Woche rutschte der Kurs weiter ab auf 28 Euro je Anteilsschein. All das Zeichen dafür, dass Rüstung kein Selbstläufer mehr an der Börse ist, so Marc Richter vom Handelshaus Streubing AG, das den Börsengang begleitet hat.
16: Ja, wenn wir uns die Kurse anschauen von den großen Rüstungsunternehmen wie Rheinmetall beispielsweise, sieht man, dass so ein bisschen der Deckel drauf ist. Ja, wir hatten letzte Woche auch einige Tage gehabt, wo Rüstungsaktien deutlich unter Druck gekommen sind, was natürlich auch das Momentum für den Börsengang jetzt von SMAC deutlich geschmälert hat. Ja.
14: Trotz Sommerloch war einiges los an der Börse. Fahrdienstleister Uber schluckt Essenslieferdienst Delivery Hero, einen ehemaligen DAX-Konzern. Umgerechnet 13 Milliarden Euro will sich der US-Konzern das Geschäft kosten lassen. Dabei kann Uber viele Synergien nutzen, ist sich Kapitalmarktexperte Stefan Risse von Akatis sicher.
17: Denn bei Uber ist es ja so, dass die Fahrer, die üblicherweise die Taxidienste erledigen, auch zumindest teilweise das Essen ausliefern. Die Fahrer haben tatsächlich auch nur eine App und können dann sagen, ob sie nur Menschen befördern wollen, Essen befördern wollen oder beides befördern wollen.
14: Geld verdient hat Delivery Hero in seiner Geschichte übrigens noch nie. Zumindest ist kein Nettogewinn unterm Strich rausgekommen. Dafür ist das Unternehmen auf Pump weltweit expandiert und hat Märkte erschlossen in Asien, der arabischen Halbinsel und Afrika, die das Unternehmen attraktiv für Uber macht. Der deutsche Leitindex steht in dieser Woche unter Druck wegen der erneuten Eskalation am Persischen Golf, was den Ölpreis treibt, und wegen der Verkaufswelle am US-Aktienmarkt. Das färbt auf den DAX ab, der mit 0,3% Minus aus der Woche geht, bei 24.830 Punkten. Auf Wochensicht ein Minus von 1%.
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1: Zum französischen Nationalfeiertag am 14. Juli war Bundeskanzler Merz diese Woche in Paris. Zwei Tage später reiste Frankreichs Präsident Macron nach Deutschland. Merz empfing seinen französischen Amtskollegen am Donnerstagabend auf Schloss Bensberg bei Köln. Tags darauf traf man sich auf Schloss Augustusburg bei Brühl im sogenannten Ministerrat. Viele Anlässe, um die deutsch-französischen Beziehungen zu leben und zu feiern. Und die deutsch-französische Freundschaft ist daher auch der Anlass für das Interview in der Rubrik Denke ich an Europa mit Frank Gröninger. Er arbeitet als Deutschlehrer fürs französische Außenministerium und trainiert auch Emmanuel Macron, wenn der wichtige Reden auf Deutsch halten will. WDR-Moderator Philipp Anft hat mit ihm gesprochen und ihn zunächst gefragt, wie verlässlich Emmanuel Macron seine Deutschvokabeln lernt.
18: Gut, also das muss man ein bisschen anders sehen. Das ist jetzt kein klassischer Deutschunterricht oder überhaupt kein Deutschunterricht, sondern wir bereiten Reden vor, die er auf Deutsch hält. Also ich schreibe den deutschen Teil. Wir sehen dann auch, ich erkläre ihm auch, was es bedeutet. Und dann arbeiten wir mehr an der Betonung, an dem Ausdruck, welche Konsequenz dieses Wort haben kann und dieses, weil also einen richtigen Deutschkurs zu machen mit einem Präsidenten, dafür fehlt wohl die Zeit.
19: Mhm. Sie haben ihm auch unter die Arme gegriffen, bevor er diese Woche nach Bensberg und Brühl gefahren ist zum Treffen mit Merz?
18: Nee, diesmal nicht. Also ich war dabei, als der erste Staatsbesuch geplant war, der dann abgesagt wurde. Ich habe ihn begleitet bei der Rede für Wolfgang Schäuble im Bundestag, dann den zweiten Staatsbesuch und auch für die letzte Rede am 3. Oktober, also deutschen Nationalfeiertag in Saarbrücken. Aber hier, das war ja eher so ein internes Treffen, wo es weniger darum ging, eine Botschaft auf Deutsch zu übermitteln, sondern da spricht jeder in seiner eigenen Sprache. Das ist dann zu diplomatisch gefährlich, dass man dann in der Fremdsprache spricht. Also diesmal war ich nicht beteiligt.
19: Wie ist das denn, mit Emmanuel Macron zu arbeiten, mit dem mächtigsten Mann Frankreichs? Stelle ich mir schon irgendwie aufregend vor.
18: Ja, also das ist am Anfang natürlich sehr beeindruckend, wenn Sie da im Élysée-Palast sind und plötzlich sitzen wir zu zweit nur in dem Büro, in diesem riesigen Büro vom Élysée und es wird direkt gearbeitet. Aber es ist also sehr bereichernd, sehr inspirierend, weil er extrem schnell lernt und das extrem klug ist. Also das geht ganz schnell. Und ich frage mich, wo er seine ganze Kraft und Energie herfindet. Aber er will wirklich das Beste machen. Und das ist wirklich, also man kommt raus und ist erledigt. Aber das ist eine ganz tolle Arbeit. Also auf jeden Fall beeindruckend. Und beeindruckend auch von der Location her natürlich. Das ist klar.
19: Ich nehme an, Monsieur Président kommt nicht jeden zweiten Tag vorbei für eine Privatlektion. Kam ja gerade auch schon ein bisschen raus. Das passiert, wenn dann eine große Rede ansteht.
18: Genau.
19: Was machen Sie sonst im Außenministerium? Sie sind ja festangestellt dort.
18: Genau, genau. Also ich bin zuständig für den Sprachbereich, also Deutsch als Fremdsprache, aber das ist eigentlich nur der Aufhänger. Ich bereite die Diplomaten vor, die in Deutschland auf Posten, also in Botschaft oder Konsulat arbeiten werden, aber auch die französischen Diplomaten, die mit Deutschland arbeiten. Ich arbeite ein bisschen für die Nationalversammlung auch, also die Assemblée Nationale, die mit dem Bundestag arbeitet. Ich bin der Lehrer von dem französischen Botschafter in Berlin. Und wir versuchen, Deutschland von innen zu verstehen, also keine Vision von außen, sondern dass wirklich man als Franzose versteht, wie Deutschland tickt, warum es welche Probleme, Herausforderungen gibt, warum es welche Reaktionen gibt. Es geht natürlich über die Sprache, aber da muss man auch die Geschichte kennen, die Kultur, die ganzen internen Fragestellungen, die Fragen der Bevölkerung. Und also das ist eigentlich meine Arbeit, die Leute so vorzubereiten, dass man bestmöglichst zusammenarbeiten kann mit einem bestmöglichsten Verständnis von dem anderen und dass man am besten zu Kompromissen kommen kann eben.
19: Das geht natürlich weit über Sprachunterricht hinaus. Ja, ja. Ne? Sie sind quasi da auch Deutschland-Erklärer. Dass Emmanuel Macron Reden auf Deutsch hält, dass er sich diese Mühe macht, sich mit Ihnen da hinsetzt, um das vorzubereiten, sich um korrekte Aussprache bemüht, das ist ja auch eine Ehrerweisung an Deutschland.
18: Ja.
19: Wie erleben Sie denn den Blick der Franzosen auf Deutschland bei Ihrer Arbeit? In der Regierung, aber auch im Volk, sage ich mal. Ist das partnerschaftlich oder ist es doch eher kritisch vielleicht?
18: Also ich muss sagen, da gibt es einen großen Unterschied. Ich bin schon so ein bisschen in einem privilegierten Bereich, weil ich arbeite ja wirklich mit Leuten, die wissen wollen, wie Deutschland funktioniert und wie man am besten zusammenarbeiten kann. Da ist eine ganz andere Vision. Und ich muss sagen, die Presse allgemein ist ein bisschen negativ über diese deutsch-französischen Beziehungen, weil früher natürlich gab es bei de Gaulle und Adenauer gab es die Aussöhnung. Das war ein riesiges Projekt und so weiter. Aber wenn wir im Prinzip heute sehen, die Aussöhnung ist ja schon längst erledigt. Wir arbeiten jetzt wie ein richtiges Team zusammen. Und natürlich, weil wir ein Team oder wie ein Paar oder in einer Partnerschaft oder wie auch immer das oder Motor, wie auch immer man das nennen will, wenn man da zusammenarbeitet und je enger man zusammenarbeitet, desto mehr Konflikte gibt es natürlich. Oder Konflikte oder Meinungsverschiedenheiten oder Auseinandersetzungen. Und ich denke eigentlich, dass gerade die Tatsache, dass es heute so viele Diskussionen über Meinungsverschiedenheiten gibt, das ist ein Zeichen dafür, dass wir so eng zusammenarbeiten wie nie zuvor. Und deshalb ist die Berichterstattung eher zu negativ, weil für mich ist es ein Beweis, dass man ganz eng zusammenarbeitet. Also in unseren Ministerien, bei jeder Frage wird immer gesagt, wir rufen die Deutschen an, mal sehen, was die sagen. Es wird immer abgesprochen, in jedem Bereich. Mhm. Und das ist für mich doch ein Beweis dafür, dass es sehr gut läuft. Mhm. Jetzt, um auf Ihre Frage zurückzukommen, was die Bevölkerung angeht. Ich habe das Gefühl, dass wir in Europa, in Deutschland und Frankreich als erstes mal, wir sind so heute mit unseren Problemen beschäftigt. Das heißt, wir ziehen uns in uns selbst zurück. Das heißt, es gibt in beiden Ländern Polarisierung der Gesellschaft, Radikalisierung, keinen Dialog mehr, Streitkultur und so weiter und so weiter. Und jeder hat das Gefühl, es ist ein französisches oder ein deutsches Problem und man versucht es intern zu lösen. Und so zieht man sich so in sich zurück, dass man eigentlich fast weniger Interesse hat an dem anderen. Das heißt, viel weniger Öffnung als früher. Und das habe ich das Gefühl, ist in der Bevölkerung präsent, sowohl in Deutschland als auch in Frankreich.
19: Dabei wäre es ja eigentlich in der Zeit dieser Krisen, die wir gerade haben, besonders wichtig, dass das Verhältnis enger wird, dass man besser zusammenarbeitet. Aber es gibt natürlich auch eine Vorgeschichte. Ne? Es gab in den letzten Jahren immer wieder Enttäuschungen in diesem Verhältnis. Das große Beispiel ist immer Macrons Rede an der Sorbonne-Universität vor 9 Jahren. Das war quasi die ausgestreckte Hand nach Deutschland, enger zusammenzuarbeiten. Und Angela Merkel hat das weitestgehend ignoriert. Auch Olaf Scholz hatte ja eher ein unterkühltes Verhältnis zu Macron. Also was ist da passiert? Was ist da schiefgelaufen in den letzten Jahren?
18: Also ich erkläre mir das so, das war eigentlich hier wirklich interkulturelles Problem. Macron hat seine Ideen dargestellt, hat seine Ideen von Europa dargestellt und gesagt, das ist, ich habe das oft gemerkt, wenn ich mit Franzosen zusammenarbeite, man zeigt die Ideen. Meine deutsche Reaktion ist dann jedes Mal, ja, okay, gut, aber wie machen wir das? Mhm. Und dann wird es schwierig, weil man erst die Idee hat und dann die Franzosen sagen, ja, wir fangen mal an und wir sehen dann, was kommt. Und ich hatte das Gefühl, das Gleiche ist hier passiert. Die Ideen von Macron waren toll. Und Angela Merkel und Olaf Scholz haben dann gesagt, okay, aber was ist das Programm? Wie machen wir es? Und deshalb will ich sagen, Angela Merkel hatte recht, weil man will wissen, wie es geht. Emmanuel Macron hat aber auch recht. Er gibt die Idee, den Impuls. Mhm. Das Problem war nur, das war ein gegenseitiges Missverständnis. Beide wollten das Gleiche, nur der Weg war ein anderer. Und hier ist genau die Arbeit, die wir machen müssen, wir Europäer, dieses Interkulturelle. Das heißt, zu hören, was der andere sagt, aber das auch mit anderen Ohren zu hören. Das heißt, zu sagen, okay, er sagt es so, weil er das so will. Und dann versucht man, einen gemeinsamen Weg zu finden. Und das fehlt uns, glaube ich, noch ein bisschen.
19: Herr Gröninger, Sie sind in Hessen geboren, leben mittlerweile seit über 30 Jahren in Paris. Was hat denn Ihr Leben so entschieden nach Frankreich gelenkt eigentlich?
18: Puh, das ist schwierig zu sagen. Das ist, man fragt mich ja oft, ob ich jetzt Deutscher bin oder Franzose. Und ich bin eigentlich sowohl als auch und weder noch. Mhm. Und für mich war das so, ich war mit 9 Jahren das erste Mal im Ausland im Urlaub. Und das war dann in Frankreich mit meinen Eltern. Und dann später als Teenager nochmal in Paris. Und das ist irgendwie so ein Gefühl gewesen. Ich hatte das Gefühl, hier muss ich hin, hier bin ich komplett. Es hört sich jetzt sehr philosophisch an, aber irgendwie, hier bin ich zu Hause. Und ich bin auch in Deutschland zu Hause, also ich meine aus meiner Geburtsstadt und so weiter. Aber irgendwie, ich habe das Gefühl gehabt, ich brauche noch dieses Extra und dieses Plus, um ganz zu sein. Und dann bin ich eben nach Paris gezogen und geblieben.
19: Aber was Sie jetzt so fasziniert hat an Frankreich, was sich da so natürlich angefühlt hat für Sie, da können Sie gar nicht den Finger drauf legen oder gibt es da schon Punkte?
18: Da gibt es viele Punkte, aber das ist sehr schwierig, das in der kurzen Zeit zusammenzufassen, ohne in die Klischees abzudriften. Das klingt sehr banal, aber ich finde das Wort Freiheit, Liberté, hat eine andere Bedeutung in Deutschland als in Frankreich. Und wir haben in Deutschland die gleiche Freiheit wie in Frankreich. Aber dieses, jeder soll machen, was er will, und ich kümmere mich dann nicht drum. Das habe ich mehr in Frankreich, dieses Gefühl, als in Deutschland. Das fängt schon an, wenn ich bei Rot über die Ampel gehe. Das ist Klischee, aber es ist immer noch da. Und das finde ich, dieses Gefühl der größeren Freiheit, vielleicht ist es das.
1: Frank Gröninger war das, Deutschlehrer am französischen Außenministerium, im Interview mit WDR-Moderator Philipp Anft. Einmal wurde der Start schon verschoben, aber jetzt ist es wirklich soweit. In Berlin ist der neue Urbanliner unterwegs. Hinter diesem Begriff steckt eine Straßenbahn im XXL-Format. 50 Meter ist der Zug lang. Er wiegt bei voller Besetzung rund 100 Tonnen und soll jeden Tag bis zu 100.000 Fahrgäste bewegen. Samira El-Hattab berichtet.
20: Das Erste, was auffällt, sind die 2,40 Meter breiten Gänge. Zwei große Rollstühle passen nebeneinander und auch zwischen den einzelnen Sitzplätzen ist mehr Platz als in den älteren Modellen. Einen Ticketautomaten gibt es nicht mehr. Dafür mehr Platz für die rund 300 Fahrgäste, die pro Fahrt transportiert werden können. Dass auch die Barrierefreiheit besser geworden ist, findet eine Frau, die mit einem Kind unterwegs ist, das in einem großen Rollstuhl sitzt.
21: Hier ist viel mehr Platz in der Bahn. Es passen deutlich mehr Rollstühle rein. Das ist für uns vom Vorteil und auch die Kante ist wesentlich einfacher.
20: Und auch andere Fahrgäste sind zufrieden.
22: Ich bin ja gerade erst eingestiegen. Ja, sehr schön, würde ich sagen. Groß, geräumig als die anderen. Plätze sind gut, nicht so eng aneinander.
20: Die Freude bei den Fahrgästen ist da. Besonders aufgeregt sind aber vor allem die Verantwortlichen aus Politik und der BVG. Die Erleichterung liegt hier förmlich in der Luft. Eigentlich sollte die Megabahn schon im Februar starten. Die technische Aufsichtsbehörde stoppte die Zulassung kurzfristig. Das Problem? Der Urbanliner war zu schwer für einige Teile der Strecke.
23: Das wir alle wissen, es war nicht ganz einfach, bis hierher zu kommen, weil natürlich der Urbanliner nicht nur das modernste, tollste Fahrzeug der Welt ist und damit haben wir jetzt die modernste Fahrzeugflotte in Europa, sondern es ist natürlich auch sehr komplex, wenn man einen 50 Meter langen Zug für das Berliner Schienennetz zulassen will.
20: Sagt Wirtschaftssenatorin Franziska Giffey. Und trotzdem gibt es noch einzelne Probleme. Nur eines der beiden Cockpits kann genutzt werden. Grund seien Softwareprobleme. Auf der Linie 4 ist das zwar unproblematisch, weil sie an beiden

0: Geheimnisses mit mehreren juristischen Fällen. Annemarie Stoltenberg stellt das Buch vor.
1: Es beginnt mit der Beschreibung eines entsetzlichen Unfalls. Ein Kind wird auf dem Nachhauseweg von der Schule von einem Auto angefahren und stirbt an der Unfallstelle. Der Fahrer soll alkoholisiert gewesen sein, er hält nicht einmal an, sondern begeht Fahrerflucht. Er wird kurz darauf gefasst und inhaftiert. Dort besucht ihn die Strafverteidigerin Eva Herbergen.
2: René Dombrowski sah mich nicht an, als er mir die Hand gab. Die Zelle war klein. Es war kaum genug Platz für den weißen Plastiktisch und die zwei Stühle. Dombrowskis Beine stießen an die Metallstäbe des Bettes. Der Mann, der den 9-jährigen Milan Reichinger getötet haben sollte, war groß und schwer. Der Alkohol hatte in seinem Gesicht Spuren hinterlassen.
1: Es ist kein Angeklagter, mit dem man Mitleid entwickelt. Aber Eva Herbergen nimmt seine Verteidigung ernst und versucht, den Menschen wahrzunehmen, der sich hier mit so schwerer Schuld beladen hat. Es ist einer der Fälle, mit denen sie im Verlauf dieses Romans zu tun hat. Beschrieben werden noch ein mysteriöser, tödlicher Sturz in den Bergen, ein tragischer Unfall am Filmset, wo eine Waffe mit scharfer Munition geladen war, eine Entführung und ein brutaler Serienmörder. Lauter, durchaus erstaunliche Fälle mit raffiniert inszenierten, überraschenden Wendungen bei der Ermittlung. Elisa Hofen hat die Gabe, in gelassener, unaufgeregter Weise von wirklich spektakulären Verbrechen zu erzählen, so dass der Reiz des Textes oft in diesem Widerspruch verborgen ist. Ihre Heldin sagt:
2: Ich denke, dass es im Leben vieler Straftäter keinen Punkt gab, an dem sie sich aktiv für das Unrecht entschieden haben. Es gibt keine Gabelung, an der man die eine oder die andere Richtung einschlagen kann. Man geht viele kleine Schritte, bis man merkt, dass man sich längst auf dem falschen Weg befindet.
1: Parallel zu den Fällen, mit denen Eva Herbergen zu tun hat, wird ihr Privatleben beschrieben. Sie führt eine harmonische Ehe. Dann erbt ihr Mann Peter sein Elternhaus. Es soll verkauft werden und da begegnen wir dann den feinen Rissen vom Titel, die sich als veritables Problem entpuppen. Im Haus wird ein Skelett entdeckt. Eva hat einen Verdacht.
2: Erinnerst du dich eigentlich noch an deinen Onkel, der als junger Mann ertrunken ist? Ich versuchte unbefangen zu klingen. Peter sah mich an. Arndt, ja natürlich. Ich muss damals 5 oder 6 gewesen sein.
1: Ist jener Arndt das Skelett im Elternhaus? Diese Geschichte wird immer weiter gesponnen mit ein paar Cliffhängern auf dem Weg zur Auflösung. Diese Auflösung wirkt dann leider ein wenig zu konstruiert. Das hätten die anderen Fälle, von denen Elisa Hofen so juristisch verständlich, überzeugend und spannend erzählt, als Rahmengeschichte gar nicht nötig gehabt. Ein bewusstes Typieren der Leserinnen und Lesererwartung hätte mir besser gefallen als dieser letztlich erwartbare Schlusseffekt. Aber das ist nur ein kleiner Kritikpunkt. Durch die nachdenklichen Passagen zu den eindringlichen Fragen nach Recht und Gerechtigkeit ist es ein ausgesprochen lesenswerter Krimi.
0: Annemarie Stoltenberg über Elisa Hovens Roman Feine Risse. Das Buch ist bei S. Fischer erschienen und kostet 22 €.

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1: In Miami wird das kleine Finale der Fußball-Weltmeisterschaft ausgetragen und Stephanie Lavoie ist bei mir im Studio.
2: Es ist das Spiel um Platz 3 oder besser um Bronze, so wird es ja neuerdings von der FIFA genannt. Um Bronze kämpfen also England und Frankreich. Aktuell ist in den Miami Gardens Halbzeit und man höre und staune, die Three Lions führen mit 4:0. Holger Dahl ist unser Reporter vor Ort.
3: Die Fans in Miami reiben sich in der Halbzeitpause einmal so ordentlich die Augen. Das ist unfassbar. England führt nach den ersten 45 Minuten, rechnen wir nochmal 4 Minuten Nachspielzeit obendrauf, mit 4:0. Damit war wirklich überhaupt nicht zu rechnen. Zumal Thomas Tuchel als Trainer der englischen Fußballnationalmannschaft seine beiden besten Torschützen auch noch draußen gelassen hat. Harry Kane und Jude Bellingham haben zugeschaut, als in der dritten Spielminute schon sehr früh der Kapitän Declan Rice das 1:0 für England erzielte. Konter per Kopf in der 18. Spielminute zum 2:0. Dann 2 Konterangriffe, zweimal abgeschlossen von Bukayo Saka, 37. Spielminute und die erste Minute der Nachspielzeit. Das ist wirklich der absolute Wahnsinn. Während auf der anderen Seite eine französische Nationalmannschaft steht, die auch im Vergleich zum Halbfinale aus auf 7 Positionen verändert ist. Das gilt genauso für die Engländer. Aber Frankreich steht komplett neben sich. Die einzige Spielidee ist, Kylian Mbappé vorne den Ball zu geben. Und der soll es dann irgendwie richten. Hat auch einen gefährlichen Schuss gehabt. Der Mann, der gemeinsam mit Lionel Messi die Torjägerliste dieser WM anführt. Aber der schon hier auch noch ein bisschen nach und vorlegen muss, wenn er denn den goldenen Schuh für den besten Torschützen gewinnen möchte. England ist haushoch überlegen und es ist sehr fraglich, ob Frankreich hier nochmal in dieses Spiel zurückkommen kann. Frankreich liegt 0:4 hinten.
2: Danke, Holger Dahl. Wir sind zurück im Sport in knapp 30 Minuten.

0: Es ist 0 Uhr. 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
1: Die Nachrichten mit Frank Wörner. Guten Abend. Bei CDU und CSU zeigen sich viele erleichtert darüber, dass Jens Spahn als Fraktionschef zurückgetreten ist, wegen der Kritik an seiner Leihmutterentscheidung. Bundeskanzler Merz nannte den Rücktritt unvermeidlich. Wie die Reaktionen bei den Oppositionsparteien ausfallen, schildert Uwe Berndt, WDR Berlin.
2: Der linken Fraktionsvorsitzende Sören Pellmann kommentierte, wer politische Verantwortung trage, der müsse sich an den Maßstäben messen lassen, die er selbst von anderen einfordert. Daran sei Spahn gescheitert. Die AfD-Vorsitzende Alice Weidel äußert sich ähnlich. Der Rückzug sei überfällig gewesen, schreibt sie auf der Plattform X. Spahns Glaubwürdigkeit sei zerstört. Die Grünen-Fraktionsvorsitzenden Katharina Dröge und Britta Hasselmann betonen dagegen in ihrer Stellungnahme, es sei hier nicht allein um die persönliche Entscheidung von Jens Spahn zur Leihmutterschaft gegangen, die im Widerspruch zur CDU-Parteilinie steht. Vielmehr hätten viele Skandale, Fehlentscheidungen und Spahns Führungsschwäche im Amt zu dieser Entscheidung geführt.
1: Der New Yorker Bürgermeister Mamdani will den israelischen Ministerpräsidenten Netanyahu festnehmen lassen, wenn er wie angekündigt im September zur UNO-Generaldebatte nach New York kommt. Gegen Netanyahu gibt es einen Haftbefehl des Internationalen Strafgerichtshofs wegen möglicher Kriegsverbrechen. Mamdani sagte, er prüfe, welche rechtlichen Mittel er für eine Festnahme habe. Bei der Fußball-Weltmeisterschaft steuert England auf Platz 3 zu. Beim kleinen Finale in Miami führen die Engländer gegen Frankreich zur Halbzeit 4:0. Die Fußball-WM endet Sonntagabend mit dem Finale Spanien gegen Argentinien, inklusive einer Halbzeitshow mit Stars wie Madonna, Shakira, BTS und Coldplay.
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1: Beim Perukaville Festival am Flughafen Weeze am Niederrhein läuft der zweite Tag. Perukaville ist das größte Elektronikmusikfestival in Deutschland mit täglich 75.000 Besuchern. Johannes Hoppe ist für WDR aktuell in Weeze und erzählt, wie es dort läuft.
3: Friedlich, euphorisch und laut. Also viele Besucher, die feiern an den 13 Bühnen. Andere lassen sich tätowieren, machen Bungee-Jumping, fahren Riesenrad oder vielleicht eine Blumenkränze. Das wirkt jetzt vielleicht erstmal ungewöhnlich zwischen pulsierenden Bässen, aber eine junge Frau, die meinte, das Flechten sei ganz gut, um zwischendurch einfach mal zu entspannen. Danach sei sie dann wieder fit für die Party. Die geht heute bis 4 Uhr nachts. Sonntag ist dann der letzte Festivaltag beim Perukaville mit einer Drohnenshow am Himmel über Weeze.
1: Das Wetter in Nordrhein-Westfalen. Bis zum Morgen sind mal mehr, mal weniger Wolken unterwegs. Bis auf einzelne Schauer bleibt es aber meistens trocken bei Tiefstwerten zwischen 15 und 8 Grad. Tagsüber kommt gelegentlich die Sonne raus. In Westfalen sind auch vereinzelt Schauer möglich, sonst bleibt es aber meistens trocken. Dazu die Höchstwerte in Wermelskirchen 19 Grad, in Schwerte 21 und in Heinsberg bis 23 Grad. Das war WDR aktuell.
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4: A5 Frankfurt Richtung Kassel zwischen Nordwestkreuz Frankfurt und Bad Homburger Kreuz. 2 Kilometer Stau wegen einer Baustelle. Die A7 Würzburg Richtung Ulm ist zwischen Rothenburg ob der Tauber und Wörnitz wegen Bauarbeiten gesperrt. Die A96 Lindau Richtung München ist in Höhe Kreuz Memmingen wegen einer Nachtbaustelle bis 5.30 Uhr gesperrt. Und noch die B242 Braunlage Eisleben ist zwischen Stiege und Hasselfelde in beiden Richtungen nach einem Unfall gesperrt. Ihnen weiterhin eine gute Fahrt durch die Nacht.
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4: Aus dem Studio von NDR Info in Hamburg, ich bin Konstanze Nastarowitz. Hallo. So mancher im Politikbetrieb, der hatte mit dieser Nachricht vielleicht schon gerechnet. Für andere kam sie an diesem Samstag dann doch überraschend oder zumindest schneller als erwartet. Jens Spahn ist gestern als CDU-Fraktionsvorsitzender zurückgetreten. Er hatte ja in dieser Woche bekannt gegeben, gemeinsam mit seinem Mann Vater geworden zu sein, mithilfe einer Leihmutter in den USA. Diese private Lebensentscheidung ist jetzt für Spahn zum politischen Fallstrick geworden. Denn seine Partei, die CDU, spricht sich schließlich gegen eine Legalisierung der Leihmutterschaft in Deutschland aus. Zum Verständnis, bei einer Leihmutterschaft, da wird ein Kind durch eine Frau ausgetragen, die es nach der Geburt dann an die Wunscheltern weitergibt. Die Wunscheltern haben also diese Leihmutterschaft beauftragt, in vielen Fällen, weil sie selbst keine Kinder bekommen können. In Deutschland ist das eben verboten. Es gibt dann nur diesen Weg übers Ausland. Kritiker Spahns bemängelten also die Doppelmoral des Fraktionsvorsitzenden, sich jetzt dennoch für diesen Weg entschieden zu haben, obwohl die Partei eine andere Linie fährt. Georg Schwarte fasst den Tag und die Reaktionen nach dem Rücktritt zusammen.
5: Am Ende ging alles sehr schnell. 23 Zeilen Rücktrittserklärung von Jens Spahn in einem Schreiben an die Mitglieder seiner Fraktion, in deren Hände er gestern noch nach der Sommerpause sein politisches Schicksal legen wollte. Dann handelte er selbst, auch weil der Druck zu groß wurde.
6: Mir ist in den letzten Tagen bewusst geworden, dass mein persönliches Glück, gemeinsam mit meinem Mann eine Familie zu gründen und Vater zu werden, nicht vereinbar ist mit meinem politischen Amt.
5: Heißt es in der Begründung. In der Union bisher nur schriftliche Reaktionen, vorneweg der Kanzler. Seine Mitteilung knapp und eher kühl gehalten. Die Entscheidung sei richtig und unvermeidlich. Glaubwürdigkeit ist in der Politik das höchste Gut, sagt der Kanzler. Es folgt ein Dank für die Zusammenarbeit. Die engsten Weggefährten in der aktiven Politik schicken Schriftliches. Henrik Wüst, NRW-Ministerpräsident, Freund von Spahn, sagt, in der Entscheidung zum Rückzug liege eine große Tragik. Er sei überzeugt, viele Menschen würden das Dilemma zwischen politischem Anspruch und persönlicher Realität wahrgenommen haben. Spahn selbst hatte gestern im Podcast Ronsheimer noch versucht, zu erklären, was andere Doppelmoral nannten.
7: Es gibt die Fragen von auch kirchlicher Moral, ethischen Prinzipien und gleichzeitig gibt es das Leben. Und dass das manchmal kein Schwarz und Weiß hat und keine einfachen Entscheidungen.
5: Jetzt hat er entschieden, mit dem Hinweis, seine Familie sei ihm das Wichtigste. Aber auch das, sagt er, leicht bitter Parteifreunden und der Öffentlichkeit in seinem schriftlichen Rückzugstext.
6: Die zunehmende Unerbittlichkeit in der öffentlichen Auseinandersetzung hat mich sehr nachdenklich gemacht. Lasst uns bei aller Klarheit und Entschiedenheit in der Sache immer auch menschlich im Ton bleiben. Denn das zeichnet uns als christliche, demokratische Volksparteien der Mitte aus.
5: Die stellvertretende CDU-Vorsitzende Familienministerin Prien lässt mitteilen, der Schritt im Dienst der Glaubwürdigkeit der Christdemokratie verdiene Respekt. CSU-Chef Söder spricht von einer persönlichen Entscheidung, der Respektgebühre. Der ehemalige Weggefährte und langjährige CDU-Abgeordnete Wolfgang Bosbach nannte den Schritt im Sender NTV unvermeidlich.
8: Die Politiker im Bundestag machen Regeln für 84 Millionen Menschen. Sie erwarten, dass die Bevölkerung sich an diese Regeln hält. Jens Spahn hat nicht gegen Gesetze in Deutschland verstoßen, aber er hat sie umgangen. Und wenn dann der Eindruck entsteht, Politiker können sich mehr erlauben als der Durchschnitt der Bevölkerung, vor allen Dingen, wenn sie viel Geld haben, geht gar nicht.
5: Der SPD-Fraktionschef Mirsch, zu dem Spahn zuletzt ein Vertrauensverhältnis entwickelt hatte, schreibt, zur politischen Bewertung der Vorgänge äußere er sich nicht, das sei eine Frage, die die Union selbst klären müsse. Als Mensch aber könne er erahnen, was die letzten Stunden für Spahn und seine Familie bedeutet haben. Dass der Politikprofi Spahn die Brisanz seines Handelns offenbar unterschätzte, Wolfgang Bosbach ist da ratlos.
8: Keine Ahnung. In eigener Sache bist du ein schlechter Anwalt.
5: Jetzt sind Partei und Fraktion am Zug. CSU-Landesgruppenchef Hoffmann übernimmt den Fraktionsvorsitz vorübergehend. Gesucht wird der oder die Nachfolgerin von Jens Spahn. Auch deshalb gilt, was der Kanzler zuletzt kurz vor dem Rücktritt Spahns ankündigte.
9: Und alles Weitere werden wir in der nächsten Sitzung des Präsidiums der CDU Deutschlands besprechen.
5: Die ist am kommenden Montag.
4: Ja, und mein Kollege Karl-Georg Salzwedel, der hat bei Tagesschau 24 mit dem Politikwissenschaftler Oliver Lemke über den Rücktritt von Jens Spahn gesprochen und ihn gefragt, ob der Rücktritt denn rechtzeitig gekommen ist oder ob bei der CDU ein Schaden an der Glaubwürdigkeit eigentlich doch schon eingetreten ist.
10: Naja, das Ganze hat sich ja sehr schnell entwickelt, also was den Prozess jetzt anlangt. Innerhalb kürzester Zeit hat sich so eine Art Protest-Tsunami aufgebaut, sodass es für die CDU sicherlich sehr schnell gekommen ist. Allerdings ist das Problem natürlich vorgelagert gewesen und es wäre an Spahn gewesen, glaube ich, beispielsweise bei dem Bundesparteitag der CDU Anfang des Jahres in Stuttgart, deutlich zu machen, dass er in seiner Lebensplanung von dem Programm der CDU abweicht und es hätte vielleicht auch die Möglichkeit gegeben, einen Raum für Diskussion dann zu öffnen. So allerdings ist er quasi weggespült worden von dieser Welle an Protest innerhalb auch seiner eigenen Partei vor allem.
11: Dann bleiben wir mal genau bei dem Punkt Spahns Haltung zur Leihmutterschaft. Er hatte die Legalisierung der Leihmutterschaft in der Vergangenheit abgelehnt, aber das, was in Deutschland eben verboten ist, das umging er zusammen mit seinem Mann durch eine Leihmutterschaft in den USA. Hat Spahn ernsthaft geglaubt, dass er mit so einem widersprüchlichen Auftreten, manche sprechen sogar von Doppelmoral, durchkommt?
10: Ich würde denken, ja. Ich vermute, dass das eine Form von politischer Instinktlosigkeit ist. Er hat sich zurückgekämpft in seiner Rolle als Fraktionsvorsitzender, ist zum Stabilisator der Bundesregierung geworden und hat eine wichtige Funktion, in der er mehr und mehr auch ein eigenes Machtzentrum darstellte. Und ich glaube, dass das für ihn sehr schwierig war, sich vorzustellen, dass dieses Thema tatsächlich ihm dann gewissermaßen diese Schwierigkeiten bereiten könnte. Aber es ist schon eine gewisse Form der Instinktlosigkeit, die Angela Merkel übrigens regelmäßig vorgeworfen hat. Sie wüsste nicht, was in ihrer eigenen Partei los ist. Und das muss man ihm auch vorwerfen, denn in dieser gesellschaftspolitisch umstrittenen Frage ist gerade für Christdemokraten einfach ein zentrales und wichtiges Thema, bei dem viele einfach nicht dran ruckeln wollen. Und deswegen, glaube ich, hat er das gesamte Thema stark unterschätzt.
11: Geht das denn überhaupt, dass ein Politiker, insbesondere in der hohen Funktion als Fraktionsvorsitzender, trennt zwischen sich selbst als Politiker und sich selbst als Privatperson?
10: Es mag Fälle geben, in denen so etwas vorstellbar ist. Natürlich eine sehr schwierige Gratwanderung. Aber in diesem Fall würde ich sagen, ist das der Klassiker der Politikverdrossenheit. Also aus diesem Urschleim gewissermaßen erwächst genau das Glaubwürdigkeitsproblem, das Jens Spahn dann auch hatte. Man kann allen Menschen zubilligen, dass sie dazulernen und dass ihre Meinung ändern. Aber dann müssen sie transparent damit umgehen und es auch zum richtigen Zeitpunkt thematisieren. Genau das hat er nicht getan, sondern er hat zunächst erstmal ganz maßgeblich den Eindruck erweckt, die Regeln, die Politik macht, die sind dann nicht für ihn, er nimmt sich davon aus. Und das hätte dazu führen können, dass er im Grunde genommen seine eigene Partei in Anführungsstrichen ein wenig erpresst mit der, nach dem Motto, naja, jetzt ist das Kind da, was wollt ihr machen? Und genau zu diesem Punkt ist es dann eben nicht gekommen, weil man einfach gemerkt hat, das können wir als Partei, als Christdemokraten so nicht stehen lassen. Und deswegen musste er dann entsprechend auch Platz machen.
11: Spahns Partei, die CDU, steht ja vor großen Herausforderungen. Auf Landesebene wird im September in Sachsen-Anhalt, Mecklenburg-Vorpommern und Berlin gewählt. In Niedersachsen stehen dann auch noch Kommunalwahlen an. Was für eine Last wäre Jens Spahn geworden in den jeweiligen Wahlkämpfen? Oder besser gefragt, was für eine Last ist er noch?
10: Ja, das ist eine sehr richtige und berechtigte Frage. Also ich denke, man muss auch mit Blick auf die Landtagswahlen eine klare Entscheidung auch frühzeitig fällen, um auch selber wieder angriffsfähig zu werden. Wir dürfen nicht vergessen, die CDU führt ja nicht in den entsprechenden Bundesländern, in Sachsen-Anhalt beispielsweise, sondern muss eigentlich Boden gut machen auf die AfD. Da würde man doch vielleicht beispielsweise, Stichwort Vetternwirtschaft, auch die Partei entsprechend angreifen können. Das kann man aber nicht, wenn man ein solches Glaubwürdigkeitsproblem in den eigenen Reihen hat. Also aus dieser strategisch-taktischen Perspektive heraus war es, glaube ich, notwendig, jetzt auch für Jens Spahn Platz zu machen im Wahlkampf. Aber es bleibt natürlich das Signal, dass eine Führungsperson nicht mehr dabei ist. Das schwächt das eigene Team und das bildet natürlich auch eine Angriffsfläche für die gegnerische Seite.
11: Dann schauen wir nochmal auf die weiteren Skandale und Ungereimtheiten im politischen Leben von Jens Spahn. Ein paar Stichworte: Maskendeal mit Multimillionenschaden, die gescheiterte Wahl der Verfassungsrichterin Brosius Gersdorf, die Affäre um den Villenkauf in Berlin-Dahlem. Die Liste ließe sich noch fortsetzen. Ist Spahns politische Karriere jetzt zu Ende?
10: Also ich würde sagen, dass er bis dahin schon eine Reizfigur im politischen System war, keine Integrationsfigur. Er hat sich als Stabilisator der Bundesregierung entwickelt. Insofern wird sein Verlust schmerzbar sein für die Unionsseite. Aber es wird, glaube ich, sehr schwer werden, für ihn zurückzukommen. Er hat Comeback-Qualitäten bewiesen, indem er eben halt am Anfang seine Glücklosigkeit als Fraktionsvorsitzender überwinden konnte. Aber mit diesem Ballast jetzt, da muss man abwarten. Ich sehe das in mittelfristiger Zeit, ehrlich gesagt, nicht für ihn.
4: Einschätzungen des Politikwissenschaftlers Oliver Lemke im Gespräch mit meinem Kollegen Karl-Georg Salzwedel. Die Zeit, es ist gleich 0.14 Uhr.
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4: Bei dieser Entscheidung hatte sich ordentlich Widerstand geregt. Die Wirtschaftsministerin Katharina Reiche von der CDU hatte ja angekündigt, die Förderung neuer kleiner Solaranlagen stark zu kürzen. Nun rückt sie von diesen Plänen ab, zumindest ein bisschen. So liest sich zumindest ein entsprechender Gesetzesentwurf, der dem ARD-Hauptstadtstudio vorliegt. Von dort berichtet Lissy Kaufmann.
12: Nach heftiger Kritik hat das Wirtschaftsministerium seine Kürzungspläne bei der Förderung neuer kleiner Solaranlagen abgemildert. Bislang ist es so, wer sich eine kleine Solaranlage aufs Dach bauen lässt, mit weniger als 25 Kilowatt installierter Leistung, bekommt 20 Jahre lang einen festen Preis pro Kilowattstunde Strom, der ins Netz eingespeist wird. Ursprünglich wollte Wirtschaftsministerin Reiche diese Vergütung für neue Anlagen ab 2027 komplett abschaffen. Doch es regte sich Widerstand. Befürchtet wurde, dass der Ausbau der erneuerbaren Energien ins Stocken geraten könnte. Jetzt soll es eine Übergangslösung geben. Betreiber neuer Anlagen sollen ab 2027 drei Jahre lang eine abgesenkte Vergütung bekommen. Erst danach geht es in die sogenannte Direktvermarktung. Dann kann der Strom nur noch zu schwankenden Preisen an den Strombörsen verkauft werden. Neu geplant ist jetzt, dass es für diese Direktvermarktung in den ersten vier Jahren einen Bonus geben soll. Wirtschaftsministerin Reiche will mit der Reform die Kosten senken. Gleichzeitig hält sie an dem Ziel fest, den Anteil erneuerbarer Energien an der Stromerzeugung bis 2030 auf 80% zu steigern. Bislang liegt der Anteil laut der Energiebranche bei 58%. Auch angepasst werden sollen die umstrittenen Pläne beim Zubau von großen Wind- und Solaranlagen. Dabei geht es um Ausgleichszahlungen, wenn Ökostromanlagen abgeschaltet werden müssen, weil das Netz zu wenig Kapazitäten hat und nicht so viel Strom aufnehmen kann. In Engpassgebieten wollte Reiche die Ausgleichszahlung abschaffen. Jetzt soll hier, wie es heißt, genauer justiert werden.
13: Bereits seit Montag brennt es im Müritz-Nationalpark im Süden Mecklenburg-Vorpommerns. Und so einen Waldbrand zu bekämpfen, das ist eine komplexe Angelegenheit. Vor allem in Fällen wie diesem, wo der Brand sich auf einem ehemaligen Truppenübungsplatz ausgebreitet hat, wo auch noch alte Munitionsreste liegen. Mein Kollege Gerd Wolf hat über die Hintergründe mit Detlef Maushake gesprochen. Er ist Vorsitzender des Vereins Waldbrandteam, der Ausbildung und Fachberatung für große Einsatzlagen bietet. Die erste Frage an ihn: Was sind die Hauptaufgaben seines Vereins?
14: Es gibt nun mal Spezialisten für solche Fälle, für gerade Vegetationsbrände, die sehr topografisch gesteuert sind oder sehr durchs Wetter gesteuert werden. Und wir haben die Möglichkeit, durch unsere Fachberater eine Feueranalyse zu machen, zu sagen, was wird das Feuer in den nächsten 2 Stunden tun, was wird es in den nächsten 2, 3 Tagen tun, in Verbindung mit der Wetterlage vor Ort, um der Einsatzleitung die Möglichkeiten zu geben, in die Vorplanung zu kommen. Also nicht nur zu reagieren, auch agieren zu können und eben im Prinzip Vorplanung und taktische Maßnahmen im Gelände vorzubereiten.
15: Die Feuerwehrkollegen vor Ort hatten jetzt sehr auf Regen gehofft. Ist das Feuer überhaupt ohne natürliche Hilfe, ohne Regen bekämpfbar?
14: Also ohne Regen, ich sag mal, auch der Regen würde wahrscheinlich nicht das Zünglein an der Waage sein. Er würde die Situation maßgeblich verbessern. Man kann in das Gelände nicht rein, es liegt dort Munition. Das heißt, es besteht Lebensgefahr für jeden, der am Boden dort versucht, Feuer zu bekämpfen. Waldbrände müssen aber nur mal am Boden ausgemacht werden. Also die sind in so einer prekären Lage, dass sie im Prinzip außer abzuwarten nicht viel tun können, um das Feuer direkt zu bekämpfen. Aber der Regen hätte da sicherlich geholfen.
15: Wie gefährlich sind diese Munitionsreste nach wie vor?
14: Ja, die sind hochbrisant. Also es geht natürlich von, ich sag mal, Gewehr- oder Maschinengewehrmunition hoch bis zu Artilleriegranaten, Flakgranaten 88 mm oder eben sogar Schiffsmunition. Man weiß teilweise nicht mal, was dort liegt. Das weiß ich nicht, inwieweit das für die Müritz gilt. Aber diese gerade Überreste aus dem Zweiten Weltkrieg sind da sehr, sehr brisant. Und man kann eben nicht sagen, was passiert, ob die Munition umsetzt und ob es Gefährdungen für Personal und Einsatzkräfte gibt.
15: Ich habe jetzt Bilder gesehen von diesen riesigen Rasensprengern, so kann man das vielleicht beschreiben, die rund um die betroffenen Flächen aufgestellt worden sind. Lässt sich so tatsächlich ein ganz großes Gebiet beregnen?
14: Na, sie beregnen im Prinzip von diesen Feldberegnern oder abgeleitet die Systeme, die wir auch bei uns in der Hilfsorganisation verfügbar haben, beregnet man so 15, 20 Meter weit. Das heißt, das macht so einen Schutzstreifen um die Wege, an denen das installiert werden kann. Und ein, sage ich mal, niedrigenergetisches Bodenfeuer würde damit auch gestoppt werden. Problematisch ist es, wenn es ein windgetriebenes Feuer ist, vielleicht sogar mit Kronenfeueranteilen, dann besteht das Risiko, dass die Funken, die außerhalb dieser Beregnerschneise ab regnen, auf der zugewandten Seite eben neue Feuer zünden und dass die Breite dieser Regnerschneisen nicht reicht. Das ist das Risiko dabei.
15: Woher kommt das Wasser für diese Beregnung?
14: Ich gehe davon aus, dass das aus öffentlichen Gewässern, aus offenen Gewässern entnommen wird und mit, so mein Kenntnisstand ist, mit Hochleistungsfördersystemen, HFS oder auch mit Förderstrecken der kommunalen Feuerwehren dort rantransportiert wird. So ein Regner braucht in etwa 80 bis 100 Liter die Minute. Also da wird schon einiges an Wasser benötigt.
15: Wie beurteilen Sie das, die Ausrüstung vor Ort? Das ist ja nicht der erste Waldbrand, das wird nicht der letzte sein. Stimmt die mittlerweile?
14: Also für sowas kann man sich kaum vorbereiten. Es wurde Verstärkung aus dem ganzen Bundesgebiet, gerade was diese Kreisregner anbelangt, angefordert. Man stößt da irgendwann an die Grenzen, was die Wasserleistung angeht. Ich kann natürlich 200 Kreisregner installieren, dann muss ich denen auch das Wasser dazu anliefern. Bei dem Brand jetzt speziell, also die Ausrüstung ist schon gut bei den deutschen Feuerwehren. Für solche Fälle, wo wir nicht rein können, das ist halt immer noch mal so ein Thema. Da müsste man vielleicht an irgendeinem Punkt auch taktisch über den Einsatz von taktischem Feuer nachdenken. Das heißt, das gezielte Anzünden von Flächen an den Randbereichen, um einfach einen Schwarzbereich zu schaffen, in die das Feuer reinlaufen kann, ohne dass es sofort die Schneisen überspringt.
15: Herr Mosacke, es sind fast 400 Hektar, die mittlerweile betroffen sind im aktuellen Gebiet. Lässt sich das begrenzen auf diese Fläche am Ende? Wie schätzen Sie das ein?
14: Das ist schwer zu sagen, sehr wetterabhängig. Also mit Regen kommen ja auch immer andere Windbedingungen. Und wenn das dann wirklich Windbedingungen 60, 80 Kilometer pro Stunde sind, wie Sturm, dann haben wir zum einen das Risiko, dass Bäume umfallen können und Einsatzkräfte gefährden. Und zum anderen, dass das Feuer natürlich auch dadurch angefacht wird. Und dann ist immer die Frage, reicht der Regen aus, um das, was der Wind anfacht, in den Griff zu behalten? Das wäre jetzt so ein bisschen Glaskugelwissen, zu sagen, okay, was macht die Wetterlage mit den Brandbedingungen und schaffen die das, bei den 400 Hektar zu bleiben?
15: Wir erfahren das ja nun mittlerweile in jedem Jahr fast, Waldbrände in dieser Region. Was lässt sich präventiv tun, damit es künftig anders laufen kann?
14: Auf munitionsbelasteten Flächen wenig. Also man kann Randbereiche beräumen, um der Feuerwehr den Zugriff zu erleichtern oder dort Riegelstellungen zu ermöglichen. Es gibt Möglichkeiten auch präventiv mit Technik. Das Land Brandenburg hat dort Technik beschafft, um mit panzerähnlichen Fahrzeugen Streifen zu beräumen. Eine Komplettberäumung dieser Flächen ist völlig illusorisch. Dafür liegt einfach zu viel auf zu viel Flächen. Das ist nach menschlichem Ermessen nicht möglich, das zu beräumen. Also werden wir immer wieder Probleme mit diesen munitionsbelasteten Flächen haben.
13: Sagt Detlef Maushake, der Vorsitzende des Vereins Waldbrandteam zu den Vegetationsbränden im Nationalpark Müritz. Und noch eine Falschfahrermeldung. Achtung, Falschfahrer auf der B14 Herrenberg-Stuttgart zwischen Vaihingen, Universität in Stuttgart und Dreieck Wildpark kommt Ihnen ein Falschfahrer entgegen. Fahren Sie äußerst rechts und überholen Sie nicht. Auf der B14 Herrenberg-Stuttgart zwischen Vaihingen, Universität in Stuttgart und Dreieck Wildpark ist ein Falschfahrer unterwegs. Vorsicht in beiden Richtungen.
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Und da unterbreche ich noch einmal für eine Falschfahrermeldung. Achtung, Falschfahrer auf der B14 Herrenberg-Stuttgart zwischen Waihingen-Universität in Stuttgart und Dreieck-Wildpark kommt Ihnen ein Falschfahrer entgegen. Fahren Sie äußerst rechts und überholen Sie nicht. Auf der B14 Herrenberg-Stuttgart zwischen Waihingen-Universität in Stuttgart und Dreieck-Wildpark ist ein Falschfahrer unterwegs. Vorsicht in beiden Richtungen.

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1: Ja, wenn es bei einer Fußball-WM um den dritten Platz geht, fallen viele Tore, durchschnittlich mehr als 4. Und diesen Schnitt, den haben wir bei der Fußball-WM in diesem Jahr auch schon, Martin Seidemann.
2: Und wie? Keiner von uns will dieses Spiel, das hat Thomas Tuchel, der Trainer Englands, vor dieser Begegnung gesagt. Jetzt, nach gespielten 60 Minuten, wird er das vielleicht ein bisschen anders sehen. Denn sein Team führt mit Achtung 4:2 gegen Frankreich. Live für NDR Info meldet sich unser Reporter Holger Dahl.
3: Ich bin ehrlich, zur Halbzeit habe ich gedacht, hier geht gar nichts mehr. In diesem Finale um Bronze gegen Frankreich spielen die Engländer und lagen zur Halbzeit für 4:0 vorne. Völlig verrückt. Rice, Konsa, zweimal Saka waren die Torschützen. Und niemand hat wahrscheinlich damit gerechnet, dass das nochmal eine enge Angelegenheit werden könnte. Aber 4 Wechsel bei den Franzosen haben aus diesem Spiel ein völlig anderes gemacht. Und inzwischen ist es nur noch ein 2:4 aus französischer Sicht, weil Mbappé und Barcola getroffen haben. Die Franzosen dribbeln schon wieder an mit Kylian Mbappé, der jetzt an seiner Seite einfach viel mehr Offensivunterstützung hat und auch von hinten heraus die Franzosen viel präsenter. Aber zwischendurch immer wieder auch Entlastungsangriffe der Engländer, so wie jetzt in der 63. Spielminute. Auf der linken Seite Flanke rein in die Mitte, erstmal abgeblockt, Ball ist noch heiß an der Strafraumkante für die Engländer. Schusschance abgeblockt und es ist erstmal das 4:2, die Führung für England gegen Frankreich.
2: Live war das unser Reporter Holger Dahl. Dieses Spiel um Platz 3 oder, wie es jetzt ja offiziell heißt, Finale um Bronze, ist die insgesamt 103. Partie dieser WM. Und eine haben wir ja noch, die 104. dann, das Finale zwischen Europameister Spanien und Weltmeister Argentinien, heute Abend um 21 Uhr. Das, was da bei der Tour de France passiert, erinnert ein bisschen an die Fußball-Bundesliga. Bayern dominiert und der Rest, ja, kloppt sich um die Plätze dahinter. Nur, dass der FC Bayern des Radsports Tadej Pogačar heißt und aus Slowenien kommt. Gestern hat er seinen 4. Etappensieg gefeiert. Heute könnte ein weiterer folgen. Holger Gersker berichtet von der Tour aus Frankreich.
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1: So, da sind wir jetzt hier gerade kurz gestrandet im Sport. Ich skippe hier einmal weiter im Sendeplan, beziehungsweise versuche noch einmal zurückzukommen. Aber ich glaube...
2: Soll ich noch mal Versuch unternehmen?
1: Versuch's mal.
2: Oder? Wir waren gerade bei der Tour de France.
1: Wunderbar, leg mal los.
2: Tadej Pogačar könnte morgen den 5. Etappensieg erreichen.
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1: Das will einfach nicht. Soll ich mal aufs Philipp schauen? Schauen wir mal weiter, ob wir hier vorankommen. Dann war es das erstmal mit Martin Seidemann im Sport für heute.

0: Entschuldigen Sie die kurze technische Störung, die wir da hatten. Ich nutze die Pause jetzt mal kurz noch für eine Falschfahrermeldung. Und zwar, Achtung, Falschfahrer auf der A1 Hamburg-Bremen. Zwischen Elsdorf und Bockel kommt Ihnen ein Falschfahrer entgegen. Fahren Sie äußerst rechts und überholen Sie nicht. Auf der A1 Hamburg-Bremen zwischen Elsdorf und Bockel ist ein Falschfahrer unterwegs. Vorsicht in beiden Richtungen. Und nun machen wir hier in der ARD-Infonacht erstmal weiter mit den Nachrichten.
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2: Um 9.29 Uhr mit Ronald Lessig. Viele Unionspolitiker haben Jens Spahn Respekt für seine Entscheidung gezollt, vom Fraktionsvorsitz zurückzutreten. Die Opposition im Bundestag schlägt dagegen andere Töne an. Aus Berlin Uwe Berndt.
3: Der linken Fraktionsvorsitzende Sören Pellmann kommentierte, wer politische Verantwortung trage, der müsse sich an den Maßstäben messen lassen, die er selbst von anderen einfordert. Daran sei Spahn gescheitert. Die AfD-Vorsitzende Alice Weidel äußert sich ähnlich, Spahns Glaubwürdigkeit sei zerstört. Die Grünen-Fraktionsvorsitzenden Katharina Dröge und Britta Hasselmann betonen dagegen in ihrer Stellungnahme, es sei hier nicht allein um die persönliche Entscheidung von Jens Spahn zur Leihmutterschaft gegangen. Vielmehr hätten viele Skandale, Fehlentscheidungen und Spahns Führungsschwäche im Amt zu dieser Entscheidung geführt.
2: Die von Bundeswirtschaftsministerin Reiche geplante Reform der Ökosteuerstromförderung steht auch in ihrer neuesten Fassung in der Kritik. Der Präsident des Bundesverbands Solarwirtschaft Körnig sagte, die Pläne seien aus der Zeit gefallen und gefährdeten die Energiewende. Reiches Entwurf sieht unter anderem vor, dass kleine Solaranlagen in Zukunft weniger Förderung erhalten sollen. Die Betreiber sollen ihren produzierten Strom außerdem selbst vermarkten. Die AfD in Sachsen-Anhalt ist offiziell in den Wahlkampf gestartet. Die Bundesvorsitzende Weidel sagte bei einer Veranstaltung in der Magdeburger Messehalle, die AfD werde nach der Landtagswahl am 6. September zum ersten Mal den Ministerpräsidenten stellen. In Umfragen lag die Partei in Sachsen-Anhalt zunächst bei mehr als 40%. Der AfD-Landesverband wird vom Verfassungsschutz als gesichert rechtsextremistisch eingestuft. Im Müritz-Nationalpark in Mecklenburg-Vorpommern gibt es vorsichtige Entwarnung. Laut Einsatzleitung hat sich die Waldbrandlage etwas entspannt. Gelöscht ist das Feuer aber noch nicht. Aus Rostock, Lauren Zielke.
4: Die beiden Bundeswehrhubschrauber haben ihren Einsatz beendet. Nach Angaben des Einsatzleiters Löffler konnten sie Rauchsäulen gezielt eindämmen und damit die Löscharbeiten deutlich unterstützen. In der Nacht werden die Einsatzkräfte reduziert. Statt eines Großeinsatzes setzt die Feuerwehr auf Brandwachen und auf einen gezielten Einsatz der Kräfte. Insgesamt zeigt sich Löffler vorsichtig optimistisch, dass der Waldbrand in den kommenden Tagen unter Kontrolle gebracht werden kann. Er dankte außerdem den vielen Ehrenamtlichen, die seit Tagen im Dauereinsatz sind.
2: Das Wetter in Deutschland. Nach letzten Schauern zunächst trocken, später im Nord- und Südwesten Schauer und Gewitter bei 16 bis 8 Grad. Tagsüber in der Südosthälfte Schauer und vereinzelt Gewitter, später im Südwesten freundlich, aber von Nordwesten her Schauer und Gewitter bei 18 bis 26 Grad. Am Montag in der Nordosthälfte wechselhaft, sonst heiter bis wolkig, 18 bis 26 Grad und am Dienstag im Südosten Schauer, sonst freundlich, 18 bis 27 Grad. Das waren die Nachrichten.
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0: Und da starten wir nochmal mit den Falschfahrermeldungen. Achtung, Falschfahrer auf der A1 Hamburg-Bremen zwischen Elsdorf und Bockel kommt Ihnen ein Falschfahrer entgegen. Fahren Sie äußerst rechts und überholen Sie nicht. Auf der A1 Hamburg-Bremen zwischen Elsdorf und Bockel ist ein Falschfahrer unterwegs. Vorsicht in beiden Richtungen. Und noch ein Falschfahrer auf der B14 Herrenberg-Stuttgart. Zwischen Weihingen-Universität in Stuttgart und Dreieck-Wildpark kommt Ihnen ein Falschfahrer entgegen. Fahren Sie äußerst rechts und überholen Sie nicht. Auf der B14 Herrenberg-Stuttgart zwischen Weihingen-Universität in Stuttgart und Dreieck-Wildpark ist ein Falschfahrer unterwegs. Vorsicht in beiden Richtungen. A5 Frankfurt Richtung Kassel zwischen Nordwestkreuz Frankfurt und Bad Homburger Kreuz. 2 Kilometer Stau wegen einer Baustelle. Die A14 Halle Richtung Magdeburg ist zwischen Schönebeck und Magdeburg Reform nach einem Unfall gesperrt.
5: Die A96 Lindau Richtung München ist in Höhe Kreuz Memmingen wegen einer Nachtbaustelle bis 5.30 Uhr gesperrt. Und zuletzt noch die B242 Braunlage Eisleben ist zwischen Stiege und Hasselfelde in beiden Richtungen nach einem Unfall gesperrt. Ihnen weiterhin eine gute Fahrt durch die Nacht.
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5: Mit Konstanze Nastarowitz. Hallo. Carsten Wildberger war die Überraschung im Kabinett. Er hat seinen Job als Vorstandsvorsitzender in der Wirtschaft aufgegeben, um Digitalminister zu werden. Jetzt hat er direkt zwei, manche sagen undankbare, Aufgaben. Er soll dafür sorgen, dass Deutschland weniger bürokratisch und viel digitaler wird. Ob Deutschland digital nicht schon längst abgehängt ist, was ihm Sorgen macht und was in Sachen KI auf keinen Fall passieren darf, darüber spricht er im ARD-Interview der Woche mit Hauptstadtkorrespondentin Birte Sönnigsen.
6: Nachdem Sie jetzt fast ein Jahr in einem Provisorium waren, sind Sie gerade erst umgezogen. Sind Sie denn angekommen inzwischen hier?
7: Ja, sehr gut angekommen. Ich war aber auch schon im Provisorium angekommen. Wir haben uns da auch wohl gefühlt, war alles ein bisschen improvisiert. Und nach Ostern ziehen wir jetzt Stück für Stück. Jetzt kommt auch die ganze Mannschaft im Sommer hier in das neue Haus in der Friedrichstraße.
6: Sie standen wohl auf keinem Tippzettel für den Posten des Ministers, als die verteilt wurden. Sie kommen aus der Wirtschaft, waren Unternehmensberater, waren bei Telekommunikationsunternehmen. Und als die Bundestagswahl stattgefunden hat, da waren Sie noch Vorstandsvorsitzender der Mediamarkt Saturn Gruppe. Also für viele waren Sie die Überraschung im Kabinett. Mal andersrum gefragt, was war denn für Sie bisher die größte Überraschung oder eine große Überraschung hier in diesem Regierungsbetrieb?
7: Ja, keiner hat damit gerechnet, ich eigentlich auch nicht. Von daher war ich auch überrascht. Das ist aber auch kein Problem, weil am Ende schaut man hinterher drauf, was ist denn passiert, was haben wir hinbekommen. Und das, was mir erstmal positiv aufgefallen ist, finde ich, ist, dass die Motivation, auch die intrinsische Motivation der Mitarbeitenden extrem hoch ist in den Häusern. Die also auch wirklich was bewegen wollen, denn nicht was daran, dass das Land nach vorne kommt. Und das, was sicherlich für mich in der Form nicht so klar war, ist, wie stark wir Verantwortlichkeit verteilt haben, seziert haben. Also ich sage immer, extrem viele sind zuständig, aber wer ist denn wirklich verantwortlich? So, und damit, da sage ich mir jetzt manchmal in der Umsetzung deshalb vielleicht ein bisschen zäh.
6: Und was sind so Situationen, wo Sie sich manchmal vielleicht an den Kopf packen und sagen, also das kann Politik jetzt wirklich nicht ernst meinen, das wäre in der Wirtschaft ganz anders?
7: Ja, wir müssen nachgeben. Also wir können jetzt auch nicht so tun, als ob alles immer in der Wirtschaft rosig ist. Und ich glaube, wir tun gut daran, dass erstmal alle im Land, alle die Verantwortung tragen, auch in Krisenzeiten in den Spiegel schauen. Ich tue das auch jeden Tag und sagen, was können wir beitragen? Also wir sind mittlerweile in Deutschland natürlich auch sehr gut da drin, sage ich mal, die Probleme zu externalisieren, woanders auch hinzuschieben. Natürlich hat die Politik eine hohe Verantwortung. Wir setzen die Rahmenbedingungen. Die Welt ist viel komplexer geworden. Wir haben zu viel Bürokratie. Das ist jetzt sicher so. Und gleichzeitig sehe ich auch, dass hier in der Politik die Zeichen der Zeit schon erkannt sind. Aber wir müssen jetzt natürlich noch entschlossener und schneller die Dinge, sage ich mal, die notwendig sind, auf die Straße bringen. Gleichzeitig sage ich auch, es ist deutlich mehr passiert, als vielleicht sich das so anfühlt.
6: Jetzt haben Sie nicht nur den Job, Deutschland digitaler zu machen, moderner zu machen, sondern auch ein neues Ministerium aufzubauen. Denn ein reines Digitalministerium, was auch noch für Staatsmodernisierung zuständig ist, das gab es noch nicht. Lässt sich so ein Ministerium führen wie ein Unternehmen oder wo liegen da die Unterschiede?
7: Das Ministerium wird geführt wie ein Ministerium, das sich aber allerdings ein bisschen anders aufgestellt hat. Wir arbeiten sehr stark in Projekten. Und richtig ist, wir mussten das Haus neu aufbauen. Wir waren am ersten Tag 6 Mitarbeiter und haben das hochgefahren. Wir sind zusammengezogen aus 6 verschiedenen Häusern. Und klar ist das eine Herausforderung, ein Haus neu aufzubauen. Aber ich habe, glaube ich, das nicht einmal zum Thema gemacht, weil das interessiert auch keinen, sollte auch keinen draußen interessieren. Das ist unser Job. Und wir haben es insofern anders aufgestellt, dass wir neben der klassischen Organisationsform auch in Großprojekten arbeiten, messbar. Mit Zeitplänen, mit Meilensteinen.
6: Ist das was Neues? Gab es das vorher nicht?
7: Ja, also in dieser Form, glaube ich, haben wir das Haus da schon noch mal ein bisschen anders aufgestellt. Ist aber auch geschuldet der Tatsache, dass wir natürlich gerade bei der Digitalisierung auch Themen der Umsetzung haben. Wir bauen eine neue Infrastruktur auf. Wir entwickeln die digitale Brieftasche. Wir wollen die Verwaltungsdigitalisierung vorne bringen. Das geht natürlich nicht nur dadurch, dass Sie einfach ein Gesetz machen. Das muss ja dann hinterher auch was passieren. Das heißt, da geht es auch um Umsetzung.
6: Stichwort Umsetzung. Das können Sie nicht alles alleine hier aus Berlin machen. Da sind ja ganz viele daran beteiligt, bis sowas wirklich bei Menschen, bei Unternehmen ankommt. Am Ende auch bis runter in die Kommunen oder noch weiter. Das habe ich Sie diese Woche in einem Interview hören sagen, Mindset kann man nicht verordnen. Ist das wirklich so? Also ist das nicht ein Unterschied? Kann man nicht in einem Unternehmen viel leichter die Leute oder von Leuten ein bestimmtes Mindset einfordern, was Sie jetzt so als Minister nicht mehr können?
7: Also wenn Sie als CEO in einem Unternehmen sind, dann tun die Menschen nicht unbedingt das, nur weil sie diese Rolle haben. Sie müssen sich das auch sozusagen verdienen und am Ende des Tages muss es durch eine Mannschaft getragen werden. Das kommt auch aus einer inneren Überzeugung. Und natürlich ist man in einer herausgehobenen Position, in einer besonderen Verantwortung. Jeder schaut auf einen. Das Wort hat manchmal ein höheres Gewicht, es hat eine andere Lautstärke. Insofern hat man eine hohe Verantwortung, auch den richtigen Rahmen zu setzen. Und am Ende des Tages ist jede Rolle in einer herausgehobenen Position eine Führungsaufgabe. Das heißt, ich muss auch Menschen führen. Ich muss sie mitnehmen. Ich muss sie für etwas begeistern. Und gleichzeitig muss man das vorleben. Also es ist nicht so, dass man nur wegen eines Amtes jeder einfach sagt, ich mache jetzt genau so, wie das, also so läuft das nicht.
6: Ihr Ministerium, das hat mit vielen anderen Ministerien zu tun. Bei Ihnen geht es auch oft um Prozesse, um viel Technisches. Aber Digitales prägt ja auch den Alltag der Menschen an ganz vielen Stellen. Ist ja gar nicht mehr wegzudenken. Und es gab so eine Diskussion, die die letzten Wochen und Monate auch ziemlich bestimmt hat in den Familien, auch international. Das Thema Altersgrenzen, Social Media. Was ist da die Haltung des Digitalministers?
7: Es gibt bei diesem Thema, finde ich, gerade wenn es um die Altersgrenze geht, nicht richtig oder falsch. Deshalb ist das auch nicht unbedingt eine Gegenposition, sondern es ist eine Abwägungsentscheidung. Und egal, welche Entscheidung ich an der Stelle treffe, mache ich wahrscheinlich auch einen Fehler. Und dann muss ich abwägen, welcher Fehler, den ich auf der einen oder auf der anderen Seite mache, ist größer. Worum geht es bei dem Thema? Wir wissen, dass soziale Medien, wenn man sie nicht richtig nutzt, unser Leben auch sehr negativ beeinflussen können. Und gerade wenn es darum geht, junge Menschen, die im Heranwachsen gehindert werden, auch psychisch belastet werden dadurch, haben wir eine Fürsorgepflicht. Unser Auftrag ist es, sicherzustellen, dass Kinder in ihrer Entwicklung auch sozial, in der sozialen Entwicklung vorankommen können. Und wir wissen, welche Auswirkungen soziale Medien, nicht nur wie die Nutzungszeit ist, auch was sie konsumieren. Deshalb ist aus meiner Sicht die grundsätzlich richtige Antwort Safety by Design. Wie machen wir das System sicher? Jetzt ist es so, wir haben Plattformen, die haben nicht wir, die haben große Unternehmen. Wer trifft die Entscheidung zu dem Design? Wir können sicherlich Designprinzipien entwickeln, aber wer setzt sie um? Wer entscheidet, welcher Content ausgespielt wird? Macht das ein Gremium, was unabhängig ist? Sollte das die Politik tun? Sollte das Unternehmen tun? Ganz schwierige Fragen. Und wir müssen sicherstellen, dass das eben nicht in die Hände gelangt. Ich denke auch nicht, dass das erstmal eine staatliche Aufgabe ist, aber auch keine unternehmerische Aufgabe. Ich habe darauf noch nicht die Antworten, aber Safety by Design ist, glaube ich, das, worum es geht, weil natürlich sollten Menschen, auch junge Menschen, soziale Medien nutzen können. Und gleichzeitig, solange wir die Antworten darauf nicht haben, ist jetzt die Abwägung Schutz oder nicht Schutz und dann sind wir bei der Altersgrenze und dann sage ich, in der Abwesenheit der technischen Lösung plädiere ich auch für eine Altersgrenze.
6: Herr Wildberger, Sie sind nicht nur fürs Digitale zuständig, sondern auch dafür, den Staat schlanker, funktionsfähiger, moderner zu machen. Diese Woche hat das sogenannte Entlastungskabinett getagt. Also im Prinzip sind Sie alle zusammengekommen in der Bundesregierung und haben einen Schwerpunkt aufs Thema Entbürokratisierung gelegt. Ist das nicht eigentlich ein heilloses Unterfangen?
7: Naja, wenn man sich auf so eine Reise begibt und sagt, es ist notwendig, den ganzen Bürokratieberg, den wir angehäuft haben, ich sage mal den Bürokratiebeton, den wir über viele Jahrzehnte ein Stück weit angehäuft haben, abzubauen, ist das natürlich ein Riesenberg. Der ist immer noch gewaltig. Aber wir haben einiges auf den Weg gebracht. Wir haben in der Tat bisher zwei Kabinettssitzungen gehabt, wo wir uns nur mit dem Rückbau beschäftigt haben. Das erste hatten wir im November. Und seit dem November haben wir in Summe Entlastung von 10,4 Milliarden Euro auf den Weg gebracht.
6: Das heißt, auf den Weg gebracht heißt noch nicht, dass das angekommen ist bei den Unternehmen, bei den Menschen.
7: Einiges ist schon angekommen. Anderes ist, wie gesagt, auf dem Weg. Wir haben aber mittlerweile mit 43 Vorhaben und dahinter, auch davor haben wir schon einiges umgesetzt, sind jetzt so viele Dinge sozusagen in der Pipeline, dass jetzt auch Stück für Stück immer wieder was rausfällt und auch in der Wirkung sich entfaltet und auch wirklich ankommt. Und ich würde mal einen Bereich herausgreifen, wo wir verdammt viel auf den Weg gebracht haben, was auch schon in Wirkung ist, aber auch noch jetzt sich die Wirkung weiter entfaltet. die Menschen zu Recht erwarten, dass wir bei Infrastrukturthemen unsere Infrastruktur verbessern, erneuern. Und das Bauen, das Genehmigen dauert unglaublich lang, viel zu lang. Nur durchschnittlicher Mobilfunkstandort, muss man sich mal vorstellen, 3,5 Jahre in Deutschland. Das geht jetzt in wenigen Wochen, die Genehmigung. Und gleichzeitig auch der Bau wird schneller vorangehen. Wir haben viel Geld für die Infrastruktur, Brückenneubau, Ersatzbrücken, Straße, Schiene, sodass das Geld auch schneller wirken kann. Das ist mal systemisch gedacht, ein großes Feld, wo wir vorangekommen sind. Und Gleiches gilt auch mit dem Anspruch der Berichtspflichten, wo wir gesagt haben, uns committed haben, 30% der Berichtspflichten werden abgeschafft. Ein paar Sachen haben wir schon abgeschafft, aber wir haben jetzt einen Prozess entwickelt, der auch die Arbeitsweise des Staates verändern wird. Das ist die sogenannte Beweislastumkehr. Und das würde ich schon sagen, ist ein gewisser Paradigmenwechsel.
6: Also muss man, glaube ich, einmal erklären. Im Prinzip bedeutet es, dass erstmal die Berichtspflichten fallen sollen und der Staat gegenüber den Unternehmen begründen soll, warum es eine Berichtspflicht weitergeben sollte, statt andersrum.
7: Ganz genau. Sie setzen im Prinzip das meiste auf Null und müssen sich dann wieder vorarbeiten, was sie denn noch erhalten wollen. Was sich da verändert, ist wirklich die Logik. Heute muss ich ja begründen, bitte, bitte, schaffe eine Berichtspflicht ab und ich muss jetzt dem Staat erklären, warum die weg muss. Jetzt drehen wir das um und sagen, nee, wir erklären jetzt den Menschen, warum wir das brauchen. Und das dreht das um. Deshalb sozusagen Beweislastumkehr. Und warum ich das so wichtig finde, nicht nur, dass 30% rausfallen, sondern weil wir sagen, wir akzeptieren, dass wir das Prinzip ändern müssen. Den Menschen wieder mehr vertrauen, den Menschen mehr zutrauen müssen. Und das ist ein großer Schritt. Das ist juristisch und technisch nicht ganz einfach. Deshalb braucht es einfach ein bisschen Zeit. Ich weiß, der eine will den Schalter, der andere will eine Säge.
6: Damit es ganz schnell geht.
7: Und es geht auch, es wird auch jetzt schnell gehen. Geht es schnell genug? Nein. Aber es ist viel, viel komplexer auch in der Realität, als man sich das manchmal vorstellt. Aber das ist ein Riesenschritt. Und das hätte ich am Anfang der Legislaturperiode, ehrlich gesagt, bin mir nicht sicher, ob wir das hinkriegen. Jetzt machen wir's.
6: Ein Teil des Entlastungskabinetts aus dieser Woche war eben das Gesundheitswesen, die Digitalisierung da. Da steckt zum Beispiel ja auch sowas drin wie eine digitale Überweisung, die vieles einfacher machen soll. Wenn man sich da aber mal den Zeitplan auch anguckt, wenn alles gut läuft, soll das in mehr als 3 Jahren fertig eingeführt sein. Da sagen viele Leute, das kann ja wohl nicht wahr sein. Warum dauert das denn so lange?
7: Es ist halt der Prozess. Wir haben natürlich die elektronische Patientenakte, wir haben die App dazu. Die funktioniert schon, die wird auch genutzt, aber die muss mehr genutzt werden. Wir werden die Funktionalitäten erweitern. Ich betrachte das eher als die digitale Lösung, die es heute gibt, die zu härten, besser zu machen und in der Funktionsweise zu erweitern. Und dann ist es eine Rollout-Frage. Das ist, sag ich mal, bei digitalen Lösungen etwas, wo sie nicht an Tag 1 plötzlich sind alle drauf. Wir haben heute schon gute digitale Lösungen, die teilweise aber auch nur zu 15% in Anspruch genommen werden. Ja. Deshalb ist das ein Prozess. Aber was heißt das ganz konkret? Wir alle kennen ja noch den rosa Zettel der Überweisung. Ich weiß selber, wenn man zum Arzt geht, weiß ich nicht, mit Röntgenbildern, diesem riesen Umschlag bewaffnet. All das wird dann über Zeit natürlich, aber wird dann elektronisch sicher auch in einem Kommunikationskanal übergeben. Dadurch wird es schneller. Und wir haben alleine weit über 130, 140 Millionen Arztbriefe. Die werden dann auch jetzt nicht mehr per Post oder über andere, sag ich mal, nicht mehr zeitgemäße Medien verteilt, sondern dann eben auch digital ausgetauscht.
6: Aber können Sie die Ungeduld der Leute nicht verstehen? Also gerade auch, wenn es so eine Mischung ist. Also manche Rezepte, die normalen Rezepte, funktionieren digital. Andere Betäubungsmittel oder so, brauche ich immer noch ein Papierrezept. Mancher digitale Arztbrief funktioniert, ein anderer wiederum nicht. Und da sagen Leute, mach das doch mal fertig. Warum dauert das alles so lang?
7: Ja, bisher konnten wir es nicht fertig machen, weil die Voraussetzungen nicht erfüllt waren. Und jetzt, ich bin ehrlich gesagt auch seit 10, 15 Jahren schon sehr ungeduldig, dass viele Dinge noch nicht funktionieren. Und jetzt müssen wir damit klarkommen, dass derjenige, der sagt, wir schaffen jetzt die Voraussetzungen, wir setzen es jetzt auch um, dass dann die Fragen, warum seid ihr noch nicht fertig? Aber einer muss es machen. Jetzt haben wir es gemacht und jetzt gilt es darum, das auch auf die Straße zu kriegen.
6: Jetzt ist Bürokratie ja auch nicht immer schlecht in allen Fällen. Ja. Also da geht es ja auch darum, um Arbeitssicherheit, um Umweltauflagen, darum vielleicht Betrug einzudämmen. Sehen Sie da irgendeine Gefahr, dass da Arbeitsrecht ausgehöhlt wird, dass da die Umwelt am Ende drunter leidet, weil Bürokratie abgebaut wird?
7: Also Sie sprechen einen wichtigen Punkt an. Der Begriff Bürokratie ist per se ja nicht schlecht. Wir brauchen Regeln, wir brauchen Sicherheitsstandards, die sind für etwas gut. Jetzt sage ich aber so, wir haben so viel Regeln angehäuft, wo tatsächlich extrem viele Fälle gibt, wo die Wirkungsweise, die positive Wirkungsweise dieser Regeln sich überhaupt nicht mehr erschließt. Und was wir tun, ist, wir senken keine Standards ab, aber wir senken Komplexität ab, damit den Standard, den wir halten wollen, überhaupt durchsetzbar ist. Wenn ich teilweise 5 Monate, ein Jahr auf irgendeine Genehmigung warten muss, dann kann ich ja nicht sagen, toll, wir haben alle Standards eingehalten. Wir konnten das, was wir als Standard haben wollen, nicht umsetzen, weil es auch so komplex ist. Das ist zumindest ein wichtiges Element. Das heißt, wir haben ausreichend viel, was wir ändern können, ohne die Standards zu senken. Und das ist genau das, was wir tun.
6: Jetzt ist ja auch ein Ziel, beispielsweise Rechenzentren schneller zu bauen. Jetzt gibt es da Kritik dran, dass da Umweltauflagen gelockert werden könnten. Da geht es um Abwärme, da geht es um, mit welcher Energie diese Rechenzentren betrieben werden. Ist das aber was, wo Sie sagen, das ist so der saure Apfel, in den wir beißen müssen, um schneller Rechenzentren zu bauen, dass wir da ein paar Einschnitte bei den Umweltauflagen machen?
7: Also ich sehe diese Einschnitte aktuell nicht. Wir haben großes Augenmerk darauf gelegt, dass unsere Rechenzentren, was Energieeffizienz, was Grünstromfähigkeit angeht, auch was Wassereffizienz, Kühlung angeht, Weltstandards setzen. Das bleibt auch unberührt. Und gleichzeitig müssen wir uns an den Realitäten dessen, was die Physik hergibt, auch ein bisschen daran orientieren. Um das mal konkret zu machen, wir haben einen sogenannten Effizienzfaktor. Wenn Sie heute so 1,35 heißt das heißt 35% der Energie landet sozusagen nicht auf dem Chip selber, sondern geht in die Abwärme, in den Betrieb des Hauses.
6: Also Abwärme heißt auch im Zweifel als warme Luft nach draußen gepustet.
7: Nach draußen oder eben doch in die Nachnutzung, die wir natürlich fördern wollen. Und wenn es diese Möglichkeit gibt, wird das auch genutzt. Und das macht auch jeden Sinn der Welt, da bin ich auch ein großer Freund von. Wenn es nur Situationen gibt, wo die Nachnutzung nicht ist, wenn ich sage, ich habe einen den perfekten Ort für ein Rechenzentrum, aber die Schule ist halt oder eine Brauerei ist halt 20 Kilometer weg, dann kriege ich das einfach physikalisch dahin nicht transportiert. Dann sage ich, in Einzelfällen ist das dann halt erstmal so. Wenn sich dann darum herum was ansiedelt, dann wird das aber nachgezogen. Bei Wasser achten wir darauf, dass wir geschlossene Kreisläufe haben. Das heißt, das Grundwasser wird nicht immer entnommen, sondern ist ein geschlossener Kreislauf. Die Verpflichtung ist, mindestens 50% Grundstromfähigkeit zu haben. So viel Grundstrom haben wir in der Regel im Schnitt nicht überall verfügbar. Das heißt, natürlich hat auch der Naturschutz ein hohes Augenmerk.
6: Herr Wildberger, Sie müssen sich ja nicht nur um die Staatsmodernisierung kümmern, sondern manche sagen auch, Sie haben direkt zwei undankbare Jobs, sondern auch die Digitalisierung ja vorantreiben. Da höre ich immer wieder die Frage, ist Deutschland denn eigentlich noch zu retten oder sind wir nicht eh schon digital längst abgehängt? Was sagen Sie?
7: Wir müssen unterscheiden. Deutschland ist schon auch ein technologisch weit entwickeltes Land. Die Menschen im Lande nutzen auch viele digitale Lösungen, auch viele adaptieren Dinge, nutzen Dinge auch in der Frühphase. Ich glaube, Deutschland war das Land mit der zweithäufigsten relativen Nutzung von ChatGPT, als es rauskam. Und gleichzeitig ist es richtig, dass wir in der Verwaltung dann ein Gap haben, weil unsere digitalen Lösungen auch nicht durchgängig sind, wie ein Flickenteppich wirken. Und da haben wir unglaublich viel Aufholarbeit zu leisten. Es passiert auch einiges, ist auch schon einiges passiert, aber das kann nicht unser Anspruch sein, da wo wir heute stehen.
6: Ich würde mit Ihnen gerne auch noch auf das Thema Unabhängigkeit gucken von Unternehmen aus dem Ausland, weil die meiste Technik, die dann hier doch genutzt wird, die kommt dann meistens aus den USA. Wie halten Sie das eigentlich? Sind Sie da so Team WhatsApp oder Team Signal? Nutzen Sie PayPal oder Vero? Also spielt das auch eine Rolle, welcher Anbieter es ist und wo der herkommt? Achten Sie darauf?
7: Also ich nutze viele Anbieter und halte mich da so offen und gleichzeitig muss ich unterscheiden, was nutze ich privat, was nutze ich sozusagen qua Amt. Aber ich bin sicherlich noch mal offener und das war ich ja schon immer für Lösungen, die auch aus Europa stammen. Das ist ein Thema, was mich seit vielen Jahren umtreibt und das ist für mich auch in diesem Job eine Herzensangelegenheit, weil eins unserer großen Herausforderungen, auch was das Wachstum angeht, was Wirtschaftskraft angeht, was auch geopolitische Stärke angeht, ist, dass wir nicht ausreichend an den sogenannten Deep-Tech-Themen, wo unglaublich viel Wertschöpfung entsteht, teilgenommen haben.

0: unglaubliche Daten in diesem Bereich. Es gibt KI-Lösungen, auch sogenannte Frontier-Modelle. Es gibt auch einiges jenseits von Sprachmodellen. Es gibt sogenannte generative KI, die Bilder erzeugt, Videos erzeugt, so Visionsmodelle. Da haben wir eins der führenden Unternehmen in Deutschland. Wir haben sogenannte Weltmodelle, die verstehen die physische Welt. Da sind wir sehr gut aufgestellt. Bei diesen Sprachmodellen ist die Herausforderung...
1: Also sowas wie die hinter ChatGPT, Gemini, Claude und so weiter stecken.
0: Na, das sind Sprachmodelle. Das sind die
1: Sprachmodelle sind
0: dann so Basismodelle, Frontiermodelle, die aus Sprache heraus Fähigkeiten entwickeln, Programmieren, Logik, Mathematik. Die leben von einer unglaublichen Skalierung von Datensätzen und Rechenpower, die wir in dieser Form nicht haben. Und da müssen wir auch dringend aufholen. Das wird sehr herausfordernd sein, aber wir sollten niemals nie sagen, diese Technologie ist auch noch nicht so alt. Da gibt es auch noch Innovationsmöglichkeit. Und am Ende des Tages ist das auch eine Frage des Willens. Weil Deutschland und Europa hat so viel mehr anzubieten, als wir uns aktuell zutrauen. Und diese Bremse, die auch im Kopf liegt, die müssen wir ganz schnell lösen.
1: Ich würde beim Thema Abhängigkeit gerne nochmal bleiben oder einfach so ein Szenario aufmachen und fragen, ob das was ist, was Sie umtreibt. Also Microsoft, ich glaube, keine Behörde ist nicht in irgendeiner Form in Deutschland oder fast keine abhängig in irgendeiner Form von Microsoft. Wenn die jetzt einfach mal sagen, aus welchen Gründen auch immer, wir ziehen euch den Stecker, es gibt keine Updates mehr, dann hätten wir hier echt ein Problem. Ist das was, was Sie umtreibt, was Sie für realistisch halten?
0: Das treibt mich total um. Und ich betrachte das insbesondere in Bereichen jetzt, wo wir es gesehen haben bei Anthropic, als uns bestimmte KI-Modelle, die neuesten Versionen nicht verfügbar waren, dass man in der Tat auch Technologie, sagen wir mal, vorenthalten kann. Gleichzeitig sage ich auch, es sind viele der Unternehmen, Microsoft, wir können die Reihe fortsetzen, wo wir seit Jahrzehnten vertrauensvoll natürlich mit zusammenarbeiten, aber ein solches Szenario besteht. Gleichzeitig möchte ich mir auch keine Welt vorstellen, wo wir nicht Handel treiben, wo wir nicht Partnerschaften haben. Und wir werden auch die Souveränität nur erreichen mit Partnerschaften. Aber wir dürfen auch nicht naiv sein. Und Souveränität hat zwei Dinge. Wie bin ich abhängig und verwundbar? Aber wie nutze ich auch Souveränität dadurch, dass ich den Anspruch habe, eigene Lösungen zu entwickeln? Und was mich schon vor vielen Jahren bewegt hat, wo ist denn unser Microsoft? Machen wir das nur, weil es abgeschaltet werden kann? Oder sollten wir auch ein solches Produkt oder eine Produktfamilie entwickeln, weil wir sagen, da kann man ja Geld mit verdienen, da kann man Wachstum generieren. Und deshalb arbeiten wir auch an sogenannten Open Desk Lösungen. Das ist auf Open Source basierte Software, die sozusagen das abbildet, was Microsoft macht. Wir stellen das auch neu auf, damit das skaliert. Wir sind auch europäisch im Austausch und haben auch solche Softwarelösungen zu 2030 in Schleswig-Holstein flächendeckend in der Verwaltung im Einsatz. Das heißt, da passiert gerade auch viel mit Hochdruck.
1: Ja, Mecklenburg-Vorpommern hat es angekündigt, den Weg gehen zu wollen. Schleswig-Holstein ist da schon weiter. Da ist immer die Rede davon, das ist eine Frage der nationalen Sicherheit, sagt Ihr Kollege in Schleswig-Holstein beispielsweise.
0: Sicherlich ein Aspekt, aber es ist absolut richtig, dass das auch der Fall ist. Gleichzeitig müssen wir auch den Anspruch haben, dass die Lösungen, die wir da bauen, auch technologisch, jetzt auch wenn KI immer mehr Fuß fasst, dass es auch mithalten kann. Und neben der Frage der Sicherheit ist es für mich eine Frage des Wachstums. Und ich habe ja beschrieben, wie viel Wachstum an uns vorbeigegangen ist. Und deshalb bin ich sehr darauf erpicht, dass wir die Souveränitätsfrage eben auch positiv, wachstumsorientiert, ich sag's mal offensiver begleiten. Weil das heißt auch, derjenige, der technische Fähigkeiten hat, hat auch geopolitisch etwas mehr anzubieten.
1: Und es ist noch nicht zu spät.
2: Digitalminister Carsten Wildberger war das im ARD-Interview der Woche mit Hauptstadtkorrespondentin Birte Sönnigsen. Und noch eine Entwarnung auf der A1 Hamburg-Bremen. Kein Falschfahrer mehr zwischen Elsdorf und Bockel. Und noch eine Entwarnung auf der B14 Herrenberg-Stuttgart. Kein Falschfahrer mehr zwischen Waihingen-Universität in Stuttgart und Dreieck-Wildpark. Also gleich zwei Entwarnungen für Sie. Kommen Sie weiterhin gut durch die Nacht.
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2: In Miami wird das kleine Finale der Fußball-Weltmeisterschaft ausgetragen und Stephanie Lavoie ist bei mir im Studio.
4: Es ist das Spiel um Platz 3 oder besser um Bronze, so wird es ja neuerdings von der FIFA genannt. In den Miami Gardens ist die Partie zwischen England und Frankreich in der Nachspielzeit. Es war ein verrücktes Spiel. England hatte 4:0 zur Halbzeit geführt. Mittlerweile steht es 5:3. Für uns beobachtet.

0: beobachtet Holger Dahl das Geschehen und dem lauschen wir jetzt.
1: Das wird der größte Erfolg einer englischen Fußballnationalmannschaft seit 60 Jahren. Da haben sie im Wembley-Stadion den WM-Titel klar gemacht. 5:3 die Führung in einem verrückten Bronzefinale bei dieser Fußball-Weltmeisterschaft. Es sind noch 1 Minute 45 Nachspielzeit, aber vielleicht passiert hier noch was Verrücktes. Dembélé dribbelt an im Strafraum, schießt Tor! Tor für Frankreich, Anschlusstreffer. Vielleicht doch noch nicht den Deckel drauf nagelt auf dieses Spiel, das immer noch eine Überraschung für uns übrig hat. Ousmane Dembélé mit dem 4:5 gegen eine englische Mannschaft, die zur Halbzeit mit 4:0 vorne lag. Und jetzt in der zweiten Halbzeit ist Frankreich doch noch mal ganz nah dran, nachdem die Engländer per Elfmeter durch Saka eigentlich für mich die Entscheidung erzielt haben in der 36. In der 86. Spielminute, da war das 5:3 per Foul-Elfmeter gefallen. Aber Dembélé ganz stark mit dem linken Außenriss von halb rechts ins linke Eck, halb hoch, unhaltbar für den englischen Torhüter Dean Henderson. Was ist das denn bitte für ein Fußballspiel? Das macht unfassbar viel Spaß. Thomas Tuchel hat vorher gesagt, der englische Trainer, es ist ein Spiel, das niemand braucht. Aber ja, also das unterschreibe ich auf keinen Fall. Nur noch 5:4 für England.
0: Holger Dahl war das aus Miami im Sport. Später mehr.

0: Es ist 1 Uhr. 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
1: Die Nachrichten mit Frank Wörner. Guten Morgen. CDU-Chef Merz will möglichst bald einen Nachfolger für Jens Spahn finden. Der war wegen seiner Leihmutter-Entscheidung als Vorsitzender der CDU-CSU-Fraktion zurückgetreten. Warum die CDU die Affäre möglichst schnell hinter sich lassen will, erklärt Markus Preis, WDR Berlin.
2: Die Abgeordneten, die sind in der Sommerpause, die sind an Marktständen, die hören immer wieder, gelten denn für Jens Spahn andere Regeln als für uns? Also man will dieses Thema jetzt beenden, man will weiterkommen. Ganz besonders wichtig ist das für die Wahlkämpfer in Sachsen-Anhalt, für die der Wahlkampf ja dann noch mal schwerer wird. Und man hat, glaube ich, auch gesehen, dass der Kanzler durch diese Personalie, durch dieses Thema nicht beschädigt werden will. Er hat mitteilen lassen durch sein Umfeld, dass er Jens Spahn zum Rücktritt aufgefordert hat und dass er möglichst schnell einen Nachfolger haben will, noch bevor er selbst Ende Juli in den Urlaub geht, um das Thema eben wirklich abzuräumen.
1: Große Unternehmen dürfen unverkaufte Kleidung und Schuhe nicht mehr wegwerfen. Seit heute gilt eine entsprechende EU-Vorschrift. Sie soll dafür sorgen, dass die Firmen ihre Waren verkaufen oder spenden. Bisher ist es für die Unternehmen manchmal günstiger, nicht verkaufte Kleidung zu entsorgen. In der Ukraine demonstrieren weiter Tausende gegen die Entlassung von Verteidigungsminister Fedorow. Präsident Zelensky sagte in einer Videoansprache, er nehme die Proteste ernst und habe lange mit Fedorow und dem wohl rivalisierenden Armeechef Syrsky gesprochen. Bei der Fußball-Weltmeisterschaft läuft gerade das Spiel um Platz 3 zwischen England und Frankreich. Kurz vor Schluss steht es 6:4 für England. In dem Spiel gab es noch einen Rekord. Frankreichs Stürmerstar Mbappé übernahm die Führung der ewigen WM-Torschützenliste. Er schoss gegen England sein 22. WM-Tor und überholte damit den bisherigen Rekordhalter Lionel Messi.
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1: Freiwillige der Kölner Umweltorganisation Krake haben den niedrigen Rheinwasserstand genutzt, um weggeworfene E-Scooter zu bergen. 18 Roller zogen sie aus dem Wasser, außerdem 12 Fahrräder und mehrere Handys. Oliver Köhler, WDR Köln, war bei der Aktion dabei.
3: Gesichert an zwei langen Seilen tastet sich ein Freiwilliger im Wasser am Kölner Altstadtufer voran. Zwischen Geröll und Schlamm greift er nach E-Scootern, befestigt sie an Schlaufen. Andere Freiwillige ziehen die Fahrzeuge dann an Land. Zum Schutz des Flusses hatte die Stadt Köln schon vor Jahren ein Abstellverbot für E-Scooter am Rheinufer erlassen. Offensichtlich nutzt das aber nicht viel.
1: Das Wetter in Nordrhein-Westfalen. Bis zum Morgen sind mal mehr und mal weniger Wolken unterwegs. Bis auf einzelne Schauer bleibt es aber meist trocken bei 15 bis 8 Grad. Tagsüber kommt gelegentlich die Sonne raus. In Westfalen sind auch vereinzelt Schauer möglich, sonst bleibt es aber trocken. Dazu die Höchstwerte in Bad Berleburg 18 Grad, in Steinfurt 21 und in Meerbusch bis 23 Grad. Das war WDR aktuell.
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4: Und da starten wir mit einer Entwarnung auf der A1 Hamburg-Bremen. Kein Falschfahrer mehr zwischen Elsdorf und Bockel. A5 Frankfurt Richtung Kassel zwischen Nordwestkreuz Frankfurt und Bad Homburger Kreuz. 2 Kilometer Stau wegen einer Baustelle. Die A14 Halle Richtung Magdeburg ist zwischen Schönebeck und Magdeburg-Reform nach einem Unfall gesperrt. Die A96 Lindau Richtung München ist in Höhe Kreuz Memmingen wegen einer Nachtbaustelle bis 5.30 Uhr gesperrt. Und zuletzt die B242 Braunlage Eisleben ist zwischen Stiege und Hasselfelde in beiden Richtungen nach einem Unfall gesperrt. Ihnen weiterhin eine gute Fahrt durch die Nacht.
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4: Und die kommt aus Hamburg, aus dem Studio von NDR Info. Ich bin Konstanze Nastarowitz. Hallo. Ja, und bevor wir hier starten, muss ich doch nochmal nachreichen für alle Fußballbegeisterten, die das WM-Spiel um Bronze bis gerade mitverfolgt haben zwischen England und Frankreich. Das war ja sehr torreich und das ist gerade zu Ende gegangen. England hat 6:4 gewonnen. So, und jetzt zurück ins politische Business. Das eine sagen und das andere machen, das kommt selten gut an im Freundes- und Familienkreis, aber vor allem auch nicht in der Politik. Das hat jetzt auch der bisherige CDU-Politiker Jens Spahn zu spüren bekommen. Er ist als Vorsitzender der Unionsfraktion zurückgetreten und zog damit die Konsequenz aus der sogenannten Leihmutter-Affäre. Stimmen dazu aus München.
5: In der Position finde ich schon, dass man da sich eben an die gesetzlichen Regelungen halten sollte. Vor allem, wenn man selbst eben vor ein paar Jahren die Position vertreten hat, dass Leihmutterschaft nicht erlaubt sein sollte.
6: Gleiches Recht für alle. Es ist so in Deutschland, wenn man es hier nicht machen darf, dann darf man auch nicht irgendwo in einem anderen Land sich eine Leihmutter suchen. Das finde ich nicht in Ordnung.
7: Man kann nicht eine Politik vertreten im Inland und im Ausland umgeht man sie. Das geht nicht. Wo bleibt da die Glaubwürdigkeit? Wobei ich ihm wirklich sein Kind gönne.
8: Es ist gut auf alle Fälle, dass er zurückgetreten ist. Aber das Thema natürlich müsste man länger diskutieren. Ja.
4: Stimmen gesammelt von BR-Reporterin Sandra Limoncini in München. Jens Spahn, der hatte ja vor wenigen Tagen bekannt gegeben, dass sein Mann und er mithilfe einer Leihmutter in den USA Eltern eines Sohnes geworden sind. Dabei ist die Leihmutterschaft in Deutschland verboten und Spahns Partei, die CDU, auch strikt gegen eine Legalisierung. Dass er nun privat eine Entscheidung getroffen hat, die nicht den Werten seiner Partei entspricht, das haben ihm viele in der Politik angekreidet. Am Ende war der Druck wohl doch aus seiner eigenen Partei vor allem zu groß. In einem Schreiben an die Abgeordneten erklärte Spahn, sein persönliches Glück sei mit seinem politischen Amt nicht vereinbar.
9: Es ist ein Foto, das bundesweit eine große Debatte auslöst. Unionsfraktionschef Spahn und sein Ehemann, Eltern eines Sohnes, zur Welt gebracht von einer Leihmutter in den USA. Das mediale Echo auf diese Nachricht enorm. Spahn im Podcast des Bildjournalisten Paul Ronsheimer.
10: Ich habe lange mit mir gerungen, auch was das Thema Leihmutterschaft angeht. Bin da lange zerrissen gewesen. Aber eben über dieses Ringen und sich mit dem Thema beschäftigen, haben wir uns für diesen Weg entschieden.
9: Das Problem an diesem Weg, noch im Februar hatte die CDU auf ihrem Bundesparteitag beschlossen, am Verbot der Leihmutterschaft festzuhalten. In den USA ist das erlaubt, anders als in Deutschland, wo sich Spahn selbst in der Vergangenheit gegen eine Legalisierung der Leihmutterschaft ausgesprochen hatte. Der Bundeskanzler äußerte sich am Rande eines Staatsbesuchs.
11: Wir haben dazu in Deutschland eine klare Rechtslage. Wir haben in der Partei, in der CDU, einen Parteitagsbeschluss. Ich sehe nicht, dass an der Rechtslage oder an dem Parteitagsbeschluss Änderungen vorgenommen werden sollen.
9: Spahn versucht noch, sein Vorgehen zu verteidigen. Es sei alles nicht so einfach. Die Leihmutterschaft, wenn sie in den USA erfolge, werde von der deutschen Rechtsordnung anerkannt. Doch die Rücktrittsforderungen aus seiner eigenen Partei werden immer mehr und immer lauter. Die Vorsitzende der Frauenunion Sachsen-Anhalt erklärt, Herr Spahn sollte sich überlegen, ob er seine exponierte Position in der Partei nicht besser jemand anderem überlässt. Und der Landesvorsitzende von Mecklenburg-Vorpommern äußert, die CDU steht für Glaubwürdigkeit und Klarheit, gerade in ethisch sensiblen Fragen. Jens Spahn ist als Vorsitzender der Unionsfraktion nicht mehr tragbar und muss zurücktreten. Schnell zeichnet sich ab, bis September warten und die Fraktion dann entscheiden lassen, wie Spahn es sich gedacht hatte, ist nicht durchzuhalten. Am Mittag erklärt Spahn schriftlich seinen Rücktritt.
4: Soweit der Bericht von Tagesschau 24. Ja, aber wie freiwillig war denn nun Spahns Rücktritt? Das hat Tagesschau 24-Moderator Thorsten Schröder, Hauptstadtkorrespondent Markus Preis gefragt.
2: Ja, auf jeden Fall nicht so freiwillig, wie man das im ersten Moment erdenken könnte. Denn man muss ja einfach sehen, gestern hat sich Jens Spahn noch geäußert. Da war von Rücktritt noch nicht die Rede. Er hat gesagt, er wird das sozusagen in die Hände der Fraktion legen. Aber er hatte da erkennbar nicht den Plan, zurückzutreten. Aber die Union hat sehr genau beobachtet, was eben in den Stunden danach nochmal weiter passiert ist. Dieser Auftritt hat die Lage nicht beruhigt. Im Gegenteil, die Kritik ist immer deutlicher geworden. Da war von Doppelmoral die Rede davon, dass Politiker Regeln setzen und sich dann selbst nicht dran halten. Man hat das als massives Glaubwürdigkeitsproblem für die ganze Partei gesehen. Und dann, wenn man heute Morgen telefoniert hat, dann hat man schon viele Abgeordnete gehört, die auch gesagt haben, sie hoffen, dass Jens Spahn jetzt selber die Konsequenzen zieht. Interessant ist noch, dass nachdem der Brief von Jens Spahn schon öffentlich war, noch mal eine Rücktrittsaufforderung sozusagen vom Bundeskanzler kam. Und da kann man sich schon fragen, wie gut das abgestimmt war und was dann am Ende wirklich den Ausschlag gegeben hat.
12: Wie geht's jetzt weiter? Wer käme als neuer Fraktionschef der Union in Frage?
2: Ja, das ist natürlich die spannende Frage hier in Berlin und man muss gleich vorweg dazu sagen, das ist noch nicht klar. Alle Namen, die jetzt kursieren, sind in gewisser Weise Spekulation, aber es gibt schon ein paar, die immer wieder genannt werden. Da ist zunächst Thorsten Frey, momentan der Chef des Kanzleramts, Kanzleramtsminister, früher parlamentarischer Geschäftsführer schon der Unionsfraktion. Dann wird natürlich auch genannt Alexander Dobrindt, derzeit der Innenminister. Auch Carsten Linnemann wird genannt, aber auch Namen wie zum Beispiel Nina Wagen, die Gesundheitsministerin, oder weitere Stimmen aus der Union, die eben auch im Rennen sind. Aber wie gesagt, das sind Einzelmeinungen und ganz klar ist das momentan noch nicht.
13: Hauptstadtkorrespondent Markus Preis im Gespräch mit Tagesschau24-Moderator Thorsten Schröder. Ja, und diese ganze Debatte, die hat auch eine Debatte über die Glaubwürdigkeit und Doppelmoral in der Politik ausgelöst. Besonders ungelegen kommt das natürlich für die CDU in Sachsen-Anhalt, wo ja im September ein neuer Landtag gewählt wird und die AfD in den Umfragen führt. MDR-Korrespondentin Marie Landes zu der Frage, welche Auswirkungen die Debatte um Jens Spahn im dortigen Wahlkampf hat.
14: Na, der Wahlkampf, der geht ja gerade jetzt erst los. Da kann die CDU Sachsen-Anhalt eine Debatte, wie sie um Jens Spahn die letzten Tage geführt wurde, natürlich nicht gebrauchen. Bei diesem Wahlkampf kommt es auf jede Stimme an. Die AfD könnte die absolute Mehrheit holen und das möchte die CDU natürlich verhindern. Und so eine Diskussion ist natürlich nicht sehr günstig, um Stimmen von den Wählerinnen und Wählern zu kämpfen. Deshalb können wir davon ausgehen, dass der Druck auch aus Sachsen-Anhalt auf Jens Spahn recht groß gewesen sein muss. Gestern forderte noch die Vorsitzende der Frauenunion den Rücktritt Spahns. Auch der CDU-Generalsekretär Sachsen-Anhalt postete ein Bild von Jens Spahn mit dem Titel Glaubwürdigkeit ist die wichtigste Währung der Politik. Heute ist es auffällig ruhig. Aus dem Landesverband Sachsen-Anhalt hieß es, man werde sich nicht weiter zu diesem Thema äußern. Mit dem Rücktritt Spahns sei das Thema erledigt und man wolle sich weiter auf den Wahlkampf konzentrieren.
13: MDR-Korrespondentin Marie Landes. Jens Spahn geht. Berlin-Korrespondent Georg Schwarte nimmt das zum Anlass, um nochmal zurückzublicken auf die Karriere des bisherigen CDU-Fraktionsvorsitzenden.
15: Machtmensch. Das sagen einige, wenn sie an diesen Jens Spahn denken. 2018, da war er gerade Gesundheitsminister, sagte er, bekannt bin ich jetzt, beliebt muss ich noch werden. Markus Söder lobte Spahn mal auf Söder-Art, bei der ein Lob gallig nachhalt.
16: Jens ist 360 Grad anspielbar, für jedes Thema ein echter Allrounder. Und ja, das will ich auch sagen, er kann auch loyal.
15: Er kann auch loyal, aber kann offenbar auch anders, klingt da durch. Er hielt zuletzt März den Rücken frei und saß dem Kanzler trotzdem im Rücken. Das Kanzleramt verlockend. Spahn wollte immer etwas mehr. 2002 mit 21 jüngster Abgeordneter der CDU.
17: Aufgewacht als Abgeordneter mit einer neuen Aufgabe, das ist erstmal ein neues Feeling.
15: Das neue Feeling ist jetzt 24 Jahre her. 2015 Staatssekretär unter Schäuble, der schützt und schult ihn. 2017 dann Minister unter Merkel.
18: Herr Jens Spahn, Bundesminister für Gesundheit.
15: Aber auch Merkel guckte gelegentlich misstrauisch auf ihn. Lobte trotzdem.
19: Ich finde, dass Jens Spahn einen tollen Job macht, gerade in einer schwierigen Situation, wenn ich mir das als Regierungschefin erlauben darf.
15: Sie durfte. Corona macht Spahn noch bekannter. Beliebter er nicht.
20: Na, eine Pandemie ist für den Gesundheitsminister kein Schonwaschgang.
15: Da war der Maskendeal. Die erste dicke Delle im Blech eines Ministers, der immer mehr wollte, auch Masken.
21: Alle haben gesagt, beschafft Masken. Wir brauchen dringend Masken.
15: Spahn übersteht auch das. Sein Satz aus der Pandemie wird zum geflügelten Wort.
22: Dass wir miteinander wahrscheinlich viel werden verzeihen müssen in ein paar Monaten.
15: Die Leihmutterschaft jetzt aber haben sie ihm nicht mehr verziehen. Die Wut wuchs 3 Tage lang. Doppelmoral, Glaubwürdigkeit, aber auch eine Portion Zahltag-Mentalität bei manchen, denen dieser Jens Spahn lange schon zu hart, zu schneidig, zu glatt und zu sehr Machtmensch war. Der Landesvorsitzende der CDU Mecklenburg-Vorpommern fordert als erster den Rücktritt. Ausgerechnet Spahn verletzt das, sagt er im Podcast Ronzheimer.
23: Zuerst einmal hätte ich mir gewünscht, ich kenne jetzt Daniel Peters auch schon viele Jahre, wenn er sich einfach mal bei mir gemeldet hätte und wir vielleicht erst einmal gesprochen hätten.
15: Das war ein paar Stunden vor seinem Rücktritt. Dabei war er sonst oft doch sehr hart.
24: Wissen Sie, die Deutschen wollen doch nicht wissen, wie es uns geht beim Regieren.
15: Ihm meistens ganz gut. Spätestens als Merz ihn zum zweitwichtigsten Mann der Union machte, Fraktionschef.
25: Auf dem Sofa der Maximalposition ist es zwar bequem, aber eben auch einsam.
15: Jetzt ist es sehr einsam um ihn geworden. Mit 46 wieder da, wo er mit 21 anfing. Einfacher Bundestagsabgeordneter. Warum er, der Machtmensch, nicht bemerkte, dass durch die Leihmutterschaft der private Spahn den Politiker Spahn Lügen strafte?
26: Keine Ahnung. In eigener Sache bist du ein schlechter Anwalt,
15: sagt CDU-Urgestein Wolfgang Bosbach. Ob sich der Machtmensch Spahn jetzt schweigend auf die Hinterbänke des Bundestags zurückzieht?
27: Ich wüsste genau, wie ich hier eine Rede halten muss, damit der ganze Saal auf dem Stuhl steht und tobt.
15: Hat er mal gesagt, als es noch gut lief. Jetzt tobt allenfalls noch die Debatte über ihn und darüber, wer ihm wohl nachfolgt.
13: Georg Schwarte berichtete. Die Zeit, es ist gleich 1.15 Uhr.
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13: Etwa 300.000 Reservisten hat die israelische Armee seit dem 7. Oktober 2023 eingezogen, seit dem Angriff der Terrororganisation Hamas auf Israel. Der Großteil von ihnen hat in Gaza gekämpft, das Leid dort miterlebt und womöglich selbst Menschen getötet. Doch was passiert, wenn diese Reservisten nach ihrem Einsatz zurück in ihr ziviles Leben sollen? Angesichts des längsten Krieges der israelischen Geschichte warnen Psychologen im Land immer wieder vor den mentalen Folgen. Moritz Batscheider hat ehemalige Soldatinnen und Soldaten besucht, die versuchen, ihre Traumata aufzuarbeiten, am Felsen durch Sportklettern.
1: Eine Kletterwand, außen an einem Sportkomplex in Holon, südlich von Tel Aviv. Karabiner klicken, Männer und Frauen knüpfen Achterknoten. Sie reiben sich die Hände mit Kreide ein, um an der Wand nicht abzurutschen. Harel Pachima klettert hier erst seit 3 Monaten. Seitdem ist er aus dem Krieg zurück. Harel, gebürtiger Marokkaner, hat in der israelischen Armee gedient, in Gaza. Es passiert bei einer Patrouille im Oktober vergangenes Jahr. Es ist Yom Kippur, der höchste jüdische Feiertag. Plötzlich hört er Schüsse und den Schrei eines Kameraden. Dann, ich habe meine Waffe geladen. In dem Moment sehe ich seitlich einen Terroristen mit grünem Stirnband und allem. Plötzlich hatte ich eine Kugel in der Hüfte. Als er über eine Düne flüchten wollte, haben wir eine Granate geworfen und alles war gut. Harel verliert viel Blut. Die Kugel hat seinen Hüftknochen zersplittert und den Ischiasnerv getroffen. Überprüfen lässt sich seine Geschichte nicht, aber seine äußeren Verletzungen sind eindeutig zu sehen. Besonders, wenn Harel in der Wand hängt. Auf der Rückseite seines Oberschenkels riesige Operationsnarben. Sein linkes Fußgelenk kann er nicht ansteuern. Er trägt eine Schiene zur Stabilisation. Er klettert hier in Holon, um wieder Kraft aufzubauen, aber auch wegen seiner Freunde. Er ist Teil einer Klettergruppe. Alle, die dabei sind, sind gezeichnet vom Krieg. Hunderttausende Soldatinnen und Soldaten hat Israel seit dem 7. Oktober 2023 in den Kriegseinsatz geschickt. Zehntausende kommen mit psychischen Schäden wieder zurück. Die Zahlen steigen rapide an und besorgen Psychologen wie Eyal Fruchter, Leiter des Nationalen Rats für Posttrauma. Aktuell sprechen wir schon von 31.000 und das Verteidigungsministerium schätzt, dass wir insgesamt 100.000 verwundete Soldaten durch diesen Krieg erreichen, davon mindestens 50.000 in der Kategorie mentale Gesundheit. Die Last des Krieges trifft in Israel fast alle Familien, weil die Truppe zum größeren Teil aus Reservisten besteht. Reservisten können jederzeit ohne Vorwarnung mobilisiert und wochenlang in den Einsatz geschickt werden. Zeit, in der das Leben zu Hause nicht stillsteht. Ich spreche manchmal mit Ehefrauen, die sagen, ich will meinen Mann nicht zurückhaben. Er ist nur noch gereizt und schreit viel. Er macht seine Aufgaben nicht, ich mache alles allein. Ich brauche ihn nicht mehr. Es gibt viele mögliche Auslöser für PTBS im Krieg. Einer davon ist ein Gefühl von Betrug an sich selbst oder den Kameraden, denen man nicht helfen kann. Ein weiterer, der gerade in Israels Kriegen viele Soldaten betrifft, die sogenannte Moral Injury. Also ein Schaden, der entsteht, wenn man Taten begeht, die tief verankerte moralische Überzeugungen verletzen. In der israelischen Gesellschaft wird dieser Begriff stark aufgeladen, sagt Eyal Fruchter. Als die Leute hier angefangen haben, von Moral Injury zu sprechen, dachten viele andere, es gehe dabei um politische Statements. Das ist aber komplett falsch. Es geht nicht um politische Statements. Immer wieder berichten Soldaten, die in Gaza waren, von tödlichen Angriffen auf Zivilisten, Misshandlung von palästinensischen Gefangenen durch Israelis oder Hunden, die durch die Straßen ziehen und Leichen anfressen. Bilder, die bleiben. PTBS entstehe bei den meisten nicht direkt nach dem ersten traumatischen Erlebnis, sagt Fruchter. Aber weil Israel im längsten Krieg seiner Geschichte kämpft, schickt es Reservisten wieder und wieder zurück in den Einsatz. Das sei das Problem. Doch häufig wollen sie auch selbst wieder kämpfen. Aber warum? Der Psychologe sagt, im Krieg geht es für die wenigsten Soldaten um Politik. Sie kommen wegen ihrer Freunde. Die meisten denken nicht an das Land, sie denken an ihre Freunde. Es ist immer eine persönliche Angelegenheit. Freunde sind auch die Mitglieder der Veteranengruppe in Holon. Aber hier entstehen Freundschaften nicht durch den Kampf in Gaza, sondern durch den gemeinsamen Kampf zurück ins Leben.
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3: Heute
13: Heute vor 70 Jahren wurde der Komponist und Produzent Jürgen Ehle geboren. Bekannt wurde er vor allem mit der Ostberliner Rockband Pankow. Kerstin Burlage mit einem Porträt.
3: Peking ist seine Geburtsstadt, wo er auch die ersten Jahre seines Lebens verbringt. Sein Vater ist dort im DDR-Außenhandel tätig, seine Mutter Sekretärin des Botschafters. Später, als er 10 Jahre alt ist und längst in Ostberlin lebt, entdeckt Jürgen Ehle im Westradio die Beatmusik und wünscht sich sehnlichst, selbst Gitarre zu spielen.
5: Einer von meinen Kumpels, der hat halt schon ein bisschen Gitarre gespielt und hatte einen Freund, der noch besser spielte. Und von dem habe ich dann so die ersten Akkorde gelernt.
3: Er bringt sich ab da selbst das Gitarrespielen bei und gründet, da ist er 14, mit einem Freund seine erste Band, für die er auch Songs schreibt. Der entscheidende Schritt folgt, als er seinen Wehrdienst ableistet. Er bekommt ein Angebot von einer professionellen Band.
6: Gehen mit ihr alle unsere Genossen zur Revolution.
5: So eine Art Polit-Folk-Rock-Band, die nannte sich Jahrgang 49. Und da bin ich rein und ab dem Moment war ich Profi.
3: Daneben macht Jürgen Ehle seinen Abschluss als Berufsmusiker mit Schwerpunkt auf klassischer und jazzorientierter E-Gitarre. Doch auch Rock- und Bluesmusiker wie Chuck Berry und Eric Clapton werden wichtige Vorbilder. Dann steigt er als Gitarrist bei einer Band ein, die ab den frühen 1980ern unter dem Namen Pankow eine der bekanntesten und frechsten Bands der DDR wird. Pankow ist von New Wave, Rock und der neuen deutschen Welle inspiriert. Die Band bringt Alltagsthemen in Alltagssprache auf die Bühne, spielt Stücke mit provozierendem Unterton. Manche ihrer Songs dürfen deswegen zeitweise nicht im DDR-Radio gespielt werden. Doch Pankow lässt sich von der Regierung nicht vereinnahmen.
5: Ich habe das so gesehen, dass wir teilweise eine Auseinandersetzung geboten haben, die woanders nicht stattfand, also besonders in der Presse nicht stattfand. Halt auf eine andere Art und oftmals eben Dinge zwischen den Zeilen waren, die wichtiger waren als die Worte, die man hören konnte.
3: Gitarrist Jürgen Ehle wird von manchen der Keith Richard des Ostens genannt. Darauf lässt sich der Musiker aber nicht festlegen. Er mischt bei den unterschiedlichsten Projekten mit, schreibt auch Filmmusik, unter anderem für Regisseur Andreas Dresen. Ehle zeigt sich über die Jahre als vielseitiger Künstler. Unter anderem in gemeinsamen Alben und Konzertreisen mit seiner Lebensgefährtin, der Musikerin Scarlett O.
7: Mach mein Herz auf.
3: Die beiden leben zurückgezogen in der Märkischen Schweiz, wo sie bei sich zu Hause seit vielen Jahren gemeinsame Wohnzimmerkonzerte geben.
5: Es ist natürlich eine extra Herausforderung, weil so man ist ja wirklich also total sichtbar. Mit jeder Mimik, mit allen Gefühlen.
3: Doch der Gitarrist mag diese Herausforderung sehr, wie er sagt. Und für die Zukunft hat er noch jede Menge anderer Projektideen. Geboren wurde Jürgen Ehle am 19. Juli 1956. Heute wird er 70.
13: Der Stichtag von Kerstin Burlage war das.
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8: Mit Martin Seidemann und einem Spektakel bei der Fußball-WM im Spiel um Platz 3, das die FIFA jetzt ja offiziell Finale um Bronze nennt, hört sich einfach besser an. 10 Tore fielen in der Begegnung zwischen Frankreich und England. 10. 4 für die Franzosen und 6 für England. Holger Dahl mit den Einzelheiten.
9: Das war ein Bronzefinale der Superlative. 10 Tore. Zur Halbzeit England 4:0 vorne gegen Frankreich und das, obwohl die Superstars Harry Kane und Jude Bellingham auf der Bank saßen. Aber Frankreich mit ganz viel Elan im zweiten Abschnitt, unter anderem 2 Toren von Kylian Mbappé, sogar nochmal auf 3:4 ran. Das war das Mbappé-Tor in der 66. Spielminute. Alle dachten, die Entscheidung durch den Foul-Elfmeter von Saka, sein 3. Tor in diesem Bronzematch zum 5:3. Aber nochmal das Comeback von Frankreich. Dembélé in der Nachspielzeit zum 4:5. Und Jude Bellingham, der Mittelfeld-Starspieler der Engländer, mit dem 6:4. Verrücktes Spiel um Platz 3. England gewinnt 6:4.
8: Ein Spiel gibt es ja noch bei dieser Fußball-WM, das insgesamt 104. Das Wichtigste, das Finale natürlich. Um 21 Uhr ist Anpfiff, Europameister Spanien trifft auf Weltmeister Argentinien. 2020, 2021, 2024 und 2025. Viermal hat Radprofi Tadej Pogacar die Tour de France schon gewonnen. Und auch in diesem Jahr fährt er, bisher wenigstens, allen davon. Auch im nächsten Gebirge, bei der 15. Etappe, ist der Mann in Gelb, der Gesamtführende, also einer der Favoriten. Holger Gersker berichtet von der Tour in Frankreich.
2: Ja, noch vor dem Ruhetag geht's tatsächlich zum ersten Mal in die Alpen und das gleich mit einem superschweren Schlussabschnitt. Die letzten 50 Kilometer dieser Etappe haben es in sich und es wird dann ein großes Finale geben, einen 11 Kilometer langen Schlussanstieg hinauf zum Plateau de Solaison. Da war die Tour de France noch nie. Allerdings gab es eine Generalprobe im Juni. Da sind viele der Tour de France Mitfavoriten am Start gewesen, nicht aber Florian Lipowitz. Und die schlechte Nachricht für den Deutschen ist, dass zwei seiner Hauptrivalen, nämlich Isaac Del Toro und Juan Ayuso, da die Plätze 1 und 2 belegt haben. Also Florian Lipowitz muss sich gut erholen, denn diese Etappe wird sehr, sehr wichtig sein, will er seine Ambitionen verteidigen, in der Gesamtwertung wieder auf dem Podium in Paris zu stehen.
8: Und morgen am Montag haben die Radprofis dann mal frei. Mann, hat die Nerven. Die Rede ist von Weitspringerin Malaika Mihambo bei der Diamond League in London. Dort ist sie so weit geflogen wie keine andere. Nach 4 Fehlversuchen reichte ein gültiger auf starke 7,05 Meter. Und dann waren da ja noch die beiden deutschen Rekorde von Emil Ajekum über 400 Meter Hürden und Robert Farken über die Meile. Frage an Martin Raspe, war damit zu rechnen?
4: Ja, also Emil Ajekum war ja schon vor ein paar Tagen bis auf eine Zehntelsekunde an den Rekord von Harald Schmid aus dem Jahr 1982 herangelaufen. Und in London, da war er wirklich taktisch sehr klug unterwegs, konnte auch davon profitieren, dass der Weltrekordhalter Carsten Warholm aus Norwegen auf der Zielgeraden knapp vor ihm lag. Und das war für ihn die optimale Orientierung und so hat's dann geklappt mit dem deutschen Rekord. Und so ähnlich lief's auch beim Leipziger Robert Farken über die Meile. Der Brite Josh Kerr hat ja in diesem Rennen den Weltrekord aus dem Jahr 1999 verbessert und Farken war bis zur Zielgeraden immer knapp hinter dem Briten, hat sich von dessen Tempo mitziehen lassen und lief so zum zweiten Mal innerhalb von nur gut 2 Wochen zu einem deutschen Rekord über die Meile.
8: Und damit gehören die beiden auch zu den Favoriten bei den Europameisterschaften Mitte August in Birmingham. Und da steht er wieder ganz vorne, Kimi Antonelli, junger Formel-1-Pilot aus Italien. In der Qualifikation im belgischen Spa war er wieder mal der Schnellste. Lea Bergmann mit den Einzelheiten.
10: Von einem Start-Zielsieg abhalten konnte Kimi Antonelli in dieser Saison bislang nur sein eigenes Auto. 4 Siege, ein technischer Defekt, lautet die Bilanz des Mercedes-Piloten nach einem Sieg in der Qualifikation. Im belgischen Spa will der junge Italiener seine 6. Pole-Position mit dem 6. Saisonsieg krönen. Hinter Antonelli geht Max Verstappen ins Rennen. Wie viel der Red Bull-Pilot mit Windschatten anstellen kann, hat sein starkes Qualifying bewiesen.
8: Start des Rennens ist heute um 15 Uhr.
13: Und das war der Sport in der ARD-Infonacht mit Martin Seidemann.
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1: Um 1.30 Uhr mit Ronald Lessig. Bundeskanzler Merz will offenbar noch in diesem Monat klären, wer nach dem Rücktritt von Jens Spahn neuer Fraktionschef der Union im Bundestag werden soll. Als mögliche Nachfolger werden unter anderem Kanzleramtschef Frei, Bundesinnenminister Dobrindt und CDU-Generalsekretär Linnemann gehandelt. Spahn hatte erst vor wenigen Tagen bekannt gegeben, dass er und sein Ehemann mit Hilfe einer Leihmutter in den USA ein Kind zur Welt gebracht haben. In Deutschland ist das verboten. Spahns Entscheidung hat auch in der eigenen Partei Empörung ausgelöst. Ihm wird mangelnde Glaubwürdigkeit vorgeworfen. Nach dem Sturz eines Bahnmitarbeiters aus einem fahrenden Zug in Baden-Württemberg hat es das zuständige Amtsgericht abgelehnt, gegen einen Tatverdächtigen Haftbefehl zu erlassen. Dem Vorfall war eine gewaltsame Auseinandersetzung vorausgegangen. Aus Stuttgart Matthias Zurawski.
2: Laut Polizei und Staatsanwaltschaft soll der 36-jährige Fahrgast bei einer Fahrkartenkontrolle aggressiv geworden und einen Sicherheitsmitarbeiter der Bahn mit Schlägen und Tritten angegriffen haben. Bei dem Gerangel sei eine Tür beschädigt worden. Durch den entstandenen Spalt sei der 26-Jährige schließlich bei Tempo 120 aufs Gleisbett gestürzt. Der vorbestrafte Beschuldigte habe nicht damit rechnen können, dass sich die Tür öffnet. Deswegen sei der Haftbefehl abgelehnt worden, so der zuständige Staatsanwalt zur Entscheidung des Amtsgerichts.
3: Und da melde ich mich mal kurz dazwischen mit einer Falschfahrermeldung. Achtung, Falschfahrer auf der B535 Heidelberg-Schwetzingen. Zwischen der A5 Heidelberg-Schwetzingen und Schwetzingen-Zentrum Plankstadt kommt Ihnen ein Falschfahrer entgegen. Fahren Sie äußerst rechts und überholen Sie nicht. Auf der B535 Heidelberg-Schwetzingen zwischen der A5 Heidelberg-Schwetzingen und Schwetzingen-Zentrum Plankstadt ist ein Falschfahrer unterwegs. Vorsicht in beiden Richtungen und nun weiter mit den Nachrichten.
1: Nach anhaltenden Protesten hat der ukrainische Präsident Zelensky Veränderungen in der Armeeführung angedeutet. In einer Videobotschaft versicherte er, er höre die Menschen. Er habe sowohl mit dem entlassenen Verteidigungsminister Fjodorow als auch mit Armeechef Syrisky gesprochen. Entscheidungen würden ausgearbeitet, so Zelensky. Zuvor hatten den dritten Tag in Folge tausende Menschen gegen die Entlassung des Verteidigungsministers demonstriert. Die Proteste richten sich inzwischen auch gegen Armeechef Syrisky. Die Demonstranten fordern seinen Rücktritt. Im Spiel um Platz 3 bei der Fußball-Weltmeisterschaft hat sich England gegen Frankreich durchgesetzt. Die Mannschaft unter Trainer Thomas Tuchel siegte mit 6:4. Nach der ersten Halbzeit hatte es 4:0 gestanden. Frankreich legte in der zweiten Halbzeit zwar zu, das reichte letztlich aber nicht. 2 der 4 Tore schoss Frankreichs Stürmerstar Kylian Mbappé. Er ist damit in der ewigen WM-Torschützenliste an dem bisherigen Rekordhalter Lionel Messi vorbeigezogen. Mbappé kommt jetzt auf 22 WM-Tore. Das Wetter in Deutschland. Nach letzten Schauern zunächst trocken, später im Norden und Südwesten Schauer und Gewitter bei 16 bis 8 Grad. Tagsüber in der Südosthälfte Schauer und vereinzelt Gewitter, später im Südwesten freundlich, aber von Nordwesten wieder Schauer. 18 bis 26 Grad. Das waren die Nachrichten.
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3: Und da erst nochmal die Falschfahrermeldung. Achtung, Falschfahrer auf der B535 Heidelberg-Schwetzingen. Zwischen der A5 Heidelberg-Schwetzingen und Schwetzingen-Zentrum Plankstadt kommt Ihnen ein Falschfahrer entgegen. Fahren Sie äußerst rechts und überholen Sie nicht auf der B535 Heidelberg-Schwetzingen. Zwischen der A5 Heidelberg-Schwetzingen und Schwetzingen-Zentrum Plankstadt ist ein Falschfahrer unterwegs. Vorsicht in beiden Richtungen. Weiter geht's mit der A3 Passau Richtung Nürnberg. Ist zwischen Regensburg Universität und Kreuz Regensburg wegen eines brennenden PKW gesperrt. Und nochmal die A3 Würzburg Richtung Frankfurt. Die ist zwischen Hanau und Obertshausen nach einem Unfall gesperrt. Die A14 Halle Richtung Magdeburg ist zwischen Schönebeck und Magdeburg Reform nach einem Unfall gesperrt. Die A96 Lindau Richtung München ist in Höhe Kreuz Memmingen wegen einer Nachtbaustelle bis 5.30 Uhr gesperrt. Die B242 Braunlage Eisleben ist zwischen Stieger und Hasselfelde in beiden Richtungen nach einem Unfall gesperrt. Und zuletzt noch die B462 Schiltach-Rottweil ist zwischen Schramberg und Sulgen-West-Haldenhof nach einem Unfall in beiden Richtungen gesperrt. Ihnen weiterhin eine gute und entspannte Fahrt durch die Nacht.
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3: In der vergangenen Woche jährten sich die Ereignisse in der Türkei zum 10. Mal. In der Nacht vom 15. auf den 16. Juli 2016 putschten Teile des türkischen Militärs und scheiterten. Präsident Erdogan machte die Bewegung des islamischen Predigers Gülen dafür verantwortlich. Es folgten massive Einschränkungen der Meinungs- und Pressefreiheit, Entlassungswellen im Staatsdienst sowie die Unterdrückung von Kritikern. Auch heute noch geht die Regierung hart gegen die Opposition vor. Benjamin Weber blickt zurück und schildert, wie die Nacht des Putschversuchs die Türkei von heute geprägt hat.
4: Heute ist der 15. Juli ein Feiertag in der Türkei. Der Demokratie ve Millibirlik Günü, der Tag der Demokratie und der nationalen Einheit, soll an die Nacht vom 15. auf den 16. Juli vor 10 Jahren erinnern. Damals putschten Teile des türkischen Militärs. Staatspräsident Erdogan rief die Bürgerinnen und Bürger der Türkei auf die Straßen und Plätze, um sich den Soldaten entgegenzustellen. Dabei starben mehr als 250 Menschen, Tausende wurden verletzt. Für den Staat sind die Toten Märtyrer, die die Türkei verteidigt haben. Landesweit wurden Straßen, Brücken und Plätze nach ihnen benannt. Noch in der Nacht des Putschversuchs sagt Präsident Erdogan Sätze, die berühmt werden.
5: Dieser Aufstand ist ein großes Geschenk Gottes an uns. Warum? Weil er unseren Streitkräften, die rein sein müssen, die Gelegenheit bietet, sich zu säubern.
6: Auch 10 Jahre später sind die Vorgeschichte, die Ereignisse jener Nacht und die Folgen des Putschversuchs noch immer nicht vollständig aufgeklärt.
4: Professor Dr. Ibrahim Kaboğlu ist Jurist und Verfassungsrechtler. Er sagt, der 15. Juli 2016 hat die Türkei entscheidend verändert.
6: Der Ausnahmezustand wurde wenige Tage später ausgerufen und die Ereignisse des 15. Juli dienten als politische Legitimation für diesen Prozess. Damit begann eine neue Phase der türkischen Politik.
4: Heute, 10 Jahre später, konzentriert sich die Macht in der Türkei in zuvor ungekannter Fülle bei nur einer Person. Beim Staatspräsidenten, bei Recep Tayyip Erdogan. Can Cumhurcu hat sich den Putschisten damals entgegengestellt. Er ist Muhtar, Ortsvorsteher des Bezirks Cengelköy, das Viertel direkt unter der Bosporusbrücke in Istanbul auf der asiatischen Seite.
7: Der 15. Juli 2016 war eine schmerzvolle Nacht. Nachdem ich abends mein Büro geschlossen hatte, ging ich durch das Viertel. Dort herrschte eine Atmosphäre der Panik. Ein Freund sagte zu mir, Can, da stimmt etwas nicht. Es sind sehr viele Soldaten vorbeigekommen, in Richtung Brücke.
4: Die etwa 1500 Meter lange Hängebrücke über den Bosporus wird ein Schauplatz des Putschversuchs. Gegen 22 Uhr abends ist den meisten klar, dass hier ein Angriff im Gange ist. Bewaffnete Soldaten springen aus Lastwagen auf die Fahrbahn der Brücke. Mit Panzern stoppen sie den Verkehr zwischen der asiatischen und europäischen Seite von Istanbul. Gleichzeitig werden Angriffe am Atatürk-Flughafen gemeldet. Auch in Ankara gehen die Putschisten vor. Sie setzen den Generalstabschef des Militärs fest. Sie besetzen den öffentlich-rechtlichen Rundfunk TRT und lassen ein Manifest verlesen. Der Präsident hätte das Land verraten und Grundrechte beschädigt. Die politische Führung sei entlassen. Jetzt übernehme der Rat mit dem Namen Frieden in der Heimat die Macht in der Türkei. Über der Hauptstadt steigen F-16 Kampfjets auf. Im Laufe der Nacht werden sie sogar das Parlamentsgebäude bombardieren. Staatspräsident Erdogan befindet sich zu der Zeit mit seiner Familie in Marmaris im Südwesten der Türkei. Er macht Urlaub. Ein Attentatsversuch auf ihn schlägt in der Nacht fehl. 2 Leibwächter sterben. Im Istanbuler Bezirk Cengelköy, unterhalb der Bosporusbrücke, erkennt der Ortsvorsteher Can Cumhurcu langsam, was geschieht.
7: Ich ließ Fahrzeuge vor einer Polizeistation positionieren. Außerdem kippten wir große Blumenkübel, Betonbarrieren und sogar Masten um, um die Straßen zu blockieren. Wir errichteten Barrikaden, damit niemand passieren konnte.
4: Wenn Can Cumhurcu heute über die Ereignisse von vor 10 Jahren spricht, dann erwähnt er immer wieder, sie hätten damals nicht geglaubt, dass die Soldaten wirklich auf sie schießen würden, auf die eigenen Mitbürger. Doch irgendwann kommen die Soldaten immer näher. Cumhurcu hat heute noch Videos davon auf dem Handy.
7: Da sieht man mich dunkel. Schau. Da werde ich getroffen, ich habe die Kugel abbekommen.
4: Sein Rücken ist aufgerissen, er verliert Blut. Sie ziehen ihn aus dem Schussfeld. Im Krankenhaus wird Cumhurcu versorgt. 3 Tage lang bleibt er auf der Intensivstation. Auch sein Neffe Osman wird in Cengelköy angeschossen. Er überlebt den Putschversuch nicht. Das Militär hat in der Türkei mehrmals geputscht. 3 gewählte Regierungen wurden so gestürzt. 1960, 1971 und 1980 übernimmt das Militär die Macht. 1997 sorgt der sogenannte postmoderne Coup unblutig für den Rücktritt der Regierung, ohne Einsatz von Waffen. Der Verfassungsrechtler Professor Dr. Ibrahim Kaboğlu hat sich in seiner Arbeit intensiv mit Militärputschen beschäftigt. Er geht davon aus, dass die islamische Gülen-Bewegung den Putschversuch im Jahr 2016 organisiert hat, nachdem sie sich mit der AKP und Präsident Erdogan überworfen hatte.
6: Hier sehen wir eine Struktur, die von einem zivilen Partner mit aufgebaut wurde und die sich unter einem religiösen Mantel organisierte. Es konnte vorkommen, dass ein Imam, der gleichzeitig Universitätsdozent war, faktisch über einem General stand. So etwas hatten wir in der Geschichte der Türkei bei keinem früheren Putsch erlebt.
4: Über Jahrzehnte hat der Prediger Gülen in der Türkei ein Netzwerk aus Schulen, anderen Bildungsstätten und Medien aufgebaut. Seine Bewegung umfasst etwa 8 Millionen Mitglieder. Und sie zielt darauf ab, nach und nach wichtige Positionen im Staat einzunehmen. Fethullah Gülen selbst formuliert es im Jahr 1999 so.
5: Die Anwesenheit unserer Leute in der Justiz, in der Verwaltung und anderen lebenswichtigen Institutionen darf nicht als bloße Anwesenheit einzelner Personen verstanden werden. Sie sind eine Garantie für die Zukunft in diesen Einrichtungen. Sie sind der Pulsschlag unserer Existenz und bis zu einem gewissen Grad ihre Absicherung.
4: Um einem Prozess wegen Untergrabung des Staats zu entkommen, geht Gülen 1999 zwar ins Exil in die USA. Von dort aus aber unterstützen er und seine Bewegung die neue Partei von Recep Tayyip Erdogan. Gülen und Erdogan eint die Ablehnung der laizistischen Ideen des Staatsgründers Atatürks, der Trennung von Staat und Religion. Sie wollen eine konservativ-islamische Türkei. Erdogans Partei für Gerechtigkeit und Fortschritt, die AKP, gewinnt bei den ersten Wahlen 2002 überraschend und aus dem Stand. Im Gegenzug steigen Gülen-Anhänger auf, in der Partei und in Behörden. Sie ziehen für die AKP ins Parlament ein. Jetzt ist Gülen mit seinem Netzwerk eine Art Koalitionspartner für Erdogan, inoffiziell zwar, aber sehr mächtig. Erst Jahre später beginnen sich die beiden Partner auseinander zu bewegen. 2012 will die von Gülen dominierte Justiz gegen Geheimdienstchef Fidan vorgehen, der heute Außenminister ist. Als Erdogan 2013 ankündigt, alle Gülen-Schulen in der Türkei schließen zu wollen und der Bewegung somit eine starke Einnahmequelle wegzunehmen, eskaliert der Machtkampf vollends. Staatsanwälte, die als Gülen nahe gelten, eröffnen Korruptionsverfahren gegen hochrangige AKP-Politiker. Mitschnitte von Telefonaten tauchen auf, in denen Erdogan seinen Sohn Bilal vermeintlich anweist, Bargeld in Millionenhöhe verschwinden zu lassen. Erdogan weist diese Aufnahmen als falsch und manipuliert zurück, bis heute. Doch er reagiert. Die beschuldigten Minister entlässt er und er entfernt gleichzeitig Gülen-nahe Polizisten und Staatsanwälte aus dem Dienst. Gülen-Schulen werden geschlossen. Der Bruch zwischen den einstigen Weggefährten Gülen und Erdogan ist offensichtlich. Und dann kommt der 15. Juli 2016. Es ist etwa Mitternacht. Der Putschversuch läuft. Vieles ist unklar und diffus. Staatspräsident Erdogan, der sich immer noch in Marmaris befindet, ruft auf dem Handy der Fernsehmoderatorin Hande Fırat an. Per FaceTime.
8: Hallo.
9: Buyurun Sayın Cumhurbaşkanım, dinliyoruz biz sizi.
4: Es ist ein ungewöhnliches Bild. Die Moderatorin hält ihr Handy in die Kamera. Der Präsident ist auf dem Bildschirm zu erkennen. Er spricht live im Fernsehsender CNN Türk.
5: Ich rufe unser Volk auf, sich auf den Plätzen unserer Provinzen zu versammeln, an den Plätzen und den Flughäfen. Sie, diese Minderheitsgruppe mit ihren Panzern und Geschützen, sie sollen kommen. Was immer sie tun wollen, sollen sie dort gegenüber dem Volk tun. Eine Macht, die stärker ist als die Macht des Volkes, habe ich bis heute nicht gekannt.
4: Das scheint jetzt die Strategie. Die Menschen auf die Straße schicken und hoffen, dass die Putschisten davor zurückschrecken, ein großes Massaker anzurichten. Unterstützt wird Erdogan von der Telefongesellschaft Turkcell, die in seinem Namen den entsprechenden Aufruf per SMS versendet. Mehr als 30 Millionen Menschen in der Türkei erhalten die SMS auf ihre Mobiltelefone. Zusätzlich verbreiten die Muezzine von den Moscheen in Ankara und Istanbul den Aufruf ebenfalls. Und es zeigt Wirkung. An vielen Orten strömen die Menschen auf die Straßen. Viele haben die türkische Flagge dabei. Sie klettern auf Panzer und reden auf Soldaten ein. Die Putschisten werden überall behindert. Nachschub kommt nicht durch. Militärfahrzeuge werden gestoppt. In den Morgenstunden des 16. Juli bricht der Putschversuch zusammen. Mehr als 250 Menschen sind in der Nacht gestorben. Nach offiziellen Angaben des türkischen Militärs waren an dem Staatsstreich mehr als 8.500 Soldaten beteiligt, mit 35 Kampfflugzeugen, 37 Hubschraubern, 74 Panzern und 3 Kriegsschiffen. Einer der Soldaten, der dabei war, heißt Burak Oka. Er war Militärschüler und am 15. Juli 21 Jahre alt. An dem Abend waren er und seine Kameraden eigentlich in einem Ausbildungslager. Im Istanbuler Stadtteil Sultanbeyli sitzt seine Mutter Fatma im Wohnzimmer und erinnert sich.
10: Er hat uns erzählt, dass er in der Nacht Wachdienst hatte und dann von seinen Posten zurückgerufen wurde. Man habe ihnen gesagt, es gäbe einen Terroranschlag. Sie wurden in Busse gesetzt, angeblich um nach Istanbul zu ihrer Unterkunft zurückzufahren.
4: Doch stattdessen werden die jungen Kadetten zu einer Mautstation auf der Autobahn gebracht. Strategisch gelegen in der Nähe des zweiten Flughafens Sabiha Gökçen. Burak Oka ist wegen seiner Beteiligung am Putschversuch verurteilt worden, zu erschwerter lebenslanger Haft.
10: Wenn ich öffentlich sage, ich will meinen Sohn zurück, ich habe ihn dem Staat anvertraut, dann kommen sofort 2 Polizisten, halten mich und sagen, festgenommen, ich habe schon mehrere Verfahren gegen mich.
4: Fatma Oka hat sich mit anderen Eltern, die Gerechtigkeit für ihre Kinder wollen, organisiert. Denn Burak ist nicht der einzige Militärschüler, der ahnungslos in den Putschversuch geschickt wurde und jetzt im Gefängnis sitzt.
10: Wir sagen heute, diejenigen, die aus diesen Ereignissen einen Vorteil oder einen Nutzen gezogen haben, müssten eigentlich als die Verantwortlichen untersucht werden.
11: Stellen Sie sich vor, es gibt einen Attentatsversuch auf den Präsidenten Ihres Landes und einen Putschversuch. Aber trotzdem liegt vieles noch im Dunkeln. Viele Fragen sind noch unbeantwortet, viele Dinge wurden nicht aufgeklärt. Das enttäuscht einen zwangsläufig.
4: Auch das Leben von Nihal Olçok verändert sich am 15. Juli 2016 radikal. Als die Ereignisse des Abends beginnen, brechen ihr Mann Erol und ihr 17-jähriger Sohn Abdullah von zu Hause auf. Erol Olçok ist zu der Zeit einer der engsten Berater von Präsident Recep Tayyip Erdogan. Der weilt zu dem Zeitpunkt noch an der Mittelmeerküste. Nihal Olçok sagt, ihr Sohn und ihr Mann hätten eigentlich zu einem Notfalltreffen mit weiteren Mitarbeitern des Präsidenten gewollt. Stattdessen fahren sie auf die Bosporusbrücke.
11: Mein Sohn und sein Vater starben dort unter den 253 Toten. Zumindest über meinen Sohn kann ich mit 100%iger Sicherheit sprechen. Über seinen Vater habe ich immer noch offene Fragen. Wurde er gerufen? Ist er freiwillig gegangen? Für mich sind diese Dinge noch ungeklärt.
4: Das, was Nihal Olçok hier nur andeutungsweise erwähnt, hat sie an anderer Stelle deutlicher zum Ausdruck gebracht. Nämlich die Frage, wirkt etwas realistischer, wenn man das opfert, was einem selbst am nächsten ist? Beim Begräbnis von Erdoğan und Abdullah ringt Erdoğan um Fassung.
5: Erol war natürlich ein Weggefährte von mir.
8: Abdullah.
5: Abdullah. Er war ein junger Mensch von unschätzbarem Wert. Möge Allah ihn mit seinem Paradies und der Anschauung seines Antlitzes ehren.
4: Seit dem Begräbnis hat Nihal Olçok nichts mehr von Recep Tayyip Erdoğan und seiner Frau gehört, erzählt sie. Auch das ist jetzt 10 Jahre her. Mittlerweile gehört sie zu den Menschen in der Türkei, die nicht davon überzeugt sind, dass die offizielle Darstellung und die Realität übereinstimmen. Ein Putschversuch möglich. Doch wem hat er genützt?
11: Heute ist die Türkei praktisch zu einem Einparteienstaat geworden. Wir sehen es doch. Am Ende des Tages gibt es nicht einmal eine echte Opposition mehr. Eigentlich leben wir bereits in einer Einparteien-Ära. Und in jener Nacht wurde am meisten der Partei und Erdoğan gedient. Das sehen wir heute.
4: Es ist nach wie vor nicht vollständig bekannt, wer die Drahtzieher hinter dem Umsturzversuch sind. Klar scheint, dass die Putschisten übereilt handeln, früher als geplant. Denn es gilt als gesichert, dass Geheimdienstchef Hakan Fidan bereits am Nachmittag darüber informiert war, dass ein Putsch bevorsteht. Ob die Regierung ihn bewusst geschehen ließ, wie oft behauptet wird, ist völlig offen. Die Regierung Erdoğan macht die Gülen-Bewegung verantwortlich. Sie wird jetzt als Fethullahçı Terror Örgütü bezeichnet, als fethullahistische Terrororganisation, kurz FETÖ. Schon am Tag nach dem 15. Juli werden tausende Menschen entlassen und festgenommen. Viele Anhänger von Fethullah Gülen verlassen die Türkei fluchtartig, viele auch in Richtung Deutschland. Die Strafaktionen danach reichen weit über die Armee hinaus. Gerichte, Schulen und Unternehmen werden gesäubert, hunderte Medien und Verlage geschlossen, mehr als 170 Journalisten hinter Gitter gebracht. Der Jurist Professor Dr. Ibrahim Kapoğlu sagt, die AKP-Regierung habe die Gelegenheit genutzt, um weitere politische Gegner auszuschalten.
6: Rund 130.000 Menschen wurden durch Notstandsdekrete aus dem Staatsdienst entfernt und gleichzeitig wurden ihnen die üblichen Rechtswege weitgehend verschlossen. Die Maßnahmen richteten sich nicht nur gegen Personen, die tatsächlich der Gülen-Bewegung angehörten oder später als FETÖ-Mitglieder bezeichnet wurden. Sie gingen weit darüber hinaus. Betroffen waren auch säkulare Bürger, Menschenrechtsverteidiger, demokratische Kreise, Linke, Sozialisten und viele andere Gruppen, die von der Regierung als Gegner wahrgenommen wurden, wurden auch ins Visier genommen.

0: Wir waren hin und her gerissen. In der Woche nach dem Putschversuch hieß es, auf der Straße würden sie Leute kontrollieren und ihre WhatsApp-Nachrichten lesen. Wir fragten uns, womit werden wir konfrontiert sein? Werden sie uns am Flughafen abholen, zur Polizeiwache? Mit dieser Anspannung sind wir zurückgekehrt. Wenn wir nicht zurückgekehrt wären, hätten sie uns nach einiger Zeit entlassen. Unser Pass wäre irgendwann abgelaufen und wir wären zu Asylbewerbern geworden.
1: Uzgel und seine Frau entscheiden sich. Sie kehren in die Türkei zurück. Die Entlassungswelle läuft bereits. An einem Freitagabend, es ist nach Mitternacht, erhält Uzgel einen Anruf. Auf einer neuen Version der Liste mit den Namen der Entlassenen steht jetzt auch sein Name. Außerdem wird ein Ausreiseverbot verhängt. So wie Uzgel wurden viele Wissenschaftler von jetzt auf gleich kaltgestellt. Viele von ihnen haben keine anderen Qualifikationen. Sie stehen vor dem Nichts.
0: In dieser Zeit sagte ein AKP-Abgeordneter etwas sehr Bitteres. Ich wünsche, es trifft ihn eines Tages selbst. Als man ihn fragte, was diese Menschen denn jetzt machen sollen, sagte er, sie sollen Baumrinde essen. Das war gewissenlos und grausam.
1: Die Wissenschaft ist nicht der einzige Bereich, der nach dem Putschversuch unter Druck gerät. Für türkische Journalisten wird es immer schwerer, unabhängig zu berichten. Viele werden inhaftiert, mit dem Vorwurf, für die Gülen-Bewegung zu arbeiten. Auch wirtschaftliche Strukturen gehen von Gülen-nahen Geschäftsleuten in andere Hände über. In den Jahren nach dem Putsch treibt die Regierung Erdogan den Umbau der Türkei voran. Der Ausnahmezustand dauert 2 Jahre. In dieser Zeit gewinnt Erdogan 2017 erst ein Referendum über eine neue Verfassung. Sie regelt den Übergang zum Präsidialsystem. Es verändert die Türkei, sagt der Verfassungsrechtler Kabolu.
2: Danach konzentrierten sich nahezu alle exekutiven Befugnisse in den Händen einer einzigen Person. Da diese Person gleichzeitig Parteivorsitzender war, gewann sie auch erheblichen Einfluss auf die Legislative und indirekt auf die Justiz. Die Vorstellung dahinter war offenbar, dass eine solche Konzentration der Macht die politische Kontinuität sichern würde und ein Machtwechsel durch Wahlen immer schwieriger werden könnte.
1: Doch die Entwicklungen verlaufen anders. Bereits bei den Kommunalwahlen 2019 wird der Oppositionspolitiker Ekrem İmamoğlu zum Oberbürgermeister von Istanbul gewählt. Die AKP verliert die größte Stadt der Türkei. Das Bürgermeisteramt mit der größten Strahlkraft im Land fällt in die Hände der Opposition. Inmitten einer massiven Inflation und Wirtschaftskrise gewinnt Staatspräsident Erdogan die Präsidentschaftswahlen 2023 zwar knapp, gegen den Herausforderer Kılıçdaroğlu. Doch ein Jahr später kommt der Einbruch. Die AKP verliert bei den Kommunalwahlen massiv. Die kemalistische CHP unter neuer Führung ist landesweit stärkste Kraft. Zum ersten Mal seit Jahrzehnten.
2: Genau hier liegt der Hintergrund der Entwicklungen, die wir heute erleben. Die Ereignisse seit dem 19. März, die Verfahren gegen die Stadtverwaltung von Istanbul, die Prozesse in Silivri und viele andere aktuelle Entwicklungen hängen letztlich mit diesem politischen Konflikt zusammen.
1: Am 19. März vergangenen Jahres nehmen Polizisten in den frühen Morgenstunden Istanbuls Bürgermeister Ekrem İmamoğlu fest. Seine Partei wollte İmamoğlu zum Präsidentschaftskandidaten aufstellen. Die Festnahme führt zu den größten landesweiten Protesten in der Türkei seit über 10 Jahren. Es sind oft junge Menschen, die vergangenes Jahr auf die Straße gehen. Sie kennen nach über 20 Jahren Erdogan keinen anderen Menschen an der Spitze der Türkei. Doch İmamoğlu sitzt seit über einem Jahr hinter Gittern. Wie viele weitere Politiker seiner Partei. Der Gerichtsprozess ist angelaufen, unter anderem wegen Korruption und Bildung einer kriminellen Vereinigung drohen İmamoğlu einige tausend Jahre Haft.
2: Es geht darum, den politischen Machtwechsel zu verhindern, obwohl ein erheblicher Teil der Wählerschaft genau diesen Wechsel fordert. Oder anders gesagt, die Wege zur Wahlurne werden zunehmend erschwert. Und das geschieht mit den schärfsten Mitteln, die ein Staat einsetzen kann, nämlich durch die Justiz und durch Freiheitsentzug. Deshalb sehe ich zwischen dem Putschversuch vom 15. Juli, der anschließenden Verfassungsänderung

0: der Entstehung des Präsidialsystems und den heutigen politischen Entwicklungen eine direkte Kette von Zusammenhängen.
1: İlişkileri zincirleme ilişkilerdir.
2: 10 Jahre nach dem Putschversuch in der Türkei, Benjamin Weber berichtete. Und jetzt noch kurz eine Falschfahrermeldung. Achtung, Falschfahrer auf der A45 Aschaffenburg-Gießen zwischen Florstadt und Wölfersheim kommt Ihnen ein Falschfahrer entgegen. Fahren Sie äußerst rechts und überholen Sie nicht. Auf der A45 Aschaffenburg-Gießen zwischen Florstadt und Wölfersheim ist ein Falschfahrer unterwegs. Vorsicht in beiden Richtungen. Ja, und das war der erste Teil der ARD-Infonacht. Ich bin Konstanze Nastarowitz und verabschiede mich hier am Mikrofon. Es übernimmt jetzt mein Kollege Sven Hasenclever und bringt Sie weiter durch die Nacht.

0: Es ist 2 Uhr. 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
1: Die Nachrichten mit Frank Wörner. Guten Morgen. Bei der Fußball-Weltmeisterschaft hat England das Spiel um Platz 3 gewonnen. Im kleinen Finale in Miami besiegten die Engländer Frankreich 6:4. Holger Dahl, WDR Sport.
2: Zur Halbzeit England 4:0 vorne gegen Frankreich. Aber Frankreich mit ganz viel Elan im zweiten Abschnitt, unter anderem 2 Toren von Kylian Mbappé, sogar nochmal auf 3:4 ran. Alle dachten, die Entscheidung durch den Foul-Elfmeter von Saka, sein drittes Tor in diesem Bronzematch zum 5:3. Aber nochmal das Comeback von Frankreich. Dembélé in der Nachspielzeit zum 4:5. Und Jude Bellingham, der Mittelfeld-Starspieler der Engländer, mit dem 6:4. Verrücktes Spiel um Platz 3. England gewinnt 6:4.
1: Bundeskanzler Merz will schnell über einen Nachfolger für den zurückgetretenen Unionsfraktionschef Spahn entscheiden. Medien berichten, dass der CDU-Chef die Personalie noch vor seinem Urlaub Ende Juli klären will. Der Vorsitzende der Unionsfraktion im Bundestag wird traditionell von den beiden Parteichefs von CDU und CSU vorgeschlagen und dann von der Fraktion gewählt. Das US-Militär hat nach dem Tod von 2 seiner Soldaten Vergeltungsschläge gegen den Iran angekündigt. Ziel der Luftangriffe seien die iranischen Revolutionsgarden, hieß es in einer Mitteilung. Das US-Militär hatte vorher erstmals seit den Anfangstagen des Iran-Kriegs wieder tote Soldaten in den eigenen Reihen nach iranischem Beschuss gemeldet. Große Unternehmen dürfen unverkaufte Kleidung und Schuhe nicht mehr wegwerfen. Seit heute gilt eine entsprechende EU-Vorschrift. Sie soll dafür sorgen, dass die Firmen ihre Waren verkaufen oder spenden. Bisher ist es für die Unternehmen manchmal günstiger, nicht verkaufte Kleidungsstücke zu entsorgen, statt sie zu lagern, aufzubereiten oder nochmal anzubieten.
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1: In der Kölner Südstadt hat es am Nachmittag den wohl letzten Gottesdienst in der Lutherkirche gegeben. Trotz Protesten wurde sie nach mehr als 100 Jahren entwidmet. Der evangelischen Gemeinde fehlt für den Erhalt der Lutherkirche das Geld. Estella Masur, WDR Köln.
3: Künftig soll ein Gebäudeteil mit einem Investor umgenutzt werden. Auf dem restlichen Gelände ist ein Neubau geplant. Die Lutherkirche ist vor allem für ihr großes soziales und kulturelles Programm bekannt. Deshalb hat eine Initiative bis zuletzt versucht, die Schließung doch noch abzuwenden. Unter anderem mit einer Petition, die von mehr als 13.000 Menschen unterschrieben worden ist.
1: Das Wetter in Nordrhein-Westfalen. Bis zum Morgen sind mal mehr und mal weniger Wolken unterwegs. Bis auf einzelne Schauer bleibt es aber meistens trocken, bei Tiefstwerten zwischen 15 und 8 Grad. Tagsüber kommt gelegentlich die Sonne raus. In Westfalen sind vereinzelt Schauer möglich, sonst bleibt es aber meistens trocken. Dazu die Höchstwerte in Brilon 18 Grad, in Bad Münstereifel 20 und in Bochum 22 Grad. Der Montag bringt einen Wechsel aus Sonne, Wolken und es bleibt meist trocken bei 19 bis 23 Grad. Das war WDR aktuell.
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4: Achtung, noch immer der Falschfahrer auf der Autobahn 45 Aschaffenburg-Gießen. Zwischen Florstadt und Wölfersheim kommt Ihnen ein Falschfahrer entgegen. Fahren Sie äußerst rechts und überholen Sie nicht. Auf der A45 Aschaffenburg-Gießen zwischen Florstadt und Wölfersheim ist ein Falschfahrer unterwegs. Vorsicht bitte in beiden Richtungen. Eine Entwarnung auf der B5.